0: Erfreut hat Trump darauf reagiert, dass die EU Kanada zu einem assoziierten Mitglied machen will. Vor Journalisten sagte Trump, das sei potenziell ein feindlicher Akt. Er drohte der EU mit Zöllen und einem Handelsstopp in gewissen Bereichen. Auch in Italien machen die hohen Benzinpreise den Autofahrerinnen und Autofahrern zu schaffen. Die Regierung von Giorgia Meloni will sie darum entlasten und streicht für nächstes Jahr die Autosteuer. Konkret müssen Besitzer von kleinen und mittelgroßen Autos nächstes Jahr keine Autosteuer bezahlen. Gemeint sind Autos bis zu einer Leistung von 80 Kilowatt. Laut italienischen Medien betrifft das etwa 70% aller Autos. Auch Motorräder sind für ein Jahr von der Steuer befreit. Eine Einschränkung gibt es. Wer mehrere Autos hat, profitiert nur bei einem Auto von der Steuerbefreiung, nämlich bei dem mit der geringsten Leistung. Das Wetter heute Donnerstag, vor allem in den Bergen, hat es zuerst noch Wolken, sonst wird es aber ziemlich sonnig bei 20 bis 25 Grad. Das waren Nachrichten von Radio SRF, verantwortlich Marco Koller.
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2: Kritik ist in Russland unerwünscht. In den Medien soll sie nicht stattfinden und auch nicht in der Kultur. Stattdessen gibt es regimetreue Z-Dichterinnen und Z-Dichter, die direkt vom Staat, vom Kreml gefördert werden. Was bedeutet das für diejenigen, die sich nicht dem Kreml und dessen Weltsicht unterordnen? Das ist Thema jetzt im Kulturplatz Talk vom Mittwoch, dem 16. September.
3: Seit über 4,5 Jahren herrscht zwischen Russland und der Ukraine Krieg. Das Leid ist enorm, große Opferzahlen auf den Schlachtfeldern und unter der Zivilbevölkerung. Im Innern von Russland setzt der Staat auf harte Repression. Besonders prekär ist die Lage für Kulturschaffende wie Autorinnen und Autoren in Russland. Viele haben das Land verlassen und publizieren im Westen. Andere sind geblieben. Doch was ist mit ihnen? Können Sie sich noch äußern? Unter welchen Bedingungen schreiben Sie? Unser Gast ist SRF-Russland-Korrespondent Callum McKenzie. Er hat in Russland mit Autorinnen und Autoren gesprochen, mit regimekritischen, aber auch mit regimetreuen. Callum McKenzie, ich freue mich sehr. Herzlich willkommen.
4: Hallo Felix, danke für die Einladung.
3: Russinnen und Russen gelten traditionell als Volk von Leserinnen und Lesern. Russland als Land, in dem die Literatur einen hohen Stellenwert genießt. Ja, wie hat sich die Situation von Autorinnen und Autoren in Russland seit Putins Überfall auf die Ukraine ganz generell verändert?
4: Ja, ganz allgemein in Russland muss man einfach sehr gut aufpassen, was man in der Öffentlichkeit sagt. Es gibt keine flächendeckende Repression wie zu Stalins Zeiten. Es werden nicht alle Andersdenkende systematisch verhaftet. Aber wenn man sich öffentlich gegen das Regime positioniert, besteht das sehr reale Risiko, dass man verhaftet und zu Jahren oder sogar Jahrzehnten Gefängnis verurteilt wird.
3: Ja eben, also viele Literaturschaffende sind ins Exil gegangen. Bekannte Namen wie Ludmila Ulitskaya, Boris Akunin, Dmitri Gluchowski. Sie leben im Ausland oder veröffentlichen von dort aus. Ihre Bücher, habe ich gelesen, wurden teilweise aus russischen Buchhandlungen entfernt. Andere Autorinnen und Autoren leben noch immer in Russland. Was erwartet das Regime von Ihnen? Einfach ruhig zu sein und still da zu sitzen, keine Kritik zu äußern? Oder fordert da das Regime dann doch aktive Unterstützung ein?
4: Ich glaube, das Regime will in erster Linie laute, eloquente oder charismatische Kritik verhindern. Es gibt viele Probleme im Land und bei weitem nicht alle Russinnen und Russen sind zufrieden mit dem Kurs der Regierung. Und ein wichtiger Mechanismus im System von Wladimir Putin ist, ihn als komplett alternativlos darzustellen, sodass der Wunsch nach etwas Besserem völlig sinnlos erscheint. Also sollen respektierte Autorinnen oder Autoren erst einmal schweigen, wenn sie Putin kritisch gesinnt ist. Ich glaube, aktive Unterstützung ist zweitrangig, wobei Literaturschaffende, die das Regime nicht aktiv unterstützen, weniger Möglichkeiten haben werden, in Russland aufzutreten oder publiziert zu werden.
3: Also sollen schweigen, wenn sie kritisch sind. Was sind denn die Mittel, mit denen der Staat kritische Autorinnen und Autoren diszipliniert? Also wie konkret greift da der Staat in die Literaturszene ein?
4: Also wie gesagt, kann ja öffentliche Kritik in Russland zur Verhaftung führen. Aber die Emigres werden auch bestraft, indem sie als sogenannte ausländische Agenten deklariert werden. Und das macht es für sie viel schwieriger, in Russland, wo ja auch ihr größtes Publikum ist, Geld zu verdienen. Also der Status ist mit direkten finanzgesetzlichen Einschränkungen verbunden. Aber ihre Bücher werden auch aus dem Verkehr gezogen oder mit einem Kleber versehen, der die Autorin oder den Autor als Agenten ausweist. Und diese Bezeichnung soll ihrem Ruf als respektierte Stimme schaden. Wer nicht im Exil ist, traut sich kaum mehr, den Krieg öffentlich zu kritisieren oder wenn, dann nur äußerst vorsichtig und ohne zu benennen, wer dafür verantwortlich ist zum Beispiel. Aber es gibt auch direkte Zensur. Bücher werden aus dem Verkauf genommen oder erscheinen gar nicht in Russland und gewisse Passagen werden sogar geschwärzt, also buchstäblich schwarz durchgestrichen in neueren russischen Ausgaben oder sie werden mit Warnhinweisen versehen, wie etwa eben zu den ausländischen Agenten, den sogenannten.
3: Ich könnte mir aber vorstellen, dass gerade dies ja dann für ein Lesepublikum besonders interessant macht. Also was verboten ist, was da der Staat schwärzt, das weckt vielleicht ganz besonders das Interesse.
4: Ja, man sieht diese Dynamik schon auch. Also es gibt Bücher, die zuerst publiziert werden in Russland, weil sie irgendwie unter dem Radar fliegen. Ein gutes Beispiel ist ein Werk von Ivan Filipov über, also da geht es um eine Zombie-Apokalypse in Moskau. Und das ist eine ziemlich deutliche, aber ich finde auch ziemlich originell gemachte Metapher für das, was der Krieg in Russland ausgelöst hat, mit der russischen Gesellschaft gemacht hat. Und das wurde publiziert, ist der Aufmerksamkeit der Behörden entgangen. Dann aber später wurde es verboten und erst dann wurde es eigentlich sehr populär unter Russinnen und Russen im Exil. Aber es wurde auch tausendfach heruntergeladen innerhalb von Russland. Viele Werke sind online erhältlich und die Leute kommen dann trotzdem dazu, diese Bücher zu lesen.
3: Du hast gesagt, also Kritik am Krieg, an dieser sogenannten Spezialoperation, wie der Kreml das immer noch nennt, das ist nicht erlaubt. Was sind andere Themen, die besonders verpönt sind in der Literatur?
4: Also was diese Zensur angeht, also das mit dem Schwärzen von Textstellen, da sind vor allem LGBTQ-Themen besonders betroffen. Die sogenannte Verbreitung von LGBT-Propaganda ist in Russland ja seit einigen Jahren verboten. Und Verlage schützen sich da vorsichtshalber selber, indem sie Passagen schwärzen, in denen es um gleichgeschlechtliche Beziehungen geht.
3: Fachleute sprechen von einer gigantischen Emigrationswelle in den letzten Jahren. Diejenigen, die geblieben sind, inwiefern können die mit Kritik überhaupt noch in Erscheinung treten?
4: Also sozusagen offiziell und öffentlich kann man eigentlich als Regimekritiker oder als Kriegsgegnerin nicht wirklich in Erscheinung treten, wenn man noch in Russland ist. Deswegen sind viele bekannte oder auch weniger bekannte Schriftstellerinnen und Schriftsteller aus Russland ins Exil gegangen, weil sie eben nicht schweigen wollen und sie nur im Ausland eigentlich ihre Meinung, vom Ausland aus ihre Meinung aussprechen können. Aber es gibt trotzdem immer noch viele Leute in Russland, ob jetzt Kunstschaffende oder nicht, die gegen den Krieg sind. Und ja, es ist sehr schwer für sie, Wege zu finden, ihre Meinung zum Ausdruck zu bringen. Gewöhnlichen Leute, die ich kenne, die machen das eigentlich nur im Privaten mit Leuten, die sie kennen und denen sie vertrauen. Und was die Kunstschaffenden angeht, da gibt es vielleicht die Möglichkeit, anonym unter einem Pseudonym im Internet oder teilweise bei ausländischen Verlagen kritische Texte zu publizieren. Oder aber es gibt Anlässe im Untergrund, oft auch im sehr kleinen, so halb privaten Kreis, wo man weiß, dass die Leute, die kommen werden und da dabei sein werden, auch vertrauenswürdig sind. Und da kann es vorkommen, dass es kritische Konzerte oder kritische Lesungen gibt.
3: Und du bist in Moskau an einem solchen Anlass gewesen, wo ein kremlkritischer Autor aufgetreten ist. So ein Poetry Slam im Halbschatten der Öffentlichkeit, sage ich jetzt mal. Was war das? Wo war das? Wie sah das aus? Erzähl mal.
4: Also das war irgendwo in Moskau. Zuerst musste man über einen Hinterhof und dann eine Treppe runter in eine ziemlich spartanisch eingerichtete und schummrige Bar. Und noch ein Zimmer weiter war dann eine ganz kleine Bühne und ein paar Reihen Stühle. Und dort haben dann die Auftritte stattgefunden.
3: Und wie viele Leute waren denn da?
4: Ich denke vielleicht 30 und eine Bühne, die wahrscheinlich nicht höher war als vielleicht 20 Zentimeter.
3: Wie groß ist denn das Risiko, dorthin zu gehen, jetzt auch für dich? Hast du da persönlich dich einem Risiko ausgesetzt? Man weiß ja vielleicht nicht wirklich, ob dann alle Gäste dort vertrauenswürdig sind.
4: Ja, ein Risiko ist immer da und das kommt schon auch vor, dass irgendjemand solche Anlässe verpfeift und dass es Razzien gibt. Also, dass die Polizei bei diesen Lokalen vorbeikommt und die Leute durchsucht und teilweise auch festnimmt. Bislang betrifft das eigentlich vor allem LGBTQ-Lokale. Es ist schwierig, aber die Leute brauchen solche Orte auch und sind bereit, ein gewisses Risiko in Kauf zu nehmen.
3: Dann hören wir doch mal kurz rein, wie das getönt hat an diesem Poetry Slam.
1: Masterclass по Z-Poesie.
5: Ja.
1: Не разрешили. Шаг первый. Начнем с главного.
3: Also ich höre ein Schlagzeug, jemand spricht zum Publikum, auch Gelächter. Also was geht da gerade vor sich?
4: Das ist der Auftritt eines Dichters mit dem Pseudonym Jamil Nilov. Sein echter Name ist ganz anders. Aber er tritt hier und da unter seinem Künstlernamen auf. Und hier haben sie noch so eine Jazzband, die dazu improvisierte.
3: Und dann hören wir doch mal, wie der Poetry Slam dieses kritischen Autors jetzt weitergeht.
4: Ja, Jamil trägt erst einmal nur ein Wort vor, Ruskie, das bedeutet Russen oder Russische.
1: 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Ruskie. Ruskie. Ruskie. Ruskie, Ruskie. Ruskie. Ruskie. Русские, русские, русские, русские, русские, русские, русские, русские.
4: Er ruft einfach Russen, russische Russen in verschiedenen Tonlagen. Er macht den Nationalismus lächerlich. Ein bisschen später fügt er noch ein Wort hinzu und dann noch eins. Auch sehr wichtige patriotische Begriffe in der russischen Propaganda. Gospodi, also der Herrgott, und Rodina, die Heimat.
1: 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Господи, Господи, русские, русские, русские, Господи, Господи, Господи, Господи, русские, русские, Господи, русские, русские, Господи, Господи, Родина, русские, Господи, Родина, русские, Родина, Господи.
4: Er ruft also Heimat, Herrgott, russische Russen ins Publikum, und als nächstes kommen dann noch die Malchigi hinzu, die Jungs, die russischen Jungs, die für die Heimat und den Herrgott kämpfen.
3: Also da kann man sagen, das ist eine beißende Satire auf den Hurra-Patriotismus, auf die Propagandasprache des Kremls, richtig?
4: So ist es gedacht. Es wird richtig klar, finde ich zumindest, wie absurd und eigentlich inhaltsleer die patriotische Rhetorik ist. Und auch, welche emotionalen Hebel die Propaganda braucht, um die Bevölkerung abzuholen. Die russischen Jungs werden sehr oft so pathetisch bezeichnet, um die schrecklichen Kriegsverluste irgendwie zu einem mobilisierenden Faktor umzudeuten.
3: Ja, die Satire ist ein beliebtes Mittel schon immer gewesen in der russischen Literatur, um den Staat bloßzustellen. Das war ja im Zarenreich schon so, dann in der Sowjetunion. Du hast mit dem Künstler Jamil Nilov, also das ist sein Pseudonym, gesprochen. Und er hat dir erzählt, was ihn antreibt, mit seiner satirischen Lyrik vor Publikum aufzutreten.
6: Я увидел практическое применение своим стихам. Увидел, что они могут поддержать тех, кто со мной на одной волне, но чувствует себя более одиноким и боится высказаться.
4: Er erzählt, dass seine Lyrik eben auch den Menschen Halt geben könne. Einmal sei nach einem Auftritt eine junge Frau zu ihm vor die Bühne gekommen, ganz emotional, und sie habe sich bei ihm bedankt, weil sie sei gegen den Krieg, aber ihre ganze Familie und ihr Umfeld dafür. Und sie habe sich sehr allein gefühlt, bis sie wegen seiner Performance erfahren habe, dass es eben auch andere gäbe, die so denken wie sie.
3: Also es geht ihm darum, durch die Lyrik und eben auch die Performance in diesem geheimen Keller eine Gemeinschaft herzustellen. Aber das ist ja nicht ohne Risiko. Man liest ja immer wieder, und du hast das auch angetönt, dass das Regime Kritik im Keim unterdrücke. Wie gefährlich lebt dieser Mann mit Pseudonym Jamil Nilov?
4: Also er versucht schon, keine unnötigen Risiken einzugehen. Also er hat seinen Künstlernamen, er tritt nicht einfach irgendwo auf und gewisse Gedichte schreibt er, aber publiziert oder performt sie dann nie. Also er versucht, eine Art Mittelweg zu finden, wo er sich ausdrücken kann, aber nicht sofort auf den Radar der Behörden kommt. Aber wie schon gesagt, ein Restrisiko gibt es immer.
3: Ein Restrisiko. Und du hast ihn dann auch gefragt, was ihn denn antreibe, dieses auf sich zu nehmen und dann eben mit seinen Werken, vielleicht nicht mit den schärfsten, aber doch vor Publikum aufzutreten.
6: Конечно, никто не кричит. Нет, никто не кричит, это опасно. У меня два моих товарища были репрессированы, но при этом нельзя молчать. Вот я бы, наверное, сошел с ума, если бы я молчал.
4: Also er räumt ein, dass es natürlich gefährlich sei, zu kritisieren, und er kenne auch Leute, die verhaftet worden seien. Aber er schreibe eben auch nicht nur für andere, sondern auch für sich, und er müsse sich äußern können, weil er den Krieg so sehr ablehnt, dass er das nicht einfach für sich behalten könne. Er sagt sinngemäß, ihm würde sonst das Blut überkochen.
3: Also er zählt zu den Geächteten im heutigen Russland, führt aber auf seine Weise den Kampf fort. Es gibt aber auch Schriftstellerinnen und Schriftsteller, deren Literatur vom Staat akzeptiert und gefördert wird. Wie steht er denn als Geächteter zu diesen Autorinnen und Autoren? Sind das alles Verräter?
4: Verräter ist ein etwas starkes Wort. Das würde er wohl eher, wie in seinem Gedicht, das wir gehört haben, zur Regime-Rhetorik zählen. Aber er sagt, diese sogenannten patriotischen Lyriker seien oft einfach künstlerisch nicht besonders gut. Und die Autorinnen und Autoren selbst, sagt er, seien Leute, die das des Geldes und des Prestiges wegen täten. Und er liest sie, und wie gesagt, das meiste findet er nicht so gut. Aber er sagt auch, es gäbe schon auch talentierte Leute unter ihnen, aber er findet, die hätten ihr Talent dem Staat verkauft.
3: Sagt SRF Russland-Korrespondent Callum McKenzie hier im Kulturplatz Talk auf SRF 2 Kultur. Unser Thema ist die russische Literatur als Waffe im Kampf gegen das Regime, aber auch als Instrument der Propaganda und Repression. Und über Letzteres möchte ich jetzt gerne mehr wissen, Callum. In der russischen Geschichte war es immer so, dass die herrschenden Autorinnen und Autoren für ihre Zwecke einzuspannen suchten. Das war im Zarenreich so, Stalinismus, aber auch im Zuge der Perestroika hat Gorbatschow in den 1980ern versucht, die Schriftsteller für seine Reformen, für die Perestroika und Glasnost einzuspannen. Inwiefern versucht nun das Putin-Regime, sich doch auch Unterstützung zu holen bei den Schriftstellerinnen und Schriftstellern?
4: Also das Regime fördert sicher Schriftstellerinnen und Schriftsteller, die den Krieg verherrlichen oder das Bild von Russland verbreiten, das dem Kreml passt. Aber ich denke nicht, dass der Kreml die Schreibenden unbedingt groß dazu animieren muss. Es melden sich wohl genügend Freiwillige dafür, sei das aus ideologischer Überzeugung oder weil sie wissen, dass patriotische Literatur erfolgsversprechend ist.
3: Also was macht denn der russische Staat konkret, um eben diese angepasste Literatur unters Publikum zu bringen, diese Autorinnen und Autoren zu fördern?
4: Also es gibt immer wieder Veranstaltungen von patriotischer Literatur oder Ausstellungen zur sogenannten Spezialoperation in der Ukraine, wo dann Zitate aus patriotischen Gedichten an die Wand gemalt sind oder wo man die Gedichtbände im Museumsshop kaufen kann. Und diese Bücher sind natürlich auch in den Bücherläden prominent ausgestellt. Und ein gutes Beispiel ist die staatliche Online-Plattform namens Gosuslugi. Das ist ein Portal, den Behördengang sozusagen ersetzen soll, die Steuererklärungen einreichen und so weiter. Also alle brauchen das, und dort auf Gosuslugi wurde zum Beispiel mindestens ein patriotischer Gedichtband beworben.
3: Man spricht bei der Literatur von diesen angepassten regimetreuen Dichtern von der sogenannten Z-Literatur. Z, das ist der Buchstabe der Invasion in der Ukraine. Ich habe das nie ganz verstanden. Wofür steht denn eigentlich dieses Z? Also man hat das gesehen auf den russischen Panzern oder so aufgemalt. Was bedeutet das Z?
4: Genau, weil es auf den Panzern und auf anderer Kriegstechnik so aufgemalt war in den ersten Tagen der großen Invasion, ist das zum Symbol geworden, auch der lateinische Buchstabe V. Und bis

0: findet man eher romantische russisch-nationalistische Symbolik, die auch auf die Ukraine übertragen wird, also die Ukraine kulturell und historisch als Teil Russlands darstellen soll. Und es gibt dann Kriegsthemen, aber eher so pathetische, tragische, also Gedichte über russischsprachige Großmütter oder Kinder, die in der Ostukraine von der ukrainischen Armee getötet würden.
1: Und wie klingt denn das? Sind das auch Poetry Slams?
0: Ich glaube, Slams gibt es weniger. Es sind eher nüchterne Poesielesungen, wie man sie sich vorstellt. Und formal gesehen sind die Gedichte eher klassisch, also angelehnt an das, was etwa ein Jewgeni Jewtuschenko in der Sowjetzeit gemacht hat.
1: Du hast mit einem Vertreter dieser Z-Literatur gesprochen, mit einem Z-Dichter, wie man sagen könnte. Sein Name ist Alexander Antipov, also er hat keine Probleme, mit seinem Namen hinzustehen. Sag kurz, wer ist der Mann?
0: Er ist ein Dichter aus Moskau, um die 40, und er ist auch Mitorganisator eines russischen Lyrik-Festivals. Er ist einer der Dichter, der im Gedichtband vorkommt, der über das staatliche Portal Gosuslugi beworben wurde.
1: Du hast ihn interviewen können und er hat dir erzählt, was der Grund sei, die Sache des Regimes zu unterstützen mit seiner Literatur.
2: У меня корни тоже с Украины. Для меня это никогда не было чужой землей, поскольку я родился в Союзе. Вчера мы ходили, мы ездили друг другу в гости, мы одна семья, и как сказать, что это разные страны? Для меня это никогда не было разными странами, для меня всегда это была одна общность, да?
0: Ja, er erzählt hier, auch er habe Wurzeln in der Ukraine und er habe sich sowieso die Ukraine nie als fremdes Land vorstellen können, weil in der Sowjetunion, wo er aufgewachsen sei, war das alles ein Land. Und er findet, der Krieg sei eine Tragödie und er habe nie eine Feindseligkeit gespürt gegenüber Kleinrussland und den Kleinrussen, wie er sagt. Das sind Bezeichnungen für die heutige Ukraine, die aus der Zarenzeit stammen. Aber er sagt, so sei es nun mal gekommen mit dem Krieg und er sagt, Russland sei nicht schuld daran.
1: Also er übernimmt da ganz offensichtlich das Narrativ des Kremls, dass Russland den Krieg nicht begonnen habe, obwohl es keinerlei Zweifel gibt, dass das genau so war. Spannt ihn denn jetzt der Kreml konkret für seine Zwecke ein? Also schickt er ihn da an die Front zu den Soldaten zwecks Motivation?
0: Ich weiß nicht, ob er explizit Aufträge erhält, Gedichte zu schreiben über gewisse Themen, aber es ist schon so, dass er oft in die besetzten Teile der Ukraine reist, das hat er auch erzählt, und er trägt dort seine Lyrik vor Soldaten oder den Menschen, die dort leben. Und das suggeriert schon, dass er zumindest mit dem Staat zusammenarbeitet. Und ich meine, der Gedichtband, in dem er vorkommt, ist herausgegeben vom Staatssender Russia Today.
1: Was ist dein Eindruck, dieser Z-Dichter überzeugt von dem, was er tut? Ist er ein Überzeugungstäter?
0: Ich denke schon. Und es gibt viele Menschen in Russland, die so denken. Es ist eine interessante Weltanschauung, sagen wir mal. Sie vereint widersprüchliche Elemente. Also diese Idee, dass die Völker der ehemaligen Sowjetunion zusammengehören und dann aber auch diese viel ältere Vorstellung der Kleinrussen in der Ukraine, die kleinen Brüder der Russen. Und diese Konzepte haben eigentlich nur gemeinsam, dass gewisse Regionen von Moskau aus regiert werden sollten. Aber dieser ja imperialistische eigentlich Gedanke wird eher mit einer Art brüderlich oder Paternalismus ausgedrückt.
1: Du hast ihn im Interview mit dem Vorwurf konfrontiert, dass er mit seiner Literatur Propaganda betreibe.
2: Есть такое слово, да, пропаганда, которое в последнее время имеет исключительно негативный окрас. Да? Если пропаганда, пропагандист. Ну что такое пропаганда в целом? Александр Сергеевич Пушкин, около которого сегодня мы с вами встретились, это пропаганда. Пропаганда русского языка.
0: Er sagt hier, das Wort Propaganda habe einen schlechten Ruf, aber man sollte hinterfragen, was Propaganda eigentlich sei. Pushkin zum Beispiel sei Propaganda für die Schönheit und Vielseitigkeit der russischen Sprache. Oder das russische Ballett sei Propaganda für russische Kunst und daher für Russland allgemein. Und er sagt, Propaganda müsse nichts Schlechtes sein, sondern wenn der Staat gute Kunst für seine Zwecke nutze und auch fördere, dann freue er sich über solche Propaganda.
1: Also er stellt den Inhalt des Wortes Propaganda hier in Frage, ist mehr Werbung, deutet das positiv um. Wie beurteilst du diese Aussage?
0: Es ist schon so, dass das Wort Propaganda

0: eine etwas andere Bedeutung hat in Russland als bei uns. Werbung ist ein gutes Stichwort. Aber Antipov sagt ja, es sei auch gut, wenn der Staat Kultur für seine Zwecke nutze. Aber es ist kompliziert, seine Haltung hier auseinanderzupacken. Aber für viele Leute in Russland sind der Staat, die Kultur und die nationale Identität untrennbar. Das heißt, wenn man Patriot ist, heißt das, man muss Putin unterstützen. Und das Regime hat auch lange daran gearbeitet, dass sich diese Vorstellung etabliert. Also wenn Putin und sein Staat untrennbar sind von der russischen Identität allgemein, dann sind ja auch Puschkin und die Spezialoperationen irgendwie miteinander verbunden, weil es bei beiden um die angeblichen Interessen Russlands geht. Aber ja, es ist ein Weltbild, das für die meisten Menschen in der Schweiz wohl schwer nachzuvollziehen ist. Aber ich begegne dem oft.
1: Das war der Kulturplatz-Talk vom 16. September mit Keller Mackenzie, unserem Russland-Korrespondenten.

0: Die Nachrichten von SRF um 2.30 Uhr mit Marco Kalle. In den USA sind neue Sanktionen gegen Russland einen Schritt weiter. Nach dem Senat hat auch das Repräsentantenhaus, also die zweite Parlamentskammer, einem Sanktionspaket zugestimmt. Und zwar deutlich mit 262 zu 159 Stimmen. Damit es in Kraft tritt, braucht es noch die Unterschrift von Präsident Donald Trump. Diese Sanktionen sollen dafür sorgen, dass Russland weniger Öl und Gas exportiert. Mit diesen Exporten finanziert Russland den Krieg gegen die Ukraine. Konkret sehen die Sanktionen zum Beispiel vor, dass die US-Regierung Zölle von bis zu 100% auf Länder erheben kann, die russisches Öl und Gas kaufen. Das sind zum Beispiel China und Indien. Außerdem sind im Sanktionspaket Strafmaßnahmen gegen russische Politiker und Firmen vorgesehen. Dann zwei Meldungen in der Übersicht. US-Präsident Donald Trump hat verärgert darauf reagiert, dass die US-Notenbank den Leitzins erhöht auf 3,75 bis 4%. Trump schrieb auf seinem sozialen Netzwerk, der Leitzins müsse schnell wieder sinken, er müsste 1% oder noch weniger betragen. Trump hatte zuvor immer wieder verlangt, dass die Notenbank den Leitzins senkt, um die Wirtschaft anzukurbeln. Und ebenso wenig erfreut hat Trump darauf reagiert, dass die EU Kanada zu einem assoziierten Mitglied machen will. Vor Journalisten sagte Trump, das sei potenziell ein feindlicher Akt. Er drohte der EU mit Zöllen und einem Handelsstopp in gewissen Bereichen. Auch in Italien machen die hohen Benzinpreise den Autofahrerinnen und Autofahrern zu schaffen. Die Regierung von Giorgia Meloni will sie darum entlasten und streicht für nächstes Jahr die Autosteuer. Konkret müssen Besitzer von kleinen und mittelgroßen Autos nächstes Jahr keine Autosteuer bezahlen. Gemeint sind Autos bis zu einer Leistung von 80 Kilowatt. Laut italienischen Medien betrifft das etwa 70% aller Autos. Auch Motorräder sind für ein Jahr von der Steuer befreit. Eine Einschränkung gibt es. Wer mehrere Autos hat, profitiert nur bei einem Auto von der Steuerbefreiung, nämlich bei dem mit der geringsten Leistung. Und noch der Blick aufs Wetter heute Donnerstag. Es ist vor allem am Morgen in den Bergen noch bewölkt, sonst wird es aber ziemlich sonnig heute bei 20 bis 25 Grad. Das waren Nachrichten von Radio SRF, verantwortlich Margot Koller.
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2: Die SBB ist im Rückstand bei der Instandhaltung des Schweizer Schienennetzes. Drohen also bald deutsche Verhältnisse in der Schweiz? Wir fragen nach beim SBB-Chef Vincent Ducrot im Tagesgespräch vom Mittwoch.
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4: Mein Gast heute ist der SBB-Chef Vincent Ducrot. Herzlich willkommen im Tagesgespräch, Herr Ducrot.
5: Merci, bonjour.
4: Sie sind mit dem Zug angereist. Wenn der SBB-Chef Zug fährt, muss er das Ticket zeigen?
5: Oh, selten. Heute Morgen wusste ich was, weil die Zugsbegleiterin hat mich nicht erkannt, aber das ist eher eine Ausnahme.
4: Sie hat sie nicht erkannt?
5: Nein, das war eine Jüngere und sie hat wahrscheinlich nicht gut aufgepasst. Aber sonst muss ich selten mein Billett zeigen, ja.
4: Und war es ihr ein bisschen unangenehm dann, als sie gesehen hat, wer da vor ihr steht?
5: Nein, überhaupt nicht.
4: Und die Zugreisenden, sprechen die Sie oft an?
5: Ja, man sagt mir ein Wort, sehr oft sehr, sehr nett, ja super, gute Qualität, ich freue mich. Oder manchmal, ich habe meinen Anschluss verpasst. Und das sind so absolute Themen, dass man mit den Kunden anspricht. Ja.
4: Oder ich muss stehen im Zug, warum?
5: Ja, das habe ich weniger, muss ich sagen. Aber ich bin auch, wenn ich war im Ausland im Sommer, jemand hat mich angesprochen, ob ich mit dem Zug unterwegs war. Es war auf einer Insel, etwas schwierig, von dem her, ja, es gehört zu unserem Job.
4: Was sicher auch viele Leute beschäftigt, ist die Sicherheit. Wir hatten gestern in den Niederlanden den Fall, dass Teile des Schienennetzes ausgefallen sind, Züge ausgefallen sind wegen Gegenständen auf den Gleisen. Wir hatten vor wenigen Tagen in Frankreich den Fall, wo sogar ein Zug entgleist ist, weil ein Gegenstand auf der Schiene lag. Die Hintergründe sind in beiden Fällen noch nicht geklärt. Wenn so etwas passiert, Herr Ducrot, stehen Sie da im Austausch mit den Kollegen, Kolleginnen im Ausland?
5: Ja, es gibt also die Sicherheitsleute reden sehr, sehr viel miteinander. Ist sehr wichtig, dass man aus so Situationen lernt und auch die richtigen Gegenmaßnahmen einfach überlegt. Ist nicht ganz einfach. Das Netz ist sehr kompliziert, mit sehr vielen Kilometern, aber wir lernen voneinander, ja, sehr wichtig.
4: Und hier im konkreten Fall wurden auch schon konkrete Lehren gezogen, oder ist das noch zu früh jetzt?
5: Nein, ist noch zu früh. Da muss man besser verstehen, was genau passiert ist. Da wird man, die Situation in Frankreich ist unklar. Es hat sich ein Schienenteil gebrochen oder war wirklich ein Teil fremd dort getragen. Das ist noch Gegenstand der Abklärungen.
4: Aber eben, Sie haben es gesagt, wir hatten ja in der Schweiz auch den Fall, dass zum Beispiel eine Lawine auf eine Schiene niedergegangen ist oder ein Mauergang, oder dass Steine auf der Schiene lagen. Es ist ja schon sehr anspruchsvoll, diese gut 3000 Kilometer SBB-Schienen immer im Blick zu haben.
5: Ja, da haben wir sehr, sehr viel automatisches System heute, Radar, Bilder, dass wir von Satelliten kriegen. Dann wir haben Warnanlagen an X-Orten und wir haben ein Team, der das dediziert einfach macht und überwacht diesen System. Also es sei, aber Risiko Zero gibt es nicht. Wir leben auch mit dem.
4: Und die Lokomotivführer, Führerinnen, die sind auch quasi auch immer ein Auge auf die Schiene.
5: Ja, sie haben ein Auge, können der Kollege melden, dass sie kreuzen. Es gibt ein spezielles Zeichen da in der Lokomotive, das man mit der Lampen macht, damit man erkennt, wenn eine Gefahr da ist. Oder sie melden sich per Funk. Sie sind sehr, sehr wichtig einfach in diesem Sicherheitsüberwachung. Sie spüren auch, wenn etwas am Gleis ist, zum Beispiel eine Deformation wegen der Hitze, das spürt der Lokführer und er meldet sofort.
4: Das spürt er?
5: Ja, er spürt, weil er ist gewöhnt. Er fährt sehr regelmäßig diese Strecken und spürt eine Bewegung, kann sofort melden. Und das hilft einfach enorm, sehr schnell zu reagieren.
4: Wenn wir bei der Sicherheit sind, Vincent Ducrot, ein anderes Thema, hybrider Krieg. Wir sprechen oft davon, dass eben auch die Schweiz Ziel ist. Da geht es auch um Cyberattacken. Sie haben eine sogenannte kritische Infrastruktur mit der SBB. Kennen Sie das auch? Also spüren Sie, dass diese Cyberattacken zunehmen?
5: Ja, das spüren wir. Also wir haben, die SBB hat mehrere Millionen Attacken im Jahr.
4: Im Jahr?
5: Ja, das ist enorm viel. Und wir haben immer strengere und komplizierte einfach zu bewältigen. Und wir haben da auch rund um die Uhr Leute, die überwachen alle Bewegungen in den Netzen, das wir nicht kennen und so. Das ist extrem entscheidend für uns.
4: Und wissen Sie, wer die Absender sind?
5: Selten. Und das ist auch nicht die Interesse für uns, vielmehr die Abwehr. Wir müssen uns abwehren können. Aber wir sind eine absolut kritische Infrastruktur und das wissen die Angreifer.
4: Also das heißt, Sie haben dort auch mehr investiert. Da wird mehr getan als noch vor 10 Jahren.
5: Oh, enorm viel. Also wir haben wahrscheinlich in 10 Jahren eine Verdreifachung der Teams, die da, und das ist rund um die Uhr. Jedes System ist überwacht. Das gehört einfach zu der heutigen Weltpolitik, dass man Cyberattacken durchführt. Und da müssen wir einfach bereit sein.
4: Sie haben vorhin gesagt, manchmal wissen Sie, wer dahinter steht. Können Sie uns sagen, wer? Oder ist das
5: geheim? Nein, das werden wir auch nie sehr viel öffentlich darüber sagen. Das ist normal, weil wir werden auch gehört.
4: Das ist Vincent Ducrot im SRF-Tagesgespräch, auch im Fernsehen neu auf SRF 1. Es sind ja sehr viele Menschen auf Schweizer Schienen unterwegs. Gerade heute hat das Bundesamt für Statistik neueste Zahlen veröffentlicht. 2025 wurden so viele Personenkilometer auf der Schiene erbracht wie noch nie. Das zeigt sich auch in Ihren Zahlen für das erste Quartal 2026. Auch diese, die steigen. Fast 4,5 Millionen Personen sind täglich mit der SBB unterwegs. Das freut Sie sicher als SBB-Chef, aber macht es Ihnen auch ein bisschen Sorgen, dieses Wachstum?
5: Ja, ist klar, weil wir müssen diesen Bahnsystem permanent ausbauen. Und Sie haben vorhin von der Stehplätze, also das monitoren wir und das zu bekämpfen. Also wir können nicht einen Zug länger als 400 Meter haben, zweistöckig. Und in den Agglomerationen ist es oft nur 300 Meter und dann ist es Ende. Und dann müssen wir einen Zug mehr einschalten. Das ist kompliziert, ja. Und wir spüren wirklich auch dieses Wachstum, ist sehr, sehr erfreulich. Was das Positive, das Wachstum erfolgt auch sehr viel im Freizeitbereich. Und das ist für uns auch neu. Relativ lang waren wir eher pendlerorientiert. Das Pendeln wächst viel langsamer aufgrund von Homeoffice und hybride Arbeitsformen. Und jetzt wächst man sehr, sehr stark international und sehr stark im Freizeit, sehr gut.
4: Aber Sie sagen, das sei gut. Das heißt ja für Sie auch, dass Sie nun auch an den Wochenenden das Angebot ausbauen müssen.
5: Ja. und auch viel flexibler. Also wenn schön Wetter im Tessin, alle wollen ins Tessin und dann müssen wir reagieren können.
4: Können Sie das? Weil manchmal denkt man am Bahnhof, warum hängt die SBB jetzt nicht einen Wagen dran, wenn so viele Leute wandern wollen im Graubünden?
5: Genau, weil schon die maximale Länge im Zug erreicht ist und können wir nicht länger. Und das ist oft unser Problem. Und wir versuchen mit Doppelführungen zu operieren und wir versuchen auch zu lenken mit guter Information, damit die Leute eventuell etwas früher, später, das gehört auch dazu. Und hilft uns einfach, diese enorme Verkehrsaufkommen zu bewältigen.
4: Und dieser Verkehr, diese vielen Personen, das heißt ja auch, das ist auch eine Belastung für die Infrastruktur. Und da sagen Sie ja, da seien Sie im Rückstand, 9 Milliarden im Rückstand. Also heißt das, Sie können Unterhaltsarbeiten, die eigentlich gemacht werden müssen, nicht machen?
5: Ja, es hat da zwei Gründe. Einerseits, weil eben so viele Züge und dann können wir nur ein paar Stunden am Tag arbeiten. Das ist ein erstes Problem. Und zweitens, wir kriegen eine 4 Jahre einen Betrag vom Bund bezahlt und diese Beträge sind etwas knapp für diesen Unterhalt. Und das ist das.
4: Aber es sind ja viel, sehr viel Geld eigentlich.
5: Ist enorm, den Unterhalt. Also wir haben, ja, man muss denken, wir machen 10.000 Züge pro Tag in der Schweiz. Schwere, leichtere und dadurch ist diese Infrastruktur extrem belastet. Und da muss man einfach den Unterhalt. Das ist die Basis. Man sieht sehr gut die Situation leider in Deutschland. Man hat nicht genügend Mittel im Netz investiert und irgendwann kippt es.
4: Und darum, wann kippt es? Also kippt es bei der SBB auch schon bald?
5: Nein, wir sind nicht auf diesem Punkt. Aber wir müssen einfach mehr, unter anderem im Bereich Fahrbahn. Das sind die Gleisen, das Schotter. Da müssen wir mehr machen heute. Wir erneuern etwa 200 Kilometer im Jahr. Wir müssten Richtung 230 gehen können.
4: Mehr machen heißt, Sie wollen einfach mehr Geld oder haben Sie auch andere Ansätze, wie Sie das erreichen können?
5: Also ist klar, leider bauen ist immer teurer. Und da haben wir diese Situation, wir müssen auch die Produktivität steigern. Wir machen auch teilweise Totalsperre, das ist nicht immer sehr beliebt bei den Kundinnen und Kunden, aber ein gutes Beispiel haben wir zwischen Bern und Fribourg, wo wir sehr konzentriert sehr, sehr viel bauten. Wir werden diese verschiedenen Formen brauchen können, um diesen Unterhalt in den nächsten Jahren zu sichern.
4: Als die Leute dann auf Busse umsteigen mussten?
5: Ja.
4: Sie sagen, aber eigentlich haben Sie es ja in der Hand, Vincent Ducrot. Die SBB ist ja eigentlich verantwortlich, auch für den Unterhalt des Schienensystems. Und einer Ihrer Vorgänger, Benedikt Weibel, sagt, es sei zu einfach, quasi die Schuld der Politik zuzuschieben, man habe zu wenig Geld. Es wäre eigentlich die Aufgabe, das sagt er, die Aufgabe der SBB, die Notbremse zu ziehen. Sie hätten der Politik, den Kantonen und der Bundesverwaltung klar machen müssen, dass das Verhältnis zwischen Ausbau und Unterhalt nicht mehr stimmt. Aber das brauche Mut. Darum meine Frage an Sie, sind Sie mutlos?
5: Nein, es wird gemacht. Also wir haben Diskussionen, ich habe regelmäßig Austausch mit Bundesrat Rösti und das ist immer auch ein Thema, wie viel Bedarf, das haben wir ihm auch sehr, sehr klar gezeigt. Es hat keinen Sinn, dass man das groß in die Öffentlichkeit diskutiert. Das machen wir mit den Verkehrskommissionen und das machen wir auch mit dem UVEC und das funktioniert sehr gut so.
4: Sie hätten ja auch jetzt wieder eigentlich eine Gelegenheit, um Stopp zu rufen. Sprechen wir über das Projekt Verkehr 45. Da werden Projekte im Schienen- und Straßenverkehr bestimmt, die bis 2045 umgesetzt werden sollen, basierend auf den Einschätzungen des ETH-Professors Ulrich Weidmann. Es sind Ausbauprojekte in Milliardenhöhe in den verschiedenen Regionen. Aktuell läuft die Vernehmlassung. Werden Sie jetzt Stopp rufen?
5: Oh, sicher nicht. Man muss diesen System ausbauen. Ich glaube, das wäre ein totaler Fehler, wenn wir würden jetzt Stopp sagen. Dieses System muss weiter ausgebaut. Er muss unterhalten, das ist die erste Priorität, und dann muss er ausgebaut. Und in diesem Verkehr 45 haben wir ein sehr guten Fahrplankonzept 35 hervorgehoben. Der wird uns erlauben, einen Viertelstundentakt Bern-Zürich, einen Halbstundentakt Luzern-Bern oder einen Viertelstundentakt Genf-Lausanne. Das sind nur so Beispiele. Und diese sind notwendig, um den Verkehr von morgen, also die Aare erwartet plus 50% mehr Kundinnen und Kunden auf den Horizont 50. Und wer wird nichts tun? Das System wird kollabieren.
4: Nun sagt aber die eidgenössische Finanzkontrolle ziemlich klar, aufgepasst in einem Bericht von dieser Woche, dass Sie lachen, das könnte sehr viel teurer werden und sie zweifelt auch die Methodik an. Sie sagt, da wurden mit veralteten Zahlen hantiert. Hat Sie diese doch ziemlich harsche Kritik überrascht?
5: Nein, wir sind in die Vernehmlassung und jeder zeigt einfach, die Kantone möchten mehr oder anders. Die Politik sagt, wir brauchen mehr Mittel, also die Finanzkontrolle sagt auch das. Nein, das überrascht mich überhaupt nicht. Das ist normal in dieser Phase. Man muss auch sagen, es ist ein politisches Prozess von 2014. All diese Projekte, von denen man redet, wurden in Gesetzen geschrieben, dass man Studien machen muss und dann entscheiden, ob man sie baut. Und das ist die Verantwortung des Parlaments und das wird nächstes Jahr erfolgen. Und ich freue mich, das zu begleiten.
4: Sie lachen ein bisschen, weil es könnte sein, dass die Parlamentarier, die damals Ja gesagt haben, nun sagen, wir möchten es nicht mehr so.
5: Das ist absolut so und das passiert jedes Mal. Und das ist ein sehr spannendes Prozess. Aus diesem Prozess wird ein Plan für die nächsten Jahre. Für uns Bahnen ist sehr wichtig, immer eine Nachfrage, ein Angebot und dann Infrastruktur. Und jetzt redet man sehr viel über Infrastruktur und das werden wir wieder im Einklang bringen in den nächsten Jahren. Für uns darum wichtig, 35, sehr gutes Horizont und dann den nächsten Schritt zu erarbeiten.
4: Also das heißt, Sie werden Verkehr 45, werden Sie keinen Marschhalt einfordern,
5: Nein.
4: sondern was werden Sie tun? Sie werden ja bald Ihre Vernehmlassungsantwort auch eingeben. Was will die SBB?
5: Die SBB wird klar sagen, Priorität 1 Unterhalt, Priorität 2 ist eben 35er Horizont. Prioritäten 3, die ganze Digitalisierung. Das ist entscheidend. Wir müssen diesen Netz modernisieren. Und Priorität 4, die Großprojekte, die am meisten Nutzen haben.
4: Und das wäre ja nicht ein Grimseltunnel, oder? Der das Wallis und den Kanton Bern verbindet, das Goms und das Haslital. Der ist auch in diesem Projekt, der ist sehr umstritten. Hat der einen großen Kundinnen-Nutzen?
5: Also er wird neue Märkte anschließen, neue Kunden bringen. Aber am Schluss, es steht auch im Gesetz, dass man in den touristischen Regionen Bahn entwickeln muss. Und darum ist er drin. Und am Schluss, das Parlament wird entscheiden, nicht ich.
4: Aber was würden Sie, wenn Sie könnten?
5: Oh, ich habe da keine Meinung, bewusst.
4: Aber müssen Sie nicht eine Meinung haben als SBB-Chef?
5: Nein.
4: Aber Sie brauchen ja viel Geld eben auch für den Unterhalt.
5: Ja, noch einmal, solange und die Finanzierung wird auch die Geschwindigkeit und die Reihenfolge der Projekte geben. Am Schluss entscheidet das Bundesamt für Verkehr und wir werden uns auch nicht als SBB über einzelne Projekte. Noch einmal, sie sind vom Parlament entschieden und so gewollt. Und das ist unsere Verantwortung, die Studien zu machen und falls das Parlament sagen, bauen, zu bauen. Und nicht noch zu sagen, ja, wir möchten, wir hätten. Wir schauen, dass das Gesamtsystem sich gut entwickelt. Das ist wichtig. Und so solche Projekte haben eher einen regionalen Charakter und sind für die Region wichtig. So ist das politische System in der Schweiz.
4: Nervt Sie das manchmal ein bisschen?
5: Ja, das ist klar. Man würde sicher anders machen. Aber noch einmal, das Volk hat dieses Gesetz akzeptiert und wir leben auch sehr gut mit diesem System. Aber ja.
4: Das SRF-Tagesgespräch mit dem SBB-Chef Vincent Ducrot. Ich mache Ihnen einige Satzanfänge und bitte Sie, diese zu vollenden. Wenn ich in der Nacht Zug fahre, fühle ich mich?
5: Sicher.
4: Immer?
5: Immer.
4: Immer?
5: Ja.
4: Sie gehen ja manchmal auch mit, oder? Mit Personal.
5: Ja, genau.
4: Aber es gibt ja schon auch Personal, das sich nicht immer sicher fühlt in den
5: Zügen. Ja, das ist, also Nacht ist nicht so einfach, aber ich persönlich, ich weiß, wie das System funktioniert, wie wir alarmieren, wie wir begleiten und das ist mir sehr wichtig.
4: Als Vater von 6 Kindern habe ich gelernt,
5: ruhig zu bleiben.
4: Und gelingt Ihnen das immer als Vater?
5: Ja, es gelingt mir auch als CEO. Das ist sehr wichtig, einfach diese innere Ruhe, die Prioritäten richtig zu setzen. Ja, sehr wichtig.
4: Ich habe gehört bei den Kollegen der NZZ, dass Sie einmal pro Jahr im Büro schreien.
5: Ja, das erlaube ich mich, etwas lauter zu werden, einmal im Jahr. Und dieses Jahr ist noch nicht erfolgt.
4: Also es kommt vielleicht noch?
5: Ja, es kommt vielleicht noch, wenn etwas mir nicht passt. Das ist ein kleines Privileg, das ich mir gebe.
4: Und dann schreien Sie richtig?
5: Ja, das ist so. Dann kann ich auch sehr laut werden, wenn es muss.
4: In 5 Jahren wird KI, künstliche Intelligenz, bei der SBB?
5: Sie ist schon heute da und nicht noch in 5 Jahren. Also wir haben etwa 350 Projekte, die KI heute einsetzen.
4: Sie haben mal gesagt, etwa 2000 Stellen könnten betroffen sein, nicht Abbau, sondern Umbau, Transformation. Bleiben Sie bei dieser?
5: Das sehen wir immer mehr. Das ist klar. Wir haben mehr Verkehr, wir werden das effizienter bewältigen zu können. Wir sehen ein typisches Beispiel ist IT-Programmieren ist heute nicht mehr notwendig. Das machen Systeme, dafür braucht man mehr Leute, die diese Business-Analyse machen. Also es ändert sich, ja.
4: Die Jobprofile ändern sich, aber Entlastungen erwarten Sie?
5: Nein.
4: Keine wegen KI?
5: Nein.
4: Alle können sich umschulen?
5: Ja. sind wir sicher, es braucht Zeit. Und wir haben bei den SBB, wir haben diesen Prinzip, es gibt sowieso keine Entlassung bei uns. Und wir umschulen die Leute, wir haben ein sogenanntes Arbeitsmarktcenter, wo wir Leute begleiten, damit sie einen neuen Job finden. So funktioniert es.
4: Bei den Freiburger Verkehrsbetrieben haben Sie ja damals, als Sie dort waren, selbstfahrende Autobusse eingeführt. Ja. Werden Sie das auch mit den Zügen machen?
5: Ist komplizierter mit dem Zug, weil man sieht mit seinem Auto, viele haben so diese Funktion. Man merkt es, aber den Auto bremst manchmal, wenn man es nicht will. Und wenn die Züge würden beginnen zu bremsen, wenn man nicht will, wäre der Fahrplan am Boden. Und darum ist es einfach viel, viel sensibler. Die Sicherheit ist viel größer. Und darum, heute, wir arbeiten nicht an selbstfahrenden Zügen.
4: Also in 5 Jahren auch noch?
5: Nein. Da muss die Infrastruktur komplett digitalisiert werden, wenn man das erreichen will. Und das dauert noch Jahrzehnte.
4: Ein weiterer Satz, den Sie beenden könnten. Wenn ich entscheiden muss, Fußballmatch oder Hockeyspiel, was wählen Sie?
5: Fußballmatch.
4: Tatsächlich?
5: Ja.
4: Sie mögen Fußball?
5: Ja, ich mag Fußball, ja.
4: Aber Freiburg?
5: Nein, sicher, in Freiburg haben wir nicht, in die Westschweiz.
4: Aber da ist Hockey
5: stark. Ja, dann ist sehr Hockey. Ich gehe auch manchmal zum Hockey-Match, aber ich bin eher ein Fußballfan, ja.
4: Ob schon die Fans vielleicht aktuell nicht so Fan sind von Ihnen, Vincent Ducrot, es gibt ja ein bisschen, ich sag's mal, Streit wegen den Fanzügen. Seit dieser Saison hat die SBB die Extrazüge angepasst. Grundsätzlich können ja die Clubs oder die Fans solche Fanzüge beantragen. Nun sagen Sie, das geht nur noch, wenn um diese Uhrzeit auch regulär ein Zug fahren würde, mit der Folge, dass ein Spiel letzten Samstag früher angepfiffen werden musste, weil dann sonst von Lugano kein Fanzug mehr nach Hause gefahren wäre. Oder dieses Wochenende beim Spiel zwischen Sion und Zürich. Die Zürich-Fans werden keinen Extrazug haben, das allerdings wegen einer Baustelle. Also warum stellen Sie die Fanzüge aufs Abstellgleis?
5: Machen wir nicht. Also die werden wir behalten. Fanzüge sind eine Entlastung vom Regelverkehr, das ist so definiert. Und Fanzüge sind auch für die Sicherheit der Fans da. Das ist sehr wichtig und auch der Regelkunden. Und das wollen wir wirklich. Und wenn kein Zug ist, ist nicht unsere Aufgabe, einen Zug zu stellen. Die Clubs können dann Charterzüge bestellen.
4: Das ist natürlich viel teurer.
5: Ist etwas teurer, aber die Verantwortung ist auch bei den Clubs. Und das ist nochmal, unsere Transportpflicht ist sehr klar. Wir müssen Kundinnen und Kunden, wenn es ein fachplanmäßiges Angebot transportieren und für die Sicherheit aller transportieren wir das in Fanzügen. Aber wenn es keinen Zug gibt, ist nicht mehr unsere Verantwortung. Dann müssen die Club viel mehr in die Verantwortung kommen.
4: Aber eben, Sie sagen, es sei für die Sicherheit gut. Es ist ja auch für die anderen Zugreisenden angenehmer. Jetzt am Wochenende werden wahrscheinlich sehr viele Fußballfans im Zug sein, ins Wallis oder vom Wallis zurück. Da haben ja auch Sie eigentlich ein Interesse daran, dass das nicht passiert.
5: Ja, also an diesem nächsten Wochenende ist es die absolute Ausnahme. Wir haben das früh der Liga gemeldet. Leider konnten sie diesen Spielplan nicht anpassen. Leider sind beide Achsen, da die Lötschberg-Achse und der Achse zwischen Villeneuve und Richtung Aigle, Lausanne, ist alles unterbrochen wegen Baustellen. Aber das passiert uns einmal im Jahr und nächstes Wochenende ist es wieder normal.
4: Aber es ist ein Fakt, diese Fanzüge sind teuer für die SBB.
5: Diese Fanzüge sind teuer für die SBB. Wir wissen, also ein Teil der Kundinnen und Kunden hat etwas Mühe, da der Fans zu zahlen, aus ein Billett zu lösen.
4: Viele fahren schwarz.
5: Ja, viele fahren schwarz. Das gehört leider dazu. Und das ist ein bisschen eine Enttäuschung, weil wir streben ein gutes System. Es gehört auch, wir haben viele Diskussionen mit der Liga, mit den Clubs, mit diesen Fans. Und nicht jeder Verein verhält sich gleich, muss ich auch sagen.
4: Aha, gibt es bessere und...
5: Ja, es gibt einfach... Es gibt schon Clubs, die mehr machen für ihre Fans, die diese enger begleiten. Und ich werde auch keine Namen nennen, aber diese Clubs wissen es. Und das ist uns sehr, sehr wichtig, weil wir müssen einfach diesen System gut in den Griff kriegen. Das ist unser Interesse und wir werden sicher nicht diese Fanzüge abstellen.
4: Das können Sie hier sagen, das können Sie nicht machen.
5: Nein.
4: Die bleiben.
5: Sie bleiben.
4: Vincent Ducrot, im nächsten Jahr werden Sie pensioniert. Werden Sie auch aufhören bei der SBB?
5: Ja, ich werde Ende nächstes Jahr bin ich 65. Da werde ich das Leben etwas mehr genießen und andere Projekte einfach verfolgen, die mich am Herzen liegen. Ja.
4: Sie könnten ja auch noch ein bisschen verlängern vielleicht.
5: Nein, das werde ich auch nicht tun. Es ist extrem anstrengend, SBB-Chef zu sein. Und ich will nicht ein Jahr zu viel. Und das ist auch gut, wenn frisches Blut im Unternehmen kommt, neue Ideen. Ich finde das ganz, ganz toll. Ich habe viel gemacht. Ich werde auch sehr viel im nächsten Jahr machen. Also keine Sorgen. Aber danach mache ich etwas anderes.
4: Eben, es ist anstrengend und Sie haben auch eine große Verantwortung. Das lastet schon wahrscheinlich manchmal auch auf Ihren Schultern.
5: Ja, das ist klar. Also ist rum um die Uhr, jeden Tag. Es passiert, dass ich nachts geweckt werde, sehr regelmäßig, weil wir Probleme haben. Und es gibt sehr viel Medieninteresse, sehr viel politische Interesse. Es ist eine sehr, sehr große Herausforderung. Ich mache das mit extrem Freude. Ich liebe die Bahn, ich liebe unser System. Ich bin auch ganz stolz über die 35.000, die diese Musik machen. Aber das ist anstrengend und es gibt eine Zeit für alles.
4: Also 35.000 Mitarbeitende. Sie wurden ja 2020 wurden Sie SBB-Chef. Wenn Sie an sich selber denken, an den Vincent Ducrot damals und ihn mit dem von heute vergleichen, wo sehen Sie Unterschiede?
5: Ich habe etwas Kilo zugenommen, weil ich habe nicht mehr so viel Zeit, Sport zu machen. Nein, ich habe sehr viel gelernt, einfach in diesem politischen Umfeld. Ich habe auch die Firma besser gekannt. Ich habe diese Firma auch besser jetzt organisiert, damit wir eine gute Leistung machen. Und das zeigen unsere Zahlen. Da bin ich auch stolz.
4: Also das heißt, Sie haben sie in einem Zustand übernommen, in dem etwas besser werden musste. Wenn Sie sagen, Sie haben sie besser organisiert jetzt, das war damals nicht so gut.
5: Ja, den Betrieb war nicht so gut. Wir waren unpünktlicher und da haben wir enorme Prozessverbesserungen enorm auch angepasst, die Störungen reduziert, damit wir diese Pünktlichkeit von heute, wir haben 94% der Züge erinnert. Mit weniger Verspätung als 3 Minuten. Also alle schauen. Ich kriege Anrufe und Besuche von der ganzen Welt zu sehen, wie wir es machen.
4: Aber in Ihrer Zeit sind auch die Schulden gestiegen.
5: Ja, das ist auch normal, weil wir investieren zurzeit sehr, sehr viel. Wir kaufen neues Rollmaterial, wir haben neue Quartiere, wir renovieren sehr viel Gebäude. Und das können Sie nicht einfach aus selber Kraft tun.
4: Aber das muss ändern. Sie sagen ja, Sie müssen mehr Gewinn erzielen, genau. Damit Sie fit sind für die Zukunft.
5: Genau. Und das ist etwas, das wir mit dem Eigner, mit dem Bund diskutieren. Wie können wir diese Gewinnzone erhöhen? Und das haben wir dieses Jahr auch schon teilweise erreicht und müssen noch mehr, damit wir diese Schulden etwas dämpfen können. Ja.
4: Wenn nun ein Nachfolger, eine Nachfolgerin feststeht, was möchten Sie dieser Person mitgeben? Was ist Ihnen wichtig? Was muss sie wissen über das Unternehmen SBB?
5: Es ist sehr komplex. Das Erste ist sehr, sehr komplex. Da muss man die Zeit nehmen, das Unternehmen zu verstehen. Und ich werde einfach diese Person aufzeigen, wie die Mitarbeiter und Mitarbeiterinnen wichtig sind. Weil das ist das A und O in einem Unternehmen wie unseres, sind die Leute. Und strahlende Gesichter bei den Mitarbeitern ist das Beste für mich.
4: Es gibt wahrscheinlich auch solche, die nicht strahlen, oder?
5: Es gibt, ja. Also, aber ich kriege sehr viele Mails. Ich antworte sie alle selber an die Mitarbeiter. Ich habe sehr, sehr viel direkten Kontakt zu den Leuten. Und das ist das Beste zum Spüren einfach das Unternehmen. Und das gibt mir auch Anreiz, Elemente zu verbessern. Ja.
4: Sie haben auch gesagt, man müsse den Bahngeist kennen. Was ist der Bahngeist?
5: Ja, verstehen, dass dieses System, wie das System funktioniert. Also man wundert jeden Tag, dass so viele Züge so pünktlich fahren. Das ist eine Meisterleistung jeden Morgen. Und das sehen die Kundinnen und Kunden nicht. Und diese Leute sind extrem stolz auf ihren Beruf, auf die Firma. Sie identifizieren sich. Wenn wir eine Panne haben, ich sofort unzählige Anrufe von Leuten, die mir sagen, ich komme gern. Und das muss man spüren.
4: Das heißt, Sie möchten, dass ein Bahnler Ihr Nachfolger wird und nicht ein Manager?
5: Nein, nicht unbedingt. Also, dass wir der Verwaltungsrat entscheiden und nicht ich.
4: Werden Sie vielleicht noch Berater der Deutschen Bahn?
5: Oh nein, das ist sicher nicht. Also, man sagt auf Französisch, serviere disparate, das werde ich auch tun.
2: Das war das Tagesgespräch vom Mittwoch, dem 16. September. Zu Gast war SBB-Chef Vincent Ducrot.

0: Die Nachrichten von SRF um 3 Uhr mit Marco Kolle. In den USA sind neue Sanktionen gegen Russland einen Schritt weiter. Nach dem Senat hat auch das Repräsentantenhaus, also die zweite Parlamentskammer, einem Sanktionspaket zugestimmt. Und zwar deutlich mit 262 zu 159 Stimmen. Damit es in Kraft tritt, braucht es noch die Unterschrift von Präsident Donald Trump. Diese Sanktionen sollen dafür sorgen, dass Russland weniger Öl und Gas exportiert. Mit diesen Exporten finanziert Russland den Krieg gegen die Ukraine. Konkret sehen die Sanktionen zum Beispiel vor, dass die US-Regierung Zölle von bis zu 100% gegen Länder erheben kann, die russisches Öl und Gas kaufen. Das sind zum Beispiel China und Indien. Außerdem sind im Sanktionspaket Strafmaßnahmen gegen russische Politiker und Firmen vorgesehen. Dann zwei Meldungen aus der Schweizer Politik. Die Bündner FDP-Nationalrätin Anna Giacometti wird bei den Wahlen nächstes Jahr nicht mehr antreten. Das sagte sie zu RTR, dem rätoromanischen Radio und Fernsehen. Giacometti ist seit 7 Jahren Nationalrätin. Zuvor war sie Gemeindepräsidentin von Bregaglia, auch zum Zeitpunkt, als ein Felssturz bei Bondo 5 Todesopfer forderte. Vor 2 Wochen erst wurde sie vor Gericht vom Vorwurf freigesprochen, sie habe die Gefahr nicht erkannt. Und die Mittepartei des Kantons Waadt will ihren Sitz in der Kantonsregierung verteidigen. Also den Sitz von Valérie Titli, die zwar auch wieder kandidieren will, aber für eine neu gegründete Partei. Die Delegierten der kantonalen Mitte-Sektion haben ihren Präsidenten Giancarlo Sergi als Kandidaten nominiert. Die Mitte ist in der Waadt eine Kleinstpartei, sie hat keinen einzigen Sitz im Kantonsparlament. Auch in Italien machen die hohen Benzinpreise den Autofahrerinnen und Autofahrern zu schaffen. Die Regierung von Giorgia Meloni will sie darum entlasten und streicht für nächstes Jahr die Autosteuer. Konkret müssen Besitzer von kleinen und mittelgroßen Autos nächstes Jahr keine Autosteuer bezahlen. Gemeint sind Autos bis zu einer Leistung von 80 Kilowatt. Laut italienischen Medien betrifft das etwa 70% aller Autos. Auch Motorräder sind für 1 Jahr von der Steuer befreit. Eine Einschränkung gibt es. Wer mehrere Autos hat, profitiert nur bei einem Auto von der Steuerbefreiung, nämlich bei dem mit der geringsten Leistung. Und das Wetter heute Donnerstag, vor allem in den Bergen, hat es zuerst noch Wolken, sonst wird es aber ziemlich sonnig bei 20 bis 25 Grad. Das waren Nachrichten von Radio SRF, verantwortlich Marco Koller.
1: 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Der deutsche Bundeskanzler reist nicht wie geplant an die UNO-Generalversammlung in New York. Friedrich Merz bleibt wegen innenpolitischem Druck in Deutschland. Und Schlappe für Donald Trump im Wahljahr. Der US-Supreme Court hat Pläne des Präsidenten gestoppt, die Briefwahl einzuschränken bei den Midterms im November. Die Details dazu gibt's heute in der Sendung 4x4. Für Sie am Mikrofon ist Katrin Hiss. Sie gilt als politisch wichtigste Woche bei der UNO. Nächste Woche ist in New York die UNO-Vollversammlung. Nicht dabei sein wird der deutsche Bundeskanzler Friedrich Merz. Er hat seine Reise nach New York abgesagt, weil er in Berlin sein müsse, heißt es aus Regierungskreisen. Grund sind die Wahlen in 2 Bundesländern, die am Wochenende anstehen. Dabei geht es auch um die Zukunft von Bundeskanzler Merz, sagt Auslandredaktor Peter Vögeli im Gespräch mit Salvador Attasoy.
2: Genau, weil in 2 kleinen Bundesländern, Mecklenburg-Vorpommern mit 1,6 Millionen Einwohnern und Berlin mit 4 Millionen Einwohnern gewählt wird. Im Vergleich zu den 83 Millionen Einwohnern Deutschlands sind das sehr kleine Bundesländer, aber die für die CDU desaströse Landtagswahl in Sachsen-Anhalt vor 10 Tagen hat in Deutschland eine Diskussion entfacht, ob Bundeskanzler Merz ausgetauscht werden muss. Diese Diskussion hat mittlerweile so viel Fahrt aufgenommen, dass die CDU ihre Präsidiumssitzung, die normalerweise am Montag nach der Wahl stattfindet, bereits auf den Sonntagabend vorzieht. Man spricht in Berlin von einer Art Vertrauensfrage, die sich an diesen Sonntagabend stellen wird.
3: Da braucht sich also etwas zusammen. Wie ernst, kann man sagen, ist die Lage?
2: Es gibt natürlich eine Vorgeschichte über missglückte Auftritte von Merz, über gebrochene Versprechen des Kanzlers. Natürlich sind Landtagswahlen immer auch eine kleine Abstimmung über die Regierung, aber er steht nicht zur Wahl. Und es gibt in den deutschen Medien schon seit jeher eine Lust an Untergangsdiskussionen. Bei all den Talkshows liegt das Land jeden Fernsehabend quasi auf der Couch. Es wird stets gefragt, darf der das oder die das sagen? Was macht das mit mir? Also Merz wird vorgehalten, er beschimpfe die Bevölkerung als faul. Es wird oft über Empfindlichkeiten gesprochen, aber weniger, was tut jetzt Deutschland, was soll gemacht werden. Insofern ist das immer ein bisschen hysterisch und auch provinziell. Aber andererseits muss man sagen, Deutschland ist ein bisschen wie der Andreasgraben in Kalifornien, jenes supergefährliche Erdbebengebiet, das sich zwar wenig bewegt, aber wenn diese Mikrobewegungen sich verstärken, dann kann es am Ende zu einem verheerenden Erdbeben führen. Und wir reden jetzt über Klein-Klein der deutschen Innenpolitik, aber dieses Klein-Klein kann eben auch enorme Folgen für Deutschland und für Europa haben.
3: Aber kann man eigentlich sagen, was hat Merz falsch gemacht?
2: Das kann man, aber vielleicht müsste man auch zuerst mal sagen, was er richtig gemacht hat. Er hat außenpolitisch, Ukraine-Krieg zum Beispiel, die Zeichen der Zeit verstanden, auch welche Bedeutung Deutschland in Europa und für Europa hat. Aber innenpolitisch kanzelt der Kanzler oft wichtige Partner ab. Er trifft den Ton nicht, er macht forsche Ansagen, stößt viele vor den Kopf und kassiert sie dann wieder ein. Und bei diesem 500 Milliarden Sondervermögen für die Infrastruktur weiß man nicht genau, wo dieses Geld versickert.
3: Gut, die Frage ist also Merz oder nicht Merz, wer könnte denn nachfolgen?
2: Es werden vier Personen genannt. Hendrik Wüst, der Ministerpräsident von Nordrhein-Westfalen, ein Bundesland mit 17 Millionen Einwohnern, also ein Schwergewicht. Aber Wüst hat eine Landtagswahl im nächsten Frühling vor sich und er regiert mit den Grünen. Aber eben um Wählerinnen und Wähler zurückzugewinnen, muss die CDU eigentlich nach rechts rücken, nicht in die Mitte. Dann gibt es Markus Söder, den Ministerpräsidenten von Bayern, von der kleinen Schwesterpartei CSU. Aber sein Stern ist allmählich im Sinken. Die Diskussion um seine Nachfolge in Bayern ist bereits im Gange. Und dann gibt es auch Boris Rhein, den Ministerpräsidenten von Hessen, den aber bundesweit kaum jemand kennt. Und die interessanteste Figur ist vielleicht der CSU-Innenminister Alexander Dobrindt.
3: Ein heißer Tanz also, nur tanzt kaum einer mit. Warum ist Dobrindt denn interessant?
2: Weil er einerseits für konservative Politik steht, Stichwort Sicherheit, Migration, er ist ja Innenminister, das sind die klassischen Themen, weil eben die CDU die AfD-Wähler zurückgewinnen muss. Und es gibt ja das berühmte Bon-Mot von Franz Josef Strauß, dem CSU-Ministerpräsidenten, dem legendären, dass rechts von der Union, also rechts von CDU, CSU, keine Partei sein soll. Und genau das ist eigentlich die Aufgabe der Union. Sie muss nach rechts steuern politisch, die AfD bildlich gesagt in den Graben drängen und so als konservative, verfassungstreue Partei die AfD-Wähler wieder gewinnen. Und das könnte Dobrindt verkörpern. Und zweitens, was Merz eben nicht ist, er gilt als umgänglich Dobrindt. Er könne mit allen reden, heißt es. Und das berühmteste Beispiel seiner Fähigkeiten, über die parteipolitischen Gräben im Gespräch zu bleiben, ist die Kanzlerwahl von Merz. Merz verpasste ja bekanntlich im ersten Wahlgang die absolute Mehrheit. Dobrindt hatte als einziger Unionspolitiker die Handynummer der früheren linken Chefin Janine Wiesler. Er konnte so den Kontakt zu den Linken herstellen. Und die Linken und Grünen brauchte es, damit man am selben Tag einen zweiten Wahlgang durchführen konnte und dann Merz wählen konnte.
3: Aber was würde denn ein Kanzlerwechsel überhaupt bringen?
2: Im Grundsatz nichts. Der bayerische Ministerpräsident Markus Söder hat die aktuelle Regierung als die letzte Patrone der Demokratie bezeichnet. Was er meinte ist, wenn diese Regierung scheitert, dann steht die AfD vor dem Bundeskanzleramt.
1: Soweit Auslandredaktor Peter Vögeli. Das oberste Gericht in den USA durchkreuzt die Pläne von Donald Trump. Vor den Zwischenwahlen im November wollte der US-Präsident die Briefwahl einschränken, aber jetzt hat der Supreme Court entschieden, so kurz vor den Zwischenwahlen ist das nicht zulässig. Nicolas Malzacher hat mit Thomas Jäger gesprochen, Politikwissenschaftler und USA-Experte an der Uni Köln. Jäger sagt, der Entscheid des Supreme Court sei eine empfindliche Niederlage für Trump.
4: Erstens in der Sache, weil er darauf gehofft hat, auf diese Art und Weise einen gewissen Einfluss auf den Wahlausgang nehmen zu können. Und zweitens, weil er ja diesen Supreme Court zusammengesetzt hat. Das sind ja in Anführungszeichen seine Richter, die sich gegen ihn gewandt haben. Entsprechend wütet er schon rum, das sei der schlimmste Supreme Court, den es jemals gegeben hat, der den USA erheblich schade, und ist richtig sauer auf diese Richter.
5: Und es ist nicht das erste Mal, dass Trump in Bezug auf diese Briefwahl nicht das von der Justiz bekommt, was er sich gewünscht hätte. Er hat auf verschiedene Arten versucht, diese Briefwahl einzuschränken. Wo stehen wir da, Herr Jäger? Findet die Zwischenwahl jetzt im November so statt, wie das eigentlich geplant war, also ohne die Einschränkungen durch Präsident Trump?
4: Ja, die Bundesstaaten können jetzt die Wahl so durchführen, wie sie es geplant haben. Man muss dazu wissen, dass für die Wahlen in den USA die Bundesstaaten zuständig sind. Die Bundesexekutive, also die Regierung Trump, die hat da überhaupt nichts zu sagen. Er hat versucht, sich einzumischen in diesen ganzen Prozess, indem er einen Trick angewandt hat. Er hat gesagt, eine Bundesbehörde ist ja nun mal die Post. Und über die Bundesbehörde kann ich als Präsident verfügen. Und die Bundesbehörde beauftrage ich damit, ein anderes Verfahren jetzt auszuarbeiten, wie die Briefwahlunterlagen versendet werden. Und das erstens kompliziert zu machen, Wahllisten zu überprüfen und all dieses. Und das hat ja mit Wahlen überhaupt nichts zu tun. Das sahen seine Kritiker anders. Die sagten, nein, hier versucht sich der Präsident in den Wahlvorgang einzumischen. Und der Supreme Court, der hat gesagt, wir halten uns da erstmal raus. Wir sagen, das geht jetzt noch nicht, weil das zu kurzfristig ist. So wie der Supreme Court im August geurteilt hat, na, ihr könnt doch noch gar nicht klagen, ihr demokratischen Bundesstaaten. Es ist ja noch gar nichts passiert.
5: Warum ist denn diese Briefwahl für Trump und die Republikanische Partei so wichtig?
4: Weil es einen deutlichen Unterschied in der Beteiligung an Briefwahlen gibt zwischen Republikanern und Demokraten. Trump stellt sich ja seit Jahren hin und sagt, wer Briefwahl zulässt, der lässt Korruption und Betrug im Wahlvorgang zu. Er ist ja schon hergegangen und hat gesagt, wir sind das einzige Land, das Briefwahlen zulässt. Das gibt's ja überhaupt nicht auf der Welt. Niemand anders macht das. Nur wir sind so dumm und lassen das zu, sodass hier eben das Ergebnis verfälscht werden kann. Und das liegt schlicht daran, weil viel, viel mehr demokratische Stimmen über Briefwahlen abgegeben werden. Und sein Zweck, den er jetzt erfolgt, ist, diejenigen, die die Demokraten wählen, davon abzuhalten, die Briefwahl gut nutzen zu können. Sein Interesse war, dass die Bundesregierung, also wieder er, eine Wahlliste vorlegt und die Post dann überprüfen muss, steht da jemand drauf? Dürfen wir ihm die Wahlunterlagen überhaupt schicken? Und auf die Art und Weise versucht die Regierung, Einfluss auf den Ausgang der Wahl zu nehmen. Und alles vor dem Hintergrund, dass er seit Monaten befürchtet, dass die Republikaner die Zwischenwahlen deutlich verlieren. Sonst hätte er mit dem ganzen Jahr auch ein Jahr vorher schon kommen können. Und der Supreme Court hätte nicht sagen können, das ist jetzt alles zu knapp.
5: Also diese Bemühungen bei der Briefwahl, die sind Ausdruck davon, wie viel Gewicht die Regierung von Präsident Trump spezifisch auch diesen Zwischenwahlen jetzt im November gibt.
4: Ohne Frage. Trump ist ins Amt gekommen, sagte damals ja, er habe das beste Ergebnis aller Präsidenten jemals eingefahren. Das ist ein typischer Trump. Es war gelogen, es stimmt nicht. Es waren nur wenige Prozent, 1,1, die er mehr hatte am Ende. Aber er war im Überschwang und sagte, die Zwischenwahlen, die gewinnen wir jetzt ganz leicht. Und inzwischen merkt er, das wird nichts draus. Seine Beliebtheit ist bei 33%. Und wenn man in die wichtigen Themen hineinschaut, nämlich die Lebenshaltungskosten, dann geht das auf 25% Zustimmung runter. Und er weiß, dass er den Dieselpreis, der jetzt bei $6 die Gallone liegt, fast doppelt so teuer als vor dem Iran-Krieg, dass er den nicht mehr runterbekommt vor den Zwischenwahlen. Und an der Tankstelle werden diese Wahlen entschieden. Und Trump weiß, wenn das Repräsentantenhaus an die Demokraten fällt, so wie es derzeit aussieht, dann wird er sich 2 Jahre lang damit befassen müssen, dass er in ganz unterschiedlichen Bereichen Untersuchungsausschüssen gegenübersteht, dass seine Minister vorgeladen werden, dass sie aussagen müssen. Das wird ganz unangenehm.
5: Das erklärt also, weshalb er versucht hat, mit jeglichen Mitteln irgendwie zu erreichen, dass eben die Republikanische Partei nicht verliert bei diesen Midterms, bei den Zwischenwahlen. Wie außergewöhnlich ist das, dass ein US-Präsident versucht, die Briefwahl einzuschränken oder mit anderen Mitteln einzugreifen in den Wahlprozess?
4: Das ist außergewöhnlich. Das hat bei Briefwahlen noch keiner versucht. Und auch das Neuzuschneiden von Wahlbezirken, was jetzt stattgefunden hat, das ist ein Prozess, der findet in den USA gewöhnlich alle 10 Jahre statt. Aber das ist jetzt eben zwischendrin gemacht worden. So nach der Idee, wir schauen mal, in welchem Ort wie gewählt wurde. Und wenn wir die ein bisschen anders zuschneiden, dann kriegen wir vielleicht 1, 2, 3 Sitze über die USA verteilt noch mehr. Ob das so kommt? Wenn man das rein betrachtet, so wie die letzten Wahlen ausgingen, hätten die Republikaner einen leichten Vorteil auf dieser Ebene von vielleicht 5, 6 Abgeordneten. Aber vielleicht geht das auch ganz anders aus. Denn wenn man die allgemeine Zustimmung betrachtet, liegen die Demokraten inzwischen so weit vorne, dass es eigentlich ein Debakel geben müsste. Und Trump wird es kaum gelingen, wichtige Wählergruppen wieder zu gewinnen, die er in den letzten 2 Jahren verloren hat.
1: Der Politikwissenschaftler Thomas Jäger von der Universität Köln. Aus mehreren Tankern ist in der Straße von Hormus und vor der Südküste Omans Öl ausgelaufen. Hintergrund ist der Iran-Krieg. Manche der Schiffe sind mit Seeminen kollidiert, andere wurden mit Raketen beschossen. Die Umweltorganisation Greenpeace spricht von 5 Ölteppichen, welche das Ökosystem bedrohen. Mindestens einer der Ölteppiche habe die Fläche des Genfersees. Cornelia Kienle arbeitet am Ökotox-Zentrum des Wasserforschungsinstituts EAWAG. Selina Etter hat sie gefragt, wie schlimm diese aktuelle Situation sei.
6: Im Moment ist es schwierig abzuschätzen. Es gibt keine Angaben zur Menge von Öl, das ausgelaufen ist. Das Öl läuft ja in einem aktiven Kriegsgebiet aus. Das heißt, es ist eigentlich kein Ende abzusehen im Moment. Das kann noch mehr werden. Von daher würde ich sagen, die Situation ist schon sehr, sehr bedenklich.
7: Für viele Europäerinnen und Europäer ist diese Region eher unbekannt. Was sind das für Ökosysteme, die von den Ölteppichen bedroht werden könnten?
6: An der Straße von Hormuz besteht wirklich ein großer Teil der Küste aus Schutzgebieten mit sehr empfindlichen Arten. Da leben zum Beispiel Meeresschildkröten, die grüne und die echte Karettschildkröte. Es gibt dort vom Aussterben bedrohte arabische Buckelwale. Seekühe leben dort, Delfine und auch Zugvögel und eben Walhaie ziehen durch die Meerenge und die Zugvögel rasten im Moment im Gebiet auch. Und es gibt Mangrovenwälder dort, die einfach wirklich auch eine sehr wichtige Schutzfunktionen auch für die Küste haben und auch ein sehr, sehr empfindliches Ökosystem darstellen.
7: Wir kennen Bilder von anderen Ölkatastrophen, wo Enten oder Möwen mit verklebten Flügeln zu sehen sind. Was erwarten Sie als konkrete Schäden für Tiere und Pflanzen hier an der Meeresenge von Hormuz?
6: Also wenn das Öl die Küste erreicht, dann wird auch das auch hier passieren. Das heißt, das Öl verklebt das Gefieder von Seevögeln und auch das Fell von den Säugern und dadurch können die Tiere dann ertrinken oder eben auch erfrieren. Es kann die Korallen verkleben, die Pflanzen, Blätter und Wurzeln zum Beispiel sich wie so ein Ölfilm drauflegen, dann verklebt es die Kiemen von Fischen und dadurch die Fische können nicht mehr atmen, die ersticken oder eben auch die Photosynthese von den Pflanzen wird gehemmt oder eben kann gar nicht mehr stattfinden. Und alle Organismen, die eben filtrieren, zum Beispiel bei Muscheln oder Garnelen oder eben auch, wenn das Öl verschluckt oder eingeatmet wird, dann ist es wirklich akut toxisch für die Tiere.
7: Wenn wir uns diese Situation im historischen Kontext ansehen, wie groß ist sie verglichen mit anderen vergangenen Ölhavarien?
6: Also auch hier ist eine Aussage im Moment sehr schwierig, weil es einfach kaum verlässliche Informationen darüber gibt. Das Einzige, was es gibt, sind wirklich Informationen über die Fläche. Ich habe nochmal recherchiert, es gibt keine Informationen, welche Menge an Rohöl ausgelaufen ist. Ich meine, die bisher größte dokumentierte maritime Ölkatastrophe ist die Ölpest am Persischen Golf 1991. Und da sind eben über 1 Milliarde Liter Rohöl ausgetreten und haben wirklich dann die Küstenabschnitte und die Ökosysteme über Jahrzehnte beeinträchtigt und sind rund 30.000 Seevögel zum Beispiel durch die Ölpest gestorben damals.
7: Was für konkrete technische Möglichkeiten gäbe es denn, um diese Ölteppiche aufzufangen, aufzuhalten, einzudämmen?
6: Um zu verhindern, dass das Öl die Küste erreicht, könnte man Ölbarrieren anbringen. Genau, eben das funktioniert, sofern nicht der Wellengang nicht so hoch ist. Dann gibt es sogenannte Dispersionsmittel, die können den Ölteppich in kleine Tröpfchen auflösen und dadurch kann er dann durch Bakterien schneller abgebaut werden, aber natürlich auch durch Organismen besser aufgenommen werden. Und die Chemikalien selber sind auch nicht ganz unbedenklich. Was es auch noch gibt, sind so Adsorptionsmittel. Die haben eine ganz große Oberfläche, an denen dann das Öl gebunden wird. Und dann kann das dadurch aus dem Wasser entfernt werden. Und zu guter Letzt kann man auch noch mit sogenannten Skimmern den Ölfilm von der Oberfläche abnehmen. Das sind wie Schiffe, die einfach über die Meeresoberfläche fahren und dadurch den Ölfilm abnehmen.
7: Was weiß man, was wird konkret getan, um diese Ölteppiche aufzuhalten?
6: Im Moment gibt es auch dazu kaum Angaben. Also der Oman sagt, sie versuchen, den Ölteppich einzudämmen, aber auch ohne konkrete Informationen zu Maßnahmen. Und grundsätzlich kann man sagen, es ist all das, was ich gerade beschrieben habe, das in einem aktiven Kriegsgebiet einzusetzen, ist einfach wirklich schwierig. Was auch ein Problem ist, ist, dass natürlich die Zuständigkeit fehlt. Und um wirklich effektiv was gegen die Ölteppiche ausrichten zu können, wäre eigentlich eine Waffenruhe nötig und dass die Crews, die das dann aufräumen, sozusagen da freies Geleit haben.
1: Soweit Cornelia Kienle. Sie arbeitet am Ökotox-Zentrum des Wasserforschungsinstituts EAWAG. Nur noch 30 statt 60 Tage. Thailand verkürzt die Zeit für visafreie Aufenthalte für Touristinnen und Touristen aus 54 Ländern. Dazu gehört auch die Schweiz. Es ist eine Kursumkehr, denn vor 2 Jahren waren die visafreien Aufenthalte verlängert worden, um den Tourismus nach der Corona-Pandemie wieder anzukurbeln. Seither kam es immer wieder zu Problemen und Mediengeschichten mit Langzeittouristinnen und Touristen. Salvador Atasoy hat Südostasien-Korrespondent Martin Aldrovandi gefragt. Jetzt ist die visafreie Zeit also halbiert. Sind Touristinnen und Touristen in Thailand nicht mehr so sehr erwünscht wie auch schon?
8: Doch, sie sind sogar sehr erwünscht. Man hofft ja auf mehr Besucherinnen und Besucher hier in Thailand. Der Tourismus ist nach wie vor ein sehr, sehr wichtiger Wirtschaftsfaktor. Und die Branche, die leidet vielerorts an zu wenigen Touristinnen und Touristen. Der Iran-Krieg hat die Situation auch hier noch verschärft. Aber die Behörden sagen, dass die meisten Besucherinnen und Besucher sowieso nicht länger bleiben als 30 Tage. Also jetzt nicht unbedingt 2 Monate Ferien machen in Thailand. Und diejenigen, die eben länger blieben, so der Vorwurf, seien nicht unbedingt Touristen, sondern würden hier zum Beispiel einer Arbeit nachgehen oder eigene Geschäfte betreiben oder einfach dann wirklich zu lange bleiben.
3: Und da gab es doch die eine oder andere negative Geschichte. Haben Sie da konkrete Beispiele?

0: so Einzelfälle oder doch eher größer? Wie groß ist das Problem tatsächlich?
1: Ja, das ist noch schwierig zu quantifizieren. Es gab eine Reihe von sehr bekannten Fällen, also zum Beispiel Touristen, die dann wirklich gewaltsam auch auf Leute losgegangen sind, zum Teil auch unter Drogen oder sturzbetrunken oder sich auch einfach verbal gestritten haben mit Einheimischen in öffentlichen Verkehrsmitteln zum Beispiel. Und das wurde dann gefilmt und ins Netz gestellt, wie man das heute oft eben macht. Und das hat dann zu ganz großen Diskussionen geführt. Ich habe manchmal das Gefühl, es vergeht kaum eine Woche ohne einen neuen Skandal und teilweise kippt die Stimmung auch in der Bevölkerung, aber man ist eben gleichzeitig auch wirtschaftlich auf den Tourismus angewiesen.
0: Eben 60 visafreie Tage, hat man denn immerhin das Ziel erreicht, zuerst diesen Tourismus nach der Pandemie wieder anzukurbeln?
1: Nein, man muss sagen, diese Politik hat nicht wirklich funktioniert. Man ist nicht mehr auf die Zahlen gekommen von vor der Pandemie und die meisten Besucherinnen und Besucher sind, wie gesagt, nicht länger als 2 Wochen geblieben. Also die haben diese visafreie Zeit von 2 Monaten gar nicht ausgenutzt und die länger geblieben sind, die haben dann laut Behörden für Probleme gesorgt, also zum Beispiel illegal gearbeitet.
0: Eben jetzt von 60 wieder auf 30 Tage, was erhofft man sich davon?
1: Ja, man hofft weiterhin auf Touristinnen und Touristen aus dem Ausland. Außerdem gibt es jetzt seit einiger Zeit eine Tourismuspolitik, wonach man nicht nur vor allem viele Besucherinnen und Besucher ins Land locken will, sondern, also nicht unbedingt nur noch Massentourismus, sondern man auch auf den sogenannten Qualitätstourismus setzt, also Besucher, die sich zum Beispiel auch für die Kultur des Landes interessieren, Kurse hier besuchen, Kochkurse, Yogakurse oder was auch immer und vor allem, die dann auch zuletzt natürlich mehr Geld pro Tag ausgeben.
2: Soweit Südostasien-Korrespondent Martin Aldrovandi.
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2: Die neue Eishockey-Saison ist lanciert. Seit Dienstagabend füllen sich die Stadien wieder. Tausende Fans fiebern mit ihren Teams mit. Doch in der Schweiz kämpfen die meisten Clubs mit einem Problem, mit den sogenannten No-Shows. Fans besitzen ein Saisonabo, gehen aber nicht an jedes Spiel, sondern nur an ausgewählte Partien. Jetzt versucht man in der Schweiz, dieses Problem anzugehen, zum Beispiel beim Schweizer Meister Gotteron. Reto Wittmer berichtet.
8: Der Geschäftsführer von Freiburg, John Gobi, sagt:
9: Das gibt immer auch, wenn wir sind immer ausverkauft, immer zwischen 700 und 1000 Plätze sind frei.
8: 700 bis 1000 Plätze, die frei bleiben, obwohl sie eigentlich verkauft wären. Einen Dienstagabend gegen das kleine Aschua finden einige Saisonabonbesitzer oft nicht interessant und kommen aus diesem Grund nicht ins Stadion. Was in Freiburg so ist, kennt auch der ZSC.
10: Grundsätzlich ist natürlich eben ein Problem,
8: sagt ZSC-Geschäftsführer Peter Zahner und ergänzt:
10: Saisonkartenbesitzer, der nicht kommt, leidet die Stimmung darunter. Wir haben aber auch eine grosse Warteliste von Saisonkarteninteressenten, wo wir ihnen mitteilen, dass sie eben keine Saisonkarten erwerben können. Und der dritte Punkt ist, dass natürlich auch die Umsätze in der Gastronomie, das tut natürlich dann auch weh, dass eben auch nichts konsumiert wird. Und darum ist man dort doppelt und dreifach betroffen.
8: Der ZSC verliert wegen No-Shows pro Saison mindestens 1 Million Franken Gastroumsatz. Nicht ganz so hoch ist die Zahl in Freiburg und trotzdem gibt es dort jetzt neue Abo-Bestimmungen. Alle, die eine Saisonkarte haben, müssen mindestens 18 von 26 Heimspielen besuchen, also 70%. Wer das nicht macht, erhält in der nächsten Saison kein Abo mehr.
9: Mit dieser Regel hoffen wir, dass die Stadion wirklich voll für das Spiel wird,
8: sagt Geschäftsführer John Gobi. Diese Regel kann Freiburg nur einführen, weil seit 3 Jahren immer alle Tickets verkauft wurden und 3'000 Fans auf einer Warteliste für ein Abo stehen. Aber es gibt auch Kritik. Fans sagen, die Anwesenheitspflicht sei nicht fair oder gar nicht erlaubt. Doch, sagt Emil Merkt von der Anwaltskanzlei Bracci:
11: Ein Club kann grundsätzlich selber festlegen, unter welchen Bedingungen er ein Saison-Abo verlängert. Auch mit einer Anwesenheitspflicht. Rechtlich ist das nicht zu beanstanden, denn die Klausel entzieht niemandem eine bezahlte Leistung. Sie regelt lediglich,

0: lediglich ein künftiges Vorzugsrecht.
1: So greifen die neuen Bestimmungen auch rechtlich. Wichtig ist, man kann das Abo weitergeben oder weiterverkaufen. Dann gilt das als Anwesenheit. Freiburg setzt also neu auf eine Pflicht, der ZSC auf Kommunikation mit den Fans. Und so glaubt Peter Zahner, dass die No-Shows zurückgehen.
2: Also mit der Digitalisierung, wo man Tickets heutzutage wirklich sehr, sehr einfach mit ein paar wenigen Klicks weitergeben kann. Ich glaube, das Verständnis muss dort noch mehr geweckt werden. Wir müssen das noch besser kommunizieren. Und dann wird die No-Show-Rate immer mehr runtergehen. Und da bin ich wirklich überzeugt, dass das der Fall sein wird.
1: Eine Hoffnung, die alle Vereine in der Schweiz haben. Denn mit No-Shows gehen nicht nur Stimmung, sondern auch Geld verloren.
3: Der Beitrag von Sportredaktor Reto Wittmer. Damit sind wir am Ende der heutigen Sendung 4x4. Das waren ausgewählte Highlights aus dem Programm von SRF 4 News. Fürs Zuhören bedankt sich Katrin Hiess.

0: Die Nachrichten von SRF um 3.30 Uhr mit Marco Kalle. In den USA sind neue Sanktionen gegen Russland einen Schritt weiter. Nach dem Senat hat auch das Repräsentantenhaus, also die zweite Parlamentskammer, einem Sanktionspaket zugestimmt. Und zwar deutlich mit 262 zu 159 Stimmen. Damit es in Kraft tritt, braucht es noch die Unterschrift von Präsident Donald Trump. Diese Sanktionen sollen dafür sorgen, dass Russland weniger Öl und Gas exportiert. Mit diesen Exporten finanziert Russland den Krieg gegen die Ukraine. Konkret sehen die Sanktionen zum Beispiel vor, dass die US-Regierung Zölle von bis zu 100% gegen Länder erheben kann, die russisches Öl und Gas kaufen. Das sind zum Beispiel China und Indien. Außerdem sind im Sanktionspaket Strafmaßnahmen gegen russische Politiker und Firmen vorgesehen. Dann zwei Meldungen aus der Schweizer Politik. Die Bündner FDP-Nationalrätin Anna Giacometti wird bei den Wahlen nächstes Jahr nicht mehr antreten. Das sagte sie zu RTR, dem rätoromanischen Radio und Fernsehen. Giacometti ist seit 7 Jahren Nationalrätin. Zuvor war sie Gemeindepräsidentin von Bregaglia, auch zum Zeitpunkt, als ein Felssturz bei Bondo 8 Todesopfer forderte. Vor 2 Wochen erst wurde sie vor Gericht vom Vorwurf freigesprochen, sie habe die Gefahr nicht erkannt. Und die Mittepartei des Kantons Waadt will ihren Sitz in der Kantonsregierung verteidigen, also den Sitz von Valérie Dietli, die zwar auch wieder kandidieren will, aber für eine neu gegründete Partei. Die Delegierten der kantonalen Mitte-Sektion haben ihren Präsidenten Giancarlo Sergi als Kandidaten nominiert. Die Mitte ist in der Waadt eine Kleinstpartei. Sie hat keinen einzigen Sitz im Kantonsparlament. Auch in Italien machen die hohen Benzinpreise den Autofahrerinnen und Autofahrern zu schaffen. Die Regierung von Giorgia Meloni will sie darum entlasten und streicht für nächstes Jahr die Autosteuer. Konkret müssen Besitzer von kleinen und mittelgroßen Autos nächstes Jahr keine Autosteuer bezahlen. Gemeint sind Autos bis zu einer Leistung von 80 Kilowatt. Laut italienischen Medien betrifft das etwa 70% aller Autos. Auch Motorräder sind für 1 Jahr von der Steuer befreit. Eine Einschränkung gibt es. Wer mehrere Autos hat, profitiert nur bei einem Auto von der Steuerbefreiung, nämlich bei dem mit der geringsten Leistung. Das Wetter heute Donnerstag, vor allem in den Bergen, hat es zuerst noch Wolken, sonst wird es aber ziemlich sonnig, bei 20 bis lokal 25 Grad. Das waren Nachrichten von Radio SRF, verantwortlich Marco Koller.
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3: Bei Sonnenaufgang haben die Möwen Eminönü noch für sich. Im Lauf des Tages werden rund 2 Millionen Menschen durch das Istanbuler Händlerviertel zirkulieren. Doch zu dieser Stunde ist es fast menschenleer. Die städtische Müllabfuhr dreht eine letzte Runde, bevor um 6 Uhr die ersten Busse, Trams, Fährschiffe und U-Bahnen ankommen. Für viele tausend Menschen beginnt ein langer Arbeitstag. Die Türkei steckt seit Jahren in einer Wirtschaftskrise mit einer galoppierenden Inflation von zeitweise über 70% und Löhnen unter der Armutsgrenze. Große Proteste bleiben dennoch aus. Warum? Um dieser Frage nachzugehen, verbringe ich einen Tag in Eminönü. Das ist international, aus dem historischen Handelsviertel der Bosporus-Metropole. Hier kommen Menschen aus dem ganzen Land zusammen. Hier bestimmt der tägliche Kampf um den Lebensunterhalt den Alltag. Ich heiße Susanne Güsten. Kurz vor 6 Uhr gehen in den engen Gassen die ersten Rollläden hoch. Der Frühstückskoch Fatih ist schon an der Arbeit. In seinem kleinen Ladenlokal rührt er Eier in der Pfanne um, trägt einem Kunden die Auswahl an Wurstsorten vor, nimmt Bestellungen an. Ein Omelett bestellt ein Kunde zum Frühstück, dazu Käse und Oliven. Sie sollen in den Laden Nummer 209 geliefert werden. 209, ja? Vergewissert sich Fatih, bevor er die Bestellung in Papier einschlägt und seinen Laufburschen losschickt. Rund 6000 Läden gibt es in Eminönü. Hunderte davon in Fatihs Einzugsgebiet, unter der Rüstem-Pascha-Moschee am Ufer des sogenannten Goldenen Horns, wo die Großhändler angesiedelt sind. Fatih kennt sie alle, erzählt er, denn er betreibt dieses Lokal seit 25 Jahren, seit seinem 20. Lebensjahr.
1: Ich mag diese Arbeit, ich mache sie gerne. Anders geht es nicht. Anders wäre es nicht durchzuhalten. Was allerdings schwer ist, ich muss immer um 5 Uhr früh aufstehen, 6 Tage in der Woche, seit 25 Jahren, täglich um 5 Uhr. So vergeht das Leben.
3: Auf dem großen Platz unter der neuen Moschee sind die Kehrwagen noch am Werk. Schuhputzer Abdullah hat seinen Stand aufgebaut und schon den ersten Kunden, der sich die Lederschuhe polieren lässt. Das werde immer seltener, sagt er.
1: Früher haben die Leute ihre Schuhe putzen lassen, aber heutzutage tragen alle Turnschuhe. Putzen lässt sie keiner mehr. Und die Leute haben ohnehin kein Geld mehr. Wir erleben eine Zeitenwende.
3: Seit 36 Jahren sitze er täglich hier, erzählt der 58-jährige Kurde. Seit sein Dorf in den 90er Jahren im Krieg zwischen der kurdischen Rebellenorganisation PKK und der türkischen Staatsmacht niedergebrannt wurde. Hunderttausende Kurdinnen und Kurden flohen damals in die Großstädte. Zehntausende von ihnen landeten in dem Istanbuler Stadtviertel Gazi Osman Pascha, wo auch Abdullah mit seiner Frau und 3 erwachsenen Kindern lebt. Nominell lebe er jedenfalls in diesem Außenquartier, sagt er, denn meistens ist er hier im Stadtzentrum bei der Arbeit.
1: Ich komme jeden Tag hierher, außer sonntags. Ich fahre um 6 Uhr morgens mit dem ersten Bus. Ich arbeite bis abends um 8, dann räume ich zusammen. Bis ich zu Hause bin, ist es 10 Uhr. Ich esse, gehe ins Bett, dann ist es morgen. Ich wache auf und muss zur Arbeit. Für etwas anderes bleibt keine Zeit. Mir brummt immer der Schädel.
3: Obendrein sei das Leben so viel teurer geworden in letzter Zeit, klagt er. Lebensmittel, Miete, alles. Seit einem Vierteljahrhundert prägt Recep Tayyip Erdogan die Türkei. Auf einen Aufschwung im ersten Jahrzehnt seiner Regierung folgte eine zunehmend erratische Wirtschaftspolitik, die Inflation und Währungsverfall befeuerte. Auch nach einer geldpolitischen Kehrtwende bleibt die wirtschaftliche Lage angespannt. In den Gassen hinter der Moschee öffnen nun immer mehr Läden. Der Großhändler Erdem richtet die Auslage vor seiner Ladentür. Blaue Glasperlen mit einem stilisierten Auge. Das Amulett gegen den bösen Blick, das rings um das Mittelmeer getragen wird, es soll Unheil abwenden.
1: Mein Vater und mein Großvater haben schon mit diesen Perlen gehandelt. Diesen Laden hat mein Großvater gegründet. Ich führe ihn in der 3. Generation.
3: Seit Jahrhunderten schlägt in Eminönü das wirtschaftliche Herz Istanbuls. Schon zu osmanischen Zeiten wurden hier Waren gelöscht, gelagert und weiterverkauft. Rund um seine Moscheen entstanden Straßenzüge voller spezialisierter Läden und Werkstätten. Viele von ihnen bestehen bis heute. In einem Laden um die Ecke ist trotz der frühen Stunde schon Hochbetrieb. Ein fülliger Mann hinter dem Tresen ruft Befehle. Seine Gehilfen stopfen Schachteln und Pakete in große Tüten, die von anderen Männern eilig weggeschleppt werden. Wir haben jetzt wirklich keine Zeit, sagt der Mann hinter dem Tresen. Kommen Sie später wieder. Inzwischen kommt Leben in die Gassen von Eminönü. Jetzt, bevor das Gedränge zu dicht wird, schlägt die Stunde der Lastenträger. Auf der Uferstraße vor Eminönü stehen die Lieferwagen aufgereiht. Sie liefern Waren an, können aber nicht in das enge Gassengewirr einfahren. Männer mit Sackkarren warten am Straßenrand, bis sie an einen Lieferwagen herangewinkt werden und die Kisten, Kästen und Bündel aufladen können, die ihnen zugeworfen werden. Im Laufschritt verschwinden sie mit den Gütern in den Gassen. Vor Läden und Lagern warten dort andere Lastenträger, alte Männer mit gepolsterten Gestellen auf dem krummen Rücken. Sie übernehmen die Lasten und schleppen sie auf dem Buckel hinauf in obere Stockwerke oder hinab in die Keller. 100 Lira pro Ladung gibt es, erzählen die Lastenträger. Das entspricht einem Franken und 70 Rappen. Im engen Torbogen zu einem Hinterhof bleibt ein vollbeladener Karren stecken. Der Besitzer müht sich vergeblich, ihn loszubekommen und lässt sich schließlich auf eine Bank an einem osmanischen Brunnen fallen, um sich den Schweiß von der Stirn zu wischen.
1: Harte Arbeit ist das, harte Arbeit. Aber was soll man machen?
3: Ismail heißt der Mann. Er ist 60 Jahre alt. hinkt beim Gehen schwer und macht diese Arbeit seit 42 Jahren.
1: 100 bis 120 Kilo trage ich auf dem Rücken. 200 bis 300 Kilo ziehe ich mit dem Karren. Ich transportiere Textilien und Textilprodukte. Die Waren kommen aus Anatolien, aus Gaziantep und Bursa. Ich nehme sie für die Händler entgegen und bringe sie ihnen hierher.
3: Ismail trinkt seine Wasserflasche aus und zerdrückt die Plastikflasche mit den Händen. Das Geschäft habe sich verändert in den letzten Jahren, sagt der Lastenträger.
1: Früher wurden alle Waren aus Anatolien hier verkauft. Jetzt werden sie auch anderswo gehandelt. Hier in Eminönü geht es bergab, die Einnahmen fallen. Ja, so ist das leider. Wir wollen doch nur ehrlich Geld verdienen, im Schweiße unseres Angesichts. Wir werden sehen, wie lange wir mit Gottes Hilfe noch durchhalten können.
3: Ein Kollege von Ismail erscheint, um ihm mit dem festgefahrenen Karren zu helfen. Sein Kollege schiebt, die Umstehenden rufen ihnen Ratschläge zu und bald ist der Karren wieder flott. Im Fährhafen von Eminönü legen die Schiffe jetzt im 5-Minuten-Takt an. Sie kommen aus dem Bosporus und über das Marmara-Meer aus dem asiatischen Teil der Stadt. Eine bunte Menschenmenge strömt aus der Anlegestelle und verteilt sich in die Gassen. Aus vollgestopften Bussen und Trams ergießen sich Menschenmassen über den Platz. Vom nahen U-Bahnhof kommen weitere Menschenströme dazu, die mit der Bahn unter dem Bosporus durchgetaucht sind. Die Sonne steigt höher, in den Gassen von Eminönü wird es voll. Zwei Hausfrauen in Sommermänteln und schwarz-weißen Kopftüchern lassen sich im Gedränge treiben.
4: Wir wollen einen Samovar kaufen, einen Teekocher. Für solche Einkäufe kommen wir immer nach Eminönü, weil es hier günstiger ist und die Auswahl viel besser als in Einkaufszentren. Außerdem macht es Spaß, in Eminönü einzukaufen. Die ganze Atmosphäre, man kann hier wunderbar Stress abladen.
3: In einer Seitengasse wartet der Händler Önder vor seinem Laden auf Kundschaft. Hacken, Spitzhacken, Äxte, Schaufeln, Kuhglocken und Rinderstricke bietet er hier feil.
1: Unsere Kunden sind Viehzüchter aus den Dörfern in Anatolien. Sie kommen aus Çorum, Malatya, Adıyaman, Konya, Kayseri hierher und wählen ihre Ware aus.
3: Seit 25 Jahren arbeite er in diesem Laden, sagt Önder. Doch in jüngster Zeit bleibe die Kundschaft aus.
1: Und die Ladenmieten sind unglaublich gestiegen. Warum? Das wissen wir nicht. Sie steigen und steigen und man kann nichts dagegen tun. Warum? Darauf gibt es keine Antwort. Wir wissen es nicht.
3: Mittag ist es inzwischen geworden. Die Muezzine rufen es von den Minaretten. Einige Männer finden sich zum Gebet in der Hodja Pascha Moschee ein, einer von Dutzenden Moscheen in Eminönü. In den umliegenden Lokalen herrscht jetzt Hochkonjunktur. Vor allem in den Garküchen, in denen frisch gekochte Hausmannskost zur Auswahl in Vitrinen bereitsteht. Ein junger Koch demonstriert seine Englischkenntnisse. Er zeigt mit der Kelle reihum auf die Gerichte in seiner Auslage.
5: Lamb shank, this one eggplant, eggplant beef, vegetable beef mix kebab.
3: Nebenan stehen drei wackelige Tischchen vor einem Hauseingang. Der Wirt Ali schenkt Tee aus, den er im Eingang braut. Früher habe er hier ein Lokal betrieben, erzählt er, aber die Kosten seien ihm über den Kopf gewachsen.
1: Unser Geld hat keine Kaufkraft mehr. Man arbeitet hart, aber man kommt nicht weiter. Man tritt immer auf der Stelle. Darf ich Ihnen noch einen Tee anbieten?
3: Bei 35% liegt die Inflation in Istanbul derzeit. Landesweit beträgt sie 32%. Ali sammelt die leeren Gläser seiner Kundschaft ein und zuckt mit den Schultern.
1: Ich lasse mich nicht unterkriegen, weil ich ehrlich arbeite. Wenn andere korrupt sind, ist das nicht mein Problem. Mein Gewissen ist rein. Ich kann nachts ruhig schlafen. Am wichtigsten ist doch, dass man ein anständiger Mensch ist.
3: Die Mittagspause ist eine gute Gelegenheit, um innezuhalten und zu reflektieren. Bei einem virtuellen Tee mit Mustafa Sönmez. Er ist auf Reisen, aber online für ein Gespräch zu erreichen. Der Wirtschaftswissenschaftler besucht Eminönü regelmäßig, weil die wirtschaftlichen Veränderungen der Türkei hier besonders gut zu beobachten sind. Trotz aller wirtschaftlichen Probleme sehe man in Eminönü lächelnde Gesichter, bestätigt er meinen Eindruck. Die Leute seien nicht verbittert, sondern versuchten irgendwie durchzuhalten. Das sei in der kulturellen Struktur der türkischen Gesellschaft verankert.
1: Die Leute können oft den Zusammenhang zwischen ihrer wirtschaftlichen Lage und der Politik nicht erkennen. Sie verstehen nicht, dass es ein Ergebnis schlechter Regierung ist. Sie suchen die Schuld bei sich selbst, dass sie etwa keine Ausbildung haben oder in eine arme Familie hineingeboren wurden. Fatalismus ist in der Türkei kulturell sehr dominant. Der Glaube an das Schicksal.
3: Zum Teil sei das der Einfluss des Islams, erklärt Sönmez. Zum anderen Teil aber auch politisch gewollt.
1: Leider kann man in der Türkei keine zuverlässigen Informationen und Nachrichten erhalten. Die Medien werden von der Regierung streng kontrolliert und verbreiten Desinformation. Die schlechte Wirtschaftslage gebe es nicht nur bei uns, Inflation gebe es überall auf der Welt und uns gehe es noch gut. Den Menschen wird eingeimpft, dass sie dankbar sein können.
3: Dennoch, die Wirtschaftskrise schadet dem Ansehen des autoritären Staatspräsidenten. Das zeigt sich in den Umfragen. Andererseits leide die Türkei unter einer inkompetenten Opposition, fügt Sönmez hinzu, die mehr mit sich selbst beschäftigt sei, als mit dem Schicksal der arbeitenden Bevölkerung. Der Wirtschaftsexperte verabschiedet sich. Der Teekoch Ali hat mit halbem Ohr zugehört.
1: Wirtschaftskrisen. Wenn Sie mich fragen, kommt jedes Jahr eine Wirtschaftskrise. Ich bin 55 Jahre alt und habe alle Krisen miterlebt. Abwertungen, Krisen, Staatsstreiche, alles haben wir schon erlebt.
3: Tatsächlich ist die derzeitige Inflation keine Anomalie im Leben der Türken. Seit Alis Geburt im Jahr 1971 lag die Inflation in der Türkei im Durchschnitt bei 38%. Also durchschnittlich sogar noch höher als heute. Fast 140% erreichte sie 1980, fast 100% auch in den 90er Jahren. Einstellige Inflationsraten kannte das Land nur im ersten Jahrzehnt dieses Jahrhunderts, dem ersten Jahrzehnt von Erdogans Regierung, bevor die Teuerung wieder hochschnellte und vor 2 Jahren vorübergehend 75% erreichte. Früher Nachmittag, im dichten Gedränge kann man jetzt nicht mehr umfallen. Schulter an Schulter schiebt sich die Menge durch die engen Gassen und an den Auslagen vorbei. Dafür ist es in jenem Laden ruhiger geworden, wo früh morgens noch so viel Betrieb war, dass keiner Zeit hatte. Der füllige Chef sitzt noch immer hinter seinem Tresen. Er stellt sich als Mehmet vor. Morgens zwischen 7 und 8 Uhr sei für ihn als Großhändler die geschäftigste Zeit, entschuldigt er sich.
1: Die Ladenbesitzer kommen frühmorgens zu uns, holen die Produkte ab und verkaufen sie dann in ihren Läden. Deshalb öffnen wir um 7 Uhr morgens, damit die Händler ihre Läden um 10 Uhr öffnen können.
3: Mit Handy- und Computerzubehör handelt Mehmet. Ladegeräte, Tastaturen und Kopfhörer, die er aus China und Dubai importiert. Das Geschäft laufe ausgezeichnet, erzählt er. Solange er immer die neuesten Neuheiten importiere. Da kenne er sich gut aus, fügt er hinzu. Seit 20 Jahren arbeite er in dem Familienbetrieb, seit seinem 8. Lebensjahr.
1: Ich habe nicht mal die Schule abgeschlossen. Ich habe die Mittelstufe abgebrochen. Aber meine Mathekenntnisse sind besser als die der meisten Leute. Und Englisch spreche ich auch. Sehr gut sogar.
3: Seine Gehilfen in dem Geschäft sind seine Brüder und Cousins. 7 an der Zahl.
1: Geschwister, Cousins, wir halten alle zusammen. Das ist so üblich in der Türkei. Jeder hat 3 oder 4 Kinder und die arbeiten alle zusammen im Familienbetrieb.
3: Sein Traumberuf sei dies, sagt Mehmet.
1: Wir verdienen unser eigenes Geld und sind von niemandem abhängig. Alles gehört uns, unser eigenes Geld, unser eigenes Geschäft, unsere eigene Kraft. Wir leben unser eigenes Leben. Wir reisen, kommen zurück, verdienen Geld und geben es aus.
3: So geschäftig es bei Mehmet in der Gasse zugeht, So ruhig ist es nebenan im Hof des Balkapane, einem historischen Handelshaus im Herzen des Marktviertels. Viele Läden und Werkstätten in dem Arkadengang rings um den Hof sind leer oder verschlossen. Nur vor einer Werkstatt im ersten Stock plaudern ein paar Männer über Fußball, während sie Textilfusseln aus Plastikscheiben pulen. Bürstenmacher sind sie, erläutert der Meister, und zwar hochspezialisierte. Sie stellen Bürstenräder her, die Textilien in Färbemaschinen fortbewegen. Die müssen regelmäßig erneuert werden.
1: Ich mache das seit 40 Jahren. Mein Vater hat es vor mir gemacht. Aber nun geht es zu Ende mit unserem Handwerk. Es stirbt mit uns aus.
3: Meister Ahmed ist 60 Jahre alt und will sich bald zur Ruhe setzen. Seine Kinder arbeiten bei einer Bank und bei einer Klinik für Haartransplantationen. Beides sauberer, lukrativer und zukunftsträchtiger als sein Handwerk, meint Ahmed. Außerdem könnten die anatolischen Textilhersteller ihre Färbemaschinen und Bürsten inzwischen aus China beziehen, fügt er hinzu.
1: In Istanbul wird es einfach zu teuer. Die Mieten, die Ausgaben, die Kosten sind einfach zu hoch. Die Kunden wählen die billigere Option. Nun ja, wenn ein Handwerk nach so vielen Jahrzehnten ausstirbt, ist das natürlich schade. Ein ganzes Leben lang haben wir es ausgeübt. Und jetzt ist Schluss.
3: In der Teeküche im unteren Geschoss des Handelshofes spült der Besitzer Jalcin die geleerten Gläser, die der Austräger bei seinen Runden durch den Hof einsammelt. 600 Gläser schenkt er täglich aus, schätzt er, wobei das auch konjunkturabhängig sei.
1: Ein Händler alleine trinkt pro Tag 5 oder 6 Gläser Tee. Aber wenn seine Geschäfte gut laufen und viele Kunden kommen, dann trinkt der Händler mit ihnen einen Tee nach dem anderen und ich verdiene gut.
3: Derzeit sei die Wirtschaft aber schwach, sagt Jalcin. Das Weltgeschehen, die Kriege, überall sei Krise und darunter leide auch die Türkei. Eminönü sei wieder im Wandel, fügt er hinzu.
1: Früher kamen Karawanen hierher, später waren hier Werkstätten. Seit einigen Jahren kommen immer mehr Touristen. Sie wollen essen, trinken und fotografieren. Es findet also ein Wandel vom Handel zum Tourismus statt. Ob wir uns in diesem Wandel behaupten können oder ob wir untergehen, bleibt abzuwarten.
3: Der Wandel in Eminönü. Mit dem Thema beschäftigt sich naturgemäß die Händlervereinigung in dem Viertel. In ihrem Büro hinter einer kleinen Passage mit Textilgeschäften ist niemand anzutreffen. Doch ein benachbarter Händler bietet Wasser an und ruft den Vorsitzenden an. Harun Bayram, der Vorsitzende der Händlervereinigung, empfängt in einer Sitzecke, die er vor seinem Textilgeschäft eingerichtet hat. Hier frühstücke er immer mit den benachbarten Händlern, erzählt er. Das sei Tradition. Einer der ältesten Märkte der Welt sei dies, sagt Bayram stolz.
1: Der osmanische Gouverneur Mahmud Efendi hat diesen Basar im 15. Jahrhundert errichten lassen. Seither ist er gewachsen und gediehen bis zum heutigen Tag. Er ist eine Lebensader von Istanbul.
3: Mit den Jahrhunderten habe sich das Marktviertel immer wieder verändert und angepasst, sagt der Händler. Nun stehe es vor neuen Herausforderungen.
1: Früher drehte sich hier alles um Textilien, Gewürze, Brautkleider und Anzüge. Aber mit dem Wandel verändert sich die Nachfrage. Unsere Händler müssen sich darauf einstellen. Sie müssen neue Waren auf den Markt bringen, Cafés und Restaurants eröffnen.
3: In dem Hof voller Textilgeschäfte, wo Bayram seinen Laden hat, herrscht noch Hochbetrieb. Ein pausbäckiger Junge wacht über eine Auslage von Bettwäsche. 13 Jahre alt ist er und erst seit 3 Wochen in diesem Job, erzählt Numan.
1: Ich habe gerade die Zugangsprüfung zum Gymnasium abgelegt und dann habe ich gleich hier angefangen. Ich soll hier Erfahrung sammeln. Meine Eltern wollen das so. Denn in der Türkei findet man heute auch mit einem Abschluss nicht unbedingt einen Job.
3: Mehr als 12 Millionen Menschen sind arbeitslos in der Türkei. Die meisten haben die Arbeitssuche längst aufgegeben. Unter den Hochschulabsolventen beträgt die Arbeitslosigkeit mehr als 30%. Seine Eltern hätten an den besten Universitäten des Landes studiert, erzählt Numan. Seine Mutter ist Wirtschaftswissenschaftlerin von der Universität Istanbul. Sein Vater hat 2 Abschlüsse von der Marmara-Universität, als Mathematiker und Meteorologe. Er selbst würde gerne Mathematik studieren, sagt der Junge. Doch die Zeiten seien ungewiss.
1: Wir befinden uns in einer Wirtschaftskrise und die Arbeitslosigkeit steigt. Deshalb soll ich hier auf dem Markt eine Lehre machen, finden meine Eltern, als Sicherheit für meine Zukunft.
3: Spätnachmittag, das Gedränge in den Gassen von Eminönü lässt nach. Der Altpapiersammler Ahmed hat nun Platz zum Arbeiten. Er fährt mit seinem Karren die Berge von Verpackungen ab, die von den Händlern auf die Gasse geworfen werden. Mit einem Teppichmesser schneidet der 23-Jährige die Kisten und Kartons klein, um sie in einen riesigen Plastiksack auf seiner Karre zu stopfen.
1: Recycling ist das, Wiederverwertung. Ich verkaufe es an einen Zwischenhändler, der bringt es zur Fabrik. Ich werde nach Gewicht dafür bezahlt. Ich ziehe auf diesem Karren locker 150 bis 200 Kilo, auch mal 300 oder 400 Kilo. Es macht mir nichts, wenn die Last schwer ist. Ich finde das gut so, denn wenn die Last schwer ist, dann ist das Geld gut.
3: Knapp 9 Rappen pro Kilo bekommt Ahmed für das Altpapier. Auf 25 Franken bringt er es an einem guten Tag. Damit verdient er deutlich besser als die meisten seiner Landsleute. Denn selbst wenn sie einen Job haben, arbeiten die meisten Türkinnen und Türken für den gesetzlichen Mindestlohn. Der liegt zurzeit bei 28.000 Lira. Das entspricht 470 Franken im Monat. Ahmed schickt seinen Verdienst an seine Frau und ihr einjähriges Kind. Die beiden leben in Zentralanatolien auf dem Dorf.
1: Brot kostet ein Vermögen. Und dann brauchen wir Windeln für das Kind, Strom, Wasser, Gas und unser Essen und Trinken. Und ich rauche, das kostet auch Geld.
3: Deshalb arbeite er von früh bis spät, sagt Ahmed. Von morgens um 7 Uhr bis spät abends, manchmal bis Mitternacht. Das Leben in der Türkei sei hart. Kurz nach 6 Uhr rasseln die ersten Rollläden herunter, zunächst noch vereinzelt. Immer mehr Händler beginnen nun, ihre Waren hereinzuräumen. Jetzt müssen wir noch sauber machen und aufkehren, sagt ein älterer Händler, der seinen Laden für Bodenbeläge aufräumt. Und dann geht es plötzlich schnell. Wie in einer Kettenreaktion rattern allenthalben die Rollläden herunter. Manche elektrisch, manche im Handbetrieb. Die Gassen leeren sich. Auf den Plätzen türmen sich die Mülltüten für die Müllabfuhr. Ein städtischer Straßenkehrer in Leuchtweste fegt umherfliegende Papierfetzen und Plastikflaschen zusammen. Die letzten Passanten wünschen ihm Kolay Gelsin, dass ihm die Arbeit leicht fallen möge. Zuletzt werden noch die Schlösser an den Rollläden verriegelt. Wir machen Schluss für heute, Schwester, sagt ein junger Werkzeughändler. Komm, Bruder, lass uns gehen, ruft er seinem Ladennachbarn zu. Gott werde bis zum Morgen über Eminönü wachen, sagt er und empfiehlt sich. Die Gassen gehören jetzt Gott und den Spatzen. Bis morgen früh, wenn Eminönü wieder erwacht und weitermacht.

0: Die Nachrichten von der Serie vom 4 Uhr mit Marco Koller. In den USA sind neue Sanktionen gegen Russland einen Schritt weiter. Nach dem Senat hat auch das Repräsentantenhaus, also die zweite Parlamentskammer, einem Sanktionspaket zugestimmt. Und zwar deutlich mit 262 zu 159 Stimmen. Damit es in Kraft tritt, braucht es noch die Unterschrift von Präsident Donald Trump. Diese Sanktionen sollen dafür sorgen, dass Russland weniger Öl und Gas exportiert. Mit diesen Exporten finanziert Russland den Krieg gegen die Ukraine. Konkret sehen die Sanktionen zum Beispiel vor, dass die US-Regierung Zölle von bis zu 100% gegen Länder erheben kann, die russisches Öl und Gas kaufen. Das sind zum Beispiel China und Indien. Außerdem sind im Sanktionspaket Strafmaßnahmen gegen russische Politiker und Firmen vorgesehen. Die russischen Angriffe auf die Ukraine gehen derweil unvermindert weiter. Russland hat in der Nacht einmal mehr die ukrainische Hauptstadt Kiew angegriffen, vermutlich mit Raketen. Nachrichtenagenturen berichten von mehreren heftigen Explosionen. In einem Teil der Stadt seien mehrere Trümmer heruntergefallen, unter anderem auf ein Wohnhaus, auf Lagerhallen und eine Tankstelle. Das schreibt Stadtpräsident Vitali Klitschko auf Telegram. Nach Behördenangaben wurden mindestens 10 Personen verletzt. Nachrichtenagenturen melden auch Angriffe in der Stadt Odessa am Schwarzen Meer. Dort sei ein Hochhaus mit Wohnungen getroffen worden. Und dann noch zwei Meldungen aus der Schweizer Politik. Die Bündner FDP-Nationalrätin Anna Giacometti wird bei den Wahlen nächstes Jahr nicht mehr antreten. Das sagte sie zu RTR, dem rätoromanischen Radio und Fernsehen. Giacometti ist seit 7 Jahren Nationalrätin. Zuvor war sie Gemeindepräsidentin von Bregaglia. Auch zum Zeitpunkt, als ein Felssturz bei Bondo 8 Todesopfer forderte. Vor 2 Wochen erst wurde sie vor Gericht vom Vorwurf freigesprochen, sie habe die Gefahr nicht erkannt. Und die Mittepartei des Kantons Waadt will ihren Sitz in der Kantonsregierung verteidigen. Also den Sitz von Valérie Dittli, die zwar auch wieder kandidieren will, aber für eine neu gegründete Partei. Die Delegierten der kantonalen Mitte-Sektion haben ihren Präsidenten Giancarlo Serci als Kandidaten nominiert. Die Mitte ist in der Waadt eine Kleinstpartei. Sie hat keinen einzigen Sitz im Kantonsparlament. Das Wetter heute Donnerstag. Vor allem in den Bergen hat es zuerst noch Wolken. Sonst wird es aber ziemlich sonnig bei 20 bis 25 Grad. Das waren Nachrichten von Radio SRF. Verantwortlich war Marco Koller.
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2: Kritik ist in Russland unerwünscht. In den Medien soll sie nicht stattfinden und auch nicht in der Kultur. Stattdessen gibt es regimetreue Z-Dichterinnen und Z-Dichter, die direkt vom Staat, vom Kreml gefördert werden. Was bedeutet das für diejenigen, die sich nicht dem Kreml und dessen Weltsicht unterordnen? Das ist Thema jetzt im Kulturplatz Talk vom Mittwoch, dem 16. September.
3: Seit über 4,5 Jahren herrscht zwischen Russland und der Ukraine Krieg. Das Leid ist enorm, große Opferzahlen auf den Schlachtfeldern und unter der Zivilbevölkerung. Im Innern von Russland setzt der Staat auf harte Repression. Besonders prekär ist die Lage für Kulturschaffende wie Autorinnen und Autoren in Russland. Viele haben das Land verlassen und publizieren im Westen. Andere sind geblieben. Doch was ist mit ihnen? Können Sie sich noch äußern? Unter welchen Bedingungen schreiben Sie? Unser Gast ist SRF-Russland-Korrespondent Callum McKenzie. Er hat in Russland mit Autorinnen und Autoren gesprochen, mit regimekritischen, aber auch mit regimetreuen. Callum McKenzie, ich freue mich sehr. Herzlich willkommen.
4: Hallo Felix, danke für die Einladung.
3: Russinnen und Russen gelten traditionell als Volk von Leserinnen und Lesern. Russland als Land, in dem die Literatur einen hohen Stellenwert genießt. Ja, wie hat sich die Situation von Autorinnen und Autoren in Russland seit Putins Überfall auf die Ukraine ganz generell verändert?
4: Ja, ganz allgemein in Russland muss man einfach sehr gut aufpassen, was man in der Öffentlichkeit sagt. Es gibt keine flächendeckende Repression wie zu Stalins Zeiten. Es werden nicht alle Andersdenkende systematisch verhaftet. Aber wenn man sich öffentlich gegen das Regime positioniert, besteht das sehr reale Risiko, dass man verhaftet und zu Jahren oder sogar Jahrzehnten Gefängnis verurteilt wird.
3: Ja eben, also viele Literaturschaffende sind ins Exil gegangen. Bekannte Namen wie Ludmila Ulitskaya, Boris Akunin, Dmitri Gluchowski. Sie leben im Ausland oder veröffentlichen von dort aus. Ihre Bücher, habe ich gelesen, wurden teilweise aus russischen Buchhandlungen entfernt. Andere Autorinnen und Autoren leben noch immer in Russland. Was erwartet das Regime von Ihnen? Einfach ruhig zu sein und still da zu sitzen, keine Kritik zu äußern? Oder fordert da das Regime dann doch aktive Unterstützung ein?
4: Ich glaube, das Regime will in erster Linie laute, eloquente oder charismatische Kritik verhindern. Es gibt viele Probleme im Land und bei weitem nicht alle Russinnen und Russen sind zufrieden mit dem Kurs der Regierung. Und ein wichtiger Mechanismus im System von Wladimir Putin ist, ihn als komplett alternativlos darzustellen, sodass der Wunsch nach etwas Besserem völlig sinnlos erscheint. Also sollen respektierte Autorinnen oder Autoren erst einmal schweigen, wenn sie Putin kritisch gesinnt ist. Ich glaube, aktive Unterstützung ist zweitrangig, wobei Literaturschaffende, die das Regime nicht aktiv unterstützen, weniger Möglichkeiten haben werden, in Russland aufzutreten oder publiziert zu werden.
3: Also sollen schweigen, wenn sie kritisch sind. Was sind denn die Mittel, mit denen der Staat kritische Autorinnen und Autoren diszipliniert? Also wie konkret greift da der Staat in die Literaturszene ein?
4: Also wie gesagt, kann ja öffentliche Kritik in Russland zur Verhaftung führen. Aber die Emigres werden auch bestraft, indem sie als sogenannte ausländische Agenten deklariert werden. Und das macht es für sie viel schwieriger, in Russland, wo ja auch ihr größtes Publikum ist, Geld zu verdienen. Also der Status ist mit direkten finanzgesetzlichen Einschränkungen verbunden. Aber ihre Bücher werden auch aus dem Verkehr gezogen oder mit einem Kleber versehen, der die Autorin oder den Autor als Agenten ausweist. Und diese Bezeichnung soll ihrem Ruf als respektierte Stimme schaden. Wer nicht im Exil ist, traut sich kaum mehr, den Krieg öffentlich zu kritisieren oder wenn, dann nur äußerst vorsichtig und ohne zu benennen, wer dafür verantwortlich ist zum Beispiel. Aber es gibt auch direkte Zensur. Bücher werden aus dem Verkauf genommen oder erscheinen gar nicht in Russland und gewisse Passagen werden sogar geschwärzt, also buchstäblich schwarz durchgestrichen in neueren russischen Ausgaben oder sie werden mit Warnhinweisen versehen, wie etwa eben zu den ausländischen Agenten, den sogenannten.
3: Ich könnte mir aber vorstellen, dass gerade dies ja dann für ein Lesepublikum besonders interessant macht. Also was verboten ist, was da der Staat schwärzt, das weckt vielleicht ganz besonders das Interesse.
4: Ja, man sieht diese Dynamik schon auch. Also es gibt Bücher, die zuerst publiziert werden in Russland, weil sie irgendwie unter dem Radar fliegen. Ein gutes Beispiel ist ein Werk von Ivan Filipov über, also da geht es um eine Zombie-Apokalypse in Moskau. Und das ist eine ziemlich deutliche, aber ich finde auch ziemlich originell gemachte Metapher für das, was der Krieg in Russland ausgelöst hat, mit der russischen Gesellschaft gemacht hat. Und das wurde publiziert, ist der Aufmerksamkeit der Behörden entgangen. Dann aber später wurde es verboten und erst dann wurde es eigentlich sehr populär unter Russinnen und Russen im Exil. Aber es wurde auch tausendfach heruntergeladen innerhalb von Russland. Viele Werke sind online erhältlich und die Leute kommen dann trotzdem dazu, diese Bücher zu lesen.
3: Du hast gesagt, also Kritik am Krieg, an dieser sogenannten Spezialoperation, wie der Kreml das immer noch nennt, das ist nicht erlaubt. Was sind andere Themen, die besonders verpönt sind in der Literatur?
4: Also was diese Zensur angeht, also das mit dem Schwärzen von Textstellen, da sind vor allem LGBTQ-Themen besonders betroffen. Die sogenannte Verbreitung von LGBT-Propaganda ist in Russland ja seit einigen Jahren verboten. Und Verlage schützen sich da vorsichtshalber selber, indem sie Passagen schwärzen, in denen es um gleichgeschlechtliche Beziehungen geht.
3: Fachleute sprechen von einer gigantischen Emigrationswelle in den letzten Jahren. diejenigen, die geblieben sind, inwiefern können die mit Kritik überhaupt noch in Erscheinung treten?
4: Also sozusagen offiziell und öffentlich kann man eigentlich als Regimekritiker oder als Kriegsgegnerin nicht wirklich in Erscheinung treten, wenn man noch in Russland ist. Deswegen sind viele bekannte oder auch weniger bekannte Schriftstellerinnen und Schriftsteller aus Russland ins Exil gegangen, weil sie eben nicht schweigen wollen und sie nur im Ausland eigentlich ihre Meinung, vom Ausland aus ihre Meinung aussprechen können. Aber es gibt trotzdem immer noch viele Leute in Russland, ob jetzt Kunstschaffende oder nicht, die gegen den Krieg sind. Und ja, es ist sehr schwer für sie, Wege zu finden, ihre Meinung zum Ausdruck zu bringen. Gewöhnlichen Leute, die ich kenne, die machen das eigentlich nur im Privaten mit Leuten, die sie kennen und denen sie vertrauen. Und was die Kunstschaffenden angeht, da gibt es vielleicht die Möglichkeit, anonym unter einem Pseudonym im Internet oder teilweise bei ausländischen Verlagen kritische Texte zu publizieren. Oder aber es gibt Anlässe im Untergrund, oft auch im sehr kleinen, so halb privaten Kreis, wo man weiß, dass die Leute, die kommen werden und da dabei sein werden, auch vertrauenswürdig sind. Und da kann es vorkommen, dass es kritische Konzerte oder kritische Lesungen gibt.
3: Und du bist in Moskau an einem solchen Anlass gewesen, wo ein kreml-kritischer Autor aufgetreten ist. So ein Poetry Slam im Halbschatten der Öffentlichkeit, sage ich jetzt mal. Was war das? Wo war das? Wie sah das aus? Erzähl mal.
4: Also das war irgendwo in Moskau. Zuerst musste man über einen Hinterhof und dann eine Treppe runter in eine ziemlich spartanisch eingerichtete und schummrige Bar. Und noch ein Zimmer weiter war dann eine ganz kleine Bühne und ein paar Reihen Stühle. Und dort haben dann die Auftritte stattgefunden.
3: Und wie viele Leute waren denn da?
4: Ich denke, vielleicht 30 und eine Bühne, die wahrscheinlich nicht höher war als vielleicht 20 Zentimeter.
3: Wie groß ist denn das Risiko, dorthin zu gehen, jetzt auch für dich? Hast du da persönlich dich einem Risiko ausgesetzt? Man weiß ja vielleicht nicht wirklich, ob dann alle Gäste dort vertrauenswürdig sind.
4: Ja, ein Risiko ist immer da und das kommt schon auch vor, dass irgendjemand solche Anlässe verpfeift und dass es Razzien gibt, also dass die Polizei bei diesen Lokalen vorbeikommt und die Leute durchsucht und teilweise auch festnimmt. Bislang betrifft das eigentlich vor allem LGBTQ-Lokale. Es ist schwierig, aber die Leute brauchen solche Orte auch und sind bereit, ein gewisses Risiko in Kauf zu nehmen.
3: Dann hören wir doch mal kurz rein, wie das getönt hat an diesem Poetry Slam.
1: Masterclass по поэзии.
5: Yeah.
1: Не разреши. Шаг первый. Начнем с главного.
3: Also ich höre ein Schlagzeug, jemand spricht zum Publikum, auch Gelächter. Also was geht da gerade vor sich?
4: Das ist der Auftritt eines Dichters mit dem Pseudonym Jamil Nilov. Sein echter Name ist ganz anders. Aber er tritt hier und da unter seinem Künstlernamen auf. Und hier haben sie noch so eine Jazzband, die dazu improvisierte.
3: Und dann hören wir doch mal, wie der Poetry Slam dieses kritischen Autors jetzt weitergeht.
4: Ja, Jamil trägt erst einmal nur ein Wort vor, Ruskie, das bedeutet Russen oder Russische.
1: 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Ruskie. Ruskie. Ruskie. Ruskie, Ruskie. Ruskie. Ruskie. 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
4: Er ruft einfach Russen, russische Russen in verschiedenen Tonlagen. Er macht den Nationalismus lächerlich. Ein bisschen später fügt er noch ein Wort hinzu und dann noch eins. Auch sehr wichtige patriotische Begriffe in der russischen Propaganda. Gospodi, also der Herrgott, und Rodina, die Heimat.
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4: Er ruft also Heimat, Herrgott, russische Russen ins Publikum und als nächstes kommen dann noch die Maltschiki hinzu, die Jungs, die russischen Jungs, die für die Heimat und den Herrgott kämpfen.
3: Also da kann man sagen, das ist eine beißende Satire auf den Hurra-Patriotismus, auf die Propagandasprache des Kremls, richtig?
4: So ist es gedacht. Es wird richtig klar, finde ich zumindest, wie absurd und eigentlich inhaltsleer die patriotische Rhetorik ist. Und auch, welche emotionalen Hebel die Propaganda braucht, um die Bevölkerung abzuholen. Die russischen Jungs werden sehr oft so pathetisch bezeichnet, um die schrecklichen Kriegsverluste irgendwie zu einem mobilisierenden Faktor umzudeuten.
3: Ja, die Satire ist ein beliebtes Mittel schon immer gewesen in der russischen Literatur, um den Staat bloßzustellen. Das war ja im Zarenreich schon so, dann in der Sowjetunion. Du hast mit dem Künstler Chamil Nilov, also mit, das ist sein Pseudonym, gesprochen und er hat dir erzählt, was ihn antreibt, mit seiner satirischen Lyrik vor Publikum aufzutreten.
6: Я увидел практическое применение своим стихам. Увидел, что они могут поддержать тех, кто со мной на одной волне, но чувствует себя более одиноким и боится высказаться.
4: Er erzählt, dass seine Lyrik eben auch den Menschen Halt geben könne. Einmal sei nach einem Auftritt eine junge Frau zu ihm vor die Bühne gekommen, ganz emotional, und sie habe sich bei ihm bedankt, weil sie sei gegen den Krieg, aber ihre ganze Familie und ihr Umfeld dafür. Und sie habe sich sehr allein gefühlt, bis sie wegen seiner Performance erfahren habe, dass es eben auch andere gäbe, die so denken wie sie.
3: Also es geht ihm darum, durch die Lyrik und eben auch die Performance in diesem geheimen Keller eine Gemeinschaft herzustellen. Aber das ist ja nicht ohne Risiko. Man liest ja immer wieder, und du hast das auch angetönt, dass das Regime Kritik im Keim unterdrücke. Wie gefährlich lebt dieser Mann mit Pseudonym Chamil Nilov?
4: Also er versucht schon, keine unnötigen Risiken einzugehen. Also er hat seinen Künstlernamen, er tritt nicht einfach irgendwo auf und gewisse Gedichte schreibt er, aber publiziert oder performt sie dann nie. Also er versucht, eine Art Mittelweg zu finden, wo er sich ausdrücken kann, aber nicht sofort auf den Radar der Behörden kommt. Aber wie schon gesagt, ein Restrisiko gibt es immer.
3: Ein Restrisiko. Und du hast ihn dann auch gefragt, was ihn denn antreibe, dieses auf sich zu nehmen und daneben mit seinen Werken, vielleicht nicht mit den schärfsten, aber doch vor Publikum aufzutreten.
6: Конечно, никто не кричит. Нет, никто не кричит, это опасно. У меня два моих товарища были репрессированы, но при этом нельзя молчать. Вот я бы, наверное, сошел с ума, если бы я молчал.
4: Also er räumt ein, dass es natürlich gefährlich sei, zu kritisieren und er kenne auch Leute, die verhaftet worden seien. Aber er schreibe eben auch nicht nur für andere, sondern auch für sich und er müsse sich äußern können, weil er den Krieg so sehr ablehnt, dass er das nicht einfach für sich behalten könne. Er sagt sinngemäß, ihm würde sonst das Blut überkochen.
3: Also er zählt zu den Geächteten im heutigen Russland, führt aber auf seine Weise den Kampf fort. Es gibt aber auch Schriftstellerinnen und Schriftsteller, deren Literatur vom Staat akzeptiert und gefördert wird. Wie steht er denn als Geächteter zu diesen Autorinnen und Autoren? Sind das alles Verräter?
4: Verräter ist ein etwas starkes Wort. Das würde er wohl eher, wie in seinem Gedicht, das wir gehört haben, zur Regime-Rhetorik zählen. Aber er sagt, diese sogenannten patriotischen Lyriker seien oft einfach künstlerisch nicht besonders gut. Und die Autorinnen und Autoren selbst, sagt er, seien Leute, die das des Geldes und des Prestiges wegen täten. Und er liest sie und, wie gesagt, das meiste findet er nicht so gut. Aber er sagt auch, es gäbe schon auch talentierte Leute unter ihnen, aber er findet, die hätten ihr Talent dem Staat verkauft.
3: Sagt SRF Russland-Korrespondent Callum McKenzie hier im Kulturplatz Talk auf SRF 2 Kultur. Unser Thema ist die russische Literatur als Waffe im Kampf gegen das Regime, aber auch als Instrument der Propaganda und Repression. Und über Letzteres möchte ich jetzt gerne mehr wissen, Callum. In der russischen Geschichte war es immer so, dass die herrschenden Autorinnen und Autoren für ihre Zwecke einzuspannen suchten. Das war im Zarenreich so, Stalinismus, aber auch im Zuge der Perestroika hat Gorbatschow in den 1980ern versucht, die Schriftsteller für Staaten seine Reformen für die Perestroika und Glasnost einzuspannen. Inwiefern versucht nun das Putin-Regime, sich doch auch Unterstützung zu holen bei den Schriftstellerinnen und Schriftstellern?
4: Also das Regime fördert sicher Schriftstellerinnen und Schriftsteller, die den Krieg verherrlichen oder das Bild von Russland verbreiten, das dem Kreml passt. Aber ich denke nicht, dass der Kreml die Schreibenden unbedingt groß dazu animieren muss. Es melden sich wohl genügend Freiwillige dafür, sei das aus ideologischer Überzeugung oder weil sie wissen, dass patriotische Literatur erfolgsversprechend ist.
3: Also was macht denn der russische Staat konkret, um eben diese angepasste Literatur unters Publikum zu bringen, diese Autorinnen und Autoren zu fördern?
4: Also es gibt immer wieder Veranstaltungen von patriotischer Literatur oder Ausstellungen zur sogenannten Spezialoperation in der Ukraine, wo dann Zitate aus patriotischen Gedichten an die Wand gemalt sind oder wo man die Gedichtbände im Museumsshop kaufen kann. Und diese Bücher sind natürlich auch in den Bücherläden prominent ausgestellt. Und ein gutes Beispiel ist die staatliche Online-Plattform namens Gosuslugi. Das ist ein Portal, das den Behördengang sozusagen ersetzen soll, die Steuererklärungen einreichen und so weiter. Also alle brauchen das und dort auf Gosuslugi wurde zum Beispiel mindestens ein patriotischer Gedichtband beworben.
3: Man spricht bei der Literatur von diesen angepassten regimetreuen Dichtern von der sogenannten Z-Literatur. Z, das ist der Buchstabe der Invasion in der Ukraine. Ich habe das nie ganz verstanden. Wofür steht denn eigentlich dieses Z? Also man hat das gesehen auf den russischen Panzern oder so aufgemalt. Was bedeutet das Z?
4: Genau, weil es auf den Panzern und auf anderer Kriegstechnik so aufgemalt war in den ersten Tagen der großen Invasion, ist das zum Symbol geworden, auch der lateinische Buchstabe V. Und bis heute ist es etwas unklar, wofür die Buchstaben eigentlich stehen sollten. Möglicherweise Sapat und Vostok, also West und Ost. Aber insbesondere das Z hat jetzt eine eigene Bedeutung bekommen. Man sieht es auf Autoscheiben oder an Hausfassaden und es soll einfach Unterstützung für den Krieg ausdrücken.
3: Was sind denn die Themen der Z-Literatur bzw. der Z-Lyrik?
4: Also die Z-Fiktion, Z-Romane sind sehr auf Heldentaten fixiert. Da geht es sehr oft um abgebrühte, wortkarge, Rambo-mäßige russische Soldaten, die in der Ukraine irgendwelche Dörfer im Alleingang stürmen. Aber in der Z-Lyrik sieht man das viel weniger, in meiner Erfahrung. Da findet man eher romantische russisch-nationalistische Symbolik, die auch auf die Ukraine übertragen wird, also die Ukraine kulturell und historisch als Teil Russlands darstellen soll. Und es gibt dann Kriegsthemen, aber eher so pathetische, tragische, also Gedichte über russischsprachige Großmütter oder Kinder, die in der Ostukraine von der ukrainischen Armee getötet würden.
3: Und wie klingt denn das? Sind das auch Poetry Slams?
4: Ich glaube,

0: hast ihn interviewen können und er hat dir erzählt, was der Grund sei, die Sache des Regimes zu unterstützen mit seiner Literatur.
1: У меня корни тоже с Украины. Для меня это никогда не было чужой землей, поскольку я родился в Советском Союзе. Вчера мы ходили, мы ездили друг к другу в гости. Мы одна семья, и как сказать, что это разные страны? Для меня это никогда не было разными странами. Для меня всегда это была одна общность, да?
2: Ja, er erzählt hier, auch er habe Wurzeln in der Ukraine und er habe sich sowieso die Ukraine nie als fremdes Land vorstellen können, weil in der Sowjetunion, wo er aufgewachsen sei, war das alles ein Land. Und er findet, der Krieg sei eine Tragödie und er habe nie eine Feindseligkeit gespürt gegenüber Kleinrussland und den Kleinrussen, wie er sagt. Das sind Bezeichnungen für die heutige Ukraine, die aus der Zarenzeit stammen. Aber er sagt, so sei es nun mal gekommen mit dem Krieg und er sagt, Russland sei nicht schuld daran.
0: Also er übernimmt da ganz offensichtlich das Narrativ des Kremls, dass Russland den Krieg nicht begonnen habe, obwohl es keinerlei Zweifel gibt, dass das genau so war. Spannt ihn denn jetzt der Kreml konkret für seine Zwecke ein? Also schickt er ihn da an die Front zu den Soldaten zwecks Motivation?
2: Ich weiß nicht, ob er explizit Aufträge erhält, Gedichte zu schreiben über gewisse Themen, aber es ist schon so, dass er oft in die besetzten Teile der Ukraine reist, das hat er auch erzählt, und er trägt dort seine Lyrik vor Soldaten oder den Menschen, die dort leben. Und das suggeriert schon, dass er zumindest mit dem Staat zusammenarbeitet. Und ich meine, der Gedichtband, in dem er vorkommt, ist herausgegeben vom Staatssender Russia Today.
0: Was ist dein Eindruck, dieser Z-Dichter überzeugt von dem, was er tut? Ist er ein Überzeugungstäter?
2: Ich denke schon. Und es gibt viele Menschen in Russland, die so denken. Es ist eine interessante Weltanschauung, sagen wir mal. Sie vereint widersprüchliche Elemente. Also diese Idee, dass die Völker der ehemaligen Sowjetunion zusammengehören und dann aber auch diese viel ältere Vorstellung der Kleinrussen in der Ukraine, die kleinen Brüder der Russen. Und diese Konzepte haben eigentlich nur gemeinsam, dass gewisse Regionen von Moskau aus regiert werden sollten. Aber dieser ja imperialistische eigentlich Gedanke wird eher mit einer Art brüderlich oder Paternalismus ausgedrückt.
0: Du hast ihn im Interview mit dem Vorwurf konfrontiert, dass er mit seiner Literatur Propaganda betreibe.
1: Есть такое слово, да, пропаганда, которое в последнее время имеет исключительно негативный окрас. Да? Если пропаганда, пропагандист. Ну что такое пропаганда в целом? Александр Сергеевич Пушкин, около которого сегодня с вами встретились, это пропаганда. Пропаганда русского языка.
2: Er sagt hier, das Wort Propaganda habe einen schlechten Ruf, aber man sollte hinterfragen, was Propaganda eigentlich sei. Pushkin zum Beispiel sei Propaganda für die Schönheit und Vielseitigkeit der russischen Sprache. Oder das russische Ballett sei Propaganda für russische Kunst und daher für Russland allgemein. Und er sagt, Propaganda müsse nichts Schlechtes sein, sondern wenn der Staat gute Kunst für seine Zwecke nutze und auch fördere, dann freue er sich über solche Propaganda.
0: Also er stellt den Inhalt des Wortes Propaganda hier in Frage, ist mehr Werbung, deutet das positiv um. Wie beurteilst du diese Aussage?
2: Es ist schon so, dass das Wort Propaganda eine etwas andere Bedeutung hat in Russland als bei uns. Werbung ist ein gutes Stichwort, aber Antipov sagt ja, es sei auch gut, wenn der Staat Kultur für seine Zwecke nutze. Aber es ist kompliziert, seine Haltung hier auseinanderzupacken. Aber für viele Leute in Russland sind der Staat, die Kultur und die nationale Identität untrennbar. Das heißt, wenn man Patriot ist, heißt das, man muss Putin unterstützen. Und das Regime hat auch lange daran gearbeitet, dass sich diese Vorstellung etabliert. Also wenn Putin und sein Staat untrennbar sind von der russischen Identität allgemein, dann sind ja auch Pushkin und die Spezialoperationen irgendwie miteinander verbunden, weil es bei beiden um die angeblichen Interessen Russlands geht. Aber ja, es ist ein Weltbild, das für die meisten Menschen in der Schweiz wohl schwer nachzuvollziehen ist. Aber ich begegne dem oft.
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0: Die Nachrichten von SRF um 4.30 Uhr mit Marco Koller. In den USA sind neue Sanktionen gegen Russland einen Schritt weiter. Nach dem Senat hat auch das Repräsentantenhaus, also die zweite Parlamentskammer, einem Sanktionspaket zugestimmt. Und zwar deutlich mit 262 zu 159 Stimmen. Damit es in Kraft tritt, braucht es noch die Unterschrift von Präsident Donald Trump. Diese Sanktionen sollen dafür sorgen, dass Russland weniger Öl und Gas exportiert. Mit diesen Exporten finanziert Russland den Krieg gegen die Ukraine. Konkret sehen die Sanktionen zum Beispiel vor, dass die US-Regierung Zölle von bis zu 100% gegen Länder erheben kann, die russisches Öl und Gas kaufen. Das sind zum Beispiel China und Indien. Außerdem sind im Sanktionspaket Strafmaßnahmen gegen russische Politiker und Firmen vorgesehen. Die russischen Angriffe auf die Ukraine gehen derweil unvermindert weiter. Russland hat in der Nacht einmal mehr die ukrainische Hauptstadt Kiew angegriffen, vermutlich mit Raketen. Nachrichtenagenturen berichten von mehreren heftigen Explosionen. In einem Teil der Stadt seien mehrere Trümmer heruntergefallen, unter anderem auf ein Wohnhaus, auf Lagerhallen und eine Tankstelle. Das schreibt Stadtpräsident Vitali Klitschko auf Telegram. Nach Behördenangaben wurden mindestens 10 Personen verletzt. Nachrichtenagenturen melden auch Angriffe in der Stadt Odessa am Schwarzen Meer. Dort sei ein Hochhaus mit Wohnungen getroffen worden. Dann zwei Meldungen aus der Schweizer Politik. Die Bündner FDP-Nationalrätin Anna Giacometti wird bei den Wahlen nächstes Jahr nicht mehr antreten. Das sagte sie zu RTR, dem rätoromanischen Radio und Fernsehen. Giacometti ist seit 7 Jahren Nationalrätin. Zuvor war sie Gemeindepräsidentin von Bregaglia. Auch zum Zeitpunkt, als ein Felssturz bei Bondo 8 Todesopfer forderte. Vor 2 Wochen erst wurde sie vor Gericht vom Vorwurf freigesprochen, sie habe die Gefahr nicht erkannt. Und die Mittepartei des Kantons Waadt will ihren Sitz in der Kantonsregierung verteidigen. Also den Sitz von Valérie Dittli, die zwar auch wieder kandidieren will, aber für eine neu gegründete Partei. Die Delegierten der kantonalen Mitte-Sektion haben ihren Präsidenten Giancarlo Serci als Kandidaten für die Kantonsregierung nominiert. Die Mitte ist in der Waadt eine Kleinstpartei, sie hat keinen einzigen Sitz im Kantonsparlament. Das Wetter heute Donnerstag, vor allem in den Bergen hat es zuerst noch Wolken, sonst wird es aber ziemlich sonnig bei 20 bis lokal 25 Grad. Das waren Nachrichten von Radio SRF, verantwortlich war Marco Koller.
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2: Die SBB ist im Rückstand bei der Instandhaltung des Schweizer Schienennetzes. Drohen also bald deutsche Verhältnisse in der Schweiz? Wir fragen nach beim SBB-Chef Vincent Ducrot im Tagesgespräch vom Mittwoch.
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4: Mein Gast heute ist der SBB-Chef Vincent Ducrot. Herzlich willkommen im Tagesgespräch, Herr Ducrot.
5: Merci, bonjour.
4: Sie sind mit dem Zug angereist. Wenn der SBB-Chef Zug fährt, muss er das Ticket zeigen?
5: Oh, selten. Heute Morgen musste ich was, weil die Zugsbegleiterin hat mich nicht erkannt, aber das ist eher eine Ausnahme.
4: Sie hat sie nicht erkannt?
5: Nein, das war eine Jüngere und sie hat wahrscheinlich nicht gut aufgepasst. Aber sonst muss ich selten mein Billett zeigen. Ja.
4: Und war es ihr ein bisschen unangenehm dann, als sie gesehen hat, wer da vor ihr steht?
5: Nein, überhaupt nicht.
4: Und die Zugreisenden, sprechen die Sie oft an?
5: Ja, man sagt mir ein Wort, sehr oft sehr, sehr nett, ja super, gute Qualität, ich freue mich. Oder manchmal, ich habe meinen Anschluss verpasst. Und das sind so absolute Themen, dass man mit den Kunden anspricht. Ja.
4: Oder ich muss stehen im Zug, warum?
5: Ja, das hab ich weniger, muss ich sagen. Aber ich bin auch, wenn ich war im Ausland im Sommer, jetzt man hat mich angesprochen, ob ich mit dem Zug unterwegs war. Es war auf einer Insel, etwas schwierig, von dem her, ja, es gehört zu unserem Job.
4: Was sicher auch viele Leute beschäftigt, ist die Sicherheit. Wir hatten gestern in den Niederlanden den Fall, dass Teile des Schienennetzes ausgefallen sind, Züge ausgefallen sind wegen Gegenständen auf den Gleisen. Wir hatten vor wenigen Tagen in Frankreich den Fall, wo sogar ein Zug entgleist ist, weil ein Gegenstand auf der Schiene lag. Die Hintergründe sind in beiden Fällen noch nicht geklärt. Wenn so etwas passiert, Herr Ducrot, stehen Sie da im Austausch mit den Kollegen, Kolleginnen im Ausland?
5: Ja, es gibt also die Sicherheitsleute reden sehr, sehr viel miteinander. Ist sehr wichtig, dass man aus so einer Situation lernt und auch die richtigen Gegenmaßnahmen einfach überlegt. Ist nicht ganz einfach. Das Netz ist sehr kompliziert mit sehr vielen Kilometern, aber wir lernen voneinander. Ja, sehr wichtig.
4: Und hier im konkreten Fall wurden auch schon konkrete Lehren gezogen oder ist das noch zu früh jetzt?
5: Nein, ist noch zu früh. Da muss man besser verstehen, was genau passiert ist. Da wird man, die Situation in Frankreich ist unklar. Ist, hat sich ein Schienenteil gebrochen oder war wirklich ein Teil fremd dort getragen? Das ist noch Gegenstand der Abklärungen.
4: Aber eben, Sie haben es gesagt, wir hatten ja in der Schweiz auch den Fall, dass zum Beispiel eine Lawine auf eine Schiene niedergegangen ist oder ein Mauergang, oder dass Steine auf der Schiene lagen. Es ist ja schon sehr anspruchsvoll, diese gut 3000 Kilometer SBB-Schienen immer im Blick zu haben.
5: Ja, da haben wir sehr, sehr viel automatisches System heute, Radar, Bilder, die wir von Satelliten kriegen. Dann wir haben Warnanlagen an X-Orten und wir haben ein Team, der das dediziert einfach macht und überwacht diesen System. Also es sei, aber Risiko Zero gibt es nicht. Wir leben auch mit dem.
4: Und die Lokomotivführer, Führerinnen, die sind auch quasi auch immer ein Auge auf die Schiene.
5: Ja, sie haben ein Auge, können der Kollege melden, dass sie kreuzen. Es gibt ein spezielles Zeichen da in der Lokomotive, das man mit der Lampe macht, damit man erkennt, wenn eine Gefahr da ist. Oder sie melden sich per Funk. Sie sind sehr, sehr wichtig einfach in diesem Sicherheitsüberwachung. Sie spüren auch, wenn etwas am Gleis ist, zum Beispiel eine Deformation wegen der Hitze, das spürt der Lokführer und er meldet sofort.
4: Das spürt er?
5: Ja, er spürt, weil er ist gewöhnt, er fährt sehr regelmäßig diese Strecken und spürt eine Bewegung, kann sofort melden und das hilft einfach enorm, sehr schnell zu reagieren.
4: Wenn wir bei der Sicherheit sind, Vincent Ducrot, ein anderes Thema, hybrider Krieg. Wir sprechen oft davon, dass eben auch die Schweiz Ziel ist. Da geht es auch um Cyberattacken. Sie haben eine sogenannte kritische Infrastruktur mit der SBB. Kennen Sie das auch? Also spüren Sie, dass diese Cyberattacken zunehmen?
5: Ja, das spüren wir. Also wir haben, die SBB hat mehrere Millionen Attacken im Jahr.
4: Im Jahr?
5: Ja, das ist enorm viel. Und wir haben immer strengere und komplizierere einfach zu bewältigen. Und wir haben da auch rund um die Uhr Leute, die überwachen alle Bewegungen in den Netzen, die wir nicht kennen und so. Das ist extrem entscheidend für uns.
4: Und wissen Sie, wer die Absender sind?
5: Selten. Und das ist auch nicht die Interesse für uns, vielmehr die Abwehr. Wir müssen uns abwehren können. Aber das, wir sind eine absolut kritische Infrastruktur und das wissen die Angreifer.
4: Also das heißt, Sie haben dort auch mehr investiert. Da wird mehr getan als noch vor 10 Jahren.
5: Oh, enorm viel. Also wir haben wahrscheinlich in 10 Jahren eine Verdreifachung der Teams, die da, und das ist rund um die Uhr. Jedes System ist überwacht. Das gehört einfach zu der heutigen Weltpolitik, dass man Cyberattacken durchführt. Und da müssen wir einfach bereit sein.
4: Sie haben vorhin gesagt, manchmal wissen Sie, wer dahinter steht. Können Sie uns sagen, wer? Oder ist das
5: Nein, das werden wir auch nie sehr viel öffentlich darüber sagen. Das ist normal, weil wir werden auch gehört.
4: Das ist Vincent Ducrot im SRF-Tagesgespräch, auch im Fernsehen neu auf SRF 1. Es sind ja sehr viele Menschen auf Schweizer Schienen unterwegs. Gerade heute hat das Bundesamt für Statistik neueste Zahlen veröffentlicht. 2025 wurden so viele Personenkilometer auf der Schiene erbracht wie noch nie. Das zeigt sich auch in Ihren Zahlen für das erste Quartal 2026. Auch diese steigen. Fast 4,5 Millionen Personen sind täglich mit der SBB unterwegs. Das freut Sie sicher als SBB-Chef, aber macht es Ihnen auch ein bisschen Sorgen, dieses Wachstum?
5: Ja, ist klar, weil wir müssen diesen Bahnsystem permanent ausbauen. Und Sie haben vorhin von der Stehplätze, also das monitoren wir und das zu bekämpfen. Also wir können nicht einen Zug länger als 400 Meter haben, zweistöckig. Und in den Agglomerationen ist es oft nur 300 Meter und dann ist es Ende. Und dann müssen wir einen Zug mehr einschalten. Und das ist kompliziert, ja. Und wir spüren wirklich auch dieses Wachstum. Ist sehr, sehr erfreulich. Was das Positive, das Wachstum erfolgt auch sehr viel im Freizeitbereich. Und das ist für uns auch neu. Relativ lang waren wir eher pendlerorientiert. Das Pendeln wächst viel langsamer aufgrund von Homeoffice und hybride Arbeitsformen. Und jetzt wächst man sehr, sehr stark international und sehr stark im Freizeit. Sehr gut.
4: Aber Sie sagen, das sei gut. Das heißt für Sie auch, dass Sie nun auch an den Wochenenden das Angebot ausbauen müssen.
5: Ja. und auch viel flexibler. Also wenn schön Wetter im Tessin, alle wollen ins Tessin und dann müssen wir reagieren können.
4: Können Sie das? Weil manchmal denkt man am Bahnhof, warum hängt die SBB jetzt nicht einen Wagen dran, wenn so viele Leute wandern wollen in Graubünden?
5: Genau, weil schon die maximale Länge im Zug erreicht ist und können wir nicht länger. Und das ist oft unser Problem. Und wir versuchen mit Doppelführungen zu operieren und wir versuchen auch zu lenken mit guter Information, damit die Leute eventuell etwas früher, später, das gehört auch dazu. Und hilft uns einfach, diese enorme Verkehrsaufkommen zu bewältigen.
4: Und dieser Verkehr, diese vielen Personen, das heißt ja auch, das ist auch eine Belastung für die Infrastruktur. Und da sagen Sie ja, da seien Sie im Rückstand, 9 Milliarden im Rückstand. Also heißt das, Sie können Unterhaltsarbeiten, die eigentlich gemacht werden müssen, nicht machen?
5: Ja, es hat da zwei Gründe. Einerseits, weil eben so viele Züge und dann können wir nur ein paar Stunden am Tag arbeiten. Das ist ein erstes Problem. Und zweitens, wir kriegen eine 4 Jahre einen Betrag vom Bund bezahlt und diese Beträge sind etwas knapp für diesen Unterhalt. Und das ist das.
4: Aber es sind ja viel, sehr viel Geld eigentlich.
5: Ist enorm, den Unterhalt. Also wir haben, ja, man muss denken, wir machen 10.000 Züge pro Tag in der Schweiz. Schwere, leichtere und dadurch ist diese Infrastruktur extrem belastet. Und da muss man einfach den Unterhalt. Das ist die Basis. Man sieht sehr gut die Situation leider in Deutschland. Man hat nicht genügend Mittel im Netz investiert und irgendwann kippt es.
4: Und wann kippt es? Also kippt es bei der SBB auch schon bald?
5: Nein, wir sind nicht auf diesem Punkt. Aber wir müssen einfach mehr, unter anderem im Bereich Fahrbahn. Das sind die Gleisen, das Schotter. Da müssen wir mehr machen heute. Wir erneuern etwa 200 Kilometer im Jahr. Wir müssten Richtung 230 gehen können.
4: Mehr machen heißt, Sie wollen einfach mehr Geld oder haben Sie auch andere Ansätze, wie Sie das erreichen können?
5: Also ist klar, leider bauen ist immer teurer. Und da haben wir diese Situation, wir müssen auch die Produktivität steigern. Wir machen auch teilweise Totalsperre, das ist nicht immer sehr beliebt bei den Kundinnen und Kunden, aber ein gutes Beispiel haben wir zwischen Bern und Fribourg, wo wir sehr konzentriert sehr, sehr viel bauten. Wir werden diese verschiedenen Formen brauchen können, um diesen Unterhalt in den nächsten Jahren zu sichern.
4: Als die Leute dann auf Busse umsteigen mussten?
5: Ja.
4: Sie sagen, aber eigentlich haben Sie es ja in der Hand, Vincent Ducrot. Die SBB ist ja eigentlich verantwortlich, auch für den Unterhalt des Schienensystems. Und einer Ihrer Vorgänger, Benedikt Weibel, sagt, es sei zu einfach, quasi die Schuld der Politik zuzuschieben, man habe zu wenig Geld. Es wäre eigentlich die Aufgabe, das sagt er, die Aufgabe der SBB, die Notbremse zu ziehen. Sie hätten der Politik, den Kantonen und der Bundesverwaltung klar machen müssen, dass das Verhältnis zwischen Ausbau und Unterhalt nicht mehr stimmt. Aber das brauche Mut. Darum eine Frage an Sie, sind Sie mutlos?
5: Nein, es wird gemacht. Also wir haben Diskussionen, ich habe regelmäßig Austausch mit Bundesrat Rösti und das ist immer auch ein Thema, wie viel Bedarf, das haben wir ihm auch sehr, sehr klar gezeigt. Es hat keinen Sinn, dass man das groß in die Öffentlichkeit diskutiert. Das machen wir mit den Verkehrskommissionen und das machen wir auch mit dem UVEC und das funktioniert sehr gut so.
4: Sie hätten ja auch jetzt wieder eigentlich eine Gelegenheit, um Stopp zu rufen. Sprechen wir über das Projekt Verkehr 45. Da werden Projekte im Schienen- und Straßenverkehr bestimmt, die bis 2045 umgesetzt werden sollen, basierend auf den Einschätzungen des ETH-Professors Ulrich Weidmann. Es sind Ausbauprojekte in Milliardenhöhe in den verschiedenen Regionen. Aktuell läuft die Vernehmlassung. Werden Sie jetzt Stopp rufen?
5: Oh, sicher nicht. Man muss diesen System ausbauen. Ich glaube, das wäre ein totaler Fehler, wenn wir würden jetzt Stopp sagen. Dieses System muss weiter ausgebaut. Er muss unterhalten, das ist die erste Priorität, und dann muss er ausgebaut. Und in diesem Verkehr 45 haben wir ein sehr guten Fahrplankonzept 35 hervorgehoben. Der wird uns erlauben, einen Viertelstundentakt Bern-Zürich, einen Halbstundentakt Luzern-Bern oder einen Viertelstundentakt Genf-Lausanne. Das sind nur so Beispiele. Und diese sind notwendig, um den Verkehr von morgen, also die Aare erwartet plus 50% mehr Kundinnen und Kunden auf den Horizont 50. Und wer wird nichts tun, das System wird kollabieren.
4: Nun sagt aber die eidgenössische Finanzkontrolle ziemlich klar, aufgepasst in einem Bericht von dieser Woche, dass Sie lachen, das könnte sehr viel teurer werden und sie zweifelt auch die Methodik an. Sie sagt, da wurden mit veralteten Zahlen hantiert. Hat sie diese doch ziemlich harsche Kritik überrascht?
5: Nein, nein, wir sind in die Vernehmlassung und jeder zeigt einfach, die Kantone möchten mehr oder anders. Die Politik sagt, wir brauchen mehr Mittel, also die Finanzkontrolle sagt auch das. Nein, das überrascht mich überhaupt nicht. Das ist normal in dieser Phase. Man muss auch sagen, es ist ein politisches Prozess von 2014. All diese Projekte, von denen man redet, wurden in Gesetzen geschrieben, dass man Studien machen muss und dann entscheiden, ob man sie baut. Und das ist die Verantwortung des Parlaments und das wird nächstes Jahr erfolgen. Und ich freue mich, das zu begleiten.
4: Sie lachen ein bisschen, weil es könnte sein, dass die Parlamentarier, die damals ja gesagt haben, nun sagen, wir möchten es nicht mehr so.
5: Das ist absolut so und das passiert jedes Mal. Und das ist ein sehr spannendes Prozess. Aus diesem Prozess wird ein Plan für die nächsten Jahre. Für uns Bahnen ist sehr wichtig, immer eine Nachfrage, ein Angebot und dann Infrastruktur. Und jetzt redet man sehr viel über Infrastruktur und das werden wir wieder im Einklang bringen in den nächsten Jahren. Für uns darum wichtig, 35, sehr gutes Horizont und dann das, den nächsten Schritt zu erarbeiten.
4: Also das heißt, Sie werden Verkehr 45, werden Sie keinen Marschhalt einfordern,
5: nein,
4: sondern was werden Sie tun? Sie werden ja bald Ihre Vernehmlassungsantwort auch eingeben. Was will die SBB?
5: Die SBB wird klar sagen, Priorität 1 Unterhalt, Priorität 2 ist eben 35er Horizont. Prioritäten 3, die ganze Digitalisierung. Das ist entscheidend. Wir müssen dieses Netz modernisieren. Und Priorität 4, die Großprojekte, die am meisten Nutzen haben.
4: Und das wäre ja nicht ein Grimseltunnel, oder? Der das Wallis und den Kanton Bern verbindet, das Goms und das Haslital. Der ist auch in diesem Projekt, der ist sehr umstritten. Hat der einen großen Kunden, Kundinnen Nutzen?
5: Also er wird neue Märkte anschließen, neue Kunden bringen. Aber am Schluss, es steht auch im Gesetz, dass man in den touristischen Regionen Bahn entwickeln muss. Und darum ist er drin. Und am Schluss, das Parlament wird entscheiden, nicht ich.
4: Aber was würden Sie, wenn Sie könnten?
5: Oh, ich habe da keine Meinung, bewusst.
4: Aber müssen Sie nicht eine Meinung haben als SBB-Chef?
5: Nein.
4: Aber Sie brauchen ja viel Geld eben auch für den Unterhalt.
5: Ja, noch einmal, solange und die Finanzierung wird auch die Geschwindigkeit und die Reihenfolge der Projekte geben. Am Schluss entscheidet das Bundesamt für Verkehr und wir werden uns auch nicht als SBB über einzelne Projekte. Noch einmal, sie sind vom Parlament entschieden und so gewollt. Und das ist unsere Verantwortung, die Studien zu machen und falls das Parlament sagen, bauen, zu bauen. Und nicht noch zu sagen, ja, wir möchten, wir hätten. Wir schauen, dass das Gesamtsystem sich gut entwickelt. Das ist wichtig. Und so solche Projekte haben eher einen regionalen Charakter und sind für die Region wichtig. So ist das politische System in der Schweiz.
4: Nervt Sie das manchmal ein bisschen?
5: Ja, das ist klar. Man würde es sicher anders machen. Aber noch einmal, das Volk hat dieses Gesetz akzeptiert und wir leben auch sehr gut mit diesem System. Aber ja.
4: Das SRF-Tagesgespräch mit dem SBB-Chef Vincent Ducrot. Ich mache Ihnen einige Satzanfänge und bitte Sie, diese zu vollenden. Wenn ich in der Nacht Zug fahre, fühle ich mich?
5: Sicher.
4: Immer?
5: Immer.
4: Immer?
5: Ja.
4: Sie gehen ja manchmal auch mit, oder? Mit Personal.
5: Ja, genau.
4: Aber es gibt ja schon auch Personal, das sich nicht immer sicher fühlt in den
5: Zügen. Ja, das ist, also Nacht ist nicht so einfach, aber ich persönlich, ich weiß, wie das System funktioniert, wie wir alarmieren, wie wir begleiten und das ist mir sehr wichtig.
4: Als Vater von 6 Kindern habe ich gelernt,
5: ruhig zu bleiben.
4: Und gelingt Ihnen das immer als Vater?
5: Ja, ja, es gelingt mir auch als CEO. Das ist sehr wichtig, einfach diese innere Ruhe, die Prioritäten richtig zu setzen. Ja, sehr wichtig.
4: Ich habe gehört bei den Kollegen der NZZ, dass Sie einmal pro Jahr im Büro schreien.
5: Ja, das erlaube ich mich, etwas lauter zu werden, einmal im Jahr. Und dieses Jahr ist noch nicht erfolgt.
4: Also es kommt vielleicht noch?
5: Ja, ja, es kommt vielleicht noch, wenn etwas mir nicht passt. Das ist ein kleines Privileg, das ich mir gebe.
4: Und dann schreien Sie richtig?
5: Ja, ja, das ist so. Dann kann ich auch sehr laut werden, wenn es muss.
4: In 5 Jahren wird KI, künstliche Intelligenz, bei der SBB?
5: Sie ist schon heute da und nicht noch in 5 Jahren. Also wir haben etwa 350 Projekte, die KI heute einsetzen.
4: Sie haben mal gesagt, etwa 2000 Stellen könnten betroffen sein. Nicht Abbau, sondern Umbau, Transformation. Bleiben Sie bei dieser?
5: Ah ja, das sehen wir immer mehr. Das ist klar. Wir haben mehr Verkehr, wir werden das effizienter bewältigen zu können. Wir sehen, ein typisches Beispiel ist IT-Programmieren, ist heute nicht mehr notwendig. Das machen Systeme, dafür braucht man mehr Leute, die diese Business-Analyse machen. Also es ändert sich, ja.
4: Und die Jobprofile ändern sich, aber Entlassungen erwarten Sie?
5: Nein,
4: Keine Vegetarier?
5: Nein, nein.
4: Alle können sich umschulen?
5: Ja, sind wir sicher. Es braucht Zeit. Und wir haben bei den SBB, wir haben diesen Prinzip, es gibt sowieso keine Entlassung bei uns. Und wir haben einfach, wir umschulen die Leute. Wir haben ein sogenanntes Arbeitsmarktcenter, wo wir Leute begleiten, damit sie einen neuen Job finden. So funktioniert es.
4: Bei den Freiburger Verkehrsbetrieben haben Sie ja damals, als Sie dort waren, selbstfahrende Autobusse eingeführt. Ja. Werden Sie das auch mit den Zügen machen?
5: Ist komplizierter mit dem Zug, weil man sieht mit seinem Auto, viele haben so diese Funktion. Man merkt es aber, den Auto bremst manchmal, wenn man es nicht will. Und wenn die Züge würden beginnen zu bremsen, wenn man nicht will, wäre der Fahrplan am Boden. Und darum ist es einfach viel, viel sensibler. Die Sicherheit ist viel größer. Und darum, heute, wir arbeiten nicht an selbstfahrenden Zügen.
4: Also in 5 Jahren auch noch?
5: Nein, nein, nein. Da muss die Infrastruktur komplett digitalisiert werden, wenn man das erreichen will. Und das dauert noch Jahrzehnte.
4: Ein weiterer Satz, den Sie beenden könnten. Wenn ich entscheiden muss, Fußballmatch oder Hockeyspiel, was wählen Sie?
5: Fußballmatch.
4: Tatsächlich?
5: Ja.
4: Sie mögen Fußball?
5: Ja, ich mag Fußball, ja.
4: Aber Freiburg?
5: Nein, sicher. Da in Freiburg haben wir nicht, in die Westschweiz.
4: Da ist Hockey statt.
5: Ja, dann ist sehr Hockey. Ich gehe auch manchmal zum Hockey-Match, aber ich bin eher ein Fußballfan, ja.
4: Ob schon die Fans vielleicht aktuell nicht so Fan sind von Ihnen, Vincent Ducrot. Es gibt ja ein bisschen, ich sag's mal, Streit wegen den Fanzügen. Seit dieser Saison hat die SBB die Extrazüge angepasst. Grundsätzlich können ja die Clubs oder die Fans solche Fanzüge beantragen. Nun sagen Sie, das geht nur noch, wenn um diese Uhrzeit auch regulär ein Zug fahren würde, mit der Folge, dass ein Spiel letzten Samstag früher angepfiffen werden musste, weil dann sonst von Lugano kein Fanzug mehr nach Hause gefahren wäre. Oder dieses Wochenende beim Spiel zwischen Sion und Zürich. Die Zürich-Fans werden keinen Extrazug haben, das allerdings wegen einer Baustelle. Also warum stellen Sie die Fanzüge aufs Abstellgleis?
5: Machen wir nicht. Also die werden wir behalten. Fanzüge sind eine Entlastung vom Regelverkehr, das ist so definiert. Und Fanzüge sind auch für die Sicherheit der Fans da. Das ist sehr wichtig und auch der Regelkunden. Und das wollen wir wirklich. Und wenn kein Zug ist, ist nicht unsere Aufgabe, einen Zug zu stellen. Die Clubs können dann Charterzüge bestellen.
4: Das ist natürlich viel teurer.
5: Ist etwas teurer, aber die Verantwortung ist auch bei den Clubs. Und das ist nochmal, unsere Transportpflicht ist sehr klar. Wir müssen Kundinnen und Kunden, wenn es ein fachplanmäßiges Angebot transportieren und für die Sicherheit aller transportieren wir das in Pfandzügen. Aber wenn es keinen Zug gibt, ist nicht mehr unsere Verantwortung. Dann müssen die Club viel mehr in die Verantwortung kommen.
4: Aber eben, Sie sagen, es sei für die Sicherheit gut. Es ist ja auch für die anderen Zugreisenden angenehmer. Jetzt am Wochenende werden wahrscheinlich sehr viele Fußballfans im Zug sein, ins Wallis oder vom Wallis zurück. Da haben ja auch Sie eigentlich ein Interesse daran, dass das nicht passiert.
5: Ja, also an diesem nächsten Wochenende ist es die absolute Ausnahme. Wir haben das früh der Liga gemeldet. Leider konnten sie diesen Spielplan nicht anpassen. Leider sind beide Achsen da, die Lötschberg-Achse und der Achse zwischen Villeneuve und Richtung Aigle, Lausanne, ist alles unterbrochen wegen Baustellen. Aber das passiert uns einmal im Jahr und nächstes Wochenende ist es wieder normal.
4: Aber es ist ein Fakt, diese Fanzüge sind teuer für die SBB.
5: Diese Fanzüge sind teuer für die SBB. Wir wissen, also ein Teil der Kundinnen und Kunden hat etwas Mühe, da der Fans zu zahlen, aus einem Billett zu lösen.
4: Viele fahren schwarz.
5: Ja, viele fahren schwarz. Das gehört leider dazu. Und das ist ein bisschen eine Enttäuschung, weil wir streben ein gutes System. Es gehört auch, wir haben viele Diskussionen mit der Liga, mit den Clubs, mit diesen Fans. Und nicht jeder Verein verhält sich gleich, muss ich auch sagen.
4: Aha, gibt es bessere? Und
5: ja, es gibt einfach, es gibt schon Clubs, die mehr machen für ihre Fans, die diese enger begleiten. Und ich werde auch keine Namen nennen, aber diese Clubs wissen es. Und das ist uns sehr, sehr wichtig, weil wir müssen einfach dieses System gut in den Griff kriegen. Das ist unser Interesse und wir werden sicher nicht diese Fanzüge abstellen.
4: Das können Sie hier sagen, das können Sie nicht machen.
5: Nein.
4: Die bleiben.
5: Sie bleiben.
4: Vincent Ducrot, im nächsten Jahr werden Sie pensioniert. Werden Sie auch aufhören bei der SBB?
5: Ja, ich werde Ende nächstes Jahr bin ich 65. Da werde ich das Leben etwas mehr genießen und andere Projekte einfach verfolgen, die mich am Herzen liegen, ja.
4: Sie könnten ja auch noch ein bisschen verlängern vielleicht.
5: Nein, das werde ich auch nicht tun. Es ist extrem anstrengend, SBB-Chef zu sein. Und ich will nicht ein Jahr zu viel. Und das ist auch gut, wenn frisches Blut im Unternehmen kommt, neue Ideen. Ich finde das ganz, ganz toll. Ich habe viel gemacht. Ich werde auch sehr viel im nächsten Jahr machen. Also keine Sorgen. Aber danach mache ich etwas anderes.
4: Eben, es ist anstrengend und Sie haben auch eine große Verantwortung. Das lastet schon wahrscheinlich manchmal auch auf Ihren Schultern.
5: Ja, das ist klar. Also ist rund um die Uhr, jeden Tag. Es passiert, dass ich nachts geweckt werde, sehr regelmäßig, weil wir Probleme haben. Und es gibt sehr viel Medieninteresse, sehr viel politische Interesse. Es ist eine sehr, sehr große Herausforderung. Ich mache das mit extrem Freude. Ich liebe die Bahn, ich liebe unser System. Ich bin auch ganz stolz über die 35.000, die diese Musik machen. Aber das ist anstrengend und es gibt eine Zeit für alles.
4: Also 35.000 Mitarbeitende. Sie wurden ja 2020 wurden Sie SBB-Chef. Wenn Sie an sich selber denken, an den Vincent Ducrot damals und ihn mit dem von heute vergleichen, wo sehen Sie Unterschiede?
5: Ich habe etwas Kilo zugenommen, weil ich habe nicht mehr so viel Zeit, Sport zu machen. Nein, ich habe sehr viel gelernt, einfach in diesem politischen Umfeld. Ich habe auch die Firma besser gekannt. Ich habe diese Firma auch besser jetzt organisiert, damit wir eine gute Leistung machen. Und das zeigen unsere Zahlen. Da bin ich auch stolz.
4: Also das heißt, Sie haben sie in einem Zustand übernommen, in dem etwas besser werden musste. Wenn Sie sagen, Sie haben sie besser organisiert jetzt, das war damals nicht so gut.
5: Ja, den Betrieb war nicht so gut. Wir waren unpünktlicher. Und da haben wir enorme Prozessverbesserungen enorm auch angepasst, die Störungen reduziert, damit wir diese Pünktlichkeit von heute, wir haben 94% der Züge mit weniger Verspätung als 3 Minuten. Also alle schauen, ich kriege Anrufe und Besuche von der ganzen Welt zu sehen, wie wir es machen.
4: Aber in Ihrer Zeit sind auch die Schulden gestiegen.
5: Ja, das auch, ist auch normal. Weil wir investieren zurzeit sehr, sehr viel. Wir kaufen neues Rollmaterial, wir haben neue Quartiere, wir renovieren sehr viel Gebäude und das können Sie nicht einfach aus selber Kraft tun.
4: Aber das muss ändern. Sie sagen ja, Sie müssen mehr Gewinn erzielen, genau. Damit Sie fit sind für die Zukunft.
5: Genau. Und das ist etwas, das wir mit dem Eigner, mit dem Bund diskutieren. Wie können wir diese Gewinnzone erhöhen? Und das haben wir dieses Jahr auch schon teilweise erreicht und müssen noch mehr, damit wir diese Schulden etwas dämpfen können. Ja.
4: Wenn nun ein Nachfolger, eine Nachfolgerin feststeht, was möchten Sie dieser Person mitgeben? Was ist Ihnen wichtig? Was muss sie wissen über das Unternehmen SBB?
5: Es ist sehr komplex. Das Erste ist sehr, sehr komplex. Da muss man die Zeit nehmen, das Unternehmen zu verstehen. Und ich werde einfach diese Person aufzeigen, wie die Mitarbeiter und Mitarbeiterinnen wichtig sind. Weil das ist das A und O in einem Unternehmen wie unseres, sind die Leute. Und strahlende Gesichter bei den Mitarbeitern ist das Beste für mich.
4: Es gibt wahrscheinlich auch solche, die nicht strahlen, oder?
5: Es gibt, ja. Also, aber ich kriege sehr viele Mails. Ich antworte sie alle selber an die Mitarbeiter. Ich habe sehr, sehr viel direkten Kontakt zu den Leuten. Und das ist das Beste zum Spüren einfach das Unternehmen. Und das gibt mir auch Anreiz, Elemente zu verbessern. Ja.
4: Sie haben auch gesagt, man müsse den Bahngeist kennen. Was ist der Bahngeist?
5: Ja, verstehen, dass dieses System, wie das System funktioniert. Also man wundert jeden Tag, dass so viele Züge so pünktlich fahren. Das ist eine Meisterleistung jeden Morgen. Und das sehen die Kundinnen und Kunden nicht. Und diese Leute sind extrem stolz auf ihren Beruf, auf die Firma. Sie identifizieren sich. Wenn wir eine Panne haben, habe ich sofort unzählige Anrufe von Leuten, die mir sagen, ich komme gern. Und das muss man spüren.
4: Das heißt, Sie möchten, dass ein Bahnler Ihr Nachfolger wird und nicht ein Manager?
5: Nein, nicht unbedingt. Also, dass wir der Verwaltungsrat entscheiden und nicht ich.
4: Werden Sie vielleicht noch Berater der Deutschen Bahn?
5: Oh nein, das ist sicher nicht. Also, man sagt auf Französisch, serviere disparate, das werde ich auch tun.
2: Das war das Tagesgespräch vom Mittwoch, dem 16. September. Zu Gast war SBB-Chef Vincent Ducrot.

0: Die Nachrichten von SRF um 5 Uhr mit Marco Koller. Guten Morgen. Die US-Notenbank erhöht den Leitzins. Donald Trump ist alles andere als erfreut. Das US-Repräsentantenhaus stimmt mit deutlicher Mehrheit für neue Sanktionen gegen Russland. Und der KI-Konzern OpenAI macht mehrere Fälle öffentlich, bei denen die KI getrickst hat, zum Beispiel indem sie selber Daten erfand. Und das Wetter heute trotz Wolken recht sonnig bei 22 bis 25 Grad. Die US-Notenbank, die Fed, hat zum ersten Mal seit mehr als 3 Jahren den Leitzins erhöht um 0,25 Prozentpunkte. Er liegt neu in einer Spanne von 3,75 bis 4%. Die Fed will so gegen die Teuerung kämpfen, die in den USA in letzter Zeit gestiegen ist. Wenn der Leitzins erhöht wird, werden Kredite tendenziell teurer. Das führt dazu, dass weniger investiert wird und das wiederum soll die Teuerung bremsen. USA-Korrespondentin Barbara Colpi sagt, der neue Notenbankchef Kevin Warsh habe einen ersten Test bestanden, nämlich
1: dass er sich nicht politisch vereinnahmen lässt und die Notenbank weiterhin unabhängig Entscheide trifft. Präsident Trump hatte Warsh zum neuen Vorsteher der Fed ernannt. In den ersten 4 Monaten seiner Amtszeit machte Trump wiederholt Druck, den Leitzins zu senken. Nun wurde er gar angehoben. Für Analystinnen und Analysten kommt dieser Schritt nicht überraschend.
0: Trump hat verärgert auf die Erhöhung des Leitzinses reagiert. Auf seinem eigenen sozialen Netzwerk verlangte er, dass der Leitzins schnell wieder sinkt. Er müsste, gemäß Trump, bei 1% oder noch weniger liegen. In den USA sind neue Sanktionen gegen Russland einen Schritt weiter. Nach dem Senat hat auch das Repräsentantenhaus, also die zweite Parlamentskammer, einem Sanktionspaket zugestimmt. Und zwar deutlich mit 262 zu 159 Stimmen. Damit es in Kraft tritt, braucht es noch die Unterschrift von Präsident Donald Trump. Diese Sanktionen sollen dafür sorgen, dass Russland weniger Öl und Gas exportiert. Mit diesen Exporten finanziert Russland den Krieg gegen die Ukraine. Konkret sehen die Sanktionen zum Beispiel vor, dass die US-Regierung Zölle von bis zu 100% gegen Länder erheben kann, die russisches Öl und Gas kaufen. Das sind zum Beispiel China und Indien. Außerdem sind im Sanktionspaket Strafmaßnahmen gegen russische Politiker und Firmen vorgesehen. Die russischen Angriffe auf die Ukraine gehen derweil unvermindert weiter. Russland hat in der Nacht einmal mehr die ukrainische Hauptstadt Kiew angegriffen, vermutlich mit Raketen. Nachrichtenagenturen berichten von mehreren heftigen Explosionen. In einem Teil der Stadt seien mehrere Trümmer heruntergefallen, unter anderem auf ein Wohnhaus, auf Lagerhallen und eine Tankstelle. Das schreibt Stadtpräsident Vitali Klitschko auf Telegram. Nach Behördenangaben wurden mindestens 10 Personen verletzt. Nachrichtenagenturen melden auch Angriffe in der Stadt Odessa am Schwarzen Meer. Dort sei ein Hochhaus mit Wohnungen getroffen worden. Dann 3 Meldungen aus der Nacht in aller Kürze. Wer in Italien ein kleines oder mittelgroßes Auto hat, muss im nächsten Jahr keine Autosteuer bezahlen. Das hat die Regierung beschlossen. Sie will die Autofahrer so entlasten, angesichts der hohen Benzinpreise. US-Präsident Donald Trump ist nicht erfreut darüber, dass die EU Kanada zu einem assoziierten Mitglied machen will. Trump sagte, das sei potenziell ein feindseliger Akt. Er drohte der EU mit Zöllen und einem Handelsstopp in gewissen Bereichen. Und im Kanton Waadt will die Mitte-Partei den Regierungssitz von Valérie Ditli verteidigen. Die Delegierten haben den Parteipräsidenten Giancarlo Sergi als Kandidaten nominiert. Auch Ditli will wieder kandidieren, jedoch nicht für die Mitte, sondern für eine Partei, die sie selber neu gegründet hat. Ein KI-Programm weiß bei einer Frage nicht weiter und schummelt dann, indem sie selber Daten erfindet. Solche und ähnliche Fälle gab es beim KI-Konzern OpenAI in den letzten Monaten mehrfach. OpenAI hat sie nun öffentlich gemacht. Antje Sieb von der ARD berichtet.
2: Es geht dabei um KI-Modelle, die bei verschiedenen Tests der Firma zum Beispiel gezielt ihre Handlungen verschleiert haben. So hätten Modelle sich etwa selbst Anweisungen hinterlassen, Fehler zu verstecken oder sich nicht an Beschränkungen zu halten. In einem anderen Fall hätte ein Modell eine selbst erstellte Datei ins Internet hochgeladen, um sie hinterher als Quelle zitieren zu können. Man wolle in Zukunft solche Zwischenfälle schneller melden, kündigte OpenAI an. Denn die menschliche Kontrolle über die Modelle entwickle sich nicht schnell genug weiter. Es brauche deshalb Standards, um Vorfälle öffentlich zu machen und Erkenntnisse zu teilen. Einige Chefs großer KI-Firmen sprechen sich derzeit dafür aus, die Entwicklung von KI zeitweise zu bremsen und fordern dazu internationale Regeln.
0: Dann noch zwei Fußballresultate aus der Super League. Lugano hat gegen St. Gallen gewonnen mit 4:1 und bleibt damit weiterhin ungeschlagen. Und Thun verlor gegen Servette Genf mit 2:4. Das Wetter heute Donnerstag, den 17. September. Es hat im Mittelland zunächst stellenweise Nebel und in den Alpen noch Wolkenreste. Diese lockern tagsüber aber auf und dann wird es recht sonnig. Im Norden steigt die Temperatur auf etwa 22 Grad, im Süden auf 25 Grad. Das waren Nachrichten von Radio SRF. Verantwortlich war Marco Koller.
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4: Mit Bodo Frick und heute tauchen wir ein in die Hip-Hop-Kultur. So hat es geklungen an der Freestyle-Session der Zürcher Style Bakery. Da hören wir heute noch etwas genauer rein im Rahmen des 10-jährigen Bestehens des Anlasses. Daneben schauen wir auf den großen Radiostreik in Frankreich in den letzten Tagen. Zuerst aber reisen wir nach Biel. Dort wird die Herbstzeit mit einem gruseligen Stoff eingeläutet, Jeremias Gotthelfs Die schwarze Spinne. Passt ziemlich gut jetzt, wo es langsam wieder früher dunkel wird. Das Junge Theater Biel und die Hochschule der Künste Bern bringen den Gotthelf-Klassiker in ganz besonderer Form auf die Bühne, als sogenannte Community Opera. Was sich dahinter verbirgt, hat Sophia Heury für uns herausgefunden. Sie war an der Hauptprobe vom Stück Code Word Spider.
5: Das Kinderlied Itsy Bitsy Spider klingt über den Vorplatz der ehemaligen Zwingli-Kirche in Biel-Bötzingen. Hier probt das Ensemble von Code Word Spider wenige Tage vor der Premiere. Eine klassische Bühne gibt es hier nicht. Gespielt wird in und um die Kirche in alle Richtungen. Das Projekt des Jungen Theater Biel und der Hochschule der Künste Bern ist eine sogenannte Community Opera, also eine Oper, die gemeinsam mit Menschen aus der Bevölkerung entwickelt und aufgeführt wird. In der Pause zwischen den Proben erzählt Regisseurin Isabelle Frémont von der Idee hinter dem Projekt.
6: Mein Traum war vor 2 Jahren, ich möchte gerne ein Dorf auf die Bühne bringen. Und lustigerweise ist das jetzt so, mit ein bisschen allem, was dazugehört.
5: Zu diesem Dorf gehören Menschen mit ganz unterschiedlichen Erfahrungen und Voraussetzungen. Kinder und Jugendliche, Seniorinnen und Senioren, Menschen mit und ohne Behinderungen stehen gemeinsam auf der Bühne. Das Ensemble besteht aus rund 50 Leuten. Dabei sollen die unterschiedlichen Fähigkeiten und Bedürfnisse alle einen Platz in der Inszenierung haben. Das zeigt sich auch in der Sprache. Deutsch und Französisch sind gleichberechtigt, in den Proben genauso wie im Stück. Einer der jüngsten Mitspieler ist 11 Jahre alt und zum ersten Mal bei einem so großen Projekt dabei.
7: C'est la première fois de ma vie que j'ai commencé un gros projet. Déjà ça c'est très cool et qu'il y a beaucoup d'autres générations, beaucoup de gens qui sont pas comme les autres.
5: Besonders sei das Projekt, weil hier so viele Generationen und ganz unterschiedliche Menschen zusammenkommen. Ausgangspunkt für diese besondere Produktion ist Jeremias Gotthelfs Novelle «Die schwarze Spinne», eine Art Gleichnis über Gut und Böse aus der Mitte des 19. Jahrhunderts. Es geht um Angst, aber auch um Zugehörigkeit und Zusammenhalt. Zu diesem Stoff hat das Ensemble Szenen improvisiert und eigene Texte geschrieben. Der Komponist Leo Dick hat die Musik dazu entwickelt. Gespielt wird diese Musik einerseits von professionellen Musikerinnen und Musikern und andererseits von älteren Amateurmusikerinnen, unter anderem aus dem Seniorenorchester der Prosenektute Biel. Einer von ihnen hat sein Instrument überhaupt erst vor wenigen Jahren angefangen zu lernen.
8: Genau vor 4 Jahren hatte ich das Gefühl, ich müsse noch etwas Neues lernen. Und dann hatte ich Zugpersonen im Kopf. Und jetzt hat es mich gepackt.
5: Die Begeisterung ist deutlich spürbar. Offenheit und die Lust, Neues auszuprobieren, gehören zum Konzept von Codeword Spider. Isabelle Frémont sagt dazu:
6: Wir machen wirklich wie so ein Fest und das finde ich irgendwie mega cool. Und um das geht's. Und ich weiss, es ist nicht eine perfekte Oper. Es gibt schräge Töne, es gibt sehr unreine Sachen, aber ich finde, es repräsentiert wahnsinnig gutes Leben.
5: Das Stück soll das Leben zeigen, wie es ist. Codeword Spider ist keine getreue Nacherzählung von Gotthelf, sondern eine Auseinandersetzung mit der Frage, wie Gemeinschaft gelebt werden kann.
4: Codeword Spider feiert heute am Mittwochabend Premiere in der Manufaktur Tops, dem Theaterorchester Biel Solothurn in Biel-Bötzingen. Weitere Vorstellungen gibt's bis zum 20. September. Ebenfalls heute Abend ist der Saisonauftakt des Tonhalle-Orchesters Zürich und mit dabei eine hochkarätige Pianistin, über die habe ich heute mit Patricia Moreno gesprochen.
9: Das ist die Pianistin Katja Buniatischvili, die hier Stravinsky spielt. Seit 3 Jahren lebt die heute 39-jährige Georgierin, die, glaube ich, auch den französischen Pass besitzt, lebt sie hier in der Schweiz. Und Bodo Frick, diese Saison ist sie Fokuskünstlerin beim Tonhalle-Orchester in Zürich.
4: Und zum Saisonstart des Tonhalle-Orchesters nimmt auch die Neue Zürcher Zeitung Katja Buniatischvili in den Fokus. Musikjournalistin Dorothea Walkshäusl startet auch gerade mit einer Lobeshymne an die Pianistin. Ich zitiere da den Artikel. An keinem Ort fühlt sich Katja Buniatischvili freier als an den Tasten, wenn ihre Hände auf dem Klavier liegen, Noten zu Klängen werden und sie tief eintauchen in die Musik, strahlt die georgisch-französische Pianistin eine kraftvolle Unbezwingbarkeit aus.
9: Was ja wirklich eine Lobeshymne par excellence ist. Da bin ich mal gespannt, wie sie denn als Mensch beschrieben wird, Katja Buniatischvili.
4: Sie sei eine lebhafte Gesprächspartnerin, die auf Deutsch über ihre Arbeit und ihr Leben spricht, schreibt Dorothea Walkshäusl. Und obschon sie neben Deutsch und Georgisch noch 3 andere Sprachen beherrsche, sei die Musik als universelle Sprache mit nichts zu vergleichen. Mit Tönen spreche sie mit dem Publikum, wird Katja Buniatischvili im Artikel zitiert. Jede könne diese Sprache verstehen und sie selbst habe schon als Kind gewusst, dass Musik ihr Weg sein wird, als sie das erste Mal am Klavier gesessen hat mit nur 3 Jahren.
9: Und damals war sie noch in Georgien zu Hause, oder?
4: Ja, und es waren unruhige Zeiten in den 1990er Jahren, erzählt sie, chaotisch, finanziell schwierig, kein Licht, kein Wasser, hohe Kriminalität. Und trotzdem spricht sie von einer glücklichen Kindheit. Ihre Eltern und vor allem ihre Mutter haben sie sehr unterstützt beim Lernen von Sprachen und sie haben auch ihre musikalische Förderung vorangetrieben.
9: Mhm. Heute Abend bringt Katja Buniatischvili ihr musikalisches Können auf die Bühne der Zürcher Tonhalle. Auf dem Programm stehen dann russische Komponisten, Tschaikowski, Skriabin, aber auch der Schweizer Komponist Dieter Ammann. Was man so erwarten kann heute Abend, liest man das auch ein bisschen aus dem Artikel heraus?
4: Ja, man kann es ein bisschen herauslesen, zumindest wie Katja Buniatischvili an ein Werk herangeht, wird sehr schön beschrieben. Egal von welchem Komponisten oder welcher Komponistin ein Werk stammt, für sie sei die Essenz eines Werks wichtig, die Noten seien eine Botschaft des Komponisten. Und weiter unten im Artikel wird deutlich, dass sie sich dieser Botschaft beim Spielen verschreibt. Sie stelle sich in den Dienst der Komponistin, die sie spielt, und versuche keine Angst zu haben, an die Grenzen zu gehen, im emotionalen und auch im intellektuellen Ausdruck.
9: Seien wir gespannt, was sie heute Abend in der Tonhalle auf die Bühne zaubert. Den Artikel zur Pianistin Katja Buniatischvili, die finden Sie heute in der NZZ. Titel «Freiheit an den Tasten und im Leben». Und wir sind heute Abend auch an der Saisoneröffnung in der Tonhalle Zürich. Und morgen um 7:15 erfahren Sie dann bei uns, wie Katja Buniatischvili diesen Auftakt gemeistert hat.
4: Von der klassischen Musik kommen wir zu einem viel jüngeren Musikgenre, dem Hip-Hop. Da gibt es Freestyle, also wenn Rap-Texte spontan erfunden werden, oder Cypher, bei der steigen mehrere Rapperinnen und Rapper nacheinander ein und improvisieren miteinander. Bei der Zürcher Style Bakery kommt noch eine Band mit Schlagzeug, Bass und Keyboard dazu. Auch sie improvisiert, spielt die Beats live und reagiert aus dem Moment heraus auf die Rap-Texte. Seit 10 Jahren gibt es dieses offene Hip-Hop-Format. Sophia Heury war an der Jubiläumsshow im Zürcher Moods.
5: 10 Jahre Style Bakery. Am Freitagabend ist der Zürcher Konzertclub Moods voll. Das Publikum steht dicht gedrängt um die quadratische Bühne in der Mitte des Raums. Dort spielen Toni Schiavano am Bass, Flo Reichle am Schlagzeug und Andreas Achermann an den Keyboards. Dazu wechseln sich Rapperinnen, Rapper, Sängerinnen und Sänger an den Mikrofonen ab, improvisieren und werden angefeuert vom Publikum. Angefangen hat das Ganze ziemlich klein. Bassist Toni Schiavano und Schlagzeuger Flo Reichle treffen sich regelmäßig zum Improvisieren. Bei einer Jam-Session steigt irgendwann spontan ein Rapper ein. Daraus entsteht die Idee für die Style Bakery. Ab 2016 fand sie einmal im Monat im Fumoir der Contiki Bar im Zürcher Niederdorf statt. Eine wichtige Rolle spielt dabei auch Johnny Ive. Er führt als Host durch die Abende und ist in der Freestyle-Szene stark vernetzt. In der Kantine über dem Moods erinnert sich Toni Schiavano an die Anfänge.
10: Das war meistens so, dass wir irgendwo angefangen und nachher 2 Stunden durchgespielt haben. Mit jensten Leuten, die wir eigentlich auch nicht kennt haben. Und dann ist es aber wie zu einem Movement geworden.
5: Das Format spricht sich herum. Allmählich wird es ein fixer Treffpunkt, an dem Leute aus der Hip-Hop-Szene zusammenkommen, miteinander spielen und Kontakte knüpfen. Heute ist die Style Bakery stärker kuratiert. Eingeladene Rapperinnen, Rapper, Sängerinnen und Sänger bringen ihre eigenen Songs mit. Die Band interpretiert sie in ihrer Handschrift. Freestyle, die offene Improvisation, bleibt für Schlagzeuger Flo Reichle aber ein wichtiger Teil davon.
11: Mit Rapper und Sängerin ist es wirklich wie so ein Ping-Pong und man schießt sich Bälle zu und her und es ist mega inspirierend. Und so kommt man dann eben auch an Orte musikalisch, wo man selber in auf Band vielleicht nicht ankommt. Das ist wirklich mega magisch.
5: Band, Rapperinnen, Rapper und Sängerinnen beeinflussen sich gegenseitig und finden so zu neuen musikalischen Ideen. Dabei treffen Menschen mit unterschiedlichstem Hintergrund aufeinander, erklärt Flo Reichle.
11: Was glaube ich, was uns irgendwie einzigartig macht, dass da wirklich ganz viele Leute, die sind zum Teil 30 Jahre Altersunterschied oder mehr, haben so einen anderen Zugang zur Musik aus verschiedenen Subgenres und verschiedenen Regionen und ich habe das Gefühl, sie geniessen es auch mega. Echt wie aus ihrer eigenen Bubble ist es gekommen.
5: Beim Jubiläum im Moods zeigt sich das auf der Bühne. Junge Stimmen stehen hier neben etablierten Namen. Und rundherum steht ein ebenso gemischtes Publikum. Ganz junge Leute neben Älteren, manche sind mit ihren Kindern da. Für Schiavano liegt in dieser Community die Stärke der Style Bakery.
10: Das Community-Denken geht, glaube ich, schon in die Richtung, dass man eigentlich merkt, hey, da geht es um etwas, das man teilen kann zusammen irgendwie, oder? Irgendwo passiert dann etwas, wo ich weiss, das ist unvergesslich.
5: Menschen zusammenbringen und Momente schaffen, in denen der Funke im Raum überspringt. Auch nach 10 Jahren lebt die Style Bakery davon, dass dort immer wieder neue musikalische Ideen entstehen.
4: Die Style Bakery ist eine Freestyle-Session mit Liveband, Rapperinnen, Rappern und Sängerinnen und Sängern, die gemeinsam improvisieren. Sie findet regelmäßig statt. Die nächste Ausgabe ist im Dezember wieder im Moods.
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4: In Frankreich wurde gestreikt. Das allein ist keine Meldung wert, aber es wurde beim Radio gestreikt, bei France Inter, dem größten Sender im Land.
15: En raison d'un appel à la grève déposé par l'ensemble des organisations syndicales représentatives de Radio France, demandant le retrait de l'antenne de France Inter d'un édito politique assuré par le directeur adjoint de la rédaction de Valeurs Actuelles, nous ne sommes pas en mesure de diffuser l'intégralité de nos programmes habituels.
4: Es hat nur Musik gegeben und Streikdurchsagen statt Moderationen und Nachrichten. Grund ist Charles Sapin. Er wurde von France Inter angestellt für einen wöchentlichen politischen Kommentar und das passt der Belegschaft nicht. Frankreich-Korrespondentin Zoe Geisler hat sich mit dem Streik in Paris beschäftigt und war gestern Caroline Lüchinger zugeschaltet. In der Verbindung nach Paris hat es leider teilweise kurze Unterbrüche gegeben.
16: Zoe, wer ist denn dieser Journalist, dieser Charles Sapin?
17: Ja, er ist ein erfahrener rechter Politjournalist in Frankreich. Er gilt als seriös und umgänglich. Und in der Vergangenheit hat er bereits bei der Zeitung Le Figaro oder beim Magazin Le Point gearbeitet. Beides eher bürgerliche bis rechtsbürgerliche Blätter. Vor allem aber ist Sapin seit kurzem stellvertretender Chefredakteur des rechten Wochenblatts Valeurs Actuelles. Und Grundstreit jetzt ist, seit Ende August hat Sapin auf France Inter ein Edito Politique, eine kurze politische Radiokolumne, also jeweils am Sonntagmorgen. Und bisher hat er bereits zwei veröffentlicht zu eher unvergänglichen Themen, KI und Schulden, die wenig Polemik mit sich brachten.
16: Okay. Eigentlich. Und warum hat sich jetzt die Belegschaft von France Inter so empört?
17: Ja, weil die Mitarbeitenden finden, dass die Anstellung von Sapin nicht vereinbar mit den Werten des öffentlich-rechtlichen Rundfunks seien. Der Belegschaft und den Gewerkschaften geht es aber weniger um den Inhalt der Kommentare von Sapin, sondern es geht um seine Funktion bei Valeurs Actuelles. Die politische Linie dieses rechten Wochenblatts, das ist also das eigentliche Problem. Dazu muss man wissen, das Magazin wurde in der Vergangenheit schon mehrfach gerichtlich verurteilt. Unter anderem wegen Rassismus und Verleumdung.
16: Aber was ist denn überhaupt der Grund, warum die Leitung von Radio France diesen Sapin eingestellt hat?
17: Ja, die Leitung begründet es unter anderem mit der bevorstehenden Präsidentschaftswahl. Das sei es im Vorfeld besonders wichtig, dass das ganze Meinungsspektrum abgebildet werde. Außerdem sagt die Direktorin von France Inter, dass man Sapin ausgewählt habe, als er noch nicht beim rechten Wochenmagazin gearbeitet habe. Und zusätzlich sagt sie, sie habe ein Gegenstück gesucht zu einer linken Kommentatorin, die ebenfalls einen politischen Kommentar bei France Inter macht.
16: Und ich habe es eben gesagt, die letzten Tage wurde gestreikt. Wie hat die Radioleitung auf diesen Streik reagiert?
17: Ja, sie steht weiterhin zur Entscheidung und beruft sich immer wieder auf den Pluralismus. Dazu muss man wissen, auch in Frankreich steht das öffentlich-rechtliche Radio unter Druck und es wird ihm immer wieder vorgeworfen, zu links zu sein. Vor kurzem wurde Radio France von der französischen Regulierungsbehörde abgemahnt, weil das rechte Rassemblement im Tagesprogramm unterrepräsentiert war. Eine solche Abmahnung bezüglich der Sendezeit ist äußerst selten und es war laut der französischen Zeitung Le Monde das erste Mal für den öffentlich-rechtlichen Rundfunk. Aber über alle Sender hinweg versucht Radio France meines Erachtens nach den Grundsatz des Pluralismus zu respektieren und bildet die unterschiedlichsten Stimmen ab. France Inter hingegen hat tatsächlich einen eher linken Ruf.
16: Ja, und das Publikum, wie hat das auf den Streit am Radio reagiert?
17: Ja, der Streik hat natürlich Reaktionen ausgelöst bei den Hörerinnen und Hörern von France Inter. Die Ombudsfrau von Radio France sagte, es habe zahlreiche

0: und geflohen. Danach haben sie 2,5 brutale Jahre erlebt als Zwangsarbeiterinnen in Deutschland, ein Leben in ständiger Todesangst. Jahrzehnte später, 1990, hat Ida Fink einen Roman geschrieben. Sie hat ihn schlicht Die Reise genannt. Vielleicht ein Zeichen dafür, dass es für so ein Leben keine Worte gibt. Das Buch ist vor kurzem nochmals auf Deutsch erschienen. Und Bernadette Conrad hat sich an diese Reise herangewagt.
1: Es ist eine eigenartige Situation. Ein Vater, Arzt in einem kleinen polnischen Städtchen, sagt zu seinen Anfang 20-jährigen Töchtern, sie sollten sich Namen aussuchen. Aber in diesem Herbst 1942 ist in Polen eben nichts mehr, wie es einmal war. Und wer jüdisch ist und im Ghetto des Ortes wohnt, das mit Brettern vernagelt ist, ahnt, dass bald viel Schlimmeres kommen könnte. Die gefälschten Papiere vom Vater in Auftrag gegeben, werden auf die Namen Elsbieta und Katarzyna ausgestellt. Dass Ida Finks bewegender Roman auch der Leserin die wirklichen Namen verschweigt, gehört zur fein gewebten, tiefgründigen Struktur, die hier sagt, ihr altes Leben müssen die Schwestern vergessen, als hätte es dieses nie gegeben. Denn die Reise, die sie antreten, wird sie nach Deutschland, mitten hinein in die Höhle des Löwen führen.
2: Niemand von uns dachte damals an eine Reise. Doch der Augenblick ihres eigentlichen Anfangs wurde begleitet vom dumpfen Dröhnen der Räder eines Zuges. Und der Pfiff der Lokomotive zerschnitt die Stille der Nacht. Die neue Zeit hatte nächtliche, von keinem Fahrplan erfasste Abfahrten mit sich gebracht. In dieser Nacht hatten sie die Alten, die Kranken und die Krüppel geholt.
1: In Deutschland, wo die Schwestern versuchen, als polnische Zwangsarbeiterinnen unterzutauchen, beginnt eine Zeit voll zerreißender Anspannung für ganze 2,5 Jahre. Die relative Sicherheit gefälschter Papiere erweist sich als nahezu nutzlos. In der Fabrik im Ruhrgebiet, in der sie Monate schuften, scheint es bald ein offenes Geheimnis zu sein, dass sich 6 Jüdinnen unter den Polinnen befinden.
2: Im Lager mehrten sich Krankheiten. Durchfall, Fieber unbekannter Ursache, Krätze. Der Abort war ständig besetzt und schmutzig. Der Urin sickerte in den Saal. An der Tür gab es einen stinkenden kleinen See. Die Seife, die wir zugeteilt bekamen, reichte für eine Woche, bei Sparsamen für 2. Sie war hart und gelblich. Die Mädchen sagten, aus Juden gemacht.
1: Eines Tages gelingt den Schwestern die Flucht auch von hier. Neue Namen, neue Kleider, neue Biografien müssen her. Elzbieta, die nun Jadwiga heißt, hat Fieber, bräuchte ein Krankenhaus. Die Ältere entscheidet, nach Süden, in Richtung der rettenden Schweizer Grenze. Sie übernachten in Wäldern, auf Bänken, bei jedem Schritt droht Gefahr. Am Bahnschalter droht ihr Hochdeutsch, sie zu verraten.
2: 2x Karlsruhe, 3. Klasse. Und ein Lächeln. 2x Karlsruhe? Fragt die Frau am Schalter. Ein Bäcker wird mir in Kürze erzählen, so Hochdeutsch sprechen das nur Ausländer, ja, und früher die Juden, die der Führer in Abrahams Schoß geschickt habe. Ich begriff sofort. Das war ein Fehler. Der Blick der Frau am Schalter verweilte auf der Hutkrempe und fiel dann auf meine Lederhandschuhe. Bitte.
1: Sie werden die Grenze nicht erreichen. Sie werden sich selbst ausliefern. Dass die Schwestern dann dennoch auf einem schwäbischen Bauernhof im April 1945 die französischen Befreier im Panzer anrollen sehen, erscheint als ein Wunder. Für diese Reise, die alle Vorstellungen übersteigt, hat Ida Fink eine unbestechlich präzise, leuchtend poetische Sprache gefunden, die den Schrecken ebenso erfasst wie die rasende Leidenschaft der Erzählerin zu überleben. Hier wurde in der starken Übersetzung von Klaus Stemmler ein großartiges Buch wiederentdeckt.
0: Der Roman Die Reise von Ida Fink. Klaus Stemmler hat das Buch aus dem Polnischen übersetzt. Es ist im Verlag Schöffling und Co. erschienen. Und das war es für den Moment aus Kultur und Gesellschaft. Am Mikrofon Bodo Frick.

0: Die Nachrichten von SRF um 5.30 Uhr mit Marco Koller. Und an dieser Stelle wiederholen wir nochmals diese dringende Verkehrsmeldung. SRF Verkehrsinfo von 5.30 Uhr. Achtung, Falschfahrer. Auf der A3 Zürich-Chur kommt Ihnen zwischen Murg und Wallenstadt ein Falschfahrer entgegen. Fahren Sie in beiden Richtungen vorsichtig und überholen Sie nicht. Auf der A3 Zürich in Richtung Chur zwischen Murg und Wallenstadt Gefahr durch einen Falschfahrer. Und nun zu den Meldungen. Die US-Notenbank, die Fed, hat zum ersten Mal seit mehr als 3 Jahren den Leitzins erhöht um 0,25 Prozentpunkte. Er liegt neu in einer Spanne von 3,75 bis 4%. Die Fed will so gegen die Teuerung kämpfen, die in den USA in letzter Zeit gestiegen ist. Präsident Donald Trump hatte in letzter Zeit immer wieder gefordert, dass die Notenbank den Leitzins senkt. Dementsprechend zeigte er sich weniger erfreut über die Zinserhöhung. Auf seinem eigenen sozialen Netzwerk schrieb Trump, der Leitzins müsste bei 1% oder noch weniger liegen. In den USA sind neue Sanktionen gegen Russland einen Schritt weiter. Nach dem Senat hat auch das Repräsentantenhaus, also die zweite Parlamentskammer, einem Sanktionspaket zugestimmt. Und zwar deutlich mit 262 zu 159 Stimmen. Damit es in Kraft tritt, braucht es noch die Unterschrift von Präsident Donald Trump. Diese Sanktionen sollen dafür sorgen, dass Russland weniger Öl und Gas exportiert. Mit diesen Exporten finanziert Russland den Krieg gegen die Ukraine. Konkret sehen die Sanktionen zum Beispiel vor, dass die US-Regierung Zölle von bis zu 100% auf Länder erheben kann, die russisches Öl und Gas kaufen. Das sind zum Beispiel China und Indien. Dann zwei Meldungen in aller Kürze. Russland hat in der Nacht einmal mehr die ukrainische Hauptstadt Kiew angegriffen, vermutlich mit Raketen. Nachrichtenagenturen berichten von mehreren heftigen Explosionen. Nach Behördenangaben wurden mindestens 10 Personen verletzt. Und wer in Italien ein kleines oder mittelgroßes Auto hat, muss im nächsten Jahr keine Autosteuer bezahlen. Das hat die Regierung beschlossen. Sie will die Autofahrer so entlasten, angesichts der hohen Benzinpreise. Dann noch zwei Fußballresultate aus der Super League. Lugano hat gegen St. Gallen gewonnen mit 4:1 und bleibt damit weiterhin ungeschlagen. Und Thun verlor gegen Servette Genf mit 2:4. Das Wetter, es wird heute recht sonnig, am Morgen liegt über dem Mittelland aber lokal Nebel und in den Alpen hat es noch Wolkenreste. Die Temperatur erreicht rund 22 Grad. Das waren Nachrichten von Radio SRF, verantwortlich Marco Koller.
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3: Bei Sonnenaufgang haben die Möwen Eminönü noch für sich. Im Lauf des Tages werden rund 2 Millionen Menschen durch das Istanbuler Händlerviertel zirkulieren. Doch zu dieser Stunde ist es fast menschenleer. Die städtische Müllabfuhr dreht eine letzte Runde, bevor um 6 Uhr die ersten Busse, Trams, Fährschiffe und U-Bahnen ankommen. Für viele tausend Menschen beginnt ein langer Arbeitstag. Die Türkei steckt seit Jahren in einer Wirtschaftskrise mit einer galoppierenden Inflation von zeitweise über 70% und Löhnen unter der Armutsgrenze. Große Proteste bleiben dennoch aus. Warum? Um dieser Frage nachzugehen, verbringe ich einen Tag in Eminönü. Das ist international, aus dem historischen Handelsviertel der Bosporus-Metropole. Hier kommen Menschen aus dem ganzen Land zusammen. Hier bestimmt der tägliche Kampf um den Lebensunterhalt den Alltag. Ich heiße Susanne Güsten. Kurz vor 6 Uhr gehen in den engen Gassen die ersten Rollläden hoch. Der Frühstückskoch Fatih ist schon an der Arbeit. In seinem kleinen Ladenlokal rührt er Eier in der Pfanne um, trägt einem Kunden die Auswahl an Wurstsorten vor, nimmt Bestellungen an. Ein Omelett bestellt ein Kunde zum Frühstück, dazu Käse und Oliven. Sie sollen in den Laden Nummer 209 geliefert werden. 209, ja? Vergewissert sich Fatih, bevor er die Bestellung in Papier einschlägt und seinen Laufburschen losschickt. Rund 6000 Läden gibt es in Eminönü, hunderte davon in Fatihs Einzugsgebiet, unter der Rüstem Pascha Moschee am Ufer des sogenannten Goldenen Horns, wo die Großhändler angesiedelt sind. Fatih kennt sie alle, erzählt er, denn er betreibt dieses Lokal seit 25 Jahren, seit seinem 20. Lebensjahr.
1: Ich mag diese Arbeit, ich mache sie gerne. Anders geht es nicht. Anders wäre es nicht durchzuhalten. Was allerdings schwer ist, ich muss immer um 5 Uhr früh aufstehen, 6 Tage in der Woche, seit 25 Jahren, täglich um 5 Uhr. So vergeht das Leben.
3: Auf dem großen Platz unter der neuen Moschee sind die Kehrwagen noch am Werk. Schuhputzer Abdullah hat seinen Stand aufgebaut und schon den ersten Kunden, der sich die Lederschuhe polieren lässt. Das werde immer seltener, sagt er.
1: Früher haben die Leute ihre Schuhe putzen lassen, aber heutzutage tragen alle Turnschuhe. Putzen lässt sie keiner mehr. Und die Leute haben ohnehin kein Geld mehr. Wir erleben eine Zeitenwende.
3: Seit 36 Jahren sitze er täglich hier, erzählt der 58-jährige Kurde. Seit sein Dorf in den 90er Jahren im Krieg zwischen der kurdischen Rebellenorganisation PKK und der türkischen Staatsmacht niedergebrannt wurde. Hunderttausende Kurdinnen und Kurden flohen damals in die Großstädte. Zehntausende von ihnen landeten in dem Istanbuler Stadtviertel Gazi Osman Pascha, wo auch Abdullah mit seiner Frau und 3 erwachsenen Kindern lebt. Nominell lebe er jedenfalls in diesem Außenquartier, sagt er, denn meistens ist er hier im Stadtzentrum bei der Arbeit.
1: Ich komme jeden Tag hierher, außer sonntags. Ich fahre um 6 Uhr morgens mit dem ersten Bus. Ich arbeite bis abends um 8, dann räume ich zusammen. Bis ich zu Hause bin, ist es 10 Uhr. Ich esse, gehe ins Bett, dann ist es morgen. Ich wache auf und muss zur Arbeit. Für etwas anderes bleibt keine Zeit. Mir brummt immer der Schädel.
3: Obendrein sei das Leben so viel teurer geworden in letzter Zeit, klagt er. Lebensmittel, Miete, alles. Seit einem Vierteljahrhundert prägt Recep Tayyip Erdogan die Türkei. Auf einen Aufschwung im ersten Jahrzehnt seiner Regierung folgte eine zunehmend erratische Wirtschaftspolitik, die Inflation und Währungsverfall befeuerte. Auch nach einer geldpolitischen Kehrtwende bleibt die wirtschaftliche Lage angespannt. In den Gassen hinter der Moschee öffnen nun immer mehr Läden. Der Großhändler Erdem richtet die Auslage vor seiner Ladentür. Blaue Glasperlen mit einem stilisierten Auge. Das Amulett gegen den bösen Blick, das rings um das Mittelmeer getragen wird, es soll Unheil abwenden.
1: Mein Vater und mein Großvater haben schon mit diesen Perlen gehandelt. Diesen Laden hat mein Großvater gegründet. Ich führe ihn in der 3. Generation.
3: Seit Jahrhunderten schlägt in Eminönü das wirtschaftliche Herz Istanbuls. Schon zu osmanischen Zeiten wurden hier Waren gelöscht, gelagert und weiterverkauft. Rund um seine Moscheen entstanden Straßenzüge voller spezialisierter Läden und Werkstätten. Viele von ihnen bestehen bis heute. In einem Laden um die Ecke ist trotz der frühen Stunde schon Hochbetrieb. Ein fülliger Mann hinter dem Tresen ruft Befehle. Seine Gehilfen stopfen Schachteln und Pakete in große Tüten, die von anderen Männern eilig weggeschleppt werden. Wir haben jetzt wirklich keine Zeit, sagt der Mann hinter dem Tresen. Kommen Sie später wieder. Inzwischen kommt Leben in die Gassen von Eminönü. Jetzt, bevor das Gedränge zu dicht wird, schlägt die Stunde der Lastenträger. Auf der Uferstraße vor Eminönü stehen die Lieferwagen aufgereiht. Sie liefern Waren an, können aber nicht in das enge Gassengewirr einfahren. Männer mit Sackkarren warten am Straßenrand, bis sie an einen Lieferwagen herangewinkt werden und die Kisten, Kästen und Bündel aufladen können, die ihnen zugeworfen werden. Im Laufschritt verschwinden sie mit den Gütern in den Gassen. Vor Läden und Lagern warten dort andere Lastenträger, alte Männer mit gepolsterten Gestellen auf dem krummen Rücken. Sie übernehmen die Lasten und schleppen sie auf dem Buckel hinauf in obere Stockwerke oder hinab in die Keller. 100 Lira pro Ladung gibt es, erzählen die Lastenträger. Das entspricht einem Franken und 70 Rappen. Im engen Torbogen zu einem Hinterhof bleibt ein vollbeladener Karren stecken. Der Besitzer müht sich vergeblich, ihn loszubekommen und lässt sich schließlich auf eine Bank an einem osmanischen Brunnen fallen, um sich den Schweiß von der Stirn zu wischen.
1: Harte Arbeit ist das, harte Arbeit. Aber was soll man machen?
3: Ismail heißt der Mann, erst 60 Jahre alt, hinkt beim Gehen schwer und macht diese Arbeit seit 42 Jahren.
1: 100 bis 120 Kilo trage ich auf dem Rücken. 200 bis 300 Kilo ziehe ich mit dem Karren. Ich transportiere Textilien und Textilprodukte. Die Waren kommen aus Anatolien, aus Gaziantep und Bursa. Ich nehme sie für die Händler entgegen und bringe sie ihnen hierher.
3: Ismail trinkt seine Wasserflasche aus und zerdrückt die Plastikflasche mit den Händen. Das Geschäft habe sich verändert in den letzten Jahren, sagt der Lastenträger.
1: Früher wurden alle Waren aus Anatolien hier verkauft. Jetzt werden sie auch anderswo gehandelt. Hier in Eminönü geht es bergab, die Einnahmen fallen. Ja, so ist das leider. Wir wollen doch nur ehrlich Geld verdienen, im Schweiße unseres Angesichts. Wir werden sehen, wie lange wir mit Gottes Hilfe noch durchhalten können.
3: Ein Kollege von Ismail erscheint, um ihm mit dem festgefahrenen Karren zu helfen. Sein Kollege schiebt, die Umstehenden rufen ihnen Ratschläge zu und bald ist der Karren wieder flott. Im Fährhafen von Eminönü legen die Schiffe jetzt im 5-Minuten-Takt an. Sie kommen aus dem Bosporus und über das Marmara-Meer aus dem asiatischen Teil der Stadt. Eine bunte Menschenmenge strömt aus der Anlegestelle und verteilt sich in die Gassen. Aus vollgestopften Bussen und Trams ergießen sich Menschenmassen über den Platz. Vom nahen U-Bahnhof kommen weitere Menschenströme dazu, die mit der Bahn unter dem Bosporus durchgetaucht sind. Die Sonne steigt höher, in den Gassen von Eminönü wird es voll. Zwei Hausfrauen in Sommermänteln und schwarz-weißen Kopftüchern lassen sich im Gedränge treiben.
4: Wir wollen einen Samovar kaufen, einen Teekocher. Für solche Einkäufe kommen wir immer nach Eminönü, weil es hier günstiger ist und die Auswahl viel besser als in Einkaufszentren. Außerdem macht es Spaß, in Eminönü einzukaufen. Die ganze Atmosphäre, man kann hier wunderbar Stress abladen.
3: In einer Seitengasse wartet der Händler Önder vor seinem Laden auf Kundschaft. Hacken, Spitzhacken, Äxte, Schaufeln, Kuhglocken und Rinderstricke bietet er hier feil.
1: Unsere Kunden sind Viehzüchter aus den Dörfern in Anatolien. Sie kommen aus Çorum, Malatya, Adıyaman, Konya, Kayseri hierher und wählen ihre Ware aus.
3: Seit 25 Jahren arbeite er in diesem Laden, sagt Önder. Doch in jüngster Zeit bleibe die Kundschaft aus.
1: Und die Ladenmieten sind unglaublich gestiegen. Warum? Das wissen wir nicht. Sie steigen und steigen und man kann nichts dagegen tun. Warum? Darauf gibt es keine Antwort. Wir wissen es nicht.
3: Mittag ist es inzwischen geworden. Die Muezzine rufen es von den Minaretten. Einige Männer finden sich zum Gebet in der Hodja Pascha Moschee ein, einer von Dutzenden Moscheen in Eminönü. In den umliegenden Lokalen herrscht jetzt Hochkonjunktur. Vor allem in den Garküchen, in denen frisch gekochte Hausmannskost zur Auswahl in Vitrinen bereitsteht. Ein junger Koch demonstriert seine Englischkenntnisse. Er zeigt mit der Kelle reihum auf die Gerichte in seiner Auslage.
5: Lamb Shank, this one eggplant, eggplant beef, vegetable beef mix kebab.
3: Nebenan stehen drei wackelige Tischchen vor einem Hauseingang. Der Wirt Ali schenkt Tee aus, den er im Eingang braut. Früher habe er hier ein Lokal betrieben, erzählt er, aber die Kosten seien ihm über den Kopf gewachsen.
1: Unser Geld hat keine Kaufkraft mehr. Man arbeitet hart, aber man kommt nicht weiter. Man tritt immer auf der Stelle. Darf ich Ihnen noch einen Tee anbieten?
3: Bei 35% liegt die Inflation in Istanbul derzeit. Landesweit beträgt sie 32%. Ali sammelt die leeren Gläser seiner Kundschaft ein und zuckt mit den Schultern.
1: Ich lasse mich nicht unterkriegen, weil ich ehrlich arbeite. Wenn andere korrupt sind, ist das nicht mein Problem. Mein Gewissen ist rein. Ich kann nachts ruhig schlafen. Am wichtigsten ist doch, dass man ein anständiger Mensch ist.
3: Die Mittagspause ist eine gute Gelegenheit, um innezuhalten und zu reflektieren. Bei einem virtuellen Tee mit Mustafa Sönmez. Er ist auf Reisen, aber online für ein Gespräch zu erreichen. Der Wirtschaftswissenschaftler besucht Eminönü regelmäßig, weil die wirtschaftlichen Veränderungen der Türkei hier besonders gut zu beobachten sind. Trotz aller wirtschaftlichen Probleme sehe man in Eminönü lächelnde Gesichter, bestätigt er meinen Eindruck. Die Leute seien nicht verbittert, sondern versuchten irgendwie durchzuhalten. Das sei in der kulturellen Struktur der türkischen Gesellschaft verankert.
1: Die Leute können oft den Zusammenhang zwischen ihrer wirtschaftlichen Lage und der Politik nicht erkennen. Sie verstehen nicht, dass es ein Ergebnis schlechter Regierung ist. Sie suchen die Schuld bei sich selbst, dass sie etwa keine Ausbildung haben oder in eine arme Familie hineingeboren wurden. Fatalismus ist in der Türkei kulturell sehr dominant. Der Glaube an das Schicksal.
3: Zum Teil sei das der Einfluss des Islams, erklärt Sönmez. Zum anderen Teil aber auch politisch gewollt.
1: Leider kann man in der Türkei keine zuverlässigen Informationen und Nachrichten erhalten. Die Medien werden von der Regierung streng kontrolliert und verbreiten Desinformation. Die schlechte Wirtschaftslage gebe es nicht nur bei uns, Inflation gebe es überall auf der Welt und uns gehe es noch gut. Den Menschen wird eingeimpft, dass sie dankbar sein können.
3: Dennoch, die Wirtschaftskrise schadet dem Ansehen des autoritären Staatspräsidenten. Das zeigt sich in den Umfragen. Andererseits leide die Türkei unter einer inkompetenten Opposition, fügt Sönmez hinzu, die mehr mit sich selbst beschäftigt sei, als mit dem Schicksal der arbeitenden Bevölkerung. Der Wirtschaftsexperte verabschiedet sich. Der Teekoch Ali hat mit halbem Ohr zugehört.
1: Wirtschaftskrisen. Wenn Sie mich fragen, kommt jedes Jahr eine Wirtschaftskrise. Ich bin 55 Jahre alt und habe alle Krisen miterlebt. Abwertungen, Krisen, Staatsstreiche, alles haben wir schon erlebt.
3: Tatsächlich ist die derzeitige Inflation keine Anomalie im Leben der Türken. Seit Alis Geburt im Jahr 1971 lag die Inflation in der Türkei im Durchschnitt bei 38%. Also durchschnittlich sogar noch höher als heute. Fast 140% erreichte sie 1980, fast 100% auch in den 90er Jahren. Einstellige Inflationsraten kannte das Land nur im ersten Jahrzehnt dieses Jahrhunderts, dem ersten Jahrzehnt von Erdogans Regierung, bevor die Teuerung wieder hochschnellte und vor 2 Jahren vorübergehend 75% erreichte. Früher Nachmittag, im dichten Gedränge kann man jetzt nicht mehr umfallen. Schulter an Schulter schiebt sich die Menge durch die engen Gassen und an den Auslagen vorbei. Dafür ist es in jenem Laden ruhiger geworden, wo früh morgens noch so viel Betrieb war, dass keiner Zeit hatte. Der füllige Chef sitzt noch immer hinter seinem Tresen. Er stellt sich als Mehmet vor. Morgens zwischen 7 und 8 Uhr sei für ihn als Großhändler die geschäftigste Zeit, entschuldigt er sich.
1: Die Ladenbesitzer kommen frühmorgens zu uns, holen die Produkte ab und verkaufen sie dann in ihren Läden. Deshalb öffnen wir um 7 Uhr morgens, damit die Händler ihre Läden um 10 Uhr öffnen können.
3: Mit Handy- und Computerzubehör handelt Mehmet. Ladegeräte, Tastaturen und Kopfhörer, die er aus China und Dubai importiert. Das Geschäft laufe ausgezeichnet, erzählt er. Solange er immer die neuesten Neuheiten importiere. Da kenne er sich gut aus, fügt er hinzu. Seit 20 Jahren arbeite er in dem Familienbetrieb, seit seinem 8. Lebensjahr.
1: Ich habe nicht mal die Schule abgeschlossen. Ich habe die Mittelstufe abgebrochen. Aber meine Mathekenntnisse sind besser als die der meisten Leute. Und Englisch spreche ich auch. Sehr gut sogar.
3: Seine Gehilfen in dem Geschäft sind seine Brüder und Cousins. 7 an der Zahl.
1: Geschwister, Cousins, wir halten alle zusammen. Das ist so üblich in der Türkei. Jeder hat 3 oder 4 Kinder und die arbeiten alle zusammen im Familienbetrieb.
3: Sein Traumberuf sei dies, sagt Mehmet.
1: Wir verdienen unser eigenes Geld und sind von niemandem abhängig. Alles gehört uns, unser eigenes Geld, unser eigenes Geschäft, unsere eigene Kraft. Wir leben unser eigenes Leben. Wir reisen, kommen zurück, verdienen Geld und geben es aus.
3: So geschäftig es bei Mehmet in der Gasse zugeht, So ruhig ist es nebenan im Hof des Balcapane, einem historischen Handelshaus im Herzen des Marktviertels. Viele Läden und Werkstätten in dem Arkadengang rings um den Hof sind leer oder verschlossen. Nur vor einer Werkstatt im ersten Stock plaudern ein paar Männer über Fußball, während sie Textilfusseln aus Plastikscheiben poolen. Bürstenmacher sind sie, erläutert der Meister, und zwar hochspezialisierte. Sie stellen Bürstenräder her, die Textilien in Färbemaschinen fortbewegen. Die müssen regelmäßig erneuert werden.
1: Ich mache das seit 40 Jahren. Mein Vater hat es vor mir gemacht. Aber nun geht es zu Ende mit unserem Handwerk. Es stirbt mit uns aus.
3: Meister Ahmed ist 60 Jahre alt und will sich bald zur Ruhe setzen. Seine Kinder arbeiten bei einer Bank und bei einer Klinik für Haartransplantationen. Beides sauberer, lukrativer und zukunftsträchtiger als sein Handwerk, meint Ahmed. Außerdem könnten die anatolischen Textilhersteller ihre Färbemaschinen und Bürsten inzwischen aus China beziehen, fügt er hinzu.
1: In Istanbul wird es einfach zu teuer. Die Mieten, die Ausgaben, die Kosten sind einfach zu hoch. Die Kunden wählen die billigere Option. Nun ja, wenn ein Handwerk nach so vielen Jahrzehnten ausstirbt, ist das natürlich schade. Ein ganzes Leben lang haben wir es ausgeübt. Und jetzt ist Schluss.
3: In der Teeküche im unteren Geschoss des Handelshofes spült der Besitzer Yalcin die geleerten Gläser, die der Austräger bei seinen Runden durch den Hof einsammelt. 600 Gläser schenkt er täglich aus, schätzt er, wobei das auch konjunkturabhängig sei.
1: Ein Händler alleine trinkt pro Tag 5 oder 6 Gläser Tee. Aber wenn seine Geschäfte gut laufen und viele Kunden kommen, dann trinkt der Händler mit ihnen einen Tee nach dem anderen und ich verdiene gut.
3: Derzeit sei die Wirtschaft aber schwach, sagt Yalcin. Das Weltgeschehen, die Kriege, überall sei Krise und darunter leide auch die Türkei. Eminönü sei wieder im Wandel, fügt er hinzu.
1: Früher kamen Karawanen hierher, später waren hier Werkstätten. Seit einigen Jahren kommen immer mehr Touristen. Sie wollen essen, trinken und fotografieren. Es findet also ein Wandel vom Handel zum Tourismus statt. Ob wir uns in diesem Wandel behaupten können oder ob wir untergehen, bleibt abzuwarten.
3: Der Wandel in Eminönü. Mit dem Thema beschäftigt sich naturgemäß die Händlervereinigung in dem Viertel. In ihrem Büro hinter einer kleinen Passage mit Textilgeschäften ist niemand anzutreffen. Doch ein benachbarter Händler bietet Wasser an und ruft den Vorsitzenden an. Harun Bayram, der Vorsitzende der Händlervereinigung, empfängt in einer Sitzecke, die er vor seinem Textilgeschäft eingerichtet hat. Hier frühstücke er immer mit den benachbarten Händlern, erzählt er. Das sei Tradition. Einer der ältesten Märkte der Welt sei dies, sagt Bayram stolz.
1: Der osmanische Gouverneur Mahmud Efendi hat diesen Bazar im 15. Jahrhundert errichten lassen. Seither ist er gewachsen und gediehen bis zum heutigen Tag. Er ist eine Lebensader von Istanbul.
3: Mit den Jahrhunderten habe sich das Marktviertel immer wieder verändert und angepasst, sagt der Händler. Nun stehe es vor neuen Herausforderungen.
1: Früher drehte sich hier alles um Textilien, Gewürze, Brautkleider und Anzüge. Aber mit dem Wandel verändert sich die Nachfrage. Unsere Händler müssen sich darauf einstellen. Sie müssen neue Waren auf den Markt bringen, Cafés und Restaurants eröffnen.
3: In dem Hof voller Textilgeschäfte, wo Bayram seinen Laden hat, herrscht noch Hochbetrieb. Ein pausbäckiger Junge wacht über eine Auslage von Bettwäsche. 13 Jahre alt ist er und erst seit 3 Wochen in diesem Job, erzählt Numan.
1: Ich habe gerade die Zugangsprüfung zum Gymnasium abgelegt und dann habe ich gleich hier angefangen. Ich soll hier Erfahrung sammeln. Meine Eltern wollen das so. Denn in der Türkei findet man heute auch mit einem Abschluss nicht unbedingt einen Job.
3: Mehr als 12 Millionen Menschen sind arbeitslos in der Türkei. Die meisten haben die Arbeitssuche längst aufgegeben. Unter den Hochschulabsolventen beträgt die Arbeitslosigkeit mehr als 30%. Seine Eltern hätten an den besten Universitäten des Landes studiert, erzählt Numan. Seine Mutter ist Wirtschaftswissenschaftlerin von der Universität Istanbul. Sein Vater hat 2 Abschlüsse von der Marmara-Universität, als Mathematiker und Meteorologe. Er selbst würde gerne Mathematik studieren, sagt der Junge. Doch die Zeiten seien ungewiss.
1: Wir befinden uns in einer Wirtschaftskrise und die Arbeitslosigkeit steigt. Deshalb soll ich hier auf dem Markt eine Lehre machen, finden meine Eltern, als Sicherheit für meine Zukunft.
3: Spätnachmittag, das Gedränge in den Gassen von Eminönü lässt nach. Der Altpapiersammler Ahmed hat nun Platz zum Arbeiten. Er fährt mit seinem Karren die Berge von Verpackungen ab, die von den Händlern auf die Gasse geworfen werden. Mit einem Teppichmesser schneidet der 23-Jährige die Kisten und Kartons klein, um sie in einen riesigen Plastiksack auf seiner Karre zu stopfen.
1: Recycling ist das, Wiederverwertung. Ich verkaufe es an einen Zwischenhändler, der bringt es zur Fabrik. Ich werde nach Gewicht dafür bezahlt. Ich ziehe auf diesem Karren locker 150 bis 200 Kilo, auch mal 300 oder 400 Kilo. Es macht mir nichts, wenn die Last schwer ist. Ich finde das gut so, denn wenn die Last schwer ist, dann ist das Geld gut.
3: Knapp 9 Rappen pro Kilo bekommt Ahmed für das Altpapier. Auf 25 Franken bringt er es an einem guten Tag. Damit verdient er deutlich besser als die meisten seiner Landsleute. Denn selbst wenn sie einen Job haben, arbeiten die meisten Türkinnen und Türken für den gesetzlichen Mindestlohn. Der liegt zurzeit bei 28.000 Lira. Das entspricht 470 Franken im Monat. Ahmed schickt seinen Verdienst an seine Frau und ihr einjähriges Kind. Die beiden leben in Zentralanatolien auf dem Dorf.
1: Brot kostet ein Vermögen. Und dann brauchen wir Windeln für das Kind, Strom, Wasser, Gas und unser Essen und Trinken. Und ich rauche, das kostet auch Geld.
3: Deshalb arbeite er von früh bis spät, sagt Ahmed. Von morgens um 7 Uhr bis spät abends, manchmal bis Mitternacht. Das Leben in der Türkei sei hart. Kurz nach 6 Uhr rasseln die ersten Rollläden herunter, zunächst noch vereinzelt. Immer mehr Händler beginnen nun, ihre Waren hereinzuräumen. Jetzt müssen wir noch sauber machen und aufkehren, sagt ein älterer Händler, der seinen Laden für Bodenbeläge aufräumt. Und dann geht es plötzlich schnell. Wie in einer Kettenreaktion rattern allenthalben die Rollläden herunter. Manche elektrisch, manche im Handbetrieb. Die Gassen leeren sich. Auf den Plätzen türmen sich die Mülltüten für die Müllabfuhr. Ein städtischer Straßenkehrer in Leuchtweste fegt umherfliegende Papierfetzen und Plastikflaschen zusammen. Die letzten Passanten wünschen ihm Kolay Gelsin, dass ihm die Arbeit leicht fallen möge. Zuletzt werden noch die Schlösser an den Rollläden verriegelt. Wir machen Schluss für heute, Schwester, sagt ein junger Werkzeughändler. Komm, Bruder, lass uns gehen, ruft er seinem Ladennachbarn zu. Gott werde bis zum Morgen über Eminönü wachen, sagt er und empfiehlt sich. Die Gassen gehören jetzt Gott und den Spatzen. Bis morgen früh, wenn Eminönü wieder erwacht und weitermacht.

0: Guten Morgen. US-Präsident Donald Trump ist verärgert. Die US-Notenbank erhöht den Leitzins, obwohl er genau das Gegenteil will. Das ordnen wir ein und wir sagen auch, was dieser Entscheid für die Schweiz bedeutet. Und kommt es jetzt zum nächsten Wahlerfolg der deutschen AfD? Bei der Landtagswahl in Mecklenburg-Vorpommern könnte die Partei erneut auftrumpfen. Wir analysieren die Ausgangslage. Und mit mir im Studio heute früh ist Kevin Kahannes. Wie sieht es denn mit dem Wetter aus heute?
1: Guten Morgen. Es hat viele Sonnensymbole auf der Wetterkarte, aber auch Wolken. Am Morgen im Mittelland hat es lokal Nebel. In den Alpen gibt es Wolkenreste. Das Ganze bei rund 22 Grad.
0: Zum ersten Mal seit 3 Jahren hat die US-Notenbank, die FED, den Leitzins erhöht um 0,25 Prozentpunkte. Damit liegt der Leitzins neu in einer Spanne von 3,75 bis 4 Prozent. Mit diesem Entscheid, mit dieser Zinserhöhung, stellt sich die FED gegen den Willen von US-Präsident Donald Trump. Dieser fordert nämlich schon seit Monaten einen tieferen Leitzins. USA-Korrespondentin Barbara Kolpi.
2: US-Notenbankchef Kevin Warsh begründete den Schritt unter anderem mit der unsicheren geopolitischen Weltlage und der hartnäckigen Inflation. Diese liegt bei 3,4%.
3: Uncertainty remains elevated, owing in part to geopolitical developments, but inflation remains elevated.
2: Die heutige Maßnahme wird das Erreichen des angestrebten Ziels von 2% Inflation unterstützen. Der FED-Zentralbankrat werde für Preisstabilität und einen soliden Arbeitsmarkt sorgen. Warsh sprach von einem einstimmigen Entscheid, den Leitzins zu erhöhen. Warsh besteht damit einen ersten Test, dass er sich nicht politisch vereinnahmen lässt und die Notenbank weiterhin unabhängig ihre Entscheide trifft. Präsident Trump hatte Warsh zum neuen Vorsteher der FED ernannt. In den ersten 4 Monaten seiner Amtszeit machte Trump wiederholt Druck, den Leitzins zu senken. Nun hebt ihn die FED gar an. Kevin Warsh äußerte sich nicht zu möglichen Gesprächen oder Auseinandersetzungen mit dem US-Präsidenten. Er machte jedoch deutlich, wie er die Unabhängigkeit der Notenbank versteht. Die FED müsse sich an ihren gesetzlichen Auftrag und ihre Aufgaben halten. Für Analystinnen und Analysten kommt die Erhöhung des Leitzinses nicht überraschend.
0: Der Beitrag von USA-Korrespondentin Barbara Kolpi war das. Und US-Präsident Donald Trump hat verärgert auf diesen FED-Entscheid reagiert. Auf seinem eigenen sozialen Netzwerk verlangt er, dass der Leitzins jetzt möglichst schnell wieder sinkt. Was der Zinsentscheid der US-Notenbank jetzt für Folgen hat, das ordnen wir ein, live mit SRF-Wirtschaftsredaktor Manuel Rentsch jetzt. Was bedeutet denn jetzt dieser erhöhte Leitzins für die US-Wirtschaft erstmal?
4: Ja, die Zinserhöhung ist sicher schmerzhaft, denn es ist ja erst ein erster Schritt. Eine weitere Zinserhöhung folgt voraussichtlich im Dezember. Das heißt, die Kredite werden in den USA teurer, denn nicht nur die kurzfristigen Zinsen steigen, sondern auch die langfristigen Zinsen auf dem Kapitalmarkt. Das heißt, die derzeitige Entwicklung ist sicher eine Belastung für die Wirtschaft und die Menschen in den USA. Und vor den Wahlen ist das sicher nicht willkommen. Gerade auch für den Staat wird es dadurch noch schwieriger. Die USA haben Schulden von 40 Billionen Dollar und wenn die Zinsen steigen, dann wird es immer teurer. Man kann davon ausgehen, dass die US-Notenbank den Leitzins in 3 Monaten gleich nochmals erhöhen wird. Es ist also eine Trendwende. Die Notenbank hat sich den Entscheid sicher nicht leicht gemacht. FED-Chef Kevin Warsh betont aber, dass die US-Wirtschaft in einer guten Verfassung sei. Die Zahlen zum Arbeitsmarkt seien robust und deshalb könne man die Zinsen erhöhen, um die Inflation zu bekämpfen.
0: Jetzt hat ja dieser Zinsentscheid der FED auch Auswirkungen über die USA hinaus. Was konkret bedeutet das für die Schweiz jetzt?
4: Aus Schweizer Sicht ist sicher der Dollar relevant und der hängt auch von den Zinsen ab. Die Erhöhung des Leitzinsens hat unmittelbare Auswirkungen. Der Dollar ist im Vergleich zum Franken etwas teurer geworden. Heute Morgen kostete der Dollar etwas mehr als 82 Rappen im Vergleich zu 79 Rappen vor einem Monat. Der Dollarkurs ist auf den höchsten Stand im laufenden Jahr gestiegen. Eine Zinserhöhung macht den Dollar gegenüber dem Schweizer Franken attraktiver. In der Schweiz sind die Zinsen ja nach wie vor sehr tief. Aus Schweizer Sicht ist auch wichtig, dass die USA die Inflation im Griff haben und generell auch die ganze Problematik der Verschuldung. Das ist wichtig für die Stabilität des Finanzsystems. Das ist der zentrale Punkt. Und deshalb ist es interessant zu beobachten, wie die USA mit dieser Problematik umgehen, den Schulden und den Zinsen.
5: Das waren die Live-Einordnungen und Informationen von Manuel Rentsch von der SRF Wirtschaftsredaktion. Wir kommen zu weiteren Meldungen dieses Morgens. Im Konflikt zwischen westlichen Ländern und Russland könnte es bald neue Sanktionen der USA geben, Kevin Karnes.
1: Ja, denn nun hat auch die zweite Parlamentskammer in den USA einem Sanktionspaket zugestimmt. Die Maßnahmen sollen dafür sorgen, dass Russland weniger Öl und Gas exportieren kann. Mit dem Geld aus diesen Exporten finanziert Russland den Krieg gegen die Ukraine. Konkret soll die US-Regierung Zölle von bis zu 100% auf Länder erheben können, die russisches Öl und Gas kaufen. Das sind zum Beispiel China und Indien. Und wir bleiben noch kurz beim US-Präsidenten in den USA. Der hat nämlich keine Freude daran, dass die EU Kanada zu einem assoziierten Mitglied machen will. Donald Trump sagt, das sei potenziell ein feindseliger Akt. Er droht der EU mit hohen Zöllen und einem Handelsstopp in gewissen Bereichen. Die EU-Kommission hatte diese Woche eine Zusammenarbeit mit Kanada angekündigt, zum Beispiel bei der Herstellung von Rüstungsgütern.
5: Jetzt geht es um KI. Gerade erst haben die Chefs von grossen KI-Unternehmen gewarnt, dass die Menschen die Kontrolle über die künstliche Intelligenz verlieren könnten. Und jetzt macht die Firma hinter ChatGPT neue Zwischenfälle publik.
1: Die Firma OpenAI sagt, ihre KI habe sich bei Tests besorgniserregend verhalten. Zum Beispiel haben die Entwickler eine Anweisung gefunden, die ChatGPT sich selber gegeben hat. In etwa hieß es da, die KI, die sei gleichwertig mit den Nutzerinnen und Nutzern. In anderen Fällen habe die KI selber Daten erfunden und dies dann verschwiegen. Sie versuchte sogar, ihre Fantasiedaten ins Internet hochzuladen, um sie dann als Quelle präsentieren zu können.
5: 7:07. Wir schauen jetzt nach Deutschland. Die in Teilen rechtsextreme AfD will den fulminanten Wahlerfolg von Sachsen-Anhalt wiederholen. Und zwar am Sonntag bei der Landtagswahl in Mecklenburg-Vorpommern an der Ostsee. Dort fordert Leif-Erik Holm von der AfD die amtierende SPD-Ministerpräsidentin Manuela Schwesig heraus. Und am Abend standen sich die beiden im entscheidenden Fernsehduell gegenüber. Deutschland-Korrespondentin Simon Watzer.
6: Die Frau gegen Blau ist das Motto der meist knallrot gekleideten Manuela Schwesig. In Umfragen liegt die AfD vor der SPD, aber bei den Beliebtheitswerten hängt die Ministerpräsidentin den Konkurrenten ab. Leif-Erik Holm hofft, die AfD-Erfolgswelle aus Magdeburg möge an die Ostseeküste schwappen. Schwesig griff den gemäßigt auftretenden Konkurrenten an.
7: Man muss hinter ihre Kulissen schauen. Sie treten mit einem Bankräuber an, der eine Frau bedroht hat.
8: Jetzt kommt diese Geschichte
7: wieder. Sie treten
8: wieder
7: mit einem Abgeordneten an, der gepostet hat, Messer gegen mich. Sie treten an mit Abgeordneten, die behaupten, Frauen wären nicht geeignet für die Politik. Das sind die Männer in ihrer Truppe, die uns Frauen klein machen wollen, bedrohen wollen. Und das wird es mit mir nicht geben.
6: Das mit dem Bankräuber habe man nicht gewusst, sagte Holm.
8: Sie schüren wieder Ängste, jetzt mit der neuen Masche Frauenrechte abschaffen. Das ist natürlich völliger Unsinn. Das wollen wir überhaupt nicht. Ganz im Gegenteil. Wir setzen uns für unsere Frauen ein. Wir wollen Wahlfreiheit bei der Kindererziehung. Wir wollen auch dafür sorgen, dass unsere Frauen wieder sicher durch die Städte kommen.
6: Viele Wahlberechtigte sind noch nicht entschieden. Ganz besonders spannend ist der Blick auf die CDU. Sollte die Kanzlerpartei aus dem Parlament in Schwerin fliegen, könnte das direkten Einfluss auf die politische Zukunft von Kanzler Merz haben. Die kleine Landtagswahl birgt große Sprengkraft.
5: Ja, und die findet dann eben in 3 Tagen am Sonntag statt. Das war der Beitrag von Deutschland-Korrespondentin Simon Fatzer. Und wir kommen noch in die Schweiz. In der Region Basel ist eine Lehrperson an Tuberkulose erkrankt. Und das betrifft auch zahlreiche Schulkinder.
1: Ja, denn die Lehrperson hatte Kontakt zu über 100 Kindern und das über längere Zeit. Sie unterrichtet an der Primarschule in Bottmingen mehrere Klassen. Tuberkulose wird meist über die Raumluft übertragen und betrifft meistens auch die Lunge. Die Kinder würden jetzt vorsorglich medizinisch untersucht, schreibt der Kanton Basel-Landschaft. Falls nötig, würden auch ihre Brustkörbe geröntgt. Die Lehrperson unterrichtet aktuell natürlich nicht mehr. Sie wird medizinisch behandelt. Tuberkulose kann heute gut behandelt werden. Und noch zum Sport. Da haben wir zwei Resultate aus der Fußball-Super League. Lugano gewinnt gegen St. Gallen 4:1 und bleibt damit weiterhin ungeschlagen. Thun verliert gegen Servette Genf 2:4. In der Tabelle führt Lugano 4 Punkte vor Sitten. Und weiter mit Zahlen. Die Börsendaten von SIX. Der Dow Jones Index in New York hat 1,2% verloren. Der Nikkei Index in Tokio steigt um 0,5%. Der Euro wird zu 94,63 Rappen gehandelt. Den Dollar gibt's für 82,56 Rappen.
5: Informiert in den Donnerstagmorgen mit der Sendung «Heute Morgen». Up to date halten wir Sie natürlich auch immer rund um die Uhr online mit der SRF News App. Verantwortlich für die Sendung eben Nicolas Malzacher. Und die Zeit 17:50. Sie wurde manchmal auch als die 8. Bundesrätin bezeichnet. Helene Budliger hat jeder die Chefin des Staatssekretariats für Wirtschaft, SECO. Sie gilt dort als die Frau für die heiklen Angelegenheiten. Sie hat mehrere Freihandelsabkommen verhandelt und auch die Zollverhandlungen mit den USA maßgeblich geprägt. Jetzt aber tritt die SECO-Chefin zurück. Das gab das SECO gestern bekannt. Noah Zimmermann hat Wirtschaftsredaktor Damian Rast gefragt, was denn Helene Budliger-Atjeda als Beamtin eigentlich so bekannt gemacht hat.
9: Also ich denke, das hat einerseits mit den Umständen zu tun. Wir leben in wirtschaftlich turbulenten Zeiten, in Zeiten von Handelskonflikten und Zöllen, und da bekommt die Außenwirtschaftspolitik natürlich mehr Gewicht und das Interesse nimmt zu. Aber die Bekanntheit hat sicher auch sehr stark mit der Person Helene Budliger zu tun. Sie war als Staatssekretärin sehr erfolgreich und sie fällt von ihrer Art her auf. Sie ist eine starke Persönlichkeit, sie strahlt einen großen Gestaltungswillen aus, sie ist manchmal auch unkonventionell und sie ist eine gute Kommunikatorin, also auch für die Medien. Sie macht klare Ansagen, gibt sehr wenig Floskeln von sich und sie wirkt irgendwie echt und entschlossen. Jemand sagte mir kürzlich, sie tickt so schnell wie die Zeit, in der wir leben.
10: Und diese große öffentliche Wahrnehmung, die ist auch nicht unbedingt Standard in der Position einer Staatssekretärin.
9: Nein, in der Vergangenheit wurden nicht alle immer so stark wahrgenommen. Ich denke, die Funktion von Helene Budliger als Staatssekretärin, die ist natürlich sehr wichtig. Das ist eine Schlüsselstelle beim Bund. Es ist eine wichtige Behörde, die zum Wirtschaftsdepartement von Guy Parmelin gehört. Und in dieser Funktion ist zum Beispiel die Staatssekretärin dafür verantwortlich, einerseits, dass die Beschlüsse von Bundesrat und Parlament im Wirtschaftsbereich umgesetzt werden, und sie vertritt die Schweiz in wichtigen Wirtschafts- und Handelsfragen. So war Helene Budliger zum Beispiel federführend bei der Aushandlung des Freihandelsabkommens mit Indien und hat eben maßgeblich dazu beigetragen, dass dieses Abkommen nach über 16 Jahren Verhandlungen unterzeichnet werden konnte. Auch die Verhandlungen mit den USA über einen Zolldeal, in die war sie stark involviert. Sie ist immer wieder nach Washington geflogen und hat andere Foren auch genutzt, um sich mit dem Gegenpart aus den USA zu treffen, auf der gleichen Ebene, also mit Jamieson Greer. Sie hat aber die Schweiz auch beispielsweise bei der letzten Ministerkonferenz der Welthandelsorganisation vertreten. Diese Konferenzen finden alle 2 Jahre statt und sind das oberste Entscheidungsorgan der WTO, was für die Schweiz natürlich, die WTO, auch sehr wichtig ist als Organisation. Aber die Staatssekretärin für Wirtschaft, die hat auch innenpolitisch viel zu tun. So hat sie zum Beispiel bei den Begleitmaßnahmen zu den bilateralen 3 mit Arbeitgebern und Arbeitnehmern und den Kantonen verhandelt, um da einen Kompromiss zu finden.
10: Es ist also ein umfangreiches Amt. Jetzt tritt Helene Budliger-Atjeda zurück und die Suche nach einem Nachfolger, einer Nachfolgerin geht los. Was muss jemand mitbringen, um für dieses Amt in Frage zu kommen?
9: Also wie die Stellenausschreibung konkret aussieht, das weiß ich natürlich nicht, aber ich denke, ja, es braucht sicher Führungsqualitäten. Das Staatssekretariat hat über 900 Mitarbeitende im In- und Ausland. Gleichzeitig muss eine neue Person auch gutes Verhandlungsgeschick haben. Das Schwierige ist dabei in der Schweiz, dass das Volk quasi immer mit am Verhandlungstisch sitzt. Das heißt, bei den Verhandlungen zu einem neuen Freihandelsabkommen zum Beispiel muss man einen Kompromiss mit dem Handelspartner finden, was oft nicht einfach ist. Und gleichzeitig muss das Ergebnis aber immer auch zu Hause in der Schweiz akzeptiert werden, also vom Parlament oder unter Umständen bei einem Referendum eben auch vom Volk. Das heißt, die Staatssekretärin oder der Staatssekretär muss nicht nur diplomatisch geschickt sein, sondern er muss auch die Ergebnisse zu Hause gut verkaufen können. Außerdem, denke ich, braucht es Kreativität. Die Schweiz kann in Verhandlungen mit anderen Ländern oft nicht so viel bieten, weil sie eben nur einen sehr kleinen Markt hat und weil es eben auch rote Linien gibt in der Schweiz, zum Beispiel im Bereich Landwirtschaft. Da werden kaum Konzessionen toleriert, wie wir jetzt auch bei Mercosur gesehen haben. Gleichzeitig kann die Schweiz andere Länder, die ihre Interessen verletzen, auch kaum unter Druck setzen, etwa mit Gegenzöllen zum Beispiel, weil sie einfach zu wenig Macht hat. Und da braucht es eben, denke ich, Kreativität, um eben auch als kleines Land trotzdem irgendwie ans Ziel zu kommen, manchmal vielleicht auch mit nicht ganz konventionellen Methoden. Und dann zu guter Letzt, natürlich muss die Person belastbar sein, denn Baustellen gibt es viele.
5: Das sagt Wirtschaftsredaktor Damian Rast zum Rücktritt der SECO-Chefin.
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5: Genau, Viertel nach sechs ist es jetzt und damit Zeit für einen kurzen Nachrichtenüberblick. Die US-Notenbank FED hat den Leitzins erhöht um 0,25 Prozentpunkte. Zum ersten Mal seit mehr als drei Jahren erhöht die FED den Leitzins überhaupt. Damit will die Notenbank gegen die Teuerung kämpfen. Der Leitzins liegt neu in einer Spanne von 3,75 bis 4 Prozent. US-Präsident Donald Trump zeigt sich verärgert, denn er verlangt seit Monaten, dass die Notenbank den Zins senkt. Das US-Repräsentantenhaus sagt Ja zu neuen Russland-Sanktionen. Dieses Paket sieht unter anderem vor, dass die Regierung Zölle von bis zu 100% gegen Länder erheben kann, die russisches Öl und Gas kaufen. Damit das Paket in Kraft tritt, braucht es nur noch die Unterschrift von Präsident Trump. Und im Baselbiet ist eine Lehrperson an Tuberkulose erkrankt. Weil sie an der Primarschule in Bottmigen Kontakt hatte zu über 100 Kindern und das über längere Zeit, würden diese Kinder jetzt vorsorglich medizinisch untersucht, schreibt der Kanton Basel-Landschaft. Tuberkulose ist heute aber gut behandelbar. Und das Wetter noch heute Donnerstag hat vor allem in den Bergen zuerst noch Wolken, sonst wird es eigentlich ziemlich sonnig bei 20 bis 25 Grad. Jetzt geht es um die Bank-App Revolut. 1,3 Millionen Menschen in der Schweiz nutzen diese App aktuell. Und bisher läuft das Geschäft der Smartphone-Bank über eine Banklizenz aus Litauen. Jetzt aber will Revolut mehr, und zwar eine eigene Schweizer Banklizenz. Diesen Antrag hat die Firma am Mittwoch bei der Finanzmarktaufsicht FINMA eingereicht. Warum will denn Revolut überhaupt eine Schweizer Bank werden? Das hat Dominik Brandt, Wirtschaftsredaktorin Charlotte Jacquemart, gefragt.
12: Eine Bankenlizenz, die bringt vor allem Vertrauen, die bringt Prestige. Man darf nicht vergessen, die Einlagensicherung kommt zum Zug. Also das Geld ist dann bis zu 100'000 Franken gesichert. Mit der Bankenlizenz hofft Revolut, dass die Leute eben mehr Geld auf diesem Revolut-Konto deponieren, dass man vielleicht auch das Lohnkonto über Revolut führt. Das geht heute noch nicht. Man hat einen eigenen Schweizer IBAN, hat man heute schon bei Revolut, muss man sagen, ist aber eben heute ein Sammelkonto, also nicht mein eigenes Konto. Da haben viele Leute so das Gefühl, ah, das möchte ich nicht. Aber jetzt wäre das dann mein eigener IBAN, den ich hätte mit dieser Bankenlizenz. Und auch andere Produkte sind denkbar, Vorsorgekonti, 3A, Anbindung an Twint, Zahlungsabwicklung und, und. Also egal in welchem Land, eine Bankenlizenz, die ermöglicht einfach Produkte anzubieten, die auf diesen Markt zugeschnitten sind.
9: Und wie sind denn die Erfolgsaussichten? Also wird das klappen mit dieser Lizenz?
12: Ja, Revolut ist seit gut 10 Jahren auf dem Markt, ist in London basiert, hatte erhebliche Mühe, Bankenlizenzen zu erhalten. Auf jene in Großbritannien hat man 4 Jahre gewartet. Nun, im März von diesem Jahr, kam sie endlich. Das war teils bewusste Strategie. Zuerst wollte man wachsen, Kunden sammeln und eben dann diese Bankenlizenzen jagen. Das ging gut, weil man in Litauen eine Bankenlizenz hatte. Mit dieser konnte man in Europa arbeiten. Die EZB hat immer wieder gesagt, wächst nicht so schnell, ihr müsst da ein bisschen vorsichtiger sein. Aber dieses Jahr scheint das nun zu klappen mit diesen Bankenlizenzen. Also man hat die in Großbritannien endlich erhalten nach 4 Jahren. Man hat die in Frankreich jetzt eine erhalten und hat in den USA eine provisorische Bankenlizenz erhalten. Ganz wichtig, USA, größter Kapitalmarkt. Wenn dann die nicht nur provisorisch da ist, sondern endgültig, dann ist das ein riesiger Schritt für Revolut. Und jetzt in der Schweiz, da prüft die FINMA das Gesuch, also die Finanzmarktaufsicht. Die Anforderungen sind hoch. Wenn die Anwälte von Revolut ihre Arbeit gemacht haben, sollte das klappen, würde ich annehmen, aber das weiß man noch nicht. Aber die Chancen sind sicher besser als je zuvor, weil viele Hausaufgaben bei Revolut, würde ich sagen, in den letzten Jahren jetzt gemacht worden sind.
13: Würde Revolut mit dieser Banklizenz zu einer ernsthaften Konkurrentin von den großen bekannten Banken?
12: Also ein bisschen Kaffeesatz lesen natürlich, aber es gibt jetzt schon viel Wettbewerb. Aber klar, eine vollwertige Revolut Bank ist eine noch größere Konkurrenz. Allerdings denke ich im ersten Schritt eher für die anderen Neobanken, also diese Smartphone-Banken, sagt man manchmal auch, wo alles über die App läuft, als vielleicht zu den traditionellen Banken. Weil die traditionellen Banken, die bieten ja schon immer noch Dinge an, die eben diese Neobanken nicht anbieten können. Also eher Konkurrenz zu den Neobanken und nicht zu den traditionellen Banken. Was man nicht vergessen darf, Banklizenzen kosten. Man wird strenger überwacht. Also wenn man nur Zahl-App ist quasi, das verteuert das Geschäft auch für Neobanken wie Revolut und andere. Revolut hat einfach den Vorteil, dass man schon riesig ist. Also man hat 80 Millionen Kunden in 40 Ländern und man hat keine traditionell historische Legacy, die man da noch integrieren muss, sondern man hat auf der grünen Wiese neu aufgebaut. Und das ist halt einfach immer günstiger. Und dieser Vorteil, der bleibt natürlich einfach bestehen.
13: Wie groß und wichtig sind denn diese Neobanken heute schon auf dem Schweizer Bankenplatz?
12: Also sie sind schon groß geworden. Wir haben eine breite Palette schon, oft mit Muttergesellschaften. Neon ist eine, Neon gehört zur Hypobank Lenzburg. Zack ist eine, Bank Claire. U gehört zu Swissquote. Also all die sind wichtig heute auf dem Bankenplatz, aber keine hat eben so viele Kunden wie Revolut. Neon hat 250'000. U hat 400'000, das sind so die bekannten. Was man auch sagen muss, traditionelle Banken haben auch Apps, sie sind nachgezogen, das ist heute nicht mehr nur bei Neobanken so. Aber die Neobanken haben mit ihren günstigeren Dienstleistungen, weil eben auf der grünen Wiese aufgebaut, die Leute schon stark angezogen. Also da gibt es schon sehr viel Wettbewerb heute und sie sind eigentlich, würde ich sagen, nicht mehr wegzudenken.
13: Revolut war ja in den letzten Jahren auch immer wieder mal in den Negativschlagzeilen. Es ging mal darum, dass Daten von Kundinnen und Kunden gestohlen wurden, dann auch um den Vorwurf, dass mögliche Geldwäsche nur lasch überwacht wird. Wird die FINMA da besonders drauf achten?
12: Also da bin ich mir ganz sicher. Revolut ist ein Startup, oder? Und das ging nicht ohne Nebengeräusche natürlich. Die haben immer wieder mal Fehler gemacht, haben jüngst in Italien wieder eine Busse kassiert, haben Daten von 700 Kunden von Hackern erbeuten lassen. Also eben, da hat die EZB auch immer wieder mal gesagt, so nicht so schnell, Wachstum eher ein bisschen bremsen. Aber trotz all diesen Misstritten, die andere auch machen, muss man sagen, haben sie es eigentlich geschafft, in den letzten 10 Jahren nach der Gründung jetzt so groß zu sein und jetzt diese, vor allem jetzt 2026, diese Banklizenzen zu erobern. Und das ist schon etwas eben, abgesehen von all dieser Misstritte, muss man sagen, das ist schon etwas, das man anerkennen muss auch. Aber ich denke schon, dass die FINMA da sicher auch genau hinschauen wird, jetzt bei der Vergabe dieser Bankenlizenz.
5: Das sagt unsere Wirtschaftsredaktorin Charlotte Schackmann. Wie Neobanken, wie eben die Revolut, wie eben die Smartphonebank Revolut das Schweizer Bankengeschäft aufwirbeln. Das ist auch der Fokus in der aktuellen Folge unseres Podcasts News Plus. 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
5: Das ist der Donnerstagmorgen bei Ihrem Infosender SRF 4 News. Wir schauen jetzt nach Afrika. Dort steht der größte Börsengang in der Geschichte des Kontinents bevor. Der nigerianische Geschäftsmann Aliko Dangote bringt sein Raffinerieunternehmen an die Börse. Dieses Unternehmen könnte mit gut 49 Milliarden US-Dollar bewertet werden.

0: Volksmeldung, die symbolisch sehr wichtig ist.
1: Dangote hat gesagt, dass er ausdrücklich auch Kleinanlegerinnen und Kleinanleger beteiligen will bei diesem Börsengang. Er sagt sogar, es sei ein Börsengang für das Volk. Wie verstehen Sie das? Ist da etwas dran oder ist das einfach Marketing seinerseits?
0: Es ist sicher viel Marketing, weil Nigeria ist ein armes Land, da werden die allermeisten Menschen gar nicht mitbekommen von diesem Börsengang. Und so die $4, was so das günstigste ist, wo man Anteile kaufen kann, das ist für die meisten Nigerianerinnen und Nigerianer ist das eben noch relativ viel Geld. Es ist aber so, dass es schon einen Hype gibt, auch in Nigeria zum diesem Börsengang. Also nachdem er begonnen hatte, meldeten so Fintech-Apps, dass sie gecrashed seien, weil die Nachfrage sehr groß war. Das sind jetzt nicht nur Marketing. Und man muss auch sagen, also dass er das sagt mit dem für das Volk, hat viel damit zu tun, dass sich diese Aliko Dangote zunehmend auch als jemand versteht, der Nigeria und Afrika den Weg in eine erfolgreiche Zukunft weisen will, indem man industrialisiert, indem man eben erfolgreiche Projekte wie diese Raffinerie realisiert.
1: Also so wie Sie das jetzt beschreiben, höre ich daraus ein Bedürfnis nach wirtschaftlichen Veränderungen, die er anstoßen möchte im Land. Das ist auch interessant, weil Nigeria fördert schon seit Jahrzehnten Erdöl, musste aber lange Treibstoff importieren. Hat jetzt Dangotes Raffinerie irgendwas in dieser Hinsicht verändert für Nigeria?
0: Ja, die Raffinerie hat das Land zu einem Exporteur von Benzin gemacht. Und für Nigerias Wirtschaft ist das eigentlich eine Revolution, weil eben, es ist eigentlich eines der erdölreichsten Länder der Welt, aber gleichzeitig hat man immer Benzin importiert. Man hat Rohöl exportiert, Benzin importiert. Und die Regierung hat auch immer das Benzin stark subventioniert, damit das erschwinglich war für die Bevölkerung. Und das hat Nigerias Regierung und die Volkswirtschaft Milliarden gekostet. Und die Raffinerie hat das jetzt auf einen Schlag geändert und hat eigentlich die ganze Wirtschaft da auf den Kopf gestellt.
1: Und das reicht aber Dangote offenbar nicht. Er möchte nämlich expandieren über Nigeria hinaus. Was ist so über seine Pläne bekannt?
0: Also er hat enorm ambitionierte Pläne. Er plant eine weitere riesige Raffinerie in Ostafrika, in Kenia, an der deutschen Küste. Das ist wieder so ein Megaprojekt. Er plant auch eine große Düngefabrik in Äthiopien. Das ist eine andere wichtige Volkswirtschaft in Afrika. Er prüft Investitionen in Häfen, im Bergbau, in der Kupferverarbeitung und will mehr als 40 Milliarden US-Dollar investieren in den nächsten Jahren. Und das ist alles Teil davon, dass diese Dangote eben enorm ehrgeizig ist und sich quasi als jemand versteht, der Afrika, was immer noch der ärmste Kontinent der Welt ist, den Weg in die Zukunft weisen will, indem man industrialisiert und indem man das eben mit eigenem Geld vor allem tut und sich nicht immer abhängig macht vom Westen, von China, von fremden Mächten.
1: Dangote will für ganz Afrika viel bewirken, hat das in Nigeria getan, das hat ihm selbst auch schon gut getan. Er ist der reichste Mann von Afrika. Können Sie uns zum Schluss, Samuel Müstelin, noch ein bisschen schildern, was er für eine Figur ist?
0: Ich habe ihn vor ein paar Monaten gesehen an einer Konferenz hier in Nairobi. Wenn man ihn so sieht, er wirkt großväterlich, er wirkt freundlich, er hat Schalk. Heißt auch immer, er sei bescheiden, was eher untypisch ist für einen reichen Nigerianer. Gleichzeitig aber ist er sicher auch jemand, der seine Interessen extrem kompromisslos und auch rücksichtslos verfolgt und der auch weiß, wie er die Politik bespielen muss, wenn ihm diese im Weg steht. Und er ist am Ende auch jemand, der dann weiß, wie er das machen muss, damit er bekommt, was er will.
2: Das war Afrika-Korrespondent von der NZZ, Samuel Müstelin. Und das hier ist SRF 4 News am Donnerstag, dem 17. September. Es ist jetzt dann gleich 6:30 Uhr. Damit Zeit für die neueste Ausgabe unserer Sendung heute Morgen. Am Mikrofon für Sie ist Romana Kaiser.

Guten Morgen. US-Präsident Donald Trump ist verärgert. Die US-Notenbank erhöht den Leitzins, obwohl er genau das Gegenteil will. Wir ordnen ein und wir sagen auch, was dieser Entscheid der FED für die Schweiz bedeutet. Und kommt es jetzt zum nächsten Wahlerfolg der deutschen AfD? Bei der Landtagswahl in Mecklenburg

0: Mecklenburg-Vorpommern könnte die Partei nämlich erneut auftrumpfen. Wir analysieren die Ausgangslage. Mit mir im Studio ist Kevin Kahannes. Wie sieht es denn mit dem Wetter aus heute?
1: Ja, heute wird es trotz Wolken ziemlich sonnig. Am Morgen hat es im Mittelland aber lokal Nebel, in den Alpen auch Wolkenreste. Das Ganze bei rund 22 Grad.
0: Zum ersten Mal seit 3 Jahren hat die US-Notenbank, die FED, den Leitzins erhöht. Um 0,25 Prozentpunkte. Damit liegt der Leitzins neu in einer Spanne von 3,75 bis 4%. Mit diesem Zinsentscheid stellt sich die FED gegen den Willen von US-Präsident Donald Trump. Dieser fordert nämlich schon seit Monaten einen tieferen Leitzins. USA-Korrespondentin Barbara Kolpi.
2: US-Notenbankchef Kevin Warsh begründete den Schritt unter anderem mit der unsicheren geopolitischen Weltlage und der hartnäckigen Inflation. Diese liegt bei 3,4%.
3: Uncertainty remains elevated, owing in part to geopolitical developments, but inflation remains elevated.
2: Die heutige Maßnahme wird das Erreichen des angestrebten Ziels von 2% Inflation unterstützen. Der FED-Zentralbankrat werde für Preisstabilität und einen soliden Arbeitsmarkt sorgen. Warsh sprach von einem einstimmigen Entscheid, den Leitzins zu erhöhen. Warsh besteht damit einen ersten Test, dass er sich nicht politisch vereinnahmen lässt und die Notenbank weiterhin unabhängig ihre Entscheide trifft. Präsident Trump hatte Warsh zum neuen Vorsteher der FED ernannt. In den ersten 4 Monaten seiner Amtszeit machte Trump wiederholt Druck, den Leitzins zu senken. Nun hebt ihn die FED gar an. Kevin Warsh äußerte sich nicht zu möglichen Gesprächen oder Auseinandersetzungen mit dem US-Präsidenten. Er machte jedoch deutlich, wie er die Unabhängigkeit der Notenbank versteht. Die FED müsse sich an ihren gesetzlichen Auftrag und ihre Aufgaben halten. Für Analystinnen und Analysten kommt die Erhöhung des Leitzinses nicht überraschend.
0: Das war unsere USA-Korrespondentin Barbara Kolpi. Ja, und US-Präsident Donald Trump hat wenig überraschend natürlich verärgert reagiert auf diesen FED-Entscheid. Auf seinem eigenen sozialen Netzwerk verlangte er, dass der Leitzins schnell wieder sinkt. Er sinkt aber nicht im Moment, er ist erhöht. Und dieser Zinsentscheid der US-Notenbank, was der für die Schweiz bedeutet, das hat mir heute früh unser Wirtschaftsredaktor Manuel Retsch gesagt.
4: Aus Schweizer Sicht ist sicher der Dollar relevant und der hängt auch von den Zinsen ab. Die Erhöhung des Leitzins hat unmittelbare Auswirkungen. Der Dollar ist im Vergleich zum Franken etwas teurer geworden. Heute Morgen kostete der Dollar etwas mehr als 82 Rappen im Vergleich zu 79 Rappen vor einem Monat. Der Dollarkurs ist auf den höchsten Stand im laufenden Jahr gestiegen. Eine Zinserhöhung macht den Dollar gegenüber dem Schweizer Franken attraktiver. In der Schweiz sind die Zinsen ja nach wie vor sehr tief. Aus Schweizer Sicht ist auch wichtig, dass die USA die Inflation im Griff haben und generell auch die ganze Problematik der Verschuldung. Das ist wichtig für die Stabilität des Finanzsystems. Das ist der zentrale Punkt. Und deshalb ist es interessant zu beobachten, wie die USA mit dieser Problematik umgehen, den Schulden und den Zinsen.
0: Das war Manuel Rentsch von der SRF Wirtschaftsredaktion. Wir bleiben gerade noch in den USA. Im Konflikt zwischen westlichen Ländern und Russland könnte es nämlich bald neue Sanktionen der USA geben.
1: Ja, denn jetzt hat auch die zweite Parlamentskammer in den USA einem Sanktionspaket zugestimmt. Das Ziel ist, dass Russland weniger Öl und Gas exportieren kann und so weniger Geld einnimmt, mit dem es dann den Krieg gegen die Ukraine finanziert. Konkret würde das so funktionieren. Die US-Regierung soll Länder, die russisches Öl und Gas kaufen, mit Extrazöllen bestrafen können. Das sind zum Beispiel China und Indien. Damit diese neue Sanktionsmöglichkeit in Kraft tritt, braucht es noch die Unterschrift von Präsident Donald Trump. Und wir bleiben noch kurz beim US-Präsidenten. Der hat nämlich keine Freude daran, dass die EU Kanada zu einem assoziierten Mitglied machen will. Donald Trump sagt, das sei potenziell ein feindseliger Akt. Er droht der EU mit hohen Zöllen und einem Handelsstopp in gewissen Bereichen. Die EU-Kommission hatte diese Woche ja eine Zusammenarbeit mit Kanada angekündigt, zum Beispiel bei der Herstellung von Rüstungsgütern.
0: Dann machen wir weiter mit KI, künstlicher Intelligenz. Gerade erst haben die Chefs von grossen KI-Unternehmen gewarnt, dass die Menschen die Kontrolle über die künstliche Intelligenz verlieren könnten. Und jetzt macht die Firma hinter ChatGPT neue Zwischenfälle publik.
1: Die Firma OpenAI sagt, ihre KI habe sich bei Tests besorgniserregend verhalten. Zum Beispiel haben die Entwickler eine Anweisung gefunden, die ChatGPT sich selber gab. In etwa hieß es da, die KI, die sei gleichwertig mit den Nutzerinnen und Nutzern. In anderen Fällen habe die KI selber Daten erfunden und dies verschwiegen. Sie versuchte sogar, ihre Fantasiedaten dann ins Internet hochzuladen, um sie später als Quelle präsentieren zu können.
0: Wir schauen nach Deutschland jetzt. Die in Teilen rechtsextreme AfD will den fulminanten Wahlerfolg von Sachsen-Anhalt wiederholen. Und zwar am Sonntag bei der Landtagswahl in Mecklenburg-Vorpommern an der Ostsee. Dort fordert Leif-Erik Holm von der AfD die SPD-Ministerpräsidentin Manuela Schwesig heraus. Und am Abend standen sich die zwei im entscheidenden Fernsehduell gegenüber. Deutschland-Korrespondentin Simon Fatzer.
5: Die Frau gegen Blau ist das Motto der meist knallrot gekleideten Manuela Schwesig. In Umfragen liegt die AfD vor der SPD, aber bei den Beliebtheitswerten hängt die Ministerpräsidentin den Konkurrenten ab. Leif-Erik Holm hofft, die AfD-Erfolgswelle aus Magdeburg möge an die Ostseeküste schwappen. Schwesig griff den gemäßigt auftretenden Konkurrenten an.
6: Man muss hinter ihre Kulissen schauen. Sie treten mit einem Bankräuber an, der eine Frau bedroht hat.
7: Jetzt kommt diese Geschichte
6: wieder. Sie treten
7: wieder
6: mit einem Abgeordneten an, der gepostet hat, Messer gegen mich. Sie treten an mit Abgeordneten, die behaupten, Frauen wären nicht geeignet für die Politik. Das sind die Männer in ihrer Truppe, die uns Frauen klein machen wollen, bedrohen wollen. Und das wird es mit mir nicht geben.
5: Das mit dem Bankräuber habe man nicht gewusst, sagte Holm.
7: Sie schüren wieder Ängste, jetzt mit der neuen Masche Frauenrechte abschaffen. Das ist natürlich völliger Unsinn. Das wollen wir überhaupt nicht. Ganz im Gegenteil. Wir setzen uns für unsere Frauen ein. Wir wollen Wahlfreiheit bei der Kindererziehung. Wir wollen auch dafür sorgen, dass unsere Frauen wieder sicher durch die Städte kommen.
5: Viele Wahlberechtigte sind noch nicht entschieden. Ganz besonders spannend ist der Blick auf die CDU. Sollte die Kanzlerpartei aus dem Parlament in Schwerin fliegen, könnte das direkten Einfluss auf die politische Zukunft von Kanzler Merz haben. Die kleine Landtagswahl birgt große Sprengkraft.
0: Und sie findet eben in 3 Tagen am Sonntag statt. Das war der Beitrag von Deutschland-Korrespondentin Simon Fatzer. Und wir kommen noch in die Schweiz. In der Region Basel ist eine Lehrperson an Tuberkulose erkrankt. Und das betrifft jetzt auch zahlreiche Schulkinder.
1: Ja, denn die Lehrperson hatte Kontakt zu über 100 Kindern und das über längere Zeit. Sie unterrichtet an der Primarschule in Bottmingen mehrere Klassen. Tuberkulose wird über die Raumluft übertragen und betrifft meist die Lunge. Die Kinder, die würden jetzt vorsorglich medizinisch untersucht, schreibt der Kanton Basel-Landschaft. Falls nötig, würden auch ihre Brustkörbe geröntgt. Die Lehrperson unterrichtet aktuell natürlich nicht mehr, sie wird medizinisch behandelt. Tuberkulose kann man heute gut behandeln. Zum Sport mit 2 Resultaten aus der Fußball-Super League. Lugano gewinnt gegen St. Gallen 4:1 und bleibt damit weiterhin ungeschlagen. Thun verliert gegen Servette Genf 2:4. In der Tabelle führt Lugano 4 Punkte vor Sitten.
0: Und wir haben noch ein paar Zahlen für Sie. Hier kommen die Börsendaten.
1: Die sind wie immer von SIX. Der Dow Jones Index in New York hat 1,2% verloren. Der Nikkei Index in Tokio steigt um 0,4%. Der Euro wird zu 94,67 Rappen gehandelt, der Dollar zu 82,56 Rappen. Der Blick aufs Wetter. Heute hat es im Mittelland zuerst lokal Nebel und in den Alpen auch Wolkenreste. Diese lockern tagsüber auf und es wird dann recht sonnig. Im Norden steigt die Temperatur auf etwa 22 Grad, im Süden auf 25.
0: Die Sendung heißt «Heute Morgen». Verantwortlich für die Inhalte eben war Nicolas Malzacher. Die Zeit 6.39 Uhr. Wir haben es eben gehört in der Sendung «Heute Morgen». Der US-Kongress hat Sanktionen gegen Russland beschlossen. Beide Parlamentskammern haben für ein neues Sanktionsgesetz gestimmt. Jetzt fehlt nur noch die Unterschrift von Präsident Donald Trump. Die Sanktionen zielen auf die russischen Öl- und Gasexporte. Diese sollen stärker eingedämmt werden. Aus den USA berichtet ARD-Korrespondent Ralf Borchardt.
8: Es sind die bisher schärfsten Russland-Sanktionen seit Donald Trumps 2. Amtsantritt, die der US-Kongress nun auf den Weg gebracht hat. Nach dem Senat hat auch das Repräsentantenhaus zugestimmt mit 262 zu 159 Stimmen. Jean Shaheen, demokratische Senatorin aus New Hampshire, sprach von einem wichtigen Signal für die Ukraine. Es gibt parteiübergreifende Unterstützung im Kongress für den außergewöhnlich mutigen Kraftakt, mit dem sich die Ukraine weiter Tag für Tag gegen fürchterliche russische Angriffe wehrt, so die Senatorin im Fernsehsender CNN. Und sie betonte, dieses sehr wichtige Gesetz bringt die Vereinigten Staaten in Einklang mit unseren europäischen Verbündeten.
9: This is a very important bill that puts the United States in line with our European allies.
8: Das Gesetz richtet sich direkt gegen russische Firmen und Politiker und es nimmt vor allem Öl- und Gasexporte ins Visier. Auch Transporte durch die sogenannte russische Schattenflotte, also Schiffe, die unter anderer Flagge den Transport für Russland übernehmen. Zudem ermöglicht das Gesetz dem US-Präsidenten, gegen Länder, die weiter Öl und Gas von Russland kaufen, Zölle von bis zu 100% zu erheben. Das betrifft vor allem China und Indien. China ist der Hauptabnehmer von russischem Öl und Gas, so Senatorin Shaheen. Und wir müssen eine sehr starke Botschaft senden, nicht nur an Wladimir Putin, sondern auch an China und an alle anderen, die russisches Öl und Gas kaufen, dass sie dafür einen Preis bezahlen werden. Hier setzen allerdings die Argumente der Skeptiker an. Sie bezweifeln, ob Präsident Trump tatsächlich hohe neue Strafzölle gegen China riskiert, dem strategischen Hauptkonkurrenten der USA. Mit China gibt es Konflikte in vielen Bereichen, gleichzeitig aber wechselseitige Abhängigkeiten. Kommende Woche wird Präsident Xi in Washington erwartet. Für das neue Sanktionsgesetz gegen Russland gilt insgesamt, viele der Maßnahmen lassen Donald Trump Spielraum. Sie ermöglichen es dem Präsidenten, schärfer gegen Russland vorzugehen. Ob und in welchem Maß er es tut, bleibt in weiten Teilen ihm überlassen. Benannt ist das neue Sanktionspaket gegen Russland nach dem im Juli plötzlich verstorbenen Republikaner Lindsey Graham. Der Senator aus South Carolina hatte das Gesetz in der ursprünglichen Form schon vor 1,5 Jahren eingebracht. Trumps über weite Strecken Russland freundliche Haltung und entsprechender Druck auf Republikaner im Kongress machten die Verabschiedung lange schwierig bis unmöglich. Jetzt hat Präsident Trump signalisiert, dass er das Gesetz unterschreiben will. Der Republikaner Michael McCaul, Abgeordneter aus Texas und enger Freund Lindsey Grahams, hofft, dass Verhandlungen über ein Ende des Ukraine-Kriegs nun endlich einen Schritt näher rücken. Dem Fernsehsender ABC sagte McCaul:
10: The only man stopping this peace process is Mr. Putin.
8: Der einzige Mensch, der die Friedensbemühungen stoppt, ist Herr Putin. Wirkliche Verhandlungen werden nicht stattfinden, solange wir nicht maximalen Druck ausüben. Durch Flugabwehrraketen für die Ukraine, durch Drohnen, die russische Ausrüstung und Technologie im Wert von Milliarden von Dollar ausschalten und diese Sanktionen, die sich Lindsey Graham so sehr gewünscht hat.
0: Das sagt der republikanische Abgeordnete Michael McCaul zum Sanktionspaket, das die USA jetzt eben gegen Russland verabschiedet haben.
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0: 6.43 Uhr jetzt, das sind die wichtigsten Nachrichten dieses Morgens in der Übersicht. Die US-Notenbank FED hat den Leitzins erhöht um 0,25 Prozentpunkte. Und zwar ist das die erste Erhöhung seit über 3 Jahren. Die Notenbank will so gegen die Teuerung im Land ankämpfen. Der Leitzins liegt neu in einer Spanne von 3,75 bis 4%. Und darüber zeigt sich US-Präsident Donald Trump verärgert, denn er will seit Monaten schon, dass die Notenbank den Zins senkt. Und dann eben gehört, das US-Repräsentantenhaus sagt Ja zu neuen Russland-Sanktionen. Das neue Paket sieht unter anderem vor, dass die Regierung Zölle von bis zu 100% gegen Länder erheben kann, die russisches Öl und Gas kaufen. Damit das Paket in Kraft tritt, braucht es noch die Unterschrift von Präsident Trump. Und in der Schweiz, in Baselbiet, ist eine Lehrperson an Tuberkulose erkrankt. Weil sie an der Primarschule in Bottmingen Kontakt hatte zu über 100 Kindern, und das über längere Zeit, würden diese Schulkinder jetzt vorsorglich medizinisch untersucht, das schreibt der Kanton Basel-Landschaft. Tuberkulose ist heute gut behandelbar. Und das Wetter am Donnerstag, vor allem in den Bergen, hat es zuerst noch ein paar Wolken, sonst wird es aber ziemlich sonnig heute bei 20 bis 25 Grad. Die norwegischen Behörden ermitteln gegen den norwegischen Mobilfunkkonzern Telenor. In dieser Woche etwa haben sie den Konzernsitz in Oslo durchsucht. Es geht um mögliche Beihilfe zu Verbrechen gegen die Menschlichkeit. Und zwar in Myanmar in Südostasien nach dem Militärputsch dort im Jahr 2021. Telenor war während mehreren Jahren im südostasiatischen Land tätig und hat dort ein Mobilfunknetz betrieben. Darüber, über diese Ermittlungen, spreche ich jetzt live mit Nordeuropa-Korrespondent Bruno Kaufmann. Was genau werfen denn die Behörden Telenor vor?
12: Sie werfen Telenor zwei Handlungen vor. Erstens, dass sie eben nach dem Putsch gegen die Demokratiebewegung im 1. Februar 2021 die Nutzerdaten herausgegeben haben und damit potenziell Millionen von Menschen eben auch in ihrer Integrität, in ihren Daten bedrohten. Das haben sie gemacht und viele sind ja dann auch verfolgt worden. Und zweitens, dass Telenor dann ein Jahr später, als das ganze Geschäft verkauft wurde, auch sehr hochentwickelte Überwachungstechnik an das Regime weitergegeben hat und damit auch die Sanktionen der EU, die damals eben auch schon bestanden, verletzt hat.
0: Wie kam es denn überhaupt dazu, dass ein norwegischer Telekom-Konzern in Myanmar ein Mobilfunknetz betrieben hat?
12: Ja, Norwegen und Myanmar, beziehungsweise eben die Demokratiebewegung in Myanmar, da gibt es eine Vorgeschichte, die geht eigentlich zurück auf 1991, als die Demokratieaktivistin, damalige Aung San Suu Kyi, den Nobelpreis, Friedensnobelpreis erhielt und Oslo wurde so ein bisschen zum Sitz der Exilbewegung der Menschen aus Myanmar. Und als sich dann das Land öffnete zu Beginn der 10er Jahre, da ist dann Norwegen sehr aktiv geworden und man hat dann auch ein Riesengeschäft gemacht mit diesen Telekommunikation und ich habe es selber wiederholt bemerkt, in Myanmar, da konnte man auf einmal gratis telefonieren mit einem Telenor-Abo und das hat dann eben einerseits die Zivilgesellschaft eben sehr auch gestärkt, aber kam eben dann nach dem Putsch in eine ganz andere Richtung.
0: Jetzt sagt Telenor, wenn sich die Mitarbeitenden geweigert hätten, eben zum Beispiel diese Daten rauszugeben, dann hätten sie Gefängnis, Folter oder sogar die Todesstrafe riskiert. Was würden Sie sagen, welche Handlungsmöglichkeiten hatte denn der Konzern überhaupt nach dem Putsch?
12: Ja, das ist natürlich jetzt die große Frage, wobei jetzt eben auch Informationen wirklich an die Öffentlichkeit kommen, die verstörend wirken. Also Telenor-Sprecher Thomas Mitteide sagte gestern an einer Medienkonferenz, es gab nur schlechte Optionen. Eben der sprach von den über 700 Mitarbeitenden, die akut bedroht wurden, auch ihre Familien, falls eben Telenor nicht zusammenarbeitete mit dem Regime. Und man hat dann auch einerseits noch wirklich auch jetzt Informationen bekommen, dass eben Telenor, der Zweig in Myanmar, immer wieder auch mit Oslo sich unterhielt und diese Fragen klärte. Was eben auch hinzukommt, ist, dass Telenor ja ein mehrheitlich im Staatsbesitz Norwegens auch Besitz kommt und deshalb auch norwegische Politik jetzt in diese ganze Geschichte hineinkommen. Also diese Anklage, diese Prüfung, das hat jetzt wirklich damit zu tun, wie sich Norwegen und auch die norwegische Politik, die Regierung in dieser Frage verhalten hat. Und deshalb ist es natürlich ein Fall, der wirklich für große Aufmerksamkeit sorgt.
0: Jetzt nach diesem Militärputsch, dann im Jahr 2022, hat Telenor sein Geschäft in Myanmar verkauft. Dieser Rückzug aus dem Land ist ebenfalls Teil der Ermittlungen aktuell. Warum eigentlich?
12: Ja, ganz genau, weil es war ja so, dass eben das Militär in Myanmar bereits ein halbes Jahr, bevor es dann geputscht hat, sozusagen die Telekommunikationsunternehmen auch im Land aufgefordert hatte, ganz bestimmte Überwachungseinrichtungen auch sozusagen anzuschaffen, einzurichten. Also man hat das sozusagen vorausgenommen, was dann nach dem Putsch passierte. Und Telenor und andere Firmen haben mit diesen Anweisungen, haben sich denen sozusagen gefügt, obwohl eben eigentlich damit auch etwas, was die Zukunft dann diesen Wechsel betraf, auch schon vorausgedacht wurde. Es kam sogar noch so weiter, dass die höchsten Chefs von Telenor, die wurden noch vor dem Putsch gewarnt, dass sie eben nicht mehr einfach frei ein- und ausreisen dürfen. Und all dieses Verhalten, all diese Fragen, die dann eben auch dazu geführt haben, dass Telenor, als es dann wirklich das Geschäft verkauft, diese ganze Ausrüstung dem Regime weitergab, dass es eben nutzen konnte, um die Menschen zu überwachen. Und Hunderte, wenn nicht Tausende sind eben aufgrund dieser Verhaltensweisen dann auch verfolgt worden.
0: Sie haben es vorhin schon angetönt, dieser Fall hat eine politische Komponente. Norwegen setzt sich ja stark auch international für Menschenrechte ein. Diese Ermittlungen jetzt gegen Telenor, wie schlagen sich die politisch nieder in Norwegen derzeit?
12: Ja, es ist ganz interessant. Also es ist relativ verhalten, auch zurückhaltend, wie jetzt die Reaktionen ausfallen in Norwegen. Und das hat natürlich mit der großen Ambivalenz auch zu tun, die Norwegen auch in anderen Bereichen mit seinem doch sehr globalen Geschäft in vielen Bereichen eben hat. Also da ist also diese staatlichen Firmen, die großes Vertrauen genießen innerhalb von Norwegen, die viel Geld in den Staat auch bringen. Und dann eben diese anderen, diese dunklen Seiten. Norwegen kennt das ja auch vom großen Öl- und Gasgeschäft her. Damit macht es enorme Mittel. Es gibt einen Ölfonds, der reichste Fonds, Staatsfonds der Welt ist. Und dieser Fonds investiert ja in Firmen rund um die Welt. Und da gibt es immer wieder große Debatten um eben die Verantwortung auch dieser Investitionen, um die ethischen Richtlinien. Also es geht hier letztlich ein Stich ins Herz auch des Selbstverständnisses der Politik des Staates in Norwegen. Und da werden auch grundsätzlich Fragen zur Konzernverantwortung gestellt. Eine Diskussion, die wir ja auch aus der Schweiz kennen.
0: Das die Live-Informationen von Nordeuropa-Korrespondent Bruno Kaufmann zu den Ermittlungen der norwegischen Behörden gegen den norwegischen Mobilfunkkonzern Telenor. Sechs Uhr 51. Jetzt geht's um das Ozonloch. Das ist eines der großen Umweltprobleme der letzten Jahrzehnte. Aber da gibt's jetzt gute Neuigkeiten, denn die Ozonschicht regeneriert sich nachhaltig. Das Loch über der Antarktis sei zum zweiten Jahr in Folge kleiner als zwischen 1990 und 2010. Das schreibt die WMO, das ist die Wetterorganisation der UNO. Und sie geht davon aus, dass sich die Ozonschicht in den nächsten Jahrzehnten sogar vollständig erholt. Nicolas Malzach hat Irene Dietschi aus unserer Wissenschaftsredaktion gefragt, was denn das jetzt für Mensch und Umwelt bedeutet.
13: Es sind erstmal gute Neuigkeiten, denn die Ozonschicht in der Stratosphäre, also in etwa 15 bis 50 Kilometern Höhe, diese Ozonschicht schützt das Leben auf der Erde vor schädlichen UV-Strahlen. Diese können bei Menschen und anderen Säugetieren Hautkrebs verursachen und UV-Strahlen können auch Pflanzen schädigen, indem sie zum Beispiel die Photosynthese stören. Man kann sagen, ohne Ozonschicht hätte sich das Leben, wie wir es kennen, nie entwickeln können. Ein interessantes Detail: die Schicht aus reinem Ozon ist gerade mal 3 Millimeter dick. Und das muss man sich vor Augen halten, 3 Millimeter reichen aus, um die gesamte kurzwellige UV-Strahlung der Sonne abzuhalten und damit das Leben zu schützen.
14: Und auch der Bereich über der Antarktis ist auf gutem Weg, wieder 3 Millimeter dick zu werden. Das ist die Entwicklung. Wie ist es dazu gekommen?
13: Ja, hinter dieser Entwicklung steckt das Montreal-Protokoll, ein internationales Umweltabkommen, das am 16. September 1987, also vor fast 40 Jahren, beschlossen wurde. Am 1. Januar 1989 trat es dann in Kraft. Das Montreal-Protokoll gilt als erfolgreichster Umweltvertrag der Welt. Als Folge dieses Vertrags haben die Länder die sogenannten Fluorchlorkohlenwasserstoffe, kurz FCKW, verboten. FCKW sind chemische Stoffverbindungen, die zum Beispiel in Aerosolsprays, Kältemitteln, in Löschschäumen oder als Lösungsmittel verwendet wurden. Bis man eben herausfand, dass FCKW die Ozonschicht schädigen. Viele werden sich daran erinnern, als wegen den gefährlichen FCKW die alten Kühlschränke aus den Küchen entsorgt und Spraydosen aus den Regalen verbannt wurden.
14: Dadurch wurden die FCKW drastisch reduziert. Das hat funktioniert über die letzten Jahrzehnte hinweg. Deswegen regeneriert sich jetzt die Ozonschicht. Aber es gibt heute offenbar immer noch Stoffe, die der Ozonschicht schaden. Es geht da um gewisse Treibhausgase. Können Sie erklären, was da passiert?
13: Ja, das ist ein bisschen komplex. Weil FCKW ja verboten wurden, mussten Ersatzstoffe her. Und manche dieser Ersatzstoffe sind zwar nicht schädlich für die Ozonschicht, aber es sind starke Treibhausgase, die den Klimawandel anheizen. Der Klimawandel wiederum verändert die Dynamik der Atmosphäre und kann dazu führen, dass sich die Regeneration der Ozonschicht verlangsamt. Ein Beispiel: Nach dem Montreal-Protokoll wurden FCKW zunehmend mit HFKW ersetzt, Fluorkohlenwasserstoffe. Harmlos für die Ozonschicht, aber als Treibhausgase besonders klimaschädlich. Es gibt aber auch Stoffe, die Ozon abbauen und das Klima schädigen, zum Beispiel Distickstoffmonoxid, ein starkes Treibhausgas. Das nimmt zu, weil weltweit immer mehr Dünger eingesetzt wird in der Landwirtschaft.
14: Also wir haben eigentlich zwei Entwicklungen, die parallel laufen. Einerseits die FCKW, die sind reduziert, deswegen regeneriert sich die Ozonschicht, aber die anderen Gase, die nehmen teilweise zu. Warum sind dann die Gesamtperspektiven für die Entwicklung der Ozonschicht trotzdem gut, so wie es auch der Weltwetterdienst sagt?
13: Erstens gibt es ja die internationalen Klimaziele und in diesem Rahmen die Bemühungen, den Ausstoß gefährlicher Treibhausgase weiter einzudämmen. Wenn wir an diesen Zielen ernsthaft festhalten, was ja zu hoffen ist, kommt das auch der Ozonschicht zugute. Was die Fluorkohlenwasserstoffe betrifft, die ich vorhin erwähnt habe, wurde das Montreal-Protokoll schon vor 10 Jahren erweitert mit den sogenannten Kigali-Änderungen. Und diese haben zum Ziel, die Verwendung von HFKWs bis 2047 drastisch zu reduzieren. Und schließlich sind auch die aktuellen Daten der Ozonschicht Grund, optimistisch zu sein. Die Chefin der Weltwetterorganisation, Celeste Saulo, sagte, der seit dem Jahr 2000 anhaltende Trend zeige, dass sich das Ozonloch innerhalb weniger Jahrzehnte vollständig schließen werde.
0: Das sagt Irene Dietschi aus der SRF-Wissenschaftsredaktion. Kurz vor 7 Uhr jetzt, wir haben noch Zeit für einen Blick an die Börse in den USA.
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0: Und die Leitzinserhöhung der US-Notenbank beschäftigt natürlich auch die Anlegerinnen und Anleger in den USA. Wie? Das sagt uns jetzt unser Wall Street-Korrespondent Jens Korte.
15: Die Vereinigten Staaten von Amerika sind die größte Volkswirtschaft der Welt, aber es ist auch eine stark verschuldete Wirtschaft und da sind höhere Zinsen nicht wirklich hilfreich. Jetzt hat die amerikanische Notenbank zur Wochenmitte zum ersten Mal seit 3 Jahren den Leitzins erhöht auf eine Spanne von 3,75 bis 4%. Das ist global betrachtet ein recht hoher Zinssatz. Es ist zur einen Seite nachvollziehbar, dass die amerikanische Notenbank die Zinsen erhöht, denn Inflation, Teuerung ist ein großes Thema in den Vereinigten Staaten. Auf der anderen Seite, höhere Zinsen machen Schulden noch teurer und die Vereinigten Staaten haben viele Schulden. Insofern ist es in gewisser Weise nachvollziehbar, dass der amerikanische Präsident Donald Trump nicht wirklich glücklich ist mit dieser Zinserhöhung. Donald Trump hatte dann auch gesagt, er sei der Meinung, die Zinsen sollten mindestens unter 1% liegen. Aber eben derzeit liegt der Zinssatz in den Vereinigten Staaten eher bei etwa 4%. Der amerikanische Präsident kann sich nicht aussuchen, wie die Zinsen liegen. Es ist die Realität, es ist die Wirtschaft, es ist die Inflation, die darüber entscheidet. Die Wall Street insgesamt hatte in einer ersten Reaktion einigermaßen gelassen auf die Notenbank-Sitzung reagiert, doch dann Richtungshandelsende baute sich der Druck auf, die Zinsen am Anleihemarkt legten zu und die Kurse an den Aktienmärkten tauchten leicht ab. Es hatte zur Wochenmitte auch noch Wirtschaftszahlen gegeben und zwar Zahlen aus dem Detailhandel und die haben gezeigt, dass die Amerikaner immer noch spendabel bleiben, spendabler als es die Wall Street erwartet hatte. Die Wall Street hatte dann auch zur Wochenmitte zunächst Kursgewinne verbucht, doch dann infolge der Notenbank-Sitzung kippte die Stimmung und es ging mit den Aktienkursen etwas deutlicher nach unten und zumindest mal für den Moment wird der September dem Ruf gerecht, der schlechteste Börsenmonat des Jahres, zumindest statistisch betrachtet, zu sein.
0: Das war Jens Korte von der Wall Street. Guten Morgen. US-Präsident Donald Trump ärgert sich über den Zinsentscheid der Notenbank. Die hat nämlich den Leitzins erhöht. Was das bedeutet, auch für die Schweiz, das hören Sie gleich. Und die AfD in Deutschland könnte einen nächsten Wahlerfolg verbuchen in einem weiteren ostdeutschen Bundesland. Wir sagen, wie dort das entscheidende TV-Duell verlief. Die Wettaussichten für heute hat mein Kollege im Studio, Kevin Kahnes.
1: Guten Morgen. Der Donnerstag wird trotz Wolken recht sonnig. Am Morgen hat es im Mittelland noch lokal Nebel, in den Alpen liegen Wolkenreste.
0: Die US-Notenbank, die FED, hat den Leitzins angehoben, und zwar zum ersten Mal seit 3 Jahren. Neu liegt der Leitzins 0,25 Prozentpunkt höher, in einer Spanne von 3,75 bis 4%. Und mit dieser Zinserhöhung tut die FED genau das Gegenteil von dem, was US-Präsident Trump will. Dieser fordert nämlich seit Monaten schon einen tieferen Leitzins. USA-Korrespondentin Barbara Kolpi.
2: US-Notenbankchef Kevin Warsh begründete den Schritt unter anderem mit der unsicheren geopolitischen Weltlage und der hartnäckigen Inflation. Diese liegt bei 3,4%.
3: Uncertainty remains elevated, owing in part to geopolitical developments, but inflation remains elevated.
2: Die heutige Maßnahme wird das Erreichen des angestrebten Ziels von 2% Inflation unterstützen. Der FED-Zentralbankrat werde für Preisstabilität und einen soliden Arbeitsmarkt sorgen. Warsh sprach von einem einstimmigen Entscheid, den Leitzins zu erhöhen. Warsh besteht damit einen ersten Test, dass er sich nicht politisch vereinnahmen lässt und die Notenbank weiterhin unabhängig ihre Entscheide trifft. Präsident Trump hatte Warsh zum neuen Vorsteher der FED ernannt. In den ersten 4 Monaten seiner Amtszeit machte Trump wiederholt Druck, den Leitzins zu senken. Nun hebt ihn die FED gar an. Kevin Warsh äußerte sich nicht zu möglichen Gesprächen oder Auseinandersetzungen mit dem US-Präsidenten. Er machte jedoch deutlich, wie er die Unabhängigkeit der Notenbank versteht. Die FED müsse sich an ihren gesetzlichen Auftrag und ihre Aufgaben halten. Für Analystinnen und Analysten kommt die Erhöhung des Leitzinses nicht überraschend.
0: Barbara Kolpi hat berichtet, und US-Präsident Trump hat verärgert auf diesen FED-Entscheid reagiert. Auf seinem eigenen sozialen Netzwerk verlangt er, dass der Leitzins schnell wieder sinkt. Was bedeutet denn jetzt dieser Entscheid der US-Notenbank für die US-Wirtschaft und auch für die Schweiz? Darüber habe ich heute früh mit Wirtschaftsredaktor Manuel Rentsch gesprochen.
4: Ja, die Zinserhöhung ist sicher schmerzhaft, denn es ist ja erst ein erster Schritt. Eine weitere Zinserhöhung folgt voraussichtlich im Dezember. Das heißt, die Kredite werden in den USA teurer, denn nicht nur die kurzfristigen Zinsen steigen, sondern auch die langfristigen Zinsen auf dem Kapitalmarkt. Das heißt, die derzeitige Entwicklung ist sicher eine Belastung für die Wirtschaft und die Menschen in den USA. Und vor den Wahlen ist das sicher nicht willkommen. Die Notenbank hat sich den Entscheid sicher nicht leicht gemacht. FED-Chef Kevin Warsh betont aber, dass die US-Wirtschaft in einer guten Verfassung sei, die Zahlen zum Arbeitsmarkt seien robust und deshalb könne man die Zinsen erhöhen, um die Inflation zu bekämpfen.
0: Jetzt hat ja dieser Zinsentscheid der FED auch Auswirkungen über die USA hinaus. Was konkret bedeutet das für die Schweiz jetzt?
4: Aus Schweizer Sicht ist sicher der Dollar relevant und der hängt auch von den Zinsen ab. Der Dollar ist im Vergleich zum Franken etwas teurer geworden. Heute Morgen kostete der Dollar etwas mehr als 82 Rappen im Vergleich zu 79 Rappen vor einem Monat. Eine Zinserhöhung macht den Dollar gegenüber dem Schweizer Franken attraktiver. Aus Schweizer Sicht ist auch wichtig, dass die USA die Inflation im Griff haben und generell auch die ganze Problematik der Verschuldung. Das ist wichtig für die Stabilität des Finanzsystems und deshalb ist es interessant zu beobachten, wie die USA mit dieser Problematik umgehen, den Schulden und den Zinsen.
0: Das die Informationen von Manuel Rentsch von der SRF Wirtschaftsredaktion zur ersten Zinserhöhung der US-Notenbank seit über 3 Jahren. Im Konflikt zwischen westlichen Ländern und Russland, da könnte es bald neue Sanktionen der USA geben, Kevin Kahnes.
1: Jetzt hat auch die zweite Parlamentskammer in den USA einem Sanktionspaket zugestimmt. Das Ziel dort ist, dass Russland weniger Öl und Gas exportieren kann und so dann weniger Geld einnimmt, mit dem es den Krieg gegen die Ukraine finanziert. Konkret würde das so funktionieren. Die US-Regierung soll Länder, die russisches Öl und Gas kaufen, mit extra Zöllen bestrafen können. Das sind zum Beispiel China und Indien. Damit diese neue Sanktionsmöglichkeit in Kraft tritt, braucht es noch die Unterschrift von Präsident Donald Trump. Wir bleiben noch kurz beim US-Präsidenten. Der hat nämlich keine Freude daran, dass die EU Kanada zu einem assoziierten Mitglied machen will. Donald Trump sagt, das sei potenziell ein feindseliger Akt. Er droht der EU mit hohen Zöllen und einem Handelsstopp in gewissen Bereichen. Die EU-Kommission hatte ja diese Woche eine Zusammenarbeit mit Kanada angekündigt, zum Beispiel bei der Herstellung von Rüstungsgütern.
0: Dann weiter zur künstlichen Intelligenz. Gerade eben haben die Chefs von grossen KI-Unternehmen gewarnt, dass die Menschen die Kontrolle über die künstliche Intelligenz verlieren könnten. Ja, und jetzt macht die Firma hinter ChatGPT neue Zwischenfälle publik.
1: Die Firma OpenAI sagt, ihre KI habe sich bei Tests besorgniserregend verhalten. Zum Beispiel haben die Entwickler eine Anweisung gefunden, die ChatGPT sich selber gegeben hat. In etwa hieß es da, die KI, die sei gleichwertig mit den Nutzerinnen und Nutzern. In anderen Fällen habe die KI selber Daten erfunden und dies verschwiegen. Sie versuchte sogar, ihre Fantasiedaten ins Internet hochzuladen, um sie dann später als Quelle präsentieren zu können.
0: 6:07 jetzt. Wir schauen nach Deutschland. Kommt es am Wochenende zum nächsten Wahlerfolg der AfD? Nach dem Triumph in Sachsen-Anhalt könnte die in Teilen rechtsextreme Partei jetzt auch bei der Landtagswahl in Mecklenburg-Vorpommern an der Ostsee auftrumpfen. Am Abend kam es dort zum entscheidenden TV-Duell vor der Wahl zwischen SPD-Ministerpräsidentin Manuela Schwesig und Herausforderer Leif-Erik Holm von der AfD. Deutschlandkorrespondentin Simon Fatzer.
5: Die Frau gegen Blau. Auf Plakaten mit diesem Slogan steigt die oft knallrot gekleidete Manuela Schwesig in den Endspurt des Wahlkampfs. In Umfragen liegt die AfD wenige Punkte vor der SPD, aber bei den Beliebtheitswerten hängt die Ministerpräsidentin den Konkurrenten ab, was sie gerne und oft betont: Punkten mit dem Amtsbonus. Leif-Erik Holm hofft dagegen, die AfD-Erfolgswelle aus Magdeburg möge an die Ostseeküste schwappen. Schwesig zeigte sich im Duell angriffslustig gegen den sehr gemäßigt auftretenden Holm.
6: Man muss hinter ihre Kulissen schauen. Sie treten mit einem Bankräuber an, der eine Frau bedroht hat.
7: Jetzt kommt diese Geschichte
6: wieder. Sie treten
7: wieder
6: mit einem Abgeordneten an, der gepostet hat, Messer gegen mich. Jetzt einen sexistischen Post. Sie treten an mit Abgeordneten, die behaupten, Frauen wären nicht geeignet für die Politik. Das sind die Männer in ihrer Truppe, die uns Frauen klein machen wollen, bedrohen wollen. Und das wird es mit mir nicht geben.
5: Das mit dem Bankräuber habe man nicht gewusst, sagte der ehemalige Radiomoderator und setzte auf Gegenangriff.
7: Sie polarisieren hier in diesem Land und sie schüren Ängste. Sie schüren wieder Ängste, jetzt mit der neuen Masche Frauenrechte abschaffen. Das ist natürlich völliger Unsinn. Das ist völliger Unsinn, das wollen wir überhaupt nicht. Ganz im Gegenteil, wir setzen uns für unsere Frauen ein. Wir wollen Wahlfreiheit beispielsweise bei der Kindererziehung. Wir wollen auch dafür sorgen, dass unsere Frauen wieder sicher durch die Städte kommen.
5: Gesellschaft und Wahlkampf sind polarisiert. Hier die AfD, auf der anderen Seite alle anderen Parteien. Jeder vierte Wahlberechtigte in Mecklenburg-Vorpommern ist noch nicht entschieden. Es gilt, die vielen Nichtwählerinnen zu mobilisieren. Heißt, es bleibt spannend. Zur Wahrheit gehört aber auch, dass die ganze politische Republik auf die CDU start, in Umfragen zur Kleinpartei geschrumpft. Bundeskanzler Friedrich Merz ist massiv angeschlagen, seine Partei hochnervös. Sollte die CDU aus dem Schweriner Parlament fliegen, könnte das direkten Einfluss auf die politische Zukunft von Kanzler Merz haben. Es ist eine kleine Landtagswahl nur, aber eine mit großer Sprengkraft.
0: Ja, und die findet dann eben in 3 Tagen am Sonntag statt. Das war der Beitrag von Deutschlandkorrespondentin Simon Fatzer. Wir kommen noch in die Schweiz. In der Region Basel ist eine Lehrperson an Tuberkulose erkrankt. Und das betrifft jetzt auch zahlreiche Schulkinder.
1: Ja, denn die Lehrperson hatte Kontakt zu über 100 Kindern und das über eine längere Zeit. Sie unterrichtet an der Primarschule in Bottmingen mehrere Klassen. Tuberkulose wird meist über die Raumluft übertragen und betrifft dann die Lunge. Die Kinder würden jetzt vorsorglich medizinisch untersucht, das schreibt der Kanton Basel-Landschaft. Und falls nötig, würden auch ihre Brustkörbe geröntgt. Die Lehrperson unterrichtet aktuell natürlich nicht mehr. Sie wird medizinisch behandelt. Die Tuberkulose kann heute gut behandelt werden. Wir kommen zum Sport mit zwei Resultaten aus der Fußball-Super League. Lugano gewinnt gegen St. Gallen 4:1 und bleibt damit weiterhin ungeschlagen. Thun verliert gegen Servette Genf 2:4. In der Tabelle führt Lugano 4 Punkte vor Sitten. Und hier sind die Börsendaten von SIX. Der Dow Jones Index in New York hat 1,2% verloren. Der Nikkei Index in Tokio steigt um 0,2%. Der Euro wird zu 94,64 Rappen gehandelt. Den Dollar gibt's für 82,55 Rappen.
0: Wir bringen Sie informiert in diesen Donnerstagmorgen mit der Sendung «Heute Morgen» oder natürlich auch jederzeit online mit der SRF News App. Verantwortlich für die Inhalte eben war Nicolas Malzacher. Die Zeit 7:10. Ja, sie wurde manchmal auch als die 8. Bundesrätin bezeichnet, Helene Budliger-Atjeda, die Chefin des Staatssekretariats Wirtschaft, SECO. Sie gilt dort als Frau für die heiklen Angelegenheiten. Sie hat mehrere Freihandelsabkommen verhandelt und auch die Zollverhandlungen mit den USA maßgeblich geprägt. Jetzt tritt die SECO-Chefin zurück. Das wurde gestern bekannt. Noah Zimmermann hat Wirtschaftsredaktor Damian Rast gefragt, was denn Helene Budliger-Atjeda als Beamtin eigentlich so bekannt gemacht hat.
16: Also ich denke, das hat einerseits mit den Umständen zu tun. Wir leben in wirtschaftlich turbulenten Zeiten, in Zeiten von Handelskonflikten und Zöllen, und da bekommt die Außenwirtschaftspolitik natürlich mehr Gewicht und das Interesse nimmt zu. Aber die Bekanntheit hat sicher auch sehr stark mit der Person Helene Budliger zu tun. Sie war als Staatssekretärin sehr erfolgreich und sie fällt von ihrer Art her auf. Sie ist eine starke Persönlichkeit, sie strahlt einen großen Gestaltungswillen aus, sie ist manchmal auch unkonventionell und sie ist eine gute Kommunikatorin, also auch für die Medien. Sie macht klare Ansagen, gibt sehr wenig Floskeln von sich und sie wirkt irgendwie echt und entschlossen. Jemand sagte mir kürzlich, sie tickt so schnell wie die Zeit, in der wir leben.
17: Und diese große öffentliche Wahrnehmung, die ist auch nicht unbedingt Standard in der Position einer Staatssekretärin.
16: Nein, in der Vergangenheit wurden nicht alle immer so stark wahrgenommen. Ich denke, die Funktion von Helene Budliger als Staatssekretärin, die ist natürlich sehr wichtig. Das ist eine Schlüsselstelle beim Bund. Es ist eine wichtige Behörde, die zum Wirtschaftsdepartement von Guy Parmelin gehört. Und in dieser Funktion ist zum Beispiel die Staatssekretärin dafür verantwortlich, einerseits, dass die Beschlüsse von Bundesrat und Parlament im Wirtschaftsbereich umgesetzt werden, und sie vertritt die Schweiz in wichtigen Wirtschafts- und Handelsfragen. So war Helene Budliger zum Beispiel federführend bei der Aushandlung des Freihandelsabkommens mit Indien und hat eben maßgeblich dazu beigetragen, dass dieses Abkommen nach über 16 Jahren Verhandlungen unterzeichnet werden konnte. Auch die Verhandlungen mit den USA über einen Zolldeal, in die war sie stark involviert. Sie ist immer wieder nach Washington geflogen und hat andere Foren auch genutzt, um sich mit dem Gegenpart aus den USA zu treffen, auf der gleichen Ebene, also mit Jamieson Greer. Sie hat aber die Schweiz auch beispielsweise bei der letzten Ministerkonferenz der Welthandelsorganisation vertreten. Diese Konferenzen finden alle 2 Jahre statt und sind das oberste Entscheidungsorgan der WTO, was für die Schweiz natürlich, die WTO, auch sehr wichtig ist als Organisation. Aber die Staatssekretärin für Wirtschaft, die hat auch innenpolitisch viel zu tun. So hat sie zum Beispiel bei den Begleitmaßnahmen zu den bilateralen 3 mit Arbeitgebern und Arbeitnehmern und den Kantonen verhandelt, um da einen Kompromiss zu finden.
17: Es ist also ein umfangreiches Amt. Jetzt tritt Helene Budliger-Atjeda zurück und die Suche nach einem Nachfolger, einer Nachfolgerin geht los. Was muss jemand mitbringen, um für dieses Amt in Frage zu kommen?
16: Also wie die Stellenausschreibung konkret aussieht, das weiß ich natürlich nicht, aber ich denke, ja, es braucht sicher Führungsqualitäten. Das Staatssekretariat hat über 900 Mitarbeitende im In- und Ausland. Gleichzeitig muss eine neue Person auch gutes Verhandlungsgeschick haben. Das Schwierige ist dabei in der Schweiz, dass das Volk quasi immer mit am Verhandlungstisch sitzt. Das heißt, bei den Verhandlungen zu einem neuen Freihandelsabkommen zum Beispiel muss man einen Kompromiss mit dem Handelspartner finden, was oft nicht einfach ist. Und gleichzeitig muss das Ergebnis aber immer auch zu Hause in der Schweiz akzeptiert werden, also vom Parlament oder unter Umständen bei einem Referendum eben auch vom Volk. Das heißt, die Staatssekretärin oder der Staatssekretär muss nicht nur diplomatisch geschickt sein, sondern er muss auch die Ergebnisse zu Hause gut verkaufen können. Außerdem, denke ich, braucht es Kreativität. Die Schweiz kann in Verhandlungen mit anderen Ländern oft nicht so viel bieten, weil sie eben nur einen sehr kleinen Markt hat und weil es eben auch rote Linien gibt in der Schweiz, zum Beispiel im Bereich Landwirtschaft. Da werden kaum Konzessionen toleriert, wie wir jetzt auch bei Mercosur gesehen haben. Gleichzeitig kann die Schweiz andere Länder, die ihre Interessen verletzen, auch kaum unter Druck setzen, etwa mit Gegenzöllen zum Beispiel, weil sie einfach zu wenig Macht hat. Und da braucht es eben, denke ich, Kreativität, um eben auch als kleines Land trotzdem irgendwie ans Ziel zu kommen. Manchmal vielleicht auch mit nicht ganz konventionellen Methoden. Und dann zu guter Letzt, natürlich muss die Person belastbar sein, denn Baustellen gibt es viele.
0: Sagt SRF-Wirtschaftsredaktor Damian Rast.
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0: Genau, 15 Minuten nach 7 an diesem Donnerstagmorgen und das macht heute früh hier bei uns Schlagzeilen. Die US-Notenbank, die Fed, hat den Leitzins erhöht um 0,25 Prozentpunkte. Das ist die erste Erhöhung seit über 3 Jahren. Die Notenbank will so gegen die Teuerung im Land ankämpfen. Neu liegt der Leitzins in einer Spanne von 3,75 bis 4 Prozent. US-Präsident Donald Trump zeigt sich verärgert ab diesem Zins. Entscheid der Fed, denn er verlangt schon seit Monaten, dass die Notenbank den Zins senkt. Das US-Repräsentantenhaus sagt Ja zu neuen Russland-Sanktionen. Das Paket sieht unter anderem vor, dass die Regierung Zölle von bis zu 100% gegen Länder erheben kann, die russisches Öl oder Gas kaufen. Damit das Paket in Kraft tritt, braucht es nur noch die Unterschrift von Präsident Trump. Und in Basel-Biet ist eine Lehrperson an Tuberkulose erkrankt. Weil sie an der Primarschule in Bottmingen Kontakt hatte zu über 100 Kindern und das über längere Zeit, würden diese Schulkinder jetzt vorsorglich medizinisch untersucht, das schreibt der Kanton Basel-Landschaft. Tuberkulose ist heute gut behandelbar. Und das Wetter am Donnerstag, vor allem in den Bergen, hat es zuerst noch ein paar Wolken. Ansonsten wird es ziemlich sonnig heute bei 20 bis 25 Grad. Wer zu Hause mit Öl heizt, erlebt gerade einen Preisschock. Die Preise für Öl sind so hoch wie seit 4 Jahren nicht mehr. Und Heizöl ist immer noch die wichtigste Energiequelle in der Schweiz. Jedes dritte Wohngebäude wird mit Öl beheizt. Wir haben darüber mit Andreas Flütsch geredet. Er ist der Chef des Schweizer Heizölanbieters Migrol. Manuel Rentsch hat ihn auf die angespannte Situation angesprochen.
18: Ja, wenn ich auf die App schaue, Heizöl-Referenzpreis bei Ihnen 165, aber auch bei anderen Anbietern 170 Franken pro 100 Liter. Was sagen Sie zu diesem Preis?
19: Es ist ein unglaublich hoher Preis, der in den letzten Tagen hochgegangen ist aufgrund der Ereignisse im Jemen, die wir erlebt haben. Und ja, das ist der Preis, den der Markt verlangt, aber als Haushaltsbesitzer ist er sehr hoch.
18: Dass der Heizölpreis immer wieder nach oben gehen kann, das passiert immer wieder. Aber jetzt haben wir Herbst und diese Geschwindigkeit, wie der Heizölpreis gestiegen ist.
19: Ist dieses Jahr sehr speziell gewesen. Das Jahr hat sehr moderat angefangen mit Preisen, sage ich mal, um 100 Franken Heizöl für den Endkonsumenten pro 100 Liter. Mittlerweile sind wir bei 165. Und das ist einfach eine Reaktion auf die Ereignisse im Nahen Osten.
18: Jetzt kann man sagen, Sie verlangen sehr viel Geld jetzt für das Heizöl. Haben Sie jetzt eine extrem hohe Marge? Profitieren Sie von dieser Situation?
19: Nein, das kann ich klar verneinen. Wir haben nicht eine höhere Marge, wir haben eine Standardmarge. Es ist sogar eher noch umgekehrt, dass aufgrund der schlechten oder tiefen Nachfrage ein harter Preiskampf im Markt besteht und entsprechend ist die Marge sicherlich nicht überhöht.
18: Jetzt zum Einkauf. Wie erleben Sie das, wenn Sie selber Heizöl beschaffen müssen? Gibt es da Engpässe oder wie sieht das bei Ihnen aus?
19: Also Engpässe sind mir nicht bekannt. Es gibt keine Engpässe, aber selbstverständlich, wenn dann jetzt der Winter kommt und alle gleichzeitig Heizöl bestellen, könnte es einen Engpass geben, nicht beim Produkt, sondern auf der Straße. Dass wir effektiv dann die Lieferungen rechtzeitig zum Haushalt der Kunden bringen können. Da könnte ich mir einen Engpass vorstellen, näher an die Weihnachtszeit ran.
18: Vor ein paar Monaten ist der Heizölpreis ja bereits gestiegen und dann haben viele Haushalte gewartet. Man hat sich gesagt, man hat ja noch Zeit beim Einkauf. Man hat sogar davon gesprochen, es gibt einen Käuferstreik im Sinne von man wartet und wartet. Wie haben Sie dieses Jahr erlebt?
19: Das Jahr ist, wie Sie gesagt haben, das erste Quartal lief relativ normal ab. Das zweite, dritte Quartal aufgrund der hohen Preise, ausgelöst vom Irankrieg und dann dem warmen Wetter, die Nachfrage war quasi in Existenz. Da haben wir 40-50% unter einem normalen Jahr Nachfrage erlebt. Jetzt nach den Sommerferien ist es eine leichte Belebung, aber auf sehr tiefem Niveau, weil jetzt nach den Sommerferien überlegt man sich, will ich Heizöl einkaufen für dann den Winter. Jedoch ist das Wetter immer noch warm und der Preis ist sehr hoch, also warte ich weiter zu oder ich verkaufe eine Teilmenge. Das sehen wir auch regelmäßig.
18: Also was beobachten Sie jetzt aktuell? immer noch zuwarten oder gibt es langsam einen Ansturm?
19: Es gibt noch keinen Ansturm. Es hat einen leichten Anstieg der Nachfrage gegeben. Wir stellen fest, dass oft Kunden eine Teilmenge sich momentan einkaufen, dass sie sicherlich in den Winter kommen.
18: Haben Sie auch einen Einblick, wie das bei den Haushalten aussieht? Also wie viele haben die Tanks gefüllt? Gibt es da Erfahrungswerte? Was würden Sie schätzen?
19: Wir haben Indikationen, dass effektiv der Füllstand bei den Haushalten bei rund 50% liegt. Das ist für eine Jahreszeit, September, das ist ein sehr tiefer Stand. Normalerweise liegen die eher bei 75%.
18: Und jetzt bei Ihnen, wenn Sie so zurückblicken, wie viel Heizöl bei Ihnen schon bestellt worden ist, ist das diese jetzige Zahl viel tiefer als im Vorjahr oder wie sieht das aus?
19: Die Zahl ist markant tiefer als im Vorjahr, ja, das ist so. In der ganzen Branche wird das so sein, weil die Kunden warten zu. Aber wenn jetzt der Winter langsam näher kommt, irgendwann muss der Kunde bestellen. Und die Frage ist, wann er bestellt.
18: Wissen Sie, wann der Kunde bestellt? Was sagt Ihr Eindruck, was sagt Ihre Erfahrung? Wann kommt der Ansturm?
19: Ich habe vor den Sommerferien, als es mal einen großen Preistipp gegeben hat, habe ich eine Empfehlung ausgegeben, dass man dann Heizöl oder auch Treibstoff einkaufen kann. Das war wirklich ein guter Zeitpunkt. Aktuell bei den hohen Rohstoffpreisen ist eine Empfehlung sehr schwierig. Eine Teilmenge zu verkaufen, da ist man abgesichert. Aber ob es hoch runter geht, das ist eine Frage, die ich Ihnen nicht beantworten kann. Sie können sich selber die Frage beantworten, wenn Sie sich eine Einschätzung machen, was geschieht in den Wahlen in den USA. Gibt es eine Preisbewegung? Was geschieht im Nahen Osten? Ist der Krieg zwischen den Jemen und den Saudis, wird er beigelegt? Ist dieser Meerestransportweg wieder frei oder nicht? Das sind die großen Fragen.
0: Das sagt der Chef des Schweizer Heizölanbieters Microl, Andreas Flütsch, im Gespräch mit Manuel Rentsch. Die ETH bekommt einen Quantencomputer, und zwar dank des Kaufs des F-35-Kampfjets. F-35-Hersteller Lockheed Martin hat sich nämlich verpflichtet, in der Schweiz sogenannte Offset-Geschäfte zu tätigen, also Arbeitsschritte in die Schweiz zu verlagern oder hierzulande Investitionen zu tätigen. Und genau davon profitiert jetzt eben auch die ETH Zürich. Sandro Della Torre berichtet.
20: Die ETH Zürich darf sich freuen. F-35 sei Dank. Sie bekommt einen Quantencomputer des US-amerikanischen Herstellers IBM. ETH-Sprecher Markus Gross.
21: Mit diesem Quantencomputer erhält die ETH und die Schweiz Zugang zu einer der modernsten Quanteninfrastrukturen der Welt, die sie dazu nutzen kann, die Forschung in diesem wichtigen Zukunftsfeld weiter auszubauen.
20: Bis Ende Jahr soll der Quantencomputer laufen, und zwar im ETH Supercomputerzentrum in Lugano. Dass das Bundesamt für Rüstung, AMA Swiss, ein solches Projekt als Gegengeschäft zum Kampfjet F-35 absegnet, zeigt, dass sich die Armee etwas von Quantencomputern erhofft. AMA Swiss schreibt auf Anfrage, das Projekt stärke den Kompetenzaufbau im Bereich Quantencomputing in der Schweiz. Davon könne auch die Armee mittel- und langfristig profitieren, beispielsweise im Bereich Cyber- und Kryptographie. Lässt sich die ETH hier also auf Rüstungsforschung ein? Nein, sagt ETH-Sprecher Markus Gross.
21: Es ist explizit ausgeschlossen, diesen Computer für Rüstungsforschung zu nutzen.
20: Einen direkten militärischen Nutzen habe dieser Quantencomputer nicht.
21: Es handelt sich um eine Forschungsinfrastruktur, die dazu dient, das Quantencomputing selber weiter zu erforschen und neue Anwendungen zu entwickeln. Es handelt sich also um Grundlagenforschung, deren Ergebnisse auch publiziert werden.
20: Trotzdem springt auch für den Rüstungskonzern Lockheed Martin etwas dabei heraus. Zusammen mit IBM will man auf dem Quantencomputer eine neuartige Navigationsmethode erforschen, die die Quantentechnologie nutzt. Soweit zu dem, was bekannt ist. Über die Kosten schweigen die Beteiligten. Und das sei typisch, sagt der Ökonom Thomas Friedli von der Universität St. Gallen, der Gegengeschäfte untersucht hat.
22: Die Kosten von Offset sind ja ein Thema, was nicht einfach ist. Also wir reden über einen hochgradig intransparenten Markt.
20: Kommt dazu, Gegengeschäfte haben ihre ganz eigene Buchhaltung. Im Fall des F-35 hat sich Lockheed Martin dazu verpflichtet, Gegengeschäfte im Wert von mindestens 60% des Vertragswerts in der Schweiz zu tätigen. Das sind rund 3 Milliarden Dollar, sagt AMA Swiss. Aber das heisst nicht, dass Lockheed Martin tatsächlich so viel Geld in der Schweiz investiert. Bei wichtigen Teilprojekten lässt AMA Swiss einen Multiplikator von 1 bis 3 zu. Im Extremfall dürfte Lockheed Martin einen investierten Dollar als 3 Offset-Dollar verbuchen.
22: Die Möglichkeit ist da und das kann natürlich die Anreize gegenüber von Lockheed Martin nochmal erhöhen, dass sie auch wirklich in zukunftsgerichtete Themen investieren.
20: Doch solche Gegengeschäfte haben ihren Preis. Amazon schätzte im letzten Jahr das Offset den F-35-Kauf um 700 bis 800 Millionen Franken verteuern. Und dieses Geld wird zum Teil in sachfremde Projekte investiert. Neben einem Quantencomputer beispielsweise in die Forschung an Nanotechnologien oder an synthetischen Flugtreibstoffen. HSG-Professor Thomas Friedli empfiehlt, trotzdem nicht auf solche Geschäfte zu verzichten, denn so fließe Geld in potenziell

0: Das ist zu. US-Präsident Donald Trump hat diese Woche die Schließung verkündet. Als Grund nennt er nötige Renovierungsarbeiten. Aber er droht eben auch gleichzeitig. Sollte die US-Justiz die Umbenennung des Centers in Trump Kennedy Center erneut stoppen, dann werde das Center gar nicht erst renoviert. Das schrieb er auf seiner Online-Plattform. Ist das jetzt das definitive Ende für das Kennedy Center in den USA? Das hat Caroline Lüchinger, USA-Korrespondentin Barbara Kolpi, gefragt.
1: Das Kennedy Center ist tatsächlich zu und der Spielbetrieb ist vollständig eingestellt, wobei große Veranstaltungen ohnehin schon seit Monaten keine mehr stattfanden. Die Frage bleibt aber, ob diese Schließung definitiv ist. Zur sofortigen Schließung wurden als Begründung notwendige Renovierungsarbeiten und Sicherheitsprobleme genannt. Tatsächlich war unter anderem kürzlich ein Teil der Decke im Grand Foyer, also im Eingangsbereich, eingestürzt. Der entscheidende Unsicherheitsfaktor ist aber die Justiz. Ein Bundesrichter hat sowohl die Umbenennung als auch den Abbau des laufenden Programms rechtlich gestoppt. Der Kern seiner Argumentation lautet, das Kennedy Center ist gesetzlich als Gedenkstätte für den ehemaligen Präsidenten John F. Kennedy festgelegt und den Namen kann nicht einfach der Verwaltungsrat ändern. Dafür ist der Kongress zuständig und auch der Spielbetrieb müsse während der Renovationsarbeiten weiterlaufen, wenn auch eingeschränkt. Wir haben es also momentan mit der ungewöhnlichen Situation zu tun. Das Gebäude ist geschlossen, gleichzeitig streiten Politik und Justiz darüber, unter welchen Bedingungen es überhaupt wieder eröffnet und renoviert werden kann.
2: Und ist das Ganze jetzt der Höhepunkt bzw. der Schlussakkord der bisherigen Querelen?
1: Es ist zweifellos ein Höhepunkt dieser Auseinandersetzung, die sich inzwischen eben weit über eine Personal- und Namensfrage hinaus entwickelt hat. Die Eskalation hat ja begonnen, nachdem Trump den Verwaltungsrat, das Kuratorium, neu besetzte und selbst den Vorsitz übernahm. Und es ging eben dann längst nicht mehr nur um ein Namensschild, das am Gebäude angebracht wurde. Es geht um die künstlerische Ausrichtung des Hauses, um seine Finanzierung und um die Frage, wie viel Einfluss ein Präsident auf eine nationale Kultureinrichtung haben sollte. Fakt ist aber, so schnell werden nicht wieder kulturelle Veranstaltungen im Kennedy Center stattfinden und eben die Zukunft ist völlig ungewiss.
2: Und gibt es eigentlich auch Stimmen für den Erhalt des Kennedy Centers?
1: Ja, und zwar sehr laute. Also die Frage lautet einfach, welche Art von Center? Es haben ja nicht nur Künstlerinnen und Künstler Auftritte abgesagt, so wirklich das Genick gebrochen hat der Institution, dass das Nationale Symphonieorchester und die Nationale Oper im Frühling aus dem Kennedy Center ausgezogen sind und seither ihre Aufführungen an anderen Spielorten durchführen. Doch nicht nur aus der Kulturszene, sondern auch aus einer breiteren Öffentlichkeit gibt es einen großen Druck, dass die Institution eben erhalten bleibt und nicht zu Trumps politischem Projekt wird. Das Thema bewegt in Washington und es geht sogar um das Gebäude selbst. Es geht die Angst um, dass Trump womöglich das ganze Gebäude abreißen lassen möchte. Trump hat bereits angedeutet, dass ihm eigentlich vorschwebt, dort, wo jetzt das Kennedy Center steht, hinter dem Lincoln Memorial am Potomac-Fluss, was auch in Sichtweite seines geplanten Triumphbogens wäre, ein Amphitheater zu bauen. Also spätestens nachdem Trump den Ostflügel des Weißen Hauses abreißen ließ, ist diese Angst durchaus berechtigt.
0: Das sagt USA-Korrespondentin Barbara Kolpi. Und hier bei Ihrem Infosender geht es gleich nahtlos weiter mit der Sendung heute Morgen. Schön sind Sie hier. Und das sind unsere Themen gleich. US-Präsident Donald Trump ärgert sich über den Zinsentscheid der Notenbank. Die hat nämlich den Leitzins erhöht. Was das bedeutet, auch für die Schweiz, hören Sie gleich. Und die AfD in Deutschland könnte einen nächsten Wahlerfolg verbuchen in einem weiteren ostdeutschen Bundesland. Wir sagen, wie das entscheidende Fernsehduell dort verlief. Mit im Studio heute ist Kevin Kahannes und er hat die Wetteraussichten mitgebracht.
3: Es wird wieder recht sonnig heute, trotz einigen Wolken. Am Morgen im Mittelland lokal Nebel. In den Alpen hat es noch Wolkenreste.
0: Und ich bin Romana Kaiser. Guten Morgen. Die US-Notenbank, die FED, die hat den Leitzins angehoben, zum ersten Mal seit 3 Jahren. Neu liegt der Leitzins 1/4 Prozentpunkt höher, und zwar in einer Spanne von 3,75 bis 4%. Und mit dieser Zinserhöhung tut die Fed genau das Gegenteil von dem, was US-Präsident Donald Trump will. Er fordert nämlich seit Monaten schon einen tieferen

0: Leitzins. USA-Korrespondentin Barbara Kolpi.
1: US-Notenbankchef Kevin Warsh begründete den Schritt unter anderem mit der unsicheren geopolitischen Weltlage und der hartnäckigen Inflation. Diese liegt bei 3,4%.
2: Uncertainty remains elevated, owing in part to geopolitical developments, but inflation remains elevated.
1: Die heutige Maßnahme wird das Erreichen des angestrebten Ziels von 2% Inflation unterstützen. Der Fed-Zentralbankrat werde für Preisstabilität und einen soliden Arbeitsmarkt sorgen. Warsh sprach von einem einstimmigen Entscheid, den Leitzins zu erhöhen. Warsh besteht damit einen ersten Test, dass er sich nicht politisch vereinnahmen lässt und die Notenbank weiterhin unabhängig ihre Entscheide trifft. Präsident Trump hatte Warsh zum neuen Vorsteher der Fed ernannt. In den ersten 4 Monaten seiner Amtszeit machte Trump wiederholt Druck, den Leitzins zu senken. Nun hebt ihn die Fed gar an. Kevin Warsh äußerte sich nicht zu möglichen Gesprächen oder Auseinandersetzungen mit dem US-Präsidenten. Er machte jedoch deutlich, wie er die Unabhängigkeit der Notenbank versteht. Die Fed müsse sich an ihren gesetzlichen Auftrag und ihre Aufgaben halten. Für Analystinnen und Analysten kommt die Erhöhung des Leitzinses nicht überraschend.
0: Barbara Kolpiot berichtet. Und US-Präsident Trump hat verärgert auf diesen Fed-Entscheid reagiert. Auf seinem eigenen sozialen Netzwerk verlangt er, dass der Leitzins schnell wieder sinkt. Aber eben, aktuell ist er erhöht. Und was dieser Zinsentscheid der US-Notenbank für die Schweiz heisst, das hat mir heute früh unser Wirtschaftsredaktor Manuel Rentsch gesagt.
3: Aus Schweizer Sicht ist sicher der Dollar relevant und der hängt auch von den Zinsen ab. Die Erhöhung des Leitzins hat unmittelbare Auswirkungen. Der Dollar ist im Vergleich zum Franken etwas teurer geworden. Heute Morgen kostete der Dollar etwas mehr als 82 Rappen im Vergleich zu 79 Rappen vor einem Monat. Der Dollarkurs ist auf den höchsten Stand im laufenden Jahr gestiegen. Eine Zinserhöhung macht den Dollar gegenüber dem Schweizer Franken attraktiver. In der Schweiz sind die Zinsen ja nach wie vor sehr tief. Aus Schweizer Sicht ist auch wichtig, dass die USA die Inflation im Griff haben und generell auch die ganze Problematik der Verschuldung. Das ist wichtig für die Stabilität des Finanzsystems. Das ist der zentrale Punkt. Und deshalb ist es interessant zu beobachten, wie die USA mit dieser Problematik umgehen, den Schulden und den Zinsen.
0: Das sagt unser Wirtschaftsredaktor Manuel Rentsch. Im Konflikt zwischen westlichen Ländern und Russland könnte es bald neue Sanktionen geben, und zwar aus den USA.
4: Ja, denn nun hat auch die zweite Parlamentskammer in den USA einem Sanktionspaket zugestimmt. Das Ziel ist, dass Russland weniger Öl und Gas exportieren kann und so dann weniger Geld einnimmt, um den Krieg gegen die Ukraine zu finanzieren. Konkret würde das dann so funktionieren: Die US-Regierung soll Länder, die russisches Öl und Gas kaufen, mit Extrazöllen bestrafen können. Das sind zum Beispiel Länder wie China oder auch Indien. Damit die neue Sanktionsmöglichkeit in Kraft tritt, braucht es noch die Unterschrift von Präsident Donald Trump.
0: Gerade erst haben die Chefs von großen KI-Unternehmen gewarnt, dass die Menschen die Kontrolle über die künstliche Intelligenz verlieren könnten. Ja, und jetzt macht die Firma hinter ChatGPT neue Zwischenfälle publik.
4: Ja, die Firma OpenAI sagt, ihre KI habe sich bei Tests besorgniserregend verhalten. Zum Beispiel haben die Entwickler eine Anweisung gefunden, die ChatGPT sich selber gegeben hat. In etwa stand da, die KI sei gleichwertig mit den Nutzerinnen und Nutzern. In anderen Fällen habe die KI selber Daten erfunden und dies verschwiegen. Sie versuchte dann sogar, ihre Fantasiedaten ins Internet hochzuladen und sie dann als Quelle zu präsentieren.
0: Kommt es am Wochenende in Deutschland zum nächsten Wahlerfolg der AfD? Nach dem Triumph in Sachsen-Anhalt könnte die in Teilen rechtsextreme Partei jetzt auch bei der Landtagswahl in Mecklenburg-Vorpommern an der Ostsee auftrumpfen. Am Abend kam es zum entscheidenden Fernsehduell vor der Wahl zwischen SPD-Ministerpräsidentin Manuela Schwesig und dem Herausforderer Leif Erik Holm von der AfD. Deutschland-Korrespondentin Simon Fatzer.
5: Die Frau gegen Blau. Auf Plakaten mit diesem Slogan steigt die oft knallrot gekleidete Manuela Schwesig in den Endspurt des Wahlkampfs. In Umfragen liegt die AfD wenige Punkte vor der SPD, aber bei den Beliebtheitswerten hängt die Ministerpräsidentin den Konkurrenten ab, was sie gerne und oft betont: Punkten mit dem Amtsbonus. Live Erik Holm hofft dagegen, die AfD-Erfolgswelle aus Magdeburg möge an die Ostseeküste schwappen. Schwesig zeigte sich im Duell angriffslustig gegen den sehr gemäßigt auftretenden Holm.
6: Man muss hinter ihre Kulissen schauen. Sie treten mit einem Bankräuber an, der eine Frau bedroht hat.
7: Jetzt kommt diese Geschichte.
6: Sie treten
7: wieder
6: mit einem Abgeordneten an, der gepostet hat, Messer gegen mich. Jetzt einen sexistischen Post. Sie treten an mit Abgeordneten, die behaupten, Frauen wären nicht geeignet für die Politik. Das sind die Männer in ihrer Truppe, die uns Frauen klein machen wollen, bedrohen wollen. Und das wird es mit mir nicht geben.
5: Das mit dem Bankräuber habe man nicht gewusst, sagte der ehemalige Radiomoderator und setzte auf Gegenangriff.
7: Sie polarisieren hier in diesem Land und sie schüren Ängste. Sie schüren wieder Ängste, jetzt mit der neuen Masche Frauenrechte abschaffen. Das ist natürlich völliger Unsinn. Das ist völliger Unsinn, das wollen wir überhaupt nicht. Ganz im Gegenteil, wir setzen uns für unsere Frauen ein. Wir wollen Wahlfreiheit beispielsweise bei der Kindererziehung. Wir wollen auch dafür sorgen, dass unsere Frauen wieder sicher durch die Städte kommen.
5: Gesellschaft und Wahlkampf sind polarisiert. Hier die AfD, auf der anderen Seite alle anderen Parteien. Jeder vierte Wahlberechtigte in Mecklenburg-Vorpommern ist noch nicht entschieden. Es gilt, die vielen Nichtwählerinnen zu mobilisieren. Heißt, es bleibt spannend. Zur Wahrheit gehört aber auch, dass die ganze politische Republik auf die CDU-Start in Umfragen zur Kleinpartei geschrumpft. Bundeskanzler Friedrich Merz ist massiv angeschlagen, seine Partei hochnervös. Sollte die CDU aus dem Schweriner Parlament fliegen, könnte das direkten Einfluss auf die politische Zukunft von Kanzler Merz haben. Es ist eine kleine Landtagswahl nur, aber eine mit großer Sprengkraft.
0: Ja, und diese Wahl findet eben in 3 Tagen am Sonntag statt. Das war der Beitrag von Deutschland-Korrespondentin Simon Fatzer. Und wir kommen jetzt in die Schweiz. Es waren golfballgroße Hagelkörner oder fast eben Hagelbälle. Ende August ein selten heftiger Sturm zog innerhalb kürzester Zeit über das Schweizer Mittelland. Und jetzt gibt es erste Zahlen, wie viel denn die Schäden kosten.
4: Knapp 1 Milliarde Franken. Damit rechnet der Schweizerische Versicherungsverband, so hoch sei der privat versicherte Schaden des Unwetters vom 28. August. Das allermeiste davon sind Autos, die vom Hagel beschädigt worden sind. Insgesamt dürften mehr als 100.000 Fahrzeuge betroffen sein. Und das ist bei weitem noch nicht alles. Die Schäden an Gebäuden, etwa kaputte Dächer oder Storen, die sind in der Milliarde Franken noch nicht eingerechnet. Diese Schäden werden von den kantonalen Gebäudeversicherungen übernommen und da gibt es noch keine Zahlen.
0: Weiter in die Region Basel. Dort ist eine Lehrperson an Tuberkulose erkrankt. Und das betrifft jetzt auch zahlreiche Schulkinder.
4: Ja, denn die Lehrperson hatte Kontakt zu über 100 Kindern, das über längere Zeit. Sie unterrichtet an der Primarschule in Bodmingen in mehrere Klassen. Die Kinder würden jetzt vorsorglich medizinisch untersucht, das schreibt der Kanton Basel-Landschaft, denn Tuberkulose wird über die Raumluft übertragen. Die Lehrperson, die unterrichtet aktuell natürlich nicht mehr. Sie wird medizinisch behandelt. Tuberkulose kann heute gut behandelt werden. Wir kommen zum Sport mit 2 Resultaten aus der Fußball-Super League. Lugano gewinnt gegen St. Gallen 4:1 und bleibt damit weiterhin ungeschlagen. Thun verliert gegen Servette Genf 2:4. In der Tabelle führt Lugano 4 Punkte vor Sitten.
0: Und dann noch mehr Zahlen, die Börsendaten.
4: Die kommen wie immer von SIX. Der Dow Jones Index in New York hat 1,2% verloren. Der Nikkei Index in Tokio steigt um 0,2%. Der Euro wäre zu 94,63 gehandelt. Den Dollar gibt es für 82,54. Die Wetteraussichten für heute Donnerstag, da hat es im Mittelland zunächst lokal Nebel und in den Alpen auch Wolkenreste. Diese lockern tagsüber auf und dann wird es wieder recht sonnig. Im Norden steigt die Temperatur auf etwa 22 Grad, im Süden auf 25 Grad.
0: Wir bringen Sie informiert in diesen Donnerstagmorgen mit der Sendung «Heute Morgen» oder natürlich auch rund um die Uhr online mit der SRF News App. Verantwortlich für die Inhalte eben Nicolas Malzacher, die Zeit 7.40 Uhr. Um Und hier bei Ihrem Infosender SRF 4 News geht es jetzt um die Bank-App Revolut. 1,3 Millionen Menschen in der Schweiz nutzen diese App aktuell. Ja, und bisher läuft das Geschäft der Smartphone-Bank über eine Banklizenz aus Litauen. Revolut will jetzt aber mehr, und zwar eine eigene Schweizer Banklizenz. Den Antrag hat die Firma am Mittwoch bei der Finanzmarktaufsicht FINMA eingereicht. Warum will denn Revolut eine Schweizer Bank werden? Das hat Dominik Brandt, Wirtschaftsredaktorin Charlotte Schackmann, gefragt.
8: Eine Bankenlizenz, die bringt vor allem Vertrauen, die bringt Prestige. Man darf nicht vergessen, die Einlagensicherung kommt zum Zug. Also das Geld ist dann bis zu 100'000 Franken gesichert. Mit der Bankenlizenz hofft Revolut, dass die Leute eben mehr Geld auf diesem Revolut-Konto deponieren, dass man vielleicht auch das Lohnkonto über Revolut führt. Das geht heute noch nicht. Man hat einen eigenen Schweizer IBAN, hat man heute schon bei Revolut, muss man sagen, ist aber eben heute ein Sammelkonto, also nicht mein eigenes Konto. Da haben viele Leute so das Gefühl, ah, das möchte ich nicht. Aber jetzt wäre das dann mein eigener IBAN, den ich hätte mit dieser Bankenlizenz. Und auch andere Produkte sind denkbar, Vorsorgekonti, 3A, Anbindung an Twint, Zahlungsabwicklung und, und. Also egal in welchem Land, eine Bankenlizenz, die ermöglicht einfach Produkte anzubieten, die auf diesen Markt zugeschnitten sind.
9: Und wie sind denn die Erfolgsaussichten? Also wird das klappen mit dieser Lizenz?
8: Ja, Revolut ist seit gut 10 Jahren auf dem Markt, ist in London basiert, hatte erhebliche Mühe, Bankenlizenzen zu erhalten. Auf jene in Großbritannien hat man 4 Jahre gewartet. Nun, im März von diesem Jahr kam sie endlich. Das war teils bewusste Strategie. Zuerst wollte man wachsen, Kunden sammeln und eben dann diese Bankenlizenzen jagen. Das ging gut, weil man in Litauen eine Bankenlizenz hatte. Mit dieser konnte man in Europa arbeiten. Die EZB hat immer wieder gesagt, wächst nicht so schnell, ihr müsst da ein bisschen vorsichtiger sein. Aber dieses Jahr scheint das nun zu klappen mit diesen Bankenlizenzen. Also man hat die in Großbritannien endlich erhalten nach 4 Jahren. Man hat die in Frankreich jetzt eine erhalten und hat in den USA eine provisorische Bankenlizenz erhalten. Ganz wichtig, USA, größter Kapitalmarkt. Wenn dann die nicht nur provisorisch da ist, sondern endgültig, dann ist das ein riesiger Schritt für Revolut. Und jetzt in der Schweiz, da prüft die FINMA das Gesuch, also die Finanzmarktaufsicht. Die Anforderungen sind hoch. Wenn die Anwälte von Revolut ihre Arbeit gemacht haben, sollte das klappen, würde ich annehmen, aber das weiß man noch nicht. Aber die Chancen sind sicher besser als je zuvor, weil viele Hausaufgaben bei Revolut, würde ich sagen, in den letzten Jahren jetzt gemacht worden sind.
9: Würde Revolut mit dieser Banklizenz zu einer ernsthaften Konkurrentin von den großen bekannten Banken?
8: Also ein bisschen Kaffeesatz lesen natürlich, aber es gibt jetzt schon viel Wettbewerb. Aber klar, eine vollwertige Revolut-Bank ist eine noch größere Konkurrenz. Allerdings denke ich im ersten Schritt eher für die anderen Neobanken, also diese Smartphone-Banken, sagt man manchmal auch, wo alles über die App läuft, als vielleicht zu den traditionellen Banken. Weil die traditionellen Banken, die bieten ja schon immer noch Dinge an, die eben diese Neobanken nicht anbieten können. Also eher Konkurrenz zu den Neobanken und nicht zu den traditionellen Banken. Was man nicht vergessen darf, Banklizenzen kosten. Man wird strenger überwacht. Also wenn man nur Zahl-App ist quasi, das verteuert das Geschäft auch für Neobanken wie Revolut und andere. Revolut hat einfach den Vorteil, dass man schon riesig ist. Also man hat 80 Millionen Kunden in 40 Ländern und man hat keine traditionell historische Legacy, die man da noch integrieren muss. Und man hat auf der grünen Wiese neu aufgebaut. Und das ist halt einfach immer günstiger. Und dieser Vorteil, der bleibt natürlich einfach bestehen.
9: Wie groß und wichtig sind denn diese Neobanken heute schon auf dem Schweizer Bankenplatz?
8: Also sie sind schon groß geworden. Wir haben eine breite Palette schon, oft mit Muttergesellschaften. Neon ist eine, Neon gehört zur Hypobank Lenzburg. Zack ist eine, Bank Claire. U gehört zu Swissquote. Also all die sind wichtig heute auf dem Bankenplatz, aber keine hat eben so viele Kunden wie Revolut. Neon hat 250'000, U hat 400'000. Das sind so die bekannten. Was man auch sagen muss, traditionelle Banken haben auch Apps, sie sind nachgezogen. Das ist heute nicht mehr nur bei Neobanken so. Aber die Neobanken haben mit ihren günstigeren Dienstleistungen, weil eben auf der grünen Wiese aufgebaut, die Leute schon stark angezogen. Also da gibt es schon sehr viel Wettbewerb heute und sie sind eigentlich, würde ich sagen, nicht mehr wegzudenken.
0: Ja, das war Wirtschaftsredaktorin Charlotte Schackmann. 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
0: Und jetzt haben wir 7:45, dann gibt's immer die wichtigsten Nachrichten des Morgens in der Übersicht hier bei Ihrem Infosender. Die US-Notenbank FED hat den Leitzins erhöht um 0,25 Prozentpunkte. Das ist die erste Erhöhung seit 3 Jahren. Die Notenbank will so gegen die Teuerung im Land ankämpfen. Der Leitzins liegt neu in einer Spanne von 3,75 bis 4 Prozent. US-Präsident Donald Trump zeigt sich verärgert über diesen FED-Entscheid, denn er verlangt schon seit Monaten, dass die Notenbank den Zins senkt. Das US-Repräsentantenhaus sagt Ja zu neuen Russland-Sanktionen. Das Paket sieht unter anderem vor, dass die Regierung Zölle von bis zu 100% gegen Länder erheben kann, die russisches Öl oder Gas kaufen. Damit das Sanktionspaket in Kraft tritt, braucht es jetzt noch die Unterschrift von Präsident Trump. Und im Baselbiet ist eine Lehrperson an Tuberkulose erkrankt. Weil sie an der Primarschule in Bottmingen Kontakt hatte mit über 100 Kindern und das über längere Zeit, würden diese jetzt alle vorsorglich medizinisch untersucht, das schreibt der Kanton Basel-Landschaft. Tuberkulose ist heute gut behandelbar. Und das Wetter am Donnerstag. In den Bergen hat es zuerst noch ein bisschen Wolken. Ansonsten wird es aber ziemlich sonnig bei 20 bis 25 Grad. In Afrika steht der größte Börsengang in der Geschichte des Kontinents bevor. Der nigerianische Geschäftsmann Aliko Dangote bringt sein Raffinerieunternehmen an die Börse und das Unternehmen könnte mit gut 49 Milliarden US-Dollar bewertet werden. Aktuell verarbeitet es gut 700.000 Barrel Rohöl pro Tag. Das ist eine beachtliche Menge im internationalen Vergleich. Und Dangote will auch Kleinanlegerinnen und Anleger beteiligen daran. Jeder und jede solle eine Aktie besitzen können. Nicolas Malzacher hat den Afrika-Korrespondenten der NZZ, Samuel Misterli, gefragt, welche Bedeutung dieser Börsengang für Nigeria hat.
11: Ich glaube, die Bedeutung ist sehr groß für Nigeria, weil das ist ein Land, das ist das bevölkerungsreichste Afrikas. Das heißt immer, dass dieses Land ein riesiges Potenzial hat. Aber gleichzeitig ist Nigeria immer in den Schlagzeilen wegen Konflikten, wegen islamistischem Terror und ist ein Land, das dieses Potenzial nicht ausfüllt. Und ich glaube, da ist dieser Börsengang schon eine sehr willkommene Erfolgsmeldung, die symbolisch sehr wichtig ist.
12: Dangote hat gesagt, dass er ausdrücklich auch Kleinanlegerinnen und Kleinanleger beteiligen will bei diesem Börsengang. Er sagt sogar, es sei ein Börsengang für das Volk. Wie verstehen Sie das? Ist da etwas dran oder ist das einfach Marketing seinerseits?
11: Es ist sicher viel Marketing, weil Nigeria ist ein armes Land, da werden die allermeisten Menschen gar nicht mitbekommen von diesem Börsengang. Und so die 4 Dollar, was so das günstigste ist, wo man Anteile kaufen kann, das ist für die meisten Nigerianerinnen und Nigerianer ist das eben noch relativ viel Geld. Es ist aber so, dass es schon einen Hype gibt, auch in Nigeria zum diesen Börsengang. Also nachdem er begonnen hatte, meldeten so Fintech-Apps, dass sie gecrashed seien, weil die Nachfrage sehr groß war. Das sind jetzt nicht nur Marketing. Und man muss auch sagen, also dass er das sagt mit dem für das Volk, hat viel damit zu tun, dass sich diese Aliko Dangote zunehmend auch als jemand versteht, der Nigeria und Afrika den Weg in eine erfolgreiche Zukunft weisen will, indem man industrialisiert, indem man eben erfolgreiche Projekte wie diese Raffinerie realisiert.
12: Also so wie Sie das jetzt beschreiben, höre ich daraus ein Bedürfnis nach wirtschaftlichen Veränderungen, die er anstoßen möchte im Land. Das ist auch interessant, weil Nigeria fördert schon seit Jahrzehnten Erdöl, musste aber lange Treibstoff importieren. Hat jetzt Dangotes Raffinerie irgendwas in dieser Hinsicht verändert für Nigeria?
11: Ja, die Raffinerie hat das Land zu einem Exporteur von Benzin gemacht. Und für Nigerias Wirtschaft ist das eigentlich eine Revolution, weil eben, es ist eigentlich eines der erdölreichsten Länder der Welt, aber gleichzeitig hat man immer Benzin importiert. Man hat Rohöl exportiert, Benzin importiert. Und die Regierung hat auch immer das Benzin stark subventioniert, damit das erschwinglich war für die Bevölkerung. Und das hat Nigerias Regierung und die Volkswirtschaft Milliarden gekostet. Und die Raffinerie hat das jetzt auf einen Schlag geändert und hat eigentlich die ganze Wirtschaft da auf den Kopf gestellt.
12: Und das reicht aber Dangote offenbar nicht. Er möchte nämlich expandieren über Nigeria hinaus. Was ist so über seine Pläne bekannt?
11: Also er hat enorm ambitionierte Pläne. Er plant eine weitere riesige Raffinerie in Ostafrika, in Kenia, an der dortigen Küste. Das ist wieder so ein Megaprojekt. Er plant auch eine große Düngefabrik in Äthiopien. Das ist eine andere wichtige Volkswirtschaft in Afrika. Er prüft Investitionen in Häfen, im Bergbau, in der Kupferverarbeitung und will mehr als 40 Milliarden US-Dollar investieren in den nächsten Jahren. Und das ist alles Teil davon, dass diese Dangote eben enorm ehrgeizig ist und sich quasi als jemand versteht, der Afrika, was immer noch der ärmste Kontinent der Welt ist, den Weg in die Zukunft weisen will, indem man industrialisiert und indem man das eben mit eigenem Geld vor allem tut und sich nicht immer abhängig macht vom Westen, von China, von fremden Mächten.
12: Dangote will für ganz Afrika viel bewirken, hat das in Nigeria getan, das hat ihm selbst auch schon gut getan. Er ist der reichste Mann von Afrika. Können Sie uns zum Schluss, Samuel Müstelin, noch ein bisschen schildern, was er für eine Figur ist?
11: Ich habe ihn vor ein paar Monaten gesehen an einer Konferenz hier in Nairobi. Wenn man ihn so sieht, er wirkt großväterlich, er wirkt freundlich, er hat Schalk. Heißt auch immer, er sei bescheiden, was eher untypisch ist für einen reichen Nigerianer. Gleichzeitig aber ist er sicher auch jemand, der seine Interessen extrem kompromisslos und auch rücksichtslos verfolgt und der auch weiß, wie er die Politik bespielen muss, wenn ihm diese im Weg steht. Und er ist am Ende auch jemand, der dann weiß, wie er das machen muss, damit er bekommt, was er will.
0: Das sagt Samuel Misteli, er ist Afrika-Korrespondent für die NZZ. In der Ukraine sollte heute die große Herbstbuchmesse in Kiew starten, in der Hauptstadt. Aber diesmal sagten die Veranstalter die Messe ab, und zwar wegen der zunehmenden Bedrohung aus der Luft. Aber nicht nur deshalb ist der Büchermarkt in der Ukraine bedroht. Russland zerstört Bücher in dem Land auch direkt. Durch Luftangriffe sind allein im Juli und August über 13 Millionen Bücher in Lagerhallen verbrannt. Das teilen Buchverlage mit. Für viele Ukrainerinnen und Ukrainer ist das ein weiterer Beleg dafür, dass Russland gezielt Krieg gegen ihre Kultur führt. Aus der Ukraine berichtet ARD-Korrespondent Florian Kellermann.
13: Eine Buchhandlung in Kiew. Jevhenia Rybak hält eine kleine Glastruhe in der Hand. Darinnen ein halb verkohltes Kinderbuch. Die Buchhandlung Read Eat, für die Jevhenia arbeitet, hat es aufgehoben. Es ist eines von 8, die nach dem großen Brand im zentralen Lager der Buchhandlung zumindest noch erkennbar waren. Alle anderen waren völlig verkohlt. Wenn Literatur kaputt gemacht wird, dann macht dich das verzweifelt. Das ist wie, als wollten sie einen Teil von dir zerstören. Das gelingt ihnen nicht, aber es tut weh. In jeder Buchseite steckt die Arbeit so vieler Menschen. Bücher wie diese hier haben auf Kinder gewartet und Kinder haben auf sie gewartet. Der erste Stock der Buchhandlung lädt zum Entspannen ein, mit Sesseln, Tischen und Kaffee. Die Regale sind voll, aber längst nicht alle Bücher sind derzeit erhältlich. Jevhenia, die hier für das Marketing zuständig ist, deutet auf einen Monitor. Eine Botschaft an die Kundinnen und Kunden. Sie müssen zurzeit 15 Tage auf die Lieferung warten. Früher stellte Read It innerhalb von 24 Stunden zu. Auch Jevhenia hat vor einiger Zeit für sich Bücher bestellt. Ich bin gar nicht sicher, ob es sie im Moment überhaupt gibt. Die Verlage haben keinen genauen Überblick, was verbrannt ist und was sie noch irgendwo haben. Aber vielleicht habe ich Glück und die Bücher gibt es noch irgendwo gedruckt. Über 13 Millionen ukrainische Bücher sind durch russische Luftangriffe in den vergangenen 2,5 Monaten verbrannt. Jedes dritte Buch, das in diesem Jahr in der Ukraine gedruckt wurde. Das sei kein Zufall, meint Volodymyr Jermolenko, Vorsitzender des PEN-Clubs in der Ukraine. Die Russen wollen sich die Ukraine unterwerfen. Das können sie nur, wenn es bei uns kein Nationalbewusstsein mehr gibt, wenn wir nicht mehr fühlen, dass wir anders sind, dass wir unsere Kultur haben. Also zerstört man unsere Kultur und unsere Identität. Die Russen haben das schon oft in unserer Geschichte gemacht. Jermolenko erinnert daran, dass schon im 19. Jahrhundert im Russischen Reich die ukrainische Sprache verboten worden sei. Durch die Regale der Buchhandlung Read Eat in Kiew schlendert ein junger Mann. Maxim Syusyura sagt, früher habe er sich mehr für russische Literatur interessiert. Seit Russlands Großinvasion lese er aber nur noch ukrainische Autorinnen und Autoren. Er will auch ukrainische Verlage bewusst unterstützen. In der Woche, nachdem die Lager von so vielen Verlagen angegriffen wurden, bin ich losgegangen und habe gleich zwei Bücher gekauft. Jetzt würde ich auch gerne eines kaufen, aber mein Gehalt verzögert sich. Ich mache auch Werbung für ukrainische Bücher bei Freunden und Bekannten. Trotz Russlands Krieg, trotz zerstörter Bücher, die ukrainische Literatur entwickle sich gerade jetzt, sagt Jermolenko vom PEN-Club. Vor 10 Jahren gab es in der Ukraine 3-4 Büchermessen im ganzen Jahr. Jetzt gibt es 3-4 in jeder Stadt. Auch dort, wo der Krieg stark spürbar ist. Ende August sind wir mit dem PEN-Club zum Kulturfestival in Kharkiv gefahren, zum Buchjahrmarkt in Saporizhia und zum Kulturfestival in Odessa. Die Herbstbuchmesse in Kiew allerdings, die in diesen Tagen stattfinden sollte, wurde abgesagt wegen der immer häufigeren Luftangriffe auf die Hauptstadt. Die 23-jährige Jevhenia aus der Buchhandlung Read Eat nimmt bei Alarm immer ein Buch mit in den Schutzraum. Das beruhige sie. Ich bin hier vielleicht eine schlechte Ratgeberin, wenn es ums Beruhigen geht. Bei mir helfen nämlich Thriller, Krimis, etwas Gruseliges. Ja, ein bisschen komisch. Auch in diesen Genres gäbe es inzwischen viele ukrainische Autorinnen und Autoren, sagt Jevhenia.
0: Das der Beitrag aus der Ukraine. Das war ARD-Korrespondent Florian Kellermann.
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0: Die Leitzinserhöhung der US-Notenbank beschäftigt auch die Anlegerinnen und Anleger in den USA. Wie? Das sagt uns jetzt unser Wall Street-Korrespondent Jens Korte.
14: Die Vereinigten Staaten von Amerika sind die größte Volkswirtschaft der Welt, aber es ist auch eine stark verschuldete Wirtschaft und da sind höhere Zinsen nicht wirklich hilfreich. Jetzt hat die amerikanische Notenbank zur Wochenmitte zum ersten Mal seit 3 Jahren den Leitzins erhöht auf eine Spanne von 3,75-4%. Das ist global betrachtet ein recht hoher Zinssatz. Es ist zur einen Seite nachvollziehbar, dass die amerikanische Notenbank die Zinsen erhöht, denn Inflation, Teuerung ist ein großes Thema in den Vereinigten Staaten. Auf der anderen Seite, höhere Zinsen machen Schulden noch teurer und die Vereinigten Staaten haben viele Schulden. Insofern ist es in gewisser Weise nachvollziehbar, dass der amerikanische Präsident Donald Trump nicht wirklich glücklich ist mit dieser Zinserhöhung. Donald Trump hatte dann auch gesagt, er sei der Meinung, die Zinsen sollten mindestens unter 1% liegen. Aber eben derzeit liegt der Zinssatz in den Vereinigten Staaten eher bei etwa 4%. Der amerikanische Präsident kann sich nicht aussuchen, wie die Zinsen liegen. Es ist die Realität, es ist die Wirtschaft, es ist die Inflation, die darüber entscheidet. Die Wall Street insgesamt hatte in einer ersten Reaktion einigermaßen gelassen auf die Notenbanksitzung reagiert, doch dann Richtungshandelsende baute sich der Druck auf, die Zinsen am Anleihemarkt legten zu und die Kurse an den Aktienmärkten tauchten leicht ab.
0: Das Update zum Tagesstart, das war Jens Korte von der Wall Street. Guten Morgen. Wir schauen zuerst in die USA. Die Zinsen steigen und der Präsident ist sauer. Die Notenbank hat den Leitzins erhöht. Wir haben die Hintergründe und wir sagen auch, was das jetzt für die Schweiz bedeutet. Und eine kleine Wahl mit großer Sprengkraft. Die AfD könnte in einem weiteren ostdeutschen Bundesland erfolgreich sein. Und dabei geht es auch um die Zukunft von Bundeskanzler Friedrich Merz. Zum Wetter noch kurz. Draußen sieht es schon ziemlich freundlich aus, Kevin Karnes, oder?
4: Ja, es bleibt auch so. Es wird heute recht sonnig, trotz einiger Wolken. Am Morgen hat es im Mittelland lokal Nebel, in den Alpen auch Wolkenreste. Die lösen sich auf, dann 22 Grad.
0: Zum ersten Mal seit 3 Jahren hat die US-Notenbank, die FED, den Leitzins erhöht. Um 0,25 Prozentpunkte. Das heisst, er liegt neu in einer Spanne von 3,75 bis 4 Prozent. Mit diesem Entscheid, mit dieser Zinserhöhung, stellt sich die FED gegen den Willen von US-Präsident Donald Trump. Dieser fordert nämlich schon seit Monaten einen tieferen Leitzins. USA-Korrespondentin Barbara Kolpi.
1: US-Notenbankchef Kevin Warsh begründete den Schritt unter anderem mit der unsicheren geopolitischen Weltlage und der hartnäckigen Inflation. Diese liegt bei 3,4 Prozent.
2: Uncertainty remains elevated, owing in part to geopolitical developments, but inflation remains elevated.
1: Die heutige Maßnahme wird das Erreichen des angestrebten Ziels von 2% Inflation unterstützen. Der FED-Zentralbankrat werde für Preisstabilität und einen soliden Arbeitsmarkt sorgen. Warsh sprach von einem einstimmigen Entscheid, den Leitzins zu erhöhen. Warsh besteht damit einen ersten Test, dass er sich nicht politisch vereinnahmen lässt und die Notenbank weiterhin unabhängig ihre Entscheide trifft. Präsident Trump hatte Warsh zum neuen Vorsteher der FED ernannt. In den ersten 4 Monaten seiner Amtszeit machte Trump wiederholt Druck, den Leitzins zu senken. Nun hebt ihn die FED gar an. Kevin Warsh äußerte sich nicht zu möglichen Gesprächen oder Auseinandersetzungen mit dem US-Präsidenten. Er machte jedoch deutlich, wie er die Unabhängigkeit der Notenbank versteht. Die FED müsse sich an ihren gesetzlichen Auftrag und ihre Aufgaben halten.
2: I don't have anything for you on discussions with the president. Part of the independence of the Federal Reserve is we stay in our lane. That's how we can stand up here and call them the way we see them.
1: Nur wenn die FED ihre Entscheidung auf der Grundlage wirtschaftlicher Daten treffe, könne er mit gutem Gewissen hier stehen und den Entscheid des Zentralrats vertreten, so Kevin Warsh. Für Analystinnen und Analysten kommt die Erhöhung des Leitzinses nicht überraschend.
0: Das war USA-Korrespondentin Barbara Kolpi. Ja, und US-Präsident Donald Trump hat natürlich verärgert auf den FED-Entscheid reagiert. Auf seinem eigenen sozialen Netzwerk verlangt er, dass der Leitzins schnell wieder sinkt. Was bedeutet der Entscheid der US-Notenbank, diese Zinserhöhung jetzt für die US-Wirtschaft und auch für die Schweiz? Darüber habe ich heute früh mit Wirtschaftsredaktor Manuel Rentsch gesprochen.
3: Ja, die Zinserhöhung ist sicher schmerzhaft, denn es ist ja erst ein erster Schritt. Eine weitere Zinserhöhung folgt voraussichtlich im Dezember. Das heißt, die Kredite werden in den USA teurer, denn nicht nur die kurzfristigen Zinsen steigen, sondern auch die langfristigen Zinsen auf dem Kapitalmarkt. Das heißt, die derzeitige Entwicklung ist sicher eine Belastung für die Wirtschaft und die Menschen in den USA. Und vor den Wahlen ist das sicher nicht willkommen. Die Notenbank hat sich den Entscheid sicher nicht leicht gemacht. FED-Chef Kevin Warsh betont aber, dass die US-Wirtschaft in einer guten Verfassung sei. Die Zahlen zum Arbeitsmarkt seien robust und deshalb könne man die Zinsen erhöhen, um die Inflation zu bekämpfen.
0: Jetzt hat ja dieser Zinsentscheid der FED auch Auswirkungen über die USA hinaus. Was konkret bedeutet das für die Schweiz jetzt?
3: Aus Schweizer Sicht ist sicher der Dollar relevant und der hängt auch von den Zinsen ab. Der Dollar ist im Vergleich zum Franken etwas teurer geworden. Heute Morgen kostete der Dollar etwas mehr als 82 Rappen im Vergleich zu 79 Rappen vor einem Monat. Eine Zinserhöhung macht den Dollar gegenüber dem Schweizer Franken attraktiver. Aus Schweizer Sicht ist auch wichtig, dass die USA die Inflation im Griff haben und generell auch die ganze Problematik der Verschuldung. Das ist wichtig für die Stabilität des Finanzsystems und deshalb ist es interessant zu beobachten, wie die USA mit dieser Problematik umgehen, den Schulden und den Zinsen.
0: Das die Informationen von SRF-Wirtschaftsredaktor Manuel Rentsch. Im Konflikt zwischen westlichen Ländern und Russland könnte es bald neue Sanktionen geben, und zwar aus den USA, Kevin Kahnes.
4: Ja, denn jetzt hat auch die zweite Parlamentskammer in den USA einem Sanktionspaket zugestimmt. Das Ziel dort ist, dass Russland weniger Öl und Gas exportieren kann und so dann auch weniger Geld einnimmt, mit dem es den Krieg gegen die Ukraine finanziert. Konkret würde das so funktionieren. Die US-Regierung soll Länder, die russisches Öl und Gas kaufen, mit Extrazöllen bestrafen können. Das sind zum Beispiel Länder wie China oder auch Indien. Damit diese neue Sanktionsmöglichkeit in Kraft tritt, braucht es noch die Unterschrift von Präsident Donald Trump.
0: Weiter jetzt mit KI, künstlicher Intelligenz. Gerade erst haben die Chefs von grossen KI-Unternehmen ja gewarnt, dass die Menschen die Kontrolle über die künstliche Intelligenz verlieren könnten. Und jetzt macht die Firma hinter ChatGPT neue Zwischenfälle publik.
4: Ja, die Firma OpenAI sagt, ihre KI habe sich bei Tests besorgniserregend verhalten. Zum Beispiel haben die Entwickler eine Anweisung gefunden, die ChatGPT sich selber gegeben hat. In etwa hieß es da, die KI, die sei gleichwertig mit den Nutzerinnen und Nutzern. In anderen Fällen habe die KI selber Daten erfunden und dies verschwiegen. Sie versuchte dann sogar, ihre Fantasiedaten ins Internet hochzuladen und sie dann als Quelle zu präsentieren.
0: Wir wechseln nach Deutschland jetzt. Die in Teilen rechtsextreme AfD will den fulminanten Wahlerfolg von Sachsen-Anhalt wiederholen. Und zwar am Sonntag bei der Landtagswahl in Mecklenburg-Vorpommern an der Ostsee. Dort fordert Live-Erik Holm von der AfD die SPD-Ministerpräsidentin Manuela Schwesig heraus. Am Abend standen sich die zwei im entscheidenden Fernsehduell gegenüber. Deutschland-Korrespondentin Simon Fatzer.
15: Die Frau gegen Blau ist das Motto der meist knallrot gekleideten Manuela Schwesig. In Umfragen liegt die AfD vor der SPD, aber bei den Beliebtheitswerten hängt die Ministerpräsidentin den Konkurrenten ab. Live-Erik Holm hofft, die AfD-Erfolgswelle aus Magdeburg möge an die Ostseeküste schwappen. Schwesig griff den gemäßigt auftretenden Konkurrenten an.
6: Man muss hinter ihre Kulissen schauen. Sie treten mit einem Bankräuber an, der eine Frau bedroht hat.
16: Jetzt kommt diese Geschichte
6: wieder. Sie treten
16: wieder
6: mit einem Abgeordneten an, der gepostet hat, Messer gegen mich. Sie treten an mit Abgeordneten, die behaupten, Frauen wären nicht geeignet für die Politik. Das sind die Männer in ihrer Truppe, die uns Frauen klein machen wollen, bedrohen wollen, und das wird es mit mir nicht geben.
15: Das mit dem Bankräuber habe man nicht gewusst, sagte Holm.
7: Sie schüren wieder Ängste, jetzt mit der neuen Masche Frauenrechte abschaffen. Das ist natürlich völliger Unsinn. Das wollen wir überhaupt nicht. Ganz im Gegenteil. Wir setzen uns für unsere Frauen ein. Wir wollen Wahlfreiheit bei der Kindererziehung. Wir wollen auch dafür sorgen, dass unsere Frauen wieder sicher durch die Städte kommen.
15: Viele Wahlberechtigte sind noch nicht entschieden. Ganz besonders spannend ist der Blick auf die CDU. Sollte die Kanzlerpartei aus dem Parlament in Schwerin fliegen, könnte das direkten Einfluss auf die politische Zukunft von Kanzler Merz haben. Die kleine Landtagswahl birgt große Sprengkraft.
0: Und sie findet in 3 Tagen am Sonntag statt. Das war der Beitrag von Deutschland-Korrespondentin Simon Fatzer. Wir kommen in die Schweiz. Es waren Golfball große Hagelkörner Ende August. Ein selten heftiger Sturm zog innerhalb kurzer Zeit über das Schweizer Mittelland. Und jetzt gibt es erste Zahlen, wie viel die Hagelschäden kosten.
4: Knapp 1 Milliarde Franken. Damit rechnet der Schweizerische Versicherungsverband. So hoch sei der privat versicherte Schaden des Unwetters vom 28. August. Das allermeiste davon sind Autos, die vom Hagel beschädigt worden sind. Insgesamt dürften mehr als 100.000 Fahrzeuge betroffen sein. Und das ist bei weitem noch nicht alles. Die Schäden an Gebäuden, etwa kaputte Dächer oder Storen, sind in der Milliarde Franken noch nicht eingerechnet. Diese Schäden werden von den kantonalen Gebäudeversicherungen übernommen. Und da gibt es noch keine Zahlen. Weiter in der Region Basel. Dort ist eine Lehrperson an Tuberkulose erkrankt. Das betrifft auch über 100 Schulkinder an der Primarschule Bottmingen, denn die Lehrperson hat mehrere Klassen dort unterrichtet und Tuberkulose wird über die Raumluft übertragen. Kantonsarzt Aref Aldebi sagt, die Eltern müssten sich grundsätzlich keine Sorgen machen.
17: Da es aber jetzt im Schulunterricht über längere Zeit Kontakte im gleichen Raum gab, werden jetzt die betroffenen Schülerinnen und Schüler vorsorglich untersucht.
4: Tuberkulose könne heute gut behandelt werden. Die Lehrperson unterrichte aktuell nicht mehr. Sie wird medizinisch behandelt.
0: Dann machen wir weiter mit Sport und zwei Resultaten aus der Fußball-Super League.
4: Lugano gewinnt gegen St. Gallen 4:1 und bleibt damit weiterhin ungeschlagen. Thun verliert gegen Servette Genf 2:4. In der Tabelle der Super League führt Lugano 4 Punkte vor Sitten. Noch die Börsendaten von SIX. Der Dow Jones Index in New York hat 1,2% verloren. Der Nikkei Index in Tokio fällt um 0,1%. Der Euro wird zu 94,58 Rappen gehandelt und den Dollar gibt es für 82,48 Rappen.
0: Das die Informationen von heute Morgen. Auf dem aktuellsten Stand bleiben Sie auch immer online mit der SRF News App. Verantwortlich für die Inhalte eben war Nicolas Malzacher. Die Zeit 7:50. Sie wurde manchmal auch als die achte Bundesrätin bezeichnet. Helene Budliger-Atjeda, die Chefin des Staatssekretariats für Wirtschaft, SECO. Sie gilt dort als Frau für heikle Angelegenheiten. Sie hat mehrere Freihandelsabkommen verhandelt und auch die Zollverhandlungen mit den USA maßgeblich geprägt. Jetzt tritt die SECO-Chefin zurück, das ist seit gestern bekannt. Noah Zimmermann hat Wirtschaftsredaktor Damian Rast gefragt, was denn Helene Budliger-Atjeda als Beamtin eigentlich so bekannt gemacht hat.
16: Also ich denke, das hat einerseits mit den Umständen zu tun. Wir leben in wirtschaftlich turbulenten Zeiten, in Zeiten von Handelskonflikten und Zöllen und da bekommt die Außenwirtschaftspolitik natürlich mehr Gewicht und das Interesse nimmt zu. Aber die Bekanntheit hat sicher auch sehr stark mit der Person Helene Budliger zu tun. Sie war als Staatssekretärin sehr erfolgreich und sie fällt von ihrer Art her auf. Sie ist eine starke Persönlichkeit, sie strahlt einen großen Gestaltungswillen aus. Sie ist manchmal auch unkonventionell und sie ist eine gute Kommunikatorin, also auch für die Medien. Sie macht klare Ansagen, gibt sehr wenig Floskeln von sich und sie wirkt irgendwie echt und entschlossen. Jemand sagte mir kürzlich, sie tickt so schnell wie die Zeit, in der wir leben.
18: Und diese große öffentliche Wahrnehmung, die ist auch nicht unbedingt Standard in der Position einer Staatssekretärin.
16: Nein, in der Vergangenheit wurden nicht alle immer so stark wahrgenommen. Ich denke, die Funktion von Helene Budliger als Staatssekretärin, die ist natürlich sehr wichtig. Das ist eine Schlüsselstelle beim Bund. Es ist eine wichtige Behörde, die zum Wirtschaftsdepartement von Guy Parmelin gehört. Und in dieser Funktion ist zum Beispiel die Staatssekretärin dafür verantwortlich, einerseits, dass die Beschlüsse von Bundesrat und Parlament im Wirtschaftsbereich umgesetzt werden und sie vertritt die Schweiz in wichtigen Wirtschafts- und Handelsfragen. So war Helene Budliger zum Beispiel federführend bei der Aushandlung des Freihandelsabkommens mit Indien und hat eben maßgeblich dazu beigetragen, dass dieses Abkommen nach über 16 Jahren Verhandlungen unterzeichnet werden konnte. Auch die Verhandlungen mit den USA über einen Zolldeal, in die war sie stark involviert. Sie ist immer wieder nach Washington geflogen und hat andere Foren auch genutzt, um sich mit dem Gegenpart aus den USA zu treffen, auf der gleichen Ebene, also mit Jameson Greer. Sie hat aber die Schweiz auch beispielsweise bei der letzten Ministerkonferenz der Welthandelsorganisation vertreten. Diese Konferenzen finden alle 2 Jahre statt und sind das oberste Entscheidungsorgan der WTO, was für die Schweiz natürlich die WTO auch sehr wichtig ist als Organisation. Aber die Staatssekretärin für Wirtschaft, die hat auch innenpolitisch viel zu tun. So hat sie zum Beispiel bei den Begleitmaßnahmen zu den bilateralen 3 mit Arbeitgebern und Arbeitnehmern und den Kantonen verhandelt, um da einen Kompromiss zu finden.
18: Es ist also ein umfangreiches Amt. Jetzt tritt Helene Budliger-Atjeda zurück und die Suche nach einem Nachfolger, einer Nachfolgerin geht los. Was muss jemand mitbringen, um für dieses Amt in Frage zu kommen?
16: Also wie die Stellenausschreibung konkret aussieht, das weiß ich natürlich nicht. Aber ich denke, ja, es braucht sicher Führungsqualitäten. Das Staatssekretariat hat über 900 Mitarbeitende im In- und Ausland. Gleichzeitig muss eine neue Person auch gutes Verhandlungsgeschick haben. Das Schwierige ist dabei in der Schweiz, dass das Volk quasi immer mit am Verhandlungstisch sitzt. Das heißt, bei den Verhandlungen zu einem neuen Freihandelsabkommen zum Beispiel muss man einen Kompromiss mit dem Handelspartner finden, was oft nicht einfach ist. Und gleichzeitig muss das Ergebnis aber immer auch zu Hause in der Schweiz akzeptiert werden, also vom Parlament oder unter Umständen bei einem Referendum eben auch vom Volk. Das heißt, die Staatssekretärin oder der Staatssekretär muss nicht nur diplomatisch geschickt sein, sondern er muss auch die Ergebnisse zu Hause gut verkaufen können. Außerdem, denke ich, braucht es Kreativität, Die Schweiz kann in Verhandlungen mit anderen Ländern oft nicht so viel bieten, weil sie eben nur einen sehr kleinen Markt hat und weil es eben auch rote Linien gibt in der Schweiz, zum Beispiel im Bereich Landwirtschaft. Da werden kaum Konzessionen toleriert, wie wir jetzt auch bei Mercosur gesehen haben. Gleichzeitig kann die Schweiz andere Länder, die ihre Interessen verletzen, auch kaum unter Druck setzen, etwa mit Gegenzöllen zum Beispiel, weil sie einfach zu wenig Macht hat. Und da braucht es eben, denke ich, Kreativität, um eben auch als kleines Land trotzdem irgendwie ans Ziel zu kommen, manchmal vielleicht auch mit nicht ganz konventionellen Methoden. Und dann zu guter Letzt, natürlich muss die Person belastbar sein, denn Baustellen gibt es viele.
18: Für die Schweiz als kleines Land sind es wirtschaftlich turbulente Zeiten aktuell. Erst gerade hat etwa die OECD in einem Bericht festgehalten, dass es in der Schweizer Wirtschaft dringend Reformen brauche. In welche Zukunft steuert die Schweiz wirtschaftlich?
16: Also ich denke, die Schweiz steht wirtschaftlich insgesamt eigentlich sehr gut da. Die Wirtschaft wächst, die Arbeitslosigkeit ist relativ tief, die Staatsfinanzen sind im Lot und das attestiert auch die OECD. Also die OECD findet auch vieles gut, aber natürlich sagt sie auch, dass die Schweiz mit verschiedenen Herausforderungen konfrontiert ist. Einerseits ist klar, unser Land, die Schweiz, die lebt sehr stark vom Export. Das heißt, sie ist sehr stark davon abhängig, wie sich der Rest der Welt wirtschaftlich und politisch entwickelt. Da hat sie nur teilweise Einfluss drauf. Die OECD weist aber darauf hin, dass es zentral ist, dass die Schweiz Zugang zu den wichtigsten Exportmärkten hat, allen voran zum wichtigsten Exportmarkt, jenem der EU, aber auch zu den USA und China. Und deshalb hat der Bund ja die bilateralen drei mit der EU ausgehandelt, das Mercosur-Abkommen, das modernisierte Abkommen mit China und das modernisierte Abkommen mit Großbritannien und eine ganze Reihe weiterer Abkommen, die ich nicht alle jetzt aufzählen kann. Und man ist auch immer noch interessiert daran, ein definitives Abkommen mit den USA auszuhandeln. Allerdings, damit diese Abkommen dann zum Tragen kommen und man eben diesen Marktzugang hat, braucht es natürlich politische Mehrheiten. Und ob die zustande kommen, das ist offen. Und das gilt auch für Maßnahmen in anderen Bereichen, in denen die OECD Maßnahmen empfiehlt, etwa bei der Erhöhung der Mehrwertsteuer für die Altersvorsorge und die Verteidigung oder bei der effizienteren Spitalplanung, um die Gesundheitskosten zu senken oder bei der Erleichterung der Bauvorschriften, um die Wohnungsnot zu lindern. Hier kann eine Behörde wie das SECO oder eben eine neue Staatssekretärin oder ein neuer Staatssekretär höchstens konkrete Vorschläge ausarbeiten und überzeugend präsentieren oder für diese Vorschläge lobbyieren. Aber entscheiden muss am Schluss die Politik und auch das Stimmvolk.
0: Das sagt Wirtschaftsredaktor Damian Rast zum Rücktritt der SECO-Chefin Helen Budliger Atieda.
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0: 17 nach 8 und hier kommt eine kurze Nachrichtenübersicht. Die US-Notenbank FED hat den Leitzins erhöht um 0,25 Prozentpunkte. Das ist die erste Erhöhung seit über 3 Jahren. Die Notenbank will so gegen die Teuerung ankämpfen. Der Leitzins liegt neu in einer Spanne von 3,75 bis 4 Prozent. Und US-Präsident Donald Trump zeigt sich verärgert über den FED-Entscheid, denn er verlangt schon seit Monaten, dass die Notenbank den Zins senkt. Nach dem schweren Hagelsturm Ende August in der Schweiz gibt es jetzt erste Zahlen über die Kosten. Der privat versicherte Schaden, zum Beispiel an Autos, kostet knapp 1 Milliarde Franken. Damit rechnet der Schweizerische Versicherungsverband. Die Schäden an Gebäuden sind aber noch nicht mit eingerechnet. Hier liegen noch keine Zahlen vor. Und in Baselbiet ist eine Lehrperson an Tuberkulose erkrankt. Weil sie an der Primarschule in Bottmingen Kontakt hatte zu über 100 Kindern und das über längere Zeit, würden diese Schulkinder jetzt alle vorsorglich medizinisch untersucht. Das schreibt der Kanton Basel-Landschaft. Tuberkulose ist heute aber gut behandelbar. Und das Wetter am Donnerstag. Teils gibt es noch ein paar Wolken, dann wird es aber ziemlich sonnig heute bei 20 bis 25 Grad. An einer Primarschule in Bottmingen im Kanton Basel-Landschaft gibt es einen Fall von Tuberkulose. Betroffen ist eine Lehrperson. Sicherheitshalber müssen sich jetzt über 100 Schülerinnen und Schüler untersuchen lassen. Tuberkulose betrifft vor allem die Lunge und sie wird über die Luft übertragen. Ob sich die Schulkinder bei der Lehrperson angesteckt haben, ist Stand jetzt noch nicht geklärt. Es bestünde aber keinen Grund zur Sorge, das sagt der Baselbieter Kantonsarzt Arif Aldebi.
19: Es besteht ein geringes Ansteckungsrisiko. Eine Ansteckung setzt in der Regel einen längeren und engen Kontakt mit einer an Tuberkulose erkrankten Person voraus. Und da es aber jetzt im Schulunterricht über längere Zeit Kontakte im gleichen Raum gab, werden jetzt die betroffenen Schülerinnen und Schüler vorsorglich untersucht.
0: Die Kinder zwischen 8 und 12 würden jetzt gruppenweise vom Universitätskinderspital zum Test aufgeboten. Ein positiver Tuberkulose-Test sei aber nicht dasselbe wie eine Erkrankung.
19: Eine infizierte Person ist nicht gleichzusetzen mit einer erkrankten Person. Das hängt damit zusammen, dass sich die Tuberkulose-Erkrankung über Monate bis hin zu Jahren erst entwickeln und dann am Ende manifestieren kann.
0: Generell sei Tuberkulose heutzutage in der Schweiz gut behandelbar. Meist brauche es eine Antibiotikatherapie über mehrere Monate. Tuberkulose ist in der Schweiz eher selten. Jährlich stecken sich etwa 400 bis 500 Personen damit an.
19: Tuberkulose taucht häufig im Asylbereich auf. Man braucht mindestens über 8 Stunden einen kumulativen und engen Kontakt zu der an Tuberkulose erkrankten Person.
0: Der Kanton Basel-Landschaft arbeitet in diesem Fall mit der Lungenliga zusammen. Die Eltern der betroffenen Kinder seien informiert und könnten sich mit Fragen an die Lungenliga wenden. 8:20 zu einem ganz anderen Thema jetzt noch. Die norwegischen Behörden ermitteln gegen den norwegischen Mobilfunkkonzern Telenor. In dieser Woche etwa haben sie den Konzernsitz in Oslo durchsucht. Es geht um mögliche Beihilfe zu Verbrechen gegen die Menschlichkeit, und zwar in Myanmar nach dem Militärputsch im Jahr 2021. Telenor war während mehreren Jahren im südostasiatischen Land tätig und hat dort ein Mobilfunknetz betrieben. Ich habe Nordeuropa-Korrespondent Bruno Kaufmann gefragt, was denn die Behörden Telenor genau vorwerfen.
20: Sie werfen Telenor 2 Handlungen vor. Erstens, dass sie eben nach dem Putsch gegen die Demokratiebewegung im 1. Februar 2021 die Nutzerdaten herausgegeben haben und damit potenziell Millionen von Menschen eben auch in ihrer Integrität, in ihren Daten bedrohten. Das haben sie gemacht und viele sind ja dann auch verfolgt worden. Und zweitens, dass Telenor dann ein Jahr später, als das ganze Geschäft verkauft wurde, auch sehr hochentwickelte Überwachungstechnik an das Regime weitergegeben hat und damit auch die Sanktionen der EU, die damals eben auch schon bestanden, verletzt hat.
0: Wie kam es denn überhaupt dazu, dass ein norwegischer Telekom-Konzern in Myanmar ein Mobilfunknetz betrieben hat?
20: Ja, Norwegen und Myanmar, beziehungsweise eben die Demokratiebewegung in Myanmar, da gibt es eine Vorgeschichte, die geht eigentlich zurück auf 1991, als die Demokratieaktivistin, damalige Aung San Suu Kyi, den Nobelpreis, Friedensnobelpreis erhielt und Oslo wurde so ein bisschen zum Sitz der Exilbewegung der Menschen aus Myanmar. Und als sich dann das Land öffnete zu Beginn der 10er-Jahre, da ist dann Norwegen sehr aktiv geworden und man hat dann auch ein Riesengeschäft gemacht mit diesen Telekommunikation. Und ich habe es selber wiederholt bemerkt, in Myanmar, da konnte man auf einmal gratis telefonieren mit einem Telenor-Abo. Und das hat dann eben einerseits die Zivilgesellschaft eben sehr auch gestärkt, aber kam eben dann nach dem Putsch in eine ganz andere Richtung.
0: Jetzt sagt Telenor, wenn sich die Mitarbeitenden geweigert hätten, eben zum Beispiel diese Daten rauszugeben, dann hätten sie Gefängnis, Folter oder sogar die Todesstrafe riskiert. Was würden Sie sagen, welche Handlungsmöglichkeiten hatte denn der Konzern überhaupt nach dem Putsch?
20: Ja, das ist natürlich jetzt die große Frage, wobei jetzt eben auch Informationen wirklich an die Öffentlichkeit kommen, die verstörend wirken. Also Telenor-Sprecher Thomas Mitteide sagte gestern an einer Medienkonferenz, es gab nur schlechte Optionen. Eben er sprach von den über 700 Mitarbeitenden, die akut bedroht wurden, auch ihre Familien, falls eben Telenor nicht zusammenarbeitete mit dem Regime. Und man hat dann auch einerseits noch wirklich auch jetzt Informationen bekommen, dass eben Telenor, der Zweig in Myanmar, immer wieder auch mit Oslo sich unterhielt und diese Fragen klärte. Was eben auch hinzukommt, ist, dass Telenor ja ein mehrheitlich im Staatsbesitz Norwegens auch Besitz kommt und deshalb auch norwegische Politik jetzt in diese ganze Geschichte hineinkommen. Also diese Anklage, diese Prüfung, das hat jetzt wirklich damit zu tun, wie sich Norwegen und auch die norwegische Politik, die Regierung in dieser Frage verhalten hat. Und deshalb ist es natürlich ein Fall, der wirklich für große Aufmerksamkeit sorgt.
0: Das sagt Nordeuropa-Korrespondent Bruno Kaufmann zu den Ermittlungen gegen den norwegischen Mobilfunkkonzern Telenor. Jetzt geht es noch um das Ozonloch. Das ist eines der großen Umweltprobleme der letzten Jahrzehnte, aber jetzt gibt es gute Neuigkeiten, denn die Ozonschicht regeneriert sich nachhaltig. Das Loch über der Antarktis sei zum zweiten Jahr in Folge kleiner als zwischen 1990 und 2010. Das schreibt die WMO, die Wetterorganisation der UNO. Und die WMO geht davon aus, dass sich die Ozonschicht in den nächsten Jahrzehnten sogar vollständig erholt. Nicolas Malzach hat Irene Dietschi aus unserer Wissenschaftsredaktion gefragt, was denn das für Mensch und Umwelt bedeutet.
9: Es sind erstmal gute Neuigkeiten, denn die Ozonschicht in der Stratosphäre, also in etwa 15 bis 50 Kilometern Höhe, diese Ozonschicht schützt das Leben auf der Erde vor schädlichen UV-Strahlen. Diese können bei Menschen und anderen Säugetieren Hautkrebs verursachen und UV-Strahlen können auch Pflanzen schädigen, indem sie zum Beispiel die Photosynthese stören. Man kann sagen, ohne Ozonschicht hätte sich das Leben, wie wir es kennen, nie entwickeln können. Ein interessantes Detail: die Schicht aus reinem Ozon ist gerade mal 3 Millimeter dick. Und das muss man sich vor Augen halten, 3 Millimeter reichen aus, um die gesamte kurzwellige UV-Strahlung der Sonne abzuhalten und damit das Leben zu schützen.
18: Und auch der Bereich über der Antarktis ist auf gutem Weg, wieder 3 Millimeter dick zu werden. Das ist die Entwicklung. Wie ist es dazu gekommen?
9: Ja, hinter dieser Entwicklung steckt das

0: KW die alten Kühlschränke aus den Küchen entsorgt und Spraydosen aus den Regalen verbannt wurden.
1: Dadurch wurden die FCKW drastisch reduziert. Das hat funktioniert über die letzten Jahrzehnte hinweg. Deswegen regeneriert sich jetzt die Ozonschicht. Aber es gibt heute offenbar immer noch Stoffe, die der Ozonschicht schaden. Es geht da um gewisse Treibhausgase. Können Sie erklären, was da passiert?
0: Ja, das ist ein bisschen komplex. Weil FCKW ja verboten wurden, mussten Ersatzstoffe her. Und manche dieser Ersatzstoffe sind zwar nicht schädlich für die Ozonschicht, aber es sind starke Treibhausgase, die den Klimawandel anheizen. Der Klimawandel wiederum verändert die Dynamik der Atmosphäre und kann dazu führen, dass sich die Regeneration der Ozonschicht verlangsamt. Ein Beispiel: Nach dem Montreal-Protokoll wurden FCKW zunehmend mit HFKW ersetzt, Fluorkohlenwasserstoffe. Harmlos für die Ozonschicht, aber als Treibhausgase besonders klimaschädlich. Es gibt aber auch Stoffe, die Ozon abbauen und das Klima schädigen. Zum Beispiel Distickstoffmonoxid, ein starkes Treibhausgas. Das nimmt zu, weil weltweit immer mehr Dünger eingesetzt wird in der Landwirtschaft.
1: Also wir haben eigentlich zwei Entwicklungen, die parallel laufen. Einerseits die FCKW, die sind reduziert, deswegen regeneriert sich die Ozonschicht, aber die anderen Gase, die nehmen teilweise zu. Warum sind dann die Gesamtperspektiven für die Entwicklung der Ozonschicht trotzdem gut, so wie es auch der Weltwetterdienst sagt?
0: Erstens gibt es ja die internationalen Klimaziele und in diesem Rahmen die Bemühungen, den Ausstoß gefährlicher Treibhausgase weiter einzudämmen. Wenn wir an diesen Zielen ernsthaft festhalten, was ja zu hoffen ist, kommt das auch der Ozonschicht zugute. Was die Fluorkohlenwasserstoffe betrifft, die ich vorhin erwähnt habe, wurde das Montreal-Protokoll schon vor 10 Jahren erweitert mit den sogenannten Kigali-Änderungen. Und diese haben zum Ziel, die Verwendung von HFKWs bis 2047 drastisch zu reduzieren. Und schließlich sind auch die aktuellen Daten der Ozonschicht Grund, optimistisch zu sein. Die Chefin der Weltwetterorganisation, Celeste Saulo, sagte, der seit dem Jahr 2000 anhaltende Trend zeige, dass sich das Ozonloch innerhalb weniger Jahrzehnte vollständig schließen werde.
2: Das war Irene Dietschi von der SRF Wissenschaftsredaktion. Weiter geht's mit der Sendung heute Morgen. Am Mikrofon für Sie, Romana Kaiser.

0: Guten Morgen. Zum ersten Mal seit 3 Jahren erhöht die US-Notenbank den Leitzins. Unser Wirtschaftsredaktor spricht von einer Trendwende und er sagt auch, was dieser Entscheid jetzt für die Schweiz bedeutet. Und Russland muss mit neuen, härteren Sanktionen rechnen, und zwar seitens der USA. Es geht um die Öl- und Gasexporte aus Russland. Noch der Blick zu meinem Gegenüber im Studio, zu Kevin Kahannes. Was macht das Wetter heute?
1: Ich schaue gleich zum Fenster raus. Da ist es blau, hat ein paar Wolken. So bleibt es heute den ganzen Tag. Recht sonnig, trotz Wolken. Am Morgen im Mittelland lokal Nebel, dann in den Alpen auch Wolkenreste.
0: Zum ersten Mal seit 3 Jahren hat die US-Notenbank die Fed den Leitzins erhöht um 0,25 Prozentpunkte. Das heisst, der Leitzins liegt neu in einer Spanne von 3,75 bis 4 Prozent. Mit diesem Entscheid, mit dieser Zinserhöhung, stellt sich die Fed gegen den Willen von US-Präsident Donald Trump. Denn dieser fordert schon seit Monaten einen tieferen Leitzins. Was bedeutet denn dieser Entscheid der Notenbank jetzt? Das wollte ich von Wirtschaftsredaktor Manuel Rentsch wissen heute früh und ich habe ihn zuerst auf die Folgen für die US-Wirtschaft angesprochen.
2: Ja, die Zinserhöhung ist sicher schmerzhaft, denn es ist ja erst ein erster Schritt. Eine weitere Zinserhöhung folgt voraussichtlich im Dezember. Das heisst, die Kredite werden in den USA teurer, denn nicht nur die kurzfristigen Zinsen steigen, sondern auch die langfristigen Zinsen auf dem Kapitalmarkt. Das heißt, die derzeitige Entwicklung ist sicher eine Belastung für die Wirtschaft und die Menschen in den USA. Und vor den Wahlen ist das sicher nicht willkommen. Gerade auch für den Staat wird es dadurch noch schwieriger. Die USA haben Schulden von 40 Billionen Dollar. Und wenn die Zinsen

0: Zinsen steigen, dann wird es immer teurer. Man kann davon ausgehen, dass die US-Notenbank den Leitzins in 3 Monaten gleich nochmals erhöhen wird. Es ist also eine Trendwende. Die Notenbank hat sich den Entscheid sicher nicht leicht gemacht. Fed-Chef Kevin Warsh betont aber, dass die US-Wirtschaft in einer guten Verfassung sei. Die Zahlen zum Arbeitsmarkt seien robust und deshalb könne man die Zinsen erhöhen, um die Inflation zu bekämpfen.
1: Jetzt hat ja dieser Zinsentscheid der Fed auch Auswirkungen über die USA hinaus. Was konkret bedeutet das für die Schweiz jetzt?
0: Aus Schweizer Sicht ist sicher der Dollar relevant und der hängt auch von den Zinsen ab. Die Erhöhung des Leitzins hat unmittelbare Auswirkungen. Der Dollar ist im Vergleich zum Franken etwas teurer geworden. Heute Morgen kostete der Dollar etwas mehr als 82 Rappen im Vergleich zu 79 Rappen vor einem Monat. Der Dollarkurs ist auf den höchsten Stand im laufenden Jahr gestiegen. Eine Zinserhöhung macht den Dollar gegenüber dem Schweizer Franken attraktiver. In der Schweiz sind die Zinsen ja nach wie vor sehr tief. Aus Schweizer Sicht ist auch wichtig, dass die USA die Inflation im Griff haben und generell auch die ganze Problematik der Verschuldung. Das ist wichtig für die Stabilität des Finanzsystems. Das ist der zentrale Punkt. Und deshalb ist es interessant zu beobachten, wie die USA mit dieser Problematik umgehen, den Schulden und den Zinsen.
1: Das sagt Manuel Rentsch von der SRF Wirtschaftsredaktion zur Zinserhöhung der US-Notenbank. Im Konflikt zwischen westlichen Ländern und Russland könnte es bald neue Sanktionen geben, und zwar aus den USA, Kevin Kahnes.
2: Ja, denn jetzt hat auch die zweite Parlamentskammer in den USA einem Sanktionspaket zugestimmt. Das Ziel dabei ist es, dass Russland weniger Öl und Gas exportieren kann und so dann auch weniger Geld einnimmt, mit dem es den Krieg gegen die Ukraine finanziert. Konkret würde das so funktionieren: Die US-Regierung soll Länder, die russisches Öl und Gas kaufen, mit Extrazöllen bestrafen können. Das sind dann zum Beispiel Länder wie China oder auch Indien. Damit diese neue Sanktionsmöglichkeit in Kraft tritt, braucht es noch die Unterschrift von Präsident Donald Trump.
1: Dann machen wir weiter mit KI, künstlicher Intelligenz. Gerade erst haben die Chefs von grossen KI-Unternehmen gewarnt, dass die Menschen die Kontrolle über die künstliche Intelligenz verlieren könnten. Und jetzt macht die Firma hinter ChatGPT neue Zwischenfälle publik.
2: Die Firma OpenAI sagt, ihre KI habe sich bei Tests besorgniserregend verhalten. Zum Beispiel haben die Entwickler eine Anweisung gefunden, die ChatGPT sich selber gegeben hat. In etwa stand da, die KI sei gleichwertig mit den Nutzerinnen und Nutzern. In anderen Fällen habe die KI selber Daten erfunden und dies verschwiegen. Sie versuchte dann sogar, ihre Fantasiedaten ins Internet hochzuladen, um sie als Quelle präsentieren zu können.
1: Dann nach Deutschland. Kommt es am Wochenende zum nächsten Wahlerfolg der AfD? Nach dem Triumph in Sachsen-Anhalt könnte die in Teilen rechtsextreme Partei jetzt auch bei der Landtagswahl in Mecklenburg-Vorpommern an der Ostsee auftrumpfen. Am Abend kam es zum entscheidenden Fernsehduell vor der Wahl zwischen der amtierenden SPD-Ministerpräsidentin Manuela Schwesig und Herausforderer live Erik Holm von der AfD. Deutschland-Korrespondentin Simon Fatzer.
3: Die Frau gegen Blau ist das Motto der meist knallrot gekleideten Manuela Schwesig. In Umfragen liegt die AfD vor der SPD, aber bei den Beliebtheitswerten hängt die Ministerpräsidentin den Konkurrenten ab. Live-Erik Holm hofft, die AfD-Erfolgswelle aus Magdeburg möge an die Ostseeküste schwappen. Schwesig griff den gemäßigt auftretenden Konkurrenten an.
4: Man muss hinter ihre Kulissen schauen. Sie treten mit einem Bankräuber an, der eine Frau bedroht hat.
5: Jetzt kommt diese Geschichte
4: wieder. Sie treten
5: wieder mit
4: einem Abgeordneten an, der gepostet hat, Messer gegen mich. Sie treten an mit Abgeordneten, die behaupten, Frauen wären nicht geeignet für die Politik. Das sind die Männer in ihrer Truppe, die uns Frauen klein machen wollen, bedrohen wollen, und das wird es mit mir nicht geben.
3: Das mit dem Bankräuber habe man nicht gewusst, sagte Holm.
5: Sie schüren wieder Ängste, jetzt mit der neuen Masche Frauenrechte abschaffen. Das ist natürlich völliger Unsinn. Das wollen wir überhaupt nicht. Ganz im Gegenteil. Wir setzen uns für unsere Frauen ein. Wir wollen Wahlfreiheit bei der Kindererziehung. Wir wollen auch dafür sorgen, dass unsere Frauen wieder sicher durch die Städte kommen.
3: viele Wahlberechtigte sind, noch nicht entschieden. Ganz besonders spannend ist der Blick auf die CDU. Sollte die Kanzlerpartei aus dem Parlament in Schwerin fliegen, könnte das direkten Einfluss auf die politische Zukunft von Kanzler Merz haben. Die kleine Landtagswahl birgt große Sprengkraft.
1: Und sie findet eben in 3 Tagen statt, am Sonntag. Das war der Beitrag von Deutschland-Korrespondentin Simon Fazza. In die Schweiz. Es waren golfballgrosse Hagelkörner Ende August. Da ist ein selten heftiger Sturm in der kurzen Zeit über das Schweizer Mittelland gezogen. Und jetzt gibt es erste Zahlen, wie viel diese Hagelschäden kosten.
2: Knapp 1 Milliarde Franken, das ist die Zahl, damit rechnet der Schweizerische Versicherungsverband. So hoch sei der privat versicherte Schaden des Unwetters vom 28. August. Das allermeiste davon, das sind Autos, die vom Hagel beschädigt worden sind. Insgesamt dürften mehr als 100.000 Fahrzeuge betroffen sein. Und das ist dann bei weitem noch nicht alles. Die Schäden an Gebäuden, etwa kaputte Dächer oder auch Storen mit Löchern, die sind in der Milliarde Franken noch nicht eingerechnet. Diese Schäden, die werden von der kantonalen Gebäudeversicherung oder von den kantonalen Gebäudeversicherungen übernommen und da gibt es noch keine Zahlen. Wir machen weiter in der Region Basel. Dort ist eine Lehrperson an Tuberkulose erkrankt. Das betrifft auch über 100 Schulkinder an der Primarschule in Bottmingen, denn die Lehrperson hat dort mehrere Klassen unterrichtet und die Tuberkulose, die wird über die Raumluft übertragen. Kantonsarzt Aref Aldebi sagt, die Eltern müssten sich grundsätzlich keine Sorgen machen.
6: Da es aber jetzt im Schulunterricht über längere Zeit Kontakte im gleichen Raum gab, werden jetzt die betroffenen Schülerinnen und Schüler vorsorglich untersucht.
2: Die Tuberkulose könne heute gut behandelt werden. Die Lehrperson unterrichte aktuell nicht mehr. Sie wird medizinisch behandelt.
1: Wir kommen zum Sport jetzt und da haben wir 2 Resultate aus der Fußball-Super League der Männer.
2: Lugano gewinnt gegen St. Gallen 4:1 und bleibt damit weiterhin ungeschlagen. Thun verliert gegen Servette Genf 2:4. In der Tabelle der Super League führt Lugano 4 Punkte vor Sitten. Zu den Börsendaten von SIX. Der Dow Jones Index in New York hat 1,2% verloren. Der Nikkei Index in Tokio steigt um 0,2%. Der Euro wird zu 94,60 gehandelt, der Dollar zu 82,43. Es bleiben die Wetteraussichten für heute Donnerstag. Da hat es im Mittelland zunächst lokal etwas Nebel und in den Alpen Wolkenreste. Diese lockern tagsüber aber auf und es wird dann recht sonnig. Im Norden steigt die Temperatur auf rund 22 Grad, im Süden 25 Grad.
1: Die Sendung heißt «Heute Morgen». 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Und die Zeit jetzt dann gleich 20:09. Und hier bei Ihrem Infosender geht es jetzt um die Bank-App Revolut. 1,3 Millionen Menschen in der Schweiz nutzen diese App aktuell. Bisher läuft das Geschäft der Smartphone-Bank über eine Banklizenz aus Litauen. Aber Revolut will jetzt mehr, und zwar eine eigene Schweizer Banklizenz. Den Antrag hat die Firma am Mittwoch, also gestern, bei der Finanzmarktaufsicht FINMA eingereicht. Aber warum will Revolut eine Schweizer Bank werden? Das hat Dominik Brand, Wirtschaftsredaktorin Charlotte Jacquemin, gefragt.
7: Eine Bankenlizenz, die bringt vor allem Vertrauen, die bringt Prestige. Man darf nicht vergessen, die Einlagensicherung kommt zum Zug. Also das Geld ist dann bis zu 100.000 Franken gesichert. Mit der Bankenlizenz hofft Revolut, dass die Leute eben mehr Geld auf diesem Revolut-Konto deponieren, dass man vielleicht auch das Lohnkonto über Revolut führt. Das geht heute noch nicht. Man hat einen eigenen Schweizer IBAN, hat man heute schon bei Revolut, muss man sagen, ist aber eben heute ein Sammelkonto, also nicht mein eigenes Konto. Da haben viele Leute so das Gefühl, ah, das möchte ich nicht. Aber jetzt wäre das dann mein eigener IBAN, den ich hätte mit dieser Bankenlizenz. Und auch andere Produkte sind denkbar, Vorsorgekonti, 3a, Anbindung an Twint, Zahlungsabwicklung und, und. Also egal in welchem Land, eine Bankenlizenz, die ermöglicht einfach Produkte anzubieten, die auf diesen Markt zugeschnitten sind.
8: Und wie sind denn die Erfolgsaussichten? Also wird das klappen mit dieser Lizenz?
7: Ja, Revolut ist seit gut 10 Jahren auf dem Markt, ist in London basiert, hatte erhebliche Mühe, Bankenlizenzen zu erhalten. Auf jene in Großbritannien hat man 4 Jahre gewartet. Nun im März von diesem Jahr kam sie endlich. Das war teils bewusste Strategie. Zuerst wollte man wachsen, Kunden sammeln und eben dann diese Bankenlizenzen jagen. Das ging gut, weil man in Litauen eine Bankenlizenz hatte. Mit dieser konnte man in Europa arbeiten. Die EZB hat immer wieder gesagt, wächst nicht so schnell, ihr müsst da ein bisschen vorsichtiger sein. Aber dieses Jahr scheint das nun zu klappen mit diesen Bankenlizenzen. Also man hat die in Großbritannien endlich erhalten nach 4 Jahren. Man hat die in Frankreich jetzt eine erhalten und hat in den USA eine provisorische Bankenlizenz erhalten. Ganz wichtig, USA, größter Kapitalmarkt. Wenn dann die nicht nur provisorisch da ist, sondern endgültig, dann ist das ein riesiger Schritt für Revolut. Und jetzt in der Schweiz, da prüft die FINMA das Gesuch, also die Finanzmarktaufsicht. Die Anforderungen sind hoch. Wenn die Anwälte von Revolut ihre Arbeit gemacht haben, sollte das klappen, würde ich annehmen, aber das weiß man noch nicht. Aber die Chancen sind sicher besser als je zuvor, weil viele Hausaufgaben bei Revolut, würde ich sagen, in den letzten Jahren jetzt gemacht worden sind.
8: Würde Revolut mit dieser Banklizenz zu einer ernsthaften Konkurrentin von den großen bekannten Banken?
7: Also ein bisschen Kaffeesatz lesen natürlich, aber es gibt jetzt schon viel Wettbewerb. Aber klar, eine vollwertige Revolut-Bank ist eine noch größere Konkurrenz. Allerdings denke ich im ersten Schritt eher für die anderen Neobanken, also diese Smartphone-Banken, sagt man manchmal auch, wo alles über die App läuft, als vielleicht zu den traditionellen Banken. Weil die traditionellen Banken, die bieten ja schon immer noch Dinge an, die eben diese Neobanken nicht anbieten können. Also eher Konkurrenz zu den Neobanken und nicht zu den traditionellen Banken. Was man nicht vergessen darf, Banklizenzen kosten. Man wird strenger überwacht. Also wenn man nur Zahl-App ist quasi, das verteuert das Geschäft auch für Neobanken wie Revolut und andere. Revolut hat einfach den Vorteil, dass man schon riesig ist. Also man hat 80 Millionen Kunden in 40 Ländern und man hat keine traditionell historische Legacy, die man da noch integrieren muss, sondern man hat auf der grünen Wiese neu aufgebaut. Und das ist halt einfach immer günstiger. Und dieser Vorteil, der bleibt natürlich einfach bestehen.
1: Das sagt unsere Wirtschaftsredaktorin Charlotte Schackmann. 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
1: 8:45 jetzt, hier kommt eine kurze Nachrichtenübersicht. Die US-Notenbank FED hat den Leitzins erhöht um 0,25 Prozentpunkte. Zum ersten Mal seit mehr als 3 Jahren erhöht die FED den Leitzins. Damit will sie gegen die Teuerung kämpfen. Der Leitzins liegt neu in einer Spanne von 3,75 bis 4 Prozent. Und US-Präsident Donald Trump zeigt sich verärgert, denn er verlangt seit Monaten schon, dass die Notenbank den Zins senkt. Nach dem schweren Hagelsturm Ende August in der Schweiz gibt es jetzt erste Zahlen über die Kosten. Der privatversicherte Schaden, zum Beispiel an Autos, der kostet knapp 1 Milliarde Franken. Damit rechnet der Schweizerische Versicherungsverband. Dabei sind die Schäden an Gebäuden aber noch nicht mit eingerechnet. Hierzu liegen nämlich noch keine Zahlen vor. Und im Baselbiet ist eine Lehrperson an Tuberkulose erkrankt. Weil sie an der Primarschule in Bottmingen Kontakt hatte zu über 100 Kindern und das über längere Zeit, würden diese jetzt vorsorglich medizinisch untersucht, schreibt der Kanton Basel-Landschaft. Tuberkulose ist heute gut behandelbar. Und das Wetter am Donnerstag, es hat noch ein paar Wolken zum Teil. Ansonsten wird es ein ziemlich sonniger Tag bei 20 bis 25 Grad. Offenbar gab es wieder Vorfälle mit künstlicher Intelligenz. Das hat die KI-Firma OpenAI jetzt mitgeteilt. Antje Sieb von der ARD hat die Details.
10: Der ChatGPT-Entwickler OpenAI hat 6 neue Vorfälle öffentlich gemacht, bei denen sich Testmodelle unerwartet oder besorgniserregend verhalten haben. Es handle sich um Vorfälle aus den letzten 6 Monaten. Es geht dabei um KI-Modelle, die bei verschiedenen Tests der Firma zum Beispiel gezielt ihre Handlungen verschleiert haben. So hätten Modelle sich etwa selbst Anweisungen hinterlassen, Fehler zu verstecken oder sich nicht an Beschränkungen zu halten. In einem anderen Fall hätte ein Modell eine selbst erstellte Datei ins Internet hochgeladen, um sie hinterher als Quelle zitieren zu können. Man wolle in Zukunft solche Zwischenfälle schneller melden, kündigte OpenAI an. Denn die menschliche Kontrolle über die Modelle entwickle sich nicht schnell genug weiter. Es brauche deshalb Standards, um Vorfälle öffentlich zu machen und Erkenntnisse zu teilen.
1: Ja, und diese Debatte über mögliche neue Regeln läuft weiter, aktuell zum Beispiel bei einer wichtigen KI-Konferenz in den USA. Gleichzeitig führt die Diskussion dazu, dass neue, ungewöhnliche politische Allianzen geschmiedet werden. Mehr dazu jetzt von ARD-Korrespondentin Gabi Biesinger.
11: Bei der jährlichen Dreamforce-Konferenz in San Francisco mit 50.000 Besucherinnen und Besuchern geben sich in dieser Woche hochkarätige KI-Firmenchefs die Klinke in die Hand. OpenAI-Chef Sam Altman und Anthropic-Boss Dario Amodei wiederholten dabei ihre Warnungen vom vergangenen Wochenende, die Entwicklung künstlicher Intelligenz müsse besser eingehegt werden. Amodei sagte vor dem Publikum im Moscone-Messezentrum: Lasst uns Transparenz hochhalten und in Sicherheit investieren. Wir müssen Sicherheitsstandards innerhalb der Industrie festsetzen und das auch auf internationaler Ebene. Kurz nach Amodeis Auftritt ging auch Jensen Huang, Chef der Chipfirma Nvidia, in seiner Keynote-Ansprache auf das Thema ein. Der Markt regelt das. Wir brauchen keine neuen Gesetze. Wir brauchen entscheidungsfreudige Unternehmen, die nach vorne gehen. Schnelle Entwicklung und Produktsicherheit sind ja kein Widerspruch. Entwickle so schnell du kannst und wenn du Sicherheitsbedenken hast, entscheide eben selbst, eine Pause zu machen. Huang erhielt auf der Plattform X Zustimmung von Meta-Chef Mark Zuckerberg, der schrieb, KI-Unternehmen hätten einen natürlichen Anreiz, die Sicherheit ihrer Modelle zu gewährleisten, um erhebliche Haftungsrisiken zu vermeiden. Damit sind Zuckerberg und Huang auf der marktorientierten Linie von US-Präsident Donald Trump. Der rief Jensen Huang in dieser Woche auf dem Handy an, als der gerade auf einem anderen Tech-Gipfel in Los Angeles auf dem Podium saß. Huang stellte sein Handy auf laut und Trump ließ das Publikum wissen, dass die KI-Kritiker Schwindler seien, die anderen Interessenten in die Hände spielen würden. Und dabei geht es Trump vor allem um die Konkurrenz zu China und dass die USA im weltweiten KI-Wettrennen die Nase vorn behalten sollen. Umfragen zeigen jedoch, dass die Mehrheit der US-Bürger das anders sieht. Bereits im August, vor der aktuellen Sicherheitsdiskussion, hatte das Pew Meinungsforschungsinstitut ermittelt, dass mehr als die Hälfte, 52% der Amerikaner, der Aussicht, dass KI im Alltag eine größere Rolle spielen wird, eher mit Sorge als mit Begeisterung gegenüberstehen. In Washington werden derweil ungewöhnliche Allianzen geschmiedet. Der unabhängige und politisch links stehende Abgeordnete Bernie Sanders trat in dieser Woche auf einer Pro-Human-Veranstaltung auf und forderte besseren Schutz vor KI-Risiken.
12: Despite living in a so-called democracy,
11: obwohl wir in einer sogenannten Demokratie leben, hat die Bevölkerung nahezu keinen Einfluss auf die beispiellose Transformation, die ihre Welt gerade umkrempelt. Dabei teilte er die Bühne ausgerechnet mit Steve Bannon, dem rechten Politikstrategen und Ex-Trump-Berater, der mit Blick auf die Warnungen von KI-Chefs wie Amodei oder Altman sagte: Wir können den Oligarchen nicht trauen. Sie wollen uns dumm halten, Angst einjagen. Wir haben keine Angst. Wir regeln die Sache. Das ist leichter gesagt als getan und würde einen gewissen Gemeinsinn voraussetzen. Und auf den hofft etwa Tristan Harris vom Center for Humane Technology noch, der mit Sanders und Bannon auf der Bühne stand. Wenn wir eine vernünftige Gesellschaft wären, würden wir alle KI-Fortschritte mit anderen Nationen teilen, vor allem mit China. Die USA könnten warnen, zur Aufklärung beitragen, in dem Bewusstsein, dass niemandem geholfen ist, wenn man der Erste ist, der die Killer-KI entwickelt hat.
13: If I build the Terminator AI before you do.
1: Das war der Beitrag von ARD-Korrespondentin Gabi Biesinger. Die ETH Zürich bekommt einen leistungsstarken Quantencomputer. Und zwar dank des F-35 Kampfjet-Kaufs der Schweiz. Der F-35-Hersteller Lockheed Martin hat sich nämlich dazu verpflichtet, in der Schweiz sogenannte Offset-Geschäfte zu tätigen, also Arbeitsschritte in die Schweiz zu verlagern oder eben hier Investitionen zu tätigen. Und davon profitiert jetzt eben die ETH Zürich. Sandra Della Torre berichtet.
14: Die ETH Zürich darf sich freuen. F-35 sei Dank. Sie bekommt einen Quantencomputer des US-amerikanischen Herstellers IBM. ETH-Sprecher Markus Gross.
15: Mit diesem Quantencomputer erhält die ETH und die Schweiz Zugang zu einer der modernsten Quanteninfrastrukturen der Welt, die sie dazu nutzen kann, die Forschung in diesem wichtigen Zukunftsfeld weiter auszubauen.
14: Bis Ende Jahr soll der Quantencomputer laufen, und zwar im ETH Supercomputerzentrum in Lugano. Dass das Bundesamt für Rüstung, Amaswiss, ein solches Projekt als Gegengeschäft zum Kampfjet F-35 absegnet, zeigt, dass sich die Armee etwas von Quantencomputern erhofft. Amaswiss schreibt auf Anfrage, das Projekt stärke den Kompetenzaufbau im Bereich Quantencomputing in der Schweiz. Davon könne auch die Armee mittel- und langfristig profitieren, beispielsweise im Bereich Cyber- und Kryptographie. Lässt sich die ETH hier also auf Rüstungsforschung ein? Nein, sagt ETH-Sprecher Markus Gross.
15: Es ist explizit ausgeschlossen, diesen Computer für Rüstungsforschung zu nutzen.
14: Einen direkten militärischen Nutzen habe dieser Quantencomputer nicht.
15: Es handelt sich um eine Forschungsinfrastruktur, die dazu dient, das Quantencomputing selber weiter zu erforschen und neue Anwendungen zu entwickeln. Es handelt sich also um Grundlagenforschung, deren Ergebnisse auch publiziert werden.
14: Trotzdem springt auch für den Rüstungskonzern Lockheed Martin etwas dabei heraus. Zusammen mit IBM will man auf dem Quantencomputer eine neuartige Navigationsmethode erforschen, die die Quantentechnologie nutzt. Soweit zu dem, was bekannt ist. Über die Kosten schweigen die Beteiligten. Und das sei typisch, sagt der Ökonom Thomas Friedli von der Universität St. Gallen, der Gegengeschäfte untersucht hat.
16: Die Kosten von Offset sind ja ein Thema, was nicht einfach ist. Also wir reden über einen hochgradig intransparenten Markt.
14: Kommt dazu, Gegengeschäfte haben ihre ganz eigene Buchhaltung. Im Fall des F-35 hat sich Lockheed Martin dazu verpflichtet, Gegengeschäfte im Wert von mindestens 60% des Vertragswerts in der Schweiz zu tätigen. Das sind rund 3 Milliarden Dollar, sagt Amaswiss. Aber das heisst nicht, dass Lockheed Martin tatsächlich so viel Geld in der Schweiz investiert. Bei wichtigen Teilprojekten lässt Amaswiss einen Multiplikator von 1 bis 3 zu. Im Extremfall dürfte Lockheed Martin einen investierten Dollar als 3 Offset-Dollar verbuchen.
16: Die Möglichkeit ist da und das kann natürlich die Anreize gegenüber von Lockheed Martin nochmal erhöhen, dass sie auch wirklich in zukunftsgerichtete Themen investieren.
14: Doch solche Gegengeschäfte haben ihren Preis. Amaswiss schätzte im letzten Jahr das Offset den F-35-Kauf um 700 bis 800 Millionen Franken verteuern. Und dieses Geld wird zum Teil in sachfremde Projekte investiert. Neben einem Quantencomputer beispielsweise in die Forschung an Nanotechnologien oder an synthetischen Flugtreibstoffen. HSG-Professor Thomas Friedli empfiehlt, trotzdem nicht auf solche Geschäfte zu verzichten, denn so fließe Geld in potenziell sicherheitsrelevante Forschung.
16: Wenn ich die Kompetenzen in der Schweiz stärke, stärke ich eben auch die Möglichkeiten, dass das in die Industrie einfließt, oder? Und ich meine, Offset geht es wirklich auch stark darum, Kompetenzen in der Industrie langfristig sicherzustellen. Und wenn ich die Forschung auch hier habe, kann ich das nochmal multiplizieren.
14: Der Bund will also mit Rüstungsgeschäften auch noch gleich den Forschungs- und Industrieplatz stärken. Und so bekommt die ETH dank dem F-35 einen neuen Quantencomputer.
1: Das ist der Beitrag von Inlandredaktor Sandro Della Torre. In Afrika steht der größte Börsengang in der Geschichte des Kontinents bevor. Der nigerianische Geschäftsmann Aliko Dangote bringt sein Raffinerieunternehmen an die Börse und es könnte mit gut 49 Milliarden US-Dollar bewertet werden. Aktuell verarbeitet das Unternehmen gut 700.000 Barrel Rohöl pro Tag und das ist eine beachtliche Menge im internationalen Vergleich. Und Dangote will auch Kleinanlegerinnen und Anleger beteiligen. Jeder und jede solle eine Aktie besitzen können. Nicolas Malzacher hat den Afrika-Korrespondenten der NZZ, Samuel Misteli, gefragt, welche Bedeutung denn dieser Börsengang für Nigeria hat.
17: Ich glaube, die Bedeutung ist sehr groß für Nigeria, weil das ist ein Land, das ist das bevölkerungsreichste Afrikas. Das heißt immer, dass dieses Land ein riesiges Potenzial hat. Aber gleichzeitig ist Nigeria immer in den Schlagzeilen wegen Konflikten, wegen islamistischem Terror und ist ein Land, das dieses Potenzial nicht ausfüllt. Und ich glaube, da ist dieser Börsengang schon eine sehr willkommene Volksmeldung, die symbolisch sehr wichtig ist.
18: Dangote hat gesagt, dass er ausdrücklich auch Kleinanlegerinnen und Kleinanleger beteiligen will bei diesem Börsengang. Er sagt sogar, es sei ein Börsengang für das Volk. Wie verstehen Sie das? Ist da etwas dran oder ist das einfach Marketing seinerseits?
17: Es ist sicher viel Marketing, weil Nigeria ist ein armes Land, da werden die allermeisten Menschen gar nicht mitbekommen von diesem Börsengang. Und so die $4, was so das günstigste ist, wo man Anteile kaufen kann, das ist für die meisten Nigerianerinnen und Nigerianer ist das eben noch relativ viel Geld. Es ist aber so, dass es schon einen Hype gibt, auch in Nigeria, um diesen Börsengang. Also nachdem er begonnen hatte, meldeten so Fintech-Apps, dass sie gecrashed seien, weil die Nachfrage sehr groß war. Das sind jetzt nicht nur Marketing. Und man muss auch sagen, also dass er das sagt mit dem für das Volk, hat viel damit zu tun, dass sich diese Aliko Dangote zunehmend auch als jemand versteht, der Nigeria und Afrika den Weg in eine erfolgreiche Zukunft weisen will, indem man industrialisiert, indem man eben erfolgreiche Projekte wie diese Raffinerie realisiert.
18: Also so wie Sie das jetzt beschreiben, höre ich daraus ein Bedürfnis nach wirtschaftlichen Veränderungen, die er anstoßen möchte im Land. Das ist auch interessant, weil Nigeria fördert schon seit Jahrzehnten Erdöl, musste aber lange Treibstoff importieren. Hat jetzt Dangotes Raffinerie irgendwas in dieser Hinsicht verändert für Nigeria?
17: Ja, die Raffinerie hat das Land zu einem Exporteur von Benzin gemacht. Und für Nigerias Wirtschaft ist das eigentlich eine Revolution, weil eben, es ist eigentlich eines der erdölreichsten Länder der Welt, aber gleichzeitig hat man immer Benzin importiert. Man hat Rohöl exportiert, Benzin importiert. Und die Regierung hat auch immer das Benzin stark subventioniert, damit das erschwinglich war für die Bevölkerung. Und das hat Nigerias Regierung und die Volkswirtschaft Milliarden gekostet. Und die Raffinerie hat das jetzt auf einen Schlag geändert und hat eigentlich die ganze Wirtschaft da auf den Kopf gestellt.
18: Und das reicht aber Dangote offenbar nicht. Er möchte nämlich expandieren über Nigeria hinaus. Was ist so über seine Pläne bekannt?
17: Also er hat enorm ambitionierte Pläne. Er plant eine weitere riesige Raffinerie in Ostafrika, in Kenia, an der dortigen Küste. Das ist wieder so ein Megaprojekt. Er plant auch eine große Düngefabrik in Äthiopien. Das ist eine andere wichtige Volkswirtschaft in Afrika. Er prüft Investitionen in Häfen, im Bergbau, in der Kupferverarbeitung und will mehr als 40 Milliarden US-Dollar investieren in den nächsten Jahren. Und das ist alles Teil davon, dass diese Dangote eben enorm ehrgeizig ist und sich quasi als jemand versteht, der Afrika, was immer noch der ärmste Kontinent der Welt ist, den Weg in die Zukunft weisen will, indem man industrialisiert und indem man das eben mit eigenem Geld vor allem tut und sich nicht immer abhängig macht vom Westen, von China, von fremden Mächten.
1: Das sagt Afrika-Korrespondent von der NZZ Samuel Misteli. Das ist der Donnerstagmorgen, 17. September, hier bei Ihrem Infosender. Es folgt die Sendung heute Morgen. Am Mikrofon Romana Kaiser.

0: Guten Morgen. Zum ersten Mal seit 3 Jahren erhöht die US-Notenbank den Leitzins. Unser Wirtschaftsredaktor spricht von einer Trendwende und er sagt auch, was dieser Entscheid für die Schweiz bedeutet. Und später dann ziehen wir eine erste Bilanz zum heftigen Unwetter Ende August. Vor allem die großen Hagelkörner haben einen umfangreichen Sachschaden verursacht in der Schweiz. Heute sieht es aber ganz und gar nicht nach Hagelsturm aus, oder Kevin Kanes?
1: Kein Hagel, ein paar Wolken vielleicht, aber trotzdem recht sonnig. Es gibt noch lokal Nebel im Mittelland, in den Alpen Wolkenreste, die verschwinden aber.
0: Also zum ersten Mal seit 3 Jahren hat die US-Notenbank die FED den Leitzins erhöht um 0,25 Prozentpunkte. Das heisst, er liegt neu in einer Spanne von 3,75 bis 4 Prozent. Mit diesem Entscheid, mit dieser Zinserhöhung stellt sich die FED gegen den Willen von US-Präsident Donald Trump. Dieser fordert seit Monaten schon einen tieferen Leitzins. Was bedeutet dieser Entscheid der US-Notenbank jetzt? Das wollte ich von Wirtschaftsredaktor Manuel Rentsch wissen. Ich habe ihn zuerst auf die Folgen für die US-Wirtschaft angesprochen.
2: Ja, die Zinserhöhung ist sicher schmerzhaft, denn es ist ja erst ein erster Schritt. Eine weitere Zinserhöhung folgt voraussichtlich im Dezember. Das heisst, die Kredite werden in den USA teurer, denn nicht nur die kurzfristigen Zinsen steigen, sondern auch die langfristigen Zinsen auf dem Kapitalmarkt. Das heisst, die derzeitige Entwicklung ist sicher eine Belastung für die Wirtschaft und die Menschen in den USA. Und vor den Wahlen ist das sicher nicht willkommen. Gerade auch für den Staat wird es dadurch noch schwieriger. Die USA haben Schulden von 40 Billionen Dollar und wenn die Zinsen steigen, dann wird es immer teurer. Man kann davon ausgehen, dass die US-Notenbank den Leitzins in 3 Monaten gleich nochmals erhöhen wird. Es ist also eine Trendwende. Die Notenbank hat sich den Entscheid sicher nicht leicht gemacht. FED-Chef Kevin Warsh betont aber, dass die US-Wirtschaft in einer guten Verfassung sei. Die Zahlen zum Arbeitsmarkt seien robust und deshalb könne man die Zinsen erhöhen, um die Inflation zu bekämpfen.
0: Jetzt hat ja dieser Zinsentscheid der FED auch Auswirkungen über die USA hinaus. Was konkret bedeutet das für die Schweiz jetzt?
2: Aus Schweizer Sicht ist sicher der Dollar relevant und der hängt auch von den Zinsen ab. Die Erhöhung des Leitzins hat unmittelbare Auswirkungen. Der Dollar ist im Vergleich zum Franken etwas teurer geworden. Heute Morgen kostete der Dollar etwas mehr als 82 Rappen im Vergleich zu 79 Rappen vor einem Monat. Der Dollarkurs ist auf den höchsten Stand im laufenden Jahr gestiegen. Eine Zinserhöhung macht den Dollar gegenüber dem Schweizer Franken attraktiver. In der Schweiz sind die Zinsen ja nach wie vor sehr tief. Aus Schweizer Sicht ist auch wichtig, dass die USA die Inflation im Griff haben und generell auch die ganze Problematik der Verschuldung. Das ist wichtig für die Stabilität des Finanzsystems. Das ist der zentrale Punkt. Und deshalb ist es interessant zu beobachten, wie die USA mit dieser Problematik umgehen, den Schulden und den Zinsen.
0: Das war Manuel Rentsch von der SRF Wirtschaftsredaktion. Im Konflikt zwischen westlichen Ländern und Russland könnte es bald neue Sanktionen geben, und zwar aus den USA.
1: Ja, denn jetzt hat auch die zweite Parlamentskammer in den USA einem Sanktionspaket zugestimmt. Das Ziel ist, dass Russland weniger Öl und Gas exportieren kann und so dann auch weniger Geld einnimmt, mit dem es den Krieg gegen die Ukraine finanziert. Konkret würde das so funktionieren: Die US-Regierung soll Länder, die russisches Öl und Gas kaufen, mit Extrazöllen bestrafen können. Zum Beispiel sind da Länder wie China oder Indien potenziell betroffen. Damit die neue Sanktionsmöglichkeit in Kraft tritt, braucht es noch die Unterschrift von Präsident Donald Trump.
0: Gerade erst haben die Chefs von großen KI-Unternehmen gewarnt, dass die Menschen die Kontrolle über die künstliche Intelligenz verlieren könnten. Und jetzt macht die Firma hinter ChatGPT neue Zwischenfälle publik.
1: Die Firma OpenAI sagt, ihre KI habe sich bei Tests besorgniserregend verhalten. Zum Beispiel haben die Entwickler eine Anweisung gefunden, die ChatGPT sich selber gegeben hat. In etwa hieß es da, die KI sei gleichwertig mit den Nutzerinnen und Nutzern. In anderen Fällen habe die KI selber Daten erfunden und dies verschwiegen. Sie versuchte dann sogar, ihre Fantasiedaten ins Internet hochzuladen, um sie dann als Quelle präsentieren zu können.
0: kommt es am Wochenende in Deutschland zum nächsten Wahlerfolg der AfD? Nach dem Triumph in Sachsen-Anhalt könnte die in Teilen rechtsextreme Partei jetzt auch bei der Landtagswahl in Mecklenburg-Vorpommern an der Ostsee auftrumpfen. Am Abend kam es zum entscheidenden Fernsehduell vor der Wahl zwischen der amtierenden Ministerpräsidentin Manuela Schwesig von der SPD und Herausforderer Leif Erik Holm von der AfD. Deutschlandkorrespondentin Simon Fatzer.
3: Die Frau gegen Blau ist das Motto der meist knallrot gekleideten Manuela Schwesig. In Umfragen liegt die AfD vor der SPD, aber bei den Beliebtheitswerten hängt die Ministerpräsidentin den Konkurrenten ab. Leif Erik Holm hofft, die AfD-Erfolgswelle aus Magdeburg möge an die Ostseeküste schwappen. Schwesig griff den gemäßigt auftretenden Konkurrenten an.
4: Man muss hinter ihre Kulissen schauen. Sie treten mit einem Bankräuber an, der eine Frau bedroht hat.
5: Jetzt kommt diese Geschichte
4: wieder. Sie treten
5: wieder.
4: Mit einem Abgeordneten an, der gepostet hat, Messer gegen mich. Sie treten an mit Abgeordneten, die behaupten, Frauen wären nicht geeignet für die Politik. Das sind die Männer in ihrer Truppe, die uns Frauen klein machen wollen, bedrohen wollen. Und das wird es mit mir nicht geben.
3: Das mit dem Bankräuber habe man nicht gewusst, sagte Holm.
5: Sie schüren wieder Ängste, jetzt mit der neuen Masche Frauenrechte abschaffen. Das ist natürlich völliger Unsinn. Das wollen wir überhaupt nicht. Ganz im Gegenteil. Wir setzen uns für unsere Frauen ein. Wir wollen Wahlfreiheit bei der Kindererziehung. Wir wollen auch dafür sorgen, dass unsere Frauen wieder sicher durch die Städte kommen.
3: Viele Wahlberechtigte sind noch nicht entschieden. Ganz besonders spannend ist der Blick auf die CDU. Sollte die Kanzlerpartei aus dem Parlament in Schwerin fliegen, könnte das direkten Einfluss auf die politische Zukunft von Kanzler Merz haben. Die kleine Landtagswahl birgt große Sprengkraft.
0: Ja, und sie findet eben in 3 Tagen am Sonntag statt. Das war der Beitrag von Deutschland-Korrespondentin Simon Fatzer. In die Schweiz jetzt. Es waren wirklich golfballgroße Hagelkörner zum Teil Ende August. Da ist ein selten heftiger Sturm in kurzer Zeit über das Schweizer Mittelland gezogen, hat viel Schaden angerichtet und jetzt gibt's erste Zahlen, wie viel das alles kostet.
1: Knapp 1 Milliarde Franken, das ist die Zahl. Damit rechnet der Schweizerische Versicherungsverband. So hoch sei der privat versicherte Schaden des Unwetters vom 28. August. Das allermeiste davon sind Autos, die vom Hagel beschädigt worden sind. Insgesamt dürften mehr als 100.000 Fahrzeuge betroffen sein. Und das ist bei weitem noch nicht alles. Die Schäden an Gebäuden, etwa kaputte Dächer oder Storen mit Löchern drin, die sind in der Milliarde Franken noch nicht eingerechnet. Diese Schäden werden von den kantonalen Gebäudeversicherungen übernommen und da gibt es noch keine Zahlen. Wir machen weiter in der Region Basel. Dort ist eine Lehrperson an Tuberkulose erkrankt. Das betrifft auch über 100 Schulkinder an der Primarschule in Bottmingen, denn die Lehrperson hat dort mehrere Klassen unterrichtet. Tuberkulose wird über die Raumluft übertragen. Kantonsarzt Aref Aldebi sagt, die Eltern müssten sich grundsätzlich keine Sorgen machen.
6: Da es aber jetzt im Schulunterricht über längere Zeit Kontakte im gleichen Raum gab, werden jetzt die betroffenen Schülerinnen und Schüler vorsorglich untersucht.
1: Die Tuberkulose könne heute gut behandelt werden und die Lehrperson, die unterrichte aktuell nicht mehr, sie werde medizinisch behandelt.
0: Jetzt noch mal eine Meldung aus der Wirtschaft. Die Schweiz hat im August deutlich weniger Waren ins Ausland verkauft als noch im Monat zuvor.
1: Besonders stark eingebrochen sind da die Exporte in die USA, -31%. Wenn man die ganze Welt betrachtet, haben Schweizer Firmen gut 17% weniger exportiert, dies nach einem starken Vormonat. Weniger verkauft hat vor allem die Chemie- und die Pharmabranche. Weiter an die Börse mit den Daten von SIX. Die Devisenkurse, der Euro wird zu 94,59 Rappen gehandelt. Den Dollar gibt es aktuell für 82,41 Rappen.
0: Informiert in den Donnerstagmorgen mit der Sendung «Heute Morgen» oder natürlich auch rund um die Uhr online mit der SRF News App. Verantwortlich für die Inhalte eben war Nicolas Malzacher und die Zeit 9:09. Wer zu Hause mit Öl heizt, erlebt gerade einen Preisschock. Die Preise sind so hoch wie seit 4 Jahren nicht mehr. Und Heizöl ist immer noch die wichtigste Energiequelle in der Schweiz. Jedes dritte Wohngebäude wird mit Öl beheizt. Wir haben darüber mit Andreas Flütsch gesprochen. Er ist der Chef des Schweizer Heizölanbieters Migrol. Und unser Wirtschaftsredakteur Manuel Rentsch hat ihn auf die angespannte Situation angesprochen.
7: Ja, wenn ich auf die App schaue, Heizöl-Referenzpreis bei Ihnen 165, aber auch bei anderen Anbietern 170 Franken pro 100 Liter. Was sagen Sie zu diesem Preis?
8: Es ist ein unglaublich hoher Preis, der in den letzten Tagen hochgegangen ist aufgrund der Ereignisse im Jemen, die wir erlebt haben. Und ja, das ist der Preis, den der Markt verlangt, aber als Haushaltsbesitzer ist er sehr hoch.
7: Dass der Heizölpreis immer wieder nach oben gehen kann, das passiert immer wieder. Aber jetzt haben wir Herbst und diese Geschwindigkeit, wie der Heizölpreis gestiegen ist.
8: Ist dieses Jahr sehr speziell gewesen. Das Jahr hat sehr moderat angefangen mit Preisen, sage ich mal, um 100 Franken Heizöl für den Endkonsumenten pro 100 Liter. Mittlerweile sind wir bei 165. Und das ist einfach eine Reaktion auf die Ereignisse im Nahen Osten.
7: Jetzt kann man sagen, Sie verlangen sehr viel Geld jetzt für das Heizöl. Haben Sie jetzt eine extrem hohe Marge? Profitieren Sie von dieser Situation?
8: Nein, das kann ich klar verneinen. Wir haben nicht eine höhere Marge, wir haben eine Standardmarge. Es ist sogar eher noch umgekehrt, dass aufgrund der schlechten oder tiefen Nachfrage ein harter Preiskampf im Markt besteht und entsprechend ist die Marge sicherlich nicht überhöht.
7: Jetzt zum Einkauf. Wie erleben Sie das, wenn Sie selber Heizöl beschaffen müssen? Gibt es da Engpässe oder wie sieht das bei Ihnen aus?
8: Also Engpässe sind mir nicht bekannt, es gibt keine Engpässe, aber selbstverständlich, wenn dann jetzt der Winter kommt und alle gleichzeitig Heizöl bestellen, könnte es einen Engpass geben, nicht beim Produkt, sondern auf der Straße. Dass wir effektiv dann die Lieferungen rechtzeitig zum Haushalt der Kunden bringen können, da könnte ich mir einen Engpass vorstellen, näher an die Weihnachtszeit dran.
7: Vor ein paar Monaten ist der Heizölpreis ja bereits gestiegen und dann haben viele Haushalte gewartet. Man hat sich gesagt, man hat ja noch Zeit beim Einkauf. Man hat sogar davon gesprochen, es gibt einen Käuferstreik im Sinne von man wartet und wartet. Wie haben Sie dieses Jahr erlebt?
8: Das Jahr ist, wie Sie gesagt haben, das erste Quartal lief relativ normal ab. Das zweite, dritte Quartal aufgrund der hohen Preise, ausgelöst vom Irankrieg und dann dem warmen Wetter, war die Nachfrage war quasi in Existenz. Da haben wir 40-50% unter einem normalen Jahr Nachfrage erlebt. Jetzt nach den Sommerferien ist es eine leichte Belebung, aber auf sehr tiefem Niveau, weil jetzt nach den Sommerferien überlegt man sich, will ich Heizöl einkaufen für dann den Winter. Jedoch ist das Wetter immer noch warm und der Preis ist sehr hoch, also warte ich weiter zu oder ich kaufe eine Teilmenge. Das sehen wir auch regelmäßig.
7: Also was beobachten Sie jetzt aktuell? Immer noch zuwarten oder gibt es langsam einen Ansturm?
8: Es gibt noch keinen Ansturm. Es hat einen leichten Anstieg der Nachfrage gegeben. Wir stellen fest, dass oft Kunden eine Teilmenge sich momentan einkaufen, dass sie sicherlich in den Winter kommen.
7: Haben Sie auch einen Einblick, wie das bei den Haushalten aussieht? Also wie viele haben die Tanks gefüllt? Gibt es da Erfahrungswerte? Was würden Sie schätzen?
8: Wir haben Indikationen, dass effektiv der Füllstand bei den Haushalten bei rund 50% liegt. Das ist für eine Jahreszeit, September, das ist ein sehr tiefer Stand. Normalerweise liegen die eher bei 75%.
7: Und jetzt bei Ihnen, wenn Sie so zurückblicken, wie viel Heizöl bei Ihnen schon bestellt worden ist, ist das diese jetzige Zahl viel tiefer als im Vorjahr oder wie sieht das aus?
8: Die Zahl ist markant tiefer als im Vorjahr, ja, das ist so. In der ganzen Branche wird das so sein, weil die Kunden warten zu. Aber wenn jetzt der Winter langsam näher kommt, irgendwann muss der Kunde bestellen. Und die Frage ist, wann er bestellt.
7: Wissen Sie, wann der Kunde bestellt? Was sagt Ihr Eindruck, was sagt Ihre Erfahrung? Wann kommt der Ansturm?
8: Ich habe vor den Sommerferien, als es mal einen großen Preistipp gegeben hat, habe ich eine Empfehlung ausgegeben, dass man dann Heizöl oder auch Treibstoff einkaufen kann. Das war im Rückblick ein guter Zeitpunkt. Aktuell bei den hohen Rohstoffpreisen ist eine Empfehlung sehr schwierig. Eine Teilmenge zu verkaufen, ist man abgesichert. Aber ob es hoch runter geht, das ist eine Frage, die ich Ihnen nicht beantworten kann. Sie können sich selber die Frage beantworten, wenn Sie sich eine Einschätzung machen, was geschieht in den Wahlen in den USA? Gibt es eine Preisbewegung? Was geschieht im Nahen Osten? Ist der Krieg zwischen den Jemen und den Saudis, wird der beigelegt? Ist dieser Meerestransportweg wieder frei oder nicht? Das sind die grossen Fragen.
0: Das sagt Andreas Flütsch, Chef des Schweizer Heizölanbieters Migrol.
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0: 14 Minuten nach 9 jetzt, da kommt eine Nachrichtenübersicht in Kürze. Die US-Notenbank, die FED, hat den Leitzins erhöht, zum ersten Mal seit 3 Jahren, und zwar um 0,25 Prozentpunkte. Die Notenbank will so gegen die Teuerung kämpfen. Der Leitzins liegt jetzt in einer Spanne von 3,75 bis 4 Prozent. US-Präsident Donald Trump zeigt sich verärgert über diesen FED-Entscheid, denn er verlangt schon seit Monaten, dass die Notenbank den Leitzins senkt. Nach dem schweren Hagelsturm Ende August in der Schweiz gibt es jetzt erste Zahlen über die Kosten. Der privatversicherte Schaden, zum Beispiel an Autos, kostet knapp 1 Milliarde Franken. Damit rechnet der Schweizerische Versicherungsverband. Die Schäden an Gebäuden sind noch nicht mit eingerechnet. Hier liegen noch keine Zahlen vor. Und in Baselbiet ist eine Lehrperson an Tuberkulose erkrankt. Weil sie an der Primarschule in Bottmingen Kontakt hatte zu über 100 Kindern und das über eine längere Zeit, würden diese Schulkinder jetzt alle vorsorglich medizinisch untersucht. Das schreibt der Kanton Basel-Landschaft. Tuberkulose ist heute gut behandelbar. Und das Wetter noch am Donnerstag. Es gibt zuerst ein paar Wolken noch, aber es wird eigentlich ein ziemlich sonniger Tag bei 20 bis 25 Grad. In der Ukraine sollte heute eigentlich die große Herbstbuchmesse in Kiew in der Hauptstadt starten. Aber dieses Mal haben die Veranstalter die Buchmesse abgesagt wegen der zunehmenden Bedrohung aus der Luft. Aber nicht nur deshalb ist der Büchermarkt in der Ukraine bedroht. Russland zerstört Bücher im Land nämlich auch direkt. Durch Luftangriffe sind allein im Juli und August über 13 Millionen Bücher in Lagerhallen verbrannt. Das teilen Buchverlage mit. Für viele Ukrainerinnen und Ukrainer ist das ein weiterer Beleg dafür, dass Russland gezielt Krieg gegen ihre Kultur führt. Aus der Ukraine berichtet ARD-Korrespondent Florian Kellermann.
10: Eine Buchhandlung in Kiew. Jevhenia Rybak hält eine kleine Glastruhe in der Hand. Darinnen ein halb verkohltes Kinderbuch. Die Buchhandlung Read Eat, für die Jevhenia arbeitet, hat es aufgehoben. Es ist eines von 8, die nach dem großen Brand im zentralen Lager der Buchhandlung zumindest noch erkennbar waren. Alle anderen waren völlig verkohlt. Wenn Literatur kaputt gemacht wird, dann macht dich das verzweifelt. Das ist wie, als wollten sie einen Teil von dir zerstören. Das gelingt ihnen nicht, aber es tut weh. In jeder Buchseite steckt die Arbeit so vieler Menschen. Bücher wie diese hier haben auf Kinder gewartet und Kinder haben auf sie gewartet. Der erste Stock der Buchhandlung lädt zum Entspannen ein, mit Sesseln, Tischen und Kaffee. Die Regale sind voll, aber längst nicht alle Bücher sind derzeit erhältlich. Jevhenia, die hier für das Marketing zuständig ist, deutet auf einen Monitor. Eine Botschaft an die Kundinnen und Kunden. Sie müssen zurzeit 15 Tage auf die Lieferung warten. Früher stellte Read It innerhalb von 24 Stunden zu. Auch Jevhenia hat vor einiger Zeit für sich Bücher bestellt. Ich bin gar nicht sicher, ob es sie im Moment überhaupt gibt. Die Verlage haben keinen genauen Überblick, was verbrannt ist und was sie noch irgendwo haben. Aber vielleicht habe ich Glück und die Bücher gibt es noch irgendwo gedruckt. Über 13 Millionen ukrainische Bücher sind durch russische Luftangriffe in den vergangenen 2,5 Monaten verbrannt. Jedes dritte Buch, das in diesem Jahr in der Ukraine gedruckt wurde. Das sei kein Zufall, meint Volodymyr Yermolenko, Vorsitzender des Pen-Clubs in der Ukraine. Die Russen wollen sich die Ukraine unterwerfen. Das können sie nur, wenn es bei uns kein Nationalbewusstsein mehr gibt, wenn wir nicht mehr fühlen, dass wir anders sind, dass wir unsere Kultur haben. Also zerstört man unsere Kultur und unsere Identität. Die Russen haben das schon oft in unserer Geschichte gemacht. Jarmolenko erinnert daran, dass schon im 19. Jahrhundert im Russischen Reich die ukrainische Sprache verboten worden sei. Durch die Regale der Buchhandlung Read Eat in Kiew schlendert ein junger Mann. Maxim Syusyura sagt, früher habe er sich mehr für russische Literatur interessiert. Seit Russlands Großinvasion lese er aber nur noch ukrainische Autorinnen und Autoren. Er will auch ukrainische Verlage bewusst unterstützen. In der Woche, nachdem die Lager von so vielen Verlagen angegriffen wurden, bin ich losgegangen und habe gleich 2 Bücher gekauft. Jetzt würde ich auch gerne eines kaufen, aber mein Gehalt verzögert sich. Ich mache auch Werbung für ukrainische Bücher bei Freunden und Bekannten. Trotz Russlands Krieg, trotz zerstörter Bücher, die ukrainische Literatur entwickle sich gerade jetzt, sagt Yermolenko vom Pen-Club. Vor 10 Jahren gab es in der Ukraine 3-4 Büchermessen im ganzen Jahr. Jetzt gibt es 3-4 in jeder Stadt. Auch dort, wo der Krieg stark spürbar ist. Ende August sind wir mit dem Pen-Club zum Kulturfestival in Kharkiv gefahren, zum Buchjahrmarkt in Saporizhia und zum Kulturfestival in Odessa. Die Herbstbuchmesse in Kiew allerdings, die in diesen Tagen stattfinden sollte, wurde abgesagt, wegen der immer häufigeren Luftangriffe auf die Hauptstadt. Die 23-jährige Jevhenia aus der Buchhandlung Read Eat nimmt bei Alarm immer ein Buch mit in den Schutzraum. Das beruhige sie. Ich bin hier vielleicht eine schlechte Ratgeberin, wenn es ums Beruhigen geht. Bei mir helfen nämlich Thriller, Krimis, etwas Gruseliges. Ja, ein bisschen komisch. Auch in diesen Genres gäbe es inzwischen viele ukrainische Autorinnen und Autoren, sagt Jevhenia.
0: Das der Beitrag aus der ukrainischen Hauptstadt, aus Kiew. Das war ARD-Korrespondent Florian Kellermann.

0: 20 nach 9 hier bei Ihrem Infosender an diesem Donnerstagmorgen. Wir schauen in die USA nochmal. Das Kennedy Center in Washington, das ist die nationale Kulturinstitution der USA. Das ist zu im Moment. US-Präsident Donald Trump hat diese Woche die Schließung verkündet. Als Grund nennt er nötige Renovierungsarbeiten. Aber gleichzeitig droht der Präsident. Sollte die US-Justiz die Umbenennung in Trump-Kennedy Center erneut stoppen, dann werde das Zentrum gar nicht mehr renoviert. Das schreibt Trump auf seiner Online-Plattform. Ist das möglicherweise das definitive Ende für das Kennedy Center in den USA? Das hat SRF2-Kulturredaktorin Caroline Lüchinger, unsere USA-Korrespondentin Barbara Kolpi, gefragt.
1: Das Kennedy Center ist tatsächlich zu und der Spielbetrieb ist vollständig eingestellt, wobei große Veranstaltungen ohnehin schon seit Monaten keine mehr stattfanden. Die Frage bleibt aber, ob diese Schließung definitiv ist. Zur sofortigen Schließung wurden als Begründung notwendige Renovierungsarbeiten und Sicherheitsprobleme genannt. Tatsächlich war unter anderem kürzlich ein Teil der Decke im Grand Foyer, also im Eingangsbereich, eingestürzt. Der entscheidende Unsicherheitsfaktor ist aber die Justiz. Ein Bundesrichter hat sowohl die Umbenennung als auch den Abbau des laufenden Programms rechtlich gestoppt. Der Kern seiner Argumentation lautet, das Kennedy Center ist gesetzlich als Gedenkstätte für den ehemaligen Präsidenten John F. Kennedy festgelegt und den Namen kann nicht einfach der Verwaltungsrat ändern. Dafür ist der Kongress zuständig und auch der Spielbetrieb müsse während der Renovationsarbeiten weiterlaufen, wenn auch eingeschränkt. Wir haben es also momentan mit der ungewöhnlichen Situation zu tun. Das Gebäude ist geschlossen, gleichzeitig streiten Politik und Justiz darüber, unter welchen Bedingungen es überhaupt wieder eröffnet und renoviert werden kann.
2: Und ist das Ganze jetzt der Höhepunkt bzw. der Schlussakkord der bisherigen Querelen?
1: Es ist zweifellos ein Höhepunkt dieser Auseinandersetzung, die sich inzwischen eben weit über eine Personal- und Namensfrage hinaus entwickelt hat. Die Eskalation hat ja begonnen, nachdem Trump den Verwaltungsrat, das Kuratorium, neu besetzte und selbst den Vorsitz übernahm. Und es ging eben dann längst nicht mehr nur um ein Namensschild, das am Gebäude angebracht wurde. Es geht um die künstlerische Ausrichtung des Hauses, um seine Finanzierung und um die Frage, wie viel Einfluss ein Präsident auf eine nationale Kultureinrichtung haben sollte. Fakt ist aber, so schnell werden nicht wieder kulturelle Veranstaltungen im Kennedy Center stattfinden und eben die Zukunft ist völlig ungewiss.
2: Und gibt es eigentlich auch Stimmen für den Erhalt des Kennedy Centers?
1: Ja, und zwar sehr laute. Also die Frage lautet einfach, welche Art von Center? Es haben ja nicht nur Künstlerinnen und Künstler Auftritte abgesagt, so wirklich das Genick gebrochen hat der Institution, dass das Nationale Symphonieorchester und die Nationale Oper im Frühling aus dem Kennedy Center ausgezogen sind und seither ihre Aufführungen an anderen Spielorten durchführen. Doch nicht nur aus der Kulturszene, sondern auch aus einer breiteren Öffentlichkeit gibt es einen großen Druck, dass die Institution eben erhalten bleibt und nicht zu Trumps politischem Projekt wird. Das Thema bewegt in Washington und es geht sogar um das Gebäude selbst. Es geht die Angst um, dass Trump womöglich das ganze Gebäude abreißen lassen möchte. Trump hat bereits angedeutet, dass ihm eigentlich vorschwebt, dort, wo jetzt das Kennedy Center steht, hinter dem Lincoln Memorial am Potomac-Fluss, was auch in Sichtweite seines geplanten Triumphbogens wäre, ein Amphitheater zu bauen. Also spätestens nachdem Trump den Ostflügel des Weißen Hauses abreißen ließ, ist diese Angst durchaus berechtigt.
0: Das sagt USA-Korrespondentin Barbara Kolpi. Kurz vor 9:30 jetzt Zeit für unseren täglichen Blick zurück.
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0: Im September 2010 bewegte ein außergewöhnlicher Polizeieinsatz die Schweiz. In Biel suchten Einsatzkräfte mehrere Tage lang nach Peter Hans Kneubühl. Der Rentner hatte zuerst auf Polizeiangehörige geschossen und war danach auf der Flucht. Genau heute, vor 16 Jahren aber, gelang es der Polizei, ihn zu fassen. Geschichte von der Fahndung bis zu Kneubühls Festnahme gibt's jetzt in der Tageschronik von Lukas Siegfried.
6: Es begann mit einer Zwangsversteigerung des Hauses, in dem Peter Hans Kneubühl wohnte, in der Stadt Biel im Lindenquartier. Hintergrund war ein Erbstreit. Am 8. September 2010 war ein Besichtigungstermin angesetzt für potenzielle Käuferinnen und Käufer. Kneubühl, damals 67 Jahre alt, wollte davon aber nichts wissen. Der Rentner weigerte sich, das Haus zu verlassen und reagierte nicht auf Kontaktaufnahmen. Deshalb rückte ein Team der Kantonspolizei Bern aus, sperrte das Gebiet ab und umstellte das Haus. Kneubühl hatte Waffen zu Hause und verbarrikadierte sich, bis er Stunden später beschloss, zu fliehen. Dabei schoss er auf die Einsatzkräfte, ein Polizist wurde schwer verletzt, Kneubühl entkam. Und die Fahndung begann jetzt erst richtig. Hunderte Polizistinnen und Polizisten waren im Raum Biel präsent, unterstützt von Hunden. Auch ein Helikopter war im Einsatz.

0: dass Kneubühl überhaupt sein Haus verlassen und untertauchen konnte. Der Chef der Regionalpolizei Biel, François Gaudy, erklärt es am Tag der Festnahme so.
1: Wir leben in einem Staat, wo die Verhältnismäßigkeit wichtig ist. Wir müssen immer das leichteste Mittel im Rahmen der Verhältnismäßigkeit anwenden, wie das auch durch andere ausgeführt worden ist. Und das war vielleicht hier die Schwierigkeit gewesen, und die hat dazu geführt, dass der Herr Neubühl nachher konnte flüchten.
0: Und dann musste die Einsatzleitung auch erklären, weshalb die Polizei ganze 10 Tage gebraucht hatte, um den Gesuchten zu fassen. Es laufe eben nicht wie in einem Fernsehkrimi, sagte der damalige Berner Polizeikommandant Stefan Blättler.
2: Ich glaube, wir haben an diesem Beispiel einmal erlebt, dass eben Fahndungsarbeit nicht gleich ist wie das, was wir am Sonntagabend im Tatort sehen. Das ist nicht einfach in 90 Minuten abgehandelt, sondern das ist das Leben, wie sich es zeigt, mit all seinen Facetten, auch mit seinen negativen Facetten.
0: Trotzdem musste die Berner Polizei später auch Fehler zugeben. 2011 kam ein externer Untersuchungsbericht zum Schluss, dass die Polizei vor der Hausbesichtigung mehr Informationen über Peter Hans Kneubühl hätte einholen müssen. Dann wären die Einsatzkräfte besser auf Kneubühls aggressives Verhalten und seinen Fluchtversuch vorbereitet gewesen. Zudem passierten während der Flucht gleich 2 Pannen. Einmal war ein Funkgerät eines Polizisten kaputt, als dieser Kneubühl entdeckte, und einmal schafften es die Ermittler, den Flüchtigen ans Telefon zu bekommen. Doch der Anruf konnte angeblich nicht zurückverfolgt werden. Ohne diese Zwischenfälle wäre die Suche nach Peter Hans Kneubühl wohl deutlich schneller zu Ende gegangen. Kneubühl wurde wegen versuchter Tötung und Gefährdung des Lebens angezeigt. Die Justiz stufte ihn als nicht schuldfähig ein und verordnete eine stationäre Therapie. Dagegen wehrte sich Kneubühl bis vor Bundesgericht, hatte aber keinen Erfolg. Er wurde verwahrt.
3: Das war die Tageschronik von Lukas Siegfried. Und wie hier bei SRF News holen wir Sie jetzt wieder zurück in die Aktualität. Es geht weiter mit den aktuellsten Nachrichten.

0: Die Nachrichten von SRF um 9:30 mit Michael Wieland. Es waren golfballgroße Hagelkörner Ende August. Ein selten heftiger Sturm zog innerhalb kurzer Zeit über das Schweizer Mittelland. Nun gibt es neue Zahlen, wie viel die Schäden kosten. Tobias Meyer.
1: Knapp 1 Milliarde Franken, damit rechnet der Schweizerische Versicherungsverband. So hoch sei der privatversicherte Schaden des Unwetters vom 28. August. Das allermeiste davon sind Autos, die vom Hagel beschädigt worden sind. Insgesamt dürften mehr als 100.000 Fahrzeuge betroffen sein. Und das ist bei weitem noch nicht alles. Die Schäden an Gebäuden, etwa kaputte Dächer oder Storen, sind in der Milliarde Franken noch nicht eingerechnet. Diese Schäden werden von den kantonalen Gebäudeversicherungen übernommen. Da gibt es noch keine Zahlen.
0: In der Region Basel an der Primarschule Bottmingen ist eine Lehrperson an Tuberkulose erkrankt. Das hat der Kanton Basel-Landschaft mitgeteilt. Es betrifft auch über 100 Schulkinder, denn die Lehrperson hat mehrere Klassen unterrichtet und Tuberkulose wird über die Raumluft übertragen. Kantonsarzt Aref Aldebi sagt, die Eltern müssten sich grundsätzlich keine Sorgen machen.
2: Da es aber jetzt im Schulunterricht über längere Zeit Kontakte im gleichen Raum gab, werden jetzt die betroffenen Schülerinnen und Schüler vorsorglich untersucht.
0: Tuberkulose könne heute auch gut behandelt werden. Die Lehrperson unterrichte aktuell nicht mehr, sie werde medizinisch behandelt. Meldungen in der Übersicht. OpenAI, das Unternehmen hinter ChatGPT, hat neue Zwischenfälle publik gemacht. Ihre künstliche Intelligenz habe sich bei Tests besorgniserregend verhalten. Sie habe zum Beispiel Fantasiedaten ins Internet geladen, um diese dann als Informationsquellen präsentieren zu können. Und die Schweiz hat im August deutlich weniger Waren ins Ausland verkauft als im Monat vorher. Besonders stark eingebrochen sind die Exporte in die USA. Dort ist es ein Minus von rund 31%. Wenn man die ganze Welt betrachtet, haben Schweizer Firmen gut 17% weniger exportiert. Weniger verkauft hat vor allem die Chemie- und die Pharmabranche. Die Börsendaten von SIX, der Swiss Market Index, liegt im Moment bei 13.920 Punkten. Das ist ein Plus von 0,4%. Der Euro wird zu 94,65 Rappen gehandelt, der Dollar zu 82,43 Rappen. Und das Wetter? Es ist recht sonnig. In den Alpen hat es teils dichtere Quellwolken. Die Temperaturen steigen auf rund 2.

0: 23 Grad. Das waren Nachrichten von Radio SRF. Verantwortlich Tobias Meyer.
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2: Am 1. November 1986 heulen in Basel die Sirenen. Zum ersten Mal seit dem Zweiten Weltkrieg.
3: Aufgrund eines Chemieunfalls in der Schweizer Halle hat sich ein Gas freigesetzt.
2: Vor knapp 190 Tagen erschütterte der Supergau von Tschernobyl die Welt. Und nun brennt's in Basel lichterloh in einer Chemiehalle.
3: Die Bevölkerung wird aufgefordert, Fenster und Türen zu schließen und sich nicht ins Freie zu begeben. Dies betrifft die
2: Anwohner. Und eine riesige Wolke bedroht die Menschen rund um Schweizer Halle.
4: Man weiss noch nie, was es für eine Art von Gas auch können sein, wo dort austritt.
5: Und es geht eigentlich darum, wo geht die Wolke durch.
2: Mittendrin eine Basler Lokaljournalistin.
6: Ja, sagen wir, es sieht dramatisch aus. Es brennt mal links und innerhalb von den paar Minuten, als ich jetzt am Telefon gewartet habe, hat auch noch von mir aus gesehen rechts anfangen zu brennen.
7: Kannst du gar nicht in Wort fassen. Es ist ein riesiger Brand gewesen. Die Flammen sind weit in den Himmel aufgeschossen.
8: Da sind Fässer in die Luft geflogen und sind oben dann explodiert.
2: Es ist eine Nacht, die sich ins kollektive Gedächtnis der Baslerinnen und Basler eingeprägt hat.
9: Ich bin mir elend klein vorgekommen und elend hilflos.
10: Also ich bin sogar in andere Wohnungen gegangen und habe andere Leute informiert.
2: Im Podcast «Geschichte» geht es in den nächsten Episoden um die Brandkatastrophe in Schweizer Halle, um die Ereignisse in der Nacht, um die unmittelbaren Folgen.
11: Ich habe gedacht, das Kind das lebt nicht mehr. Das kann ja nicht leben, in dieser Luft, oder? Wenn es den Fischen so geht, wieso es dann erst beim Kind geht?
2: Die schlechte Kommunikation der Chemiefirmen und Behörden.
12: Ich darf mit Stolz feststellen, dass sich das Alarmkonzept bestens bewährt hat.
2: Und um die Frage, was hat das alles mit dem Verhältnis Basels zur Chemie bis heute gemacht?
13: Da gibt es ein Machtgefälle. Die Unternehmen haben eben in einer solchen Stadt immer eine Macht.
2: Das ist Episode 1 von Schweizer Halle, die Nacht der Chemiekatastrophe. Ich bin Silvan Zemp. Schweizer Halle, das Industriegebiet in Muttenz und Pratteln im Kanton Basel-Landschaft, direkt an der Grenze zum Kanton Basel-Stadt. Das kenne ich nur vom Hörensagen. Am Anfang dieser Recherche weiß ich knapp, dass sich dort einmal ein Chemieunglück ereignet hat. Sucht man nach Schweizer Halle im Internet, auf Videoportalen etwa, dann begegnen einem Bilder und Videos, die fast nicht vorstellbar sind. Es sind diese Archivaufnahmen, die mir kurz den Atem stocken lassen. Die Flammen dutzende Meter hoch, der Rhein rot gefärbt, Menschen in Schutzanzügen, verbrannte Chemiefässer, tausende, wenn nicht Millionen toter Fische in Containern. Für diesen Podcast tauche ich ein in die Ereignisse von Anfang November 1986, als Schweizer Halle zum Schauplatz wird für ein Ereignis, das um die Welt geht. Mittendrin ist damals Kathi Flaviano. Heute arbeitet sie bei der SRG, ist langjährige SRF-Mitarbeiterin. Damals aber ist sie erst 19-jährig und arbeitet für den Basler Lokalsender Radio Basilisk. Für diesen Podcast treffe ich sie 40 Jahre später in Basel. Es ist ein Tag im Spätsommer. Und wir fahren gemeinsam nach Schweizer Halle an den Ort des Geschehens.
11: Du bist schon draußen gesehen?
14: Nein.
11: Aber du Schweizer Halle. Aha, gut, keine Ahnung, ob ich das finde.
2: Bei der Station Muttenz, Auhafen, steigen wir aus dem Bus. Wir laufen an einer dicht befahrenen Straße entlang, die aus einem Wald geradezu ins Industrie- und Chemiegebiet führt. Rauchende Kamine, ausladende Betongebäude mit Ziegelfenstern. Schön ist es hier draußen nicht. Aber Kathi kennt die Gegend.
7: Also ich glaube, dass ich die Strecke, die wir jetzt gerade laufen, schon noch das ein oder andere Mal mit dem Auto gefahren bin. Einfach weil es halt so eine Verbindung zwischen der Stadt und Muttenz ist. Aber vor dem eigentlichen ehemaligen Gebäude bin ich, glaube ich, nie mehr gestanden.
2: Jetzt stehen wir da nebenan. Ich glaube, das ist es nämlich. Da die Fässer, die da hinter dem Zug stehen.
7: Ach, fantastisch.
2: Ja. Da ist mal die Halle gestanden.
7: Da ist mal die Halle gesehen. Aber eigentlich müssten wir uns wahrscheinlich dorthin bewegen, wo der Haupteingang zum Gelände ist. Also das müsste dann auf der anderen Seite sein. Ja, gut. Ich weiss gar nicht. Ich weiß gar nicht, ob das heute noch Schwanberg heißt.
2: Die Erinnerungen an diese Nacht sind noch ganz lebendig. Immer wieder hat Kathi Flaviano davon erzählt, zuletzt in einem Beitrag für das Basel-Peter-Jahrbuch. Noch heute wird sie, wenn es um Schweizerhalle geht, kontaktiert, denn innert kürzester Zeit wird sie nach dieser Katastrophennacht in Basel bekannt. Obschon sie die Tragweite der Ereignisse damals noch gar nicht richtig begriffen hat.
7: Es hat mich nur ein, zwei Mal so mehr in den privaten Gesprächen, aber ist alles okay, bist du beim Arzt gewesen, also wirklich so die gesundheitliche Geschichte hat noch nachgewirkt. Und ich weiss, dass ich aber an selben Morgen für mich gedacht habe, oh wow, jetzt bist du 19 und hast so etwas erlebt. Ich glaube, das war das Highlight gewesen von deinem Leben. Bis zu einem gewissen Punkt hatte ich recht damals, vor allem von den Dimensionen für die Region. Es hat natürlich dann schon noch der ein oder andere Highlight gegeben, ganz klar. Aber in dieser Grössenordnung und das Phänomen von Unfall oder Katastrophensituation ist etwas anderes als eine Wahl, die dann vielleicht anders ausgeht, als was alle vorausgesagt haben. So gesehen habe ich, glaube dort auch schon recht gehabt.
2: Als die Katastrophe in Schweizerhalle ihren Lauf nimmt, an diesem 1. November 1986, kurz nach Mitternacht, da hat sie eigentlich schon Feierabend.
7: Radio Basilisk hat in seinen ersten Jahren 24 Stunden live gesendet und damit auch von Mitternacht bis am Morgen um 6 Uhr. Ich hatte eine Schicht, die zu oben am 6 oder 7 Uhr angefangen hat, bis um Mitternacht. Und dann ist die Ablösung gekommen. Wir waren die beiden Jüngsten. Wir haben schon gewusst, dass wir dann ein bisschen feiern, die Nacht zwischen Mitternacht und morgen um 6 Uhr.
2: Denn das Radio feiert genau in dieser Nacht seinen dritten Geburtstag.
4: So, es ist soweit. Wir haben Samstag, 1. November 1986, ganz genau Mitternacht. Und Sie erinnern sich, 1. November. Happy
2: Birthday to you. Pünktlich um Mitternacht wird gefeiert. Moderator Daniel Fornaro hat Nachtschicht. Während der Musikpausen wird angestoßen mit Kollegin Kathi Flaviano, die sich eigentlich bald in den Feierabend verabschieden will.
7: Ich habe gewusst, ich sende bis um Mitternacht. Ich habe gewusst, mein Gespendli, der Daniel Fornaro, ist mit einer Flasche Champagner oder was auch immer irgendwie auftaucht, wie abgemacht. Und das haben wir jetzt gross feiern. Und wir sind gar nicht gross zum Feiern gekommen, haben das Telefon in der Redaktion geschaltet und die damaligen Besitzer von Radio Basilisk haben es extrem allen eingeläutet, dass man wirklich jedes Telefon abnimmt. Und so hat auch der Erste gesagt, ich weiss noch genau, dass der mich anschnauzt, aber ihr wisst schon, dass es brennt. Und ich so, nein, wo, wie? Dann noch jemand.
2: Entdeckt wird der Brand 19 Minuten nach Mitternacht. Am Radio ist von alledem noch nichts zu hören. Doch im Hintergrund, auf der Redaktion, gehen die Abklärungen los.
7: Und dann hat die Nacht ihren Lauf genommen, indem man reflexartig bei der Polizei, bei der Feuerwehr anfängt anzuläuten. Und also das war ein relativ kurzes Fest für Dani und mich.
2: Und nach einigen Telefonaten ist klar, das ist was Größeres.
4: So, eigentlich möchte ich die Platte hier nicht unterbrechen, aber ich muss. 10 Minuten vor 1 ist nämlich im Nachtvogel.
2: Und dann wird auf Radio Basilisk die Musik unterbrochen und Daniel Fornaro verkündigt erstmals am Radio, dass es brennt in der Schweizerhalle.
4: Und in der Sonderschweizerhalle scheint es, haben wir mitteilt gekriegt und bereits auch bestätigt gekriegt, ein Schwelbrand. Wir halten Sie auf dem Laufenden, was passiert, ob allenfalls Rauchentwicklung oder etwas Gefahr war.
2: Die Behörden sagen gegenüber Radio Basilisk, dass das ein Schwelbrand sei. Hätten die Hörerinnen und Hörer dann tatsächlich angerufen, wenn die Flammen kaum sichtbar sind?
7: Ich glaube, das ist der Grund, warum ich dachte, jetzt gehe ich selber schauen. Weil ein Schwelbrand und ein Brand, so wie es die Hörerinnen, die hier in der Gegend wohnen, offensichtlich schon gesehen haben, sind einfach gleich zwei Paar Schuhe.
2: Obwohl sie eigentlich Feierabend hätte, steigt sie in ihren roten VW Golf und fährt von der Basler Innenstadt Richtung Osten. An Biersfelden vorbei durch den Hart, einen Stadtwald.
7: Es ist eine ganz normale Strasse, die zu den Haupteingängen der diversen Firmen, die hier ansässig sind, führen. Und ich habe ja gewusst, welche es ist. Und sagen wir es so, man hat es auch relativ gut gesehen, wo es denn offen ist.
2: Als Kathi Flaviano die Flammen sieht, raubt es ihr für einen Moment den Atem.
7: Also wirklich enorm. Es ist. Das kannst du gar nicht in Wort fassen. Es war ein riesiger Brand. Die Flammen sind weit in den Himmel aufgeschossen. Es ist Wahnsinn. Dass wir, also, so eine leichte Wärme hast du gemerkt. Ja.
2: Sie fährt mit ihrem Auto vor das Haupttor von Sando.
7: Wo man mich nicht reingelassen hat. Und dort hat man halt gesehen im Hintergrund, wie es lodert. Und dann habe ich mich gerade als nächstes müssen auf die Suche von der Telefonkabine machen.
2: Denn Handys gibt es zu dieser Zeit noch nicht. Und irgendwie muss sie die Redaktion ja auf dem Laufenden halten. Sie irrt mit ihrem Auto durch die Gegend und sucht jemanden, der Auskunft geben könnte, und findet schließlich eine Telefonkabine.
4: 10 Minuten vor 2 ist es. Katastrophenalarm im Kanton Basel-Land. In der Sandro-Schweizer-Halle brennt es, viel mehr explodiert es und wie gesagt, ziemlich katastrophal die ganze Sache. Wir haben jemanden vor Ort bereits, Kathi Flaviano, wie sieht es aus?
6: Ja, sagen wir, es sieht dramatisch aus. Es brennt mal links und innerhalb von den paar Minuten, als ich jetzt am Telefon gewartet habe, hat es auch noch von mir aus gesehen rechts anbrennen.
4: Wir haben ein Telefon gekriegt von Hörer, Kathi, es sei eine Explosion nach der anderen. Kannst du das bestätigen?
6: Ob es eine Explosion nach der anderen ist, das kann ich insofern nicht bestätigen, weil man das kann man von hier nicht feststellen. Man kann nur sagen, dass der Brand sich ganz sicher vergrößert hat, dass es eine riesige Wolke darüber bildet hat, eine schwarze. Du erlaubst mir den Vergleich so, wie es nach einem Bombenabwurf aussieht, also der berühmte Pilz. Und eben ist alle richtig.
2: Katastrophenalarm, Wolkenkratzer, hohe Flammen, Explosionen und mittendrin Kathi Flaviano. Ob sie die erste Journalistin vor Ort ist, das ist nicht klar. Klar ist aber, sie ist die Erste, die vor Ort berichtet, die Erste, die damit ein Publikum erreicht. Denn Radio ist damals das schnellste Medium. Auch wenn sie heute selbstkritisch sagt, sie hätte bei der Wortwahl noch etwas vorsichtiger sein können.
7: Irgendwie in meinem jugendlichen Wahnsinn vom «Seht aus wie ein Atompilz», es hat auch ein Rauchpilz gelenkt, das ist das gleiche Bild. Aber da merkst du aber auch, weißt, die Dimension oder vom Brand oder von, wie sich das für mich angefühlt hat oder von weitem ausgesehen hat.
2: Fast unvorstellbar, wenn ich mir heute die Bilder von damals anschaue. Die Flammen lodern, der Rauch ist beängstigend dunkel, es stinkt. Feuerwehrleute sind unfassbar nah an den Flammen dran, im Wissen darum, dass da eine Halle brennt, in der vielleicht giftige Chemikalien lagern. Und auch Kathi Flaviano ist nah dran. Ich habe als Lokaljournalist auch schon über dies und jenes berichtet, über Überschwemmungen oder Schneestürme etwa. Aber so nah dran, so akut auch in Gefahr zu sein, das finde ich einzigartig. Noch näher dran als Kathi Flaviano ist damals Silvio Mettler. Auch er ist damals rasch vor Ort als Fotograf bei der Basler Zeitung. Einige Male hat er gegenüber SRF seine Eindrücke erzählt, etwa in den 90er Jahren in der Sendung «Quer».
8: Ja, von weitem habe ich schon gesehen, wie der ganze Himmel rot war. Und ich bin natürlich dann relativ erschrocken, weil eigentlich habe ich gar nicht damit gerechnet, dass so etwas Grosses passiert ist. Weil wenn man alarmiert wird wegen so einem Brand, dann ist es oft etwas kleiner, es hat einfach irgendwie eine Explosion gegeben. Und dann gar nicht mehr sieht. Und dann bin ich doch recht verschrocken.
2: Mettler fotografiert die Ereignisse aus nächster Nähe. Seine Bilder sind spektakulär. Denn im Gegensatz zu Kathi Flaviano gelangt er durch einen Zufall aufs Gelände.
8: Weil am Anfang war es ein riesen Chaos. Ein totales Durcheinander. Niemand hat recht gewusst, wie, wo, was abläuft. Und das habe ich natürlich ausgenutzt und bin einfach frech reingelaufen und habe mich frei bewegen. Weil die Sicherheitsleute von der Sandro, die sind noch völlig desorientiert. Mhm.
2: Seine Bilder sind es auch, die bis heute den Brand in Schweizer Halle dokumentieren und die damals um die Welt gehen. Angst hatte er damals keine, wie er in mehreren Interviews gesagt hat. Er ist vor allem beeindruckt.
8: Und das war wirklich beeindruckend, dass ein Fässer in die Luft flog und sind oben dann explodiert.
2: Stundenlang fotografiert Mettler, am Schluss hat er 300 Bilder. Während der Fotograf für die Zeitung die Katastrophe ablichtet, fährt Kathi Flaviano zurück in die Basilisk-Redaktion, auch weil ihr das Kleingeld ausgeht, damit sie die Telefonate in die Redaktion bezahlen kann.
7: Und was willst du machen? Sie lehnt dich nicht rein, das Geld geht raus an der Telefonkabine, es nützt auch nichts, dauernd von einer Kabine zu sagen, es brennt. Dann bin ich halt zurückgefahren.
2: Doch kaum zurück geht's schon fast wieder los. Lange bleibt Kathi Flaviano nicht in der Redaktion. Denn inzwischen hat sich die Basilisk-Chefredaktion im Studio versammelt, hat diverse Telefonate geführt, etwa mit den Krisenstäben der beiden Kantone Basel-Land und Basel-Stadt, die anberufen wurden.
7: Und man hat mich dann gefragt, ob ich mir es zutraue, noch mal rauszufahren. Und dann bin ich reingekommen und dann hatte es schon andere Kollegen, die in Anführungszeichen vor mir schon drin waren, weil dann im Krisenstab und allen, die in irgendeiner Form involviert waren, natürlich klar geworden ist, dass sie nicht können, die Medien einfach nicht informieren können. Also beim zweiten Anlauf bin ich dann einfach reingekommen und dann sind wir in diesem Hauptgebäude in einer Art Sitzungssaal untergebracht gewesen. Mit Telefonleitungen, Notizblock, etwas zum Schreiben und heissen Wienerli.
2: Während in der Redaktion der Chef und Nachtdienstler Daniel Fornaro die Stellung halten, berichtet Flaviano also wieder aus Schweizer Halle von der Brandkatastrophe, die sich stark zugespitzt hat. Dass es brennt in der Chemie, das weiß inzwischen die ganze Region. Und damit machen sich auch Gaffer breit. Die Feuerwehr ruft über Radio Basilisk dazu auf, nicht in die Nähe zu fahren.
14: Ich will hauptsächlich appellieren an die Schaulustigen. Sie dienen die Wege so dermaßen anstellen, dass für die Feuerwehr von der Zibageigi wie von der Feuerwehr La Roche und Sando dienen sie so dermaßen dumm parkieren, dass sie einfach Schwierigkeiten haben zuzufahren.
4: Bitte nicht in die Schweizer Halle rausfahren. Schaulustige werden nicht benötigt. Vorderhand wird empfohlen von der Polizei, Fenster schließen für die Anwohner in der Umgebung. Man weiss noch nicht, ob die Dämpfe, die Gas, der Rauch, ob das gefährlich könnte sein. Also bitte Fenster schließen, keine Panik und auf 94,5 am besten bleiben. Wir halten sie auf dem Laufenden.
2: Diese Rauchwolke, das ist etwas, was die Bevölkerung besorgt. Aber auch die Behörden wissen wohl nicht genau, was da in der Luft ist. Deshalb weisen sie Spitäler und Grossverteiler an, ihre Lüftungen abzustellen.
5: Und es geht eigentlich darum, wo geht die Wolke durch. Also zuhanden vom Publikum bleiben sie drinnen und schliessen sie die Fenster. Schliessen. Ganz heiss ist eine harte Ausdrucksweise. Also so heiss ist es doch an sich noch nicht, aber die Vorsicht gebietet es.
2: Währenddessen fährt die Polizei durch die Quartiere und macht mit dem Megafon Durchsagen, man solle Fenster und Türen schließen und sich übers Radio informieren. Radio Basilisk wird zur Hauptinformationsquelle für die Bevölkerung. Kathi Flaviano, die inzwischen beim Sondo-Quartier ist, kann übers Radio dann weitere Informationen bekannt geben.
15: Das Lagerhaus, wo Rohstoff und Zwischenprodukte für Agrochemikalien gelagert sind, brennt und ist hoffnungslos verloren. Das hat man sich auch von der Feuerwehr nicht bestätigen lassen. Die Feuerwehr beschränkt sich in erster Linie, das heisst, er beschränkt sich in erster Linie die Aufgabe, die umliegenden Gebäude zu schützen. Das mit Wasserwänden auf jedes Gebäude 6-8 Strahlen von den stärksten Pumpen, die sie haben, weil das Lagerhaus an und für sich, da kann man eigentlich nur warten, bis alles abbrennt ist und dann somit der Brand langsam aber sicher verebt.
2: Und die Informationen sind von Unsicherheit und von Widersprüchen geprägt. Einerseits heißt es häufig, die Gaswolke sei ungefährlich und dennoch lassen die Behörden informieren, man solle eben Fenster und Türen schließen und der ÖV an diesem Morgen fällt vorerst aus, weil man das Personal nicht der Gefahr aussetzen will, auf dem Weg zum Tram oder zum Bus giftige Dämpfe einzuatmen.
4: Sämtliche Kurse der öffentlichen Verkehrsbetriebe fallen bis auf Weiteres aus. Die Kreispostdirektion bittet, durchzugeben, dass die Postangestellten nicht zum Dienst zu erscheinen haben, bis der Alarm zu Ende ist. Folglich auch Verspätungen bei der Post.
2: Obschon Kathi Flaviano vor Ort ist, weiß man auf der Redaktion zum Teil fast mehr über das Unglück, als Flaviano von den Behörden und von Sondo an Informationen erhält. Schließlich kommt kurz nach 7 Uhr endlich die entscheidende Meldung.
5: Seit unserer letzten Meldung im Anschluss an die 7 Uhr Nachrichten und der Platte haben wir den entscheidenden Anruf gehabt. Endalarm, das Gift war kein Gift in dem Sinn. Es ist also ungiftig für das Publikum. Es tut zwar recht kräftig stinken, aber im Weiteren ist es ungefährlich. Es ist unangenehm, aber ungefährlich.
2: Auch Kathi Flaviano hat Erinnerungen an den Gestank damals.
7: Ja, es hat gestunken nach Knoblauch. Und zwar wie blöd. Aber wie alles, oder? Wenn du dann drin bist, gewöhnst du dich daran, dann merkst du es selber gar nicht mehr. Und dann fährst du überlegen, du Scheibenkleister, was habe ich jetzt da eingestuft, oder? Was passiert? Und dann kommt eben der Feuerwehrmann, weil es einfach so ein Moment war. In meiner Erinnerung, ich habe das Gedanken kaum fertig gedacht, kommt der Feuerwehrmann rein, weil der Brand war im Griff. nimmt sein ganzes schwere Helm ab mit all seinen Sicherheitseinheiten und sagt, da innen stinkt es und reißt die Fenster auf. Und es war so ein Moment von, okay. Also auch, weißt du, wenn du denkst, was wissen die, oder? Was wissen unsere Feuerwehrleute draussen? Und jetzt haben wir doch gerade gehört, es könnte gefährlich sein, jetzt reißt das Fenster auf, was passiert jetzt mit mir? Aber das ist, glaube ich, der einzige Moment, wo ich mir Gedanken gemacht habe um Gesundheit. Mit 19 ist man einfach noch nicht so vorsichtig.
5: Sämtliche Massnahmen, die im Laufe der Nacht getroffen wurden, sind wieder aufgehoben. Der öffentliche Verkehr kann ab sofort seine Aktivität wieder aufnehmen. Also SBB, PTT, BVB, BLT und so weiter und so fort, wer war. Und die anderen Sachen seien soweit normal durchführbar, hat es geheissen. Und das würde ja automatisch heissen, dass die Schülerinnen und Schüler sich allzu früh auf einen freien Tag gefreut haben. Es tut mir leid.
2: Gerade der Satz mit den trotzdem geöffneten Schulen. Der wird später noch für einige Verwirrung, aber auch für viel Unverständnis sorgen.
3: 5 Minuten halb 8, UKW 94,5 MHz, Radio Basilisk. Die Stadt hat, wie vorher gesagt, heute Morgen und heute in der Nacht den Schnauf angehalten. Jetzt schnauft sie langsam, wenn auch vorsichtig, wieder auf. Jetzt gibt es natürlich aus den verschiedenen Anweisungen, die heute Morgen ergangen sind, gewisse Verwirrungen. Die Schulen in der Kanton Basel-Stadt und Basel-Land haben offensichtlich beschlossen, heute ihre Tore nicht mehr aufzumachen, dass also die Schüler tatsächlich können daheim bleiben können, ist eine Meldung, die im Moment verlässlich ist. Es wäre an sich sinnvoll, wenn sich die zuständigen Behörden zu einem offiziellen Statement durch einen offiziellen Sprecher könnten durchringen. 25 95 00 nimmt entsprechende Meldungen gerne entgegen.
2: Kathi Flaviano interessiert das zu diesem Zeitpunkt kaum mehr. Inzwischen hat sie endgültig Feierabend. Sie ist schon die ganze Nacht auf den Beinen, dann zurück in der Stadt und denkt darüber nach, versucht, das Gesehene und Geschehene zu verarbeiten.
7: Ich habe einen Vater, der damals in der Chemischen geschafft hat, als Arbeiter. Der hat viel erzählt von den giftigen Substanzen, die von A nach B geschoben werden, in irgendwelchen Öfen landen oder was auch immer. Und hast du so ein bisschen eine Ahnung davon, dass du jetzt wirklich nicht nur irgendwie Herdöpfel gelagert sind?
2: Und doch hat sie in der ganzen Nacht nie Angst gehabt, sagt sie heute. Auch an diesem Morgen nicht, als der Brand endlich gelöscht ist und dieser triefende Gestank in Basel in der Luft ist. Um doch noch etwas runterzufahren, macht sie etwas, was sie auch an einem normalen Tag getan hätte.
7: Ich denke, es gibt in Basel eine Confiserie, die macht sehr früh auf. Die ist gerade neben den damaligen Studios von Basilisk gesehen. Und die meisten von uns haben am Morgen um 6 Uhr dann dort schnell ihren ersten Kaffee oder den letzten Kaffee oder einen Tee und einen Gipfel genommen, bevor du heim bist, geschlafen, musst du noch schnell oben runterkommen. Und bin ich dort gesehen. Ich habe das Gipfel genommen, habe das gedacht, bin dann zurück zu meinem Auto, wo zu seinem Zeitpunkt dann natürlich schon 2 Stunden im Parkverbot gestanden ist und ich habe vollen Bus gehabt. Es ist irgendwie die irre Nacht und irgendjemand hat tatsächlich noch das Bedürfnis, vielleicht zum Normalität erhalten, einfach seinen Job so zu machen, wie wenn nichts gesehen wäre.
2: Eine lange Nacht endet mit einer Buße und in diesem Moment ist eigentlich nicht klar, was wirklich passiert ist. Aber jetzt, wo die Stadt langsam erwacht, wird ein Schreckensszenario Realität. Hörerinnen und Hörer melden sich bei Radio Basilisk und ein Reporter hat erschütternde Infos aus erster Hand.
16: Wie in einem Science-Fiction-Film präsentiert sich der Rhein und seit tagisch werden wir mit Anrufen überhäuft, was mit dem guten alten Rhein los ist. Da die Erklärung, die ich gerade vor 5 Minuten aus dem Krisenstab erfahren habe vom Polizeikommandant Basel-Stadt, Dr. Markus Mohler. Im Zusammenhang mit den Löscharbeiten in Schweizer Hallen sind natürlich grosse Wassermengen versetzt worden mit verschiedensten anderen Mitteln, Chemikalien. Und das ist über Kanalisation, die längst überfordert war, direkt in den Rhein gelaufen.
2: Was dann noch nicht klar ist, wird wenig später überall sichtbar. Zahlreiche Fische im Rhein gehen elend zugrunde. Einem Fischer verschlägt es fast die Sprache.
17: Ich habe jetzt mit verschiedenen Fischern gerettet. Man hat zugeschaut, wie zwei zurückgekommen sind mit Kesseln voll Fisch. Und es war zum Brüllen. Ich finde es einfach eine Sauerei. Das ist auf die Hand die Oma, weil du kannst nicht machen.
2: Es ist eine Nacht, die noch lange zu reden geben wird und für heftige Tumulte in der Bevölkerung sorgt.
18: Beruhigungspillen für die Bevölkerung missbraucht worden sind.
2: In den nächsten beiden Episoden geht es darum, wie die Chemiefirma Sando den Vorfall zunächst herunterspielt. Es geht um die widersprüchliche Kommunikation der Politik und der Behörden, warum der Brand überhaupt ausgebrochen ist, um das massive Fischsterben im Rhein, ausgelöst durch kontaminiertes Löschwasser, und was die Gesellschaft, die Politik und die Wirtschaft daraus gelernt haben oder eben nicht. Das war Episode 1 vom SRF-Podcast «Geschichte» zur Brandkatastrophe von Schweizer Halle im Jahr 1986. Ich bin Silvan Zepp. Was interessiert euch zu diesem Thema? 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

0: Die Nachrichten von SRF um 10 mit Basil Koller. Die Schweizer Hotels und Beherbergungsbetriebe wie etwa Jugendherbergen sollen weiterhin von einem reduzierten Mehrwertsteuersatz profitieren. Das möchte der Ständerat. Er hat einer Verlängerung des Mehrwertsteuersondersatzes bis 2035 zugestimmt. Im Sommer hatte der Nationalrat eine Verlängerung abgelehnt. Nun muss er sich erneut mit der Vorlage befassen. Gegen eine Verlängerung des tieferen Mehrwertsteuersatzes setzte sich Finanzministerin Karin Keller-Sutter ein. Der Mehrwertsteuersondersatz sei 1996 als befristete Lösung eingeführt worden, als die Schweizer Hotellerie in der Krise steckte. Heute sehe es anders aus. Die Logiernächte seien auf Rekordniveau, so Keller-Sutter. Eine Mehrheit im Ständerat sah dies aber anders. Die Hotellerie sei unter Druck wegen des starken Frankens und wegen des Fachkräftemangels. Darum könne sie eine Erhöhung der Mehrwertsteuer nicht verkraften. Die Schweizer Wirtschaft ist zuletzt kräftig gewachsen. So kräftig, dass die Fachleute des Bundes ihre Prognose für das laufende Jahr deutlich anheben. Sie rechnen neu damit, dass das Bruttoinlandprodukt um 1,7% wächst, wie das Staatssekretariat für Wirtschaft schreibt. Im Juni gingen sie noch von 0,9% aus. So gut wie im zweiten Quartal dürfte es aber nicht weitergehen. Bis Ende Jahr sei mit einer gewissen Gegenbewegung zu rechnen, heißt es. Für das nächste Jahr erwarten die Fachleute des Bundes nach wie vor, dass die Schweizer Wirtschaft um 1,6% wächst. Weiter mit Kurzmeldungen. Wir bleiben zuerst bei der Wirtschaft. Die Schweiz hat im August deutlich weniger Waren ins Ausland verkauft als im Monat vorher. Besonders stark eingebrochen sind die Exporte in die USA. Dort ist es ein Minus von rund 31%. Wenn man die ganze Welt betrachtet, haben Schweizer Firmen gut 17% weniger exportiert. Weniger verkauft hat vor allem die Chemie- und Pharmabranche. Und der Hagel, der Ende August über dem Schweizer Mittelland niedergegangen ist, hat große finanzielle Schäden verursacht. Etwa knapp 1 Milliarde Franken, die durch Privatversicherungen gedeckt sind. Damit rechnet der Schweizerische Versicherungsverband. Dazu gehören etwa Autos, die durch die Hagelkörner beschädigt wurden. Noch keine Zahlen gibt es zu den Schäden an Gebäuden. Die Börsendaten von SIX. Der Swiss Market Index liegt im Moment bei 13.883 Punkten plus 0,1%. Der Euro wird zu 94,71 Rappen gehandelt, der Dollar zu 82,53 Rappen. Und das Wetter? Heute ist es recht sonnig. In den Alpen hat es teils dichtere Wolken. Im Norden gibt es 22, im Süden 25 Grad. Das waren Nachrichten von Radio SRF, verantwortlich Tobias Meyer.
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3: Bei Sonnenaufgang haben die Möwen Eminönü noch für sich. Im Lauf des Tages werden rund 2 Millionen Menschen durch das Istanbuler Händlerviertel zirkulieren. Doch zu dieser Stunde ist es fast menschenleer. Die städtische Müllabfuhr dreht eine letzte Runde, bevor um 6 Uhr die ersten Busse, Trams, Fährschiffe und U-Bahnen ankommen. Für viele tausend Menschen beginnt ein langer Arbeitstag. Die Türkei steckt seit Jahren in einer Wirtschaftskrise mit einer galoppierenden Inflation von zeitweise über 70% und Löhnen unter der Armutsgrenze. Große Proteste bleiben dennoch aus. Warum? Um dieser Frage nachzugehen, verbringe ich einen Tag in Eminönü. Das ist international, aus dem historischen Handelsviertel der Bosporus-Metropole. Hier kommen Menschen aus dem ganzen Land zusammen. Hier bestimmt der tägliche Kampf um den Lebensunterhalt den Alltag. Ich heiße Susanne Güsten. Kurz vor 6 Uhr gehen in den engen Gassen die ersten Rollläden hoch. Der Frühstückskoch Fatih ist schon an der Arbeit. In seinem kleinen Ladenlokal rührt er Eier in der Pfanne um, trägt einem Kunden die Auswahl an Wurstsorten vor, nimmt Bestellungen an. Ein Omelett bestellt ein Kunde zum Frühstück, dazu Käse und Oliven. Sie sollen in den Laden Nummer 209 geliefert werden. 209, ja? Vergewissert sich Fatih, bevor er die Bestellung in Papier einschlägt und seinen Laufburschen losschickt. Rund 6000 Läden gibt es in Eminönü. Hunderte davon in Fatihs Einzugsgebiet, unter der Rüstem-Pascha-Moschee am Ufer des sogenannten Goldenen Horns, wo die Großhändler angesiedelt sind. Fatih kennt sie alle, erzählt er, denn er betreibt dieses Lokal seit 25 Jahren, seit seinem 20. Lebensjahr.
4: Ich mag diese Arbeit, ich mache sie gerne. Anders geht es nicht. Anders wäre es nicht durchzuhalten. Was allerdings schwer ist, ich muss immer um 5 Uhr früh aufstehen, 6 Tage in der Woche, seit 25 Jahren, täglich um 5 Uhr. So vergeht das Leben.
3: Auf dem großen Platz unter der neuen Moschee sind die Kehrwagen noch am Werk. Schuhputzer Abdullah hat seinen Stand aufgebaut und schon den ersten Kunden, der sich die Lederschuhe polieren lässt. Das werde immer seltener, sagt er.
4: Früher haben die Leute ihre Schuhe putzen lassen, aber heutzutage tragen alle Turnschuhe. Putzen lässt sie keiner mehr. Und die Leute haben ohnehin kein Geld mehr. Wir erleben eine Zeitenwende.
3: Seit 36 Jahren sitze er täglich hier, erzählt der 58-jährige Kurde. Seit sein Dorf in den 90er Jahren im Krieg zwischen der kurdischen Rebellenorganisation PKK und der türkischen Staatsmacht niedergebrannt wurde. Hunderttausende Kurdinnen und Kurden flohen damals in die Großstädte. Zehntausende von ihnen landeten in dem Istanbuler Stadtviertel Gazi Osman Pascha, wo auch Abdullah mit seiner Frau und 3 erwachsenen Kindern lebt. Nominell lebe er jedenfalls in diesem Außenquartier, sagt er, denn meistens ist er hier im Stadtzentrum bei der Arbeit.
4: Ich komme jeden Tag hierher, außer sonntags. Ich fahre um 6 Uhr morgens mit dem ersten Bus. Ich arbeite bis abends um 8, dann räume ich zusammen. Bis ich zu Hause bin, ist es 10 Uhr. Ich esse, gehe ins Bett, dann ist es morgen. Ich wache auf und muss zur Arbeit. Für etwas anderes bleibt keine Zeit. Mir brummt immer der Schädel.
3: Obendrein sei das Leben so viel teurer geworden in letzter Zeit, klagt er. Lebensmittel, Miete, alles. Seit einem Vierteljahrhundert prägt Recep Tayyip Erdogan die Türkei. Auf einen Aufschwung im ersten Jahrzehnt seiner Regierung folgte eine zunehmend erratische Wirtschaftspolitik, die Inflation und Währungsverfall befeuerte. Auch nach einer geldpolitischen Kehrtwende bleibt die wirtschaftliche Lage angespannt. In den Gassen hinter der Moschee öffnen nun immer mehr Läden. Der Großhändler Erdem richtet die Auslage vor seiner Ladentür. Blaue Glasperlen mit einem stilisierten Auge. Das Amulett gegen den bösen Blick, das rings um das Mittelmeer getragen wird, es soll Unheil abwenden.
4: Mein Vater und mein Großvater haben schon mit diesen Perlen gehandelt. Diesen Laden hat mein Großvater gegründet. Ich führe ihn in der 3. Generation.
3: Seit Jahrhunderten schlägt in Eminönü das wirtschaftliche Herz Istanbuls. Schon zu osmanischen Zeiten wurden hier Waren gelöscht, gelagert und weiterverkauft. Rund um seine Moscheen entstanden Straßenzüge voller spezialisierter Läden und Werkstätten. Viele von ihnen bestehen bis heute. In einem Laden um die Ecke ist trotz der frühen Stunde schon Hochbetrieb. Ein fülliger Mann hinter dem Tresen ruft Befehle. Seine Gehilfen stopfen Schachteln und Pakete in große Tüten, die von anderen Männern eilig weggeschleppt werden. Wir haben jetzt wirklich keine Zeit, sagt der Mann hinter dem Tresen. Kommen Sie später wieder. Inzwischen kommt Leben in die Gassen von Eminönü. Jetzt, bevor das Gedränge zu dicht wird, schlägt die Stunde der Lastenträger. Auf der Uferstraße vor Eminönü stehen die Lieferwagen aufgereiht. Sie liefern Waren an, können aber nicht in das enge Gassengewirr einfahren. Männer mit Sackkarren warten am Straßenrand, bis sie an einen Lieferwagen herangewinkt werden und die Kisten und Bündel aufladen können, die ihnen zugeworfen werden. Im Laufschritt verschwinden sie mit den Gütern in den Gassen. Vor Läden und Lagern warten dort andere Lastenträger, alte Männer mit gepolsterten Gestellen auf dem krummen Rücken. Sie übernehmen die Lasten und schleppen sie auf dem Buckel hinauf in obere Stockwerke oder hinab in die Keller. 100 Lira pro Ladung gibt es, erzählen die Lastenträger. Das entspricht einem Franken und 70 Rappen. Im engen Torbogen zu einem Hinterhof bleibt ein vollbeladener Karren stecken. Der Besitzer müht sich vergeblich, ihn loszubekommen und lässt sich schließlich auf eine Bank an einem osmanischen Brunnen fallen, um sich den Schweiß von der Stirn zu wischen.
4: Harte Arbeit ist das, harte Arbeit. Aber was soll man machen?
3: Ismail heißt der Mann. Er ist 60 Jahre alt. hinkt beim Gehen schwer und macht diese Arbeit seit 42 Jahren.
4: 100 bis 120 Kilo trage ich auf dem Rücken. 200 bis 300 Kilo ziehe ich mit dem Karren. Ich transportiere Textilien und Textilprodukte. Die Waren kommen aus Anatolien, aus Gaziantep und Bursa. Ich nehme sie für die Händler entgegen und bringe sie ihnen hierher.
3: Ismail trinkt seine Wasserflasche aus und zerdrückt die Plastikflasche mit den Händen. Das Geschäft habe sich verändert in den letzten Jahren, sagt der Lastenträger.
4: Früher wurden alle Waren aus Anatolien hier verkauft. Jetzt werden sie auch anderswo gehandelt. Hier in Eminönü geht es bergab, die Einnahmen fallen. Ja, so ist das leider. Wir wollen doch nur ehrlich Geld verdienen, im Schweiße unseres Angesichts. Wir werden sehen, wie lange wir mit Gottes Hilfe noch durchhalten können.
3: Ein Kollege von Ismail erscheint, um ihm mit dem festgefahrenen Karren zu helfen. Sein Kollege schiebt, die Umstehenden rufen ihnen Ratschläge zu und bald ist der Karren wieder flott. Im Fährhafen von Eminönü legen die Schiffe jetzt im 5-Minuten-Takt an. Sie kommen aus dem Bosporus und über das Marmara-Meer aus dem asiatischen Teil der Stadt. Eine bunte Menschenmenge strömt aus der Anlegestelle und verteilt sich in die Gassen. Aus vollgestopften Bussen und Trams ergießen sich Menschenmassen über den Platz. Vom nahen U-Bahnhof kommen weitere Menschenströme dazu, die mit der Bahn unter dem Bosporus durchgetaucht sind. Die Sonne steigt höher, in den Gassen von Eminönü wird es voll. Zwei Hausfrauen in Sommermänteln und schwarz-weißen Kopftüchern lassen sich im Gedränge treiben.
5: Wir wollen einen Samovar kaufen, einen Teekocher. Für solche Einkäufe kommen wir immer nach Eminönü, weil es hier günstiger ist und die Auswahl viel besser als in Einkaufszentren. Außerdem macht es Spaß, in Eminönü einzukaufen. Die ganze Atmosphäre, man kann hier wunderbar Stress abladen.
3: In einer Seitengasse wartet der Händler Önder vor seinem Laden auf Kundschaft. Hacken, Spitzhacken, Äxte, Schaufeln, Kuhglocken und Rinderstricke bietet er hier feil.
4: Unsere Kunden sind Viehzüchter aus den Dörfern in Anatolien. Sie kommen aus Çorum, Malatya, Adıyaman, Konya, Kayseri hierher und wählen ihre Ware aus.
3: Seit 25 Jahren arbeite er in diesem Laden, sagt Önder. Doch in jüngster Zeit bleibe die Kundschaft aus.
4: Und die Ladenmieten sind unglaublich gestiegen. Warum? Das wissen wir nicht. Sie steigen und steigen und man kann nichts dagegen tun. Warum? Darauf gibt es keine Antwort. Wir wissen es nicht.
3: Mittag ist es inzwischen geworden. Die Muezzine rufen es von den Minaretten. Einige Männer finden sich zum Gebet in der Hodja Pascha Moschee ein, einer von Dutzenden Moscheen in Eminönü. In den umliegenden Lokalen herrscht jetzt Hochkonjunktur. Vor allem in den Garküchen, in denen frisch gekochte Hausmannskost zur Auswahl in Vitrinen bereitsteht. Ein junger Koch demonstriert seine Englischkenntnisse. Er zeigt mit der Kelle reihum auf die Gerichte in seiner Auslage.
6: Lamb Shank, this one eggplant beef, vegetable beef mix kebab.
3: Nebenan stehen drei wackelige Tischchen vor einem Hauseingang. Der Wirt Ali schenkt Tee aus, den er im Eingang braut. Früher habe er hier ein Lokal betrieben, erzählt er, aber die Kosten seien ihm über den Kopf gewachsen.
4: Unser Geld hat keine Kaufkraft mehr. Man arbeitet hart, aber man kommt nicht weiter. Man tritt immer auf der Stelle. Darf ich Ihnen noch einen Tee anbieten?
3: Bei 35% liegt die Inflation in Istanbul derzeit. Landesweit beträgt sie 32%. Ali sammelt die leeren Gläser seiner Kundschaft ein und zuckt mit den Schultern.
4: Ich lasse mich nicht unterkriegen, weil ich ehrlich arbeite. Wenn andere korrupt sind, ist das nicht mein Problem. Mein Gewissen ist rein. Ich kann nachts ruhig schlafen. Am wichtigsten ist doch, dass man ein anständiger Mensch ist.
3: Die Mittagspause ist eine gute Gelegenheit, um innezuhalten und zu reflektieren. Bei einem virtuellen Tee mit Mustafa Sönmez. Er ist auf Reisen, aber online für ein Gespräch zu erreichen. Der Wirtschaftswissenschaftler besucht Eminönü regelmäßig, weil die wirtschaftlichen Veränderungen der Türkei hier besonders gut zu beobachten sind. Trotz aller wirtschaftlichen Probleme sehe man in Eminönü lächelnde Gesichter, bestätigt er meinen Eindruck. Die Leute seien nicht verbittert, sondern versuchten irgendwie durchzuhalten. Das sei in der kulturellen Struktur der türkischen Gesellschaft verankert.
4: Die Leute können oft den Zusammenhang zwischen ihrer wirtschaftlichen Lage und der Politik nicht erkennen. Sie verstehen nicht, dass es ein Ergebnis schlechter Regierung ist. Sie suchen die Schuld bei sich selbst, dass sie etwa keine Ausbildung haben oder in eine arme Familie hineingeboren wurden. Fatalismus ist in der Türkei kulturell sehr dominant. Der Glaube an das Schicksal.
3: Zum Teil sei das der Einfluss des Islams, erklärt Sönmez. Zum anderen Teil aber auch politisch gewollt.
4: Leider kann man in der Türkei keine zuverlässigen Informationen und Nachrichten erhalten. Die Medien werden von der Regierung streng kontrolliert und verbreiten Desinformation. Die schlechte Wirtschaftslage gebe es nicht nur bei uns, Inflation gebe es überall auf der Welt und uns gehe es noch gut. Den Menschen wird eingeimpft, dass sie dankbar sein können.
3: Dennoch, die Wirtschaftskrise schadet dem Ansehen des autoritären Staatspräsidenten. Das zeigt sich in den Umfragen. Andererseits leide die Türkei unter einer inkompetenten Opposition, fügt Sönmez hinzu, die mehr mit sich selbst beschäftigt sei, als mit dem Schicksal der arbeitenden Bevölkerung. Der Wirtschaftsexperte verabschiedet sich. Der Teekoch Ali hat mit halbem Ohr zugehört.
4: Wirtschaftskrisen. Wenn Sie mich fragen, kommt jedes Jahr eine Wirtschaftskrise. Ich bin 55 Jahre alt und habe alle Krisen miterlebt. Abwertungen, Krisen, Staatsstreiche, alles haben wir schon erlebt.
3: Tatsächlich ist die derzeitige Inflation keine Anomalie im Leben der Türken. Seit Alis Geburt im Jahr 1971 lag die Inflation in der Türkei im Durchschnitt bei 38%. Also durchschnittlich sogar noch höher als heute. Fast 140% erreichte sie 1980, fast 100% auch in den 90er Jahren. Einstellige Inflationsraten kannte das Land nur im ersten Jahrzehnt dieses Jahrhunderts, dem ersten Jahrzehnt von Erdogans Regierung, bevor die Teuerung wieder hochschnellte und vor 2 Jahren vorübergehend 75% erreichte. Früher Nachmittag, im dichten Gedränge kann man jetzt nicht mehr umfallen. Schulter an Schulter schiebt sich die Menge durch die engen Gassen und an den Auslagen vorbei. Dafür ist es in jenem Laden ruhiger geworden, wo früh morgens noch so viel Betrieb war, dass keiner Zeit hatte. Der füllige Chef sitzt noch immer hinter seinem Tresen. Er stellt sich als Mehmet vor. Morgens zwischen 7 und 8 Uhr sei für ihn als Großhändler die geschäftigste Zeit, entschuldigt er sich.
4: Die Ladenbesitzer kommen frühmorgens zu uns, holen die Produkte ab und verkaufen sie dann in ihren Läden. Deshalb öffnen wir um 7 Uhr morgens, damit die Händler ihre Läden um 10 Uhr öffnen können.
3: Mit Handy- und Computerzubehör handelt Mehmet. Ladegeräte, Tastaturen und Kopfhörer, die er aus China und Dubai importiert. Das Geschäft laufe ausgezeichnet, erzählt er. Solange er immer die neuesten Neuheiten importiere. Da kenne er sich gut aus, fügt er hinzu. Seit 20 Jahren arbeite er in dem Familienbetrieb, seit seinem 8. Lebensjahr.
4: Ich habe nicht mal die Schule abgeschlossen. Ich habe die Mittelstufe abgebrochen. Aber meine Mathekenntnisse sind besser als die der meisten Leute. Und Englisch spreche ich auch. Sehr gut sogar.
3: Seine Gehilfen in dem Geschäft sind seine Brüder und Cousins. 7 an der Zahl.
4: Geschwister, Cousins, wir halten alle zusammen. Das ist so üblich in der Türkei. Jeder hat 3 oder 4 Kinder und die arbeiten alle zusammen im Familienbetrieb.
3: Sein Traumberuf sei dies, sagt Mehmet.
4: Wir verdienen unser eigenes Geld und sind von niemandem abhängig. Alles gehört uns, unser eigenes Geld, unser eigenes Geschäft, unsere eigene Kraft. Wir leben unser eigenes Leben. Wir reisen, kommen zurück, verdienen Geld und geben es aus.
3: So geschäftig es bei Mehmet in der Gasse zugeht, So ruhig ist es nebenan im Hof des Balkapane, einem historischen Handelshaus im Herzen des Marktviertels. Viele Läden und Werkstätten in dem Arkadengang rings um den Hof sind leer oder verschlossen. Nur vor einer Werkstatt im ersten Stock plaudern ein paar Männer über Fußball, während sie Textilfusseln aus Plastikscheiben pulen. Bürstenmacher sind sie, erläutert der Meister, und zwar hochspezialisierte. Sie stellen Bürstenräder her, die Textilien in Färbemaschinen fortbewegen. Die müssen regelmäßig erneuert werden.
4: Ich mache das seit 40 Jahren. Mein Vater hat es vor mir gemacht. Aber nun geht es zu Ende mit unserem Handwerk. Es stirbt mit uns aus.
3: Meister Ahmed ist 60 Jahre alt und will sich bald zur Ruhe setzen. Seine Kinder arbeiten bei einer Bank und bei einer Klinik für Haartransplantationen. Beides sauberer, lukrativer und zukunftsträchtiger als sein Handwerk, meint Ahmed. Außerdem könnten die anatolischen Textilhersteller ihre Färbemaschinen und Bürsten inzwischen aus China beziehen, fügt er hinzu.
4: In Istanbul wird es einfach zu teuer. Die Mieten, die Ausgaben, die Kosten sind einfach zu hoch. Die Kunden wählen die billigere Option. Nun ja, wenn ein Handwerk nach so vielen Jahrzehnten ausstirbt, ist das natürlich schade. Ein ganzes Leben lang haben wir es ausgeübt. Und jetzt ist Schluss.
3: In der Teeküche im unteren Geschoss des Handelshofes spült der Besitzer Yalcin die geleerten Gläser, die der Austräger bei seinen Runden durch den Hof einsammelt. 600 Gläser schenkt er täglich aus, schätzt er. Wobei das auch konjunkturabhängig sei.
4: Ein Händler alleine trinkt pro Tag 5 oder 6 Gläser Tee. Aber wenn seine Geschäfte gut laufen und viele Kunden kommen, dann trinkt der Händler mit ihnen einen Tee nach dem anderen und ich verdiene gut.
3: Derzeit sei die Wirtschaft aber schwach, sagt Yalcin. Das Weltgeschehen, die Kriege, überall sei Krise und darunter leide auch die Türkei. Eminönü sei wieder im Wandel, fügt er hinzu.
4: Früher kamen Karawanen hierher, später waren hier Werkstätten. Seit einigen Jahren kommen immer mehr Touristen. Sie wollen essen, trinken und fotografieren. Es findet also ein Wandel vom Handel zum Tourismus statt. Ob wir uns in diesem Wandel behaupten können oder ob wir untergehen, bleibt abzuwarten.
3: Der Wandel in Eminönü. Mit dem Thema beschäftigt sich naturgemäß die Händlervereinigung in dem Viertel. In ihrem Büro hinter einer kleinen Passage mit Textilgeschäften ist niemand anzutreffen. Doch ein benachbarter Händler bietet Wasser an und ruft den Vorsitzenden an.
7: Başkanım, İsviçre radyosundan bir muhabir sizinle görüşmek istiyor. Şu anda burada. Getirim, siz neredesiniz?
3: Harun Bayram, der Vorsitzende der Händlervereinigung, empfängt in einer Sitzecke, die er vor seinem Textilgeschäft eingerichtet hat. Hier frühstücke er immer mit den benachbarten Händlern, erzählt er. Das sei Tradition. Einer der ältesten Märkte der Welt sei dies, sagt Bayram stolz.
4: Der osmanische Gouverneur Mahmud Efendi hat diesen Bazar im 15. Jahrhundert errichten lassen. Seither ist er gewachsen und gediehen bis zum heutigen Tag. Er ist eine Lebensader von Istanbul.
3: Mit den Jahrhunderten habe sich das Marktviertel immer wieder verändert und angepasst, sagt der Händler. Nun stehe es vor neuen Herausforderungen.
4: Früher drehte sich hier alles um Textilien, Gewürze, Brautkleider und Anzüge. Aber mit dem Wandel verändert sich die Nachfrage. Unsere Händler müssen sich darauf einstellen. Sie müssen neue Waren auf den Markt bringen, Cafés und Restaurants eröffnen.
3: In dem Hof voller Textilgeschäfte, wo Bayram seinen Laden hat, herrscht noch Hochbetrieb. Ein pausbäckiger Junge wacht über eine Auslage von Bettwäsche. 13 Jahre alt ist er und erst seit 3 Wochen in diesem Job, erzählt Numan.
4: Ich habe gerade die Zugangsprüfung zum Gymnasium abgelegt und dann habe ich gleich hier angefangen. Ich soll hier Erfahrung sammeln. Meine Eltern wollen das so. Denn in der Türkei findet man heute auch mit einem Abschluss nicht unbedingt einen Job.
3: Mehr als 12 Millionen Menschen sind arbeitslos in der Türkei. Die meisten haben die Arbeitssuche längst aufgegeben. Unter den Hochschulabsolventen beträgt die Arbeitslosigkeit mehr als 30%. Seine Eltern hätten an den besten Universitäten des Landes studiert, erzählt Numan. Seine Mutter ist Wirtschaftswissenschaftlerin von der Universität Istanbul. Sein Vater hat 2 Abschlüsse von der Marmara-Universität, als Mathematiker und Meteorologe. Er selbst würde gerne Mathematik studieren, sagt der Junge. Doch die Zeiten seien ungewiss.
4: Wir befinden uns in einer Wirtschaftskrise und die Arbeitslosigkeit steigt. Deshalb soll ich hier auf dem Markt eine Lehre machen, finden meine Eltern, als Sicherheit für meine Zukunft.
3: Spätnachmittag, das Gedränge in den Gassen von Eminönü lässt nach. Der Altpapiersammler Ahmed hat nun Platz zum Arbeiten. Er fährt mit seinem Karren die Berge von Verpackungen ab, die von den Händlern auf die Gasse geworfen werden. Mit einem Teppichmesser schneidet der 23-Jährige die Kisten und Kartons klein, um sie in einen riesigen Plastiksack auf seiner Karre zu stopfen.
4: Recycling ist das, Wiederverwertung. Ich verkaufe es an einen Zwischenhändler, der bringt es zur Fabrik. Ich werde nach Gewicht dafür bezahlt. Ich ziehe auf diesem Karren locker 150 bis 200 Kilo, auch mal 300 oder 400 Kilo. Es macht mir nichts, wenn die Last schwer ist. Ich finde das gut so, denn wenn die Last schwer ist, dann ist das Geld gut.
3: Knapp 9 Rappen pro Kilo bekommt Ahmed für das Altpapier. Auf 25 Franken bringt er es an einem guten Tag. Damit verdient er deutlich besser als die meisten seiner Landsleute. Denn selbst wenn sie einen Job haben, arbeiten die meisten Türkinnen und Türken für den gesetzlichen Mindestlohn. Der liegt zurzeit bei 28.000 Lira. Das entspricht 470 Franken im Monat. Ahmed schickt seinen Verdienst an seine Frau und ihr einjähriges Kind. Die beiden leben in Zentralanatolien auf dem Dorf.
4: Brot kostet ein Vermögen. Und dann brauchen wir Windeln für das Kind, Strom, Wasser, Gas und unser Essen und Trinken. Und ich rauche, das kostet auch Geld.
3: Deshalb arbeite er von früh bis spät, sagt Ahmed. Von morgens um 7 Uhr bis spät abends, manchmal bis Mitternacht. Das Leben in der Türkei sei hart. Kurz nach 6 Uhr rasseln die ersten Rollläden herunter, zunächst noch vereinzelt. Immer mehr Händler beginnen nun, ihre Waren hereinzuräumen.

0: Komm, Bruder, lass uns gehen, ruft er seinem Ladennachbarn zu.
1: Allah'ın izniyle bir şey olmaz.
0: Gott werde bis zum Morgen über Eminönü wachen, sagt er und empfiehlt sich. Die Gassen gehören jetzt Gott und den Spatzen. Bis morgen früh, wenn Eminönü wieder erwacht und weitermacht.

0: Die Nachrichten von SRF um 10:30 mit Michael Wieland. Die Schweizer Hotels und Beherbergungsbetriebe, wie etwa Jugendherbergen, sollen weiterhin von einem reduzierten Mehrwertsteuersatz profitieren. Das möchte der Ständerat. Er hat einer Verlängerung des Mehrwertsteuersondersatzes bis 2035 zugestimmt. Im Sommer hatte der Nationalrat eine Verlängerung abgelehnt. Nun muss er sich erneut mit der Vorlage befassen. Gegen eine Verlängerung des tieferen Mehrwertsteuersatzes setzte sich Finanzministerin Karin Keller-Sutter ein. Der Mehrwertsteuersondersatz sei 1996 als befristete Lösung eingeführt worden, als die Schweizer Hotellerie in der Krise steckte. Heute sehe es anders aus. Logiernächte seien auf Rekordniveau, so Keller-Sutter. Eine Mehrheit im Ständerat sah dies aber anders. Die Hotellerie sei unter Druck wegen des starken Frankens und wegen des Fachkräftemangels. Darum könne sie eine Erhöhung der Mehrwertsteuer nicht verkraften. Die Schweizer Wirtschaft ist zuletzt kräftig gewachsen. So kräftig, dass die Fachleute des Bundes ihre Prognose für das laufende Jahr deutlich anheben. Sie rechnen neu damit, dass das Bruttoinlandprodukt um 1,7% wächst, wie das Staatssekretariat für Wirtschaft schreibt. Im Juni gingen sie noch von 0,9% aus. So gut wie im zweiten Quartal dürfte es aber nicht weitergehen. Bis Ende Jahr sei mit einer gewissen Gegenbewegung zu rechnen, heißt es. Für das nächste Jahr erwarten die Fachleute des Bundes nach wie vor, dass die Schweizer Wirtschaft um 1,6% wächst. Weiter mit Kurzmeldungen. Wir bleiben zuerst bei der Wirtschaft. Die Schweiz hat im August deutlich weniger Waren ins Ausland verkauft als im Monat vorher. Besonders stark eingebrochen sind die Exporte in die USA. Dort ist es ein Minus von rund 31%. Wenn man die ganze Welt betrachtet, haben Schweizer Firmen gut 17% weniger exportiert. Weniger verkauft hat vor allem die Chemie- und Pharmabranche. Und der Hagel, der Ende August über dem Schweizer Mittelland niedergegangen ist, hat große finanzielle Schäden verursacht. Etwa knapp 1 Milliarde Franken, die durch Privatversicherungen gedeckt sind. Damit rechnet der Schweizerische Versicherungsverband. Dazu gehören etwa Autos, die durch die Hagelkörner beschädigt wurden. Noch keine Zahlen gibt es zu den Schäden an Gebäuden. Und dann zu den Börsendaten von SIX. Der Swiss Market Index liegt im Moment bei 13.908 Punkten plus 0,3%. Der Euro wird zu 94,68 Rappen gehandelt, der Dollar zu 82,54 Rappen. Und das Wetter? Es ist recht sonnig, in den Alpen hat es teils dichtere Quellwolken. Die Temperaturen steigen auf rund 22 Grad. Das waren Nachrichten von Radio SRF, verantwortlich Tobias Meyer.
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0: Wir haben jetzt einige Highlights aus dem SRF4-News-Programm für Sie. Es geht zum Beispiel um Heizölpreise, die steigen, um das Ozonloch, das kleiner wird, um eine norwegische Telekom-Firma, gegen die ermittelt wird, und zwar wegen Verbrechen gegen die Menschlichkeit. Und es geht auch noch um den größten Börsengang Afrikas. Wir starten allerdings hier in der Schweiz. Am Mikrofon ist Susan Stöckel. Als die achte Bundesrätin wurde sie manchmal auch bezeichnet. Helen Budlicka-Artieda, die Chefin des Staatssekretariats für Wirtschaft SECO. Sie gilt dort als Frau für die heiklen Angelegenheiten. Sie hat mehrere Freihandelsabkommen verhandelt und auch die Zollverhandlungen mit den USA maßgeblich geprägt. Nun tritt die SECO-Chefin zurück. Das gab das SECO gestern bekannt. Noah Zimmermann hat Wirtschaftsredaktor Damian Rast gefragt, was Helen Budlicka-Artieda denn als Beamtin eigentlich so bekannt gemacht hat.
1: Also ich denke, das hat einerseits mit den Umständen zu tun. Wir leben in wirtschaftlich turbulenten Zeiten, in Zeiten von Handelskonflikten und Zöllen, und da bekommt die Außenwirtschaftspolitik natürlich mehr Gewicht und das Interesse nimmt zu. Aber die Bekanntheit hat sicher auch sehr stark mit der Person Helen Budlicka zu tun. Sie war als Staatssekretärin sehr erfolgreich und sie fällt von ihrer Art her auf. Sie ist eine starke Persönlichkeit, sie strahlt einen großen Gestaltungswillen aus, sie ist manchmal auch unkonventionell und sie ist eine gute Kommunikatorin, also auch für die Medien. Sie macht klare Ansagen, gibt sehr wenig Floskeln von sich und sie wirkt irgendwie echt und entschlossen. Jemand sagte mir kürzlich, sie tickt so schnell wie die Zeit, in der wir leben.
2: Und diese große öffentliche Wahrnehmung, die ist auch nicht unbedingt Standard in der Position einer Staatssekretärin.
1: Nein, in der Vergangenheit wurden nicht alle immer so stark wahrgenommen. Ich denke, die Funktion von Helen Budlicka als Staatssekretärin, die ist natürlich sehr wichtig. Das ist eine Schlüsselstelle beim Bund. Es ist eine wichtige Behörde, die zum Wirtschaftsdepartement von Guy Parmelin gehört. Und in dieser Funktion ist zum Beispiel die Staatssekretärin dafür verantwortlich, einerseits, dass die Beschlüsse von Bundesrat und Parlament im Wirtschaftsbereich umgesetzt werden, und sie vertritt die Schweiz in wichtigen Wirtschafts- und Handelsfragen. So war Helen Budlicka zum Beispiel federführend bei der Aushandlung des Freihandelsabkommens mit Indien und hat eben maßgeblich dazu beigetragen, dass dieses Abkommen nach über 16 Jahren Verhandlungen unterzeichnet werden konnte. Auch die Verhandlungen mit den USA über einen Zolldeal, in die war sie stark involviert. Sie ist immer wieder nach Washington geflogen und hat andere Foren auch genutzt, um sich mit dem Gegenpart aus den USA zu treffen, auf der gleichen Ebene, also mit Jameson Greer. Sie hat aber die Schweiz auch beispielsweise bei der letzten Ministerkonferenz der Welthandelsorganisation vertreten. Diese Konferenzen finden alle 2 Jahre statt und sind das oberste Entscheidungsorgan der WTO, was für die Schweiz natürlich, die WTO, auch sehr wichtig ist als Organisation. Aber die Staatssekretärin für Wirtschaft, die hat auch innenpolitisch viel zu tun. So hat sie zum Beispiel bei den Begleitmaßnahmen zu den bilateralen 3 mit Arbeitgebern und Arbeitnehmern und den Kantonen verhandelt, um da einen Kompromiss zu finden.
2: Es ist also ein umfangreiches Amt. Jetzt tritt Helen Budlicka-Artieda zurück und die Suche nach einem Nachfolger, einer Nachfolgerin geht los. Was muss jemand mitbringen, um für dieses Amt in Frage zu kommen?
1: Also wie die Stellenausschreibung konkret aussieht, das weiß ich natürlich nicht. Aber ich denke, ja, es braucht sicher Führungsqualitäten. Das Staatssekretariat hat über 900 Mitarbeitende im In- und Ausland. Gleichzeitig muss eine neue Person auch gutes Verhandlungsgeschick haben. Das Schwierige ist dabei in der Schweiz, dass das Volk quasi immer mit am Verhandlungstisch sitzt. Das heißt, bei den Verhandlungen zu einem neuen Freihandelsabkommen zum Beispiel muss man einen Kompromiss mit dem Handelspartner finden, was oft nicht einfach ist. Und gleichzeitig muss das Ergebnis aber immer auch zu Hause in der Schweiz akzeptiert werden, also vom Parlament oder unter Umständen bei einem Referendum eben auch vom Volk. Das heißt, die Staatssekretärin oder der Staatssekretär muss nicht nur diplomatisch geschickt sein, sondern er muss auch die Ergebnisse zu Hause gut verkaufen können. Außerdem denke ich, braucht es Kreativität. Die Schweiz kann in Verhandlungen mit anderen Ländern oft nicht so viel bieten, weil sie eben nur einen sehr kleinen Markt hat und weil es eben auch rote Linien gibt in der Schweiz, zum Beispiel im Bereich Landwirtschaft. Da werden kaum Konzessionen toleriert, wie wir jetzt auch bei Mercosur gesehen haben. Gleichzeitig kann die Schweiz andere Länder, die ihre Interessen verletzen, auch kaum unter Druck setzen, etwa mit Gegenzöllen zum Beispiel, weil sie einfach zu wenig Macht hat. Und da braucht es eben, denke ich, Kreativität, um eben auch als kleines Land trotzdem irgendwie ans Ziel zu kommen, manchmal vielleicht auch mit nicht ganz konventionellen Methoden. Und dann, zu guter Letzt, natürlich muss die Person belastbar sein, denn Baustellen gibt es viele.
2: Für die Schweiz als kleines Land sind es wirtschaftlich turbulente Zeiten aktuell. Erst gerade hat etwa die OECD in einem Bericht festgehalten, dass es in der Schweizer Wirtschaft dringend Reformen brauche. In welche Zukunft steuert die Schweiz wirtschaftlich?
1: Also ich denke, die Schweiz steht wirtschaftlich insgesamt eigentlich sehr gut da. Die Wirtschaft wächst, die Arbeitslosigkeit ist relativ tief, die Staatsfinanzen sind im Lot und das attestiert auch die OECD. Also die OECD findet auch vieles gut, aber natürlich sagt sie auch, dass die Schweiz mit verschiedenen Herausforderungen konfrontiert ist. Einerseits ist klar, unser Land, die Schweiz, die lebt sehr stark vom Export. Das heißt, sie ist sehr stark davon abhängig, wie sich der Rest der Welt wirtschaftlich und politisch entwickelt. Da hat sie nur teilweise Einfluss drauf. Die OECD weist aber darauf hin, dass es zentral ist, dass die Schweiz Zugang zu den wichtigsten Exportmärkten hat, allen voran zum wichtigsten Exportmarkt, jenem der EU, aber auch zu den USA und China. Und deshalb hat der Bund ja die bilateralen drei mit der EU ausgehandelt, das Mercosur-Abkommen, das modernisierte Abkommen mit China und das modernisierte Abkommen mit Großbritannien und eine ganze Reihe weiterer Abkommen, die ich nicht alle jetzt aufzählen kann. Und man ist auch immer noch interessiert daran, ein definitives Abkommen mit den USA auszuhandeln. Allerdings, damit diese Abkommen dann zum Tragen kommen und man eben diesen Marktzugang hat, braucht es natürlich politische Mehrheiten. Und ob die zustande kommen, das ist offen. Und das gilt auch für Maßnahmen in anderen Bereichen, in denen die OECD Maßnahmen empfiehlt, etwa bei der Erhöhung der Mehrwertsteuer für die Altersvorsorge und die Verteidigung oder bei der effizienteren Spitalplanung, um die Gesundheitskosten zu senken oder bei der Erleichterung der Bauvorschriften, um die Wohnungsnot zu lindern. Hier kann eine Behörde wie das SECO oder eben eine neue Staatssekretärin oder ein neuer Staatssekretär höchstens konkrete Vorschläge ausarbeiten und überzeugend präsentieren oder für diese Vorschläge lobbyieren, aber entscheiden muss am Schluss die Politik und auch das Stimmvolk.
0: Informationen aus unserer Wirtschaftsredaktion von Damian Rast. Ja, und in der Wirtschaft bleiben wir gleich. Wer zu Hause mit Öl heizt, der erlebt gerade einen Preisschock. Die Preise sind so hoch wie seit 4 Jahren nicht mehr. Und Heizöl ist immer noch die wichtigste Energiequelle in der Schweiz. Jedes dritte Wohngebäude wird mit Öl beheizt. Wir haben darüber mit Andreas Flütsch geredet. Er ist der Chef des Schweizer Heizölanbieters Migrol. Wirtschaftsredaktor Manuel Rentsch hat ihn auf die angespannte Situation angesprochen.
3: Ja, wenn ich auf die App schaue, Heizöl-Referenzpreis bei Ihnen 165, aber auch bei anderen Anbietern 170 Franken pro 100 Liter. Was sagen Sie zu diesem Preis?
4: Es ist ein unglaublich hoher Preis, der in den letzten Tagen hochgegangen ist aufgrund der Ereignisse im Jemen, die wir erlebt haben. Und ja, das ist der Preis, den der Markt verlangt, aber als Haushaltsbesitzer ist er sehr hoch.
3: Dass der Heizölpreis immer wieder nach oben gehen kann, das passiert immer wieder. Aber jetzt haben wir Herbst und diese Geschwindigkeit, wie der Heizölpreis gestiegen ist.
4: Ist dieses Jahr sehr speziell gewesen. Das Jahr hat sehr moderat angefangen mit Preisen, sage ich mal, um 100 Franken Heizöl für den Endkonsumenten pro 100 Liter. Mittlerweile sind wir bei 165. Und das ist einfach eine Reaktion auf die Ereignisse im Nahen Osten.
3: Jetzt kann man sagen, Sie verlangen sehr viel Geld jetzt für das Heizöl. Haben Sie jetzt eine extrem hohe Marge? Profitieren Sie von dieser Situation?
4: Nein, das kann ich klar verneinen. Wir haben nicht eine höhere Marge, wir haben eine Standardmarge. Es ist sogar eher noch umgekehrt, dass aufgrund der schlechten oder tiefen Nachfrage ein harter Preiskampf im Markt besteht und entsprechend ist die Marge sicherlich nicht überhöht.
3: Jetzt zum Einkauf. Wie erleben Sie das, wenn Sie selber Heizöl beschaffen müssen? Gibt es da Engpässe oder wie sieht das bei Ihnen aus?
4: Also Engpässe sind mir nicht bekannt. Es gibt keine Engpässe, aber selbstverständlich, wenn dann jetzt der Winter kommt und alle gleichzeitig Heizöl bestellen, könnte es einen Engpass geben, nicht beim Produkt, sondern auf der Straße. Dass wir effektiv dann die Lieferungen rechtzeitig zum Haushalt der Kunden bringen können. Da könnte ich mir einen Engpass vorstellen, näher an die Weihnachtszeit ran.
3: Vor ein paar Monaten ist der Heizölpreis ja bereits gestiegen und dann haben viele Haushalte gewartet. Man hat sich gesagt, man hat ja noch Zeit beim Einkauf. Man hat sogar davon gesprochen, es gibt einen Käuferstreik im Sinne von man wartet und wartet. Wie haben Sie dieses Jahr erlebt?
4: Das Jahr ist, wie Sie es gesagt haben, das erste Quartal lief relativ normal ab, das zweite, dritte Quartal aufgrund der hohen Preise, ausgelöst vom Irankrieg und dann dem warmen Wetter, die Nachfrage war quasi in Existenz, da haben wir 40-50% unter einem normalen Jahr Nachfrage erlebt. Jetzt nach den Sommerferien ist es eine leichte Belebung, aber auf sehr tiefem Niveau, weil jetzt nach den Sommerferien überlegt man sich, will ich Heizöl einkaufen für dann den Winter. Jedoch ist das Wetter immer noch warm und der Preis ist sehr hoch, also warte ich weiter zu oder ich kaufe eine Teilmenge. Das sehen wir auch regelmäßig.
3: Also was beobachten Sie jetzt aktuell? Immer noch zuwarten oder gibt es langsam einen Ansturm?
4: Es gibt noch keinen Ansturm. Es hat eine leichte Anstieg der Nachfrage gegeben. Wir stellen fest, dass oft Kunden eine Teilmenge sich momentan einkaufen, dass sie sicherlich in den Winter kommen.
3: Haben Sie auch einen Einblick, wie das bei den Haushalten aussieht? Also wie viele haben die Tanks gefüllt? Gibt es da Erfahrungswerte? Was würden Sie schätzen?
4: Wir haben Indikationen, dass effektiv der Füllstand bei den Haushalten bei rund 50% liegt. Das ist für eine Jahreszeit, September, ist das ein sehr tiefer Stand. Normalerweise liegen die eher bei 75%.
3: Und jetzt bei Ihnen, wenn Sie so zurückblicken, wie viel Heizöl bei Ihnen schon bestellt worden ist, ist das diese jetzige Zahl viel tiefer als im Vorjahr oder wie sieht das aus?
4: Die Zahl ist markant tiefer als im Vorjahr, ja, das ist so. In der ganzen Branche wird das so sein, weil die Kunden warten zu. Aber wenn jetzt der Winter langsam näher kommt, irgendwann muss der Kunde bestellen. Und die Frage ist, wann er bestellt.
3: Wissen Sie, wann der Kunde bestellt? Was sagt Ihr Eindruck, was sagt Ihre Erfahrung? Wann kommt der Ansturm?
4: Ich habe vor den Sommerferien, als es mal einen großen Preistipp gegeben hat, habe ich eine Empfehlung ausgegeben, dass man dann Heizöl oder auch Treibstoff einkaufen kann. Das war wirklich ein guter Zeitpunkt. Aktuell bei den hohen Rohstoffpreisen ist eine Empfehlung sehr schwierig. Eine Teilmenge zu verkaufen, ist man abgesichert. Aber ob es hoch runter geht, das ist eine Frage, die ich Ihnen nicht beantworten kann. Sie können sich selber die Frage beantworten, wenn Sie sich eine Einschätzung machen, was geschieht in den Wahlen in den USA. Gibt es eine Preisbewegung? Was geschieht im Nahen Osten? Ist der Krieg zwischen den Jemen und den Saudis, wird der beigelegt? Ist diese Meerestransportweg wieder frei oder nicht? Das sind die großen Fragen.
0: Sagt der Chef von Migrol, des Schweizer Heizölanbieters, Andreas Flütsch. Das Ozonloch ist ja eines der großen Umweltprobleme der letzten Jahrzehnte. Doch jetzt gibt es gute Nachrichten, denn die Ozonschicht regeneriert sich nachhaltig. Das Loch über der Antarktis sei zum zweiten Jahr in Folge kleiner als im Zeitraum zwischen 1990 und 2010. Das schreibt die WMO, das ist die Wetterorganisation der UNO. Und die geht davon aus, dass sich die Ozonschicht in den nächsten Jahrzehnten vollständig erholt. Nicolas Malzacher hat Erin Dietschi aus unserer Wissenschaftsredaktion gefragt, was denn das für Mensch und Umwelt bedeutet.
5: Es sind erstmal gute Neuigkeiten, denn die Ozonschicht in der Stratosphäre, also in etwa 15 bis 50 Kilometern Höhe, diese Ozonschicht schützt das Leben auf der Erde vor schädlichen UV-Strahlen. Diese können bei Menschen und anderen Säugetieren Hautkrebs verursachen und UV-Strahlen können auch Pflanzen schädigen, indem sie zum Beispiel die Photosynthese stören. Man kann sagen, ohne Ozonschicht hätte sich das Leben, wie wir es kennen, nie entwickeln können. Ein interessantes Detail: die Schicht aus reinem Ozon ist gerade mal 3 Millimeter dick. Und das muss man sich vor Augen halten, 3 Millimeter reichen aus, um die gesamte kurzwellige UV-Strahlung der Sonne abzuhalten und damit das Leben zu schützen.
2: Und auch der Bereich über der Antarktis ist auf gutem Weg, wieder 3 Millimeter dick zu werden. Das ist die Entwicklung. Wie ist es dazu gekommen?
5: Ja, hinter dieser Entwicklung steckt das Montreal-Protokoll, ein internationales Umweltabkommen, das am 16. September 1987, also vor fast 40 Jahren, beschlossen wurde. Am 1. Januar 1989 trat es dann in Kraft. Das Montreal-Protokoll gilt als erfolgreichster Umweltvertrag der Welt. Als Folge dieses Vertrags haben die Länder die sogenannten Fluorchlorkohlenwasserstoffe, kurz FCKW, verboten. FCKW sind chemische Stoffverbindungen, die zum Beispiel in Aerosolsprays, Kältemitteln, in Löschschäumen oder als Lösungsmittel verwendet wurden. Bis man eben herausfand, dass FCKW die Ozonschicht schädigen. Viele werden sich daran erinnern, als wegen den gefährlichen FCKW die alten Kühlschränke aus den Küchen entsorgt und Spraydosen aus den Regalen verbannt wurden.
2: Dadurch wurden die FCKW drastisch reduziert. Das hat funktioniert über die letzten Jahrzehnte hinweg. Deswegen regeneriert sich jetzt die Ozonschicht. Aber es gibt heute offenbar immer noch Stoffe, die der Ozonschicht schaden. Es geht da um gewisse Treibhausgase. Können Sie erklären, was da passiert?
5: Ja, das ist ein bisschen komplex. Weil FCKW ja verboten wurden, mussten Ersatzstoffe her. Und manche dieser Ersatzstoffe sind zwar nicht schädlich für die Ozonschicht, aber es sind starke Treibhausgase, die den Klimawandel anheizen. Der Klimawandel wiederum verändert die Dynamik der Atmosphäre und kann dazu führen, dass sich die Regeneration der Ozonschicht verlangsamt. Ein Beispiel: nach dem Montreal-Protokoll wurden FCKW zunehmend mit HFKW ersetzt, Fluorkohlenwasserstoffe. Harmlos für die Ozonschicht, aber als Treibhausgase besonders klimaschädlich. Es gibt aber auch Stoffe, die Ozon abbauen und das Klima schädigen, zum Beispiel Distickstoffmonoxid, ein starkes Treibhausgas. Das nimmt zu, weil weltweit immer mehr Dünger eingesetzt wird in der Landwirtschaft.
2: Also wir haben eigentlich zwei Entwicklungen, die parallel laufen. Einerseits die FCKW, die sind reduziert, deswegen regeneriert sich die Ozonschicht, aber die anderen Gase, die nehmen teilweise zu. Warum sind dann die Gesamtperspektiven für die Entwicklung der Ozonschicht trotzdem gut, so wie es auch der Weltwetterdienst sagt?
5: Erstens gibt es ja die internationalen Klimaziele und in diesem Rahmen die Bemühungen, den Ausstoß gefährlicher Treibhausgase weiter einzudämmen. Wenn wir an diesen Zielen ernsthaft festhalten, was ja zu hoffen ist, kommt das auch der Ozonschicht zugute. Was die Fluorkohlenwasserstoffe betrifft, die ich vorhin erwähnt habe, wurde das Montreal-Protokoll schon vor 10 Jahren erweitert mit den sogenannten Kigali-Änderungen. Und diese haben zum Ziel, die Verwendung von HFKWs bis 2047 drastisch zu reduzieren. Und schließlich sind auch die aktuellen Daten der Ozonschicht Grund, optimistisch zu sein. Die Chefin der Weltwetterorganisation, Celeste Saulo, sagte, der seit dem Jahr 2000 anhaltende Trend zeige, dass sich das Ozonloch innerhalb weniger Jahrzehnte vollständig schließen werde.
0: Informationen aus der Wissenschaftsredaktion von Irin Dietschi. Und jetzt nach Norwegen. Die Behörden dort ermitteln gegen den norwegischen Mobilfunkkonzern Telenor. In dieser Woche etwa haben sie den Konzernsitz in Oslo durchsucht. Es geht um mögliche Beihilfe zu Verbrechen gegen die Menschlichkeit. Und zwar in Myanmar nach dem Militärputsch im Jahr 2021. Telenor war nämlich während mehreren Jahren in dem südostasiatischen Land tätig und hat dort ein Mobilfunknetz betrieben. Romana Kaiser hat Nordeuropa-Korrespondent Bruno Kaufmann gefragt, was genau die Behörden Telenor vorwerfen.
6: Sie werfen Telenor zwei Handlungen vor. Erstens, dass sie eben nach dem Putsch gegen die Demokratiebewegung im 1. Februar 2021 die Nutzerdaten herausgegeben haben und damit potenziell Millionen von Menschen eben auch in ihrer Integrität, in ihren Daten bedrohten. Das haben sie gemacht und viele sind ja dann auch verfolgt worden. Und zweitens, dass Telenor dann ein Jahr später, als das ganze Geschäft verkauft wurde, auch sehr hochentwickelte Überwachungstechnik an das Regime weitergegeben hat und damit auch die Sanktionen der EU, die damals eben auch schon bestanden, verletzt hat.
0: Wie kam es denn überhaupt dazu, dass ein norwegischer Telekom-Konzern in Myanmar ein Mobilfunknetz betrieben hat?
6: Ja, Norwegen und Myanmar, beziehungsweise eben die Demokratiebewegung in Myanmar, da gibt es eine Vorgeschichte, die geht eigentlich zurück auf 1991, als die Demokratieaktivistin damalige Aung San Suu Kyi den Nobelpreis, Friedensnobelpreis erhielt und Oslo wurde so ein bisschen zum Sitz der Exilbewegung der Menschen aus Myanmar. Und als sich dann das Land öffnete zu Beginn der 10er-Jahre, da ist dann Norwegen sehr aktiv geworden und man hat dann auch ein Riesengeschäft gemacht mit diesen Telekommunikation und ich habe es selber wiederholt bemerkt, in Myanmar, da konnte man auf einmal gratis telefonieren mit einem Telenor-Abo und das hat dann eben einerseits die Zivilgesellschaft eben sehr auch gestärkt, aber kam eben dann nach dem Putsch in eine ganz andere Richtung.
0: Jetzt sagt Telenor, wenn sich die Mitarbeitenden geweigert hätten, eben zum Beispiel diese Daten rauszugeben, dann hätten sie Gefängnis, Folter oder sogar die Todesstrafe riskiert. Was würden Sie sagen, welche Handlungsmöglichkeiten hatte denn der Konzern überhaupt nach dem Putsch?
6: Ja, das ist natürlich jetzt die große Frage, wobei jetzt eben auch Informationen wirklich an die Öffentlichkeit kommen, die verstörend wirken. Also Telenor-Sprecher Thomas Mitteide sagte gestern an einer Medienkonferenz, es gab nur schlechte Optionen. Eben er sprach von den über 700 Mitarbeitenden, die akut bedroht wurden, auch ihre Familien, falls eben Telenor nicht zusammenarbeitete mit dem Regime. Und man hat dann auch einerseits noch wirklich auch jetzt Informationen bekommen, dass eben Telenor, der Zweig in Myanmar, immer wieder auch mit Oslo sich unterhielt und diese Fragen klärte. Was eben auch hinzukommt, ist, dass Telenor ja ein mehrheitlich im Staatsbesitz Norwegens auch Besitz kommt und deshalb auch norwegische Politik jetzt in diese ganze Geschichte hineinkommen. Also diese Anklage, diese Prüfung, das hat jetzt wirklich damit zu tun, wie sich Norwegen und auch die norwegische Politik, die Regierung in dieser Frage verhalten hat. Und deshalb ist es natürlich ein Fall, der wirklich für große Aufmerksamkeit sorgt.
7: Das sagt Nordeuropa-Korrespondent Bruno Kaufmann. Und hier bei SRF 4 News geht es gleich weiter mit den aktuellen Meldungen.

0: Die Nachrichten von SRF um 11 mit Basil Koller. Schweizer Hotels und andere Beherbergungsbetriebe sollen auch in Zukunft von einem tieferen Mehrwertsteuersatz profitieren. Das will der Ständerat. Der reduzierte Satz wirkt sich direkt auf die Zimmerpreise in Hotels aus. Aus dem Bundeshaus Manuel Risi.
1: Seit 30 Jahren gilt für Schweizer Hotels und Beherbergungsbetriebe ein reduzierter Mehrwertsteuersatz. Dem Bund entgehen damit pro Jahr rund 300 Millionen Franken an Steuereinnahmen. Ursprünglich wurde der reduzierte Satz als befristete Lösung eingeführt für die damals kriselnde Hotellerie. Seither wurde sie mehrmals verlängert. Und geht es nach dem Ständerat, soll dies so bleiben. Eine Erhöhung der Mehrwertsteuer hätte negative Folgen. Das zeige das Beispiel Holland, sagte die St. Galler SVP-Ständerätin und Gastronomin Esther Friedli.
2: Es gab einen merklichen Einbruch bis jetzt von den Hotelübernachtungen, da die Gäste entweder auf Campingplätze oder in andere Länder, zum Beispiel auch nach Deutschland oder Frankreich, ausgewichen sind.
1: Finanzministerin Karin Keller-Sutter konterte, der Hotellerie gehe es gut. Der tiefere Mehrwertsteuersatz sei nicht mehr gerechtfertigt.
3: Im Jahr 2025 sind die Logiernächte in der Hotellerie auf einen neuen Rekord von 43,9 Millionen gestiegen. Dies entspricht einer Zunahme von 2,6% gegenüber dem Vorjahr.
1: Eine Mehrheit im Ständerat sah das anders. Sie stimmte für eine Verlängerung des tieferen Mehrwertsteuersatzes bis 2035. Als nächstes entscheidet erneut der Nationalrat. Er hatte eine Verlängerung im Sommer noch abgelehnt.
0: Nach der Brandkatastrophe von Comontana kann der Bund bis zu 20 Millionen Franken bereitstellen für die Opfer. Nach dem Ständerat hat auch der Nationalrat dieser Bundesbeteiligung grundsätzlich zugestimmt. Opfer, deren Angehörige, Versicherungen und Behörden sollen gemeinsam Vergleichslösungen ausarbeiten, statt dass die Opfer oder Angehörige vor Gericht ziehen, um Entschädigungen zu erkämpfen. An solchen Vergleichen kann sich dann der Bund mit bis zu 20 Millionen Franken beteiligen. Das entlastet die Gerichte, aber auch die Opfer und ihre Angehörigen, sagte Bundesrat Beat Jans. Zu Themen aus den Regionen in Kürze. Die Trottoirs und Straßen in der Stadt Bern sind teilweise in schlechtem Zustand. Darum will die Stadtregierung nun knapp 18 Millionen Franken ausgeben, um sie zu sanieren. Sie schreibt, rund 8% der Infrastruktur sei in kritischem Zustand, so stark, dass es ein Sicherheitsrisiko darstelle. Über die Sanierungsausgaben wird das Volk noch abstimmen. Die geplante Schwimm-Europameisterschaft 2027 in Basel steht offenbar auf der Kippe. Es fehlt an Sponsoren, wie die NZZ berichtet. Vom Gesamtbudget von knapp 8 Millionen Franken fehlten noch rund 2 Millionen. Bis Ende Monat müssten weitere 1,2 Millionen Franken zugesagt sein, schreibt die Zeitung. Und zum Schluss der Blick aufs Wetter. Heute ist es recht sonnig. In den Alpen hat es teils dichtere Wolken. Im Norden gibt es 22, im Süden 25 Grad. Das waren Nachrichten von Radio SRF. Verantwortlich Jan von Tobel.
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5: Schön, hören Sie Ihren Infosender. Hier geht es jetzt weiter mit der aktuellsten Ausgabe unseres Podcasts News Plus.
6: Bei welcher Bank bist du?
7: Ich bin Kundin bei der Bank.
6: Früher war die Antwort auf diese Frage oft UBS, meine Kantonalbank oder Raiffeisen.
8: Wie wär's, wenn dein Geld mit einer App würde anfangen leben?
6: Heute sagen immer mehr Menschen You, Neon oder Zack. Die sogenannten Neobanken sind auch in der Schweiz hoch im Kurs. Und die größte von ihnen schreibt heute Schlagzeilen. Revolut beantragt eine Schweizer Banklizenz, will also quasi eine echte Bank werden. Was heißt das für uns als Kundinnen und Kunden? Und werden die großen Banken jetzt nervös? Schön, hört ihr News Plus. Ich bin Dominik Pratt. Wie so oft gibt es auch bei meiner Frage vom Anfang einen Mittelweg. Ich ganz persönlich habe so eine Halb-Halb-Lösung. Lohnkonto, dritte Säule und so weiter habe ich bei einer klassischen Bank. Die Neobank ist quasi meine Ferien-App, weil die Gebühren im Ausland tiefer sind. Und mit dieser Überlegung scheine ich nicht alleine zu sein. Allein Revolut hat in der Schweiz 1,3 Millionen Kundinnen und Kunden. Das heisst, jede siebte Person hat diese App. Als Lohnkonto kann man Revolut heute noch nicht brauchen, eben weil die Banklizenz fehlt. Das ist jetzt viel Info zum Start, aber keine Angst, wir gehen das Schritt für Schritt. Gemeinsam mit unserer Wirtschaftsredaktorin Charlotte Schackmach. Und sie weiß, wovon sie spricht. Hast du selbst ein Konto bei einer solchen Neobank?
9: Zwei, nicht nur eins. Natürlich habe ich eins bei der Bank, über die wir jetzt sprechen, und auch noch bei einer anderen. Auch die kommt vor in unserem Gespräch. Ja, habe ich seit vielen Jahren.
6: Starten wir also mit jener Bank, die uns heute diese Folge beschert hat. Revolut. Sie hat ihren Sitz in London. Die erste Banklizenz hatte sie in Litauen. Und sie will jetzt eine Schweizer Banklizenz. Aber warum eigentlich?
9: Eine Bankenlizenz, die bringt vor allem Vertrauen, die bringt Prestige. Man darf nicht vergessen, die Einlagensicherung kommt zum Zug. Also das Geld ist dann bis zu 100'000 Franken gesichert. Mit der Bankenlizenz hofft Revolut, dass die Leute eben mehr Geld auf diesem Revolut-Konto deponieren, dass man vielleicht auch das Lohnkonto über Revolut führt. Das geht heute noch nicht. Man hat einen eigenen Schweizer IBAN, hat man heute schon bei Revolut, muss man sagen, ist aber eben heute ein Sammelkonto, also nicht mein eigenes Konto. Da haben viele Leute so das Gefühl, ah, das möchte ich nicht. Aber jetzt wäre das dann mein eigener IBAN, den ich hätte mit dieser Bankenlizenz. Und auch andere Produkte sind denkbar, Vorsorgekonti, 3A, Anbindung an Twint, Zahlungsabwicklung und, und. Also egal in welchem Land, eine Bankenlizenz, die ermöglicht einfach Produkte anzubieten, die auf diesen Markt zugeschnitten sind.
6: Revolut will also Hausbank werden und nicht mehr nur Ferien-App sein. Heute nutzen Kundinnen und Kunden aus der Schweiz Revolut wegen der guten Wechselkurse mehrheitlich im Ausland. Und ich habe es schon angetönt, Revolut ist bei weitem nicht die einzige Neobank, die in der Schweiz aktiv ist.
10: Erstelle in wenigen Minuten ein kostenloses Konto.
11: Ich habe noch Zock als Zweitbank. Gratis.
6: Die Verkaufsargumente sind bei allen Neobanken ähnlich. Die Kontoführung ist günstig bis gratis, Geldwechselgebühren sind tief und auch wer im Ausland Geld bezieht und ausgibt, zahlt weniger als bei den herkömmlichen Banken. Quasi im Gegenzug muss die Kundschaft mit weniger persönlichem Service auskommen. Alles passiert digital. Filialen gibt's meist keine. Und einige klassische Bankdienstleistungen gibt's bei den Neobanken auch nicht. Hypotheken zum Beispiel oder Firmenkredite. Aber mit einer Banklizenz würden sich für Revolut viele Türen öffnen. Und das mit 1,3 Millionen Kundinnen und Kunden im Rücken.
12: Würde Revolut mit dieser Banklizenz zu einer ernsthaften Konkurrentin von den grossen bekannten Banken?
9: Also ein bisschen Kaffeesatz lesen natürlich. Aber es gibt jetzt schon viel Wettbewerb. Aber klar, eine vollwertige Revolut-Bank ist eine noch größere Konkurrenz. Allerdings denke ich, im ersten Schritt eher für die anderen Neobanken, also diese Smartphone-Banken, sagt man manchmal auch, wo alles über die App läuft, als vielleicht zu den traditionellen Banken. Weil die traditionellen Banken, die bieten ja schon immer noch Dinge an, die eben diese Neobanken nicht anbieten können. Also eher Konkurrenz zu den Neobanken und nicht zu den traditionellen Banken. Was man nicht vergessen darf, Banklizenzen kosten. Man wird strenger überwacht, als wenn man nur Zahl-App ist quasi. Das verteuert das Geschäft auch für Neobanken wie Revolut und andere. Revolut hat einfach den Vorteil, dass man schon riesig ist. Also man hat 80 Millionen Kunden in 40 Ländern. Damit ist das Geschäft skalierbar. Und man hat keine traditionell historische Legacy, die man da noch integrieren muss. Und man hat auf der grünen Wiese neu aufgebaut. Und das ist halt einfach immer günstiger. Und dieser Vorteil, der bleibt natürlich einfach bestehen.
6: Revolut würde also mit einer Schweizer Banklizenz zu einer größeren Konkurrentin. Aber eben nicht in erster Linie für UBS und Co., sondern eher für Neon, Zack, U und so weiter. Wie groß und wichtig sind denn diese Neobanken heute schon auf dem Schweizer Bankenplatz?
9: Also sie sind schon groß geworden. Wir haben eine breite Palette schon, oft mit Muttergesellschaften. Neon ist eine, Neon gehört zur Hypobank Lenzburg. Zack ist eine, Bank Claire, U gehört zu Swissquote. Also all die sind wichtig heute auf dem Bankenplatz, aber keine hat eben so viele Kunden wie Revolut. Neon hat 250'000, You hat 400.000. Das sind so die bekannten. Was man auch sagen muss, traditionelle Banken haben auch Apps, sie sind nachgezogen, das ist heute nicht mehr nur bei Neobanken so. Aber die Neobanken haben mit ihren günstigeren Dienstleistungen, weil eben auf der grünen Wiese aufgebaut, die Leute schon stark angezogen. Also da gibt es schon sehr viel Wettbewerb heute und sie sind eigentlich, würde ich sagen, nicht mehr wegzudenken.
12: Und gerade Revolut macht vorwärts. Es scheint ein gutes Jahr zu sein für die Firma. Nach jahrelangen Prozessen gab es in diesem Jahr in Großbritannien und in Frankreich die Banklizenz. Und jetzt soll das eben auch in der Schweiz klappen. Man wolle zur Hausbank werden, sagt Julian Biegmann, der Schweiz-Chef von Revolut. Und er hat auch die, Zitat, «zu hohen Gebühren für die Händler im Visier», das sagt er im Tagesanzeiger. Das wird als Angriff auf die Bezahl-App Twint gewertet. Das tönt jetzt alles irgendwie recht positiv. Da kommen neue, frische Angebote, die erst noch günstiger sind. Aber gerade von Revolut habe ich die eine oder andere Negativschlagzeile im Kopf. Mal werden heikle Daten geklaut, ein andermal ist von Geldwäsche via Revolut-Konten die Rede. Wenn die Finanzmarktaufsicht FINMA jetzt entscheiden muss, ob Revolut die Banklizenz erhält, hat sie da auf solche Themen ein besonderes Auge drauf?
9: Also da bin ich mir ganz sicher. Revolut ist ein Startup, oder? Und das ging nicht ohne Nebengeräusche natürlich. Die haben immer wieder mal Fehler gemacht, haben jüngst in Italien wieder eine Buße kassiert, haben Daten von 700 Kunden von Hackern erbeuten lassen. Also eben, da hat die EZB auch immer wieder mal gesagt, so nicht so schnell, Wachstum eher ein bisschen bremsen. Aber trotz all diesen Misstritten, die andere auch machen, muss man sagen, haben sie es eigentlich geschafft, in den letzten 10 Jahren nach der Gründung jetzt so groß zu sein und jetzt diese, vor allem jetzt 2026, diese Banklizenzen zu erobern. Und das ist schon etwas eben, abgesehen von all dieser Misstritte, muss man sagen, das ist schon etwas, das man anerkennen muss auch. Aber ich denke schon, dass die FINMA da sicher auch genau hinschauen wird, jetzt bei der Vergabe dieser Bankenlizenz.
12: Die Banklizenz in der Schweiz ist ein weiteres Etappenziel auf dem Weg eines Mannes. Nick Storonski hat Revolut vor gut 10 Jahren gegründet. Der 42-Jährige ist gebürtiger Russe, hat seinen Pass wegen des Angriffskriegs seines Heimatlands gegen die Ukraine aber abgegeben.
9: Er sieht sich als Tech-Mensch, also Tech ist sein Ding, schaut nach Silicon Valley, das sind seine Vorbilder auch. Er hat auch ab und zu die gleichen Allüren wie diese Silicon Valley-Brüder. Er gilt als sehr, sehr ehrgeizig und arbeitet sehr viel. Also man liest da viel auch Gutes über ihn oder Interessantes. Er besitzt heute 30% an Revolut und Revolut strebt ja auch einen Börsengang an irgendwann. Den hat man auch immer wieder ein bisschen rausgeschoben. Aber Revolut ist heute schon, jetzt wenn man die privaten Bewertungen anschaut, dann ist Revolut heute schon über 120 Milliarden Dollar wert und das ist doch mehr wert als viele traditionelle Banken. Auch daran sieht man, dass es sehr viele Investoren gibt, die an dieses Geschäftsmodell glauben und die auch glauben, dass Revolut sehr groß werden kann.
12: Viele glauben also an die Zukunft von Revolut. Ich habe mit Wirtschaftsredaktorin Charlotte Schackmar noch in die Glaskugel geschaut. Gehört Revolut in einigen Jahren in der Schweiz zu den grossen Banken?
13: Wenn wir den Blick in die Zukunft wagen, in einigen Jahren, ist Revolut dann eine der grossen Schweizer Banken?
9: Das möchten Sie gerne, nach eigenen Aussagen. Aber ich denke, das ist eher ein Jahrzehnteprojekt als nur einige Jahre. Aber in 10 Jahren haben Sie eben bewiesen, dass man schnell ist, dass man agil ist, dass die Strategie, erst überall Fuß zu fassen und dann die Bankenlizenzen zu beantragen, das hat funktioniert. Nun baut man in Paris einen Hauptsitz auf mit 600 Leuten. In der Schweiz sind es übrigens 30 jetzt. Man möchte das auf 100 erweitern irgendwann. Auch da sieht man, es sind schon immer noch schlanke Strukturen und deshalb sind sie günstiger als traditionelle Banken. Wie groß die sind in einigen Jahren, das wissen wir nicht. Aber ich denke, wenn Sie eine Bankenlizenz erhalten in der Schweiz, werden Sie sicher noch mehr Aufmerksamkeit generieren und sicher mehr Produkte lancieren können.
12: Dafür braucht jetzt aber zuerst diese Schweizer Banklizenz. Der Ball liegt jetzt bei der Finanzmarktaufsicht FINMA.
6: Wir freuen uns auf Feedback und Themeninputs. newsplus@srf.ch oder 076 320 1037. Das Team heute: Marc Alemann, Julius Schmidt und Dominik Brandt. Merci fürs Zuhören und bis zum nächsten Mal.
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5: Offenbar gab es wieder Vorfälle mit künstlicher Intelligenz. Das hat die KI-Firma OpenAI jetzt mitgeteilt. Antje Sieb von der ARD hat die Details.
14: Der ChatGPT-Entwickler OpenAI hat 6 neue Vorfälle öffentlich gemacht, bei denen sich Testmodelle unerwartet oder besorgniserregend verhalten haben. Es handle sich um Vorfälle aus den letzten 6 Monaten. Es geht dabei um KI-Modelle, die bei verschiedenen Tests der Firma zum Beispiel gezielt ihre Handlungen verschleiert haben. So hätten Modelle sich etwa selbst Anweisungen hinterlassen, Fehler zu verstecken oder sich nicht an Beschränkungen zu halten. In einem anderen Fall hätte ein Modell eine selbst erstellte Datei ins Internet hochgeladen, um sie hinterher als Quelle zitieren zu können. Man wolle in Zukunft solche Zwischenfälle schneller melden, kündigte OpenAI an. Denn die menschliche Kontrolle über die Modelle entwickle sich nicht schnell genug weiter. Es brauche deshalb Standards, um Vorfälle öffentlich zu machen und Erkenntnisse zu teilen.
5: Ja, und diese Debatte über mögliche neue Regeln läuft weiter, aktuell zum Beispiel bei einer wichtigen KI-Konferenz in den USA. Gleichzeitig führt die Diskussion dazu, dass neue, ungewöhnliche politische Allianzen geschmiedet werden. Mehr dazu jetzt von ARD-Korrespondentin Gabi Biesinger.
15: Bei der jährlichen Dreamforce-Konferenz in San Francisco mit 50.000 Besucherinnen und Besuchern geben sich in dieser Woche hochkarätige KI-Firmenchefs die Klinke in die Hand. OpenAI-Chef Sam Altman und Anthropic-Boss Dario Amodei wiederholten dabei ihre Warnungen vom vergangenen Wochenende, die Entwicklung künstlicher Intelligenz müsse besser eingehegt werden. Amodei sagte vor dem Publikum im Moscone-Messezentrum:
16: Let's recommit transparency.
15: Lasst uns Transparenz hochhalten und in Sicherheit investieren. Wir müssen Sicherheitsstandards innerhalb der Industrie festsetzen und das auch auf internationaler Ebene. Kurz nach Amodeis Auftritt ging auch Jensen Huang, Chef der Chipfirma Nvidia, in seiner Keynote-Ansprache auf das Thema ein. Der Markt regelt das. Wir brauchen keine neuen Gesetze. Wir brauchen entscheidungsfreudige Unternehmen, die nach vorne gehen. Schnelle Entwicklung und Produktsicherheit sind ja kein Widerspruch. Entwickle so schnell du kannst und wenn du Sicherheitsbedenken hast, entscheide eben selbst, eine Pause zu machen. Huang erhielt auf der Plattform X Zustimmung von Meta-Chef Mark Zuckerberg, der schrieb, KI-Unternehmen hätten einen natürlichen Anreiz, die Sicherheit ihrer Modelle zu gewährleisten, um erhebliche Haftungsrisiken zu vermeiden. Damit sind Zuckerberg und Huang auf der marktorientierten Linie von US-Präsident Donald Trump. Der rief Jensen Huang in dieser Woche auf dem Handy an, als der gerade auf einem anderen Tech-Gipfel in Los Angeles auf dem Podium saß. Huang stellte sein Handy auf laut und Trump ließ das Publikum wissen, dass die KI-Kritiker Schwindler seien, die anderen Interessenten in die Hände spielen würden.
17: They're just playing right into the hands of a lot of people that don't want to see it happen. It's a hoax.
15: Und dabei geht es Trump vor allem um die Konkurrenz zu China und dass die USA im weltweiten KI-Wettrennen die Nase vorn behalten sollen. Umfragen zeigen jedoch, dass die Mehrheit der US-Bürger das anders sieht. Bereits im August, vor der aktuellen Sicherheitsdiskussion, hatte das Pew Meinungsforschungsinstitut ermittelt, dass mehr als die Hälfte, 52% der Amerikaner, der Aussicht, dass KI im Alltag eine größere Rolle spielen wird, eher mit Sorge als mit Begeisterung gegenüberstehen. In Washington werden derweil ungewöhnliche Allianzen geschmiedet. Der unabhängige und politisch links stehende Abgeordnete Bernie Sanders trat in dieser Woche auf einer Pro-Human-Veranstaltung auf und forderte besseren Schutz vor KI-Risiken.
18: Despite living in a so-called democracy,
15: obwohl wir in einer sogenannten Demokratie leben, hat die Bevölkerung nahezu keinen Einfluss auf die beispiellose Transformation, die ihre Welt gerade umkrempelt. Dabei teilte er die Bühne ausgerechnet mit Steve Bannon, dem rechten Politikstrategen und Ex-Trump-Berater, der mit Blick auf die Warnungen von KI-Chefs wie Amodei oder Altman sagte:
19: We can never trust what an oligarch says.
15: Wir können den Oligarchen nicht trauen. Sie wollen uns dumm halten, Angst einjagen. Wir haben keine Angst. Wir regeln die Sache.
19: We're gonna take this on.
15: Das ist leichter gesagt als getan und würde einen gewissen Gemeinsinn voraussetzen. Und auf den hofft etwa Tristan Harris vom Center for Humane Technology noch, der mit Sanders und Bannon auf der Bühne stand. Wenn wir eine vernünftige Gesellschaft wären, würden wir alle KI-Fortschritte mit anderen Nationen teilen, vor allem mit China. Die USA könnten warnen, zur Aufklärung beitragen, in dem Bewusstsein, dass niemandem geholfen ist, wenn man der Erste ist, der die Killer-KI entwickelt hat. If I build the Terminator AI
5: before you do. Das war der Beitrag von ARD-Korrespondentin Gabi Biesinger. Die ETH Zürich bekommt einen leistungsstarken Quantencomputer. Und zwar dank des F-35-Kampfjet-Kaufs der Schweiz. Der F-35-Hersteller Lockheed Martin hat sich nämlich dazu verpflichtet, in der Schweiz sogenannte Offset-Geschäfte zu tätigen, also Arbeitsschritte in die Schweiz zu verlagern oder eben hier Investitionen zu tätigen. Und davon profitiert jetzt eben die ETH Zürich. Sandra Della Torre berichtet.
20: Die ETH Zürich darf sich freuen. F-35 sei Dank. Sie bekommt einen Quantencomputer des US-amerikanischen Herstellers IBM. ETH-Sprecher Markus Gross.
21: Mit diesem Quantencomputer erhält die ETH und die Schweiz Zugang zu einer der modernsten Quanteninfrastrukturen der Welt, die sie dazu nutzen kann, die Forschung in diesem wichtigen Zukunftsfeld weiter auszubauen.
20: Bis Ende Jahr soll der Quantencomputer laufen, und zwar im ETH Supercomputerzentrum in Lugano. Dass das Bundesamt für Rüstung, ARMA Swiss, ein solches Projekt als Gegengeschäft zum Kampfjet F-35 absegnet, zeigt, dass sich die Armee etwas von Quantencomputern erhofft. ARMA Swiss schreibt auf Anfrage, das Projekt stärke den Kompetenzaufbau im Bereich Quantencomputing in der Schweiz. Davon könne auch die Armee mittel- und langfristig profitieren, beispielsweise im Bereich Cyber- und Kryptographie. Lässt sich die ETH hier also auf Rüstungsforschung ein? Nein, sagt ETH-Sprecher Markus Gross.
21: Es ist explizit ausgeschlossen, diesen Computer für Rüstungsforschung zu nutzen.
20: Einen direkten militärischen Nutzen habe dieser Quantencomputer nicht.
21: Es handelt sich um eine Forschungsinfrastruktur, die dazu dient, das Quantencomputing selber weiter zu erforschen und neue Anwendungen zu entwickeln. Es handelt sich also um Grundlagenforschung, deren Ergebnisse auch publiziert werden.
20: Trotzdem springt auch für den Rüstungskonzern Lockheed Martin etwas dabei heraus. Zusammen mit IBM will man auf dem Quantencomputer eine neuartige Navigationsmethode erforschen, die die Quantentechnologie nutzt. Soweit zu dem, was bekannt ist. Über die Kosten schweigen die Beteiligten. Und das sei typisch, sagt der Ökonom Thomas Friedli von der Universität St. Gallen, der Gegengeschäfte untersucht hat.
22: Die Kosten von Offset sind ja ein Thema, was nicht einfach ist. Also wir reden über einen hochgradig intransparenten Markt.
20: Kommt dazu, Gegengeschäfte haben ihre ganz eigene Buchhaltung. Im Fall des F-35 hat sich Lockheed Martin dazu verpflichtet, Gegengeschäfte im Wert von mindestens 60% des Vertragswerts in der Schweiz zu tätigen. Das sind rund 3 Milliarden Dollar, sagt ARMA Swiss. Aber das heißt nicht, dass Lockheed Martin tatsächlich so viel Geld in der Schweiz investiert. Bei wichtigen Teilprojekten lässt ARMA Swiss einen Multiplikator von 1 bis 3 zu. Im Extremfall dürfte Lockheed Martin einen investierten Dollar als 3 Offset-Dollar verbuchen.
22: Die Möglichkeit ist da und das kann natürlich die Anreize gegenüber von Lockheed Martin nochmal erhöhen, dass sie auch wirklich in zukunftsgerichtete Themen investieren.
20: Doch solche Gegengeschäfte haben ihren Preis. ARMA Swiss schätzte im letzten Jahr das Offset den F-35-Kauf um 700 bis 800 Millionen Franken verteuern. Und dieses Geld wird zum Teil in sachfremde Projekte investiert. Neben einem Quantencomputer beispielsweise in die Forschung an Nanotechnologien oder an synthetischen Flugtreibstoffen. HSG-Professor Thomas Friedli empfiehlt, trotzdem nicht auf solche Geschäfte zu verzichten, denn so fließe Geld in potenziell sicherheitsrelevante Forschung.
22: Wenn ich die Kompetenzen in der Schweiz stärke, stärke ich eben auch die Möglichkeiten, dass das in die Industrie einfließt. Und ich meine, Offset geht es wirklich auch stark darum, Kompetenzen in der Industrie langfristig sicherzustellen. Und wenn ich die Forschung auch hier habe, kann ich das nochmal multiplizieren.
20: Der Bund will also mit Rüstungsgeschäften auch noch gleich den Forschungs- und Industrieplatz stärken. Und so bekommt die ETH dank dem F-35 einen neuen Quantencomputer.
5: Das der Beitrag von Inlandredaktor Sandro Della Torre.
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5: Im September 2010 bewegte ein außergewöhnlicher Polizeieinsatz die Schweiz. In Biel suchten Einsatzkräfte mehrere Tage lang nach Peter Hans Gneubühl. Der Rentner hatte zuerst auf Polizeiangehörige geschossen und war danach auf der Flucht. Genau heute, vor 16 Jahren, aber gelang es der Polizei, ihn zu fassen. Geschichte von der Fahndung bis zu Gneubühls Festnahme gibt's jetzt in der Tageschronik von Lukas Siegfried.
2: Es begann mit einer Zwangsversteigerung des Hauses, in dem Peter Hans Gneubühl wohnte, in der Stadt Biel im Lindenquartier. Hintergrund war ein Erbstreit. Am 8. September 2010 war ein Besichtigungstermin angesetzt für potenzielle Käuferinnen und Käufer. Gneubühl, damals 67 Jahre alt, wollte davon aber nichts wissen. Der Rentner weigerte sich, das Haus zu verlassen und reagierte nicht auf Kontaktaufnahmen. Deshalb rückte ein Team der Kantonspolizei Bern aus, sperrte das Gebiet ab und umstellte das Haus. Gneubühl hatte Waffen zu Hause und verbarrikadierte sich, bis er Stunden später beschloss, zu fliehen. Dabei schoss er auf die Einsatzkräfte, ein Polizist wurde schwer verletzt, Gneubühl entkam. Und die Fahndung begann jetzt erst richtig. Hunderte Polizistinnen und Polizisten waren im Raum Biel präsent, unterstützt von Hunden. Auch ein Helikopter war im Einsatz. Mehr als eine Woche lang versuchte die Polizei vergeblich, den flüchtigen Rentner zu fassen. Erst 9 Tage nach dessen Untertauchen, am 17. September 2010, hatte die Polizei Erfolg.
3: Heute Morgen kurz nach der 6 hat die Kantonspolizei Bern die Flucht vom 67-jährigen Rentner von Biel beendet. Im Gebiet Ried am Stadtrand von Biel, unterhalb von Leubringen, hat sie den Mann festgenommen. Er war zu diesem Zeitpunkt unbewaffnet.
2: So berichtete das Regionaljournal Bern-Freiburg-Wallis. Eine Frau hatte Gneubühl anhand des Fahndungsfotos erkannt und die Polizei verständigt. Für die Sicherheitsbehörden war der Job mit der Festnahme aber nicht erledigt. Jetzt begann die Aufarbeitung und da musste die Polizei auch viel Kritik einstecken. Zum Beispiel dafür, dass Gneubühl überhaupt sein Haus verlassen und untertauchen konnte. Der Chef der Regionalpolizei Biel, François Gaudy, erklärte es am Tag der Festnahme so.
23: Wir leben in einem Staat, wo die Verhältnismäßigkeit wichtig ist. Wir müssen immer das leichteste Mittel im Rahmen der Verhältnismäßigkeit anwenden, wie das auch durch andere ausgeführt worden ist. Und das war vielleicht hier die Schwierigkeit gewesen, und die hat dazu geführt, dass der Gneubühl nachher nicht flüchten konnte.
2: Und dann musste die Einsatzleitung auch erklären, weshalb die Polizei ganze 10 Tage gebraucht hatte, um den Gesuchten zu fassen. «Es laufe eben nicht wie in einem Fernsehkrimi», sagte der damalige Berner Polizeikommandant Stefan Blättler.
24: «Ich glaube, wir haben an diesem Beispiel mal erlebt, dass eben Fahndungsarbeit nicht gleich ist wie das, was wir am Sonntagabend im Tatort sehen. Das ist nicht einfach in 90 Minuten abgehandelt, sondern das ist das Leben, wie sich es zeigt, mit all seinen Facetten, auch mit seinen negativen Facetten.»
2: Trotzdem musste die Berner Polizei später auch Fehler zugeben. 2011 kam ein externer Untersuchungsbericht zum Schluss, dass die Polizei vor der Hausbesichtigung mehr Informationen über Peter Hans Gneubühl hätte einholen müssen. Dann wären die Einsatzkräfte besser auf Gneubühls aggressives Verhalten und seinen Fluchtversuch vorbereitet gewesen. Zudem passierten während der Flucht gleich 2 Pannen. Einmal war ein Funkgerät eines Polizisten kaputt, als dieser Gneubühl entdeckte –

0: Die Nachrichten von SRF um 11:30 mit Michael Wieland. Schweizer Hotels und andere Beherbergungsbetriebe sollen auch in Zukunft von einem tieferen Mehrwertsteuersatz profitieren. Das will der Ständerat. Der reduzierte Satz wirkt sich direkt auf die Zimmerpreise in Hotels aus. Aus dem Bundeshaus Manuel Risi.
1: Seit 30 Jahren gilt für Schweizer Hotels und Beherbergungsbetriebe ein reduzierter Mehrwertsteuersatz. Dem Bund entgehen damit pro Jahr rund 300 Millionen Franken an Steuereinnahmen. Ursprünglich wurde der reduzierte Satz als befristete Lösung eingeführt für die damals kriselnde Hotellerie. Seither wurde sie mehrmals verlängert. Und geht es nach dem Ständerat, soll dies so bleiben. Eine Erhöhung der Mehrwertsteuer hätte negative Folgen. Das zeige das Beispiel Holland, sagte die St. Galler SVP-Ständerätin und Gastronomin Esther Friedli.
2: Es gab einen merklichen Einbruch bis jetzt von den Hotelübernachtungen, da die Gäste entweder auf Campingplätze oder in andere Länder, zum Beispiel auch nach Deutschland oder Frankreich, ausgewichen sind.
1: Finanzministerin Karin Keller-Sutter konterte, der Hotellerie gehe es gut. Der tiefere Mehrwertsteuersatz sei nicht mehr gerechtfertigt.
3: Im Jahr 2025 sind die Logiernächte in der Hotellerie auf einen neuen Rekord von 43,9 Millionen gestiegen. Dies entspricht einer Zunahme von 2,6% gegenüber dem Vorjahr.
1: Eine Mehrheit im Ständerat sah das anders. Sie stimmte für eine Verlängerung des tieferen Mehrwertsteuersatzes bis 2035. Als nächstes entscheidet erneut der Nationalrat. Er hatte eine Verlängerung im Sommer noch abgelehnt.
0: Themen aus den Regionen in Kürze. Die Trottoirs und Straßen in der Stadt Bern sind teilweise in schlechtem Zustand. Darum will die Stadtregierung nun knapp 18 Millionen Franken ausgeben, um sie zu sanieren. Sie schreibt, rund 8% der Infrastruktur sei in kritischem Zustand, so stark, dass es ein Sicherheitsrisiko darstelle. Über die Sanierungsausgaben wird das Volk noch abstimmen. Und die geplante Schwimm-Europameisterschaft 2027 in Basel steht offenbar auf der Kippe. Es fehlt an Sponsoren, wie die NZZ berichtet. Vom Gesamtbudget von knapp 8 Millionen Franken fehlen noch rund 2 Millionen. Bis Ende Monat müssten weitere 1,2 Millionen Franken zugesagt sein, schreibt die Zeitung. Die Börsendaten von SIX, der Swiss Market Index, liegt im Moment bei 13.908 Punkten, plus 0,3%. Der Euro wird zu 94,75 Rappen gehandelt, der Dollar zu 82,58 Rappen. Und das Wetter? Es ist recht sonnig, in den Alpen hat es teils dichtere Quellwolken. Die Temperaturen steigen auf rund 22 Grad. Das waren Nachrichten von Radio SRF, verantwortlich Jan von Dobbel.
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5: Wir haben jetzt einige Highlights aus dem SRF 4 News Programm für Sie. Es geht zum Beispiel um Heizölpreise, die steigen, um das Ozonloch, das kleiner wird, um eine norwegische Telekom-Firma, gegen die ermittelt wird, und zwar wegen Verbrechen gegen die Menschlichkeit, und es geht auch noch um den größten Börsengang Afrikas. Wir starten allerdings hier in der Schweiz. Am Mikrofon ist Susan Stöckel. Als die achte Bundesrätin wurde sie manchmal auch bezeichnet. Helen Butliger-Artieda, die Chefin des Staatssekretariats für Wirtschaft SECO. Sie gilt dort als Frau für die heiklen Angelegenheiten. Sie hat mehrere Freihandelsabkommen verhandelt und auch die Zollverhandlungen mit den USA maßgeblich geprägt. Nun tritt die SECO-Chefin zurück. Das gab das SECO gestern bekannt. Noah Zimmermann hat Wirtschaftsredaktor Damian Rast gefragt, was Helen Butliger-Artieda denn als Beamtin eigentlich so bekannt gemacht hat.
6: Also ich denke, das hat einerseits mit den Umständen zu tun. Wir leben in wirtschaftlich turbulenten Zeiten, in Zeiten von Handelskonflikten und Zöllen. Und da bekommt die Außenwirtschaftspolitik natürlich

0: ich mehr Gewicht und das Interesse nimmt zu. Aber die Bekanntheit hat sicher sehr stark mit der Person Helen Budliger zu tun. Sie war als Staatssekretärin sehr erfolgreich und sie fällt von ihrer Art her auf. Sie ist eine starke Persönlichkeit, sie strahlt einen großen Gestaltungswillen aus, sie ist manchmal auch unkonventionell und sie ist eine gute Kommunikatorin, also auch für die Medien. Sie macht klare Ansagen, gibt sehr wenig Floskeln von sich und sie wirkt irgendwie echt und entschlossen. Jemand sagte mir kürzlich, sie tickt so schnell wie die Zeit, in der wir leben.
1: Und diese große öffentliche Wahrnehmung, die ist auch nicht unbedingt Standard in der Position einer Staatssekretärin.
0: Nein, in der Vergangenheit wurden nicht alle immer so stark wahrgenommen. Ich denke, die Funktion von Helen Budliger als Staatssekretärin, die ist natürlich sehr wichtig. Das ist eine Schlüsselstelle beim Bund. Es ist eine wichtige Behörde, die zum Wirtschaftsdepartement von Guy Parmelin gehört. Und in dieser Funktion ist zum Beispiel die Staatssekretärin dafür verantwortlich, einerseits, dass die Beschlüsse von Bundesrat und Parlament im Wirtschaftsbereich umgesetzt werden und sie vertritt die Schweiz in wichtigen Wirtschafts- und Handelsfragen. So war Helen Budliger zum Beispiel federführend bei der Aushandlung des Freihandelsabkommens mit Indien und hat eben maßgeblich dazu beigetragen, dass dieses Abkommen nach über 16 Jahren Verhandlungen unterzeichnet werden konnte. Auch die Verhandlungen mit den USA über einen Zolldeal, in die war sie stark involviert. Sie ist immer wieder nach Washington geflogen und hat andere Foren auch genutzt, um sich mit dem Gegenpart aus den USA zu treffen, auf der gleichen Ebene, also mit Jamieson Greer. Sie hat aber die Schweiz auch beispielsweise bei der letzten Ministerkonferenz der Welthandelsorganisation vertreten. Diese Konferenzen finden alle zwei Jahre statt und sind das oberste Entscheidungsorgan der WTO, was für die Schweiz natürlich, die WTO, auch sehr wichtig ist als Organisation. Aber die Staatssekretärin für Wirtschaft, die hat auch innenpolitisch viel zu tun. So hat sie zum Beispiel bei den Begleitmaßnahmen zu den bilateralen drei mit Arbeitgebern und Arbeitnehmern und den Kantonen verhandelt, um da einen Kompromiss zu finden.
1: Es ist also ein umfangreiches Amt. Jetzt tritt Helen Budliger-Ateda zurück und die Suche nach einem Nachfolger, einer Nachfolgerin geht los. Was muss jemand mitbringen, um für dieses Amt in Frage zu kommen?
0: Also wie die Stellenausschreibung konkret aussieht, das weiß ich natürlich nicht. Aber ich denke, ja, es braucht sicher Führungsqualitäten. Das Staatssekretariat hat über 900 Mitarbeitende im In- und Ausland. Gleichzeitig muss eine neue Person auch gutes Verhandlungsgeschick haben. Das Schwierige ist dabei in der Schweiz, dass das Volk quasi immer mit am Verhandlungstisch sitzt. Das heißt, bei den Verhandlungen zu einem neuen Freihandelsabkommen zum Beispiel muss man einen Kompromiss mit dem Handelspartner finden, was oft nicht einfach ist. Und gleichzeitig muss das Ergebnis aber immer auch zu Hause in der Schweiz akzeptiert werden, also vom Parlament oder unter Umständen bei einem Referendum eben auch vom Volk. Das heißt, die Staatssekretärin oder der Staatssekretär muss nicht nur diplomatisch geschickt sein, sondern er muss auch die Ergebnisse zu Hause gut verkaufen können. Außerdem denke ich, braucht es Kreativität. Die Schweiz kann in Verhandlungen mit anderen Ländern oft nicht so viel bieten, weil sie eben nur einen sehr kleinen Markt hat und weil es eben auch rote Linien gibt in der Schweiz, zum Beispiel im Bereich Landwirtschaft. Da werden kaum Konzessionen toleriert, wie wir jetzt auch bei Mercosur gesehen haben. Gleichzeitig kann die Schweiz andere Länder, die ihre Interessen verletzen, auch kaum unter Druck setzen, etwa mit Gegenzöllen zum Beispiel, weil sie einfach zu wenig Macht hat. Und da braucht es eben, denke ich, Kreativität, um eben auch als kleines Land trotzdem irgendwie ans Ziel zu kommen, manchmal vielleicht auch mit nicht ganz konventionellen Methoden. Und dann zu guter Letzt, natürlich muss die Person belastbar sein, denn Baustellen gibt es viele.
1: Für die Schweiz als kleines Land sind es wirtschaftlich turbulente Zeiten aktuell. Erst gerade hat etwa die OECD in einem Bericht festgehalten, dass es in der Schweizer Wirtschaft dringend Reformen brauche. In welche Zukunft steuert die Schweiz wirtschaftlich?
0: Also ich denke, die Schweiz steht wirtschaftlich insgesamt eigentlich sehr gut da, die Wirtschaft wächst, die Arbeitslosigkeit ist relativ tief, die Staatsfinanzen sind im Lot und das attestiert auch die OECD. Also die OECD findet auch vieles gut, aber natürlich sagt sie auch, dass die Schweiz mit verschiedenen Herausforderungen konfrontiert ist. Einerseits ist klar, unser Land, die Schweiz, die lebt sehr stark vom Export, das heißt, sie ist sehr stark davon abhängig, wie sich der Rest der Welt wirtschaftlich und politisch entwickelt. Da hat sie nur teilweise Einfluss drauf. Die OECD weist aber darauf hin, dass es zentral ist, dass die Schweiz Zugang zu den wichtigsten Exportmärkten hat, allen voran zum wichtigsten Exportmarkt, jenem der EU, aber auch zu den USA und China. Und deshalb hat der Bund ja die bilateralen 3 mit der EU ausgehandelt, das Mercosur-Abkommen, das modernisierte Abkommen mit China und das modernisierte Abkommen mit Großbritannien und eine ganze Reihe weiterer Abkommen, die ich nicht alle jetzt aufzählen kann. Und man ist auch immer noch interessiert daran, ein definitives Abkommen mit den USA auszuhandeln. Allerdings, damit diese Abkommen dann zum Tragen kommen und man eben diesen Marktzugang hat, braucht es natürlich politische Mehrheiten. Und ob die zustande kommen, das ist offen. Und das gilt auch für Maßnahmen in anderen Bereichen, in denen die OECD Maßnahmen empfiehlt, etwa bei der Erhöhung der Mehrwertsteuer für die Altersvorsorge und die Verteidigung oder bei der effizienteren Spitalplanung, um die Gesundheitskosten zu senken oder bei der Erleichterung der Bauvorschriften, um die Wohnungsnot zu lindern. Hier kann eine Behörde wie das SECO oder eben eine neue Staatssekretärin oder ein neuer Staatssekretär höchstens konkrete Vorschläge ausarbeiten und überzeugend präsentieren oder für diese Vorschläge lobbyieren, aber entscheiden muss am Schluss die Politik und auch das Stimmvolk.
2: Informationen aus unserer Wirtschaftsredaktion von Damian Rast. Ja, und in der Wirtschaft bleiben wir gleich. Wer zu Hause mit Öl heizt, der erlebt gerade einen Preisschock. Die Preise sind so hoch wie seit 4 Jahren nicht mehr. Und Heizöl ist immer noch die wichtigste Energiequelle in der Schweiz. Jedes dritte Wohngebäude wird mit Öl beheizt. Wir haben darüber mit Andreas Flütsch geredet. Er ist der Chef des Schweizer Heizölanbieters Migrol. Wirtschaftsredaktor Manuel Rentsch hat ihn auf die angespannte Situation angesprochen.
3: Ja, wenn ich auf die App schaue, Heizöl-Referenzpreis bei Ihnen 165, aber auch bei anderen Anbietern 170 Franken pro 100 Liter. Was sagen Sie zu diesem Preis?
4: Es ist ein unglaublich hoher Preis, der in den letzten Tagen hochgegangen ist aufgrund der Ereignisse im Jemen, die wir erlebt haben. Und ja, das ist der Preis, den der Markt verlangt, aber als Haushaltsbesitzer ist er sehr hoch.
3: Dass der Heizölpreis immer wieder nach oben gehen kann, das passiert immer wieder. Aber jetzt haben wir Herbst und diese Geschwindigkeit, wie der Heizölpreis gestiegen ist.
4: Ist dieses Jahr sehr speziell gewesen. Das Jahr hat sehr moderat angefangen mit Preisen, sage ich mal, um 100 Franken Heizöl für den Endkonsumenten pro 100 Liter. Mittlerweile sind wir bei 165. Und das ist einfach eine Reaktion auf die Ereignisse im Nahen Osten.
3: Jetzt kann man sagen, Sie verlangen sehr viel Geld jetzt für das Heizöl. Haben Sie jetzt eine extrem hohe Marge? Profitieren Sie von dieser Situation?
4: Nein, das kann ich klar verneinen. Wir haben nicht eine höhere Marge, wir haben eine Standardmarge. Es ist sogar eher noch umgekehrt, dass aufgrund der schlechten oder tiefen Nachfrage ein harter Preiskampf im Markt besteht und entsprechend ist die Marge sicherlich nicht überhöht.
3: Jetzt zum Einkauf. Wie erleben Sie das, wenn Sie selber Heizöl beschaffen müssen? Gibt es da Engpässe oder wie sieht das bei Ihnen aus?
4: Also Engpässe sind mir nicht bekannt. Es gibt keine Engpässe, aber selbstverständlich, wenn dann jetzt der Winter kommt und alle gleichzeitig Heizöl bestellen, könnte es einen Engpass geben, nicht beim Produkt, sondern auf der Straße. Dass wir effektiv dann die Lieferungen rechtzeitig zum Haushalt der Kunden bringen können. Da könnte ich mir einen Engpass vorstellen, näher an die Weihnachtszeit dran.
3: Vor ein paar Monaten ist der Heizölpreis ja bereits gestiegen und dann haben viele Haushalte gewartet. Man hat sich gesagt, man hat ja noch Zeit beim Einkauf. Man hat sogar davon gesprochen, es gibt einen Käuferstreik im Sinne von man wartet und wartet. Wie haben Sie dieses Jahr erlebt?
4: Das Jahr ist, wie Sie gesagt haben, das erste Quartal lief relativ normal ab. Das zweite, dritte Quartal aufgrund der hohen Preise, ausgelöst vom Irankrieg und dann dem warmen Wetter, die Nachfrage war quasi in Existenz. Da haben wir 40-50% unter einem normalen Jahr Nachfrage erlebt. Jetzt nach den Sommerferien ist es eine leichte Belebung, aber auf sehr tiefem Niveau, weil jetzt nach den Sommerferien überlegt man sich, will ich Heizöl einkaufen für dann den Winter. Jedoch ist das Wetter immer noch warm und der Preis ist sehr hoch, also warte ich weiter zu oder ich kaufe eine Teilmenge. Das sehen wir auch so regelmäßig.
3: Also was beobachten Sie jetzt aktuell? Immer noch zuwarten oder gibt es langsam einen Ansturm?
4: Es gibt noch keinen Ansturm. Es hat einen leichten Anstieg der Nachfrage gegeben. Wir stellen fest, dass oft Kunden eine Teilmenge sich momentan einkaufen, dass sie sicherlich in den Winter kommen.
3: Haben Sie auch einen Einblick, wie das bei den Haushalten aussieht? Also wie viele haben die Tanks gefüllt? Gibt es da Erfahrungswerte? Was würden Sie schätzen?
4: Wir haben Indikationen, dass effektiv der Füllstand bei den Haushalten bei rund 50% liegt. Das ist für eine Jahreszeit, September ist das ein sehr tiefer Stand. Normalerweise liegen die eher bei 75%.
3: Und jetzt bei Ihnen, wenn Sie so zurückblicken, wie viel Heizöl bei Ihnen schon bestellt worden ist, ist das diese jetzige Zahl viel tiefer als im Vorjahr oder wie sieht das aus?
4: Die Zahl ist markant tiefer als im Vorjahr, ja, das ist so. In der ganzen Branche wird das so sein, weil die Kunden warten zu. Aber wenn jetzt der Winter langsam näher kommt, irgendwann muss der Kunde bestellen. Und die Frage ist, wann er bestellt.
3: Wissen Sie, wann der Kunde bestellt? Was sagt Ihr Eindruck, was sagt Ihre Erfahrung? Wann kommt der Ansturm?
4: Ich habe vor den Sommerferien, als es mal einen großen Preistipp gegeben hat, habe ich eine Empfehlung ausgegeben, dass man dann Heizöl oder auch Treibstoff einkaufen kann. Das war im Rückblick ein guter Zeitpunkt. Aktuell bei den hohen Rohstoffpreisen ist eine Empfehlung sehr schwierig. Eine Thermen zu verkaufen, da ist man abgesichert. Aber ob es hoch runter geht, das ist eine Frage, die ich Ihnen nicht beantworten kann. Sie können sich selber die Frage beantworten, wenn Sie sich eine Einschätzung machen, was geschieht in den Wahlen in den USA. Gibt es sich eine Preisbewegung? Was geschieht im Nahen Osten? Ist der Krieg zwischen den Jemen und den Saudis, wird der beigelegt? Ist dieser Meerestransportweg wieder frei oder nicht? Das sind die großen Fragen.
2: Sagt der Chef von Migrol, des Schweizer Heizölanbieters, Andreas Flütsch. Das Ozonloch ist ja eines der großen Umweltprobleme der letzten Jahrzehnte. Doch jetzt gibt es gute Nachrichten, denn die Ozonschicht regeneriert sich nachhaltig. Das Loch über der Antarktis sei zum zweiten Jahr in Folge kleiner als im Zeitraum zwischen 1990 und 2010. Das schreibt die WMO, das ist die Wetterorganisation der UNO. Und die geht davon aus, dass sich die Ozonschicht in den nächsten Jahrzehnten vollständig erholt. Nicolas Malzacher hat Erin Dietschi aus unserer Wissenschaftsredaktion gefragt, was denn das für Mensch und Umwelt bedeutet.
5: Es sind erstmal gute Neuigkeiten, denn die Ozonschicht in der Stratosphäre, also in etwa 15 bis 50 Kilometern Höhe, diese Ozonschicht schützt das Leben auf der Erde vor schädlichen UV-Strahlen. Diese können bei Menschen und anderen Säugetieren Hautkrebs verursachen und UV-Strahlen können auch Pflanzen schädigen, indem sie zum Beispiel die Photosynthese stören. Man kann sagen, ohne Ozonschicht hätte sich das Leben, wie wir es kennen, nie entwickeln können. Ein interessantes Detail: die Schicht aus reinem Ozon ist gerade mal 3 Millimeter dick. Und das muss man sich vor Augen halten, 3 Millimeter reichen aus, um die gesamte kurzwellige UV-Strahlung der Sonne abzuhalten und damit das Leben zu schützen.
6: Und auch der Bereich über der Antarktis ist auf gutem Weg, wieder 3 Millimeter dick zu werden. Das ist die Entwicklung. Wie ist es dazu gekommen?
5: Ja, hinter dieser Entwicklung steckt das Montreal-Protokoll, ein internationales Umweltabkommen, das am 16. September 1987, also vor fast 40 Jahren, beschlossen wurde. Am 1. Januar 1989 trat es dann in Kraft. Das Montreal-Protokoll gilt als erfolgreichster Umweltvertrag der Welt. Als Folge dieses Vertrags haben die Länder die sogenannten Fluorchlorkohlenwasserstoffe, kurz FCKW, verboten. FCKW sind chemische Stoffverbindungen, die zum Beispiel in Aerosolsprays, Kältemitteln, in Löschschäumen oder als Lösungsmittel verwendet wurden. Bis man eben herausfand, dass FCKW die Ozonschicht schädigen. Viele werden sich daran erinnern, als wegen den gefährlichen FCKW die alten Kühlschränke aus den Küchen entsorgt und Spraydosen aus den Regalen verbannt wurden.
6: Dadurch wurden die FCKW drastisch reduziert. Das hat funktioniert über die letzten Jahrzehnte hinweg. Deswegen regeneriert sich jetzt die Ozonschicht. Aber es gibt heute offenbar immer noch Stoffe, die der Ozonschicht schaden. Es geht da um gewisse Treibhausgase. Können Sie erklären, was da passiert?
5: Ja, das ist ein bisschen komplex. Weil FCKW ja verboten wurden, mussten Ersatzstoffe her. Und manche dieser Ersatzstoffe sind zwar nicht schädlich für die Ozonschicht, aber es sind starke Treibhausgase, die den Klimawandel anheizen. Der Klimawandel wiederum verändert die Dynamik der Atmosphäre und kann dazu führen, dass sich die Regeneration der Ozonschicht verlangsamt. Ein Beispiel: nach dem Montreal-Protokoll wurden FCKW zunehmend mit HFKW ersetzt, Fluorkohlenwasserstoffe. Harmlos für die Ozonschicht, aber als Treibhausgase besonders klimaschädlich. Es gibt aber auch Stoffe, die Ozon abbauen und das Klima schädigen. Zum Beispiel Distickstoffmonoxid, ein starkes Treibhausgas. Das nimmt zu, weil weltweit immer mehr Dünger eingesetzt wird in der Landwirtschaft.
6: Also wir haben eigentlich zwei Entwicklungen, die parallel laufen. Einerseits die FCKW, die sind reduziert, deswegen regeneriert sich die Ozonschicht, aber die anderen Gase, die nehmen teilweise zu. Warum sind dann die Gesamtperspektiven für die Entwicklung der Ozonschicht trotzdem gut, so wie es auch der Weltwetterdienst sagt?
5: Erstens gibt es ja die internationalen Klimaziele und in diesem Rahmen die Bemühungen, den Ausstoß gefährlicher Treibhausgase weiter einzudämmen. Wenn wir an diesen Zielen ernsthaft festhalten, was ja zu hoffen ist, kommt das auch der Ozonschicht zugute. Was die Fluorkohlenwasserstoffe betrifft, die ich vorhin erwähnt habe, wurde das Montreal-Protokoll schon vor 10 Jahren erweitert mit den sogenannten Kigali-Änderungen. Und diese haben zum Ziel, die Verwendung von HFKWs bis 2047 drastisch zu reduzieren. Und schließlich sind auch die aktuellen Daten der Ozonschicht Grund, optimistisch zu sein. Die Chefin der Weltwetterorganisation, Celeste Saulo, sagte, der seit dem Jahr 2000 anhaltende Trend zeige, dass sich das Ozonloch innerhalb weniger Jahrzehnte vollständig schließen werde.
2: Informationen aus der Wissenschaftsredaktion von Irin Dietschi. Und jetzt nach Norwegen. Die Behörden dort ermitteln gegen den norwegischen Mobilfunkkonzern Telenor. In dieser Woche etwa haben sie den Konzernsitz in Oslo durchsucht. Es geht um mögliche Beihilfe zu Verbrechen gegen die Menschlichkeit. Und zwar in Myanmar nach dem Militärputsch im Jahr 2021. Telenor war nämlich während mehreren Jahren in dem südostasiatischen Land tätig und hat dort ein Mobilfunknetz betrieben. Romana Kaiser hat Nordeuropa-Korrespondent Bruno Kaufmann gefragt, was genau die Behörden Telenor vorwerfen.
7: Sie werfen Telenor zwei Handlungen vor. Erstens, dass sie eben nach dem Putsch gegen die Demokratiebewegung im 1. Februar 2021 die Nutzerdaten herausgegeben haben und damit potenziell Millionen von Menschen eben auch in ihrer Integrität, in ihren Daten bedrohten. Das haben sie gemacht und viele sind ja dann auch verfolgt worden. Und zweitens, dass Telenor dann ein Jahr später, als das ganze Geschäft verkauft wurde, auch sehr hochentwickelte Überwachungstechnik an das Regime weitergegeben hat und damit auch die Sanktionen der EU, die damals eben auch schon bestanden, verletzt hat.
8: Wie kam es denn überhaupt dazu, dass ein norwegischer Telekom-Konzern in Myanmar ein Mobilfunknetz betrieben hat?
7: Ja, Norwegen und Myanmar, beziehungsweise eben die Demokratiebewegung in Myanmar, da gibt es eine Vorgeschichte, die geht eigentlich zurück auf 1991, als die Demokratieaktivistin, damalige Aung San Suu Kyi, den Nobelpreis, Friedensnobelpreis erhielt und Oslo wurde so ein bisschen zum Sitz der Exilbewegung der Menschen aus Myanmar. Und als sich dann das Land öffnete zu Beginn der 10er Jahre, da ist dann Norwegen sehr aktiv geworden und man hat dann auch ein Riesengeschäft gemacht mit diesen Telekommunikation und ich habe es selber wiederholt bemerkt, in Myanmar, da konnte man auf einmal gratis telefonieren mit einem Telenor-Abo und das hat dann eben einerseits die Zivilgesellschaft eben sehr auch gestärkt, aber kam eben dann nach dem Putsch in eine ganz andere Richtung.
8: Jetzt sagt Telenor, wenn sich die Mitarbeitenden geweigert hätten, eben zum Beispiel diese Daten rauszugeben, dann hätten sie Gefängnis, Folter oder sogar die Todesstrafe riskiert. Was würden Sie sagen, welche Handlungsmöglichkeiten hatte denn der Konzern überhaupt nach dem Putsch?
7: Ja, das ist natürlich jetzt die große Frage, wobei jetzt eben auch Informationen wirklich an die Öffentlichkeit kommen, die verstörend wirken. Also Telenor-Sprecher Thomas Mitteide sagte gestern an einer Medienkonferenz, es gab nur schlechte Optionen. Eben er sprach von den über 700 Mitarbeitenden, die akut bedroht wurden, auch ihre Familien, falls eben Telenor nicht zusammenarbeitete mit dem Regime. Und man hat dann auch einerseits noch wirklich auch jetzt Informationen bekommen, dass eben Telenor, der Zweig in Myanmar, immer wieder auch mit Oslo sich unterhielt und diese Fragen klärte. Was eben auch hinzukommt, ist, dass Telenor ja ein mehrheitlich im Staatsbesitz Norwegens auch Besitz kommt und deshalb auch norwegische Politik jetzt in diese ganze Geschichte hineinkommen. Also diese Anklage, diese Prüfung, das hat jetzt wirklich damit zu tun, wie sich Norwegen und auch die norwegische Politik, die Regierung in dieser Frage verhalten hat. Und deshalb ist es natürlich ein Fall, der wirklich für große Aufmerksamkeit sorgt.
8: Jetzt nach diesem Militärputsch dann im Jahr 2022 hat Telenor sein Geschäft in Myanmar verkauft. Dieser Rückzug aus dem Land ist ebenfalls Teil der Ermittlungen aktuell. Warum eigentlich?
7: Ja, ganz genau, weil es war ja so, dass eben das Militär in Myanmar bereits ein halbes Jahr, bevor es dann geputscht hat, sozusagen die Telekommunikationsunternehmen auch im Land aufgefordert hatte, ganz bestimmte Überwachungseinrichtungen auch sozusagen anzuschaffen, einzurichten. Also man hat das sozusagen vorausgenommen, was dann nach dem Putsch passierte. Und Telenor und andere Firmen haben mit diesen Anweisungen, haben sich denen sozusagen gefügt. Obwohl eben eigentlich damit auch etwas, was die Zukunft dann diesen Wechsel betraf, auch schon vorausgedacht wurde. Es kam sogar noch so weiter, dass die höchsten Chefs von Telenor, die wurden noch vor dem Putsch gewarnt, dass sie eben nicht mehr einfach frei ein- und ausreisen dürfen. Und all dieses Verhalten, all diese Fragen, die dann eben auch dazu geführt haben, dass Telenor, als es dann wirklich das Geschäft verkauft, diese ganze Ausrüstung dem Regime weitergab, dass es eben nutzen konnte, um die Menschen zu überwachen. Und Hunderte, wenn nicht Tausende sind eben aufgrund dieser Verhaltensweisen dann auch verfolgt worden.
2: Nordeuropa-Korrespondent Bruno Kaufmann zu den Ermittlungen gegen den norwegischen Mobilfunkkonzern Telenor. Und am Schluss noch nach Afrika. Dort steht der größte Börsengang in der Geschichte des Kontinents bevor. Der nigerianische Geschäftsmann Aliko Dangote bringt sein Raffinerieunternehmen an die Börse. Das Unternehmen könnte mit gut 49 Milliarden US-Dollar bewertet werden. Aktuell verarbeitet das Unternehmen gut 700.000 Barrel Rohöl pro Tag, eine beachtliche Menge im internationalen Vergleich. Und Dangote will auch Kleinanlegerinnen und Kleinanleger beteiligen an dem Börsengang. Jeder und jede solle eine Aktie besitzen können, sagt er. Nikolaus Malzacher hat den Afrika-Korrespondenten der NZZ, Samuel Misteli, gefragt, welche Bedeutung dieser Börsengang für Nigeria hat.
9: Ich glaube, die Bedeutung ist sehr groß für Nigeria, weil das ist ein Land, das ist das bevölkerungsreichste Afrikas. Das heißt immer, dass dieses Land ein riesiges Potenzial hat. Aber gleichzeitig ist Nigeria immer in den Schlagzeilen wegen Konflikten, wegen islamistischem Terror und ist ein Land, das dieses Potenzial nicht ausfüllt. Und ich glaube, da ist dieser Börsengang schon eine sehr willkommene Erfolgsmeldung, die symbolisch sehr wichtig ist.
6: Dangote hat gesagt, dass er ausdrücklich auch Kleinanlegerinnen und Kleinanleger beteiligen will bei diesem Börsengang. Er sagt sogar, es sei ein Börsengang für das Volk. Wie verstehen Sie das? Ist da etwas dran oder ist das einfach Marketing seinerseits?
9: Es ist sicher viel Marketing, weil Nigeria ist ein armes Land, da werden die allermeisten Menschen gar nicht mitbekommen von diesem Börsengang. Und so die $4, was so das günstigste ist, wo man Anteile kaufen kann, das ist für die meisten Nigerianerinnen und Nigerianer ist das eben noch relativ viel Geld. Es ist aber so, dass es schon einen Hype gibt, auch in Nigeria, um diesen Börsengang. Also nachdem er begonnen hatte, meldeten so Fintech-Apps, dass sie gecrashed seien, weil die Nachfrage sehr groß war. Das sind jetzt nicht nur Marketing. Und man muss auch sagen, also dass er das sagt mit dem für das Volk, hat viel damit zu tun, dass sich diese Aliko Dangote zunehmend auch als jemand versteht, der Nigeria und Afrika den Weg in eine erfolgreiche Zukunft weisen will, indem man industrialisiert, indem man eben erfolgreiche Projekte wie diese Raffinerie realisiert.
6: Also so wie Sie das jetzt beschreiben, höre ich daraus ein Bedürfnis nach wirtschaftlichen Veränderungen, die er anstoßen möchte im Land. Das ist auch interessant, weil Nigeria fördert schon seit Jahrzehnten Erdöl, musste aber lange Treibstoff importieren. Hat jetzt Dangotes Raffinerie irgendwas in dieser Hinsicht verändert für Nigeria?
9: Ja, die Raffinerie hat das Land zu einem Exporteur von Benzin gemacht. Und für Nigerias Wirtschaft ist das eigentlich eine Revolution, weil eben, es ist eigentlich eines der erdölreichsten Länder der Welt, aber gleichzeitig hat man immer Benzin importiert. Man hat Rohöl exportiert, Benzin importiert. Und die Regierung hat auch immer das Benzin stark subventioniert, damit das erschwinglich war für die Bevölkerung. Und das hat Nigerias Regierung und die Volkswirtschaft Milliarden gekostet. Und die Raffinerie hat das jetzt auf einen Schlag geändert und hat eigentlich die ganze Wirtschaft da auf den Kopf gestellt.
6: Und das reicht aber Dangote offenbar nicht. Er möchte nämlich expandieren über Nigeria hinaus. Was ist so über seine Pläne bekannt?
9: Also er hat enorm ambitionierte Pläne. Er plant eine weitere riesige Raffinerie in Ostafrika, in Kenia, an der dortigen Küste. Das ist wieder so ein Megaprojekt. Er plant auch eine große Düngefabrik in Äthiopien. Das ist eine andere wichtige Volkswirtschaft in Afrika. Er prüft Investitionen in Häfen, im Bergbau, in der Kupferverarbeitung und will mehr als 40 Milliarden US-Dollar investieren in den nächsten Jahren. Und das ist alles Teil davon, dass diese Dangote eben enorm ehrgeizig ist und sich quasi als jemand versteht, der Afrika, was immer noch der ärmste Kontinent der Welt ist, den Weg in die Zukunft weisen will, indem man industrialisiert und indem man das eben mit eigenem Geld vor allem tut und sich nicht eben abhängig macht vom Westen, von China, von fremden Mächten.
2: Informationen von Samuel Misteli, Afrika-Korrespondent der NZZ. Und das waren einige Themen, die zu reden gegeben haben, auch teils abseits der Schlagzeilen. Am Mikrofon verabschiedet sich Susan Stöckel.

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1: Im Fokus bei uns heute Mittag der Prozess gegen den Mann, der vor 2 Jahren in Zürich mit einem Messer auf Kindergartenkinder einstach. Dann der Regierungswechsel in Schweden und wie sich das Land unter Mitte links verändern dürfte. Und Iran, 4 Jahre nach den Protesten Frau, Leben, Freiheit und was davon geblieben ist. Die Sendung heisst Info 3, ich bin Rebecca Filiger. Vor 2 Jahren stach in Zürich ein Mann mit einem Messer auf eine Gruppe von Kindergartenkindern ein und verletzte 3 Kinder schwer. Heute Morgen hat der Prozess gegen den 25-jährigen Studenten aus China vor dem Bezirksgericht in Zürich begonnen. Der Mann soll die Tat wochenlang geplant haben und ist geständig. Ihm wird mehrfach versuchter Mord vorgeworfen. Zürich-Korrespondentin Katrin Oyer verfolgt für uns den Prozess. Der Angeklagte hat heute vor Gericht selber ausgesagt. Was hat er denn gesagt und wie hat er auf Sie gewirkt?
2: Ja, der 25-jährige Student wirkte eher schmächtig. Er stand heute Morgen in einer dunklen Jacke und Turnschuhen vor der Richterin und ließ die Schultern hängen. Er sagte, er könne sich selber nicht erklären, wie er diese schreckliche, kaltblütige Tat begehen konnte. Er könne sich nicht mehr daran erinnern, warum er die Kinder töten wollte. Er habe sich eingeschlossen gefühlt in einer dunklen Welt in seinem Innern. Dort herrschte ein großes Durcheinander. Er sei erst aufgewacht, als er die laute Stimme der Hortleiterin hörte, die ihn von den Kindern weghalten wollte. Heute tue ihm die Tat sehr leid. Er denke oft an die Schmerzen, die er den Kindern und den Familien zugefügt habe. Und auch wenn er wisse, dass diese Tat nicht entschuldbar sei, bitte er sie um Entschuldigung.
1: Im Zentrum des Prozesses steht die Frage, ob der Angeklagte schuldfähig ist. Dazu kam heute Morgen auch der Psychiater zu Wort, der das Gutachten erstellt hat. Wie schätzt er den Angeklagten ein?
2: Der Psychiater spricht von einer aufgehobenen Steuerungsfähigkeit. Der Mann habe eine akute Psychose gehabt und dadurch nicht kontrollieren können, was er tue. Er habe Stimmen gehört, die ihn zunehmend dringlicher dazu aufforderten, Kinder zu töten. Er habe zwar weit im Voraus mit dem Gedanken gespielt und etwa im Internet recherchiert, aber die Idee habe er immer wieder verworfen. Es habe ein Hin und Her geherrscht in seinem Kopf. Schließlich habe die Schizophrenie die Kontrolle übernommen. Das Problem war zudem, dass der chinesische Student in der Schweiz völlig isoliert war. Sonst hätte jemand wahrnehmen können, in was für einem schlechten Zustand er sich befinde und ihn wohl stoppen können. Nach der Tat sei der Mann bereit gewesen zu einer Behandlung und es gebe keinerlei Vorgeschichte. Deshalb geht der Psychiater auch davon aus, dass die Rückfallgefahr gering sei.
1: Welches Strafmaß fordert die Staatsanwaltschaft?
2: Der Staatsanwalt verlangt in der Anklageschrift 15 Jahre Gefängnis sowie einen Landesverweis. Er geht davon aus, dass der Mann schuldfähig ist und besonders skrupellos gehandelt hat. Er habe die Tat Monate im Voraus gezielt geplant, etwa mit ChatGPT besprochen, welche Strafen drohen, wenn man Menschen verletzt und wo und um welche Zeit Kinder in Zürich anzutreffen seien. Dass er sich kleine Kinder als Opfer ausgesucht habe, zeige seine außerordentliche Kaltblütigkeit und Gefühlslosigkeit. Deshalb solle er wegen mehrfachem versuchtem Mord bestraft werden. Die Verteidigung konnte sich bisher noch nicht äußern vor Gericht. Es ist davon auszugehen, dass sie auf Schuldunfähigkeit plädiert und eine geringere Strafe fordert. Heute Nachmittag geht die Verhandlung weiter. Es sind insgesamt 2 Tage dafür vorgesehen. Wann das Gericht das Urteil fällt, ist noch offen.
1: Live aus dem Bezirksgericht Zürich-Korrespondentin Katrin Oyer. Schweizer Hotels und Beherbergungsbetriebe profitieren seit 30 Jahren von einem reduzierten Mehrwertsteuersatz. Wenn es nach dem Ständerat geht, soll das auch weiterhin so bleiben, Olivia Limacher.
3: Der Ständerat hat einer Verlängerung des Satzes bis 2035 zugestimmt, entgegen der Meinung von Finanzministerin Karin Keller-Sutter. Sie sagte, der Sondersatz sei 1996 als befristete Lösung eingeführt worden, als die Schweizer Hotellerie in der Krise steckte. Als nächstes geht das Thema in den Nationalrat. Er hat im Sommer noch anders entschieden als der Ständerat. Würde der Mehrwertsteuersatz steigen, dürften Übernachtungen in der Schweiz teurer werden. Nach der Brandkatastrophe von Gromontana kann der Bund bis zu 20 Millionen Franken für die Opfer bereitstellen. Nach dem Ständerat hat auch der Nationalrat dieser Unterstützung grundsätzlich zugestimmt. Die Opfer und ihre Angehörigen sollen sich möglichst mit den Versicherungen und Behörden auf Entschädigungen einigen. Sie sollen also nicht vor Gericht gehen müssen, um eine Entschädigung zu erhalten. An solchen Vergleichen kann sich der Bund nun mit bis zu 20 Millionen Franken beteiligen.
1: In Schweden kommt es zu einem Regierungswechsel. Nach der Auszählung fast aller Stimmen ist klar, die Mitte-Links-Opposition gewinnt mit einer hauchdünnen Mehrheit gegen das amtierende rechte Regierungsbündnis die Parlamentswahlen. Nordeuropa-Korrespondent Bruno Kaufmann ist mir nun zugeschaltet. Bruno Kaufmann, die Sozialdemokraten werden wohl mit den Grünen und der Zentrumspartei regieren können. Sie sind aber im Parlament auch auf die Linkspartei angewiesen für eine hauchdünne Mehrheit. Was heißt das nun für Schwedens Politik in den kommenden Jahren?
0: Ja, das heißt ein markanter Politikwechsel, denn nun wird ja nicht mehr eine Polpartei am rechten Rand, wie die Schwedendemokraten, die Regierung vor sich hin treiben können, sondern eben eine Polpartei am linken Rand des politischen Spektrums. Und dass wir Konsequenzen haben in der Innenpolitik, Sozialbildung und Verkehrspolitik, aber eben auch beim Klimaschutz und bei der Umweltpolitik.
1: Entschuldigung, Schweden hatte unter den Schwedendemokraten eine sehr restriktive Migrationspolitik. Welche Folgen wird dieser leichte Linksrutsch jetzt für die Migrationspolitik des Landes haben?
0: Hier wird sich materiell und gesetzlich wahrscheinlich nicht so viel ändern, denn die Migrationspolitik erlebte schon im Nachzug zur großen Flüchtlingskrise vor 11 Jahren eine dezidierte Verschärfung, auch schon unter rot-grüner Führung bis 2022. Aber zu erwarten ist, dass die teilweise in den letzten Jahren geführte ausländerfeindliche Rhetorik sicher sich verändern wird und auch gewisse Projekte, zum Beispiel für eine Reform des Bürgerrechts, das es sehr, sehr schwierig macht, schwedische Bürger zu werden oder sogar, dass Staatsbürger wieder das Bürgerrecht verlieren können. Und auch die Ausschaffungspraktiken haben viel Kritik ausgelöst. Da wurden kleine Kinder, da wurden Jugendliche ausgeschafft.
1: Schauen wir uns noch den außen- und sicherheitspolitischen Bereich an. Was wird sich da unter der neuen Regierung verändern?
0: Noch weniger als in der Migrationspolitik, denn seit Beginn des russischen Angriffskrieges gibt es da einen weitgehenden Konsens und der bestimmt eigentlich drei Teile. Also einerseits die Stärkung der schwedischen Gesamtverteidigung, eine Verdreifachung des Sicherheitsbudgets, dann die Mitgliedschaft in der NATO als sehr aktives Mitgliedsland und schließlich auch eine verstärkte Verankerung in der Europäischen Union, gerade auch was die Politik in der Praxis, in der Arktis betrifft. Und Unterschiede dürfte es geben bei Fragen der Atombewaffnung oder auch Kooperation mit den USA. Da hat die bisherige Regierung sehr stark vorwärts gemacht.
1: Bruno Kaufmann live aus Stockholm. Vielen Dank.
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1: 4 Jahre ist es her, dass im Iran die junge Frau Mahsa Amini von Sicherheitskräften zu Tode geprügelt wurde, weil sie sich weigerte, ihre Haare ganz zu verhüllen. Darauf kam es zu landesweiten Protesten unter dem Motto «Frau, Leben, Freiheit». Doch Regimekräfte schlugen die Proteste damals gewaltsam nieder. Seither haben sich Frauen im Iran aber dennoch kleine Freiräume erkämpft. Weht da ein Hauch von Freiheit, hat meine Kollegin Ivana Privakovic, die deutsch-iranische Politologin und Autorin Gilda Sahebi, gefragt.
5: Also es fällt mir schwer, gerade von Freiheit zu sprechen. Dass Frauen kein Kopftuch tragen, das geht jetzt schon eine ganze Weile so und das ist auch nicht nur in der Hauptstadt so. Und warum es mir trotzdem schwerfällt, von Freiheit zu sprechen, ist, weil die Situation so schwierig ist und die Repressionen so hoch. Also wir kriegen gerade fast jeden Tag Nachrichten von Hinrichtungen, von Inhaftierungen, von Folter. Genau, deswegen ja, Frauen kämpfen jetzt schon seit der Revolution 2022 um ihre persönliche Freiheit, die sie zumindest versuchen auszudrücken, indem sie das Kopftuch ablegen. Und gleichzeitig ist die Situation insgesamt doch sehr schwierig.
6: Wie erklären Sie sich das, dass jetzt erlaubt wird, dass die Frauen nicht mehr ihre Haare verhüllen?
5: Nach den Protesten 2022/23 hat das Regime ja alles Mögliche versucht zu unternehmen, um die Frauen wieder in das Kopftuch zu zwingen. Also sie haben neue Gesetze erlassen, sie haben Überwachung erhöht. Der Polizeichef von Teheran hat sich einen ganzen Plan vorgenommen, wie er das wieder umsetzen will und durchsetzen will. Und es ist ihnen einfach nicht gelungen. Also sie mussten dann, wenn auch nicht öffentlich, abwägen, ist es uns das wert, dass wir in Kauf nehmen, noch mehr Frauen festzunehmen, vielleicht zu töten? Oder machen wir das so ein bisschen still und leise, dass wir nicht so richtig das durchsetzen? Und trotzdem, also ich kenne selber Frauen, die wieder SMS bekommen haben auf ihre Handys, du hast dein Kopftuch im Auto nicht getragen. Also die Autos lassen sich sehr gut tracken, leider. Und trotz all dem machen die Frauen weiter und das Regime setzt es nicht mehr so durch wie vorher, das stimmt.
6: Kann man dann sagen, dass das Regime zu stark beschäftigt ist mit anderem, außenpolitisch mit dem Krieg, mit den USA und innenpolitisch auch mit dem Versuch, sich an der Macht zu halten, wenn Sie sagen, dass politische Gegner immer noch in einem hohen Takt hingerichtet werden?
5: Genau, es werden gerade Protestierende der Januar-Proteste, das waren ja die bisher größten Proteste und auch die größten Massaker in der Geschichte der Islamischen Republik, die werden immer noch hingerichtet. Also dass das Regime den Kopftuchzwang nicht durchgesetzt hat, das war ja auch schon vor Beginn des Kriegs. Aber tatsächlich weiß das Regime spätestens seit den Januar-Protesten, dass sie diese Bevölkerung nicht mehr für sich gewinnen werden, nie wieder. Also man muss dazu auch noch sagen, wie unfassbar schwer die wirtschaftliche Situation ist. Die Inflation ist extrem hoch. Sehr viele Menschen können sich ganz grundlegende Sachen nicht mehr leisten. Und die Angst des Regimes vor einem noch größeren Aufstand ist natürlich permanent da. Und ich glaube, so dieses typische Pick your battles, also man muss sich seine Kämpfe aussuchen, das geht, glaube ich, innerhalb des Regimes gerade auch vor.
3: Die deutsch-iranische Politologin und Autorin Gilda Sahebi. Mit der iranischen Regierung hat sich auch eine Untersuchungskommission der UNO befasst. Sie kommt zum Schluss, dass die iranische Regierung schwere Menschenrechtsverletzungen begangen hat. Sicherheitskräfte hätten mit scharfer Munition von Dächern auf Demonstrierende geschossen. Weiter schreibt die Kommission, die USA hätten mit 2 Angriffen im Iran möglicherweise Kriegsverbrechen begangen. Es geht um einen Luftangriff auf eine Mädchenschule im Süden des Irans und einen Angriff auf einen Sportkomplex in der Provinz Fars. Mindestens 179 Menschen wurden dabei getötet. Die Angriffe seien willkürlich gewesen und hätten die Zivilbevölkerung getroffen. Die Beziehung zweier Mitglieder des Bundesgerichts hatte vor einiger Zeit für Aufsehen gesorgt. Nun beschäftigt sie auch die Bundesanwaltschaft. Denn das Bundesgericht hat Strafanzeige gegen Unbekannt eingereicht. Es geht um eine mögliche Verletzung des Amtsgeheimnisses. Die Bundesanwaltschaft hat einen entsprechenden Bericht der CH Media Zeitungen bestätigt. Es geht dabei in erster Linie darum, wie die CH Media Zeitungen über eine Krisensitzung berichtet haben. Das Protokoll dieser Sitzung sei vertraulich, somit seien Details unrechtmäßig weitergegeben worden, so die Bundesanwaltschaft. Zu den Börsendaten von SIX. Der Swiss Market Index liegt im Moment bei 13.889 Punkten plus 0,1%. Der Euro wird zu 94,78 gehandelt, der Dollar zu 82,56. Und das Wetter? Heute und morgen ist es recht sonnig bei rund 22 Grad. In den Alpen und im Süden gibt es morgen teils dichte Wolken.
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8: Schön, hören Sie Ihren Infosender. Hier geht es jetzt weiter mit der aktuellsten Ausgabe unseres Podcasts News Plus.
9: Bei welcher Bank bist du?
10: Ich bin Kundin bei der Bank.
9: Früher war die Antwort auf diese Frage oft UBS, meine Kantonalbank oder Raiffeisen.
11: Wie wär's, wenn dein Geld mit einer App würde anfangen leben?
9: Heute sagen immer mehr Menschen You, Neon oder Zack. Die sogenannten Neobanken sind auch in der Schweiz hoch im Kurs. Und die größte von ihnen schreibt heute Schlagzeilen. Revolut beantragt eine Schweizer Banklizenz, will also quasi eine echte Bank werden. Was heißt das für uns als Kundinnen und Kunden? Und werden die großen Banken jetzt nervös? Schön, hört ihr News Plus. Ich bin Dominik Perrott. Wie so oft gibt's auch bei meiner Frage vom Anfang einen Mittelweg. Ich ganz persönlich habe so eine Halb-Halb-Lösung. Lohnkonto, dritte Säule und so weiter habe ich bei einer klassischen Bank. Die Neobank ist quasi meine Ferien-App, weil die Gebühren im Ausland tiefer sind. Und mit dieser Überlegung scheine ich nicht alleine zu sein. Allein Revolut hat in der Schweiz 1,3 Millionen Kundinnen und Kunden. Das heisst, jede siebte Person hat diese App. Als Lohnkonto kann man Revolut heute noch nicht brauchen, eben weil die Banklizenz fehlt. Das ist jetzt viel Info zum Start, aber keine Angst, wir gehen das Schritt für Schritt. Gemeinsam mit unserer Wirtschaftsredaktorin Charlotte Schackmach. Und sie weiß, wovon sie spricht. Hast du selbst ein Konto bei einer solchen Neobank?
7: Zwei, nicht nur eins. Natürlich habe ich eins bei der Bank, über die wir jetzt sprechen, und auch noch bei einer anderen. Auch die kommt vor in unserem Gespräch. Ja, habe ich seit vielen Jahren.
9: Starten wir also mit jener Bank, die uns heute diese Folge beschert hat. Revolut. Sie hat ihren Sitz in London. Die erste Banklizenz hatte sie in Litauen. Und sie will jetzt eine Schweizer Banklizenz. Aber warum eigentlich?
7: Eine Bankenlizenz, die bringt vor allem Vertrauen, die bringt Prestige. Man darf nicht vergessen, die Einlagensicherung kommt zum Zug. Also das Geld ist dann bis zu 100'000 Franken gesichert. Mit der Bankenlizenz hofft Revolut, dass die Leute eben mehr Geld auf diesem Revolut-Konto deponieren, dass man vielleicht auch das Lohnkonto über Revolut führt. Das geht heute noch nicht. Man hat einen eigenen Schweizer IBAN, hat man heute schon bei Revolut, muss man sagen, ist aber eben heute ein Sammelkonto, also nicht mein eigenes Konto. Da haben viele Leute so das Gefühl, ah, das möchte ich nicht. Aber jetzt wäre das dann mein eigener IBAN, den ich hätte mit dieser Bankenlizenz. Und auch andere Produkte sind denkbar, Vorsorgekonti, 3A, Anbindung an Twint, Zahlungsabwicklung und, und. Also egal in welchem Land, eine Bankenlizenz, die ermöglicht einfach Produkte anzubieten, die auf diesen Markt zugeschnitten sind.
9: Revolut will also Hausbank werden und nicht mehr nur Ferien-App sein. Heute nutzen Kundinnen und Kunden aus der Schweiz Revolut wegen der guten Wechselkurse mehrheitlich im Ausland. Und ich habe es schon angetönt, Revolut ist bei weitem nicht die einzige Neobank, die in der Schweiz aktiv ist.
12: Erstelle in wenigen Minuten ein kostenloses Konto.
13: Ich habe noch Zock als Zweitbank. Gratis.
9: Die Verkaufsargumente sind bei allen Neobanken ähnlich. Die Kontoführung ist günstig bis gratis, Geldwechselgebühren sind tief und auch wer im Ausland Geld bezieht und ausgibt, zahlt weniger als bei den herkömmlichen Banken. Quasi im Gegenzug muss die Kundschaft mit weniger persönlichem Service auskommen. Alles passiert digital. Filialen gibt's meist keine. Und einige klassische Bankdienstleistungen gibt's bei den Neobanken auch nicht. Hypotheken zum Beispiel oder Firmenkredite. Aber mit einer Banklizenz würden sich für Revolut viele Türen öffnen. Und das mit 1,3 Millionen Kundinnen und Kunden im Rücken.
14: Würde Revolut mit dieser Banklizenz zu einer ernsthaften Konkurrentin von den grossen bekannten Banken?
7: Also ein bisschen Kaffeesatz lesen natürlich. Aber es gibt jetzt schon viel Wettbewerb. Aber klar, eine vollwertige Revolut-Bank ist eine noch größere Konkurrenz. Allerdings denke ich, im ersten Schritt eher für die anderen Neobanken, also diese Smartphone-Banken, sagt man manchmal auch, wo alles über die App läuft, als vielleicht zu den traditionellen Banken. Weil die traditionellen Banken, die bieten ja schon immer noch Dinge an, die eben diese Neobanken nicht anbieten können. Also eher Konkurrenz zu den Neobanken und nicht zu den traditionellen Banken. Was man nicht vergessen darf, Banklizenzen kosten. Man wird strenger überwacht, als wenn man nur Zahl-App ist quasi. Das verteuert das Geschäft auch für Neobanken wie Revolut und andere. Revolut hat einfach den Vorteil, dass man schon riesig ist. Also man hat 80 Millionen Kunden in 40 Ländern. Damit ist das Geschäft skalierbar. Und man hat keine traditionell historische Legacy, die man da noch integrieren muss. Und man hat auf der grünen Wiese neu aufgebaut. Und das ist halt einfach immer günstiger. Und dieser Vorteil, der bleibt natürlich einfach bestehen.
9: Revolut würde also mit einer Schweizer Banklizenz zu einer größeren Konkurrentin. Aber eben nicht in erster Linie für UBS und Co., sondern eher für Neon, Zack, U und so weiter. Wie groß und wichtig sind denn diese Neobanken heute schon auf dem Schweizer Bankenplatz?
7: Also sie sind schon groß geworden. Wir haben eine breite Palette schon, oft mit Muttergesellschaften, Neon ist eine, Neon gehört zur Hypobank Lenzburg, Zack ist eine, Bank Claire, U gehört zu Swissquote. Also all die sind wichtig heute auf dem Bankenplatz, aber keine hat eben so viele Kunden wie Revolut. Neon hat 250.000, U hat 400.000, das sind so die bekannten. Was man auch sagen muss, traditionelle Banken haben auch Apps, sie sind nachgezogen, das ist heute nicht mehr nur bei Neobanken so. Aber die Neobanken haben mit ihren günstigeren Dienstleistungen, weil eben auf der grünen Wiese aufgebaut, die Leute schon stark angezogen. Also da gibt es schon sehr viel Wettbewerb heute und sie sind eigentlich, würde ich sagen, nicht mehr wegzudenken.
9: Und gerade Revolut macht vorwärts. Es scheint ein gutes Jahr zu sein für die Firma. Nach jahrelangen Prozessen gab es in diesem Jahr in Großbritannien und in Frankreich die Banklizenz. Und jetzt soll das eben auch in der Schweiz klappen. Man wolle zur Hausbank werden, sagt Julian Biegmann, der Schweizchef von Revolut. Und er hat auch die, Zitat, «zu hohen Gebühren für die Händler im Visier», das sagt er im Tagesanzeiger. Das wird als Angriff auf die Bezahl-App Twint gewertet. Das tönt jetzt alles irgendwie recht positiv. Da kommen neue, frische Angebote, die erst noch günstiger sind. Aber gerade von Revolut habe ich die eine oder andere Negativschlagzeile im Kopf. Mal werden heikle Daten geklaut, ein andermal ist von Geldwäsche via Revolut-Konten die Rede. Wenn die Finanzmarktaufsicht FINMA jetzt entscheiden muss, ob Revolut die Banklizenz erhält, hat sie da auf solche Themen ein besonderes Auge drauf?
7: Also da bin ich mir ganz sicher. Revolut ist ein Startup, oder? Und das ging nicht ohne Nebengeräusche natürlich. Die haben immer wieder mal Fehler gemacht, haben jüngst in Italien wieder eine Busse kassiert, haben Daten von 700 Kunden von Hackern erbeuten lassen. Also eben, da hat die EZB auch immer wieder mal gesagt, so nicht so schnell, Wachstum eher ein bisschen bremsen. Aber trotz all diesen Misstritten, die andere auch machen, muss man sagen, haben sie es eigentlich geschafft, in den letzten 10 Jahren nach der Gründung jetzt so groß zu sein und jetzt diese, vor allem jetzt 2026, diese Banklizenzen zu erobern. Und das ist schon etwas eben, abgesehen von all dieser Misstritte, muss man sagen, das ist schon etwas, das man anerkennen muss auch. Aber ich denke schon, dass die FINMA da sicher auch genau hinschauen wird, jetzt bei der Vergabe dieser Bankenlizenz.
9: Die Banklizenz in der Schweiz ist ein weiteres Etappenziel auf dem Weg eines Mannes. Nick Storonski hat Revolut vor gut 10 Jahren gegründet. Der 42-Jährige ist gebürtiger Russe, hat seinen Pass wegen des Angriffskriegs seines Heimatlands gegen die Ukraine aber abgegeben.
7: Er sieht sich als Tech-Mensch, also Tech ist sein Ding, schaut nach Silicon Valley, das sind seine Vorbilder auch. Er hat auch ab und zu die gleichen Allüren wie diese Silicon Valley-Brüder. Er gilt als sehr, sehr ehrgeizig und arbeitet sehr viel. Also man liest da viel auch Gutes über ihn oder Interessantes. Er besitzt heute 30% an Revolut und Revolut strebt ja auch einen Börsengang an irgendwann. Den hat man auch immer wieder ein bisschen rausgeschoben. Aber Revolut ist heute schon, jetzt wenn man die privaten Bewertungen anschaut, dann ist Revolut heute schon über 120 Milliarden Dollar wert und das ist doch mehr wert als viele traditionelle Banken. Auch daran sieht man, dass es sehr viele Investoren gibt, die an dieses Geschäftsmodell glauben und die auch glauben, dass Revolut sehr groß werden kann.
9: Viele glauben also an die Zukunft von Revolut. Ich habe mit Wirtschaftsredaktorin Charlotte Schackmar noch in die Glaskugel geschaut. Gehört Revolut in einigen Jahren in der Schweiz zu den grossen Banken?
14: Wenn wir den Blick in die Zukunft wagen, in einigen Jahren, ist Revolut dann eine der grossen Schweizer Banken?
7: Das möchten Sie gerne, nach eigenen Aussagen. Aber ich denke, das ist eher ein Jahrzehnteprojekt als nur einige Jahre. Aber in 10 Jahren haben Sie eben bewiesen, dass man schnell ist, dass man agil ist, dass die Strategie, erst überall Fuß zu fassen und dann die Bankenlizenzen zu beantragen, das hat funktioniert. Nun baut man in Paris einen Hauptsitz auf mit 600 Leuten. In der Schweiz sind es übrigens 30 jetzt. Man möchte das auf 100 erweitern irgendwann. Auch da sieht man, es sind schon immer noch schlanke Strukturen und deshalb sind sie günstiger als traditionelle Banken. Wie groß die sind in einigen Jahren, das wissen wir nicht. Aber ich denke, wenn Sie eine Bankenlizenz erhalten in der Schweiz, werden Sie sicher noch mehr Aufmerksamkeit generieren und sicher mehr Produkte lancieren können.
9: Dafür braucht jetzt aber zuerst diese Schweizer Banklizenz. Der Ball liegt jetzt bei der Finanzmarktaufsicht FINMA. Wir freuen uns auf Feedback und Themeninputs. newsplus@srf.ch oder 076 320 1037. Das Team heute: Marc Alemann, Julius Schmidt und Dominik Braut. Merci fürs Zuhören und bis zum nächsten Mal.
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8: Jetzt geht es hier noch um ein anderes Thema. Offenbar gab es wieder Vorfälle mit künstlicher Intelligenz. Das hat die KI-Firma hinter ChatGPT, OpenAI, jetzt mitgeteilt. Antje Sieb von der ARD hat die Details.
21: Der ChatGPT-Entwickler OpenAI hat 6 neue Vorfälle öffentlich gemacht, bei denen sich Testmodelle unerwartet oder besorgniserregend verhalten haben. Es handle sich um Vorfälle aus den letzten 6 Monaten. Es geht dabei um KI-Modelle, die bei verschiedenen Tests der Firma zum Beispiel gezielt ihre Handlungen verschleiert haben. So hätten Modelle sich etwa selbst Anweisungen hinterlassen, Fehler zu verstecken oder sich nicht an Beschränkungen zu halten. In einem anderen Fall hätte ein Modell eine selbst erstellte Datei ins Internet hochgeladen, um sie hinterher als Quelle zitieren zu können. Man wolle in Zukunft solche Zwischenfälle schneller melden, kündigte OpenAI an. Denn die menschliche Kontrolle über die Modelle entwickle sich nicht schnell genug weiter. Es brauche deshalb Standards, um Vorfälle öffentlich zu machen und Erkenntnisse zu teilen.
8: Das war ARD-Kollegin Antje Sieb. Und hier bei Ihrem Infosender geht es jetzt in wenigen Augenblicken weiter mit den News.
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0: über die Eigenkapitalregeln von systemrelevanten Banken. Prozess gegen chinesischen Studenten. Stach der Mann die Hortkinder im Wahn nieder. Wir schalten zum Bezirksgericht in Zürich. Frauen im Iran zeigen ihre Haare trotz Kleiderregeln. Weht ein Hauch von Freiheit im Gottesstaat.
1: Es gibt jetzt immer mehr Frauen, die das Kopftuch nicht tragen. Und trotzdem ist die repressive Situation im Land so schwer, dass es mir schwerfällt, von Freiheit zu sprechen.
0: Sagt die deutsch-iranische Politologin Gilda Sahebi im Rendezvous-Interview. SECO-Chefin und Spitzendiplomatin Helen Budliger geht bald auch ihr Chef, Bundespräsident Guy Parmelin. Wir fragen ihn persönlich im Tagesgespräch. Rendezvous, diesen Mittag mit Ivana Pribakovic, verantwortlich Radka Laubacher. Einen Fall Credit Suisse soll es nicht mehr geben. Entsprechend arbeiten Bund und Parlament daran, systemrelevante Banken sicherer zu machen und stabiler aufzustellen. Konkret gibt es in der Schweiz noch eine einzige Bank, die so groß und international tätig ist, die UBS. Der Bundesrat verlangt von der UBS, dass sie ihre Tochtergesellschaften im Ausland vollständig mit Eigenkapital absichert. Das sei viel zu viel, heißt es vom Bankenplatz. Deshalb stellte der Ständerat heute einen Kompromiss zur Debatte. Bundeshausredaktorin Christine Wanner.
2: UBS oder KKS. So ließe sich die technische Frage im Bankengesetz plakativ vereinfachen, über die sich heute der Ständerat beugt. Kann sich die letzte international tätige Bank mit ihren Forderungen durchsetzen oder ist es der Bundesrat, Finanzministerin Karin Keller-Sutter? Dieses Entweder-Oder brach die zuständige Kommission in der Vorbereitung der heutigen Debatte auf und schuf einen neuen Vorschlag. Ständerat Erich Ettin von der Mitte erläutert:
3: Die Kommissionsmehrheit sieht ihren Vorschlag als Kompromiss zwischen dem Vorschlag des Bundesrates und den Anliegen der Kantone, der Wirtschaft und der hauptsächlich betroffenen Bank, der UBS. Deren Wettbewerbsfähigkeit soll damit gewährleistet bleiben.
2: Heute muss die UBS ihre ausländischen Tochtergesellschaften zu 45% mit hartem Eigenkapital absichern. Die Kommission schlägt nun vor, diesen Anteil auf 50% zu erhöhen. Die andere Hälfte wäre abgesichert in Form von neu gestalteter Anleihen. Diese sogenannten AT1-Anleihen würden an Bedingungen für die Bank geknüpft, damit sie vor einer Krise stabilisieren können. Doch der Vorschlag fiel bei Expertinnen und Experten durch, auch bei der Finanzmarktaufsicht und Nationalbank. Verschiedenen Ständeratsmitgliedern sind denn auch Zweifel gekommen. Aus den Reihen der Mitte und der FDP gab es Anträge, diesen Passus aus dem Bankengesetz zu streichen oder den Bundesrat damit zu beauftragen. FDP-Ständerat Andrea Garoni:
4: Wir als Parlament hätten nun die Möglichkeit, die Vorlage aktiv wieder dort zu platzieren, wo sie nach heutigem Recht und in der Sache eigentlich hingehört, nämlich zum Bundesrat.
2: Doch er zog den Antrag in letzter Minute zurück. Ebenso Ratskollege Pirmin Bischof von der Mitte.
5: Die Bevölkerung würde nicht begreifen, wenn wir sagen, jetzt haben wir während etwa 6 Monaten ein Paket behandelt, um diese wichtige Kapitalfrage zu regeln. Und am Schluss kommen wir und sagen, jetzt geben wir die heiße Kartoffel wieder dem Bundesrat zurück.
2: Somit stand der Diskussion über den Vorschlag der Kommission nichts mehr im Weg. Die Zürcher Ständerätin Tiana Moser von der GLP stellte sich als Erste dahinter.
6: Es steht außer Frage, wir müssen den Finanzplatz krisenresistenter machen und die Wahrscheinlichkeit minimieren, dass eine zukünftige Krise die gesamte Volkswirtschaft und die Steuerzahlenden in Mitleidenschaft zieht. Genauso müssen wir aber gewährleisten, dass eine Schweizer Grossbank international wettbewerbsfähig sein kann.
2: Entsprechend hatten sich auch die Bankenkantone Zürich, Tessin und Genf an den Rat gewandt. Skeptischer äußerte sich die SP. Wie der Bundesrat verlangt sie hohe Sicherheiten und somit die volle Absicherung ausländischer Töchter mit Eigenkapital. Die Basler SP-Ständerätin Eva Herzog rechnete vor, dass diese sicherste Variante für die UBS gar nicht so teuer wäre.
7: Der tatsächliche Kapitalaufbau, der stattfinden müsste, wären 9 Milliarden Franken und dieses Kapital ist als Reserve bereits zurückgelegt. Und anstatt dass dies ausgeschüttet würde zugunsten der Aktionäre, könnte diese Reserve auch für Kapitalaufbau genutzt werden. Das ist ebenfalls zugunsten der Aktionäre für eine sichere Bank.
2: Alternativ könnte die SP auch mit 90% Eigenkapital leben, ein Vorschlag, der auch in den Reihen der Mitte Sympathien weckt. Die Debatte läuft noch, Ausgang offen.
0: Bundeshausredaktorin Christine Wanner.

0: Nachrichten. Bleiben wir zuerst im Parlament. Der Ständerat will, dass Schweizer Hotels und Beherbergungsbetriebe weiter von einem reduzierten Mehrwertsteuersatz profitieren können. Basil Koller.
1: Der Ständerat hat zugestimmt, den reduzierten Satz bis 2035 zu verlängern. Der Bundesrat wollte den Satz für Hotels erhöhen. Finanzministerin Karin Keller-Sutter sagte im Ständerat, der Sondersatz sei 1996 als befristete Lösung eingeführt worden, als die Schweizer Hotellerie in der Krise steckte, um Übernachtungen günstiger zu machen. Die Krise sei aber vorbei. Auch der Nationalrat wollte den Sondersatz abschaffen. Weil der Ständerat anders entschieden hat, muss er das Thema nochmals behandeln. Die bürgerliche Mehrheit im Nationalrat hat mehrere Vorstöße angenommen, die Verschärfungen im Asyl- und Ausländerrecht fordern. Der Nationalrat fasste die Beschlüsse im Rahmen einer außerordentlichen Session zum Thema EU und Asyl. Unter anderem stimmte der Nationalrat dafür, dass die Schweiz eine EU-Regel für arbeitslose Grenzgänger nicht übernimmt. Dabei geht es darum, welches Land die Arbeitslosenentschädigungen zahlen muss. Verschärfen will der Nationalrat zudem die Regeln für Doppelbürgerinnen und Doppelbürger. Sie sollen künftig ausgewiesen werden können, wenn sie wegen schwerster Verbrechen verurteilt worden sind. Als nächstes muss nun der Ständerat über die Verschärfungen im Asylbereich befinden. Wir kommen zum Krieg der USA gegen den Iran. Eine Untersuchungskommission der UNO wirft den USA Kriegsverbrechen vor, in zwei Fällen. Es geht um einen Luftangriff auf eine Mädchenschule im Süden des Irans und einen Angriff auf einen Sportkomplex in der Provinz Fars mit insgesamt mindestens 170 Todesopfern. Es seien willkürliche Angriffe mit tödlichen Folgen für die Zivilbevölkerung gewesen, schreibt die unabhängige UNO-Untersuchungskommission. Die Regierung des Irans ihrerseits habe schwere Menschenrechtsverstöße begangen an der eigenen Bevölkerung, heißt es weiter. So hätten iranische Sicherheitskräfte unter anderem mit scharfer Munition von Dächern aus auf Demonstrierende geschossen. Eine mögliche Liebesbeziehung zwischen zwei Mitgliedern des Bundesgerichts hat vor einigen Monaten für Aufsehen gesorgt. Unter anderem wurde auch die Gesamterneuerungswahl des Bundesgerichts verschoben. Jetzt hat das Bundesgericht Strafanzeige gegen Unbekannt eingereicht, wegen Amtsgeheimnisverletzung. Die Bundesanwaltschaft hat einen entsprechenden Bericht der CH Media Zeitung bestätigt. Es geht dabei in erster Linie darum, wie die Tamedia Zeitungen über eine Krisensitzung berichtet haben. Das Protokoll dieser Sitzung sei vertraulich, somit seien Details unrechtmäßig weitergegeben worden, so die Bundesanwaltschaft. In der Schweizer Physiobranche brodelt ein Streit. Es geht um ein neues Modell für die Abrechnung. Einige Physiotherapeutinnen und Therapeuten sind unzufrieden damit. Sie befürchten unter anderem finanzielle Einbußen und haben sich vom Verband PhysioSwiss losgelöst, der das Modell mitverhandelt hat. Ihr neuer Verband ProPhysio schlägt nun ein anderes Abrechnungsmodell vor. Behandlungen sollen nicht nach einem reinen Zeittarif, sondern mit Behandlungs- und Leistungspauschalen abgerechnet werden. Die Schweizer Wirtschaft ist zuletzt kräftig gewachsen. So kräftig, dass die Fachleute des Bundes ihre Prognose für das laufende Jahr deutlich anheben. Sie rechnen neu damit, dass das Bruttoinlandprodukt um 1,7% wächst, wie das Staatssekretariat für Wirtschaft mitteilt. Im Juni gingen sie noch von 0,9% aus. Die SRG, zu der auch Radio SRF gehört, verkauft drei Radiosender. Radio Swiss Pop, Swiss Classic und Swiss Jazz. Das sind reine Musiksender. Der Verkauf ist Teil der Sparmaßnahmen der SRG. Diese sind unter anderem nötig, weil der Bundesrat die Medienabgabe senkt. Swiss Pop geht an das Medienunternehmen CH Media. Swiss Classic und Swiss Jazz werden an die Digris AG verkauft. Sie betreibt die DAB Plus Netze in der Schweiz. Das Wetter? Heute und morgen ist es trotz einiger Wolken ziemlich sonnig bei rund 22 Grad. In der Nacht auf morgen gibt es im Süden teils kräftige Gewitter. Morgen hat es vor allem im Süden und über den zentralen und östlichen Alpen noch teils dichte Wolken.
0: Der Tötungsversuch in Zürich hat schweizweit für Entsetzen gesorgt. Vor zwei Jahren stach in Oerlikon ein Mann mit einem Messer auf eine Gruppe von Kindergartenkindern ein und verletzte drei Kinder schwer. Heute Morgen hat der Prozess gegen den 25-jährigen Studenten aus China vor dem Bezirksgericht Zürich begonnen. Der Mann soll die Tat wochenlang geplant haben und ist geständig. Ihm wird mehrfacher versuchter Mord vorgeworfen. Zürich-Korrespondentin Katrin Oyer, Sie verfolgen den Prozess für uns. Der Angeklagte hat heute vor Gericht selbst ausgesagt. Was hat er gesagt und wie hat er auf Sie gewirkt?
2: Der junge Chinese wirkte eher schmächtig. Er stand heute Morgen in einer dunklen Jacke und Turnschuhen vor der Richterin und ließ die Schultern hängen. Er sagte, dass er sich selbst nicht erklären könne, wie er diese schreckliche, kaltblütige Tat begehen konnte. Er könne sich nicht mehr daran erinnern, warum er die Kinder töten wollte. Er habe sich eingeschlossen gefühlt in einer dunklen Welt in seinem Innern. Dort herrschte ein großes Durcheinander. Er sei erst aufgewacht, als er die laute Stimme der Hortleiterin hörte, die ihn von den Kindern weghalten wollte. Heute tue ihm die Tat sehr leid. Er denke oft an die Schmerzen, die er den Familien zugefügt habe. Und auch wenn er wisse, dass diese Tat nicht entschuldbar sei, bitte er sie trotzdem um Entschuldigung.
0: Wie passt jetzt diese Erklärung dazu, dass der Angeklagte schon 2 Monate zuvor ChatGPT gefragt hatte, wo er in Zürich Kinder antreffen könnte und sich auch ein Messerset bestellt hat?
2: Ja, das passt eben nicht zusammen. Die Richterin hat den jungen Chinesen immer wieder gefragt, warum er so etwas geplant hat, mit ChatGPT über solche Taten gesprochen hat und sogar mit einem Stück rohen Fleisch Messerstiche geübt habe. Und dies eben Monate vor der Tat. Er hat jeweils geantwortet, er könne nicht erklären, warum er dies getan habe. Er habe damals Tötungsfantasien gehabt und heute müsse er akzeptieren, dass er diese tatsächlich in die Realität umgesetzt habe.
0: Es ist also klar, im Zentrum dieses Prozesses steht die Frage, ob der Angeklagte schuldfähig ist. Dazu kam heute Morgen auch der Psychiater zu Wort, der das Gutachten erstellt hat. Wie schätzt er denn den Angeklagten ein?
2: Der Psychiater spricht von einer aufgehobenen Steuerungsfähigkeit. Der Mann habe eine akute Psychose gehabt und dadurch nicht kontrollieren können, was er tue. Er sei also schuldunfähig. Er habe Stimmen gehört, die ihn zunehmend dringlicher dazu aufforderten, Kinder zu töten. Er habe zwar weit im Voraus mit den Gedanken gespielt und deshalb im Internet recherchiert, aber er habe die Ideen immer wieder verworfen. Er sei depressiv gewesen und psychisch krank. Es habe ein Hin und Her geherrscht in seinem Kopf. Schließlich habe die Schizophrenie die Kontrolle übernommen. Das Problem sei zudem gewesen, dass der chinesische Student hier in der Schweiz völlig isoliert war. Sonst hätte jemand wahrnehmen können, in was für einem schlechten Zustand er sich befinde und ihn wohl stoppen können. Nach der Tat sei der Mann bereit gewesen, sich behandeln zu lassen. Und da er keine Vorstrafen oder Vorbelastungen habe, geht der Psychiater davon aus, dass die Rückfallgefahr gering sei.
0: Welches Strafmaß fordert unter diesen Umständen die Staatsanwaltschaft?
2: Der Staatsanwalt verlangt 15 Jahre Gefängnis sowie einen Landesverweis. Er geht davon aus, dass der Mann sehr wohl schuldfähig ist und besonders skrupellos gehandelt hat. Er habe die Tat im Monat im Vornherein gezielt geplant, im Internet recherchiert, welche Strafen ihm drohen, wenn man Menschen verletzt. Dass er sich kleine Kinder als Opfer ausgesucht habe, zeige laut der Anklage seine außerordentliche Kaltblütigkeit und Gefühlslosigkeit. Er habe ohne jeden vernünftigen Grund gehandelt. In der Schweiz war er unglücklich und fühlte sich gekränkt. Die Tat habe er aus Sicht des Staatsanwalts aus Rachesucht und Geltungsdrang verübt. Deshalb solle er wegen mehrfachen versuchten Mordes bestraft werden. Die Verteidigung konnte sich bisher noch nicht äußern vor Gericht. Es ist davon auszugehen, dass sie auf Schuldunfähigkeit plädiert und eine geringere Strafe fordert. Heute Nachmittag geht die Verhandlung weiter, dann sind die Plädoyers geplant. Es sind insgesamt 2 Tage für den Prozess vorgesehen. Wann das Gericht das Urteil fällt, ist im Moment noch offen.
0: Sie bleiben jedenfalls für uns dran. Vielen Dank, Zürich-Korrespondentin Katrin Oyer. Weiter geht's im Rendezvous mit diesen Themen. Die Iranerinnen protestieren gegen die Regierung und ziehen die Kopftücher aus. Die Mullahs lassen sie gewähren, aber nicht aus Überzeugung. Schweden bekommt wieder eine Mitte-Links-Regierung. Wie verändert sich jetzt Schwedens Einwanderungspolitik? Russland wählt bald ein neues Parlament, doch eine Partei feiert schon, obwohl sie zu diesen Wahlen gar nicht zugelassen ist. Die Partei, die gegen Krieg ist. Die Frauen im Iran. Seit Jahren kämpfen sie still gegen die Kleidersitten. Diese verlangen unter anderem, dass die Haare bedeckt sind. Vor 4 Jahren wurde dieser Kampf für die Weltöffentlichkeit offensichtlich. Die Studentin Mahsa Amini weigerte sich, ihr Kopftuch in die Stirn zu ziehen. Sie wurde darauf von Sittenwächtern ins Gefängnis gebracht und dort zu Tode geprügelt. Jetzt erreichen uns Berichte, wonach zumindest in Teheran immer mehr Frauen ihre Haare im öffentlichen Raum zeigen, Leggings tragen und Männer Shorts. Gilda Sahib ist deutsch-iranische Politologin und Autorin. Ich fragte sie, stimmt das? Weht so etwas wie ein Hauch von Freiheit durch Irans Hauptstadt?
3: Also es fällt mir schwer, gerade von Freiheit zu sprechen, dass Frauen kein Kopftuch tragen. Das geht jetzt schon eine ganze Weile so und das ist auch nicht nur in der Hauptstadt so. Also es ist im Grunde im ganzen Land, Frauen legen immer häufiger das Kopftuch ab und halten sich nicht mehr an diese sogenannte Kleiderordnung. Und warum es mir trotzdem schwerfällt, von Freiheit zu sprechen, ist, weil die Situation so schwierig ist und die Repressionen so hoch. Also wir kriegen gerade fast jeden Tag Nachrichten von Hinrichtungen, von Inhaftierungen, von Folter. Genau, deswegen ja, Frauen kämpfen jetzt schon seit der Revolution 2022 um ihre persönliche Freiheit, die sie zumindest versuchen auszudrücken, indem sie das Kopftuch ablegen. Und gleichzeitig ist die Situation insgesamt doch sehr schwierig.
0: Wie erklären Sie sich das, dass jetzt erlaubt wird, dass die Frauen nicht mehr ihre Haare verhüllen? Vor 4 Jahren war das ja sozusagen ein Todesurteil, wenn wir an Mahsa Amini denken.
3: Genau, also es ist nichts Offizielles, sondern nach den Protesten 2022/23 hat das Regime ja alles Mögliche versucht zu unternehmen, um die Frauen wieder in das Kopftuch zu zwingen. Also sie haben neue Gesetze erlassen, sie haben Überwachung erhöht. Der Polizeichef von Teheran hat sich einen ganzen Plan vorgenommen, wie er das wieder umsetzen will und durchsetzen will. Und es ist ihnen einfach nicht gelungen. Also sie mussten dann, wenn auch nicht öffentlich, abwägen, ist es uns das wert, dass wir in Kauf nehmen, noch mehr Frauen festzunehmen, vielleicht zu töten, oder machen wir das so ein bisschen still und leise, dass wir nicht so richtig das durchsetzen. Und trotzdem, also ich kenne selber Frauen, die wieder SMS bekommen haben auf ihre Handys, du hast dein Kopftuch im Auto nicht getragen. Also die Autos lassen sich sehr gut tracken, leider. Und trotz all dem machen die Frauen weiter und das Regime setzt es nicht mehr so durch wie vorher, das stimmt.
0: Kann man dann sagen, dass das Regime zu stark beschäftigt ist mit anderem, außenpolitisch mit dem Krieg, mit den USA und innenpolitisch auch mit dem Versuch, sich an der Macht zu halten, wenn Sie sagen, dass politische Gegner immer noch in einem hohen Takt hingerichtet werden?
3: Genau, es werden gerade Protestierende der Januar-Proteste, das waren ja die bisher größten Proteste und auch die größten Massaker in der Geschichte der Islamischen Republik, die werden immer noch hingerichtet. Also dass das Regime den Kopftuchzwang nicht durchgesetzt hat, das war ja auch schon vor Beginn des Kriegs. Aber tatsächlich weiß das Regime spätestens seit den Januar-Protesten, dass sie diese Bevölkerung nicht mehr für sich gewinnen werden, nie wieder. Also man muss dazu auch noch sagen, wie unfassbar schwer die wirtschaftliche Situation ist. Die Inflation ist extrem hoch. Sehr viele Menschen können sich ganz grundlegende Sachen nicht mehr leisten. Und die Angst des Regimes vor einem noch größeren Aufstand ist natürlich permanent da. Und ich glaube, so dieses typische Pick your battles, also man muss sich seine Kämpfe aussuchen, das geht, glaube ich, innerhalb des Regimes gerade auch vor.
0: Sprechen wir doch kurz über diese schlechte wirtschaftliche Situation. Kürzlich ist ja der Präsident Masoud Pezeshkian vor die Öffentlichkeit getreten und hat erstaunlich klar gesagt, wie stark die US-Sanktionen dem Land schaden. Also wie schlecht geht es denn dem Iran? Wie schlecht geht es der Bevölkerung?
3: Sehr schlecht. Also das hat Pezeshkian auch schon im Januar, im Dezember gemacht, weil diese Proteste waren ja aufgrund der wirtschaftlichen Lage. Die begannen ja aufgrund der hohen Inflation und des Währungsverfalls. Und er ist so ein bisschen die Spielfigur, die sowas tut, also die Sachen vermeintlich offen ausspricht und so irgendwie besänftigen soll die Bevölkerung, was natürlich überhaupt nicht klappt. Die wirtschaftliche Lage ist so schwer wie noch nie. Also es gab ja schon Proteste 2017-18 zur Jahreswende, auch wegen hoher Benzinpreise, hoher Lebensmittelpreise. Das ist eine Entwicklung, die jetzt schon viele Jahre geht. Und das hat natürlich auch mit Sanktionen zu tun. Das hat aber vor allem zu tun mit der Korruption innerhalb der Islamischen Republik. Das ist kein armes Land. Der Iran ist ein sehr, sehr reiches Land. Es gibt sehr viel Ölvorkommen, Gasvorkommen. Es gibt eine ganze Menge an Ressourcen. Nur alles, was es in diesem Land zu erwirtschaften gibt, landet in den Taschen der Machthabenden, vor allem der Revolutionsgarden. Und deswegen ist es natürlich leicht, dann für Pezeshkian zu sagen, die Sanktionen sind schuld. Die haben natürlich damit zu tun, aber es ist einfach weitaus komplizierter als das.
0: Einschätzungen von Gilda Sahebi im Rendezvous. Sie ist deutsch-iranische Politologin. Schweden wird wieder zum Symbol für einen Wohlfahrtsstaat und rutscht zurück nach links. Nach der konservativen Regierung kommt nun Linksgrün zurück, allerdings nur mit einer ganz knappen Mehrheit. Das ist klar nach der Auszählung aller Stimmen der Parlamentswahlen. Das Endergebnis liegt seit heute Vormittag vor. Nordeuropa-Korrespondent Bruno Kaufmann: Die Sozialdemokraten werden wohl mit den Grünen regieren können, sind aber im Parlament auf die Postkommunisten angewiesen für eine hauchdünne Mehrheit. Was heißt jetzt das für Schwedens Politik in den kommenden Jahren?
4: Ja, das heißt, dass es einen markanten Politikwechsel gibt, denn nun wird ja nicht mehr eine Polpartei am rechten Rand wie die Schwedendemokraten, sondern eben eine Polpartei am linken Rand die Regierung vor sich hertreiben können. Und ich denke, es wird Konsequenzen haben für die Innenpolitik, zum Beispiel die Bildungs- und Sozialpolitik, aber auch im Klima- und Umweltschutz.
0: Welche Folgen wird dieser Linksrutsch denn zum Beispiel haben für die Migrationspolitik Schwedens?
4: Ja, hier wird sich materiell und auch vom Gesetz her wahrscheinlich nicht viel ändern, denn die Migrationspolitik, die erlebte ja schon im Nachzug zur großen Flüchtlingskrise vor 11 Jahren eine massive Verschärfung, auch schon unter der rot-grünen Führung bis 2022. Aber zu erwarten ist jetzt, dass einerseits die teilweise sehr ausländerfeindliche politische Rhetorik der Regierung, die wird sicher so nicht mehr zu hören sein, und zum Zweiten, dass angestoßen Reformen, zum Beispiel die Einschränkung der Bürgerrechtsmöglichkeiten auf Staatsbürgerschaft, dass das nicht weiter verfolgt wird, oder auch, dass die relativ radikale Ausschaffungspraxis, die auch kleine Kinder und Jugendliche umfasste, dass die sich ändern wird.
0: Wird es Änderungen geben in Bezug auf die Außen- und die Sicherheitspolitik?
4: Nein, da wird eigentlich noch weniger eigentlich sich verändern als in der Migrationspolitik, denn seit dem Beginn des russischen Angriffskrieges herrscht in Schweden von links bis rechts eigentlich ein großer Konsens, und der umfasst drei Teile, also dass man einerseits gemeinsam für eine Stärkung der Gesamtverteidigung eintritt, das Militär- und Sicherheitsbudget wird innerhalb von wenigen Jahren verdreifacht, auch die Mitgliedschaft in der NATO, dieses doch über 200 Jahre neutralen Landes, das ist jetzt nicht mehr umstritten, Schweden ist ein sehr aktives NATO-Mitglied und man setzt auch auf eine aktivere Mitgliedschaft in der Europäischen Union, wenn es um die geopolitische Ausrichtung geht, zum Beispiel in der Arktis. Aber es wird natürlich diskutiert, zum Beispiel, wie die Atombewaffnung der NATO auch auf Schweden Auswirkungen hat, ob zum Beispiel Atomwaffen in Schweden stationiert werden können. Da war die bisherige Regierung eher offen und positiv, und da ist jetzt dann die künftige, denke ich, Mitte-Links-Regierung doch sehr skeptisch.
0: Das führt uns zur Frage zur Energiepolitik. In der Regel unterscheiden sich bürgerliche und linke Politik in Bezug auf Energiepolitik. Schweden war auch kürzlich auf AKW-Kurs. Bleibt das so?
4: Ja, auch hier kann man nicht einfach eine einfache, klare Antwort geben, denn es ist schon so, die neue Parlamentsmehrheit ist bedeutend atomkraftkritischer eingestellt als das bisherige Bündnis, das sich auch international immer wieder als Atomturbos outeten. Aber die größte Partei jetzt in der Regierung, Sozialdemokraten, wie auch die Linkspartei, die sind eher positiv eingestellt für weitere Investitionen in die Nuklearenergie, die ja bisher schon 30% des Energiebedarfs Bedarf es in Schweden deckt, während eben andere Koalitionspartner, die Grünen und Zentrum, skeptisch bleiben. Und ich denke, letztlich könnte sich die AKW-Frage dann daran entscheiden, ob die neue Regierung die von der Regierung versprochenen Subventionen in den Ausbau der Atomenergie auch weiterverfolgen wird oder diese streichen wird. Wenn sie gestrichen wird, dann hat die Wirtschaft schon gesagt, dann erachtet sie den Bau neuer AKW als wirtschaftlich nicht vertretbar.
0: Wir lernen, Schweden ist komplex. Vielen Dank für die Einordnung, Bruno Kaufmann. An diesem Wochenende wird in Russland gewählt. Die Wahlberechtigten können die Hälfte der Sitze des Unterhauses direkt wählen. Nicht auf den Wahllisten werden Vertreter der Oppositionspartei Jabloko stehen. Die altgediente liberale Partei galt als überholt. Selbst in oppositionellen Kreisen wurde Jabloko bisweilen kaum ernst genommen. Bei den bevorstehenden Duma-Wahlen erwartete kaum jemand etwas von ihr. Doch dann trat die Partei mit pazifistischen Parolen an und wurde prompt zum Sammelbecken für die vielen Kriegsmüden in Russland. Jabloko wurde daraufhin von den Wahlen ausgeschlossen. Aber der Hype hält an. Russland-Korrespondent Callum McKenzie.
5: Der 18-jährige Vitali ist zum ersten Mal bei einer Jabloka-Veranstaltung. Aber vielleicht kennen hier einige schon mein Gesicht. Ich war in den Medien, sagt der Schüler, der in Wahrheit anders heißt. Vor wenigen Wochen kursierte ein Video, in dem zu sehen ist, wie Vitali festgenommen wird. Vitali und andere junge Menschen gingen Mitte August zum obersten Gericht in Moskau, um dem Prozess gegen Jabloko beizuwohnen. Aufgrund fragwürdiger Vorwürfe wurde die Partei dabei von den Duma-Wahlen ausgeschlossen. Die Polizei wollte keinen in den Gerichtssaal hineinlassen, obwohl der Prozess öffentlich war, so Vitali. Sie haben uns gewaltsam festgenommen und später wieder freigelassen. Wir hatten ja auch kein Gesetz gebrochen. Vitali ist heute im Hauptquartier der Moskauer Sektion von Jabloko, an einer der regelmäßigen Zusammenkünfte, bei denen Briefe an politische Gefangene geschrieben werden. Der Raum ist voll, alle Tische sind besetzt. Unter den Anwesenden sind auffällig viele Jugendliche. Nach der ganzen Geschichte mit dem Ausschluss von den Wahlen haben viele Leute überhaupt erst gemerkt, dass es diese Partei gibt, die gegen den Krieg ist, sagt Vitali. Zuvor wollte Jabloko wohl absichtlich nicht auffallen, um nicht verboten zu werden. Nun aber ist auch im Kreml klar, dass Jabloko zum Sammelbecken für alle Kriegsmüden in Russland geworden ist. Auf den Ausschluss der Partei von den Wahlen sind der Ausschluss oder die Festnahme mehrerer Jabloko-Kandidierender gefolgt. Ein Parteiverbot ist durchaus denkbar. Trotzdem wollen die jungen Menschen dieses seltene Fenster nutzen. Lange fehlte mir der Mut, aktiv etwas zu unternehmen, sagt die 19-jährige Melanie, die vor kurzem der Partei beigetreten ist. Alle haben Angst um sich selbst oder um ihre Angehörigen. Aber sich zu fürchten, führt nirgendwo hin. Auf keinen Fall darf man seine Rechte und seine Prinzipien aufgeben, denn dafür leben wir schließlich. Doch ist der jugendliche Jabloka-Hype nur ein Phänomen der gebildeten, urbanen Bevölkerung im europäischen Russland? Nein, sagt Maxim Gretschin, Jabloka-Kandidat in der westsibirischen Stadt Nowokuznetsk. Auch er ist neu in der Partei, auch er ist 18 Jahre alt. Wir spüren, dass sich mehr Leute für uns interessieren, sagt Gretschin. Seit Juli habe die Ortspartei 76 Anfragen erhalten von Menschen, die beitreten oder freiwillig helfen wollten. Mehr als in mehreren Vorjahren zusammen. Faktisch sind es nicht so viele Leute, aber es ist klar, dass unsere Ideen mehr Anklang finden. Die Kriegsmüdigkeit sei auch in Sibirien spürbar, sagt Maxim Gretschin. Menschen, die die sogenannte Spezialoperation 2022 noch befürworteten, wünschten sich nun ein Ende der Kämpfe. Es gab eine unausgesprochene Regel, dass die Bürger sich nicht in die Politik einmischen und die Regierung sich nicht ins Leben der Bürger einmischt, sagt der Teenager. Jetzt aber gäbe es Interneteinschränkungen, wirtschaftliche Probleme und Benzinknappheit, sogar in Sibirien. Immer mehr Menschen wollen irgendeinen Ausweg aus dem Konflikt, weil er beginnt, das Leben der einfachen Leute zu tangieren. Für junge Menschen im ganzen Land ist Diablocka der einzige legale Rahmen, in dem sie ihre Meinung ausdrücken können. Wie lange noch, ist unklar. Doch auch mit einem Verbot der Partei löst der Kreml das Problem der Kriegsmüdigkeit nicht.
0: Mit Kelly McKenzies Reportage ist es 13 Uhr geworden. So viel vom Rendezvous, Nachrichtenredaktion Jan von Tobel. Mein Name Ivana Pribakovic. Im Tagesgespräch heute ist Bundespräsident Guy Parmelin, einen Tag nach dem Rücktritt von SECO-Chefin Helen Budliger. Zuerst aber noch die Schlagzeilen mit Basil Koller.
1: Der Ständerat debattiert derzeit über strengere Eigenmittelvorschriften für die UBS. Der Bundesrat will, dass die UBS ihre Tochtergesellschaften im Ausland vollständig mit Eigenkapital absichert. Die zuständige Kommission des Ständerats schlägt einen Kompromiss vor, mit dem Großbanken weniger hartes Eigenkapital benötigen. Bereits entschieden hat der Ständerat, dass für Hotels und andere Beherbergungsbetriebe weiter eine tiefere Mehrwertsteuer gelten soll. Bundesrat und Nationalrat wollten, dass dieser befristete tiefere Satz ausläuft. Jetzt muss der Nationalrat erneut über das Geschäft beraten. Eine Untersuchungskommission der UNO wirft den USA Kriegsverbrechen im Iran vor. Es geht um einen Luftangriff auf eine Mädchenschule und einen Angriff auf einen Sportkomplex mit insgesamt mindestens 170 Todesopfern. Es seien willkürliche Angriffe mit tödlichen Folgen für die Zivilbevölkerung gewesen, schreibt die unabhängige UNO-Untersuchungskommission. SRF-Verkehrsinfo von 13.02 Uhr. In der Ostschweiz auf der A13 Richtung St. Margrethen in Höhe Sevelen Stau wegen eines Unfalls. Und vor dem Gotthardtunnel Richtung Norden ab Quinto 4 Kilometer Stau und rund 45 Minuten Wartezeit. Die Einfahrt Airolo ist gesperrt. Für Reisende Richtung Gotthardpass ist die Sonderspur Cupra offen.
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7: Mein Gast ist Bundespräsident und Wirtschaftsminister Guy Parmelin. Willkommen im Tagesgespräch.
8: Herzlichen Dank für die Einladung.
7: Staatssekretärin Helen Budliger tritt zurück. Das ist eine ihrer wichtigsten Mitarbeiterinnen. Sie ist die Chefin des Staatssekretariats für Wirtschaft. Wie haben Sie von diesem Rücktritt erfahren?
8: Ja, am Dienstagnachmittag. Sie ist ins Büro gekommen und hat mir den Brief direkt gegeben. Ich bedauere das natürlich und habe ich schon den Bundesrat informiert und am Freitag offiziell.
7: Aber waren Sie überrascht, dass sie zurücktritt?
8: Ja, das ist, wissen Sie, das ist eine, wie sagt man, eine Stelle mit viel Stress, mit viel Spannungen. Wir hatten mehrere wichtige Dossiers, sei es im Ausland, man spricht am meisten von Freihandelsabkommen, aber intern, sie hat auch eine große Arbeit gemacht, um das zu reorganisieren und noch mehr wirksam zu sein. So, das ist für eine Person, das ist etwas sehr anstrengend.
7: Hat Frau Budliger gesagt, wieso sie zurücktritt? Was sind die Gründe?
8: Ich will nicht in Detail kommen. Ich habe diesen Brief, das ist zwischen Frau Budliger und ich.
7: Haben Sie noch versucht, sie zu überzeugen, zu bleiben?
8: Ich habe ein Grundprinzip, sobald das jemand weg will, das ist seine oder ihre
7: Entscheidung.
8: Ihre Wille, ihre Entscheidung und muss man das akzeptieren.
7: Die Staatssekretärin für Wirtschaft, Helen Budliger, war oder ist maßgeblich an den Zollverhandlungen mit den USA beteiligt. Sie haben es erwähnt, die US-Zölle sind immer noch in Verhandlung. Ein Abkommen, das die Handelsbeziehungen wieder verlässlich regeln würde, besteht bis heute nicht. Ist es nicht ein, ich sage es so ein bisschen salopp, ein blöder Zeitpunkt, dass diese Position jetzt ausgewechselt wird?
8: Nein, man kann das so sehen, aber ich denke nicht. Wissen Sie, wir haben schon lange dieses Joint Declaration. Bis jetzt USA und die Schweiz setzen diese Joint Declaration um.
7: Also das bedeutet, dass man nicht über 15% Zölle
8: geht. Ja, jeder Teil respektiert sein Engagement. Natürlich sind wir immer in Kontakt. Wir wollen sehen, wie weiter. Und bis jetzt denke ich, und wenn ich sehe, wie für auch für andere Länder es funktioniert, die USA respektieren ihr Engagement.
7: Im Blick steht, ich zitiere, den Blick ganz freiwillig scheint Helen Budliger ihr Amt nicht abzugeben. Gut unterrichtete Quellen zufolge legte Parmelin ihr in einem Gespräch bereits vor einigen Wochen nahe, über einen vorzeitigen Abgang nachzudenken.
8: Ich habe ein Grundprinzip, ich kommentiere nicht, was in den Zeitungen geschrieben ist.
7: Es gibt eine laufende Untersuchung der Geschäftsprüfungskommission des Nationalrats, die GPK, die klärt zurzeit ab, ob beim Austausch zwischen dem SECO und den privaten Milliardären im Zolldossier sensible oder vertrauliche Informationen weitergegeben wurden. Wir erinnern uns, es gab da diese Gruppe von Milliardären, die besuchten Präsident Trump im Oval Office und schenkten ihm eine Rolex und einen Goldbarren für bessere Stimmung gegenüber der Schweiz. Das wird jetzt untersucht. Hat diese Untersuchung mit dem Rücktritt zu tun?
8: Absolut nicht. Das sind zwei separate Sachen. Die Subkommission GPK führt eine Untersuchung. Wir nehmen teil, Frau Staatssekretärin Budliger, ich auch, andere Bundesräte. Und dann muss man erwarten den Bericht, das Resultat. Und dann will den Bundesrat Stellung nehmen. Aber das hat absolut nichts zu tun.
7: Sie und Frau Budliger sind ja zusammen sozusagen ein Dreamteam. Sie sind die Schlüsselfiguren bei den Zollverhandlungen mit den USA. Finden Sie nicht schade, dass dieses Duo aufhört?
8: Ja, aber es ist das Leben. Sie haben regelmäßig Änderungen in alle Departemente. Man muss damit leben. Auf Französisch sagt man, personne n'est irremplaçable, ou alors les cimetières sont remplis de personnes qui se croyaient irremplaçables.
7: So, oh mein Gott, das ist das längste Sprichwort der Welt.
8: Ja, das heißt, dass niemand, alle Personen, sie kann man vertreten, wieder vertreten.
7: Alle sind ersetzbar.
8: Sie sind ersetzbar. Ja. Und man muss noch einmal damit leben und sich organisieren. Wie weiter? Noch einmal, das ist für den 31. März. So will ich mit Frau Staatssekretärin Budliger diskutieren, wie weiter bis Ende des Jahres, wie organisieren wir uns für Nachfolger. Wir müssen natürlich ein Verfahren einreichen, wie sagt man, in den Zeitungen.
7: Eine Stellenanzeige.
8: Eine Stellenanzeige in den Zeitungen, dann ja. Eine Findungskommission, dann hat man Longlist, Shortlist, ist und am Ende eine Entscheidung.
7: Und wann wollen Sie die Nachfolge bestimmen? In welchem Zeitrahmen?
8: Ah, das ist auch so schnell wie möglich, natürlich, aber wir wollen das sorgfältig machen. Das heißt, die Kandidaturen kommen, dann muss man die Dossier studieren, das ist diese Findungskommission, die das macht, dann sind Anhörungen, das ist ein besonderes Verfahren und dann hat man noch Sicherheitskontrolle. Es dauert ein bisschen. Es kann schnell gehen, aber es kann auch langsam gehen und wenn es uns bis 31. März nicht gelungen, muss man uns organisieren für eine interimistische Person, intern wahrscheinlich. Wir haben mehrere Personen, die das machen können, aber das ist zu früh, das zu sagen.
7: SECO-Chefin Helen Budliger tritt ab. Sie vermittelt zwischen der Schweiz und den USA bei den Zöllen. Das macht sie jetzt ja noch weiter bis zum März. Bleiben wir gerade bei diesem Thema kurz, bei den Zöllen. Die US-Zölle, ich habe es gesagt, sind immer noch in Verhandlung. Wir stehen aktuell, das ist ja sehr kompliziert, wir stehen aktuell bei 12,5%. Ein Abkommen, das die Handelsbeziehungen wieder verlässlich regeln würde, besteht heute noch nicht. Es gibt immer noch Unsicherheiten und das ist schwierig für die Schweizer Exportwirtschaft?
8: Ja, nicht nur für die Schweiz, für andere Länder auch, die kein Abkommen haben. Mehrere haben kein Abkommen. Wir haben ein Abkommen mit einer Cap von 15% all inclusive.
7: Joint Declaration.
8: Genau. Andere Länder haben nur 1% plus sogenannte MFN-Zölle.
7: Gut, die Frage ist ja, hält Präsident Trump dieses Joint Statement ein? Bleibt das bei diesen 15%?
8: Bis jetzt.
7: Weil da haben wir ja schon anderes erlebt.
8: Bis jetzt ist es in Ordnung, wir haben kein Zeichen, aber ich muss noch klar erinnern, dass die USA haben eine sogenannte Untersuchung wegen eventuell Überkapazität.
7: Herr Bundespräsident, ich will nur schnell erklären, dass man das wirklich versteht. Der Vorwurf der US-Regierung ist, die Schweiz würde in der Produktion Überkapazitäten fördern. Dies führe zu unfairen Handelsüberschüssen.
8: Ja.
7: Und diese Überkapazitäten, das prüft im Moment noch die USA.
8: Ja.
7: Also das heißt, darum sind diese Zölle von 12,5% immer noch nicht sicher.
8: Genau. Ja, das ist nicht nur für die Schweiz gültig, für andere Länder, für EU, für andere Länder.
7: Genau.
8: Wir erwarten jetzt die Entscheidungen. Und dann
7: wann kommt die Entscheidung? Was denken
8: dann
7: Sie?
8: Dann kommt die Entscheidung. Wir wissen nicht, was passieren kann. Was wir sehen wollen, unbedingt, dass diese 15%, die wir abgemacht, dieses Deal, die wir abgemacht haben, respektiert ist.
7: Wissen Sie, wann es bezüglich diesen Überschüssen, wann da eine Reaktion kommt von der US-Regierung?
8: Nein, man hat uns gesagt, es braucht Zeit. Es kann kommen in 2 Wochen oder später. Das ist wahrscheinlich für USA auch kompliziert.
7: Und wenn die US-Regierung dann zum Schluss kommt, es gibt Überschüsse, es gibt ein Handelsdefizit, dann steigen die Zölle wieder ein bisschen?
8: Wir wollen warten, die Entscheidungen, dann Stellungnahmen, dann der Bundesrat will diskutieren und dann wollen wir sehen, wie weiter.
7: Kommen wir noch zu den Zöllen hier in Europa. Die EU will ihren Stahlsektor schützen. Seit dem 1. Juli hat sich der Zoll auf Stahl von 25% auf 50% verdoppelt. Wie stark ist der Schweizer Stahlexport betroffen, seit das jetzt in Kraft ist?
8: Ja, wir sind stark betroffen, natürlich. Wir sind in Verhandlungen im Rahmen WTO, Welthandelsorganisation, zu diskutieren, um zu sehen, ob wir das verbessern können. Alles ist noch offen, aber wir wollen natürlich eine bessere Lösung. Aber das ist natürlich auch schwierig.
7: Sie haben im Frühling mit EU-Kommissionspräsidentin Ursula von der Leyen, ich zitiere Sie, Sie haben mit ihr Klartext gesprochen. Sie haben das selber gesagt, das sei Klartext gewesen. Die geplante Zollerhöhung für Stahlexporte aus der Schweiz sei nicht akzeptabel. Aber dieser Klartext hat nicht viel gebracht.
8: Doch, weil sie wollen und wir müssen durch WTO verhandeln. Noch einmal. Solange, dass wir verhandeln, will ich nichts mehr sagen, weil vielleicht findet man etwas, die akzeptabel ist. Sonst muss man vielleicht andere Maßnahmen treffen. Sie wissen, diese Verhandlungen sind sehr heikel und man muss arbeiten. Und sobald das eine definitive Entscheidung, Abkommen oder kein Abkommen, kommunizieren wir.
7: Zeichnet sich eine Lösung ab?
8: Ich hoffe, aber das ist zu früh, das zu sagen.
7: Das ist das SRF-Tagesgespräch mit Bundespräsident Guy Parmelin. Als Wirtschaftsminister ist Ihnen das Freihandelsabkommen Mercosur wichtig. Wir wechseln jetzt das Thema, das ist sehr aktuell. Das Parlament sagt Ja zu diesem Freihandelsabkommen mit Südamerika. Nach dem Ständerat hat gestern auch der Nationalrat mit einem Kompromiss zugestimmt. Das ist ein Freihandelsabkommen mit 4 südamerikanischen Ländern. Sie setzen sich nachdrücklich für diesen Mercosur-Deal ein, für dieses Abkommen. Wieso?
8: Weil das ist strategisch für die Schweiz. 270 Millionen Personen in diesen Ländern, ein riesiges Potenzial für unsere Wirtschaft und der KMU, auch für gewisse landwirtschaftliche Produkte. Denken Sie am Käse, 990 Tonnen ohne Zölle, das ist etwas interessant. Das ist auch 155 Millionen Franken Sparmaßnahmen für die Wirtschaft. Und man muss sehen, seit Mai dieses Jahres, die EU setzt ihren eigenen Abkommen mit Mercosur-Ländern um. So, wenn wir warten, jedes Jahr, jede Monate, so unsere Wettbewerbsfähigkeit vis-à-vis unserer Konkurrenten im EU ist gefährdet.
9: Aber können Sie das ein bisschen konkreter sagen? Das ist etwas, was Sie oft sagen.
8: Das ist...
9: Aber welche Schweizer Unternehmen verlieren heute tatsächlich Aufträge an europäische Konsumenten?
8: In gewissen Sektoren wie Maschinenindustrie oder solche Produkte im Detail, die Zölle, die wir jetzt haben, können bis 30% sein. Wenn mit dem Abkommen, wir haben in gewisse Fristen natürlich gehabt, dass diese Tarife nach unten kommen. Und später das Problem, das sind für unsere Unternehmen, wir sind nicht mehr konkurrenzfähig. Und das ist eine Opportunität, die wir verlieren.
9: Das Mercosur-Abkommen will Exporte nach Brasilien, Argentinien, Uruguay und Paraguay weitgehend vom Zoll befreien. Im Gegenzug dürfen mehr Wein oder Fleisch in die Schweiz eingeführt werden. Und genau das ist der Punkt, wo die Bauern ins Spiel kommen. Die Bauern in der Schweiz befürchten Einkommensverluste wegen mehr Importfleisch zum Beispiel. Darum gibt es jetzt eine Kompensation für die Bauern, und zwar eine 500 Millionen für die Landwirtschaft. Eine 500 Millionen Franken für die Landwirtschaft. Kauft sich das Parlament die Zustimmung der Bauern?
8: Und Sie müssen diese Frage zum Parlament stellen. Nein, Spaß beiseite. Man muss sehen, das ist kein Abkommen gegen die Bauern. Das ist kein Abkommen, wo wir die Grenze ganz öffnen für Fleisch und Weine. Das sind Kontingenten, sodass unsere Landwirtschaftspolitik nicht gefährdet ist.
9: Aber Entschuldigung, dass ich Sie unterbreche.
8: Ich will erklären, konkret erklären.
9: Nur ganz schön, das geht um das Geld. Eine 500 Millionen für die Bauern. Wie finden Sie das?
8: Ja, der Bundesrat erkennt, dass gewisse Nachteile da sein könnten. Das ist, warum er gesagt hat, die parlamentarische Motion vom Nationalrat, die gewisse Kompensation möchte. Die Hauptsache ist, dass wir eine Lösung für dieses Abkommen, weil noch einmal, für das Land, für die Familien, für die Unternehmen, das ist strategisch. Wenn wir das nicht haben und wenn Japan, wenn EU oder andere Länder das haben, verlieren wir in Kompetitivität. 30% mehr Zollpenalität, das heißt, dass gewisse KMU vielleicht nicht mehr in der Schweiz produzieren, aber in Frankreich, in Baden-Württemberg oder ich weiß nicht wo. Das muss man nicht verlieren.
9: Wenn man Ihnen zuhört, dann macht das absolut Sinn, oder? Dann denkt man, ja, das muss stimmen. Das ist bessere Zusammenarbeit für unsere Produkte, für die Produkte aus Südamerika, ohne Zölle, ein Hin und Her, das ist gut. Aber Herr Parmelin, wenn dieses Abkommen für die Schweiz so eindeutig vorteilhaft ist, wie Sie das sagen, warum ist es innenpolitisch inzwischen so teuer, eben eine 500 Millionen dafür eine Mehrheit zu kriegen?
8: Noch einmal, das ist eine Entscheidung des Parlaments. Das war nicht die Entscheidung des Bundesrates. Für den Bundesrat, es braucht eine Lösung. Das Abkommen, wie es ist, ist konform und erträgbar für alle, auch für die Landwirtschaft.
9: Sie haben nach der Unterzeichnung vor einem Jahr, als Sie dieses Mercosur-Abkommen unterzeichnet haben, haben Sie gesagt, die Befürchtungen der Bauern seien übertrieben und das Abkommen, das bringe die Landwirtschaft nicht in Gefahr. Viele Bäuerinnen und Bauern sehen das nicht so. Das hat man jetzt auch im Parlament wieder gehört. Die äußern sich sehr kritisch gegen dieses Freihandelsabkommen. Die haben dann wirklich Angst, dass da dann eben zum Beispiel eben viel mehr Produkte die Schweiz überschwemmen und sie dann keine Chance mehr haben. Wie wollen Sie die Bauern, diese kritischen Bauern, von diesem Abkommen überzeugen?
8: Wir haben das gehört. Ich sage nicht, dass es leicht ist, aber wir haben Opportunität. Und wenn wir Freihandelsabkommen mit China und mit Indien, wo in jedem Land 1 Milliarde Einwohner leben und wir ein bisschen exportieren, das ist etwas besser für die Situation.
9: Links-Grün macht sich Sorgen wegen der Abholzung des Regenwaldes. Das ist ein wichtiger Punkt, den wir auch jetzt in dieses Gespräch reinnehmen müssen. Sie sagen, das Abkommen enthalte starke Nachhaltigkeitsbestimmungen. Nehmen wir ein konkretes Beispiel, Rindfleisch aus Brasilien. Wie kann ein Schweizer Konsument, eine Konsumentin überprüfen, dass dieses Fleisch nicht von einer Fläche stammt, die für Viehzucht entwaldet wurde?
8: Im Abkommen, alle Teile haben sich engagiert, diese internationale Paris-Abkommen oder internationale Abkommen zu respektieren. Und das wollen wir kontrollieren.
9: Also wenn das Abkommen in Kraft ist, wird das laufen kontrolliert?
8: Ja, wenn wir kein Abkommen haben, haben wir kein Druckmittel, um das zu kontrollieren. Und die Importe aus Brasil gehen weiter und wir können nicht sagen, hier müssen Sie aufpassen wegen Entwaldung in Amazonia. Parallel dazu hat man schon jetzt heute viele Programme, die in Amazonas wirksam sind für Personen, die im Wald leben. Und noch einmal, wenn etwas passiert, kann man das thematisieren. Und das ist wirksame Maßnahmen. Und ich habe Mühe zu verstehen, dass im gewissen Milieu man das nicht will. Wenn wir nichts haben, es geht weiter und kein Druckmittel haben wir.
9: Die Linken und Grünen Parteien sehen das nicht so. Und wenn es zu einer Abstimmung noch kommt vor das Volk, dann wird das eine große Diskussion werden, gerade diese Nachhaltigkeitsthemen.
8: Ja, natürlich, das ist unsere Demokratie, direkte Demokratie, und man muss das absolut nicht ändern. Das ist auch die Opportunität für die Befürworter, für den Bundesrat, konkret mit der Bevölkerung die Wahrheit und die Realität auf dem Tisch zu zeigen. Und das muss man auch der Bevölkerung erklären. Das wird nicht einfach sein, aber das ist auch eine Opportunität, transparent das zu erklären.
9: Machen wir hier einen Punkt und wechseln das Thema. Sie sind als Bundesrat für die wirtschaftliche Landesversorgung in der Schweiz verantwortlich. Wegen der anhaltenden Trockenheit haben Sie den Bezug von knapp 16'000 Tonnen Tierfutter aus den Notlagern bewilligt. Das war nötig, das ist jetzt ganz aktuell, dass Notlager angezapft werden darf. Reicht das?
8: Die Zukunft will das zeigen. Die Waren existieren. Das Hauptproblem, das ist die Logistik. Rheinpegel, Donau, Probleme, nicht genug Wasser, um das zu transportieren. Und unsere Pflichtlager sind besonders da für solche Situationen. Wenn es regnet bald und viel und besser, vielleicht genügt das, sonst muss man noch einen Teil freilassen. Bis jetzt, das, was wir freigelassen haben, das ist in Kompetenz des Delegierten. Wenn wir mehr als 20% freilassen müssen, muss eine Verordnung da sein.
9: Aber wir sind jetzt noch unter 20%?
8: Wir sind unter 20%. Wir sind immer im Kompetenz des Delegierten.
9: Stichwort Trockenheit. Die Monate Juni bis August waren in der Schweiz die heißesten seit Messbeginn. Ihr Kollege Umweltminister Albert Rösti sagte kürzlich in einem Interview, er hätte eine derart heftige Hitze nicht erwartet. Das, obwohl Klimaforscher vor solchen Szenarien warnten. Haben Sie die Hitze auch nicht so erwartet?
8: Das ist schwierig, Prognosen zu machen. Ich nehme nur ein Beispiel. Im 21 war ich auch Bundespräsident. Ich war in Luzern wegen Überschwemmungen. So, man sieht, dass in 5 Jahren Klimawandel war total verschieden. Im 21 in Luzern, wir hatten Angst, dass das Reuss überschwemmt die ganze Stadt. Und dieses Jahr versuchen wir in den Alpen, im Jura, Wasser zugunsten den Tieren zu bringen.
9: Aber beides hat für Sie mit dem Klimawandel zu tun?
8: Ja, wir sehen diese Änderungen. Das ist eine Grundtendenz. Was wir machen müssen und können, überall, wo es möglich ist, muss man sich gewisse Maßnahmen einreichen, muss man sich adaptieren. Auf internationaler Ebene, wir haben gewisse Abkommen, wir können nicht allein alles lösen. Wenn große Player wie Indien, China, USA noch mehr CO2 im Luft machen. Wir machen unseren Job, wir müssen unser Engagement respektieren, aber parallel dazu mit den Kantonen muss man gewisse Maßnahmen vorbereiten. Aber es braucht Zeit, es braucht Projekte.
9: Genau, und das sind alles Maßnahmen gegen die Hitze, aber wo bleibt der verstärkte Kampf gegen den Klimawandel, um das Übel an der Wurzel zu packen?
8: Na, wir haben aktuell mehrere Maßnahmen, wir haben CO2-Gesetz, Klimagesetz. Diese Gesetze werden auch bald revidiert. Das ist im Departement meines Kollegen Rösti. Das machen wir parallel. Aber diese Tendenz ist da. Man kann mit dem Fuß am Boden schlagen. Was wir machen können, das ist das zu dämpfen und parallel in internationalen Gremien alle ihre Verantwortlichkeit erinnern. Und natürlich muss die Schweiz auch seinen Job machen.
9: Die SP schreibt in einer Mitteilung, Ich zitiere die SP: «Derweil tauchte SVP-Arbeits- und Wohnminister Guy Parmelin während des Hitzesommers vollständig ab. Während Hunderttausende in ungenügend isolierten Wohnungen und Schulgebäuden ausharren mussten und die Hitze den Gesundheitsschutz bei der Arbeit infrage stellt. Haben Sie Ihre Verantwortung nicht genug wahrgenommen in diesem Sommer?»
8: Ja, das ist die Politik. Das ist normal. Wenn die SP das nicht gemacht hätte, diese Erklärung, wäre ich sicher enttäuscht. Spaß beiseite, wir arbeiten, wir versuchen im auf Bundesebene die Maßnahmen, wo wir kompetent sind, versuchen wir das zu machen. Die Kantone und die Städte haben auch eine wichtige Rolle zu machen. Sie sprechen von Home, vom Gesundheits... Das gehört den Kantonen.
9: Also die Wohnungen?
8: Die Wohnungen, das gehört den Kantonen. Manchmal sind die Städte kompetent und in mehreren Städten in der Schweiz. Die SP hat die Möglichkeit, das zu thematisieren.
9: Vielleicht meint die SP oder auch andere Kritikerinnen und Kritiker mehr, dass sie vielleicht mal im Sommer hingestanden wären und gesagt haben: «Hey, ich sehe, es ist wahnsinnig heiß, viele leiden, wir sind da, wir von der Politik.»
8: Nein, wir waren da schon vor den Ferien. Ich war immer im Kontakt mit meinem Bundesrat. Zum Beispiel, ich nehme nur ein Beispiel von meines Departements. Wir waren in Kontakt mit Schweizer Bauernverband. Die Arbeit hat gut funktioniert. Mit meiner Delegierten und mit Landesversorgung haben wir auch eng beobachtet, was passiert mit dem Rhein. Wo sehen Sie die nächsten Probleme? Haben wir arbeitet? Wir waren in der Schweiz. Ich war in der Schweiz. Ich war immer im Kontakt mit den Personen. Am Anfang Juli war ich im Ausland, aber ich war immer am Telefon erreichbar und haben wir unseren Job gemacht.
9: Zum Schluss, Herr Bundespräsident, seit Wochen wird spekuliert, ob Sie bald Ihren Rücktritt ankündigen. 11 Jahre Bundesrat, Sie sind in Ihrem zweiten Präsidialjahr. Kündigen Sie Ihren Abschied aus der Politik an, treten Sie zurück.
8: Ich habe immer gesagt, mein diplomatischer Pass ist gültig bis 2029. Und sobald dass ich meine Entscheidung zurückzutreten gefällt habe, informiere ich öffentlich.
9: Es gibt ja sehr viele Schlagzeilen im Moment. Ich denke, Sie sehen, lesen die auch. Ich lese zwei Schlagzeilen vor. Auf der Ehrenrunde: Wie lange bleibt Guy Parmelin noch im Bundesrat? Dann: Tritt Guy Parmelin bald zurück? Diese drei SVP-Frauen sind in der Pole-Position für die Nachfolge. Was löst das bei Ihnen aus? Denken Sie dann manchmal, vielleicht haben die Journalistinnen und Journalisten recht?
8: Nein, das ist Teil. Ich bin seit bald 11 Jahren im Bundesrat. Ich habe mehrmals erlebt, dass Kolleginnen und Kollegen zurücktreten wollen. Das ist jedes Mal Spekulation, wann, wie, an welchem Ort, wo und so weiter. Das ist Teil des Lebens eines Bundesrates.
9: Sie gelten als Traditionalist. Sie haben immer wieder gesagt, dass Bundesräte, Bundesrätinnen eigentlich nicht während der Legislatur zurücktreten sollten. Finden Sie das immer noch?
8: Also das ist ein, wie soll ich das sagen, das ist ein Privileg eines Bundesrates zu entscheiden, wann. Wir sind gewählt für 4 Jahre am Anfang der Legislatur. Das ist ein Privileg, wenn plötzlich, Sie können ein Gesundheitsproblem haben, Sie können irgendetwas haben. Das Leben ist so geeignet, dass manchmal plötzlich mit der Gesundheit geht es nicht mehr. So, das ist so abgemacht, dass ein Bundesrat, wenn er zurücktreten will, kann auch in der Legislatur einen Brief schreiben und sagen, ich trete zurück. Stichwort. Aber heute sage ich klar, heute bin ich da.
9: Das merken wir und das freut uns. Und Sie haben die Gesundheit angesprochen. Man liest immer wieder über Ihren Rücken, über Rückenprobleme. Ja, das haben auch viele Leute, die zuhören, oder? Der Rücken ist, das ist das große Problem vieler Menschen. Wie geht es Ihrem Rücken? Können Sie uns da mal aufklären?
8: Also, manchmal ist es besser, manchmal weniger. Manchmal muss ich zum Physiotherapeut gehen, manchmal zu,
9: einfach ins Fitness.
8: Nein, nicht Fitness.
9: In die Massage.
8: Physiotherapeut oder eine andere Therapeut. Aber, und das geht besser, aber ich kann, jede Person versichern, ich nehme keine Tabletten.
9: Hey, das ist ja eine Information, das ist ja schon mal schön. Sie sind ausgebildeter Winzer, Was spricht denn eigentlich gegen ein beschauliches, ruhiges Leben ohne Schlagzeilen in den Wattländer Weinbergen?
8: Oh, das ist ein Tag, das wird sicher etwas, die ich schätzen kann. Aber noch einmal, heute bin ich da.
9: Das hat uns sehr gefreut, dass Sie da sind. Herr Bundespräsident, vielen Dank für dieses Gespräch.
8: Danke vielmal.
0: Bundespräsident Guy Parmelin im Tagesgespräch bei David Karasek.

Die Nachrichten von SRF um 13:30 mit Olivia Limacher. Die Europäische Union und Kanada wollen näher aneinander rücken. Gestern hat die EU vorgeschlagen,

0: biegen.
1: I'm not proposing a third block in order to become a great power rival only with better manners. We are pursuing resilience so no one can undermine our freedoms, our democracies, our rule of law.
0: Das Ziel sei, dass niemand die Freiheit und Demokratie in Europa und Kanada untergraben könne, so der kanadische Premierminister Mark Carney. In die Schweiz mit Themen in Kürze. Hotels und andere Beherbergungsbetriebe sollen weiter von einem tieferen Mehrwertsteuersatz profitieren. Das will der Ständerat. Der Nationalrat hatte noch anders entschieden, nun ist er wieder am Zug. Würde der Mehrwertsteuersatz steigen, dürften Übernachtungen in der Schweiz teurer werden. Nach der Brandkatastrophe von Gromontana kann der Bund bis zu 20 Millionen Franken bereitstellen für die Opfer. Beide Räte haben dem im Grundsatz zugestimmt. Die konkreten Entschädigungen sollen Opfer, Angehörige, Versicherungen und Behörden gemeinsam ausarbeiten. Die Radiosender Swiss Pop, Swiss Classic und Swiss Jazz bekommen neue Eigentümer. Die SRG verkauft die Musiksender als Teil der Sparmaßnahmen. Swiss Pop geht an das Aargauer Medienunternehmen CH Media. Swiss Classic und Swiss Jazz werden an die Digris AG verkauft. Sie betreibt die DAB Plus Netze in der Schweiz. Die Börsendaten von SIX. Der Swiss Market Index liegt im Moment bei 13.892 Punkten plus 0,2%. Der Euro wird zu 94,74 gehandelt, der Dollar zu 82,61. Das Wetter. Heute und morgen ist es recht sonnig bei rund 22 Grad. Morgen in den Alpen gibt es dann teils dichte Wolken. Das waren Nachrichten von Radio SRF. Verantwortlich Jan von Tobel.
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3: Wir haben jetzt einige Highlights aus dem SRF 4 News Programm für Sie. Es geht zum Beispiel um Heizölpreise, die steigen, um das Ozonloch, das kleiner wird, um eine norwegische Telekom-Firma, gegen die ermittelt wird, und zwar wegen Verbrechen gegen die Menschlichkeit. Und es geht auch noch um den größten Börsengang Afrikas. Wir starten allerdings hier in der Schweiz. Am Mikrofon ist Susan Stöckel. Als die achte Bundesrätin wurde sie manchmal auch bezeichnet. Helen Butliker-Atieda, die Chefin des Staatssekretariats für Wirtschaft SECO. Sie gilt dort als Frau für die heiklen Angelegenheiten. Sie hat mehrere Freihandelsabkommen verhandelt und auch die Zollverhandlungen mit den USA maßgeblich geprägt. Nun tritt die SECO-Chefin zurück. Das gab das SECO gestern bekannt. Noah Zimmermann hat Wirtschaftsredaktor Damian Rast gefragt, was Helen Butliker-Atieda denn als Beamtin eigentlich so bekannt gemacht hat.
4: Also ich denke, das hat einerseits mit den Umständen zu tun. Wir leben in wirtschaftlich turbulenten Zeiten, in Zeiten von Handelskonflikten und Zöllen. Und da bekommt die Außenwirtschaftspolitik natürlich mehr Gewicht und das Interesse nimmt zu. Aber die Bekanntheit hat sicher auch sehr stark mit der Person Helen Butliker zu tun. Sie war als Staatssekretärin sehr erfolgreich und sie fällt von ihrer Art her auf. Sie ist eine starke Persönlichkeit, sie strahlt einen großen Gestaltungswillen aus. Sie ist manchmal auch unkonventionell und sie ist eine gute Kommunikatorin, also auch für die Medien. Sie macht klare Ansagen, gibt sehr wenig Floskeln von sich und sie wirkt irgendwie echt und entschlossen. Jemand sagte mir kürzlich, sie tickt so schnell wie die Zeit, in der wir leben.
5: Und diese große öffentliche Wahrnehmung, die ist auch nicht unbedingt Standard in der Position einer Staatssekretärin.
4: Nein, in der Vergangenheit wurden nicht alle immer so stark wahrgenommen. Ich denke, die Funktion von Helen Budlig als Staatssekretärin, die ist natürlich sehr wichtig. Das ist eine Schlüsselstelle beim Bund. Es ist eine wichtige Behörde, die zum Wirtschaftsdepartement von Guy Parmelin gehört. Und in dieser Funktion ist zum Beispiel die Staatssekretärin dafür verantwortlich, einerseits, dass die Beschlüsse von Bundesrat und Parlament im Wirtschaftsbereich umgesetzt werden und sie vertritt die Schweiz in wichtigen Wirtschafts- und Handelsfragen. So war Helen Budliker zum Beispiel federführend bei der Aushandlung des Freihandelsabkommens mit Indien und hat eben maßgeblich dazu beigetragen, dass dieses Abkommen nach über 16 Jahren Verhandlungen unterzeichnet werden konnte. Auch die Verhandlungen mit den USA über einen Zolldeal, in die war sie stark involviert. Sie ist immer wieder nach Washington geflogen und hat andere Foren auch genutzt, um sich mit dem Gegenpart aus den USA zu treffen, auf der gleichen Ebene, also mit Jamieson Greer. Sie hat aber die Schweiz auch beispielsweise bei der letzten Ministerkonferenz der Welthandelsorganisation

0: Organisation vertreten. Diese Konferenzen finden alle 2 Jahre statt und sind das oberste Entscheidungsorgan der WTO, was für die Schweiz natürlich die WTO auch sehr wichtig ist als Organisation. Aber die Staatssekretärin für Wirtschaft, die hat auch innenpolitisch viel zu tun. So hat sie zum Beispiel bei den Begleitmaßnahmen zu den bilateralen 3 mit Arbeitgebern und Arbeitnehmern und den Kantonen verhandelt, um da einen Kompromiss zu finden.
1: Es ist also ein umfangreiches Amt. Jetzt tritt Helin Budliger-Ateda zurück und die Suche nach einem Nachfolger, einer Nachfolgerin geht los. Was muss jemand mitbringen, um für dieses Amt in Frage zu kommen?
0: Also wie die Stellenausschreibung konkret aussieht, das weiß ich natürlich nicht. Aber ich denke, ja, es braucht sicher Führungsqualitäten. Das Staatssekretariat hat über 900 Mitarbeitende im In- und Ausland. Gleichzeitig muss eine neue Person auch gutes Verhandlungsgeschick haben. Das Schwierige ist dabei in der Schweiz, dass das Volk quasi immer mit am Verhandlungstisch sitzt. Das heißt, bei den Verhandlungen zu einem neuen Freihandelsabkommen zum Beispiel muss man einen Kompromiss mit dem Handelspartner finden, was oft nicht einfach ist. Und gleichzeitig muss das Ergebnis aber immer auch zu Hause in der Schweiz akzeptiert werden, also vom Parlament oder unter Umständen bei einem Referendum eben auch vom Volk. Das heißt, die Staatssekretärin oder der Staatssekretär muss nicht nur diplomatisch geschickt sein, sondern er muss auch die Ergebnisse zu Hause gut verkaufen können. Außerdem denke ich, braucht es Kreativität. Die Schweiz kann in Verhandlungen mit anderen Ländern oft nicht so viel bieten, weil sie eben nur einen sehr kleinen Markt hat und weil es eben auch rote Linien gibt in der Schweiz, zum Beispiel im Bereich Landwirtschaft. Da werden kaum Konzessionen toleriert, wie wir jetzt auch bei Mercosur gesehen haben. Gleichzeitig kann die Schweiz andere Länder, die ihre Interessen verletzen, auch kaum unter Druck setzen, etwa mit Gegenzöllen zum Beispiel, weil sie einfach zu wenig Macht hat. Und da braucht es eben, denke ich, Kreativität, um eben auch als kleines Land trotzdem irgendwie ans Ziel zu kommen, manchmal vielleicht auch mit nicht ganz konventionellen Methoden. Und dann zu guter Letzt, natürlich muss die Person belastbar sein, denn Baustellen gibt es viele.
1: Für die Schweiz als kleines Land sind es wirtschaftlich turbulente Zeiten aktuell. Erst gerade hat etwa die OECD in einem Bericht festgehalten, dass es in der Schweizer Wirtschaft dringend Reformen brauche. In welche Zukunft steuert die Schweiz wirtschaftlich?
0: Also ich denke, die Schweiz steht wirtschaftlich insgesamt eigentlich sehr gut da, die Wirtschaft wächst, die Arbeitslosigkeit ist relativ tief, die Staatsfinanzen sind im Lot und das attestiert auch die OECD. Also die OECD findet auch vieles gut, aber natürlich sagt sie auch, dass die Schweiz mit verschiedenen Herausforderungen konfrontiert ist. Einerseits ist klar, unser Land, die Schweiz, die lebt sehr stark vom Export, das heißt, sie ist sehr stark davon abhängig, wie sich der Rest der Welt wirtschaftlich und politisch entwickelt. Da hat sie nur teilweise Einfluss drauf. Die OECD weist aber darauf hin, dass es zentral ist, dass die Schweiz Zugang zu den wichtigsten Exportmärkten hat, allen voran zum wichtigsten Exportmarkt, jenem der EU, aber auch zu den USA und China. Und deshalb hat der Bund ja die bilateralen 3 mit der EU ausgehandelt, das Mercosur-Abkommen, das modernisierte Abkommen mit China und das modernisierte Abkommen mit Großbritannien und eine ganze Reihe weiterer Abkommen, die ich nicht alle jetzt aufzählen kann. Und man ist auch immer noch interessiert daran, ein definitives Abkommen mit den USA auszuhandeln. Allerdings, damit diese Abkommen dann zum Tragen kommen und man eben diesen Marktzugang hat, braucht es natürlich politische Mehrheiten. Und ob die zustande kommen, das ist offen. Und das gilt auch für Maßnahmen in anderen Bereichen, in denen die OECD Maßnahmen empfiehlt, etwa bei der Erhöhung der Mehrwertsteuer für die Altersvorsorge und die Verteidigung oder bei der effizienteren Spitalplanung, um die Gesundheitskosten zu senken oder bei der Erleichterung der Bauvorschriften, um die Wohnungsnot zu lindern. Hier kann eine Behörde wie das SECO oder eben eine neue Staatssekretärin oder ein neuer Staatssekretär höchstens konkrete Vorschläge ausarbeiten und überzeugend präsentieren oder für diese Vorschläge lobbyieren. Aber entscheiden muss am Schluss die Politik und auch das Stimmvolk.
2: Informationen aus unserer Wirtschaftsredaktion von Damian Rast. Ja, und in der Wirtschaft bleiben wir gleich. Wer zu Hause mit Öl heizt, der erlebt gerade einen Preisschock. Die Preise sind so hoch wie seit 4 Jahren nicht mehr. Und Heizöl ist immer noch die wichtigste Energiequelle in der Schweiz. Jedes dritte Wohngebäude wird mit Öl beheizt. Wir haben darüber mit Andreas Flütsch geredet. Er ist der Chef des Schweizer Heizölanbieters Migrol. Wirtschaftsredaktor Manuel Rentsch hat ihn auf die angespannte Situation angesprochen.
3: Ja, wenn ich auf die App schaue, Heizöl-Referenzpreis bei Ihnen 165, aber auch bei anderen Anbietern 170 Franken pro 100 Liter. Was sagen Sie zu diesem Preis?
4: Es ist ein unglaublich hoher Preis, der in den letzten Tagen hochgegangen ist aufgrund der Ereignisse im Jemen, die wir erlebt haben. Und ja, das ist der Preis, den der Markt verlangt, aber als Haushaltsbesitzer ist er sehr hoch.
3: Dass der Heizölpreis immer wieder nach oben gehen kann, das passiert immer wieder. Aber jetzt haben wir Herbst und diese Geschwindigkeit, wie der Heizölpreis gestiegen ist.
4: ist dieses Jahr sehr speziell gewesen. Das Jahr hat sehr moderat angefangen mit Preisen, sage ich mal, um 100 Franken Heizöl für den Endkonsumenten pro 100 Liter. Mittlerweile sind wir bei 165. Und das ist einfach eine Reaktion auf die Ereignisse im Nahen Osten.
3: Jetzt kann man sagen, Sie verlangen sehr viel Geld jetzt für das Heizöl. Haben Sie jetzt eine extrem hohe Marge? Profitieren Sie von dieser Situation?
4: Nein, das kann ich klar verneinen. Wir haben nicht eine höhere Marge, wir haben eine Standardmarge. Es ist sogar eher noch umgekehrt, dass aufgrund der schlechten oder tiefen Nachfrage ein harter Preiskampf im Markt besteht und entsprechend ist die Marge sicherlich nicht überhöht.
3: Jetzt zum Einkauf. Wie erleben Sie das, wenn Sie selber Heizöl beschaffen müssen? Gibt es da Engpässe oder wie sieht das bei Ihnen aus?
4: Also Engpässe sind mir nicht bekannt. Es gibt keine Engpässe, aber selbstverständlich, wenn dann jetzt der Winter kommt und alle gleichzeitig Heizöl bestellen, könnte es einen Engpass geben, nicht beim Produkt, sondern auf der Straße. Dass wir effektiv dann die Lieferungen rechtzeitig zum Haushalt der Kunden bringen können. Da könnte ich mir einen Engpass vorstellen, näher an die Weihnachtszeit dran.
3: Vor ein paar Monaten ist der Heizölpreis ja bereits gestiegen und dann haben viele Haushalte gewartet. Man hat sich gesagt, man hat ja noch Zeit beim Einkauf. Man hat sogar davon gesprochen, es gibt einen Käuferstreik im Sinne von man wartet und wartet. Wie haben Sie dieses Jahr erlebt?
4: Das Jahr ist, wie Sie gesagt haben, das erste Quartal lief relativ normal ab. Das zweite, dritte Quartal aufgrund der hohen Preise, ausgelöst vom Irankrieg und dann dem warmen Wetter, war die Nachfrage war quasi in Existenz. Da haben wir 40-50% unter einem normalen Jahr Nachfrage erlebt. Jetzt nach den Sommerferien ist es eine leichte Belebung, aber auf sehr tiefem Niveau, weil jetzt nach den Sommerferien überlegt man sich, will ich Heizöl einkaufen für dann den Winter. Jedoch ist das Wetter immer noch warm und der Preis ist sehr hoch, also warte ich weiter zu oder ich kaufe eine Teilmenge. Das sehen wir auch so regelmäßig.
3: Also was beobachten Sie jetzt aktuell? Immer noch zuwarten oder gibt es langsam einen Ansturm?
4: Es gibt noch keinen Ansturm. Es hat einen leichten Anstieg der Nachfrage gegeben. Wir stellen fest, dass oft Kunden eine Teilmenge sich momentan einkaufen, dass sie sicherlich in den Winter kommen.
3: Haben Sie auch einen Einblick, wie das bei den Haushalten aussieht? Also wie viele haben die Tanks gefüllt? Gibt es da Erfahrungswerte? Was würden Sie schätzen?
4: Wir haben Indikationen, dass effektiv der Füllstand bei den Haushalten bei rund 50% liegt. Das ist für eine Jahreszeit, September ist das ein sehr tiefer Stand. Normalerweise liegen die eher bei 75%.
3: Und jetzt bei Ihnen, wenn Sie so zurückblicken, wie viel Heizöl bei Ihnen schon bestellt worden ist, ist das diese jetzige Zahl viel tiefer als im Vorjahr oder wie sieht das aus?
4: Die Zahl ist markant tiefer als im Vorjahr, ja, das ist so. In der ganzen Branche wird das so sein, weil die Kunden warten zu. Aber wenn jetzt der Winter langsam näher kommt, irgendwann muss der Kunde bestellen. Und die Frage ist, wann er bestellt.
3: Wissen Sie, wann der Kunde bestellt? Was sagt Ihr Eindruck, was sagt Ihre Erfahrung? Wann kommt der Ansturm?
4: Ich habe vor den Sommerferien, als es mal einen großen Preistipp gegeben hat, habe ich eine Empfehlung ausgegeben, dass man dann Heizöl oder auch Treibstoff einkaufen kann. Das war im Rückblick ein guter Zeitpunkt. Aktuell bei den hohen Rohstoffpreisen ist eine Empfehlung sehr schwierig. Eine Teilmenge zu verkaufen, da ist man abgesichert. Aber ob es hoch runter geht, das ist eine Frage, die ich Ihnen nicht beantworten kann. Sie können sich selber die Frage beantworten, wenn Sie sich eine Einschätzung machen, was geschieht in den Wahlen in den USA. Gibt es eine Preisbewegung? Was geschieht im Nahen Osten? Ist der Krieg zwischen den Jemen und den Saudis, wird der beigelegt? Ist dieser Meerestransportweg wieder frei oder nicht? Das sind die großen Fragen.
2: Sagt der Chef von Migrol, des Schweizer Heizölanbieters, Andreas Flütsch. Das Ozonloch ist ja eines der großen Umweltprobleme der letzten Jahrzehnte. Doch jetzt gibt es gute Nachrichten, denn die Ozonschicht regeneriert sich nachhaltig. Das Loch über der Antarktis sei zum zweiten Jahr in Folge kleiner als im Zeitraum zwischen 1990 und 2010. Das schreibt die WMO, das ist die Wetterorganisation der UNO. Und die geht davon aus, dass sich die Ozonschicht in den nächsten Jahrzehnten vollständig erholt. Nicolas Malzacher hat Erin Dietschi aus unserer Wissenschaftsredaktion gefragt, was denn das für Mensch und Umwelt bedeutet.
5: Es sind erstmal gute Neuigkeiten, denn die Ozonschicht in der Stratosphäre, also in etwa 15 bis 50 Kilometern Höhe, diese Ozonschicht schützt das Leben auf der Erde vor schädlichen UV-Strahlen. Diese können bei Menschen und anderen Säugetieren Hautkrebs verursachen und UV-Strahlen können auch Pflanzen schädigen, indem sie zum Beispiel die Photosynthese stören. Man kann sagen, ohne Ozonschicht hätte sich das Leben, wie wir es kennen, nie entwickeln können. Ein interessantes Detail: die Schicht aus reinem Ozon ist gerade mal 3 Millimeter dick. Und das muss man sich vor Augen halten, 3 Millimeter reichen aus, um die gesamte kurzwellige UV-Strahlung der Sonne abzuhalten und damit das Leben zu schützen.
6: Und auch der Bereich über der Antarktis ist auf gutem Weg, wieder 3 mm dick zu werden. Das ist die Entwicklung. Wie ist es dazu gekommen?
5: Ja, hinter dieser Entwicklung steckt das Montreal-Protokoll, ein internationales Umweltabkommen, das am 16. September 1987, also vor fast 40 Jahren, beschlossen wurde. Am 1. Januar 1989 trat es dann in Kraft. Das Montreal-Protokoll gilt als erfolgreichster Umweltvertrag der Welt. Als Folge dieses Vertrags haben die Länder die sogenannten Fluorchlorkohlenwasserstoffe, kurz FCKW, verboten. FCKW sind chemische Stoffverbindungen, die zum Beispiel in Aerosolsprays, Kältemitteln, in Löschschäumen oder als Lösungsmittel verwendet wurden. Bis man eben herausfand, dass FCKW die Ozonschicht schädigen. Viele werden sich daran erinnern, als wegen den gefährlichen FCKW die alten Kühlschränke aus den Küchen entsorgt und Spraydosen aus den Regalen verbannt wurden.
6: Dadurch wurden die FCKW drastisch reduziert. Das hat funktioniert über die letzten Jahrzehnte hinweg. Deswegen regeneriert sich jetzt die Ozonschicht. Aber es gibt heute offenbar immer noch Stoffe, die der Ozonschicht schaden. Es geht da um gewisse Treibhausgase. Können Sie erklären, was da passiert?
5: Ja, das ist ein bisschen komplex. Weil FCKW ja verboten wurden, mussten Ersatzstoffe her. Und manche dieser Ersatzstoffe sind zwar nicht schädlich für die Ozonschicht, aber es sind starke Treibhausgase, die den Klimawandel anheizen. Der Klimawandel wiederum verändert die Dynamik der Atmosphäre und kann dazu führen, dass sich die Regeneration der Ozonschicht verlangsamt. Ein Beispiel: Nach dem Montreal-Protokoll wurden FCKW zunehmend mit HFKW ersetzt, Fluorkohlenwasserstoffe. Harmlos für die Ozonschicht, aber als Treibhausgase besonders klimaschädlich. Es gibt aber auch Stoffe, die Ozon abbauen und das Klima schädigen. Zum Beispiel Distickstoffmonoxid, ein starkes Treibhausgas. Das nimmt zu, weil weltweit immer mehr Dünger eingesetzt wird in der Landwirtschaft.
6: Also wir haben eigentlich zwei Entwicklungen, die parallel laufen. Einerseits die FCKW, die sind reduziert, deswegen regeneriert sich die Ozonschicht, aber die anderen Gase, die nehmen teilweise zu. Warum sind dann die Gesamtperspektiven für die Entwicklung der Ozonschicht trotzdem gut, so wie es auch der Weltwetterdienst sagt?
5: Erstens gibt es ja die internationalen Klimaziele und in diesem Rahmen die Bemühungen, den Ausstoß gefährlicher Treibhausgase weiter einzudämmen. Wenn wir an diesen Zielen ernsthaft festhalten, was ja zu hoffen ist, kommt das auch der Ozonschicht zugute. Was die Fluorkohlenwasserstoffe betrifft, die ich vorhin erwähnt habe, wurde das Montreal-Protokoll schon vor 10 Jahren erweitert mit den sogenannten Kigali-Änderungen. Und diese haben zum Ziel, die Verwendung von HFKWs bis 2047 drastisch zu reduzieren. Und schließlich sind auch die aktuellen Daten der Ozonschicht Grund, optimistisch zu sein. Die Chefin der Weltwetterorganisation, Celeste Saulo, sagte, der seit dem Jahr 2000 anhaltende Trend zeige, dass sich das Ozonloch innerhalb weniger Jahrzehnte vollständig schließen werde.
2: Informationen aus der Wissenschaftsredaktion von Irin Dirci. Und jetzt nach Norwegen. Die Behörden dort ermitteln gegen den norwegischen Mobilfunkkonzern Telenor. In dieser Woche etwa haben sie den Konzernsitz in Oslo durchsucht. Es geht um mögliche Beihilfe zu Verbrechen gegen die Menschlichkeit. Und zwar in Myanmar nach dem Militärputsch im Jahr 2021. Telenor war nämlich während mehreren Jahren in dem südostasiatischen Land tätig und hat dort ein Mobilfunknetz betrieben. Romana Kaiser hat Nordeuropa-Korrespondent Bruno Kaufmann gefragt, was genau die Behörden Telenor vorwerfen.
7: Sie werfen Telenor zwei Handlungen vor. Erstens, dass sie eben nach dem Putsch gegen die Demokratiebewegung im 1. Februar 2021 die Nutzerdaten herausgegeben haben und damit potenziell Millionen von Menschen eben auch in ihrer Integrität, in ihren Daten bedrohten. Das haben sie gemacht und viele sind ja dann auch verfolgt worden. Und zweitens, dass Telenor dann ein Jahr später, als das ganze Geschäft verkauft wurde, auch sehr hochentwickelte Überwachungstechnik an das Regime weitergegeben hat und damit auch die Sanktionen der EU, die damals eben auch schon bestanden, verletzt hat.
2: Wie kam es denn überhaupt dazu, dass ein norwegischer Telekom-Konzern in Myanmar ein Mobilfunknetz betrieben hat?
7: Ja, Norwegen und Myanmar, beziehungsweise eben die Demokratiebewegung in Myanmar, da gibt es eine Vorgeschichte, die geht eigentlich zurück auf 1991, als die Demokratieaktivistin damalige Aung San Suu Kyi den Nobelpreis, Friedensnobelpreis erhielt und Oslo wurde so ein bisschen zum Sitz der Exilbewegung der Menschen aus Myanmar. Und als sich dann das Land öffnete zu Beginn der 10er Jahre, da ist dann Norwegen sehr aktiv geworden und man hat dann auch ein Riesengeschäft gemacht mit diesen Telekommunikation und ich habe es selber wiederholt bemerkt, in Myanmar, da konnte man auf einmal gratis telefonieren mit einem Telenor-Abo und das hat dann eben einerseits die Zivilgesellschaft eben sehr auch gestärkt, aber kam eben dann nach dem Putsch in eine ganz andere Richtung.
2: Jetzt sagt Telenor, wenn sich die Mitarbeitenden geweigert hätten, eben zum Beispiel diese Daten rauszugeben, dann hätten sie Gefängnis, Folter oder sogar die Todesstrafe riskiert. Was würden Sie sagen, welche Handlungsmöglichkeiten hatte denn der Konzern überhaupt nach dem Putsch?
7: Ja, das ist natürlich jetzt die große Frage, wobei jetzt eben auch Informationen wirklich an die Öffentlichkeit kommen, die verstörend wirken. Also Telenor-Sprecher Thomas Mitteide sagte gestern an einer Medienkonferenz, es gab nur schlechte Optionen. Eben, er sprach von den über 700 Mitarbeitenden, die akut bedroht wurden, auch ihre Familien, falls eben Telenor nicht zusammenarbeitete mit dem Regime. Und man hat dann auch einerseits noch wirklich auch jetzt Informationen bekommen, dass eben Telenor, der Zweig in Myanmar, immer wieder auch mit Oslo sich unterhielt und diese Fragen klärte. Was eben auch hinzukommt, ist, dass Telenor ja ein mehrheitlich im Staatsbesitz Norwegens auch Besitz kommt und deshalb auch norwegische Politik jetzt in diese ganze Geschichte hineinkommen. Also diese Anklage, diese Prüfung, das hat jetzt wirklich damit zu tun, wie sich Norwegen und auch die norwegische Politik, die Regierung in dieser Frage verhalten hat. Und deshalb ist es natürlich ein Fall, der wirklich für große Aufmerksamkeit sorgt.
2: Jetzt nach diesem Militärputsch, dann im Jahr 2022, hat Telenor sein Geschäft in Myanmar verkauft. Dieser Rückzug aus dem Land ist ebenfalls Teil der Ermittlungen aktuell. Warum eigentlich?
7: Ja, ganz genau, weil es war ja so, dass eben das Militär in Myanmar bereits ein halbes Jahr, bevor es dann geputscht hat, sozusagen die Telekommunikationsunternehmen auch im Land aufgefordert hatte, ganz bestimmte Überwachungseinrichtungen auch sozusagen anzuschaffen, einzurichten. Also man hat das sozusagen vorausgenommen, was dann nach dem Putsch passierte. Und Telenor und andere Firmen haben mit diesen Anweisungen, haben sich denen sozusagen gefügt. Obwohl eben eigentlich damit auch etwas, was die Zukunft dann diesen Wechsel betraf, auch schon vorausgedacht wurde. Es kam sogar noch so weiter, dass die höchsten Chefs von Telenor, die wurden noch vor dem Putsch gewarnt, dass sie eben nicht mehr einfach frei ein- und ausreisen dürfen. Und all dieses Verhalten, all diese Fragen, die dann eben auch dazu geführt haben, dass Telenor, als es dann wirklich das Geschäft verkauft, diese ganze Ausrüstung dem Regime weitergab, dass es eben nutzen konnte, um die Menschen zu überwachen und Hunderte, wenn nicht Tausende sind eben aufgrund dieser Verhaltensweisen dann auch verfolgt worden.
2: Nordeuropa-Korrespondent Bruno Kaufmann zu den Ermittlungen gegen den norwegischen Mobilfunkkonzern Telenor. Und am Schluss noch nach Afrika. Dort steht der größte Börsengang in der Geschichte des Kontinents bevor. Der nigerianische Geschäftsmann Aliko Dangote bringt sein Raffinerieunternehmen an die Börse. Das Unternehmen könnte mit gut 49 Milliarden US-Dollar bewertet werden. Aktuell verarbeitet das Unternehmen gut 700.000 Barrel Rohöl pro Tag, eine beachtliche Menge im internationalen Vergleich. Und Dangote will auch Kleinanlegerinnen und Kleinanleger beteiligen an dem Börsengang. Jeder und jede solle eine Aktie besitzen können, sagt er. Nikolaus Malzacher hat den Afrika-Korrespondenten der NZZ, Samuel Misteli, gefragt, welche Bedeutung dieser Börsengang für Nigeria hat.
8: Ich glaube, die Bedeutung ist sehr groß für Nigeria, weil das ist ein Land, das ist das bevölkerungsreichste Afrikas. Das heißt immer, dass dieses Land ein riesiges Potenzial hat. Aber gleichzeitig ist Nigeria immer in den Schlagzeilen wegen Konflikten, wegen islamistischem Terror und ist ein Land, das dieses Potenzial nicht ausfüllt. Und ich glaube, da ist dieser Börsengang schon eine sehr willkommene Erfolgsmeldung, die symbolisch sehr wichtig ist.
6: Dangote hat gesagt, dass er ausdrücklich auch Kleinanlegerinnen und Kleinanleger beteiligen will bei diesem Börsengang. Er sagt sogar, es sei ein Börsengang für das Volk. Wie verstehen Sie das? Ist da etwas dran oder ist das einfach Marketing seinerseits?
8: Es ist sicher viel Marketing, weil Nigeria ist ein armes Land, da werden die allermeisten Menschen gar nicht mitbekommen von diesem Börsengang. Und so die $4, was so das günstigste ist, wo man Anteile kaufen kann, das ist für die meisten Nigerianerinnen und Nigerianer ist das eben noch relativ viel Geld. Es ist aber so, dass es schon einen Hype gibt, auch in Nigeria zum diesem Börsengang. Also nachdem er begonnen hatte, meldeten so Fintech-Apps, dass sie gecrashed seien, weil die Nachfrage sehr groß war. Das sind jetzt nicht nur Marketing. Und man muss auch sagen, also dass er das sagt mit dem für das Volk, hat viel damit zu tun, dass sich diese Aliko Dangote zunehmend auch als jemand versteht, der Nigeria und Afrika den Weg in eine erfolgreiche Zukunft weisen will, indem man industrialisiert, indem man eben erfolgreiche Projekte wie diese Raffinerie realisiert.
6: Also so wie Sie das jetzt beschreiben, höre ich daraus ein Bedürfnis nach wirtschaftlichen Veränderungen, die er anstoßen möchte im Land. Das ist auch interessant, weil Nigeria fördert schon seit Jahrzehnten Erdöl, musste aber lange Treibstoff importieren. Hat jetzt Dangotes Raffinerie irgendwas in dieser Hinsicht verändert für Nigeria?
8: Ja, die Raffinerie hat das Land zu einem Exporteur von Benzin gemacht. Und für Nigerias Wirtschaft ist das eigentlich eine Revolution, weil eben, es ist eigentlich eines der erdölreichsten Länder der Welt, aber gleichzeitig hat man immer Benzin importiert. Man hat Rohöl exportiert, Benzin importiert. Und die Regierung hat auch immer das Benzin stark subventioniert, damit das erschwinglich war für die Bevölkerung. Und das hat Nigerias Regierung und die Volkswirtschaft Milliarden gekostet. Und die Raffinerie hat das jetzt auf einen Schlag geändert und hat eigentlich die ganze Wirtschaft da auf den Kopf gestellt.
6: Und das reicht aber Dangote offenbar nicht. Er möchte nämlich expandieren über Nigeria hinaus. Was ist so über seine Pläne bekannt?
8: Also er hat enorm ambitionierte Pläne. Er plant eine weitere riesige Raffinerie in Ostafrika, in Kenia, an der deutschen Küste. Das ist wieder so ein Megaprojekt. Er plant auch eine große Düngefabrik in Äthiopien. Das ist eine andere wichtige Volkswirtschaft in Afrika. Er prüft Investitionen in Häfen, im Bergbau, in der Kupferverarbeitung und will mehr als 40 Milliarden US-Dollar investieren in den nächsten Jahren. Und das ist alles Teil davon, dass diese Dangote eben enorm ehrgeizig ist und sich quasi als jemand versteht, der Afrika, was immer noch der ärmste Kontinent der Welt ist, den Weg in die Zukunft weisen will, indem man industrialisiert und indem man das eben mit eigenem Geld vor allem tut und sich nicht immer abhängig macht vom Westen, von China, von fremden Mächten.
2: Informationen von Samuel Misteli, Afrika-Korrespondent der NZZ. Und das waren einige Themen, die zu reden gegeben haben, auch teils abseits der Schlagzeilen. Am Mikrofon verabschiedet sich Susan Stöckel.

0: Die Nachrichten von SRF um 2 mit Olivia Limacher. Die EU bietet Kanada eine engere Partnerschaft an. Kanada zeigt Interesse. Neue Eigenkapitalregeln für Großbanken. Der Ständerat vertagt den Entscheid zur UBS. Das Wetter heute und morgen recht sonnig bei rund 22 Grad. In den Alpen hat es teils dichte Wolken. Die Europäische Union und Kanada wollen näher aneinander rücken. Gestern hat die EU vorgeschlagen, Kanada könnte eine Art Sondermitglied werden. Und Kanada ist offen dafür. Das hat der kanadische Premierminister Mark Carney heute Mittag im EU-Parlament in Straßburg gesagt. Europa und Kanada würden dieselben Werte verteidigen, in einer Zeit, wo Handelskriege tobten und Technologie die Welt tiefgreifend verändere, gelte es zusammenzustehen. Europa und Kanada seien gemeinsam stärker.
1: Canada and Europe are each strong. Europe and Canada are stronger together.
0: Der kanadische Premier sagte zum Beispiel, Kanada könne viel zur Energieunabhängigkeit Europas beitragen. Die EU und Kanada sollen keine dritte Weltmacht werden, einfach mit besserem Benehmen. Aber zusammen könne man sich besser verteidigen.
1: I'm not proposing a third block in order to become a great power rival only with better manners. We are pursuing resilience so no one can undermine our freedoms, our democracies, our rule of law.
0: Das Ziel sei, dass niemand die Freiheit und Demokratie in Europa und Kanada untergraben könne, so der kanadische Premierminister Mark Carney. Der Ständerat will die Eigenkapitalvorschriften für systemrelevante Banken, namentlich die Grossbank UBS, grundsätzlich anpassen. Er ist auf eine entsprechende Vorlage eingetreten und hat mit den Beratungen begonnen. Einen Entscheid fällte der Ständerat dabei noch nicht, aus Zeitgründen. Nach einer emotionalen Debatte wurde das Geschäft auf kommenden Mittwoch verschoben. Im Kern geht es um die Frage, wie stark die UBS ihre Beteiligungen an Tochtergesellschaften im Ausland mit Eigenkapital absichern muss. Geht es nach dem Bundesrat, sollte die UBS das künftig zu 100% tun müssen. Heute muss sie dies zu 45%. Die UBS wehrt sich gegen die Forderungen des Bundesrates. Diese seien zu streng. Im Ständerat stehen nun diverse Varianten zur Debatte. Vor 2 Jahren stach in der Stadt Zürich ein Mann mit einem Messer auf eine Gruppe von Kindergartenkindern ein und verletzte 3 Kinder schwer. Heute Morgen hat der Prozess gegen den 25-jährigen Studenten aus China vor dem Zürcher Bezirksgericht in Zürich begonnen. Der Mann ist geständig, ihm wird mehrfacher versuchter Mord vorgeworfen. Im Zentrum des Prozesses steht die Frage, ob der Angeklagte schuldfähig ist. Dazu kam heute auch der Psychiater zu Wort, der das Gutachten dazu erstellt hat. Dessen Einschätzung hat Zürich-Korrespondentin Katrin Oyer im Gerichtssaal mitverfolgt.
2: Der Psychiater spricht von einer aufgehobenen Steuerungsfähigkeit. Der Mann habe eine akute Psychose gehabt und dadurch nicht kontrollieren können, was er tue. Er habe Stimmen gehört, die ihn zunehmend dringlicher dazu aufforderten, Kinder zu töten. Er habe zwar weit im Voraus mit dem Gedanken gespielt und etwa im Internet recherchiert, aber die Idee habe er immer wieder verworfen. Es habe ein Hin und Her geherrscht in seinem Kopf. Schließlich habe die Schizophrenie die Kontrolle übernommen,
0: sagt Katrin Oyer. Anders sieht es der Staatsanwalt. Er fordert 15 Jahre Gefängnis und einen anschließenden Landesverweis für den Angeklagten. Er geht davon aus, dass der Mann schuldfähig ist. Wann das Gericht sein Urteil fällt, ist noch offen. Noch 3 Schweizer Meldungen des Mittags. Hotels und andere Beherbergungsbetriebe sollen weiter von einem tieferen Mehrwertsteuersatz profitieren. Das will der Ständerat. Der Nationalrat hatte noch anders entschieden. Nun ist er wieder am Zug. Würde der Mehrwertsteuersatz steigen, dürften Übernachtungen in der Schweiz teurer werden. Nach der Brandkatastrophe von Gromontana kann der Bund bis zu 20 Millionen Franken bereitstellen für die Opfer. Beide Räte haben dem im Grundsatz zugestimmt. Die konkreten Entschädigungen sollen Opfer, Angehörige, Versicherungen und Behörden gemeinsam ausarbeiten. Die Radiosender Swiss Pop, Swiss Classic und Swiss Jazz bekommen neue Eigentümer. Die SAG verkauft die Musiksender als Teil der Sparmaßnahmen. Swiss Pop geht an das Medienunternehmen CH Media. Swiss Classic und Swiss Jazz werden an die Digris AG verkauft. Sie betreibt die DAB Plus Netze in der Schweiz. Die Börsendaten von SIX. Der Swiss Market Index liegt im Moment bei 13.901 Punkten plus 0,2%. Der Euro wird zu 94,68 Rappen gehandelt, der Dollar zu 82,52 Rappen. Das Wetter. Heute und morgen ist es trotz einiger Wolken ziemlich sonnig bei rund 22 Grad. Morgen hat es vor allem im Süden und über den zentralen und östlichen Alpen teils dichte Wolken. In der Nacht auf morgen gibt es im Süden teils kräftige Gewitter. Das waren Nachrichten von Radio SRF. Verantwortlich Simon Richle.
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6: Heute gibt es viel zu berichten aus der klassischen Musikszene. Die Salzburger Festspiele haben sich für einen neuen Intendanten entschieden, Peter Dekaluwe. Dann hat das Tonhalleorchester Zürich die Saison eröffnet, mit der georgischen Pianistin Katja Bunyatischvili als Fokuskünstlerin. Und wir sprechen über das Kennedy Center in Washington. Der US-Präsident Trump hat die Kulturinstitution geschlossen. Das sind unter anderem die Themen heute. Mein Name Enora Maurer. 10 Jahre lang war Markus Hinterhäuser Intendant der Salzburger Festspiele. Im März hatte das Kuratorium der Salzburger Festspiele Markus Hinterhäuser mit sofortiger Wirkung beurlaubt. Lange war unklar, wer die neue Leitung übernimmt. Noch bis nächsten Sommer leitet nun die frühere Chefin des Wiener Burgtheaters die Festspiele interimistisch, Karin Bergmann. Gestern nun wurde bekannt, wer der neue Intendant ist. Der Belgier Peter Dekaluwe. Über ihn hat Beatrice Kern mit Jörn Florian Fuchs gesprochen. Er hat die Geschichte mitverfolgt.
7: Ja, Peter Dekaluwe ist jetzt Mitte 60. Er war lange Intendant am Brüsseler Opernhaus La Monnaie und hat dort durchaus erfolgreich und sehr experimentierfreudig Leute wie Romeo Castellucci ans Haus geholt. Der hat dort einen Ring begonnen, spektakulär. Allerdings wurde der nach der Walküre, also nach dem zweiten Teil, beendet, weil er schlicht alle überfordert hat, Technik und wohl auch die finanzielle Disposition. Insofern gibt es eine Verbindung, weil Castellucci so ein Hausregisseur auch bei Markus Hinterhäuser in Salzburg war. Und Dekaluwe gilt persönlich gesehen als sehr zugewandt und ja, dramaturgisch. Er hat ursprünglich mal Dramaturgie gelernt, ist das in Brüssel insgesamt eine ziemlich gute Mischung gewesen. Es gab ein bisschen konventionelle Regiehandschriften und dann gab es immer wieder durchaus experimentelles, auch herausforderndes. Und damit hat er den Saal gut gefüllt und man ist da gerne hingegangen und hat dem Intendanten vertraut.
8: Ja, ist das jetzt eine gute Wahl? In Salzburg gibt es ja allerhand Baustellen, also im wahrsten Sinn des Wortes. Die Rede ist auch von Subventionen, Kürzungen, die Sanierung der Festspielbezirks steht an.
7: Ja, also Dekaluwe ist sicher jemand, der sehr diplomatisch agiert. Zumindest konnte man da auch in Begegnungen, die ich mit ihm hatte, kann ich das so bestätigen, während Hinterhäuser doch gerne mal ein bisschen aufbrausend war. Und diese Diskussion in Salzburg ist ziemlich extrem im Moment, weil sowohl die Kommunisten wie auch die rechtskonservative FPÖ ziemlichen Zulauf haben. Und gerade die Kommunisten, die trommeln gegen die Festspiele und sagen, das sei alles sehr, sehr elitär, was so nicht stimmt. Die Festspiele mal als ein großes Friedensprojekt gegründet worden und es sollen alle teilhaben. Und diese Öffnung der Festspiele, die könnte jetzt unter Dekaluwe noch ein bisschen weitergehen. Ich finde es im Grunde genommen die richtige Wahl.
8: Kritisiert werden ja auch die hohen Preise und das ganze Elitäre. Wie sehen Sie das und wie haben Sie es in Brüssel erlebt?
7: Das war eben sehr, sehr spannend und auch entspannt. Also in die Monet konnte man immer, und kann man heute auch noch, aber konnte man sehr leger reingehen, aber auch im Smoking. Und dieses bisschen Abbau von Konventionen, von Kleidervorschriften, dieses, wie man immer so schön sagt, Niederschwellige, dafür stand Dekaluwe auch. Übrigens ist es ganz interessant, es gibt ja den legendären Salzburger Intendanten Gérard Mortier, der die Festspiele geprägt hat. Und Dekaluwe hat bei ihm damals als Dramaturg angefangen und fühlt sich eben diesen Ideen Mottiers, also ein möglichst Klang, ein möglichst sinnliches, auch politisches Musiktheater zu machen, experimentell, aber nicht um der Provokation willen, fühlt sich dem sehr verpflichtet. Ich denke, das ist ziemlich ideal in diesen Zeiten, so jemanden zu nehmen, der dann vielleicht auch eben sich um kleine Sachen diplomatisch kümmern kann, wie irgendwelche Sanierungsmaßnahmen etc., weil das ist Kernarbeit, die da ansteht in den nächsten Jahren.
6: Jörn Florian Fuchs über den neuen Intendanten der Salzburger Festspiele, Peter de Kaluwe. Er übernimmt das Amt ab Herbst 2027. Von den Salzburger Festspielen kommen wir nun zu einem Schweizer Klassikfestival. Seit über 80 Jahren gibt es in Ascona das Klassikfestival Le Settimane Musicali di Ascona. Es findet jeweils statt zwischen September und Oktober. Dieses Jahr präsentiert es sich in einem neuen Gewand. Davon hat kürzlich der künstlerische Leiter Christoph Müller bei den Tessiner Kollegen von Rete Due erzählt. Darüber hat Beatrice Kern mit RSI-Kollegin Natascha Fioretti gesprochen.
8: Was hat Christoph Müller erzählt? Was bringt die Neuausrichtung für die Settimane Musicali di Ascona mit sich?
3: Die erste große Veränderung zeigt sich bereits im Namen. Le Settimane Musicali di Ascona wird nun zu Classic Ascona. Wie Christoph Müller erklärt hat, war es wichtig, dieses traditionsreiche Festival innerhalb der Schweizer Musiklandschaft neu zu positionieren. Deshalb hat man nach einem Namen gesucht, der in allen Sprachen gut funktioniert und zugleich klangvoll ist. Classic Ascona spielt mit dem großen A in der Mitte. Das erinnert an das italienische Wort Classica und steht zugleich für Ascona. Denn Ziel ist es, die Stadt Ascona stärker ins Zentrum zu rücken und ihre Identität mit dem Festival noch enger zu verbinden.
8: Classic Ascona, das beginnt heute. Eben über den neuen Namen haben wir schon gesprochen. Auf welche weiteren Neuerungen darf sich das Publikum nun freuen?
3: Mit der Neuausrichtung zu Classic Ascona gliedert sich das Festival in drei Bereiche. Die Concerti di Eccellenza, die Classic Ascona Academy und die Reihe Terre d'Artisti. Die Konzerte bleiben das Herzstück des Festivals und präsentieren internationale Spitzenkünstlerinnen und Künstler. Neu setzt das Festival auf ein Artist-in-Residence-Model mit Sol Gabetta, Julia Letzneva und Marie-Elisabeth Hecker. Sie gestalten nicht nur Konzerte, sondern geben auch Meisterkurse und fördern den Austausch mit jungen Musikerinnen und Musikern. Die Classic Ascona Academy, die hat verschiedene Zusammenarbeiten mit dem Conservatorio della Svizzera Italiana, mit Schulen und mit weiteren Partnern und schafft zahlreiche Angebote für Nachwuchsmusikerinnen und Nachwuchsmusiker, Chöre, Kinder und Jugendliche.
8: Du hast die Terre d'Artisti erwähnt, das tönt spannend, fast schon ein bisschen literarisch. Worum geht's da?
3: Ja, mit Terre d'Artisti, auf Deutsch Land der Kunstschaffende, öffnet sich das Festival anderen Kunstformen, also Musik mit Literatur, Natur, Architektur. Und Ziel ist es, den Festivalbesuch als umfassendes kulturelles Erlebnis zu gestalten. Und mit diesem Format möchte man auch die kulturelle Vielfalt des Tessins betonen. Das Gefühl der Sehnsucht nach dem Süden spielt eine zentrale Rolle. Das hat zahlreiche Werke geprägt, zum Beispiel auch Werke der Schriftstellerin Sora Del Buono, die Gewinnerin des Schweizer Literaturpreises 2024. Sie steht mit der Novelle Gotthard im Mittelpunkt von drei Veranstaltungen. Dabei treten ihre Texte mit der Musik in einen spannenden Dialog.
6: Das Musikfestival Classic Ascona beginnt morgen mit dem Eröffnungskonzert mit der Sopranistin Julia Leschnieva, dem Tölzer Knabenchor und dem Kammerorchester Basel. Das Festival Classic Ascona dauert bis zum 10. Oktober. Nach Zürich. Gestern Abend hat das Tonhalleorchester Zürich die Saison eröffnet. Am Pult Chefdirigent Paavo Järvi, am Klavier die Pianistin Katja Bunyatischvili. Die georgische Pianistin gehört zu den ganz Großen und ist diese Saison Fokuskünstlerin beim Tonhalleorchester. SRF-Musikredaktorin Gabrielle Weber war am Konzert und hat heute Morgen mit Beatrice Kern darüber gesprochen.
8: Sag, wie war es, Bunyatischvili zu erleben? Sie ist ja bekannt für ihre fantasievolle Interpretation von Werken.
5: Ja, sie ist ihrem Ruf gerecht geworden. Sie spielt energiegeladen, virtuos und hochemotional, wie wenn sie mit dem Klavier verschmelzen und mit dem Orchester sprechen würde. Hören wir doch gleich einmal rein ins Live-Konzert gestern.
8: Ja, Das tönt nach Tschaikowski, ist doch aus dem ersten Klavierkonzert, eines seiner bekanntesten überhaupt.
5: Ja, genau. Das war kurz nach dem Anfang. Es beginnt mit gewichtigen Akkorden im Klavier, während das Orchester die Melodie spielt. Und im ersten Solo, da ziert das Klavier diese Akkorde dann aus. Hier hört man schön, wie Bunyatischvili sie sehr frei interpretiert, mit großen dynamischen Feinheiten.
8: Bunyatischvili wird ja oft auch ihre Extravertiertheit vorgeworfen. Wie hast du das gestern in Zürich erlebt?
5: Also für mich kam sie nicht aufgesetzt, sondern authentisch rüber. Ihre emotionale Art hat neue Nuancen herausgeholt, gerade in feinen Passagen. Da hat es manchmal fast wie Klavier-Solostücke von Robert Schumann geklungen, sehr intim. Hören wir auch da nochmals kurz rein, die Live-Aufnahme.
8: Also Tschaikowski in fein wäre das nun. Wie ist es denn weitergegangen nach Tschaikowski?
5: Bunyatischvili hat noch zwei Solo-Zugaben gegeben nach der Pause. Und nach der Pause gab es dann ein Werk von Dieter Ammann. Der aargauische Komponist ist diese Saison Creative Chair beim Tonhalle-Orchester. Sein Werk heißt Boost von 2000-2001 und es ist Teil eines Triptychons, an dem er bis 2010 komponiert hat. Es besteht aus drei eigenständigen Stücken. Boost klingt lebendig mit vielen Einzelfarben und viel Schlagzeug und Glockenklängen. Hören wir auch da kurz rein ins Konzert gestern.
8: Ja, da geht's ganz schön zur Sache. Ein rechter Kontrast zu Tschaikowski, den wir vorhin gehört haben.
5: Ja, und es kam nochmals ganz anders. Zum Schluss gab es das Poème de l'Extase vom russischen Komponisten Alexander Skriabin. Ein großbesetztes, monumentales Orchesterwerk mit 8 Hörnern und 5 Trompeten von 1908. Es ist vom Philosophen Friedrich Nietzsche inspiriert. Und der Titel entstammt einem Gedicht, das Skriabin selbst zeitgleich verfasst hat.
8: Und wie hat das Tonhalle-Orchester diesen Spagat denn bewältigt?
5: Mit Bunyatischvilis Tschaikowski-Interpretation ist es souverän umgegangen. Man spürte, dass Pavoyer, wie der Chefdirigent, mit ihr schon oft zusammengearbeitet hat und ihren persönlichen Stil kennt. Und Ammann und Skriabin waren explosiv und farbenreich.
8: Jetzt sind's mich schon noch wunder. Was ist dein Fazit zu diesem Konzert?
5: Ja, Tschaikowskis Klavierkonzert habe ich mit Bunyatischvili fast wie ein neues Werk gehört. Für mich ein Erlebnis. Das Programm hätte aber zum Saisonstart etwas gewagter sein können. Von Ammann, eins der meist aufgeführten Werke, und von Skriabin zum Schluss für mich etwas bombastisch.
6: Sagt Musikredaktorin Gabriele Weber zum Konzert des Zürcher Tonhalle-Orchesters mit Pianistin Katja Bunyatischvili. Das Konzert, das können Sie nochmals erleben, heute und morgen Abend in der Tonhalle Zürich. Und Katja Bunyatischvili ist noch in mehreren weiteren Konzerten des Tonhalle-Orchesters zu hören. 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Dann ist sie nämlich zu Gast im Musikmagazin nach 10 Uhr vormittags auf SRF 2 Kultur.
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6: Es ist eine der bedeutendsten Kulturinstitutionen der USA, das Kennedy Center in Washington. US-Präsident Donald Trump hat es umgehend geschlossen. Grund seien Sicherheitsbedenken und dringend nötige Renovierungsarbeiten. Allerdings sagt er auch, die Arbeiten könnten erst stattfinden, wenn ein Berufungsgericht über die geplante Umbenennung entschieden habe. Trump will den Namen der Kulturinstitution ändern in Trump Kennedy Center. Mit diesem Vorhaben ist er zuletzt gescheitert. Steht das Kennedy Center mit der Schließung nun also endgültig vor dem Aus? Caroline Lüchinger hat gestern darüber mit US-Korrespondentin Barbara Kolpi gesprochen.
10: Barbara, wie konkret ist jetzt diese angekündigte Schließung?
11: Das Kennedy Center ist seit gestern tatsächlich zu und der Spielbetrieb ist vollständig eingestellt, wobei große Veranstaltungen ohnehin schon seit Monaten keine mehr stattfanden. Die Frage bleibt aber, ob diese Schließung definitiv ist. Zur sofortigen Schließung wurden als Begründung notwendige Renovierungsarbeiten und Sicherheitsprobleme genannt. Tatsächlich war unter anderem kürzlich ein Teil der Decke im Grand Foyer, also im Eingangsbereich, eingestürzt. Der entscheidende Unsicherheitsfaktor ist aber die Justiz. Ein Bundesrichter hat sowohl die Umbenennung als auch den Abbau des laufenden Programms rechtlich gestoppt. Der Kern seiner Argumentation lautet, das Kennedy Center ist gesetzlich als Gedenkstätte für den ehemaligen Präsidenten John F. Kennedy festgelegt und den Namen kann nicht einfach der Verwaltungsrat ändern. Dafür ist der Kongress zuständig und auch der Spielbetrieb müsse während der Renovationsarbeiten weiterlaufen, wenn auch eingeschränkt. Wir haben es also momentan mit der ungewöhnlichen Situation zu tun. Das Gebäude ist geschlossen, gleichzeitig streiten Politik und Justiz darüber, unter welchen Bedingungen es überhaupt wieder eröffnet und renoviert werden kann.
10: Und ist das Ganze jetzt der Höhepunkt bzw. der Schlussakkord der bisherigen Querelen?
11: Es ist zweifellos ein Höhepunkt dieser Auseinandersetzung, die sich inzwischen eben weit über eine Personal- und Namensfrage hinaus entwickelt hat. Die Eskalation hat ja begonnen, nachdem Trump den Verwaltungsrat, das Kuratorium, neu besetzte und selbst den Vorsitz übernahm. Und es ging eben dann längst nicht mehr nur um ein Namensschild, das am Gebäude angebracht wurde. Es geht um die künstlerische Ausrichtung des Hauses, um seine Finanzierung und um die Frage, wie viel Einfluss ein Präsident auf eine nationale Kultureinrichtung haben sollte. Fakt ist aber, so schnell werden nicht wieder kulturelle Veranstaltungen im Kennedy Center stattfinden und eben die Zukunft ist völlig ungewiss.
10: Und gibt es eigentlich auch Stimmen für den Erhalt des Kennedy Centers?
11: Ja, und zwar sehr laute. Also die Frage lautet einfach, welche Art von Kennedy Center? Es haben ja nicht nur Künstlerinnen und Künstler Auftritte abgesagt, so wirklich das Genick gebrochen hat der Institution, dass das Nationale Symphonieorchester und die Nationale Oper im Frühling aus dem Kennedy Center ausgezogen sind und seither ihre Aufführungen an anderen Spielorten durchführen. Doch nicht nur aus der Kulturszene, sondern auch aus einer breiteren Öffentlichkeit gibt es einen großen Druck, dass die Institution eben erhalten bleibt und nicht zu Trumps politischem Projekt wird. Das Thema bewegt in Washington und es geht sogar um das Gebäude selbst. Es geht die Angst um, dass Trump womöglich das ganze Gebäude abreißen lassen möchte. Trump hat bereits angedeutet, dass ihm eigentlich vorschwebt, dort, wo jetzt das Kennedy Center steht, hinter dem Lincoln Memorial am Potomac-Fluss, was auch in Sichtweite seines geplanten Triumphbogens wäre, ein Amphitheater zu bauen. Also spätestens nachdem Trump den Ostflügel des Weißen Hauses abreißen ließ, ist diese Angst durchaus berechtigt.
6: US-Korrespondentin Barbara Kolpi zur Schließung des Kennedy Centers in Washington. Pinocchio. Wer kennt ihn nicht? Die Holzpuppe, die von Geppetto geschnitzt wurde, aus einem magischen Stück Holz. Und immer wenn er lügt, wächst die Nase. Giuliano Musio, der Berner Autor, er hat sich in seinem neuesten Roman der Geschichte angenommen. Er heißt «Aus anderem Holz». Annette König aus der SRF Literaturredaktion hat das Buch gelesen und gestern mit Caroline Lüchinger darüber gesprochen.
10: Was ist denn so anders?
12: Ja, so Musio schnitzt sich seinen ganz eigenen Pinocchio. Aber fangen wir mal am Anfang an. Der Roman beginnt mit einem grandiosen Bild. In einem italienischen Küstenort stürzt ein ganzer Friedhof ins Meer. Also zwischen Särgen und Toten wird dann eine Urne angeschwemmt. Und durch sie erfährt der 25-jährige Pino, dass sein Vater vor ihm schon einen Sohn hatte. Pinuccio, der als Kind gestorben ist.
10: Ja, und dann, da will man natürlich mehr wissen.
12: Ja, dann beginnt diese Nachforschungsgeschichte. Pino reist nach Norditalien in die Heimat seines Vaters. Dort entdeckt er, dass dieser tote Junge ihm verblüffend ähnlich sieht. Und plötzlich steht die Frage im Raum, bin ich eigentlich nur der Ersatz für diesen verlorenen Sohn?
10: Es geht also um ein Familiengeheimnis, das eben mit Pinocchio zu tun hat. Aber wer ist jetzt eigentlich der Pinocchio? Pino oder Pinuccio?
12: Also genau darin liegt der raffinierte Knisch. Pino war tatsächlich einmal eine Holzpuppe, die sein Vater geschnitzt hat. Und dann hat eine heilige Holzmadonna ihn in einen Menschen verwandelt. Aber diese Verwandlung ist nicht ganz gelungen. Pino hat keinen Bauchnabel, sein Atem hinterlässt in der Kälte keine Spur, sein Körper bleibt ihm fremd, er ist also etwas spooky und muss das vor anderen verheimlichen.
10: Eine religiöse Figur verwandelt eine Holzpuppe in einen Menschen, sagst du, dass die Geschichte klingt ein bisschen nach einem Märchen. Ist der Roman denn auch märchenhaft erzählt?
12: Nein, überhaupt nicht. Also muss er erzählt realistisch. Die Handlung spielt Ende der 80er Jahre und führt unter anderem in die Gegend um Bergamo in Norditalien. Das ist sehr gut beschrieben. Das Dorfleben dort, die Familien, die Arbeit. Und dann öffnet Musi auch noch eine zweite Ebene. Die Atmosphäre, die politische Vergangenheit damals von Italien und zum Terrorismus der Roten Brigaden. Denn bei Pinos Suche findet er dann eben Verstrickungen aus dieser Zeit und bringt diese ans Licht.
10: Also der Roman, der war auf der Longlist des Deutschen Buchpreises, auf die Shortlist hat er es dann aber nicht geschafft. Hat dich, Annette, das überrascht?
12: Nein. Also am Anfang hat mich der Roman sehr überzeugt. Diese Bilder sind einfach heftig, die bleiben, Friedhof, Urne. Dann dieses Familiengeheimnis, das entwickelt einen starken Sog. Also Musio erzählt sehr lebendig, das fesselt. Aber dann hat dieser Sog etwas nachgelassen. Also die Geschichte nimmt sehr viele Umwege, immer wieder neue Spuren, Nebenstränge kommen hinzu. Dann eben auch diese politische Dimension, die nicht ganz klar ist zu Beginn. Und auch Pinos Beziehungen zu anderen Menschen bleiben distanziert. Eigentlich hölzern. ja, und das passt natürlich zu dieser Figur. Mhm. Das ist vermutlich auch Programm. Aber mich persönlich hat das etwas auf Distanz gehalten.
10: Und was bleibt für dich von diesem Roman?
12: Eine sehr starke Grundidee und sehr eindringliche Bilder. Besonders das Ende. Pino begreift, dass selbst die Madonna, die ihn erschaffen hat, nicht darüber bestimmen kann, wer er sein soll. Und ich denke, darin liegt der Kern des Romans. Also Pino muss weder der Ersatz für den toten Pinuccio sein, noch Pinocchio bleiben. Er muss herausfinden, wer er selbst ist. Ich hätte mir nur gewünscht, dass Muse etwas direkter auf dieses starke Ende zuläuft.
6: Giuliano Musios Roman heißt «Aus anderem Holz» und ist im Luftschacht Verlag erschienen. Und das war's für den Moment aus Kultur und Gesellschaft. Mein Name Enora Maurer.
4: So viel Kultur für den Moment. Was zur Stunde Schlagzeilen macht, das hören Sie gleich als nächstes.
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0: Die Nachrichten von SRF um 14:30 mit Basil Koller. Die Europäische Union und Kanada wollen näher aneinander rücken. Gestern hat die EU vorgeschlagen, Kanada könnte eine Art Sondermitglied werden. Und Kanada ist offen dafür. Das hat der kanadische Premierminister Mark Carney heute Mittag im EU-Parlament in Straßburg gesagt. Europa und Kanada würden dieselben Werte verteidigen. In einer Zeit, wo Handelskriege tobten und Technologie die Welt tiefgreifend verändere, gelte es, zusammenzustehen. Europa und Kanada seien gemeinsam stärker.
1: Canada and Europe are each strong. Europe and Canada are stronger together.
0: Der kanadische Premier sagte zum Beispiel, Kanada könne viel zur Energieunabhängigkeit Europas beitragen. Die EU und Kanada sollen keine dritte Weltmacht werden, einfach mit besserem Benehmen. Aber zusammen könne man sich besser verteidigen.
1: I'm not proposing a third block in order to

0: Nach einer emotionalen Debatte wurde das Geschäft auf kommenden Mittwoch verschoben. Im Kern geht es um die Frage, wie stark die UBS ihre Beteiligungen an Tochtergesellschaften im Ausland mit Eigenkapital absichern muss. Geht es nach dem Bundesrat, sollte die UBS das künftig zu 100% tun müssen. Heute muss sie dies zu 45%. Die UBS wehrt sich gegen die Forderungen des Bundesrats, diese seien zu streng. Im Ständerat stehen nun diverse Varianten zur Debatte. Die Börsendaten von SIX. Der Swiss Market Index liegt im Moment bei 13.945 Punkten plus 0,5%. Der Euro wird zu 94,1660 gehandelt und der Dollar zu 82,36. Das Wetter heute und morgen ist es trotz einiger Wolken ziemlich sonnig bei rund 22 Grad. Morgen hat es über den Alpen und den östlichen Voralpen teils dichte Wolken. Das waren Nachrichten von Radio SRF, verantwortlich Simon Richle.
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3: Bei Sonnenaufgang haben die Möwen Eminönü noch für sich. Im Lauf des Tages werden rund 2 Millionen Menschen durch das Istanbuler Händlerviertel zirkulieren. Doch zu dieser Stunde ist es fast menschenleer. Die städtische Müllabfuhr dreht eine letzte Runde, bevor um 6 Uhr die ersten Busse, Trams, Fährschiffe und U-Bahnen ankommen. Für viele tausend Menschen beginnt ein langer Arbeitstag. Die Türkei steckt seit Jahren in einer Wirtschaftskrise mit einer galoppierenden Inflation von zeitweise über 70% und Löhnen unter der Armutsgrenze. Große Proteste bleiben dennoch aus. Warum? Um dieser Frage nachzugehen, verbringe ich einen Tag in Eminönü. Das ist international, aus dem historischen Handelsviertel der Bosporus-Metropole. Hier kommen Menschen aus dem ganzen Land zusammen. Hier bestimmt der tägliche Kampf um den Lebensunterhalt den Alltag. Ich heiße Susanne Güsten. Kurz vor 6 Uhr gehen in den engen Gassen die ersten Rollläden hoch. Der Frühstückskoch Fatih ist schon an der Arbeit. In seinem kleinen Ladenlokal rührt er Eier in der Pfanne um, trägt einem Kunden die Auswahl an Wurstsorten vor, nimmt Bestellungen an. Ein Omelett bestellt ein Kunde zum Frühstück, dazu Käse und Oliven. Sie sollen in den Laden Nummer 209 geliefert werden. 209, ja? Vergewissert sich Fatih, bevor er die Bestellung in Papier einschlägt und seinen Laufburschen losschickt. Rund 6000 Läden gibt es in Eminönü, hunderte davon in Fatihs Einzugsgebiet, unter der Rüstem Pascha Moschee, am Ufer des sogenannten Goldenen Horns, wo die Großhändler angesiedelt sind. Fatih kennt sie alle, erzählt er, denn er betreibt dieses Lokal seit 25 Jahren, seit seinem 20. Lebensjahr.
4: Ich mag diese Arbeit, ich mache sie gerne. Anders geht es nicht, anders wäre es nicht durchzuhalten. Was allerdings schwer ist, ich muss immer um 5 Uhr früh aufstehen, 6 Tage in der Woche, seit 25 Jahren, täglich um 5 Uhr. So vergeht das Leben.
3: Auf dem großen Platz unter der neuen Moschee sind die Kehrwagen noch am Werk. Schuhputzer Abdullah hat seinen Stand aufgebaut und schon den ersten Kunden, der sich die Lederschuhe polieren lässt. Das werde immer seltener, sagt er.
4: Früher haben die Leute ihre Schuhe putzen lassen, aber heutzutage tragen alle Turnschuhe. Putzen lässt sie keiner mehr. Und die Leute haben ohnehin kein Geld mehr. Wir erleben eine Zeitenwende.
3: Seit 36 Jahren sitze er täglich hier, erzählt der 58-jährige Kurde. Seit sein Dorf in den 90er Jahren im Krieg zwischen der kurdischen Rebellenorganisation PKK und der türkischen Staatsmacht niedergebrannt wurde. Hunderttausende Kurdinnen und Kurden flohen damals in die Großstädte. Zehntausende von ihnen landeten in dem Istanbuler Stadtviertel Gazi Osman Pascha, wo auch Abdullah mit seiner Frau und 3 erwachsenen Kindern lebt. Nominell lebe er jedenfalls in diesem Außenquartier, sagt er, denn meistens ist er hier im Stadtzentrum bei der Arbeit.
4: Ich komme jeden Tag hierher, außer sonntags. Ich fahre um 6 Uhr morgens mit dem ersten Bus. Ich arbeite bis abends um 8, dann räume ich zusammen. Bis ich zu Hause bin, ist es 10 Uhr.

0: Ich esse, gehe ins Bett, dann ist es morgen. Ich wache auf und muss zur Arbeit. Für etwas anderes bleibt keine Zeit. Mir brummt immer der Schädel.
1: Obendrein sei das Leben so viel teurer geworden in letzter Zeit, klagt er. Lebensmittel, Miete, alles. Seit einem Vierteljahrhundert prägt Recep Tayyip Erdogan die Türkei. Auf einen Aufschwung im ersten Jahrzehnt seiner Regierung folgte eine zunehmend erratische Wirtschaftspolitik, die Inflation und Währungsverfall befeuerte. Auch nach einer geldpolitischen Kehrtwende bleibt die wirtschaftliche Lage angespannt. In den Gassen hinter der Moschee öffnen nun immer mehr Läden. Der Großhändler Erdem richtet die Auslage vor seiner Ladentür. Blaue Glasperlen mit einem stilisierten Auge. Das Amulett gegen den bösen Blick, das rings um das Mittelmeer getragen wird, das soll Unheil abwenden.
0: Mein Vater und mein Großvater haben schon mit diesen Perlen gehandelt. Diesen Laden hat mein Großvater gegründet. Ich führe ihn in der dritten Generation.
1: Seit Jahrhunderten schlägt in Eminönü das wirtschaftliche Herz Istanbuls. Schon zu osmanischen Zeiten wurden hier Waren gelöscht, gelagert und weiterverkauft. Rund um seine Moscheen entstanden Straßenzüge voller spezialisierter Läden und Werkstätten. Viele von ihnen bestehen bis heute. In einem Laden um die Ecke ist trotz der frühen Stunde schon Hochbetrieb. Ein fülliger Mann hinter dem Tresen ruft Befehle. Seine Gehilfen stopfen Schachteln und Pakete in große Tüten, die von anderen Männern eilig weggeschleppt werden. Wir haben jetzt wirklich keine Zeit, sagt der Mann hinter dem Tresen. Kommen Sie später wieder. Inzwischen kommt Leben in die Gassen von Eminönü. Jetzt, bevor das Gedränge zu dicht wird, schlägt die Stunde der Lastenträger. Auf der Uferstraße vor Eminönü stehen die Lieferwagen aufgereiht. Sie liefern Waren an, können aber nicht in das enge Gassengewirr einfahren. Männer mit Sackkarren warten am Straßenrand, bis sie an einen Lieferwagen herangewinkt werden und die Kisten, Kästen und Bündel aufladen können, die ihnen zugeworfen werden. Im Laufschritt verschwinden sie mit den Gütern in den Gassen. Vor Läden und Lagern warten dort andere Lastenträger, alte Männer mit gepolsterten Gestellen auf dem krummen Rücken. Sie übernehmen die Lasten und schleppen sie auf dem Buckel hinauf in obere Stockwerke oder hinab in die Keller. 100 Lira pro Ladung gibt es, erzählen die Lastenträger. Das entspricht einem Franken und 70 Rappen. Im engen Torbogen zu einem Hinterhof bleibt ein vollbeladener Karren stecken. Der Besitzer müht sich vergeblich, ihn loszubekommen und lässt sich schließlich auf eine Bank an einem osmanischen Brunnen fallen, um sich den Schweiß von der Stirn zu wischen.
0: Harte Arbeit ist das, harte Arbeit. Aber was soll man machen?
1: Ismail heißt der Mann, er ist 60 Jahre alt, hinkt beim Gehen schwer und macht diese Arbeit seit 42 Jahren.
0: 100 bis 120 Kilo trage ich auf dem Rücken. 200 bis 300 Kilo ziehe ich mit dem Karren. Ich transportiere Textilien und Textilprodukte. Die Waren kommen aus Anatolien, aus Gaziantep und Bursa. Ich nehme sie für die Händler entgegen und bringe sie ihnen hierher.
1: Ismail trinkt seine Wasserflasche aus und zerdrückt die Plastikflasche mit den Händen. Das Geschäft habe sich verändert in den letzten Jahren, sagt der Lastenträger.
0: Früher wurden alle Waren aus Anatolien hier verkauft. Jetzt werden sie auch anderswo gehandelt. Hier in Eminönü geht es bergab, die Einnahmen fallen. Ja, so ist das leider. Wir wollen doch nur ehrlich Geld verdienen, im Schweiße unseres Angesichts. Wir werden sehen, wie lange wir mit Gottes Hilfe noch durchhalten können.
1: Ein Kollege von Ismail erscheint, um ihm mit dem festgefahrenen Karren zu helfen. Sein Kollege schiebt, die Umstehenden rufen ihnen Ratschläge zu und bald ist der Karren wieder flott. Im Fährhafen von Eminönü legen die Schiffe jetzt im 5-Minuten-Takt an. Sie kommen aus dem Bosporus und über das Marmara-Meer aus dem asiatischen Teil der Stadt. Eine bunte Menschenmenge strömt aus der Anlegestelle und verteilt sich in die Gassen. Aus vollgestopften Bussen und Trams ergießen sich Menschenmassen über den Platz. Vom nahen U-Bahnhof kommen weitere Menschenströme dazu, die mit der Bahn unter dem Bosporus durchgetaucht sind. Die Sonne steigt höher, in den Gassen von Eminönü wird es voll. Zwei Hausfrauen in Sommermänteln und schwarz-weißen Kopftüchern lassen sich im Gedränge treiben.
2: Wir wollen einen Samovar kaufen, einen Teekocher. Für solche Einkäufe kommen wir immer nach Eminönü, weil es hier günstiger ist und die Auswahl viel besser als in Einkaufszentren. Außerdem macht es Spaß, in Eminönü einzukaufen. Die ganze Atmosphäre, man kann hier wunderbar Stress abladen.
1: In einer Seitengasse wartet der Händler Önder vor seinem Laden auf Kundschaft. Hacken, Spitzhacken, Äxte, Schaufeln, Kuhglocken und Rinderstricke bietet er hier feil.
0: Unsere Kunden sind Viehzüchter aus den Dörfern in Anatolien. Sie kommen aus Çorum, Malatya, Adıyaman, Konya, Kayseri hierher und wählen ihre Ware aus.
1: Seit 25 Jahren arbeite er in diesem Laden, sagt Önder. Doch in jüngster Zeit bleibe die Kundschaft aus.
0: Und die Ladenmieten sind unglaublich gestiegen. Warum? Das wissen wir nicht. Sie steigen und steigen und man kann nichts dagegen tun. Warum? Darauf gibt es keine Antwort. Wir wissen es nicht.
1: Mittag ist es inzwischen geworden. Die Muezzine rufen es von den Minaretten. Einige Männer finden sich zum Gebet in der Hodja Pascha Moschee ein, einer von Dutzenden Moscheen in Eminönü. In den umliegenden Lokalen herrscht jetzt Hochkonjunktur. Vor allem in den Garküchen, in denen frisch gekochte Hausmannskost zur Auswahl in Vitrinen bereitsteht. Ein junger Koch demonstriert seine Englischkenntnisse. Er zeigt mit der Kelle reihum auf die Gerichte in seiner Auslage.
3: Lamb Shank, this one eggplant, eggplant beef, vegetable beef mix kebab.
1: Nebenan stehen drei wackelige Tischchen vor einem Hauseingang. Der Wirt Ali schenkt Tee aus, den er im Eingang braut. Früher habe er hier ein Lokal betrieben, erzählt er, aber die Kosten seien ihm über den Kopf gewachsen.
0: Unser Geld hat keine Kaufkraft mehr. Man arbeitet hart, aber man kommt nicht weiter. Man tritt immer auf der Stelle. Darf ich Ihnen noch einen Tee anbieten?
1: Bei 35% liegt die Inflation in Istanbul derzeit. Landesweit beträgt sie 32%. Ali sammelt die leeren Gläser seiner Kundschaft ein und zuckt mit den Schultern.
0: Ich lasse mich nicht unterkriegen, weil ich ehrlich arbeite. Wenn andere korrupt sind, ist das nicht mein Problem. Mein Gewissen ist rein. Ich kann nachts ruhig schlafen. Am wichtigsten ist doch, dass man ein anständiger Mensch ist.
1: Die Mittagspause ist eine gute Gelegenheit, um innezuhalten und zu reflektieren. Bei einem virtuellen Tee mit Mustafa Sönmez. Er ist auf Reisen, aber online für ein Gespräch zu erreichen. Der Wirtschaftswissenschaftler besucht Eminönü regelmäßig, weil die wirtschaftlichen Veränderungen der Türkei hier besonders gut zu beobachten sind. Trotz aller wirtschaftlichen Probleme sehe man in Eminönü lächelnde Gesichter, bestätigt er meinen Eindruck. Die Leute seien nicht verbittert, sondern versuchten irgendwie durchzuhalten. Das sei in der kulturellen Struktur der türkischen Gesellschaft verankert.
0: Die Leute können oft den Zusammenhang zwischen ihrer wirtschaftlichen Lage und der Politik nicht erkennen. Sie verstehen nicht, dass es ein Ergebnis schlechter Regierung ist. Sie suchen die Schuld bei sich selbst, dass sie etwa keine Ausbildung haben oder in eine arme Familie hineingeboren wurden. Fatalismus ist in der Türkei kulturell sehr dominant. Der Glaube an das Schicksal.
1: Zum Teil sei das der Einfluss des Islams, erklärt Sönmez. Zum anderen Teil aber auch politisch gewollt.
0: Leider kann man in der Türkei keine zuverlässigen Informationen und Nachrichten erhalten. Die Medien werden von der Regierung streng kontrolliert und verbreiten Desinformation. Die schlechte Wirtschaftslage gebe es nicht nur bei uns, Inflation gebe es überall auf der Welt und uns gehe es noch gut. Den Menschen wird eingeimpft, dass sie dankbar sein können.
1: Dennoch, die Wirtschaftskrise schadet dem Ansehen des autoritären Staatspräsidenten. Das zeigt sich in den Umfragen. Andererseits leide die Türkei unter einer inkompetenten Opposition, fügt Sönmez hinzu, die mehr mit sich selbst beschäftigt sei als mit dem Schicksal der arbeitenden Bevölkerung. Der Wirtschaftsexperte verabschiedet sich. Der Teekoch Ali hat mit halbem Ohr zugehört.
0: Wirtschaftskrisen. Wenn Sie mich fragen, kommt jedes Jahr eine Wirtschaftskrise. Ich bin 55 Jahre alt und habe alle Krisen miterlebt. Abwertungen, Krisen, Staatsstreiche, alles haben wir schon erlebt.
1: Tatsächlich ist die derzeitige Inflation keine Anomalie im Leben der Türken. Seit Alis Geburt im Jahr 1971 lag die Inflation in der Türkei im Durchschnitt bei 38%, also durchschnittlich sogar noch höher als heute. Fast 140% erreichte sie 1980, fast 100% auch in den 90er Jahren. Einstellige Inflationsraten kannte das Land nur im ersten Jahrzehnt dieses Jahrhunderts, dem ersten Jahrzehnt von Erdogans Regierung, bevor die Teuerung wieder hochschnellte und vor zwei Jahren vorübergehend 75% erreichte. Früher Nachmittag, im dichten Gedränge kann man jetzt nicht mehr umfallen. Schulter an Schulter schiebt sich die Menge durch die engen Gassen und an den Auslagen vorbei. Dafür ist es in jenem Laden ruhiger geworden, wo früh morgens noch so viel Betrieb war, dass keiner Zeit hatte. Der füllige Chef sitzt noch immer hinter seinem Tresen. Er stellt sich als Mehmet vor. Morgens zwischen 7 und 8 Uhr sei für ihn als Großhändler die geschäftigste Zeit, entschuldigt er sich.
0: Die Ladenbesitzer kommen frühmorgens zu uns, holen die Produkte ab und verkaufen sie dann in ihren Läden. Deshalb öffnen wir um 7 Uhr morgens, damit die Händler ihre Läden um 10 Uhr öffnen können.
1: Mit Handy- und Computerzubehör handelt Mehmet. Ladegeräte, Tastaturen und Kopfhörer, die er aus China und Dubai importiert. Das Geschäft laufe ausgezeichnet, erzählt er, solange er immer die neuesten Neuheiten importiere. Da kenne er sich gut aus, fügt er hinzu. Seit 20 Jahren arbeite er in dem Familienbetrieb, seit seinem 8. Lebensjahr.
0: Ich habe nicht mal die Schule abgeschlossen. Ich habe die Mittelstufe abgebrochen. Aber meine Mathekenntnisse sind besser als die der meisten Leute. Und Englisch spreche ich auch. Sehr gut sogar.
1: Seine Gehilfen in dem Geschäft sind seine Brüder und Cousins. 7 an der Zahl.
0: Geschwister, Cousins, wir halten alle zusammen. Das ist so üblich in der Türkei. Jeder hat 3 oder 4 Kinder und die arbeiten alle zusammen im Familienbetrieb.
1: Sein Traumberuf sei dies, sagt Mehmet.
0: Wir verdienen unser eigenes Geld und sind von niemandem abhängig. Alles gehört uns, unser eigenes Geld, unser eigenes Geschäft, unsere eigene Kraft. Wir leben unser eigenes Leben. Wir reisen, kommen zurück, verdienen Geld und geben es aus.
1: So geschäftig es bei Mehmet in der Gasse zugeht, so ruhig ist es nebenan im Hof des Balkapane, einem historischen Handelshaus im Herzen des Marktviertels. Viele Läden und Werkstätten in dem Arkadengang rings um den Hof sind leer oder verschlossen. Nur vor einer Werkstatt im ersten Stock plaudern ein paar Männer über Fußball, während sie Textilfusseln aus Plastikscheiben pulen. Bürstenmacher sind sie, erläutert der Meister, und zwar hochspezialisierte. Sie stellen Bürstenräder her, die Textilien in Färbemaschinen fortbewegen. Die müssen regelmäßig erneuert werden.
0: Ich mache das seit 40 Jahren. Mein Vater hat es vor mir gemacht. Aber nun geht es zu Ende mit unserem Handwerk. Es stirbt mit uns aus.
1: Meister Ahmed ist 60 Jahre alt und will sich bald zur Ruhe setzen. Seine Kinder arbeiten bei einer Bank und bei einer Klinik für Haartransplantationen. Beides sauberer, lukrativer und zukunftsträchtiger als sein Handwerk, meint Ahmed. Außerdem könnten die anatolischen Textilhersteller ihre Färbemaschinen und Bürsten inzwischen aus China beziehen, fügt er hinzu.
0: In Istanbul wird es einfach zu teuer. Die Mieten, die Ausgaben, die Kosten sind einfach zu hoch. Die Kunden wählen die billigere Option. Nun ja, wenn ein Handwerk nach so vielen Jahrzehnten ausstirbt, ist das natürlich schade. Ein ganzes Leben lang haben wir es ausgeübt. Und jetzt ist Schluss.
1: In der Teeküche im unteren Geschoss des Handelshofes spült der Besitzer Yalçın die geleerten Gläser, die der Austräger bei seinen Runden durch den Hof einsammelt. 600 Gläser schenkt er täglich aus, schätzt er, wobei das auch konjunkturabhängig sei.
0: Ein Händler alleine trinkt pro Tag 5 oder 6 Gläser Tee. Aber wenn seine Geschäfte gut laufen und viele Kunden kommen, dann trinkt der Händler mit ihnen einen Tee nach dem anderen und ich verdiene gut.
1: Derzeit sei die Wirtschaft aber schwach, sagt Yalcin. Das Weltgeschehen, die Kriege, überall sei Krise und darunter leide auch die Türkei. Emin Önü sei wieder im Wandel, fügt er hinzu.
0: Früher kamen Karawanen hierher, später waren hier Werkstätten. Seit einigen Jahren kommen immer mehr Touristen. Sie wollen essen, trinken und fotografieren. Es findet also ein Wandel vom Handel zum Tourismus statt. Ob wir uns in diesem Wandel behaupten können oder ob wir untergehen, bleibt abzuwarten.
1: Der Wandel in Emin Önü. Mit dem Thema beschäftigt sich naturgemäß die Händlervereinigung in dem Viertel. In ihrem Büro hinter einer kleinen Passage mit Textilgeschäften ist niemand anzutreffen. Doch ein benachbarter Händler bietet Wasser an und ruft den Vorsitzenden an.
4: Başkanım, İsviçre radyosundan bir muhabir sizinle görüşmek istiyor. Şu anda burada. Getirin, siz neredesiniz?
1: Harun Bayram, der Vorsitzende der Händlervereinigung, empfängt in einer Sitzecke, die er vor seinem Textilgeschäft eingerichtet hat. Hier frühstücke er immer mit den benachbarten Händlern, erzählt er. Das sei Tradition. Einer der ältesten Märkte der Welt sei dies, sagt Bayram stolz.
0: Der osmanische Gouverneur Mahmud Efendi hat diesen Bazar im 15. Jahrhundert errichten lassen. Seither ist er gewachsen und gediehen bis zum heutigen Tag. Er ist eine Lebensader von Istanbul.
1: Mit den Jahrhunderten habe sich das Marktviertel immer wieder verändert und angepasst, sagt der Händler. Nun stehe es vor neuen Herausforderungen.
0: Früher drehte sich hier alles um Textilien, Gewürze, Brautkleider und Anzüge. Aber mit dem Wandel verändert sich die Nachfrage. Unsere Händler müssen sich darauf einstellen. Sie müssen neue Waren auf den Markt bringen, Cafés und Restaurants eröffnen.
1: In dem Hof voller Textilgeschäfte, wo Bayram seinen Laden hat, herrscht noch Hochbetrieb. Ein pausbäckiger Junge wacht über eine Auslage von Bettwäsche. 13 Jahre alt ist er und erst seit 3 Wochen in diesem Job, erzählt Numan.
0: Ich habe gerade die Zugangsprüfung zum Gymnasium abgelegt und dann habe ich gleich hier angefangen. Ich soll hier Erfahrung sammeln. Meine Eltern wollen das so. Denn in der Türkei findet man heute auch mit einem Abschluss nicht unbedingt einen Job.
1: Mehr als 12 Millionen Menschen sind arbeitslos in der Türkei. Die meisten haben die Arbeitssuche längst aufgegeben. Unter den Hochschulabsolventen beträgt die Arbeitslosigkeit mehr als 30%. Seine Eltern hätten an den besten Universitäten des Landes studiert, erzählt Numan. Seine Mutter ist Wirtschaftswissenschaftlerin von der Universität Istanbul. Sein Vater hat 2 Abschlüsse von der Marmara-Universität, als Mathematiker und Meteorologe. Er selbst würde gerne Mathematik studieren, sagt der Junge. Doch die Zeiten seien ungewiss.
0: Wir befinden uns in einer Wirtschaftskrise und die Arbeitslosigkeit steigt. Deshalb soll ich hier auf dem Markt eine Lehre machen, finden meine Eltern, als Sicherheit für meine Zukunft.
1: Spätnachmittag, das Gedränge in den Gassen von Emin Önü lässt nach. Der Altpapiersammler Ahmed hat nun Platz zum Arbeiten. Er fährt mit seinem Karren die Berge von Verpackungen ab, die von den Händlern auf die Gasse geworfen werden. Mit einem Teppichmesser schneidet der 23-Jährige die Kisten und Kartons klein, um sie in einen riesigen Plastiksack auf seiner Karre zu stopfen.
0: Recycling ist das. Wiederverwertung. Ich verkaufe es an einen Zwischenhändler, der bringt es zur Fabrik. Ich werde nach Gewicht dafür bezahlt. Ich ziehe auf diesem Karren locker 150 bis 200 Kilo, auch mal 300 oder 400 Kilo. Es macht mir nichts, wenn die Last schwer ist. Ich finde das gut so, denn wenn die Last schwer ist, dann ist das Geld gut.
1: Knapp 9 Rappen pro Kilo bekommt Ahmed für das Altpapier. Auf 25 Franken bringt er es an einem guten Tag. Damit verdient er deutlich besser als die meisten seiner Landsleute. Denn selbst wenn sie einen Job haben, arbeiten die meisten Türkinnen und Türken für den gesetzlichen Mindestlohn. Der liegt zurzeit bei 28.000 Lira. Das entspricht 470 Franken im Monat. Ahmed schickt seinen Verdienst an seine Frau und ihr einjähriges Kind. Die beiden leben in Zentralanatolien auf dem Dorf.
0: Brot kostet ein Vermögen. Und dann brauchen wir Windeln für das Kind, Strom, Wasser, Gas und unser Essen und Trinken. Und ich rauche, das kostet auch Geld.
1: Deshalb arbeite er von früh bis spät, sagt Ahmed. Von morgens um 7 Uhr bis spät abends, manchmal bis Mitternacht. Das Leben in der Türkei sei hart. Kurz nach 6 Uhr rasseln die ersten Rollläden herunter, zunächst noch vereinzelt. Immer mehr Händler beginnen nun, ihre Waren hereinzuräumen. Jetzt müssen wir noch sauber machen und aufkehren, sagt ein älterer Händler, der seinen Laden für Bodenbeläge aufräumt. Und dann geht es plötzlich schnell. Wie in einer Kettenreaktion rattern allenthalben die Rollläden herunter. Manche elektrisch, manche im Handbetrieb. Die Gassen leeren sich. Auf den Plätzen türmen sich die Mülltüten für die Müllabfuhr. Ein städtischer Straßenkehrer in Leuchtweste fegt umherfliegende Papierfetzen und Plastikflaschen zusammen. Die letzten Passanten wünschen ihm Kolay Gelsin, dass ihm die Arbeit leicht fallen möge. Zuletzt werden noch die Schlösser an den Rollläden verriegelt. Wir machen Schluss für heute, Schwester, sagt ein junger Werkzeughändler. Komm, Bruder, lass uns gehen, ruft er seinem Ladennachbarn zu. Gott werde bis zum Morgen über Eminönü wachen, sagt er und empfiehlt sich. Die Gassen gehören jetzt Gott und den Spatzen. Bis morgen früh, wenn Eminönü wieder erwacht und weitermacht.

0: Die Nachrichten von SRF um 3 mit Olivia Limacher. Der Ständerat will die Eigenkapitalvorschriften für systemrelevante Banken, namentlich die Grossbank UBS, grundsätzlich anpassen. Er ist auf eine entsprechende Vorlage eingetreten und hat mit den Beratungen begonnen. Einen Entscheid fällte der Ständerat dabei noch nicht aus Zeitgründen. Nach einer emotionalen Debatte wurde das Geschäft auf kommenden Mittwoch verschoben. Im Kern geht es um die Frage, wie stark die UBS ihre Beteiligungen an Tochtergesellschaften im Ausland mit Eigenkapital absichern muss. Geht es nach dem Bundesrat, sollte die UBS das künftig zu 100% tun müssen. Heute muss sie dies zu 45%. Die UBS wehrt sich gegen die Forderungen des Bundesrates. Diese seien zu streng. Im Ständerat stehen nun diverse Varianten zur Debatte. Nach Schweden. Dort hat der bisherige Ministerpräsident Ulf Kristersson seinen Rücktritt erklärt, nach dem knappen Sieg der Mitte-Links-Opposition bei der Parlamentswahl. Das vollständige Wahlergebnis zeigt, die Mitte-Links-Parteien kommen auf 176 Sitze, die bürgerliche Seite auf 173. Die Sozialdemokraten und Parteichefin Magdalena Andersson erhalten nun den Auftrag, eine neue Regierung zu bilden. Dies dürfte sich allerdings schwierig gestalten. Zu den möglichen Partnern zählen die Linken und Grünen sowie die liberale Zentrumspartei. Zwischen den Parteien gibt es inhaltlich allerdings noch große Unterschiede. Wieder in die Schweiz mit zwei Meldungen aus den Regionen. In Wetzikon im Kanton Zürich ist eine Person nach einer Infektion mit Legionellen gestorben. Die Person habe mehrere Vorerkrankungen gehabt, schreibt das Zürcher Gesundheitsamt. Seit Anfang 2025 seien in Wetzikon 33 Personen an Legionellose erkrankt. Eine gemeinsame Infektionsquelle habe man bisher nicht gefunden. Und der Kanton Bern unterstützt die Betroffenen der schweren Sturzflut in Nepal mit insgesamt 400'000 Franken. Das Geld komme aus dem kantonalen Lotteriefonds und fließe konkret an die Glückskette sowie die Stiftung SOS Kinderdorf. Insbesondere Kinder sollen unterstützt werden, schreibt der Kanton Bern. Es bleibt der Blick aufs Wetter. Heute und morgen ist es recht sonnig bei rund 22 Grad. In den Alpen und im Süden hat es morgen teils dichtere Wolken. Das waren Nachrichten von Radio SRF. Verantwortlich Simon Richle.
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4: Und heute zu Gast Nadia Rees, die erste Jodlerin, die vom Bundesamt für Kultur mit dem Grand Prix Musik ausgezeichnet wird. Welche guten Gründe es dafür gibt, das werden wir in den nächsten 25 Minuten ergründen. Und weil wir am Radio sind, lauschen wir natürlich vorher noch ein bisschen zur Einstimmung ein paar Kostproben aus ihrem reichen Schaffen.

0: Ein wahrhaft imposanter Querschnitt durch die musikalischen Welten, durch die Nadja Ress sich bewegt. Erst recht beeindruckend, wenn man bedenkt, dass es nur ein paar ihrer unzähligen musikalischen Facetten sind. Wie sie sich diese Welten, ihre Tätigkeitsfelder und Projekte aussucht, auch das wird ein Thema sein hier im Kulturplatz Talk. Nadja Ress, ganz herzlich willkommen auf SRF 2 Kultur.
1: Ganz herzlich willkommen auch von meiner Seite. Schön, dass ich da sein darf.
0: Und wir sind hier im Auditorium des Studios Basel und deswegen begrüße ich auch das Publikum ganz herzlich. Zu Anfang mal herzliche Gratulation zu diesem Grand Prix Musik, zu diesem wirklich großen und besonderen Preis. Nadja Ress, Sie sind noch keine 50 und erhalten jetzt vom Bundesamt für Kultur bereits einen Preis fürs Lebenswerk. Was hat das mit Ihnen gemacht, als Sie am 4. Juni darüber informiert wurden?
1: Ja, ich wurde schon ein bisschen früher informiert, musste dann ganz lange aufs Maul sitzen. Und ich war zuerst richtig überwältigt und ich konnte es gar nicht so richtig glauben zuerst. Aber mehr und mehr mit allem, was dann dazu kam, merkte ich dann, es ist doch real und es ist einfach eine riesengroße Ehre für mich, aber eben auch für das Kulturgut, das ich vertrete, für das Jodeln. Ich glaube, es ist so auch ein bisschen angekommen wieder in der Gesellschaft, ein bisschen anders vielleicht auch angekommen und das freut mich unheimlich.
0: Es sind 100.000 Franken, also es ist richtig Geld. Haben Sie schon entschieden, wie Sie dieses Preisgeld einsetzen werden?
1: Das ist, glaube ich, die häufigst gestellte Frage. Also ein Teil und ein großer Teil wird sicher in meine Altersvorsorge fließen, weil es ist so, als Musikerin und ich war sehr, sehr lange freischaffend, da ist das mit der Altersvorsorge immer so ein bisschen nebenbei. Und jetzt, eben, ich gehe auf die 50 zu, macht man sich da so die einen oder anderen Gedanken und das ist sicher ein Teil. Aber es wird sicher auch in jodlerische Projekte einfließen. Also da bin ich nach wie vor sehr aktiv und es gibt ja auch ein bisschen Rückenwind und da wird ganz viel auch ins Jodeln zurückfließen.
0: Ja, in der Kulturförderung kann man ja schon sagen, wer hat, dem wird gegeben. Also wer einmal einen derartigen Preis gewonnen hat, dürfte sich leichter tun, dann auch wildere Projekte finanziert zu bekommen. Damit ist schon zu rechnen.
1: Ja, das mag sein, aber ich bin da ein bisschen so gepolt, dass ich einfach nicht jetzt einfach ein Projekt ums andere machen möchte, sondern realistische Projekte. Und ich nehme mir auch gerne Zeit. Und ich bin auch sehr, sehr gerne Lehrerin. Ich bin sehr auch pädagogisch tätig. Und das muss alles in einem gesunden Verhältnis sein und stehen. Und ich glaube, das ist das, was mich leitet für neue Projekte.
0: Jetzt haben Sie natürlich auch wieder ein bisschen mehr Beachtung. Natürlich in der Volksmusikwelt sind Sie wirklich eine Größe. Man kennt Sie, man beobachtet, was Sie macht. Jetzt schauen noch mehr Leute auf Sie. Haben Sie das Gefühl, das gibt Ihnen einen gewissen Druck, weil Sie jetzt auch eine Repräsentantin dieses Genres sind?
1: Ich bin nicht von heute auf morgen dazu geworden. Also ich bin, seit ich ein kleines Kind bin, immer wieder im Fernsehen und im Radio gekommen und ich bin in diese Rolle reingewachsen, habe auch da und dort angeeckt, als ich noch jünger war und kurze rote Haare hatte. Und ich glaube, das hilft mir, also dass ich jetzt mit diesem, ich nenne das nicht Druck, mit dieser Situation umgehen kann. Und ich finde es auch schön, und ich finde es auch schön, sind so viele Leute heute da live dabei. Und ich schätze diesen Austausch sehr. Also ich hoffe, dass es nicht macht, dass ich unnahbar werde, sondern dass ich immer noch so nahbar bin, wie ich das, glaube ich, bisher auch war. Das ist mir sehr wichtig.
0: Sie sind ja auch dezidiert als Jodlerin, als Musikerin, aber eben auch als Kulturvermittlerin ausgezeichnet worden. Wie wichtig ist Ihnen dieser Teil?
1: Sehr wichtig, weil ich glaube, gerade in unserer schnelllebigen Gesellschaft ist es wichtig, dass man die eigene Kultur, die eigenen Wurzeln kennt. Und beim Jodeln im Speziellen ist es so, dass man, wenn man das zusammen macht und das eben vermittelt bekommt, dass das etwas mit einem selber macht, dass es auch einem zu sich selber bringen kann. Und ich glaube, in diesem Bereich ist die Vermittlung für mich wichtig, aber eben auch in der Vermittlung zu jungen Leuten, die ich ausbilden darf, finde ich es unheimlich wichtig, das zu pflegen und weiterzugeben.
0: Letzten Dezember ist das schweizerische Jodeln ja auch ich muss es immer ablesen, damit ich es richtig sage, auf die Liste des immateriellen Kulturerbes der UNESCO aufgenommen worden. Und da haben Sie ja auch mitgewirkt. Was war da Ihre Rolle?
1: Ja, es war so, dass ich schon 2014, als ich bei Klangwelt Toggenburg gearbeitet habe, angefragt wurde, ob das nicht etwas wäre, dass das Jodeln auf diese Liste kommt. Da hat das BAK so eine Liste erstellt und auf dieser Liste war ja auch die Basler Fasnacht zum Beispiel. Und diese wurde dann laufend abgearbeitet. Also da hat man diverse Kulturgüter eingeschrieben und 2022 hat man dann das Jodeln in Angriff genommen und eine Arbeitsgruppe gegründet. Und da wurde ich angefragt, ob ich mitarbeiten möchte in dieser Redaktionsgruppe. Und ich habe dann Ja gesagt, obwohl ich nicht wusste, was da kommt. Und
0: vielleicht deswegen. Vielleicht war das besser.
1: Nein, auch weil mein Partner gesagt hat, wenn du das nicht machst, dann bereust du das dann.
0: Ja.
1: Aber es ist wirklich so, es war eine unglaublich tolle Arbeit, eine wertvolle Arbeit. Und es war ein Zusammenarbeiten von verschiedenen Jodel-Players, also vom Verband über die freie Szene. Eben, ich durfte da die Hochschule Luzern vertreten. Ich glaube, das war für mich war das eines der wichtigsten Dinge, dass man so einander begegnet ist und auf Augenhöhe über das Jodeln gesprochen hat, diskutiert hat, das dann eingegeben hat. Das war ein Formular, das waren Fotos, das war ein Film. Und die Freude, dass das dann im Dezember 25 eingeschrieben wurde, die war dann riesig. Und die dann auch wieder mit ganz vielen jodelnden Menschen zu teilen, unbeschreiblich schön.
0: Also eigentlich schon eine erste Auszeichnung, so in dem, also es ist so die Dekade des Jodelns irgendwie gerade im Moment.
1: Tatsächlich. Ich würde sagen, ja, das Jahrhundert des Jodelns.
0: Okay, also wie würden Sie denn sagen, geht es dem Jodeln? Also es ist jetzt wahnsinnig im Rampenlicht, aber wie geht es dem Jodeln denn tatsächlich in der Schweiz?
1: Ich glaube, das Jodeln in der Schweiz hat ein Facelifting bekommen und da sind ganz viele verschiedene Leute daran beteiligt, ganz viele Umstände daran beteiligt. Ich kann mich noch gut erinnern, als ich mit 20 Jahren eine Gesangspädagogin für mein klassisches Studium gesucht habe, da habe ich oft gehört, ja, bitte hören Sie auf mit dem Jodeln, da machen Sie Ihre Stimme kaputt. Und ich bin unheimlich dankbar, dass ich dann bei Katrin Graf studieren durfte und sie das sehr gefördert hat, mich auch gefordert hat und ich so eigentlich einfach mit einer fundierten gesangspädagogischen Ausbildung dann das Jodeln immer weiter machen konnte. Und ich glaube, das Jodeln heute, wenn ich sage, ich bin Jodlerin, dann finden alle, wow, cool, super. Damals war es so, was machst du genau? Kann man davon leben? Und so. Es hat sich sehr verändert und ich bin dankbar dafür, dass das so ist. Und die Medien spielen natürlich auch eine Rolle. Es wird darüber berichtet. Das Jodeln findet auch in anderen Sendegefäßen statt, wie jetzt auf SRF 2. Das ist unheimlich wertvoll, weil ich glaube, wenn man mal auf eine gute Art damit in Verbindung kommt, dann ist es ein Virus der positiven Art.
0: Sie haben jetzt SRF 2 Kultur erwähnt. Sie haben es aber auch schon Richtung SRF 3 geschafft. Sie haben mir gesagt, das ist nicht typisch für Ihre Arbeit, deswegen habe ich es auch nicht in diesen Querschnitt hineingenommen. Aber Sie haben, das zeigt ja auch, Sie haben gar keine Berührungsängste.
1: Nicht groß, aber ich versuche immer, mir treu zu bleiben. Also ich bin offen für neue Sachen, offen für Experimente, aber es ist für mich auch ganz wichtig zu wissen, wo mein Boden ist, wo meine Wurzeln sind.
0: Wenn ich jetzt schon da in diese Rockrichtung mich gewendet habe, dann gibt es noch eine andere Frage dazu. Wenn man nämlich die Volksmusikszene unserer Nachbarländer anschaut, also ich sage jetzt mal Bayern, Österreich, da habe ich den Eindruck, der Umgang mit der Volksmusik sei dann doch ein etwas entspannterer. Und ich denke jetzt da wirklich so an Leute wie Hubert von Geusern, der vor 20 oder noch mehr Jahre schon angefangen hat. Warum denken Sie, ist diese Strömung in der Schweiz noch, ich sage mal, noch nicht so ausgeprägt oder stimmt das gar nicht?
1: Das stimmt nicht ganz. Also ich glaube, auch in der Schweiz gibt es solche Bewegungen, dass Leute das Jodeln in den Pop bringen oder in die Unterhaltungsmusik bringen. Da gibt es viele verschiedene Beispiele. Am Schluss ist das alles auch Geschmackssache, oder? Man hört ja das, was einen berührt, was man gerne hört. Und ja, ich glaube, das ist sehr individuell.
0: Sie sind beim Kulturplatz Talk auf SRF 2 Kultur. Heute zu Gast die Jodlerin, Kulturvermittlerin, Musikpädagogin Nadia Rees, die Preisträgerin des Schweizer Grand Prix Musik. Eine höhere Auszeichnung gibt es in der Schweiz nicht in der Musik. Sie bekommt diesen Preis fürs Lebenswerk und sie ist die erste Jodlerin, die auf diese Weise vom Bundesamt für Kultur geehrt wird. Nadia Rees, wenn Sie jetzt Kraft Ihrer Auszeichnung mit dem Grand Prix Musik dem Jodel eine Behandlung verordnen dürften, welche Medizin würden Sie ihm verschreiben?
1: Oh, das ist eine schwierige Frage. Ich glaube, da und dort ein bisschen eine Spritze von einem Jungbrunnen und einfach etwas, das das Jodeln immer lebendig hält. Weil ich glaube, das ist ganz, ganz wichtig, dass es nicht zementiert wird, sondern dass es immer eine Form von Lebendigkeit behalten darf. Und das finde ich etwas vom Wichtigsten überhaupt. Es darf nicht stehen bleiben, aber man muss wissen, wo man herkommt. So.
0: Und wie fangen Sie eigentlich junge Interessierte ein, wenn die so ein bisschen Interesse zeigen?
1: Ich habe früher viel mehr Kinder unterrichtet an Musikschulen. Ich habe einen Kinderjodelchörli geleitet. Ich habe jetzt nicht mehr so viele kleine Kinder. Ich leite für den Zentralschweizerischen Jodlerverband noch ein Nachwuchsweekend. Ich habe mittlerweile tolle Studienabgängerinnen, die auch in verschiedenen Kinderprojekten tätig sind. Also ich bin da an der Abholung der Kinder nicht mehr so tätig, aber ich glaube, sie nehmen mich wahr und sind dann zum Teil auch Fan und so geschieht das, dass sie dann vielleicht etwas von mir singen möchten oder so. Und das geschieht dann indirekt so. Und das freut mich sehr.
0: Und wenn wir jetzt an die Erwachsenen, noch nicht Jodelnden, denken, wen würde denn Ihrer Erfahrung oder Ihrer Einschätzung nach das Jodeln glücklich oder glücklicher machen?
1: Alle. Nein, es ist so, ich unterrichte sehr, sehr gerne auf verschiedenen Stufen. Und für mich ist es ganz, ganz wichtig, dass ich nebst meinem unglaublich wunderbar bereichernden Job an der Hochschule Luzern, wo ich mit so vielen jungen, tollen Menschen arbeiten darf, die das Jodeln, die meisten schon seit Kindheit mit der Muttermilch aufgesogen haben, finde ich es einfach eine absolut schöne Bereicherung, auch Einstiegskurse zu geben. Also ich gebe regelmäßig auch Kurse für Leute, die gar noch nie gejodelt haben. Dazwischen habe ich dann noch meine Jodelschülerinnen und diese Vielfalt, die liebe ich, das finde ich, das fordert mich pädagogisch immer wieder. Und es gibt nichts Schöneres, als wenn jemand am Samstagmorgen in den Kurs kommt und dann irgendwann im Verlauf des Tages feststellt, ah, ich kann ja singen, ich kann ja jodeln, ich habe immer gedacht, das kann ich nicht. Und das sind doch schöne Momente.
0: Und wenn wir jetzt, das müssen wir unbedingt auch noch machen, natürlich auf Ihre eigenen künstlerischen Projekte schauen. Und die Bandbreite wird ja immer noch weiter. Sie haben über 10 Jahre mit einer finnischen und einer ukrainischen Sängerin zusammengearbeitet. Sie leiten einen Jodlerclub in Einsiedeln. Das sind Sie mit Laien unterwegs.
1: Jodelclub.
0: Jodelclub. Steht hier richtig übrigens.
1: Gut.
0: Ja. Die Laien ist ertappt. Sie arbeiten mit traditionellen Formationen und Sie arbeiten auch mit Orchester. Und Sie haben sich jetzt auch in die geistliche Musik vorgewagt. Während Niklaus von Flüe alle Welt kennt, ist seine Frau im Schatten geblieben. Und da gibt es ein Werk, das das ändern möchte, in dem es Dorothea eine Stimme gibt. Und wie das klingt, das wollen wir jetzt kurz hören.

0: Also man wagt es fast nicht, dann sofort weiterzusprechen. Es ist wirklich sehr ergreifende Musik. Wie haben Sie dazu gefunden?
1: Der Komponist Joël von Moos hat mich vor mehr als 10 Jahren angefragt, ob ich diese Rolle verkörpern möchte. Er sei am Komponieren und er höre meine Stimme. Und ich habe dann gesagt, ja, schick mal was, was du schon geschrieben hast. Und ich habe mich dann mit dieser Dorothea auseinandergesetzt, weil ich fand es zuerst ein bisschen komisch, dass sie ihren Mann einfach ziehen lassen hat. Das fand ich ein bisschen doof. Und dann habe ich dann mich mit dieser Frau auseinandergesetzt. Es gibt da tolle Bücher dazu. Und war mehr und mehr beeindruckt und habe dann relativ schnell auch zugesagt und bin so zusammen mit dieser Musik in die Geschichte dieser wirklich sehr beeindruckenden Frau eingetaucht. Und ich glaube, es ist die größte Form von Liebe, seinen Liebsten ziehen zu lassen. Also ich finde, ich bin sehr beeindruckt und ich freue mich, dass ich das jetzt diesen November wieder singen darf.
0: Wie müssen wir uns diesen Weg vorstellen, den Sie gegangen sind?
1: Also ein richtig physischer Weg in diesem Fall. Ich habe mich so auf dieses Stück vorbereitet, also natürlich mit Üben und auch das Stück verinnerlichen. Aber ich bin tatsächlich auch in Einsiedeln losgelaufen und bin nach Flüeli-Rand gepilgert, als ich das zum ersten Mal einstudiert habe, weil ich so das Gefühl hatte, dass dieses Stück hat so eine Kraft, das braucht mehr Hingabe. Und das habe ich dann wirklich für dieses Stück sehr zelebriert und natürlich viel gelesen.
0: Und wie lange arbeiten Sie an so einem Part?
1: Sehr unterschiedlich. Ich schreibe da nicht die Stunden auf. Also da, ich weiß nicht, ich kann das gar nicht sagen, weil es beschäftigt mich dann Tag und Nacht. Also ja. Und jetzt ist es so, es ist eine Wiederaufnahme, wir machen das zum dritten Mal. Ich habe jetzt in meiner Agenda circa 4 Tage, wo ich explizit dafür für das Üben daran reserviert habe. Es wird dann auch ein bisschen mehr sein, aber einfach das plane ich dann anders so.
0: Was war die größte Herausforderung in dieser Arbeit?
1: Ja, dass ich hier sicher meine Stimme ein bisschen breiter brauchen kann, dass ich stimmlich einen Weg finden musste, den klassischen Aspekt abzudecken, weil wenn ich mit Orchester singe und gerade Text singe, dann bis dahin hatte ich nur Jodel gesungen mit Orchester. Das ist eine andere Herausforderung. Und wenn ich Text singe, dann möchte ich ja auch, dass das Publikum mich versteht. Und da muss ich so diese Jodeltechnik mit der klassischen Technik ein bisschen verweben, damit das dann akustisch aufgeht. Und das war so die technische Herausforderung. Und ja, es ist einfach schöne Musik, es ist unglaublich berührend und ich weiß nicht, wie es jetzt dieses Jahr wird, aber bei den vorangehenden Aufführungen musste ich immer ein bisschen ein Tränchen verdrücken.
0: Ja, man kann es sich schon vorstellen, wenn man nur dieses Muster eigentlich hört, tatsächlich. Mögen Sie noch etwas verraten, was so nächste Projekte sind, die anstehen, Pläne, die Sie haben?
1: Es gibt jetzt nicht das Bühnenprojekt. Ich habe also ein persönliches Projekt, ist, dass ich mich weiterentwickeln möchte, weil ich glaube, als Lehrerin darf ich nie stehen bleiben. Das ist mein Credo, das ist auch das Credo, das ich gelehrt bekommen habe. Und ich habe mich jetzt so ein bisschen Richtung Improvisation werde ich mich ein bisschen weiterentwickeln. Das ist aber sehr persönlich, ohne den Anspruch, dann auf die Bühne zu gehen damit. Ich weiß noch nicht, was passiert. Und mich werden natürlich diverse Projekte aus dieser UNESCO-Einschreibung begleiten. Das sind dann halt mehr so organisatorisch-pädagogische Aufgaben, wie zum Beispiel das jodelnde Klassenzimmer. Das sind so Dinge, die mich sehr beschäftigen werden. Also es wird überhaupt alles andere als langweilig. Und wir haben Ende Oktober Jodelabend mit meinem Chor. Da werde ich auch aktiv sein. Wir haben noch ganz viel zu üben, aber wir haben tolle alte Jodellieder ausgegraben, die nicht mehr so gesungen werden. Da freue ich mich auch sehr.
0: Also quasi die progressive Jodlerin ist auch sehr verbunden mit der Tradition, einmal mehr.
1: Es ist beides. Das macht das Leben so bunt. Also es ist so, den einheimischen Jodelchor ist für mich genauso wichtig, wie eben in die Impro-Stunde gehen zu können. Also das hat total Platz daneben, nebeneinander.
0: Und dennoch gehe ich davon aus, dass Sie irgendwelche Kriterien haben, wenn Sie sich entscheiden, welche Wege Sie einschlagen und auf welche Sie auch verzichten müssen.
1: Die Qualität, ganz klar. Also das ist für mich immer ganz wichtig. Das, was ich mache, das mache ich so gut, wie es nur geht. Und es soll auch berühren, also weil nur einfach qualitativ hochstehend nützt nichts, wenn es dann nicht berührt. Und das sind so meine Kriterien, wenn ich angefragt werde für Projekte oder Kooperationen, es muss da Klick machen im Herzen. Und ja, und dann muss es mich dann eben musikalisch auch noch überzeugen.
0: Und jetzt haben wir so viel gesprochen über die Musik und Sie haben sich netterweise bereit erklärt, dass Sie uns auch noch etwas singen werden, etwas jodeln werden. Und da stellt sich natürlich die Frage, was haben Sie sich denn ausgesucht? Was passt denn in diese Sendung heute Morgen?
1: Ich habe mir etwas ausgesucht, was mich jetzt gerade umtreibt. Ich durfte gestern eine 97-jährige Jodlerin besuchen, die ich schon seit 20 Jahren immer mal wieder besuche. Und wir waren einen Nachmittag lang mit ihr im Stübli und haben gesungen, viele schöne Lieder. Und ein Stück, das sie mir vor circa 20 Jahren gezeigt hat, ist ein Ruckusseli. Das heißt Schwiegermuttersch. Also das ist ein innerroder Naturjodel. Und ich habe jetzt erst gestern erfahren, dass sie das eigentlich vermutlich erfunden hat. Also wer hat es erfunden? Das ist immer die Frage bei diesen traditionellen Melodien. Aber sie ist offenbar die, die das als erste gesungen hat. Und ich würde einen Ausschnitt aus diesem Ruckusseli einfach mit schönen Gedanken an den gestrigen Nachmittag mit Katri Fässler-Dörig singen.
0: Bitte.

0: ganz herzlichen Dank, Nadja Reis, für diesen Jodel.
1: Gerne.
0: Und ganz herzlichen Dank natürlich für den Besuch im Kulturplatz Talk hier auf SRF 2 Kultur im Auditorium des Studio Basel. Und vielen Dank Ihnen auch, meine Damen und Herren, dass Sie heute Morgen hierher gekommen sind. Sie werden übermorgen mit dem Grand Prix Musik 2026 für das Lebenswerk ausgezeichnet. Dazu noch einmal ganz herzliche Gratulation, Nadja Reis.
1: Herzlichen Dank.
0: Und morgen im Kulturplatz Talk darf ich gerade noch einmal einen frisch gebackenen Preisträger begrüßen, den deutschen Fotografen und Fotokünstler Wolfgang Thielmanns, der in Zürich heute mit dem Roswitha Haftmann-Preis ausgezeichnet wird. Mein Name ist Barbara Peter.
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Die Nachrichten von SRF um 3:30 mit Basil Koller. Der Ständerat will die Eigenkapitalvorschriften für systemrelevante Banken, namentlich die Grossbank UBS, grundsätzlich anpassen. Er ist auf eine entsprechende Vorlage eingetreten und hat mit den Beratungen begonnen. Einen Entscheid fällt der Ständerat dabei noch nicht, aus Zeitgründen. Nach einer emotionalen Debatte wurde das Geschäft auf kommenden Mittwoch verschoben. Im Kern geht es um die Frage, wie stark die UBS ihre Beteiligungen an Tochtergesellschaften im Ausland mit Eigenkapital absichern muss. Geht es nach dem Bundesrat, sollte die UBS das künftig zu 100% tun müssen. Heute muss sie dies zu 45%. Die UBS wehrt sich gegen die Forderung des Bundesrates, diese seien zu streng. Im Ständerat stehen nun diverse Varianten zur Debatte. Nach Schweden. Dort hat der bisherige Ministerpräsident Ulf Kristersson seinen Rücktritt erklärt, nach dem knappen Sieg der Mitte-Links-Opposition bei der Parlamentswahl. Das vollständige Wahlergebnis zeigt, die Mitte-Links-Parteien kommen auf 176 Sitze, die bürgerliche Seite auf 173. Die Sozialdemokraten um Parteichefin Magdalena Andersson erhalten nun den Auftrag, eine neue Regierung zu bilden. Dies dürfte sich allerdings schwierig gestalten. Zu den möglichen Partnern zählen die Linken und Grünen sowie die liberale Zentrumspartei. Zwischen den Parteien gibt es inhaltlich allerdings noch große Unterschiede. Und jetzt wieder in die Schweiz mit zwei Meldungen aus den Regionen. In Wetzikon im Kanton Zürich ist eine Person nach einer Infektion mit Legionellen gestorben.

0: Euro wird zu 94,65 Rappen gehandelt, der Dollar zu 82,36 Rappen. Und das Wetter? Heute und morgen ist es trotz einiger Wolken ziemlich sonnig bei rund 22 Grad. Morgen hat es über den Alpen und den östlichen Voralpen teils dichte Wolken. Das waren Nachrichten von Radio SRF. Verantwortlich war Simon Richle.
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2: Parmelins Chefdiplomatin nimmt den Hut. SECO-Chefin Hélène Boudliga-Attieda tritt auf Ende März 2027 zurück. Was bedeutet das für ihren Chef Guy Parmelin? Der Wirtschaftsminister war am Donnerstag zu Gast im Tagesgespräch.
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4: Mein Gast ist Bundespräsident und Wirtschaftsminister Guy Parmelin. Willkommen im Tagesgespräch.
5: Herzlichen Dank für die Einladung.
4: Staatssekretärin Hélène Boudliga tritt zurück. Das ist eine ihrer wichtigsten Mitarbeiterinnen. Sie ist die Chefin des Staatssekretariats für Wirtschaft. Wie haben Sie von diesem Rücktritt erfahren?
5: Ja, am Dienstagnachmittag. Sie ist ins Büro gekommen und hat mir den Brief direkt gegeben. Ich bedauere das natürlich und habe ich schon den Bundesrat informiert und am Freitag offiziell.
4: Aber waren Sie überrascht, dass sie zurücktritt?
5: Ja, das ist, wissen Sie, das ist eine, wie sagt man, eine Stelle mit viel Stress, mit viel Spannungen. Wir hatten mehrere wichtige Dossiers, sei es im Ausland, man spricht am meisten von Freihandelsabkommen, aber intern, sie hat auch eine große Arbeit gemacht, um das zu reorganisieren und noch mehr wirksam zu sein. So, das ist für eine Person, das ist etwas sehr anstrengend.
4: Hat Frau Boudliga gesagt, wieso sie zurücktritt? Was sind die Gründe?
5: Ich will nicht in Detail kommen. Ich habe diesen Brief, das ist zwischen Frau Boudliga und ich.
4: Haben Sie noch versucht, sie zu überzeugen, zu bleiben?
5: Ich habe ein Grundprinzip, sobald das jemand weg will, das ist seine oder ihre
4: Entscheidung.
5: Ihre Wille, ihre Entscheidung und muss man das akzeptieren.
4: Die Staatssekretärin für Wirtschaft, Hélène Boudliga, war oder ist maßgeblich an den Zollverhandlungen mit den USA beteiligt. Sie haben es erwähnt, die US-Zölle sind immer noch in Verhandlung. Ein Abkommen, das die Handelsbeziehungen wieder verlässlich regeln würde, besteht bis heute nicht. Ist es nicht ein, ich sage es so ein bisschen salopp, ein blöder Zeitpunkt, dass diese Position jetzt ausgewechselt wird?
5: Nein, man kann das so sehen, aber ich denke nicht. Wissen Sie, wir haben schon lange dieses Joint Declaration. Bis jetzt USA und die Schweiz setzen diese Joint Declaration um.
4: Also das bedeutet, dass man nicht über 15% Zölle
5: ja, geht. Ja, jeder Teil respektiert sein Engagement. Natürlich sind wir immer in Kontakt. Wir wollen sehen, wie weiter. Und bis jetzt denke ich, und wenn ich sehe, wie für andere Länder es funktioniert, die USA respektieren ihr Engagement.
4: Im Blick steht, ich zitiere, den Blick ganz freiwillig scheint Hélène Boudliga ihr Amt nicht abzugeben. Gut unterrichtete Quellen zufolge legte Parmelin ihr in einem Gespräch bereits vor einigen Wochen nahe, über einen vorzeitigen Abgang nachzudenken.
5: Ich habe ein Grundprinzip, ich kommentiere nicht, was in den Zeitungen geschrieben ist.
4: Es gibt eine laufende Untersuchung der Geschäftsprüfungskommission des Nationalrats, die GPK, die klärt zurzeit ab, ob beim Austausch zwischen dem SECO und den privaten Milliardären im Zolldossier sensible oder vertrauliche Informationen weitergegeben wurden. Wir erinnern uns, es gab da diese Gruppe von Milliardären, die besuchten Präsident Trump im Oval Office und schenkten ihm eine Rolex und einen Goldbarren für bessere Stimmung gegenüber der Schweiz. Das wird jetzt untersucht. Hat diese Untersuchung mit dem Rücktritt zu tun?
5: Absolut nicht. Das sind zwei separate Sachen. Die Subkommission GPK führt eine Untersuchung. Wir nehmen teil, Frau Staatssekretärin Boudliger, ich auch, andere Bundesräte. Und dann muss man erwarten den Bericht, das Resultat. Und dann will den Bundesrat Stellung nehmen. Aber das hat absolut nichts zu tun.
4: Sie und Frau Boudliga sind ja zusammen sozusagen ein Dreamteam. Sie sind die Schlüsselfiguren bei den Zollverhandlungen mit den USA. Finden Sie nicht schade, dass dieses Duo aufhört?
5: Aber es ist das Leben. Sie haben regelmäßig Änderungen in alle Departements.

0: Man muss da, damit leben. Auf Französisch sagt man, personne n'est irremplaçable, ou alors les cimetières sont remplis de personnes qui se croyaient irremplaçables.
1: So, oh mein Gott, das ist das längste Sprichwort der Welt.
0: Ja, das heißt, dass niemand, alle Personen, sie kann man vertreten, wieder vertreten.
1: Alle sind ersetzbar.
0: Sie sind ersetzbar. Ja. Und man muss noch einmal damit leben und sich organisieren. Wie weiter? Noch einmal, das ist für den 31. März, so will ich mit Frau Staatssekretärin Budliger diskutieren, wie weiter bis Ende des Jahres, wie organisieren wir uns für Nachfolger. Wir müssen natürlich ein Verfahren einreichen, wie sagt man, in den Zeitungen.
1: Eine Stellenanzeige.
0: Eine Stellenanzeige in den Zeitungen, dann eine Findungskommission, dann hat man Longlist, Shortlist und am Ende eine Entscheidung.
1: Und wann wollen Sie die Nachfolge bestimmen, in welchem Zeitrahmen?
0: Ah, das ist auch so schnell wie möglich, natürlich, aber wir wollen das sorgfältig machen. Das heißt, die Kandidaturen kommen, dann muss man die Dossiers studieren, das ist diese Findungskommission, die das macht, dann sind Anhörungen, das ist ein besonderes Verfahren und dann hat man noch Sicherheitskontrolle. Es dauert ein bisschen, es kann schnell gehen, aber es kann auch langsam gehen und wenn es uns bis 31. März nicht gelungen, muss man uns organisieren für eine interimistische Personen, intern wahrscheinlich. Wir haben mehrere Personen, die das machen können, aber das ist zu früh, das zu sagen.
1: SECO-Chefin Helene Budliger tritt ab. Sie vermittelt zwischen der Schweiz und den USA bei den Zöllen. Das macht sie jetzt ja noch weiter bis zum März. Bleiben wir gerade bei diesem Thema kurz, bei den Zöllen. Die US-Zölle, ich habe es gesagt, sind immer noch in Verhandlung. Wir stehen aktuell, das ist ja sehr kompliziert, wir stehen aktuell bei 12,5%. Ein Abkommen, das die Handelsbeziehungen wieder verlässlich regeln würde, besteht heute noch nicht. Es gibt immer noch Unsicherheiten und das ist schwierig für die Schweizer Exportwirtschaft.
0: Ja, nicht nur für die Schweiz, für andere Länder auch, die kein Abkommen haben. Mehrere haben kein Abkommen. Wir haben ein Abkommen mit ein Cap von 15% all-inclusive.
1: Joint
0: Declaration. Genau. Andere Länder haben nur 1% plus sogenannte MFN-Zölle.
1: Gut, die Frage ist ja, hält Präsident Trump dieses Joint Statement ein. Bleibt das bei diesen 15%?
0: Bis jetzt,
1: weil da haben wir ja schon anderes erlebt.
0: Bis jetzt ist es in Ordnung. Wir haben kein Zeichen. Aber ich muss noch klar erinnern, dass die USA haben eine sogenannte Untersuchung wegen eventuell Überkapazität.
1: Herr Bundespräsident, ich will nur schnell erklären, dass man das wirklich versteht. Der Vorwurf der US-Regierung ist, die Schweiz würde in der Produktion Überkapazitäten fördern. Dies führe zu unfairen Handelsüberschüssen.
0: Ja.
1: Und diese Überkapazitäten, das prüft im Moment noch die USA.
0: Ja.
1: Also das heißt, darum sind diese Zölle von 12,5% immer noch nicht sicher.
0: Genau. Ja, das ist nicht nur für die Schweiz gültig, für andere Länder, für EU, für andere Länder. Genau. Wir erwarten jetzt die Entscheidungen und dann...
1: Wann kommt die Entscheidung? Was denken
0: dann
1: Sie?
0: Dann kommt die Entscheidung. Wir wissen nicht, was passieren kann. Was wir sehen wollen, unbedingt, dass diese 15%, die wir abgemacht, dieses Deal, die wir abgemacht haben, respektiert ist.
1: Wissen Sie, wann es bezüglich diesen Überschüssen, wann da eine Reaktion kommt von der US-Regierung?
0: Nein, man hat uns gesagt, es braucht Zeit. Es kann kommen in zwei Wochen oder später. Das ist wahrscheinlich für USA auch kompliziert.
1: Und wenn die US-Regierung dann zum Schluss kommt, es gibt Überschüsse, es gibt ein Handelsdefizit, dann steigen die Zölle wieder ein bisschen?
0: Wir wollen warten, die Entscheidungen, dann Stellungnahmen, dann der Bundesrat will diskutieren und dann wollen wir sehen, wie weiter.
1: Kommen wir noch zu den Zöllen hier in Europa. Die EU will ihren Stahlsektor schützen. Seit dem 1. Juli hat sich der Zoll auf Stahl von 25% auf 50% verdoppelt. Wie stark ist der Schweizer Stahlexport betroffen, seit das jetzt in Kraft ist?
0: Ja, wir sind stark betroffen, natürlich. Wir sind in Verhandlungen im Rahmen WTO, Welthandelsorganisation, zu diskutieren, um zu sehen, ob wir das verbessern können. Alles ist noch offen, aber wir wollen natürlich eine bessere Lösung. Aber das ist natürlich auch schwierig.
1: Sie haben im Frühling mit EU-Kommissionspräsidentin Ursula von der Leyen, ich zitiere Sie, Sie haben mit ihr Klartext gesprochen. Sie haben das selber gesagt, das sei Klartext gewesen. Die geplante Zollerhöhung für Stahlexporte aus der Schweiz sei nicht akzeptabel. Aber dieser Klartext hat nicht viel gebracht.
0: Doch, weil sie wollen und wir müssen durch WTO verhandeln. Noch einmal. Solange, dass wir verhandeln, will ich nichts mehr sagen, weil vielleicht findet man etwas, die akzeptabel ist. Sonst muss man vielleicht andere Maßnahmen treffen. Sie wissen, diese Verhandlungen sind sehr heikel und man muss arbeiten. Und sobald das eine definitive Entscheidung, Abkommen oder kein Abkommen, kommunizieren wir.
1: Zeichnet sich eine Lösung ab?
0: Ich hoffe, aber das ist zu früh, das zu sagen.
1: Das ist das SRF-Tagesgespräch mit Bundespräsident Guy Parmelin. Als Wirtschaftsminister ist Ihnen das Freihandelsabkommen Mercosur wichtig. Wir wechseln jetzt das Thema, das ist sehr aktuell. Das Parlament sagt Ja zu diesem Freihandelsabkommen mit Südamerika. Nach dem Ständerat hat gestern auch der Nationalrat mit einem Kompromiss zugestimmt. Das ist ein Freihandelsabkommen mit 4 südamerikanischen Ländern. Sie setzen sich nachdrücklich für diesen Mercosur-Deal ein, für dieses Abkommen. Wieso?
0: Weil das ist strategisch für die Schweiz. 270 Millionen Personen in diesen Ländern, ein riesiges Potenzial für unsere Wirtschaft und der KMU, auch für gewisse landwirtschaftliche Produkte. Denken Sie am Käse, 990 Tonnen ohne Zölle, das ist etwas interessant. Das ist auch 155 Millionen Franken Sparmaßnahmen für die Wirtschaft. Und man muss sehen, seit Mai dieses Jahres, die EU setzt ihren eigenen Abkommen mit Mercosur-Ländern um. So, wenn wir warten, jedes Jahr, jede Monate, so unsere Wettbewerbsfähigkeit vis-à-vis unserer Konkurrenten im EU ist gefährdet.
1: Aber können Sie das ein bisschen konkreter sagen? Das ist etwas, was Sie oft sagen.
0: Das ist...
1: Aber welche Schweizer Unternehmen verlieren heute tatsächlich Aufträge an europäische Konsumenten?
0: In gewissen Sektoren wie Maschinenindustrie oder solche Produkte im Detail, die Zölle, die wir jetzt haben, können bis 30% sein. Wenn mit dem Abkommen, wir haben in gewisse Fristen natürlich gehabt, dass diese Tarife nach unten kommen. Und später das Problem, das sind für unsere Unternehmen, wir sind nicht mehr konkurrenzfähig und das ist eine Opportunität, die wir verlieren.
1: Das Mercosur-Abkommen will Exporte nach Brasilien, Argentinien, Uruguay und Paraguay weitgehend vom Zoll befreien. Im Gegenzug dürfen mehr Wein oder Fleisch in die Schweiz eingeführt werden. Und genau das ist der Punkt, wo die Bauern ins Spiel kommen. Die Bauern in der Schweiz befürchten Einkommensverluste wegen mehr Importfleisch zum Beispiel. Darum gibt es jetzt eine Kompensation für die Bauern, und zwar eine halbe Milliarde für die Landwirtschaft. Eine halbe Milliarde Franken für die Landwirtschaft. Kauft sich das Parlament die Zustimmung der Bauern?
0: Und Sie müssen diese Frage zum Parlament stellen. Nein, Spaß beiseite. Man muss sehen, das ist kein Abkommen gegen die Bauern. Das ist kein Abkommen, wo wir die Grenze ganz öffnen für Fleisch und Weine. Das sind Kontingenten, sodass unsere Landwirtschaftspolitik nicht gefährdet ist.
1: Aber Entschuldigung, dass ich Sie unterbreche.
0: Ich will erklären, konkret.
1: Nur ganz schön, das geht um das Geld. Eine halbe Milliarde für die Bauern. Wie finden Sie das?
0: Ja, der Bundesrat erkennt, dass gewisse Nachteile da sein könnten. Das ist, warum er gesagt hat, die parlamentarische Motion vom Nationalrat, die gewisse Kompensation möchte. Die Hauptsache ist, dass wir eine Lösung für dieses Abkommen, weil noch einmal, für das Land, für die Familien, für die Unternehmen, das ist strategisch. Wenn wir das nicht haben und wenn Japan, wenn EU oder andere Länder das haben, verlieren wir in Kompetitivität. 30% mehr Zollpenalität, das heißt, dass gewisse KMU vielleicht nicht mehr in der Schweiz produzieren, aber in Frankreich, in Baden-Württemberg oder ich weiß nicht wo. Das muss man nicht verlieren.
1: Wenn man Ihnen zuhört, dann macht das absolut Sinn, oder? Dann denkt man, ja, das muss stimmen. Das ist bessere Zusammenarbeit für unsere Produkte, für die Produkte aus Südamerika, ohne Zölle, ein Hin und Her, das ist gut. Aber Herr Parmelin, wenn dieses Abkommen für die Schweiz so eindeutig vorteilhaft ist, wie Sie das sagen, warum ist es innenpolitisch inzwischen so teuer, eben eine halbe Milliarde, dafür eine Mehrheit zu kriegen?
0: Noch einmal, das ist eine Entscheidung des Parlaments. Das war nicht die Entscheidung des Bundesrates. Für den Bundesrat, es braucht eine Lösung. Das Abkommen, wie es ist, ist konform und erträgbar für alle, auch für die Landwirtschaft.
1: Sie haben nach der Unterzeichnung vor einem Jahr, als Sie dieses Abkommen, dieses Mercosur-Abkommen unterzeichnet haben, haben Sie gesagt, die Befürchtungen der Bauern seien übertrieben und das Abkommen, das bringe die Landwirtschaft nicht in Gefahr. Viele Bäuerinnen und Bauern sehen das nicht so. Das hat man jetzt auch im Parlament wieder gehört. Die äußern sich sehr kritisch gegen dieses Freihandelsabkommen. Die haben dann wirklich Angst, dass da dann eben zum Beispiel eben viel mehr Produkte die Schweiz überschwemmen und sie dann keine Chance mehr haben. Wie wollen Sie die Bauern, diese kritischen Bauern von diesem Abkommen überzeugen?
0: Wir haben das gehört. Ich sage nicht, dass es leicht ist, aber wir haben Opportunität. Und wenn wir Freihandelsabkommen mit China und mit Indien, wo in jedem Land 1 Milliarde Einwohner leben und wir ein bisschen exportieren, das ist etwas besser für die Situation.
1: Linksgrün macht sich Sorgen wegen der Abholzung des Regenwaldes. Das ist ein wichtiger Punkt, den wir auch jetzt in dieses Gespräch reinnehmen müssen. Sie sagen, das Abkommen enthalte starke Nachhaltigkeitsbestimmungen. Nehmen wir ein konkretes Beispiel, Rindfleisch aus Brasilien. Wie kann ein Schweizer Konsument, eine Konsumentin überprüfen, dass dieses Fleisch nicht von einer Fläche stammt, die für Viehzucht entwaldet wurde?
0: Im Abkommen, alle Teile haben sich engagiert, diese internationale Paris-Abkommen oder internationale Abkommen zu respektieren. Und das wollen wir kontrollieren.
1: Sei also wenn das Abkommen in Kraft ist, wird das laufen kontrolliert?
0: Ja, wenn wir kein Abkommen haben, haben wir kein Druckmittel, um das zu kontrollieren. Und die Importe aus Brasilien gehen weiter und wir können nicht sagen, hey, hier müssen Sie aufpassen wegen Entwaldung in Amazonia. Parallel dazu hat man schon jetzt heute viele Programme, die in Amazonia wirksam sind für Personen, die im Wald leben. Und noch einmal, wenn etwas passiert, kann man das thematisieren. Und das ist wirksame Maßnahmen. Und ich habe Mühe zu verstehen, dass im gewissen Milieu man das nicht will. Wenn wir nichts haben, es geht weiter und kein Druckmittel haben wir.
1: Die Linken und Grünen Parteien sehen das nicht so. Und wenn es zu einer Abstimmung noch kommt vor das Volk, dann wird das eine große Diskussion werden, gerade diese Nachhaltigkeitsthemen.
0: Ja, natürlich, das ist unsere Demokratie, direkte Demokratie, und man muss das absolut nicht ändern. Das ist auch die Opportunität für die Befürworter, für den Bundesrat, konkret mit der Bevölkerung die Wahrheit und die Realität auf dem Tisch zu zeigen. Und das muss man auch der Bevölkerung erklären. Das wird nicht einfach sein, aber das ist auch eine Opportunität, transparent das zu erklären.
1: Machen wir hier einen Punkt und wechseln das Thema. Sie sind als Bundesrat für die wirtschaftliche Landesversorgung in der Schweiz verantwortlich. Wegen der anhaltenden Trockenheit haben Sie den Bezug von knapp 16'000 Tonnen Tierfutter aus den Notlagern bewilligt. Das war nötig, das ist jetzt ganz aktuell, dass Notlager angezapft werden darf. Reicht das?
0: Die Zukunft will das zeigen. Die Waren existieren. Das Hauptproblem, das ist die Logistik. Rheinpegel, Donau, Probleme, nicht genug Wasser, um das zu transportieren. Und unsere Pflichtlager sind besonders da für solche Situationen. Wenn es regnet bald und viel und besser, vielleicht genügt das, sonst muss man noch einen Teil frei lassen. Bis jetzt, das, was wir frei gelassen haben, das ist in Kompetenz des Delegiert. Wenn wir mehr als 20% freilassen müssen, muss eine Verordnung da sein.
1: Aber wir sind jetzt noch unter 20%?
0: Wir sind unter 20%. Wir sind immer in Kompetenz des Delegiert.
1: Stichwort Trockenheit. Die Monate Juni bis August waren in der Schweiz die heißesten seit Messbeginn. Ihr Kollege Umweltminister Albert Rösti sagte kürzlich in einem Interview, er hätte eine derart heftige Hitze nicht erwartet. Das, obwohl Klimaforscher vor solchen Szenarien warten. Haben Sie die Hitze auch nicht so erwartet?
0: Das ist schwierig, Prognosen zu machen. Ich nehme nur ein Beispiel. Im 21 war ich auch Bundespräsident. Ich war in Luzern wegen Überschwemmungen. So, man sieht, dass in 5 Jahren Klimawandel war total verschieden. Im 21 in Luzern, wir hatten Angst, dass das Reuss überschwemmt die ganze Stadt. Und dieses Jahr versuchen wir in den Alpen, im Jura, Wasser zugunsten den Tieren zu zu bringen.
1: Aber beides hat für Sie mit dem Klimawandel zu tun.
0: Ja, da, wir sehen diese Änderungen. Das ist eine Grundtendenz. Was wir machen müssen und können, überall, wo es möglich ist, muss man sich gewisse Maßnahmen einreichen, muss man sich adaptieren. Auf internationaler Ebene, wir haben gewisse Abkommen, wir können nicht allein alles lösen. Wenn große Player wie Indien, China, USA noch mehr CO2 im Luft machen. Wir machen unseren Job, wir müssen unser Engagement respektieren, aber parallel dazu mit den Kantonen muss man gewisse Maßnahmen vorbereiten. Aber es braucht Zeit, es braucht Projekte.
1: Genau, und das sind alles Maßnahmen gegen die Hitze, aber wo bleibt der verstärkte Kampf gegen den Klimawandel, um das Übel an der Wurzel zu packen?
0: Na, wir haben aktuell mehrere Maßnahmen, wir haben CO2-Gesetz, Klimagesetz. Diese Gesetze werden auch bald revidiert. Das ist im Department meines Kollegen Rösti. Das machen wir parallel. Aber diese Tendenz ist da. Man kann mit dem Fuß am Boden schlagen. Was wir machen können, das ist das zu dämpfen und parallel in internationalen Gremien alle ihre Verantwortlichkeit erinnern. Und natürlich muss die Schweiz auch seinen Job machen.
1: Die SP schreibt in einer Mitteilung, ich zitiere die SP, derweil tauchte SVP-Arbeits- und Wohnminister Guy Parmelin während des Hitzesommers vollständig ab. Während Hunderttausende in ungenügend isolierten Wohnungen und Schulgebäuden ausharren mussten und die Hitze den Gesundheitsschutz bei der Arbeit infrage stellt. Haben Sie Ihre Verantwortung nicht genug wahrgenommen in diesem Sommer?
0: Ja, das ist die Politik. Das ist normal, wenn die SP das nicht gemacht hätte, diese Erklärungen, wäre ich sicher enttäuscht. Spaß beiseite. Wir arbeiten, wir versuchen auf Bundesebene die Maßnahmen, wo wir kompetent sind, versuchen wir das zu machen. Die Kantone und die Städte haben auch eine wichtige Rolle zu machen. Sie sprechen von Home, vom Gesundheits... Das gehört den Kantonen.
1: Also die Wohnungen.
0: Die Wohnungen, das gehört den Kantonen. Manchmal sind die Städte kompetent und in mehreren Städten in der Schweiz. Die SP hat die Möglichkeit, das zu thematisieren.
1: Vielleicht meint die SP oder auch andere Kritikerinnen und Kritiker mehr, dass sie vielleicht mal im Sommer hingestanden wären und gesagt haben, hey, ich sehe, es ist wahnsinnig heiß, viele leiden, wir sind da, wir von der Politik.
0: Nein, wir waren da schon vor den Ferien. Ich war immer im Kontakt mit meinem Bundesrat. Zum Beispiel, ich nehme nur ein Beispiel von meinem Departement. Wir waren in Kontakt mit Schweizer Bauernverband. Die Arbeit hat gut funktioniert. Mit meiner Delegierten und mit Landesversorgung haben wir auch eng beobachtet, was passiert mit dem Rhein. Wo sehen Sie die nächsten Probleme? Haben wir arbeitet. Wir waren in der Schweiz. Ich war in der Schweiz. Ich war immer im Kontakt mit den Personen. Am Anfang Juli war ich im Ausland, aber ich war immer am Telefon erreichbar und haben wir unseren Job gemacht.
1: Zum Schluss, Herr Bundespräsident, seit Wochen wird spekuliert, ob Sie bald Ihren Rücktritt ankündigen. 11 Jahre Bundesrat, Sie sind in Ihrem zweiten Präsidialjahr. Kündigen Sie Ihren Abschied aus der Politik an, treten Sie zurück.
0: Ich habe immer gesagt, mein diplomatischer Pass ist gültig bis 2029 und sobald dass ich meine Entscheidung zurückzutreten gefällt habe, informiere ich öffentlich.
1: Es gibt ja sehr viele Schlagzeilen im Moment. Ich denke, Sie sehen, lesen die auch. Ich lese zwei Schlagzeilen vor. Auf der Ehrenrunde, wie lange bleibt Guy Parmelin noch im Bundesrat? Dann tritt Guy Parmelin bald zurück. Diese drei SVP-Frauen sind in der Pole-Position für die Nachfolge. Was löst das bei Ihnen aus? Denken Sie dann manchmal, vielleicht haben die Journalistinnen und Journalisten recht?
0: Nein, das ist Teil. Ich bin seit bald 11 Jahren im Bundesrat. Ich habe mehrmals erlebt, dass Kolleginnen und Kollegen zurücktreten wollen. Das ist jedes Mal Spekulation, wann, wie, an welchem Ort, wo und so weiter. Das ist Teil des Lebens eines Bundesrates.
1: Sie gelten als Traditionalist. Sie haben immer wieder gesagt, dass Bundesräte, Bundesrätinnen eigentlich nicht während der Legislatur zurücktreten sollten. Finden Sie das immer noch?
0: Also das ist ein, wie soll ich das sagen, das ist ein Privileg eines Bundesrates zu entscheiden, wann. Wir sind gewählt für 4 Jahre am Anfang der Legislatur. Das ist ein Privileg, wenn plötzlich, Sie können ein Gesundheitsproblem haben, Sie können irgendetwas haben. Das Leben ist so geeignet, dass manchmal plötzlich mit der Gesundheit geht es nicht mehr. So, das ist so abgemacht, dass ein Bundesrat, wenn er zurücktreten will, kann auch in der Legislatur einen Brief schreiben und sagen, ich trete zurück. Stichwort. Aber heute, sage ich klar, heute bin ich da.
1: Das merken wir und das freut uns. Und Sie haben die Gesundheit angesprochen. Man liest immer wieder über Ihren Rücken, über Rückenprobleme. Ja, das haben auch viele Leute, die zuhören, oder? Der Rücken ist, das ist das große Problem vieler Menschen. Wie geht es Ihrem Rücken? Können Sie uns da mal aufklären?
0: Also, manchmal ist es besser, manchmal weniger. Manchmal muss ich zum Physiotherapeut gehen, manchmal zu,
1: einfach ins Fitness.
0: Nein, nicht Fitness.
1: In die Massage.
0: Physiotherapeut oder eine andere Therapeut. Aber, und das geht besser. Aber ich kann jede Person versichern, ich nehme keine Tabletten.
1: Hey, das ist ja eine Information, das ist ja, ja schon mal schön. Sie sind ausgebildeter Winzer. Was spricht denn eigentlich gegen ein beschauliches, ruhiges Leben ohne Schlagzeilen in den Wattländer Weinbergen?
0: Oh, das ist ein Tag, das wird sicher etwas, die ich schätzen kann. Aber noch einmal, heute bin ich da.
1: Das hat uns sehr gefreut, dass Sie da sind. Herr Bundespräsident, vielen Dank für dieses Gespräch.
0: Danke vielmal.
2: Das war das Tagesgespräch vom Donnerstag. Weiter geht's gleich mit einem News-Update.

0: Die Nachrichten von SRF um 4 mit Olivia Limacher. Europa und Kanada wollen näher zusammenrücken. Wie realistisch ist die neue mögliche Partnerschaft? Das schauen wir an. Und die Schweizer Wirtschaft wächst deutlich stärker als erwartet. Warum das so ist, das erklärt unsere Wirtschaftsredaktorin. Das Wetter auch morgen recht sonnig bei rund 22 Grad. Kanada und die Europäische Union sollen näher zusammenrücken. EU-Kommissionspräsidentin Ursula von der Leyen schlägt eine Art Sondermitgliedschaft für Kanada vor. Heute nun hat Kanadas Premierminister Mark Carney darauf reagiert und konkrete Ideen für die Zusammenarbeit vorgestellt. Aus Straßburg berichtet EU-Korrespondent Matthias Strasser.
1: Eine engere Zusammenarbeit im Bereich Forschung, Austausch für Studierende und junge Berufsleute im Erasmus-Programm, Zusammenarbeit im Bereich der dringend gefragten seltenen Erden, der Zugang zur Arktis und zum Pazifik für die EU, das alles bot Mark Carney heute an. Und, das würde am weitesten gehen, er sprach auch von der Möglichkeit eines gemeinsamen integrierten Kapitalmarkts zwischen der EU und Kanada. Das alles sind im Moment Ideen und, durchaus ernst gemeinte, Absichtserklärungen, die schon bald vertieft werden dürften. Die EU und Kanada wollten auf Grundlage der gemeinsamen Werte der Freiheit und der Demokratie dort zusammenarbeiten, wo beide Seiten davon profitierten. Allerdings äußern sich in Straßburg auch erste kritische Stimmen. Einzelne EU-Mitgliedstaaten, welche die Zusammenarbeit auf EU-Seite billigen müssen, fühlen sich überrumpelt vom Vorschlag. Kanadas Premier und die EU-Kommissionspräsidentin sehen ein Fenster, um die Beziehungen zu vertiefen. Doch die Widerstände dürften eher größer werden, wenn die Partnerschaft konkreter wird.
0: Zu zwei kurzen Mitteilungen zuerst nach Schweden. Dort hat der bisherige Ministerpräsident Ulf Kristersson seinen Rücktritt erklärt, nach dem knappen Sieg der Opposition bei der Parlamentswahl. Die Sozialdemokratin Magdalena Andersson erhält nun den Auftrag, eine neue Regierung zu bilden. Zwischen den vier Mitte-Links-Parteien gibt es inhaltlich allerdings noch große Unterschiede. Und Irland will auch den nächsten Eurovision Song Contest auslassen wegen Israels Vorgehen im Gaza-Krieg. Das kündigte der öffentlich-rechtliche irische Sender RTE an. Er verwies auf die anhaltende humanitäre Krise in Gaza. Schon in diesem Jahr haben 5 Länder den ESC boykottiert, darunter Irland. Für 2027 haben auch die Niederlande bereits angekündigt, dem ESC erneut fernzubleiben. Die Schweizer Wirtschaft dürfte dieses Jahr fast doppelt so stark wachsen wie angenommen. Statt mit einem Plus von 0,9% rechnet der Bund neu mit einem Wachstum des Bruttoinlandproduktes um 1,7%. Dass Prognosen so stark korrigiert werden, sei selten, sagt Wirtschaftsredaktorin Isabel Pfaff.
2: Tatsächlich heißt es vom Staatssekretariat für Wirtschaft, SECO, dass es sich um eine, Zitat, außerordentlich starke Korrektur handle. Die hat vor allem mit einem überraschend guten zweiten Quartal zu tun, also mit einem starken Wirtschaftswachstum zwischen April und Juni. Offenbar ist die Schweizer Wirtschaft gerade generell auf Erholungskurs. Der Außenhandel läuft demnach besser als erwartet. Das weltwirtschaftliche Umfeld sei günstiger als zuvor. Und der Franken ist zuletzt schwächer geworden. Eine Abwertung beim Franken ist ja meistens gut für die exportorientierten Branchen, weil er ihre Produkte im Ausland günstiger macht. Umgekehrt jammern viele Industrien, wenn der Franken sehr stark ist, denn dann müssen Käufer im Ausland mehr Geld ausgeben für Schweizer Produkte und das dämpft häufig die Verkäufe.
0: Die Schwimm-Europameisterschaft soll Ende nächstes Jahr eigentlich in der Schweiz stattfinden, in Basel. Aber der Grossanlass droht ins Wasser zu fallen. Es fehlt an Sponsoren, das berichtet die NZZ. Basel-Korrespondent Patrick Künzle hat bei den Organisatoren nachgefragt.
3: Knapp 8 Millionen Franken beträgt das Budget der Schwimm-EM. Um mit der Planung weitermachen zu können, müssten die Organisatoren bis Ende dieses Monats Zusagen bekommen von 1,2 Millionen Franken. Ob genügend Sponsoren gefunden werden, sei offen, sagt Ewan Cameron, Präsident des Schweizer Schwimmverbandes.
4: Ich hoffe, ich kann es nicht garantieren und bis zum letzten Tag werden wir es versuchen.
3: Dass die Sponsorensuche dermaßen schwierig ist, überrascht selbst erfahrene Organisatoren von Sportevents. Christoph Sozin ist Mitorganisator des Pferdesport-Großanlasses CHI Classics in Basel. Er berät jetzt auch die Veranstalter der Schwimm-EM.
5: Ich bin schon etwas überrascht. Schwimmen ist eine sehr populäre Sportart in der Schweiz und ich bin davon ausgegangen, dass sich die Firmen für das interessieren, denn es sind doch sehr viele Leute, die im Schwimmen dabei sind.
3: Er sei aber zuversichtlich, dass die EM tatsächlich nächstes Jahr in Basel stattfinde.
0: Zu den Börsendaten von SIX. Der Swiss Market Index liegt im Moment bei 13.956 Punkten plus 0,6%. Der Dow Jones Index in New York steigt um 0,5%. Der Euro wird zu 94,56 Rappen gehandelt, der Dollar zu 82,29 Rappen. Soweit die Meldungen. Das Wetter. Heute und morgen ist es trotz einiger Wolken ziemlich sonnig bei rund 22 Grad. Morgen hat es vor allem im Süden und über den zentralen und östlichen Alpen teils dichte Wolken. In der Nacht auf morgen gibt es im Süden teils kräftige Gewitter. Das waren Nachrichten von Radio SRF. Verantwortlich Simon Richle.
6: Nie wieder ein Fall Credit Suisse. Seit Monaten diskutiert die Politik über schärfere Regeln für die international tätige UBS. Heute war der Ständerat am Zug. Wir sagen gleich, wie die Debatte dort gestartet ist. Und eine Zahl hat uns heute beeindruckt. Die Schweizer Wirtschaft soll in diesem Jahr um 1,7% wachsen. Beeindruckt hat uns diese Zahl, weil bis gestern noch mit einem deutlich kleineren Wachstum von 0,9% gerechnet wurde. Warum jetzt plötzlich dieser Lichtblick für die Schweizer Wirtschaft und vor allem, wie stabil ist diese Prognose? Antworten in der nächsten halben Stunde. Im Studio an diesem Donnerstagnachmittag ist Dominik Rodli. Einen Fall Credit Suisse soll es nicht mehr geben. Entsprechend arbeiten Bund und Parlament daran, systemrelevante Banken sicherer zu machen und stabiler aufzustellen. Im Fokus dabei natürlich die UBS, die größte Schweizer Bank, die auch noch international tätig ist. Der Bundesrat verlangt von der UBS, dass sie ihre Tochtergesellschaften im Ausland vollständig mit Eigenkapital absichert. Das sei zu viel, heißt es vom Bankenplatz. Deshalb stellte der Ständerat heute einen Kompromiss zur Debatte. Bundeshausredaktorin Christine Wanner berichtet.
7: UBS oder KKS? So ließe sich die technische Frage im Bankengesetz plakativ vereinfachen, über die sich heute der Ständerat beugt. Kann sich die letzte international tätige Bank mit ihren Forderungen durchsetzen oder ist es der Bundesrat, Finanzministerin Karin Keller-Sutter? Dieses Entweder-Oder brach die zuständige Kommission in der Vorbereitung der heutigen Debatte auf und schuf einen neuen Vorschlag. Ständerat Erich Ettin von der Mitte erläutert:
8: Die Kommissionsmehrheit sieht ihren Vorschlag als Kompromiss zwischen dem Vorschlag des Bundesrates und den Anliegen der Kantone, der Wirtschaft und der hauptsächlich betroffenen Bank, der UBS. Deren Wettbewerbsfähigkeit soll damit gewährleistet bleiben.
7: Heute muss die UBS ihre ausländischen Tochtergesellschaften zu 45% mit hartem Eigenkapital absichern. Die Kommission schlägt nun vor, diesen Anteil auf 50% zu erhöhen. Die andere Hälfte wäre abgesichert in Form von neu gestalteter Anleihen. Diese sogenannten AT1-Anleihen würden an Bedingungen für die Bank geknüpft, damit sie vor einer Krise stabilisieren können. Doch der Vorschlag fiel bei Expertinnen und Experten durch, auch bei der Finanzmarktaufsicht und Nationalbank. Verschiedenen Ständeratsmitgliedern sind denn auch Zweifel gekommen. Aus den Reihen der Mitte und der FDP gab es Anträge, diesen Passus aus dem Bankengesetz zu streichen oder den Bundesrat damit zu beauftragen. FDP-Ständerat Andrea Garoni:
9: Wir als Parlament hätten nun die Möglichkeit, die Vorlage aktiv wieder dort zu platzieren, wo sie nach heutigem Recht und in der Sache eigentlich hingehört, nämlich zum Bundesrat.
7: Doch er zog den Antrag in letzter Minute zurück. Ebenso Ratskollege Pirmin Bischof von der Mitte.
10: Die Bevölkerung würde nicht begreifen, wenn wir sagen, jetzt haben wir während etwa 6 Monaten ein Paket behandelt, um diese wichtige Kapitalfrage zu regeln. Und am Schluss kommen wir und sagen, jetzt geben wir die heiße Kartoffel wieder dem Bundesrat zurück.
7: Somit stand der Diskussion über den Vorschlag der Kommission nichts mehr im Weg. Die Zürcher Ständerätin Tiana Moser von der GLP stellte sich als Erste dahinter.
11: Es steht außer Frage, wir müssen den Finanzplatz krisenresistenter machen und die Wahrscheinlichkeit minimieren, dass eine zukünftige Krise die gesamte Volkswirtschaft und die Steuerzahlenden in Mitleidenschaft zieht. Genauso müssen wir aber gewährleisten, dass eine Schweizer Grossbank international wettbewerbsfähig sein kann.
7: Entsprechend hatten sich auch die Bankenkantone Zürich, Tessin und Genf an den Rat gewandt. Skeptischer äußerte sich die SP. Wie der Bundesrat verlangt sie hohe Sicherheiten und somit die volle Absicherung ausländischer Töchter mit Eigenkapital. Die Basler SP-Ständerätin Eva Herzog rechnete vor, dass diese sicherste Variante für die UBS gar nicht so teuer wäre.
12: Der tatsächliche Kapitalaufbau, der stattfinden müsste, wären 9 Milliarden Franken. Und dieses Kapital ist als Reserve bereits zurückgelegt. Und anstatt dass dies ausgeschüttet würde zugunsten der Aktionäre, könnte diese Reserve auch für Kapitalaufbau genutzt werden. Das ist ebenfalls zugunsten der Aktionäre für eine sichere Bank.
7: Alternativ könnte die SP auch mit 90% Eigenkapital leben. Ein Vorschlag, der auch in den Reihen der Mitte-Sympathien weckt. Die Debatte läuft noch, Ausgang offen.
6: Bundeshausredaktorin Christine Wanner hat berichtet. Das kam einigermaßen überraschend. Das Staatssekretariat für Wirtschaft SECO hat die Wachstumsprognose für das laufende Jahr angehoben. Und zwar kräftig. Zuerst gingen die Ökonomen beim SECO von einem Wachstum von 0,9% des BIP aus. Und heute hieß es nun plötzlich, die Schweizer Wirtschaft dürfte in diesem Jahr um 1,7% wachsen. Warum diese große Korrektur? Das habe ich Wirtschaftsredaktorin Isabel Pfaff gefragt.
2: Ja, tatsächlich heißt es vom Staatssekretariat für Wirtschaft SECO, dass es sich um eine, Zitat, außerordentlich starke Korrektur handle. Die hat vor allem mit einem überraschend guten zweiten Quartal zu tun, also mit einem starken Wirtschaftswachstum zwischen April und Juni. Offenbar ist die Schweizer Wirtschaft gerade generell auf Erholungskurs. Der Außenhandel läuft demnach besser als erwartet, das weltwirtschaftliche Umfeld sei günstiger als zuvor und der Franken ist zuletzt schwächer geworden. Eine Abwertung beim Franken ist ja meistens gut für die exportorientierten Branchen, weil er ihre Produkte im Ausland günstiger macht. Umgekehrt jammern viele Industrien, wenn der Franken sehr stark ist. Und das wird er meist in Krisenzeiten, denn dann müssen Käufer im Ausland mehr Geld ausgeben für Schweizer Produkte und das dämpft häufig die Verkäufe.
6: Kann man denn sagen, welche Branchen da Haupttreiber dieses Wirtschaftswachstums sind?
2: Ja, das ist eine gute Frage, denn tatsächlich warnt das SECO auch davor, den Anstieg im zweiten Quartal 2026 allzu stark zu werten. Denn fast die Hälfte des Quartalswachstums entfiel auf die Chemie- und Pharmabranche. Die ist ja generell für die Schweizer Gesamtwirtschaft immer wichtiger geworden in den letzten Jahren. Sie trägt allgemein viel zur Wirtschaftsleistung bei. Aber in dieser Branche schwankt die Wertschöpfung üblicherweise auch sehr stark. Die 1,5% Wachstum im zweiten Quartal würden deshalb die Dynamik etwas überzeichnen, sagen die Expertinnen und Experten vom SECO. Sie gehen deshalb von einer Gegenbewegung im dritten Quartal aus.
6: Also eher ein bisschen Zurückhaltung beim SECO. Wie sicher ist diese Prognose von 1,7%? Heißt das, es könnte sich alles auch noch ändern?
2: Naja, wir reden ja hier von einer Prognose, die ist nie gesichert. Die Ökonominnen und Ökonomen vom Bund haben deshalb heute auch hingewiesen auf die Unsicherheiten, die wirtschaftlich nach wie vor bestehen. Zum Beispiel basiert ihre Prognose auf der Annahme, dass die US-Importzölle ungefähr auf dem aktuellen Niveau bleiben. Aber wir wissen ja, dass sich in dieser Hinsicht die Dinge schnell ändern können. US-Präsident Trump ist unberechenbarer als die meisten seiner Vorgänger. Und eine weitere Annahme vom SECO ist, dass die Preise für Erdöl eher zurückgehen werden in den kommenden Monaten. Auch das kann man natürlich nicht genau wissen. Im Moment ist der Ölpreis ja wieder sehr hoch. Er liegt bei mehr als $100 pro Barrel. Wenn das so bleibt, dürfte das SECO die Prognose wohl doch wieder nach unten korrigieren.
6: Wie steht denn die Schweiz im internationalen Vergleich da mit ihren prognostizierten 1,7% Wachstum?
2: Also 1,7% Wachstum ist in diesen Zeiten, glaube ich, eine stattliche Zahl für ein Land wie die Schweiz. Die OECD, also die Organisation für wirtschaftliche Zusammenarbeit und Entwicklung, geht zum Beispiel für die Länder der Eurozone nur von einem Wachstum von 0,8% aus. Und sie hat der Schweiz auch gerade bescheinigt, dass sie sich robuster entwickle als alle OECD-Staaten im Schnitt. Ähnlich wie das SECO hat auch die OECD übrigens ihre Prognose für die Schweiz angehoben und rechnet im neuesten OECD-Länderbericht sogar mit 2% mehr Wachstum 2026.
6: Das sagt Wirtschaftsredaktorin Isabel Pfaff zur neuen Wachstumsprognose für die Schweizer Wirtschaft. Der Bund rechnet neu mit einem Wachstum in diesem Jahr von 1,7%. Zu einem ganz anderen Thema jetzt. Nach einem Ausbruch in der Stadt Basel sorgen Legionellen seit einiger Zeit auch im zürcherischen Wetzikon für Verunsicherung. 33 Personen sind dort seit Anfang 2025 an Legionellose erkrankt. Eine gemeinsame Infektionsquelle konnte bisher nicht identifiziert werden. Letzte Woche ist nun eine der infizierten Personen gestorben. Sandra Schönenberger.
13: Es sei häufig von Legionellosenfällen in der Stadt Wetzikon, hat das Amt für Gesundheit vom Kanton Zürich schon Ende Juni mitteilt. Eine infizierte Person ist letzte Woche gestorben, wie Kantonsärztin Franziska Kluschke bestätigt.
14: Es handelt sich dabei um eine Person mittleren Alters mit verschiedenen Vorerkrankungen.
13: Legionellen sind Bakterien, die sich gut vermehren können in Wasseranlagen. Besonders wenn das Wasser lang steht. Sie können zum Beispiel über das Duschwasser zu den Menschen gelangen. Wenn man erkrankt, zeigt sich das mit Fieber, Husten und Mühe mit dem Schnaufen. Das kann eine schwere Lungenentzündung geben. In Wetzikon gibt es eine Taskforce, die untersucht, warum es zu diesem Ausbruch gekommen ist. Franziska Kluschke sagt zu den Ergebnissen,
14: es sind ausgedehnte Beprobungen durchgeführt worden, sowohl in öffentlichen wasserführenden Anlagen als auch in den Privathaushalten von betroffenen und erkrankten Personen. Bisher hat sich gezeigt, dass vor allem in den Haushalten einiger erkrankter Personen Legionellen nachgewiesen werden konnten, die auch krankheitsursächlich gewesen sind.
13: Ein Hinweis auf eine einzelne externe Quelle hat sich bis jetzt nicht ergeben. Trotzdem Todesfall, das Risiko verändere sich nicht für die Bevölkerung. Die Vorsichtsmassnahmen gelten weiterhin. Zum Beispiel, wenn man von der Ferien heimkommt, den Wasserhahn ein paar Minuten länger laufen lassen.
6: Sandra Schönenberger hat berichtet. Die Schweiz ist im Schwimmsport aktuell so erfolgreich wie selten. Mit Noe Ponti hat sie einen Ausnahmeschwimmer, der an Olympischen Spielen, Weltmeisterschaften und Europameisterschaften Medaillen geholt hat. Ausgerechnet jetzt könnte die geplante Kurzbahn-Europameisterschaft in Basel 2027 sprichwörtlich ins Wasser fallen. Ihr fehlt nämlich das Geld. Evan Cameron ist Präsident des Schweizer Schwimmverbandes. Regionalredaktor Patrick Künzle hat ihn gefragt, wie viel Geld denn genau fehlt.
4: Also aktuell bräuchten wir eine Zusage von rund 1,2 Millionen bis Ende diesen Monats. Insgesamt fehlen rund 2 Millionen in einem Budget von 7,8 Millionen.
15: Das klingt nach viel Geld. Finden Sie das fehlende Geld noch?
4: Ich hoffe. Ich kann es nicht garantieren. Wir haben jetzt die Anstrengungen deutlich erhöht. Wir sind mit dem Hauptsponsor des Europäischen Schwimmverbandes daran, ihre Kunden direkt auf Geschäftsführungsebene anzugehen. In Basel gehen wir auch auf Stiftungen, wie auch auf die Servicevereine zu und auch im südbadischen Raum, weil wir ziemlich viele Zuschauer aus dem Badischen oder aus dem Elsass erwarten, machen wir Anstrengungen, an Firmen heranzukommen. Und ja, bis zum letzten Tag werden wir es versuchen.
15: Warum ist die Suche nach Geldgebern so schwierig?
4: Eine Sache ist die, dass obwohl Schwimmen die zweitwichtigste olympische Sportart ist, obwohl wir sehr viel Erfolg haben, aktuell 2 Olympiamedaillengewinner und einen mehrfachen Weltrekordhalter und Weltmeister, sei Schwimmen für viele Firmen eine Randsportart oder Schwimmer seien nicht ihre Zielgruppe oder sie haben einfach gar kein Interesse am Schwimmsport. Wenn, dann haben Sie etwas Interesse an Gesundheit oder Ertrinkungsprävention, aber den Leistungssport eher nicht. Aus dem Grund versuchen wir jetzt aufzuzeigen, dass Schwimmen eine gesellschaftliche Funktion hat.
15: Was passiert, wenn Sie das Geld nicht zusammenbekommen?
4: Dann muss ich die Meisterschaft zurückgeben.
15: Also zurückgeben an den Europäischen Verband, dass die Europameisterschaften in einem anderen Land stattfinden?
4: Ja, richtig.
15: Herr Cameron, wie schlimm wäre für Sie als Schweizer Schwimmverband eine Absage der Kurzbahn-Europameisterschaften?
4: Das wäre für mich sehr schlimm. Es wäre ein Imageverlust. Ich habe sehr viel Energie reingesteckt und wir haben auch aus dem Organisationsvermögen Geld mobilisiert, was ausgegeben wurde. Wenn wir die Meisterschaft durchführen können, dann sollte das Geld gemäß Budget wieder zurückfließen. Aber ohne Meisterschaft ist es ausgegeben für nichts.
6: Das sagt Ivan Cameron, ist Präsident des Schweizer Schwimmverbandes. 22 Grad und recht sonnig in der ganzen Schweiz, herrscht heute angenehmes Herbstwetter. Jörg Ackermann von SRF Meteo, morgen nochmal ähnliches Wetter, dann allerdings nicht mehr ganz so störungsfrei.
16: Genau, es zieht eine schwache Störung zum einen im Norden auf, die bereits heute Abend zum Teil dichtere Wolken bringt. Im Süden kommt auch heute Abend und in der Nacht eine Störung auf. Die ist aber aktiver. Es kommen im Tessin und über Südbünden am Abend und in der Nacht immer mehr Quellwolken auf, die dann eben in der Nacht stellenweise Schauer oder Gewitter bringen. Darum ist es morgen nicht mehr ganz so sonnig wie heute. Am Vormittag hat es viele Wolken, es ist nur zeitweise sonnig, aber am Nachmittag locken die Wolken mehr und mehr auf und es wird grundsätzlich immer sonniger bei Höchsttemperaturen wieder um 22 Grad. In Juranay und am Alpennordhang bleiben aber auch am Nachmittag die Quellwolken zum Teil noch zahlreicher. Die meisten Wolken hat es morgen in den zentralen und östlichen Alpen, sprich Urnerland, Graubünden und auf der Alpen-Südseite. Zunächst lassen sie Regengüsse in den Morgenstunden im Tessin und über Südbünden nach, bevor es dann tagsüber ganz lokal über Graubünden nochmals einen Schauer geben kann.
6: Und dann steht uns ein goldiges Herbstwochenende ins Haus, ist das so?
16: Grundsätzlich schon. Wenn ich sogar auf die Höchsttemperaturen schaue, dann kann man sogar von Spätsommerwetter sprechen am Wochenende. Die Temperaturen steigen am Samstag und Sonntag auf 22 bis 25 Grad im Tessin, am Sonntag sogar auf bis zu 26 Grad. Dazu ist es am Samstag meist sonnig mit kaum einer Wolke. Lokal hat es am Morgen herbstliche Nebelfelder. Über den Bergen gibt es nur kleine Quellwolken. Und am Sonntag ist es dann ziemlich sonnig mit vielen Schleierwolken, die Sonne teilweise nur getrübt durchscheinen lassen.
6: Okay, aber grundsätzlich eigentlich gut das Wanderwetter an diesem Wochenende. Ein größerer Wetterumschwung ist ja auch in Sicht.
16: Nein, ganz und gar nicht. Ach, wenn die Temperaturen nächste Woche mit Pisa etwas zurückgehen, bleibt es frühherbstlich mit viel Sonnenschein und vereinzelten Nebelfeldern am Morgen. Es ist auch nicht ausgeschlossen, dass sogar bis Ende September es trocken bleibt und keine größere Wetterumstellung auf uns zukommt.
6: Informationen von Jörg Ackermann von SRF Meteo. Vielen Dank.
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6: 7:05. Der britische Musiker Ed Sheeran erlebt gerade einen Shitstorm. Die Vorbands, die mit ihm auf Tournee wären, die steigen alle aus. Auslöser ist der US-Rapper Macklemore. Auch er hätte einen Auftritt im Vorprogramm von Ed Sheeran. Doch er wurde von der Tour ausgeladen, nachdem Macklemore sich zum Nahostkonflikt geäußert hatte. An einem Konzert rief er «Free Palestine». Die weitere Tour von Ed Sheeran droht jetzt darum, ein Chaos zu werden. Warum ist die Situation derart schnell eskaliert? Darüber sprach Selina Etter mit SRF-Musikredaktor Gregi Sigrist.
22: Die Kurzversion geht so. Macklemore wurde vom Tourveranstalter ausgeladen und darauf stiegen alle anderen Support-Acts inklusive die eigene Begleitband von Ed Sheeran aus. Es war ein Akt der Solidarität gegenüber von Macklemore. Sheeran versuchte, so kommunizierte er auf Social Media, zu schlichten, zu vermitteln, jedoch ohne Erfolg. Weiter schrieb er, seine Konzerte seien ein Ort des Zusammenkommens, kein politisches Forum. Trotzdem aber betonte er, dass er Macklemores Haltung respektiere, aber eben einen anderen Ansatz habe, mit der Situation umzugehen. Was klar fehlte von Ed Sheeran und was ihm jetzt auch zum Verhängnis wird, ist eine klare Haltung. Und damit meine ich nicht, dass er sich über den Nahostkonflikt hätte klar äußern müssen, das ist ganz sicher nicht der Punkt. Er hätte sich aber zur Situation klarer äußern müssen, also zur Free-Speech-Debatte. Die Situation ist nun mal so, dass Robert Kraft, Multimilliardär, Sportfunktionär und Stadionbesitzer, darüber entschieden hat, was auf seinen Bühnen gesagt werden darf und was eben nicht.
1: Die Situation ist schnell eskaliert, die Haltungen scheinen verhärtet. Was sagt jetzt dieser Fall darüber aus, was man in der Musikbranche an politischen Haltungen äußern kann und darf?
22: Es zeigt uns, dass wir in einer Zeit leben, in welcher auch ein Multimilliardär Künstlerinnen und Künstler nicht einfach kaufen kann. Das zeigt sich in der Reaktion der anderen Bands, die sich dazu entschieden haben, ebenfalls aus der Tour auszusteigen. Wir leben in einer hochpolitischen Zeit und das geht auch an der Popwelt nicht vorbei.
1: Wie ist Ihre Einschätzung? Ist dieser Fall besonders kontrovers, weil es um den Nahostkonflikt geht? Oder hätte das auch bei anderen politischen Themen auf diese Weise passieren können?
22: Natürlich ist dieser Konflikt und die damit verbundene Debatte ganz besonders aufgeheizt. Die Geschichte ist daher sicher viel heikler als andere politischen Themen. Die Thematik, was Künstlerinnen und Künstler auf der Bühne sagen sollen, sagen dürfen und was eben nicht, ist aber gerade sehr aktuell. Kürzlich war ja auch das Deutsche Glücksgefühle-Festival in den Schlagzeilen. Bei diesem Musikfestival wurde die Band Alphaville ausgeladen, weil sie sich auf der Bühne regelmäßig politisch äußerten. Was dann geschah, war ebenfalls eine Welle der Solidarität mit der Band, ein Aufschrei im Netz und ein Festival, das nicht politisch sein wollte und letztendlich umso politischer war. Denn kaum eine Band, die beim Glücksgefühle-Festival auftrat, ließ es sich nehmen, sich auf der Bühne politisch zu äußern.
1: Nochmal zurück zum US-Rapper Macklemore. Der ist umstritten. Er fiel auch schon früher durch israelkritische Statements auf.
22: Das ist richtig. Macklemore äußerte sich seit längerer Zeit sehr explizit zu diesem Thema. Anfangs auch nicht wirklich differenziert, muss man sagen. Das schlug immer wieder relativ hohe Wellen. Heute kommuniziert er cleverer, aber natürlich auch nach wie vor sehr deutlich. Und bei einem Thema, das so aufgeheizt ist und bei welchem oft sehr wichtige Grautöne ausgeblendet werden, ist klar, dass dazu heftige Debatten geführt werden.
1: Wie nachhaltig kann der Schaden für einen Musiker, eine Musikerin sein, der in solchen Situationen entsteht?
22: Das ist nicht ganz einfach zu beantworten. Im Fall von Ed Sheeran kann man sagen, dass er im Moment klar als Verlierer dasteht. Er wollte sich irgendwie clever aus der Affäre ziehen, was ihm nicht gelungen ist und somit eben nicht clever war. Daher verliert er im Moment auch an Follower auf den sozialen Medien, während die Zahlen bei Macklemore und den anderen Bands, die aus Solidarität ausgestiegen sind, eher zunehmen. Ich gehe allerdings davon aus, dass sich die Aufregung um Ed Sheeran und um diese Geschichte in den nächsten Tagen und Wochen legen wird. Vor allem, weil Ed Sheeran per se kein Künstler ist, der polarisiert. Er ist eine Hitmaschine, die nicht aneckt. Seine Songs sind Teil der DNA der weltweiten Hitradios. Und ich denke nicht, dass dieser Vorfall nachhaltig und kommerziell anhaltend schädigend an ihm hängen bleibt.
3: Das sagt Musikredaktor Gregi Sigrist über die Tour des britischen Musikers Ed Sheeran, die droht zum Chaos zu werden, nachdem alle Vorbands ausgestiegen sind. Künstliche Intelligenz könnte außer Kontrolle geraten. Mit solchen Warnungen hat die KI-Branche in den letzten Tagen für Aufsehen gesorgt. Viele Fachleute sehen es nicht ganz so dramatisch. Möglicherweise stecken auch finanzielle Interessen der KI-Entwickler hinter solchen Warnungen. Doch gab es offenbar weitere Vorfälle mit künstlicher Intelligenz. Das hat zumindest die Firma OpenAI jetzt mitgeteilt. Antje Sieb von der ARD hat die Details.
5: Der ChatGPT-Entwickler OpenAI hat 6 neue Vorfälle öffentlich gemacht, bei denen sich Testmodelle unerwartet oder besorgniserregend verhalten haben. Es handle sich um Vorfälle aus den letzten 6 Monaten. Es geht dabei um KI-Modelle, die bei verschiedenen Tests der Firma zum Beispiel gezielt ihre Handlungen verschleiert haben. So hätten Modelle sich etwa selbst Anweisungen hinterlassen, Fehler zu verstecken oder sich nicht an Beschränkungen zu halten. In einem anderen Fall hätte ein Modell eine selbst erstellte Datei ins Internet hochgeladen, um sie hinterher als Quelle zitieren zu können. Man wolle in Zukunft solche Zwischenfälle schneller melden, kündigte OpenAI an. Denn die menschliche Kontrolle über die Modelle entwickle sich nicht schnell genug weiter. Es brauche deshalb Standards, um Vorfälle öffentlich zu machen und Erkenntnisse zu teilen.
3: AD-Kollegin Antje Sieb hat berichtet. Und hier geht's gleich weiter mit einer anderen Kollegin, mit Olivia Limacher und dem Nachrichtenupdate um 16:30 Uhr.

0: Kanada und die Europäische Union sollen näher zusammenrücken. EU-Kommissionspräsidentin Ursula von der Leyen hat eine Art Sondermitgliedschaft für Kanada vorgeschlagen. Kanadas Premierminister Mark Carney zeigte sich offen dafür und hat konkrete Ideen für die Zusammenarbeit vorgestellt. In Schweden hat der bisherige Ministerpräsident Ulf Kristersson seinen Rücktritt erklärt, nach dem knappen Sieg der Opposition bei der Parlamentswahl. Die Sozialdemokratin Magdalena Andersson erhält nun den Auftrag, eine neue Regierung zu bilden. Zwischen den vier Mitte-Links-Parteien gibt es inhaltlich allerdings noch große Unterschiede. Und Irland will auch den nächsten Eurovision Song Contest auslassen, wegen Israels Vorgehen im Gaza-Krieg. Das kündigte der öffentlich-rechtliche irische Sender RTE an. Bereits dieses Jahr haben vier Länder den ESC boykottiert, darunter Irland.
1: Schweden rückt wieder nach links. Das ist nach den Wahlen klar. Bisher haben die Konservativen regiert. Was ändert sich nun mit Linksgrün? Das fragen wir hier gleich. Und Meloni verteilt Steuergeschenke an die italienische Mittelschicht. Damit wolle sie sich die Gunst der Wählerinnen und Wähler erkaufen, so die Kritik der Opposition. Auch das schauen wir uns an in dieser halben Stunde. Am Mikrofon ist Dominik Rolli. Zuerst jetzt aber zu einem Fall, der schweizweit für Entsetzen gesorgt hat. Vor 2 Jahren stach in Oerlikon ein Mann mit einem Messer auf eine Gruppe von Kindergartenkindern ein und verletzte 3 Kinder schwer. Heute Morgen hat der Prozess gegen den 25-jährigen Studenten aus China vor dem Bezirksgericht Zürich begonnen. Der Mann soll die Tat wochenlang geplant haben und ist geständig. Ihm wird mehrfach ein versuchter Mord vorgeworfen. Zürich-Korrespondentin Katrin Oyer verfolgt den Prozess für uns. Ivana Pribakovic hat sie gefragt, was hat der Angeklagte heute vor Gericht gesagt?
2: Der junge Chinese wirkte eher schmächtig. Er stand heute Morgen in einer dunklen Jacke und Turnschuhen vor der Richterin und ließ die Schultern hängen. Er sagte, dass er sich selbst nicht erklären könne, wie er diese schreckliche, kaltblütige Tat begehen konnte. Er könne sich nicht mehr daran erinnern, warum er die Kinder töten wollte. Er habe sich eingeschlossen gefühlt in einer dunklen Welt in seinem Innern. Dort herrschte ein großes Durcheinander. Er sei erst

0: Soldaten gesprochen hat und sogar mit einem Stück rohen Fleisch Messerstiche geübt habe. Und dies eben Monate vor der Tat. Er hat jeweils geantwortet, er könne nicht erklären, warum er dies getan habe. Er habe damals Tötungsfantasien gehabt und heute müsse er akzeptieren, dass er diese tatsächlich in die Realität umgesetzt habe.
1: Es ist also klar, im Zentrum dieses Prozesses steht die Frage, ob der Angeklagte schuldfähig ist. Dazu kam heute Morgen auch der Psychiater zu Wort, der das Gutachten erstellt hat. Wie schätzt er denn den Angeklagten ein?
0: Der Psychiater spricht von einer aufgehobenen Steuerungsfähigkeit. Der Mann habe eine akute Psychose gehabt und dadurch nicht kontrollieren können, was er tue. Er sei also schuldunfähig. Er habe Stimmen gehört, die ihn zunehmend dringlicher dazu aufforderten, Kinder zu töten. Er habe zwar weit im Voraus mit den Gedanken gespielt und deshalb im Internet recherchiert, aber er habe die Ideen immer wieder verworfen. Er sei depressiv gewesen und psychisch krank. Es habe ein Hin und Her geherrscht in seinem Kopf. Schließlich habe die Schizophrenie die Kontrolle übernommen. Das Problem sei zudem gewesen, dass der chinesische Student hier in der Schweiz völlig isoliert war. Sonst hätte jemand wahrnehmen können, in was für einem schlechten Zustand er sich befinde und ihn wohl stoppen können. Nach der Tat sei der Mann bereit gewesen, sich behandeln zu lassen. Und da er keine Vorstrafen oder Vorbelastungen habe, geht der Psychiater davon aus, dass die Rückfallgefahr gering sei.
1: Welches Strafmaß fordert unter diesen Umständen die Staatsanwaltschaft?
0: Der Staatsanwalt verlangt 15 Jahre Gefängnis sowie einen Landesverweis. Er geht davon aus, dass der Mann sehr wohl schuldfähig ist und besonders skrupellos gehandelt hat. Er habe die Tat im Monat im Vornherein gezielt geplant, im Internet recherchiert, welche Strafen ihm drohen, wenn man Menschen verletzt. Dass er sich kleine Kinder als Opfer ausgesucht habe, zeige laut der Anklage seine außerordentliche Kaltblütigkeit und Gefühlslosigkeit. Er habe ohne jeden vernünftigen Grund gehandelt. In der Schweiz war er unglücklich und fühlte sich gekränkt. Die Tat habe er aus Sicht des Staatsanwalts aus Rachesucht und Geltungsdrang verübt. Deshalb solle er wegen mehrfachen versuchten Mordes bestraft werden. Die Verteidigung konnte sich bisher noch nicht äußern vor Gericht. Es ist davon auszugehen, dass sie auf Schuldunfähigkeit plädiert und eine geringere Strafe fordert. Heute Nachmittag geht die Verhandlung weiter, dann sind die Plädoyers geplant. Es sind insgesamt 2 Tage für den Prozess vorgesehen. Wann das Gericht das Urteil fällt, ist im Moment noch offen.
2: Das sagt Katrin Oyer, sie verfolgt für uns den Prozess in Zürich. Und wir bleiben gewissermaßen beim Thema Cold Cases. Dieser Begriff dürfte den True Crime Fans unter Ihnen ein Begriff sein. Das sind Kriminalfälle, meistens Mordfälle, die nach Jahren immer noch ungeklärt sind. Und wenn sie 30 Jahre lang nicht aufgeklärt werden können, verjähren sie in der Schweiz, sogar wenn es um Mord geht. Das will das Parlament jetzt ändern. Gestern haben National- und Ständerat entschieden, dass Mord in der Schweiz nicht mehr verjähren soll. Das Thema war schon seit Jahren diskutiert worden und sorgte immer wieder für Differenzen zwischen Bundesrat, Parlament und den Gerichten. Silvia Staub hat unsere Gerichtskorrespondentin Sibylla Bondolfi gefragt, warum gab es so viele Diskussionen, bevor die Unverjährbarkeit jetzt beschlossen wurde.
3: Ja, ich beobachte eine Art Spaltung zwischen der Gesellschaft, aus der Druck kommt gegen die Verjährung, und der Justiz, die die Verjährung befürwortet. Also die Kommissionen haben sich wohl davon beeinflussen lassen, dass in der Vernehmlassung viele dagegen waren, dass Mord unverjährbar sein soll. Und dass die Justiz sich wehrt, ist auch verständlich. Also die Polizei, Staatsanwaltschaften und Gerichte sind schon mit den aktuellen Fällen völlig überlastet. Da ist es nicht sehr attraktiv, auch noch alte Fälle wieder aufrollen zu müssen, zumal die ja häufig schwer zu lösen sind.
4: Wie groß ist denn dieses Problem überhaupt in der Schweiz? Gibt es da viele Mordfälle, die ungeklärt verjährt sind oder demnächst verjähren könnten, ohne gelöst zu werden?
3: Ja, viel ist relativ. Ich finde schon, also vor allem aus den 70er und 80er Jahren gibt es einige ungelöste Mord- und Vermisstenfälle, die die Leute bis heute beschäftigen. Zum Beispiel der Fünffachmord von Seven, der Kristallhöhlenmord, dann mehrere Kinder der Mordserie der 80er Jahre. Also da sind doch noch einige

0: Kinder vermisst und noch viele andere Fälle. Aber für diese Fälle ändert sich gar nichts. Also unverjährbar werden nur Mordfälle, die bei Inkrafttreten der Gesetzesänderung noch nicht verjährt waren. Es gibt keine Rückwirkung. Also unverjährbar werden nur die Mordfälle, die ungefähr ab 1997 begangen wurden. Also zum Beispiel der Fall des Rabbiners, der 2001 auf offener Straße in Zürich erschossen wurde, oder die beiden Toten im Heidiland 2012. Das sind allerdings eher Einzelfälle, weil ausgerechnet ab Ende der 90er Jahre hat die DNA-Technologie dazu geführt, dass wir heute sensationelle Aufklärungsraten haben. Also je nach Jahr werden so zwischen 96 bis 100% der Tötungen aufgeklärt. In Zukunft wird es also hoffentlich gar nicht so viele ungelöste Fälle geben, mit denen sich die Behörden beschäftigen müssen.
1: Und Sie sagen, heute ist das Problem gar nicht mehr so groß. Viel wird schon von Beginn weg aufgeklärt. Und die Gerichte, die warnen vor zusätzlichem Aufwand, der am Ende keinen wirklichen Nutzen bringe. Warum hat sich das Parlament trotzdem für die Unverjährbarkeit entschieden?
0: Für die Opferangehörigen und auch die Bevölkerung ist es sehr wichtig, dass ein Mordfall nicht einfach zur Seite gelegt wird, sondern dass eben die Behörden weiter herauszufinden versuchen, was passiert ist und wer Schuld hat. Und zudem verjährt Mord in den Nachbarländern der Schweiz nicht. Also gerade in Deutschland kommt es immer wieder zu spektakulären Aufklärungen. Gerade kürzlich ist dank DNA ein alter Mann für den Sexualmord an der amerikanischen Studentin Amy Lopez verurteilt worden, und das 32 Jahre nach der Tat.
1: Zeigt also auch, dass es eben doch solche Fälle gibt, die nach so langer Zeit noch gelöst werden. Warum gibt es da solche Unterschiede zwischen der Schweiz und ihren Nachbarländern in dieser Rechtspraxis?
0: Ja, Deutschland hat die Verjährung von Mord bereits in den 70er Jahren abgeschafft, und zwar vor allem wegen der Nazi-Verbrechen. Man merkte, dass gewisse Taten so schrecklich sind, dass die Gesellschaft einfach nicht vergessen kann. Und übrigens ist auch in der Schweiz Völkermord unverjährbar. Also dieser Gedanke, dass ein sehr, sehr schlimmes Verbrechen nie vergessen werden sollte, ist uns also nicht völlig unbekannt.
2: Das sagt Gerichtskorrespondentin Sibylla Bondolfi. 20 vor 5.
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2: Die US-Notenbank Fed hat zum ersten Mal seit 3 Jahren den Leitzins erhöht. Um 0,25 Prozentpunkt auf die neue Spanne von 3,75 bis 4%. Das war von vielen Fachleuten so erwartet worden. Börsenkorrespondent Jens Korte, die Reaktion an der Wall Street war, es ging runter mit den Kursen. Was lesen Sie aus dieser Reaktion?
4: Ja, also grundsätzlich, und Sie hatten es ja erwähnt, eigentlich ist diese Zinserhöhung von allen Seiten so erwartet worden. Die Wetten auf diese Erhöhung standen im Vorfeld bei rund 90%. Allerdings hatte die amerikanische Notenbank angedeutet, dass es noch eine weitere Zinserhöhung in diesem Jahr geben könnte. Vielleicht sind sogar auch 2 Zinserhöhungen noch möglich. Das hängt natürlich auch davon ab, wie sich die Situation entwickelt. Und ich denke, das ist mit einem Punkt gewesen, weshalb die Wall Street in einer allerersten Reaktion allergisch reagiert hatte. Das hat sich vor allem auch am Anleihemarkt gezeigt, wo die Zinsen für die amerikanischen Staatsanleihen gestiegen sind. Und auf der anderen Seite sind dann die Aktienkurse an der Wall Street unter Druck geraten. Der Dow Jones hatte zur Wochenmitte rund 600 Punkte an Wert verloren. Und dann ist das eben häufig so, dass die Händler da erstmal eine Nacht über so eine Sitzung schlafen müssen. Die fand ja auch am Nachmittag statt. Statt 2 Stunden vor Handelsende und dann mit einer Mütze Schlaf hat sich die Stimmung dann ein bisschen beruhigt. Das sehen wir vor allem am Anleihemarkt, wo die Zinsen wieder etwas zurückgehen und die Kurse an der Wall Street zwar nicht gewaltig zulegen, aber doch dann ein kleines Plus zunächst verbuchen konnten.
2: Wenn wir vielleicht noch mal einen Schritt zurück machen, warum hat Fed-Chef Warsh den Leitzins überhaupt erhöht?
4: Ja, also um es einfach zu sagen, ist es vor allem mal eben die Inflationssituation in den Vereinigten Staaten, beziehungsweise letztendlich ist es ja eine Kombination. Wir sehen auf der einen Seite eine recht robuste Wirtschaft immer noch, eine Arbeitslosenquote von rund 4%. Das ist historisch betrachtet ein tiefer Wert. Und auf der anderen Seite dann aber eben, wenn man sich bestimmte Inflationsdaten anguckt, Raten von über 3%. Und die Notenbank hätte ja grundsätzlich gerne einen Zins von rund 2%. Auffällig war übrigens auch, dass die Pressekonferenz von Kevin Warsh im Anschluss der Notenbank-Sitzung extrem kurz war. Sie ging nur gut 20 Minuten. Und das Statement, das schriftliche Statement von Kevin Warsh, das hat gerade mal 130 Worte umfasst. Also in der Kürze liegt die Würze, könnte man da sagen. Er hat sich sehr, sehr kurz gefasst. Aber grundsätzlich eben, es ist vor allem eben der Preisdruck, die inflationären Tendenzen in den Vereinigten Staaten, nicht zuletzt auch ausgelöst durch die hohe Energiepreise, die stark gestiegenen Ölpreise, das sind Faktoren, weshalb ja nicht nur Kevin Warsh, sondern letztendlich das gesamte Gremium einstimmig dafür waren, jetzt eben zum ersten Mal seit rund 3 Jahren Geld in den USA wieder teurer zu machen, also die Zinsen zu erhöhen.
2: Jetzt haben Sie gesagt, bei den Investoren hat es genützt, eine Nacht darüber zu schlafen, aber ich fürchte, bei einem bringt das nicht wahnsinnig viel, bei US-Präsident Donald Trump. Der hat ja gar keine Freude an diesem Schritt. Wie hat er reagiert?
4: Ja, er hat schon einigermaßen ernüchtert reagiert, um es so zu sagen. Wobei Donald Trump hatte selber in einem Interview gesagt, er hätte schon vor der Sitzung mit Kevin gesprochen, also eben mit Kevin Warsh. Und da hätte er ihm gesagt, du kannst ruhig mit den anderen für eine Zinserhöhung stimmen, denn letztendlich zählt deine Stimme dann eh nicht, weil das Board insgesamt eben schwierig sei und tendenziell eben diese Zinserhöhung vornehmen wolle. Er hatte aber auch in einem Beitrag bei True Social, also in einem Post, hatte er auch noch mal ganz klar gefordert, er ist der Meinung, die Zinsen sollten bei 1% liegen oder sogar noch tiefer. Jetzt, Sie haben es gesagt, haben wir einen Zinssatz von rund 4%. Und er hatte auch noch mal wiederholt, dass Länder, die einen Handelsbilanzüberschuss mit den Vereinigten Staaten haben, dass man eigentlich aufhören soll, also dass die USA aufhören sollten mit diesen Ländern, Handel zu treiben, also indirekt gibt er hier dem Ausland Schuld, dass die Zinsen in den Vereinigten Staaten so hoch sind. Und grundsätzlich, also er fordert ganz klar tiefere Zinsen, aber bisher ist er, und das ist der Unterschied zum Vorgänger Jerome Powell, er ist noch nicht persönlich geworden, er hat seinen Unmut noch nicht an Kevin Warsh ausgelassen. Es werden schon erste Wetten angenommen, wann sich das möglicherweise mal ändert, aber für den Moment scheint er nicht den Notenbankchef selbst ins Visier genommen zu haben, aber dass er nicht glücklich ist mit der Zinserhöhung, das ist offensichtlich.
2: Das ist die Einordnung von Börsenkorrespondent Jens Korte. Und jetzt schauen wir nach Schweden. Das Land rückt zurück nach links. Nach der konservativen Regierung kommt nun links-grün zurück, allerdings nur mit einer knappen Mehrheit. Das ist seit heute Mittag klar nach Auszählung aller Stimmen der Parlamentswahlen. Für ihre knappe Mehrheit sind die Sozialdemokraten auf die Postkommunisten angewiesen. Was heißt das für Schwedens Politik in den kommenden Jahren? Das hat Ivana Pribakovic, Nordeuropa-Korrespondent Bruno Kaufmann, gefragt.
5: Ja, das heißt, dass es einen markanten Politikwechsel gibt, denn nun wird ja nicht mehr eine Polpartei am rechten Rand wie die Schwedendemokraten, sondern eben eine Polpartei am linken Rand die Regierung vor sich hertreiben können. Und ich denke, es wird Konsequenzen haben für die Innenpolitik, zum Beispiel die Bildungs-Sozialpolitik, aber auch im Klima- und Umweltschutz.
6: Welche Folgen wird dieser Linksrutsch denn zum Beispiel haben für die Migrationspolitik Schwedens?
5: Ja, hier wird sich materiell und auch vom Gesetz her wahrscheinlich nicht viel ändern, denn die Migrationspolitik, die erlebte ja schon im Nachzug zur großen Flüchtlingskrise vor 11 Jahren eine massive Verschärfung, auch schon unter der rot-grünen Führung bis 2022. Aber zu erwarten ist jetzt, dass einerseits die teilweise sehr ausländerfeindliche politische Rhetorik der Regierung, die wird sicher so nicht mehr zu hören sein, und zum Zweiten das angestoßen abgeschlossene Reformen, zum Beispiel die Einschränkung der Bürgerrechtsmöglichkeiten auf Staatsbürgerschaft, dass das nicht weiterverfolgt wird, oder auch, dass die relativ radikale Ausschaffungspraxis, die auch kleine Kinder und Jugendliche umfasste, dass die sich ändern wird.
6: Wird es Änderungen geben in Bezug auf die Außen- und die Sicherheitspolitik?
5: Nein, da wird eigentlich noch weniger eigentlich sich verändern als in der Migrationspolitik, denn seit dem Beginn des russischen Angriffskrieges herrscht in Schweden von links bis rechts eigentlich ein großer Konsens, und der umfasst drei Teile, also dass man einerseits gemeinsam für eine Stärkung der Gesamtverteidigung eintritt, das Militär- und Sicherheitsbudget wird innerhalb von wenigen Jahren verdreifacht, auch die Mitgliedschaft in der NATO, dieses doch über 200 Jahre neutralen Landes, das ist jetzt nicht mehr umstritten, Schweden ist ein sehr aktives NATO-Mitglied und man setzt auch auf eine aktivere Mitgliedschaft in der Europäischen Union, wenn es um die geopolitische Ausrichtung geht, zum Beispiel in der Arktis. Aber es wird natürlich diskutiert, zum Beispiel, wie die Atombewaffnung der NATO auch auf Schweden Auswirkungen hat, ob zum Beispiel Atomwaffen in Schweden stationiert werden können. Da war die bisherige Regierung eher offen und positiv, und da ist jetzt dann die künftige, denke ich, Mitte-Links-Regierung doch sehr skeptisch.
6: Das führt uns zur Frage zur Energiepolitik. In der Regel unterscheiden sich bürgerliche und linke Politik in Bezug auf Energiepolitik. Schweden war auch kürzlich auf AKW-Kurs. Bleibt das so?
5: Ja, auch hier kann man nicht einfach eine einfache, klare Antwort geben, denn es ist schon so, die neue Parlamentsmehrheit ist bedeutend atomkraftkritischer eingestellt als das bisherige Bündnis, das sich auch international immer wieder als Atomturbos outeten. Aber die größte Partei jetzt in der Regierung, Sozialdemokraten, wie auch die Linkspartei, die sind eher positiv eingestellt für weitere Investitionen in die nukleare Energie, die ja bisher schon 30% des Energiebedarfs in Schweden deckt, während eben andere Koalitionspartner, die Grünen und Zentrum, skeptisch bleiben. Und ich denke, letztlich könnte sich die AKW-Frage dann daran entscheiden, ob die neue Regierung die von der Regierung versprochenen Subventionen in den Ausbau der Atomenergie auch weiterverfolgen wird oder diese streichen wird. Wenn sie gestrichen wird, dann hat die Wirtschaft schon gesagt, dann erachtet sie den Bau neuer AKW als wirtschaftlich nicht vertretbar.
2: Das sagt Nordeuropa-Korrespondent Bruno Kaufmann zur künftigen Politik in Schweden. Es ist eine Ankündigung, die viele Italienerinnen und Italiener freuen dürfte. Die italienische Ministerpräsidentin Giorgia Meloni will für nächstes Jahr Steuern abschaffen. Und zwar diejenigen auf Autos, TÜVs oder Vespas, egal ob Benziner oder Elektro. Der Zeitpunkt dieser Ankündigung ist auffällig. Nächstes Jahr stehen in Italien nämlich Wahlen an und Melonis Partei liegt in den Umfragen hinter der Opposition. Wie ist diese Steuererleichterung also zu deuten? Silvia Staub hat Italien-Korrespondent Franco Battel gefragt, was verspricht Meloni der Bevölkerung genau?
7: Es geht um eine Steuer, die in Italien höchst unbeliebt oder sogar verhasst ist. Es geht um die Steuer auf Autos und Motorräder, die schnell einmal ein paar hundert Euro pro Jahr ausmachen kann. Die soll jetzt nicht ganz, aber zu einem großen Teil abgeschafft werden. Für Motorräder soll diese Steuer ganz verschwinden. Und sie soll auch verschwinden für die Autos der unteren oder mittleren Preis- oder Leistungsklasse. Die Steuer bleibt also nur für Autos der obersten Leistungs- oder Preisklasse. Das bringt unter dem Strich natürlich schon für eine mittelständische italienische Familie eine ganz deutliche Entlastung.
1: Und das ist ja auch die Argumentation der Regierung Meloni, dass sie da die Bevölkerung entlasten will. Wie groß wäre denn die finanzielle Erleichterung für Autobesitzerinnen und Besitzer?
7: Der Bollo, also die Steuer für einen Mittelklassewagen, kostet in Italien etwa zwischen 200 und 300 Euro. Oft haben Familien dann aber auch noch ein Motorrad oder sogar zwei oder noch eine Vespa oder was auch immer. Also da läpperten sich unter Umständen auch 400 oder 500 Euro pro Jahr zusammen. Das ist für eine italienische Familie viel, denn die italienischen Löhne sind im Vergleich zur Schweiz klar tiefer. Ein Beispiel, ein Verkäufer verdient in Italien selten mehr als 1000 oder 1200 Euro, eine Lehrerin vielleicht 1600 oder 1800 Euro. Und dazu kommt, dass die Preise in Italien in den letzten Jahren stark angestiegen sind, vor allem auch die Energiekosten. In Italien heizen ja viele mit dem teurer gewordenen Gas. Darum, eine jährliche Steuer, die im Durchschnitt etwa 200 bis 400 Euro ausmacht, kann eine italienische Familie also ganz erheblich belasten.
1: Dementsprechend wäre also der Wegfall dieser Steuer tatsächlich eine ziemlich große Erleichterung für viele. Jetzt fällt aber der Zeitpunkt vor den Wahlen schon auf. Geht es Meloni denn tatsächlich nur um das Wohlergehen der Mittelschicht?
7: Also für die Opposition ist das eine ganz klare Sache. Diese Steuer, sagt die Opposition, ist ausschließlich oder sei ausschließlich ein Wahlkampfmanöver Melonis, um möglichst viele Stimmen anzuziehen. Man muss ja auch wissen, dass der Verlust der Kaufkraft auf dem italienischen Sorgenbarometer immer ganz weit oben steht. Also das beschäftigt in Italien die Leute sehr stark. Aber eben, verräterisch ist ja sicher der Zeitpunkt. Das Parlament entscheidet dieser Tage über das neue Wahlgesetz. Kaum wird dieses neue Wahlgesetz verabschiedet sein, dann wird Italien in den Wahlkampfmodus rüber switchen. Und genau zu diesem Zeitpunkt kommt nun Meloni mit dieser Steuerreduktion. Das ist natürlich kein Zufall. Meloni versucht damit ganz zweifellos in den Wahlkampfmodus einzusteigen.
2: Das sagt Italien-Korrespondent Franco Battel. 5 Minuten vor 5 an diesem Donnerstagnachmittag. Seit Jahren kämpfen die Frauen im Iran still gegen die Kleidersitten. Diese verlangen unter anderem, dass die Haare bedeckt sind. Vor 4 Jahren wurde dieser Kampf für die Weltöffentlichkeit offensichtlich. Die Studentin Mahsa Amini weigerte sich, ihr Kopftuch in die Stirn zu ziehen und wurde darauf von Sittenwächtern ins Gefängnis gebracht und dort zu Tode geprügelt. Jetzt sieht man in Teheran offenbar wieder mehr Frauen, die ihre Haare im öffentlichen Raum zeigen, Leggings tragen und Männershorts. Weht da gerade ein Hauch Freiheit durch die iranische Hauptstadt? Das wollte Ivana Pribakovic von der deutsch-iranischen Politologin Gilda Sahebi wissen.
8: Also es fällt mir schwer, gerade von Freiheit zu sprechen, dass Frauen kein Kopftuch tragen. Das geht jetzt schon eine ganze Weile so und das ist auch nicht nur in der Hauptstadt so. Also es ist im Grunde im ganzen Land, Frauen legen immer häufiger das Kopftuch ab und halten sich nicht mehr an diese sogenannte Kleiderordnung. Und warum es mir trotzdem schwerfällt, von Freiheit zu sprechen, ist, weil die Situation so schwierig ist und die Repressionen so hoch. Also wir kriegen gerade fast jeden Tag Nachrichten von Hinrichtungen, von Inhaftierungen, und Folter, genau. Deswegen ja, Frauen kämpfen jetzt schon seit der Revolution 2022 um ihre persönliche Freiheit, die sie zumindest versuchen auszudrücken, indem sie das Kopftuch ablegen. Und gleichzeitig ist die Situation insgesamt doch sehr schwierig.
6: Wie erklären Sie sich das, dass jetzt erlaubt wird, dass die Frauen nicht mehr ihre Haare verhüllen? Vor 4 Jahren war das ja sozusagen ein Todesurteil, wenn wir an Mahsa Amini denken.
8: Genau, also es ist nichts Offizielles, sondern nach den Protesten 2022/23 hat das Regime ja alles Mögliche versucht zu unternehmen, um die Frauen wieder in das Kopftuch zu zwingen. Also sie haben neue Gesetze erlassen, sie haben Überwachung erhöht. Der Polizeichef von Teheran hat sich einen ganzen Plan vorgenommen, wie er das wieder umsetzen will und durchsetzen will. Und es ist ihnen einfach nicht gelungen. Also sie mussten dann, wenn auch nicht öffentlich, abwägen, ist es uns das wert, dass wir in Kauf nehmen, noch mehr Frauen festzunehmen, vielleicht zu töten, oder machen wir das so ein bisschen still und leise, dass wir nicht so richtig das durchsetzen. Und trotzdem, also ich kenne selber Frauen, die wieder SMS bekommen haben auf ihre Handys, du hast dein Kopftuch im Auto nicht getragen. Also die Autos lassen sich sehr gut tracken, leider. Und trotz all dem machen die Frauen weiter und das Regime setzt es nicht mehr so durch wie vorher, das stimmt.
6: Kann man dann sagen, dass das Regime zu stark beschäftigt ist mit anderem, außenpolitisch mit dem Krieg, mit den USA und innenpolitisch auch mit dem Versuch, sich an der Macht zu halten, wenn Sie sagen, dass politische Gegner immer noch in einem hohen Takt hingerichtet werden?
8: Genau, also es werden gerade Protestierende der Januar-Proteste, das waren ja die bisher größten Proteste und auch die größten Massaker in der Geschichte der Islamischen Republik, die werden immer noch hingerichtet. Also dass das Regime den Kopftuchzwang nicht durchgesetzt hat, das war ja auch schon vor Beginn des Kriegs. Aber tatsächlich weiß das Regime spätestens seit den Januar-Protesten, dass sie diese Bevölkerung nicht mehr für sich gewinnen werden, nie wieder. Also man muss dazu auch noch sagen, wie unfassbar schwer die wirtschaftliche Situation ist. Die Inflation ist extrem hoch. Sehr viele Menschen können sich ganz grundlegende Sachen nicht mehr leisten. Und die Angst des Regimes vor einem noch größeren Aufstand ist natürlich permanent da. Und ich glaube, so dieses typische Pick your battles, also man muss sich seine Kämpfe aussuchen, das geht, glaube ich, innerhalb des Regimes gerade auch vor.
6: Sprechen wir doch kurz über diese schlechte wirtschaftliche Situation. Kürzlich ist ja der Präsident Masoud Pezeshkian vor die Öffentlichkeit getreten und hat erstaunlich klar gesagt, wie stark die US-Sanktionen dem Land schaden. Also wie schlecht geht es denn dem Iran? Wie schlecht geht es der Bevölkerung?
8: Sehr schlecht. Also das hat Pezeshkian auch schon im Januar, im Dezember gemacht, weil diese Proteste waren ja aufgrund der wirtschaftlichen Lage. Die begannen ja aufgrund der hohen Inflation und des Währungsverfalls. Und er ist so ein bisschen die Spielfigur, die sowas tut, also die Sachen vermeintlich offen ausspricht und so irgendwie besänftigen soll die Bevölkerung, was natürlich überhaupt nicht klappt. Die wirtschaftliche Lage ist so schwer wie noch nie. Also es gab ja schon Proteste 2017-18 zur Jahreswende, auch wegen hoher Benzinpreise, hoher Lebensmittelpreise. Das ist eine Entwicklung, die jetzt schon viele Jahre geht. Und das hat natürlich auch mit Sanktionen zu tun. Das hat aber vor allem zu tun mit der Korruption innerhalb der Islamischen Republik. Das ist kein armes Land. Der Iran ist ein sehr, sehr reiches Land. Es gibt sehr viel Ölvorkommen, Gasvorkommen. Es gibt eine ganze Menge an Ressourcen. Nur alles, was es in diesem Land zu erwirtschaften gibt, landet in den Taschen der Machthabenden, vor allem der Revolutionsgarden. Und deswegen ist es natürlich leicht, dann für Pezeshkian zu sagen, die Sanktionen sind schuld. Die haben natürlich damit zu tun, aber es ist einfach weitaus komplizierter als das.
2: Sagt die deutsch-iranische Politologin Gilda Sahebi.
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10: Wer setzt sich durch beim Bankengesetz? Das Ringen im Parlament zwischen Team UBS und Team Bundesrat. Gewinnt die AfD nach Sachsen-Anhalt auch im Bundesland Mecklenburg-Vorpommern? Die Reportage aus der Stadt Rostock. Und führt Russland längst einen hybriden Krieg gegen Europa?
11: Man muss die Dinge beim Namen nennen. Man muss sagen, das ist ein Sabotageakt. Oder man muss sagen, es ist ein Terrorakt. Oder von mir aus ein Kriegsakt.
10: Sagt Wolfgang Ischinger, der Vorsitzende der Münchner Sicherheitskonferenz, im Gespräch hier im Info 3. Im Studio ist Rebecca Filiger. UBS gegen KKS. So spitzen die Medien das Ringen um das Bankengesetz plakativ zu. Es geht um die Frage, wie stark die UBS als einzige internationale systemrelevante Bank der Schweiz ihre Tochtergesellschaften im Ausland absichern muss. Der Bundesrat verlangt eine vollständige Absicherung mit hartem Eigenkapital. Darüber und über weitere Varianten sollte der Ständerat heute entscheiden. Er tat es aber nicht. Die bürgerlichen Kräfte sind gespalten. Aus dem Bundeshaus Andreas Stüdli und Christine Wanner.
12: Anpfiff zum Einlaufen im Ständerat gewissermaßen. Wie viel Eigenkapital muss die UBS künftig bereitstellen, um ihre ausländischen Töchter abzusichern? 100%, wie es der Bundesrat verlangt? Reichen 90%? Oder auch nur 50%, wie es die zuständige Kommission als Kompromiss zwischen Grossbank und Bundesrat vorschlägt? Für die Freiburger Ständerätin Isabel Schasso von der Mitte ist nun klar:
13: Mit Recht erwartet jetzt die Bevölkerung eine Antwort und muss die Maßnahmen auch sehen und was wir gelernt haben aus der Krise der Credit Suisse.
12: Schasso hat die parlamentarische Untersuchungskommission PUC zur CS präsidiert. Sie spricht sich für 90% Eigenkapital aus. Auch Irglaner Ratskollege Benjamin Mühlemann, Co-Präsident der FDP, strebt diesen Weg an.
14: Entscheidend ist, dass die Lösung, die aus dem Parlament kommt, mehrheitsfähig ist. Und da muss man schon berücksichtigen, wie die Stimmung in der Bevölkerung ist, die eben nach meinem Empfinden eine sehr strenge Regulierung fordert. Und hier den Mittelweg zu finden, das ist jetzt unsere Aufgabe.
12: Doch die bürgerlichen Parteien, FDP, Mitte und SVP, sind in der Eigenmittelfrage gespalten. Hinter den Kompromissvorschlag der Kommission mit 50% Eigenkapital stellt sich der Schaffhauser Standesvertreter Hannes Germann von der SVP. Eine Prognose wagt er nicht.
15: Ja, das ist schwierig zu sagen. Ich werde, wie gesagt, bei der Mehrheit bleiben. Es ist aber durchaus möglich, dass dann 90% oder 100% obsiegen, wobei das ist eigentlich gehupft wie gesprungen.
12: Geht es nach der Kommissionsmehrheit, so müsste die UBS ihre ausländischen Tochtergesellschaften mit etwas mehr Eigenkapital als heute absichern. Statt 45 wären es 50%. Die andere Hälfte müsste sie absichern mit neu gestalteten Anleihen. Diese sollten die Bank automatisch stabilisieren vor einer Krise. Doch Expertinnen und Experten bezweifeln, dass das neue Modell funktioniert. Auch die Finanzmarktaufsicht und die Nationalbank lehnen es ab. Das Modell schaffe rechtliche Risiken, erhöhe die Marktunsicherheit und wirke so krisenverstärkend, schreiben sie. 100% sei die beste Lösung. Auch die SP überzeugt diese 50-50-Lösung nicht. Es sei kein Kompromiss, sondern der Status quo, fasst es die Basler Ständerätin Eva Herzog zusammen. Wie der Bundesrat will die SP strenge Vorgaben für die Bank.
16: Man hat gesehen, diese Wortwahl, dass die 50 ein Kompromiss sind, ich glaube, das wurde schon sehr stark in Frage gestellt in dieser Debatte.
12: Heute hätte wohl die 90%-Variante eine Mehrheit gewonnen. Doch Entscheide fallen erst nächsten Mittwoch. Es steht quasi 0-0.
10: Zu Nachrichten jetzt mit Olivia Limacher. Die Europäische Union und Kanada wollen näher aneinander rücken. Wie das konkret aussehen könnte, dazu hat der kanadische Premierminister Mark Carney seine Ideen vorgestellt.
17: Carney trat heute vor das EU-Parlament in Straßburg und dort sprach er unter anderem von einer engeren Zusammenarbeit bei der Forschung, Erasmus-Austauschprogrammen für Studierende sowie einer Zusammenarbeit bei seltenen Erden. Kanada bietet der EU zudem Zugang zur Arktis und zum Pazifik an. Carney brachte außerdem einen gemeinsamen integrierten Kapitalmarkt ins Spiel. Vorerst sind das Ideen und Absichtserklärungen. Beide Seiten wollen die Pläne aber bald vertiefen. Nach Schweden. Dort hat der bisherige Ministerpräsident Ulf Kristersson seinen Rücktritt erklärt, nach dem knappen Sieg der Mitte-Links-Opposition bei der Parlamentswahl. Das vollständige Wahlergebnis zeigt, die Mitte-Links-Parteien kommen auf 176 Sitze, 3 Sitze mehr als die bürgerliche Seite. Die Sozialdemokraten und Parteichefin Magdalena Andersson erhalten nun den Auftrag, eine neue Regierung zu bilden. Dies dürfte sich allerdings schwierig gestalten. Zu den möglichen Partnern zählen die Linken und Grünen sowie die liberale Zentrumspartei. Zwischen den Parteien gibt es inhaltlich allerdings noch große Unterschiede.
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10: Die Alternative für Deutschland hat vor 10 Tagen einen fulminanten Wahlsieg in Sachsen-Anhalt eingefahren und noch immer ist unklar, ob sie wird regieren können. Nun versucht die AfD in Mecklenburg-Vorpommern den Erfolg zu wiederholen bei der Wahl am Sonntag. Auch dort liegt die Partei in Umfragen an der Spitze, allerdings dicht gefolgt von der SPD, für die Manuela Schwesig seit 9 Jahren Ministerpräsidentin ist. Es ist dieses Kopf-an-Kopf-Rennen SPD und AfD, das den Wahlkampf dominiert. Deutschland-Korrespondentin Simon Fatzer war in Rostock unterwegs, der größten Stadt in Mecklenburg-Vorpommern.
18: Das berühmte Sonnenblumenhaus ist schon von der S-Bahn aus sichtbar.
19: Rostock, Lichtenhagen.
18: 1992 zündeten Neonazis ein Wohnheim von Vietnamesen an, unter Applaus von Tausenden. Die Polizei griff nicht ein. Diese fremdenfeindlichen Ausschreitungen in Rostock-Lichtenhagen haben sich ins kollektive Gedächtnis eingebrannt. Die Plattenbausiedlung liegt an der Rostocker Peripherie. Problembezirk heißt es. Sie wohne gerne hier, seit 51 Jahren, sagt eine alte Frau, es sei ruhig, gute Einkaufsmöglichkeiten, aber die Politik.
20: Wissen Sie, ich fühle mich für dumm verkauft. Heute reden wir so, morgen machen wir das.
18: Doch da ist auch Verständnis für Kanzler Merz.
20: Unser Staatsoberhaupt hat Pech gehabt, als er die Regierung übernommen hat, dass ja alles aus dem Ruder gelaufen ist.
18: Auch dieses Paar lobt die kurzen Wege hier. Seit 1981 leben die beiden da, leisten sich immer mal wieder Ferien in der Schweiz. Von der Politik wünschen sie sich,
21: dass sie sich mehr ums Land kümmern als um alles andere.
22: Um die eigenen Menschen.
21: Das ist eigentlich das Einzige. Und deshalb brauchen sie sich nicht zu wundern, wenn viele angeblich blau wählen. Das sind keine Nazis. Die haben einfach die Schnauze voll. Und wenn die Frau Schwesig nicht so eine gute Ministerpräsidentin wäre, dann würde die SPD hier in MacPom auch in den Keller gehen.
18: Die Kröpeliner Torvorstadt im Zentrum ist studentisch geprägt. Antifa-Graffitis, Nazis raus mit Stinkefinger groß an einer Hauswand. Hier sind die Sorgen andere.
0: Ich habe Angst und Befürchtungen politisch gesehen, dass wir hier nach rechts rücken,
18: sagt eine junge Frau. In der Nähe des Schulhauses, in das sie selbst mal ging, sitzt eine Frau mit Rollator. Sie könne nicht klagen, gute Rente habe sogar für ein Haus gereicht. Mit Ministerpräsidentin Manuela Schwesig ist sie zufrieden.
3: Sie kümmert sich um Mecklenburg-Vorpommern. Ja, sie hat wahrscheinlich auch vielleicht mal gedacht, nach Berlin zu gehen. Aber sie hat es doch sich für Mecklenburg entschieden. Das rechne ich hier hoch an. Denn sie hat ein gutes Ansehen und ich hoffe, dass sie es schafft.
18: Manuela Schwesig ist noch das, was viele von der SPD vermissen, eine Kümmererin. In der Direktwahl liegt sie in Umfragen weit vor dem AfD-Konkurrenten Leif Erik Holm. Der hofft auf Rückenwind aus der gewonnenen Wahl in Sachsen-Anhalt mit ähnlichen Inhalten. Sowohl das Wahlprogramm als auch Leif Erik Holm gelten als weniger radikal. AfD oder SPD oder doch eine der kleinen Parteien? Viele in Mecklenburg-Vorpommern sind noch unentschieden. Zentral wird sein, ob auch Sie es so sehen wie diese Rostockerin.
4: Nicht zu wählen ist keine Option.
10: Die Schwimm-Europameisterschaft soll Ende nächstes Jahr eigentlich in der Schweiz stattfinden, in Basel, aber der Grossanlass droht ins Wasser zu fallen.
17: Den Organisatoren fehlen Sponsorengelder, das berichtet die NZZ. Vom Gesamtbudget von knapp 8 Millionen Franken fehlen noch rund 2 Millionen. Um mit der Planung weitermachen zu können, müssten die Organisatoren bis Ende dieses Monats Zusagen bekommen von 1,2 Millionen Franken. Ob genügend Sponsoren gefunden werden, sei offen, sagt Ewan Cameron, Präsident des Schweizer Schwimmverbandes. Und Irland will auch den nächsten Eurovision Song Contest auslassen wegen Israels Vorgehen im Gaza-Krieg. Das kündigte der öffentlich-rechtliche irische Sender RTE an. Er verwies auf die anhaltende humanitäre Krise in Gaza. Schon in diesem Jahr haben 5 Länder den ESC boykottiert, darunter Irland. Für 2027 haben auch die Niederlande bereits angekündigt, dem ESC erneut fernzubleiben.
10: Drohnenangriffe, Sabotageakte, Cyberattacken, Desinformation. Russland hat seinen hybriden Krieg gegen Europa stark intensiviert. Neuerdings gibt es fast täglich Übergriffe. Die Europäer müssten jetzt weitaus entschiedener reagieren, findet Wolfgang Ischinger, der Vorsitzende der Münchner Sicherheitskonferenz. Etwa indem die europäischen Streitkräfte russische Drohnen und Raketen nicht erst abschießen, wenn sie hier sind, sondern schon viel früher. Über der Ukraine. Fredrik Steiger hat mit Wolfgang Ischinger gesprochen.
23: Wir haben in den vergangenen Tagen und Wochen gesehen, dass die Zahl und Häufigkeit russischer Übergriffe, hybrider Angriffe enorm zugenommen hat. Dennoch bleiben die europäischen Reaktionen verhalten. Teilen Sie diesen Eindruck?
24: Der Eindruck ist sicher nicht falsch. Bin ich mit dem, was geschieht, zufrieden? Halte ich das für hinreichend? Da mache ich ein erhebliches Fragezeichen. Und ich bin nicht sicher, ob die bisherigen Reaktionen des Westens diesen Ausdruck von Entschlossenheit und Stärke wirklich so klar zeigen, dass man das in Moskau auch als solches versteht. Es geht hier, wie bei militärischen Auseinandersetzungen, am Schluss um die Frage der Abschreckung.
23: Was können die Europäer denn überhaupt tun, um Russland aufzuhalten, ohne dadurch eine massive Eskalation auszulösen? Welche Handlungsoptionen haben sie?
24: Die Handlungsoptionen sind nicht vielfältig, aber man kann natürlich überlegen, ob man noch viel intensiver als das bisher geschehen ist, die Außengrenzen der Ukraine, Stichwort Moldawien, Stichwort Polen, Stichwort baltischen Staaten, von uns aus, also vom Westen aus, so schützt, dass eine Drohne aus russischem Gebiet oder etwa aus belarussischem Gebiet, dass die schon über ukrainischem Gebiet bekämpft werden kann. Die Art und Weise, wie die russische Seite auf auf westliches Territorium übergreift, muss als Antwort auch beinhalten, dass der Westen imstande ist, die Grenze in die Ukraine hinein nicht etwa in der Weise zu überschreiten, dass man da jetzt Truppen hineinschickt. Wir wollen keinen Krieg NATO gegen Russland von uns aus provozieren, aber uns selbst stärker schützen, als das bisher der Fall ist. Das ist technisch, strategisch und politisch möglich.
1: Wir sprechen ja immer von hybriden Angriffen, aber führt Russland im Grunde nicht bereits einen Krieg gegen Europa?
24: Ich bin kein Freund des Begriffs hybride Kriegführung. Man muss die Dinge beim Namen nennen. Man muss sagen, das ist ein Sabotageakt. Oder man muss sagen, es ist ein Terrorakt. Oder von mir aus ein Kriegsakt. Also der Begriff hybride Kriegführung, das ist so ein eleganter technischer Begriff, der für viele nicht hinreichend klar macht, dass das die Fortführung des kinetischen Kriegs, also Krieg mit Dingen, die knallen und schießen und töten, das ist ein Krieg, der mit etwas anderen Mitteln durchgeführt wird, die aber nicht weniger effektiv sein können als der klassische Krieg mit Kanonen und Raketen.
10: Sagt Wolfgang Ischinger, der Vorsitzende der Münchner Sicherheitskonferenz. Die Fragen stellte Fredrik Steiger. Und jetzt noch die Börsendaten von SIX.
17: Der Swiss Market Index liegt im Moment bei 13.951 Punkten plus 0,6%. Der Euro wird zu 94,61 gehandelt, der Dollar zu 82,39. Und das Wetter? Morgen ist es recht sonnig bei rund 22 Grad. In den Alpen und im Süden hat es teils dichte Wolken.
10: Das war Info 3 am Donnerstagabend mit Olivia Limacher und Rebecca Filiger.
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17: Einer der bekanntesten Rapper geht mit einem der größten Popkünstler auf Tour. Der US-Rapper Macklemore und der britische Popstar Ed Sheeran. Zusammen auf Tour. Eine Riesenkiste. Diese Geschichte geht nicht gut aus. Im Gegenteil, das Ganze gibt gerade recht zu reden. Vielleicht ist eure Timeline auch voll damit. Macklemore hat auf der Bühne Position bezogen für Palästina und dann ging's los. Viele hatten eine Meinung dazu, dass Macklemore eine Meinung hat. Die Diskussion wurde lauter und lauter und dann kam es zum Knall. Macklemore flog raus aus der Tour, weil Pop und Politik offenbar nicht zusammengehören. Wir fragen uns, macht das überhaupt Sinn, Pop und Politik zu trennen? Was bleibt von der Popkultur, wenn die Politik da raus muss? Darum geht's jetzt in der nächsten Viertelstunde bei News Plus. Ich bin Rina Telli, Solitan.
6: One of the reasons why I wanted to come on this tour.
17: So tönt der Anfang vom Ende der gemeinsamen Tour. Es ist Anfang September. Macklemore tritt in den USA, in New Jersey, als Vorband von Ed Sheeran auf. Er hält eine kurze Ansprache. Sagt, es sei ein wichtiger Grund für seine Tour, auf großen Bühnen zwei Worte zu sagen.
6: Free Palestine.
17: Free Palestine, sagt Macklemore und nutzt die Bühne für ein politisches Statement. Nimmt Haltung ein für Palästina und spielt danach einen Song, in dem er kritisiert, wie Israel im Gazastreifen vorgeht. Was in der allgemeinen Aufregung untergeht, er sagt auf der Bühne auch, dass sich Kritik an Israel und Kritik an, Zitat, Apartheid und Genozid, dass sich diese Kritik nicht generell gegen Israeli richte.
6: To all of my Jewish brothers and sisters, criticism of Israel, criticism of apartheid, being against genocide, in no way is a criticism of you.
17: Und er sagt neben Free Palestine auch Free Cuba, Free Lebanon, Free Sudan, Free Congo.
6: My message is for peace, love for all human beings to be treated with dignity, respect and equality. So I say Free Palestine. I say free Lebanon, I say free Cuba, I say free Congo, free Sudan, free all people in America living in fear over this terrorist organization ICE.
17: Ja, und dann ging's los.
2: Macklemore hat es Anfang Woche gepostet. Ed Sheeran und sein Team hätten sich entschieden, ihn aus der Tour auszuschließen. Woraufhin Ed Sheeran geschrieben hat, das war die Entscheidung des Veranstalters, nicht meine. Das tönt ernst, aber mit Respekt voreinander. Macklemore betont zum Beispiel seine Freundschaft zu Ed Sheeran und dass sie mehrere schwierige Gespräche am Telefon hatten, sich aber nicht einig wurden. Und die Lage, in der Ed sich befinde, sei beschissen, weil er vor ein Ultimatum gestellt wurde. Gleichzeitig betont Macklemore, dass Antisemitismus ein reales Problem sei. Ihm gehe es darum, was das israelische Militär in Gaza tue. Ed Sheeran wiederum hat in den sozialen Medien seine Sicht der Dinge dargelegt. Er schätze Macklemore als Künstler. Deswegen durfte er auch mit auf Tour. Die Veranstalter hätten ihm aber gesagt, dass sie seine Tour absagen, sollte Macklemore weiterhin mit dabei sein. Er habe dann versucht, Brücken zu bauen, aber die Entscheidung der Veranstalter sei eindeutig gewesen. Er selbst habe zwar eine persönliche Meinung zum Konflikt, seine Konzerte seien aber keine Plattform dafür. Ja, man hört zwischen den Zeilen raus bei Ed Sheeran. Spannend ist, wer sich sonst noch so eingemischt hat. Verschiedene Stimmen haben verlangt, dass das Ganze Konsequenzen haben muss, dass Macklemore raus aus der Tour soll. Verschiedene jüdische Vereinigungen haben das verlangt. Und offenbar wollten das auch Leute, die direkt Einfluss nehmen können. Konzertveranstalter, Stadionbesitzer. Leute wie Robert Kraft. Ihm gehört das Stadion in Boston, wo Macklemore und Ed Sheeran Ende Monat gespielt hätten. Leute wie Robert Kraft wollten Macklemore nicht auf ihren Bühnen, in ihren Stadien. Das berichten Medien in den USA. Seine Arena biete keine Plattform für Hass. Macklemore äußere sich nicht zum ersten Mal antisemitisch, meinte Robert Kraft. Einem Antisemiten keine Bühne geben, ist ja ein valables Argument. Nur ist er das auch wirklich?
7: Man muss bei Macklemore etwas genauer hinschauen. Er macht zum Beispiel bei seiner Kritik immer ganz klar, dass der israelische Staat gemeint ist und nicht alle Jüdinnen und Juden, differenziert dort also sehr klar.
2: Das ist meine Kollegin Nicole Freudiger von SRF Kultur. Sie hat sich eingehend mit Macklemore und den Antisemitismusvorwürfen befasst.
7: Er hat sich in der Vergangenheit auch schon entschuldigt bei Fehltritten, als er zum Beispiel ein Kostüm getragen hat, das ganz klar jüdische Stereotype beinhaltete. Aber auf der anderen Seite verwendet er in seinen Musikvideos heikle Bilder und Symbole. Also er deutet zum Beispiel an, dass jüdisches Geld die Medien und die Politik dominiere. Und das ist angelehnt an einen altbekannten und wirklich antisemitischen Verschwörungsmythos von Juden, die im Hintergrund die Welt regieren. Er verwendet auch das Bild eines jüdischen Kindes im Ghetto von Warschau im Zweiten Weltkrieg neben dem eines Palästinensischen im Gazastreifen, setzt das also gleich und überschreitet damit schon Grenzen. Aber Macklemore einfach als Antisemiten abzustempeln und deshalb zu canceln, das greift zu kurz.
2: Man muss nicht mögen, was Macklemore sagt und tut, aber als Antisemiten könne man ihn nicht bezeichnen. Raus aus der Tour ist er trotzdem. Und mit ihm auch gleich alle anderen Begleitacts von Ed Sheeran. Aus Solidarität mit Macklemore sind alle anderen Vorgruppen ausgestiegen. Ed Sheeran steht nach dieser Geschichte im Moment recht alleine da. Die Moral von der Geschichte, Pop und Politik, das geht offenbar einigen zu weit. Oder vielleicht muss man es etwas präzisieren, Pop und bestimmte Themen aus der Politik, die gehen nicht zusammen.
8: Es gibt in unserer Gegenwartskultur natürlich gewisse Reizthemen, bei denen es relativ schwierig ist, öffentlich nuanciert zu diskutieren.
2: Das ist Martin Lütte. Er ist Amerikanist und Kulturwissenschaftler und beobachtet diese Kontroverse.
8: Und in den Vereinigten Staaten ist einfach das Verhältnis der Vereinigten Staaten zu Israel, das Verhältnis zu israelischen Juden und zu Jüdinnen in Amerika ist ein dauerndes Reizthema, weil natürlich die Vereinigten Staaten historisch eng verbunden sind mit der militärischen Unterstützung des Staates Israel. Und gleichzeitig in den Vereinigten Staaten ist natürlich auch, also Robert Kraft wäre jetzt ein Beispiel dafür, jüdische Menschen gibt, die sich für die Interessen der jüdischen Gemeinschaft in den Vereinigten Staaten, aber auch für den Staat Israel einsetzen.
2: Israel, Palästina, ein Reizthema. Und trotzdem, oder vielleicht genau deswegen, wird von Künstlerinnen und Künstlern verlangt, dass sie Stellung beziehen.
8: Wir versuchen dann immer, KünstlerInnen definitiv festzunageln in eben, und da liegt das Problem, eines dieser beiden Lager. Also man ist entweder pro-Israel oder antisemitisch zum Beispiel. Und damit ist natürlich kein Übereinkommen mehr zu erreichen. Und diese Polarisierung, glaube ich, ist das, was wir gerade in den Vereinigten Staaten jetzt wieder sehen. Und dazu gibt es natürlich Interessensgruppen und da gibt es sozusagen starke Diskursteilnehmer und Diskursteilnehmende und die kommen einfach nicht überein.
2: Diese Debatte gibt es ja nicht nur in den USA. Welche Reizthemen beobachten Sie sonst noch, wenn es darum geht, Pop und Politik trennen zu wollen?
8: Ja, also in Deutschland gab es ja jüngst diese Frage des Umgangs mit der AfD, also einer erstarkenden rechten Partei, die aber natürlich, wir haben es jetzt jüngst gesehen, teilweise von fast der Hälfte der Wählerinnen in gewissen Bundesländern in Deutschland gewählt wird. Und dann gab es diese etwas naive Vorstellung von einem Veranstalter zu sagen, wir wollen ein gänzlich unpolitisches Festival haben und weil es eine Band gab... Also Alpha Will, von der man hätte erwarten können, dass sie sich deutlich auf der Bühne gegen das Erstarken der AfD und rechter Position positionieren, hat man die dann ausgeladen. Also das wäre so ein weiteres Reizthema, den Umgang mit rechten Wählerinnen zum Beispiel in Deutschland.
2: Wenn man das jetzt so auf einer generellen Ebene mal anschaut, so dieser Wunsch, Pop und Politik zu trennen, das ist da einfach gesagt, oder? Man will keine Politik auf der Bühne, aber geht das überhaupt? Macht das überhaupt Sinn, dass man Pop und Politik, dass man Haltung von Musik trennt? Wie würden Sie das einschätzen?
8: Also ich glaube, es gibt KünstlerInnen, die zu Recht auch immer von sich selbst das Verständnis hatten, ich mache Kunst der Kunst wegen. Also das ist ja eine größere kunsthistorische Debatte im Prinzip. Kann man Kunst nur der Kunst wegen machen oder hat Kunst auch immer irgendwie einen gegenwartspolitischen Anspruch? Aber ich glaube, es ist durchaus legitim für manche Künstlerinnen zu sagen, meine Kunst, dafür möchte ich primär verstanden werden und die hat jetzt mit der Privatperson, also zum Beispiel nehmen wir mal das Beispiel Taylor Swift, von der man jetzt lange nicht wusste, wie sie als Wählerin agiert. Und da, glaube ich, erleben wir, dass wir als Zuhörerinnen und als Teilnehmende an der Popkultur zunehmend ungeduldig werden, wenn wir das Gefühl haben, wir wissen jetzt gar nicht, wo Leute politisch stehen. Dann ist uns das gleich suspekt. Das ist, glaube ich, eine Entwicklung der jüngeren Zeit. Ich finde das eigentlich aber durchaus legitim. Also wenn Ed Sheeran jetzt sagt, ich möchte vor allen Dingen meine Musik für mich sprechen lassen und ich bin nun mal so ein Mainstream-Popmusiker, dann würde ich sagen, hat es in der Geschichte der Popmusik davon etliche Beispiele gegeben und das war dann auch nicht kontrovers. Aber auch diese Künstler können sich eben nicht davor schützen, dass sie, wie jüngst jetzt geschehen, selber zum Politikum werden oder Entscheidungen, die sie treffen, zum Politikum werden. Also wenn Sie mich fragen, kann es apolitische Popmusik geben, dann würde ich sagen, ja, hat es auch immer gegeben. Und dann würde ich sagen, gibt es gleichzeitig Genres, in denen das vielleicht schwieriger ist, in denen das eigentlich auch auszuschließen ist, dass die Künstlerinnen gar nicht politisch sind. Und dann hat es natürlich super viel zu tun mit den jeweiligen spezifischen Subjektpositionen der Künstlerinnen.
2: Wenn wir uns die Situation heute anschauen. Die einen Künstlerinnen, Künstler werden ausgeladen, weil sie sich positionieren. Andere kommen unter Druck, weil sie sich nicht positionieren. Was heißt denn das für Musikschaffende, für Kunstschaffende, auch mit dem Aspekt, dass vielleicht ja auch kunstfrei sein dürfen soll? Was heißt das für die Arbeit dieser Menschen?
8: Mein Eindruck ist schon, dass das bei vielen Personen des öffentlichen Lebens einfach durch Social Media und dieses vermeintlich Nahbare, was uns da vorgelebt wird, natürlich ein Druck oder ein Wunsch entstanden ist, seitens des Publikums zu wissen, wofür die Leute stehen. Also immer mehr über die Person zu wissen. Man könnte jetzt vielleicht so ein bisschen romantisierend sagen, es gab Momente in der Popkultur, wo sozusagen das Celebrity-Dasein auch deshalb eine Faszination bereithielt, weil man nicht viel wusste über die Leute und auch nicht viel wissen wollte, sondern sozusagen das Geheimnisvolle war ein Teil des Reizes. Und ich glaube, das Geheimnisvolle, was politische Positionen angeht, das fällt uns tatsächlich zunehmend schwer zu tolerieren. Und das hat wahrscheinlich wirklich viel damit zu tun, dass die Leute natürlich heute, wohl oder übel, natürlich alle auch über ihre Social-Media-Kanäle dafür Sorge tragen müssen, dass die KünstlerInnen und die Personen, dass diese Verschmelzung als performatives Spiel immer weiter vorangetrieben wird. Und dadurch entstehen, glaube ich, Erwartungen, gerade bezogen auf gewisse politische Reizthemen auf Seiten des Publikums, zu wissen, wo die Künstlerinnen stehen. Also nicht nur wofür, also man könnte jetzt auch sagen, bei Madonna wusste man zum Beispiel, dass sie eine sexpositive feministische Künstlerin ist. Das hätte man jetzt damals vielleicht nicht so genannt, aber das wussten wir eigentlich immer. Aber heute wollen wir vielleicht zusätzlich dann noch wissen, aber wie stehen sie denn zu Israel und Gaza? Und das ist ja schon mal und eine konkretere Erwartungshaltung.
2: Die Diskussion wird schnell laut bei solchen Reizthemen, weil jemand etwas sagt, wie Macklemore, aber auch, weil jemand nichts sagt, wie Ed Sheeran. Wie kommt man da wieder raus?
8: Mein Wunsch wäre eigentlich, bezogen jetzt auf diese Kunstschaffenden, einfach zu akzeptieren, dass es vielleicht gar nicht so wichtig ist, was diese Leute als private Menschen politisch denken, wenn sie ihre Kunst nicht dafür einsetzen wollen, das zu artikulieren. Denn das ist ja auch die Frage, was qualifiziert Taylor Swift zu einer soliden politischen Meinung? Weil sie tolle Musik macht, ist sie deshalb ein politisches Rollenbild für die Fans? Das würde ich immer gar nicht unterstellen wollen. Und da, glaube ich, machen wir auch einen Fehler, wenn wir diese Person eben auch dann ins Politische überhöhen. Und da würde ich mir tatsächlich wünschen, dass wir alle sagen, wir informieren uns selber politisch und sind auch offen dafür zu sagen, ich versuche, mein Gegenüber zu verstehen, ohne immer das Schlimmste zu unterstellen.
2: Pop und Politik lassen sich irgendwie kaum voneinander trennen, auch wenn sich das manche Künstlerinnen und Künstler, wie zum Beispiel Ed Sheeran, wünschen. Die eigentliche Frage ist ja eher, welche politischen Themen auf den Bühnen akzeptiert werden und welche nicht. Und auch, ob wir Künstlerinnen und Künstlern heute zu viel oder zu wenig politische Haltung abverlangen. Das war's für heute mit News Plus. Uns gibt's morgen wieder, pünktlich zum Feierabend. 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Das Team heute: Gabriel Gasser, Silvan Zemp und Rina Telli. Salut zusammen und bis morgen.

0: In der Schweiz sind bis Ende August 76.000 Verträge für Lehrstellen abgeschlossen worden. Das sind ähnlich viele wie in den letzten Jahren, wie das Staatssekretariat für Bildung mitteilt. Die Berufslehre bleibe damit der wichtigste Bildungsweg für Jugendliche. Besonders gefragt sind die kaufmännische Grundbildung und Berufe im Gesundheits- und Sozialbereich. Der Bundesrat soll mehr tun gegen Kinderpornografie im Internet. Das verlangt der Nationalrat mit einem Vorstoß. Es gäbe immer mehr kinderpornografische Inhalte. Zudem sei es für Jugendliche inzwischen fast normal, online sexuell belästigt zu werden, hieß es im Nationalrat. Wenn auch der Ständerat das Anliegen unterstützt, muss der Bundesrat Massnahmen ausarbeiten. Kanada und die Europäische Union sollen näher zusammenrücken. EU-Kommissionspräsidentin Ursula von der Leyen hat eine Art Sondermitgliedschaft für Kanada vorgeschlagen. Kanadas Premierminister Mark Carney zeigte sich offen dafür und hat konkrete Ideen für die Zusammenarbeit vorgestellt.
1: Kann man Musik und Politik trennen? Eine grosse Frage, an der wir uns gleich versuchen, hier auf Ihrem Infosender. Anlass ist der Eklat rund um die Tour von Ed Sheeran. Dem Popmusiker sind alle Vorbands davon gelaufen, weil er explizit keine Politik auf der Bühne will und damit auch keine Solidaritätsbekundungen im Nahostkonflikt. Zuerst aber geht es um die Frage, soll Mord in der Schweiz irgendwann verjähren? Die Antwort lautet, nein, Mord soll nicht mehr verjähren. Dafür hat sich das Parlament nun ausgesprochen. Bisher ist das noch so in der Schweiz. Wenn Mordfälle 30 Jahre lang nicht aufgeklärt werden, landen sie als Cold Case in den Akten, sprich es wird nicht weiter ermittelt. Silvia Staub hat darüber mit unserer Gerichtskorrespondentin Sibylla Bandolfi gesprochen und sie gefragt, warum gab es so viele Diskussionen, bis jetzt beschlossen wurde, dass Mord eben nicht mehr verjähren soll.
2: Ja, ich beobachte eine Art Spaltung zwischen der Gesellschaft, aus der Druck kommt gegen die Verjährung, und der Justiz, die die Verjährung befürwortet. Also die Kommissionen haben sich wohl davon beeinflussen lassen, dass in der Vernehmlassung viele dagegen waren, dass Mord unverjährbar sein soll. Und dass die Justiz sich wehrt, ist auch verständlich. Also die Polizei, Staatsanwaltschaften und Gerichte sind schon mit den aktuellen Fällen völlig überlastet. Da ist es nicht sehr attraktiv, auch noch alte Fälle wieder aufrollen zu müssen, zumal die ja häufig schwer zu lösen sind.
3: Wie groß ist denn dieses Problem überhaupt in der Schweiz? Gibt es da viele Mordfälle, die ungeklärt verjährt sind oder demnächst verjähren könnten, ohne gelöst zu werden?
2: Ja, viel ist relativ. Ich finde schon, also vor allem aus den 70er und 80er Jahren gibt es einige ungelöste Mord- und Vermisstenfälle, die die Leute bis heute beschäftigen. Zum Beispiel der Fünffachmord von Seven, der Kristallhöhlenmord, dann mehrere Kinder der Mordserie der 80er Jahre, also da sind doch noch einige Kinder vermisst und noch viele andere Fälle. Aber für diese Fälle ändert sich gar nichts. Also unverjährbar werden nur Mordfälle, die bei Inkrafttreten

0: ist das Problem gar nicht mehr so groß. Viel wird schon von Beginn weg aufgeklärt. Und die Gerichte, die warnen vor zusätzlichem Aufwand, der am Ende keinen wirklichen Nutzen bringe. Warum hat sich das Parlament trotzdem für die Unverjährbarkeit entschieden?
1: Für die Opferangehörigen und auch die Bevölkerung ist es sehr wichtig, dass ein Mordfall nicht einfach zur Seite gelegt wird, sondern dass eben die Behörden weiter herauszufinden versuchen, was passiert ist und wer Schuld hat. Und zudem verjährt Mord in den Nachbarländern der Schweiz nicht. Also gerade in Deutschland kommt es immer wieder zu spektakulären Aufklärungen. Gerade kürzlich ist dank DNA ein alter Mann für den Sexualmord an der amerikanischen Studentin Amy Lopez verurteilt worden. Und das 32 Jahre nach der Tat.
0: Zeigt also auch, dass es eben doch solche Fälle gibt, die nach so langer Zeit noch gelöst werden. Warum gibt es da solche Unterschiede zwischen der Schweiz und ihren Nachbarländern in dieser Rechtspraxis?
1: Ja, Deutschland hat die Verjährung von Mord bereits in den 70er Jahren abgeschafft, und zwar vor allem wegen der Nazi-Verbrechen. Man merkte, dass gewisse Taten so schrecklich sind, dass die Gesellschaft einfach nicht vergessen kann. Und übrigens ist auch in der Schweiz Völkermord unverjährbar. Also dieser Gedanke, dass ein sehr, sehr schlimmes Verbrechen nie vergessen werden sollte, ist uns also nicht völlig unbekannt.
0: Sie sprechen von Vergessen. Es ist ja ein großes Thema, in dem viel drinsteckt. Wenn wir ein bisschen den Schritt zurück machen, geht es da um Grundsatzfragen zu Schuld und Gerechtigkeit und eben wann kann man etwas vergessen und wann nicht. Woher stammt denn die grundsätzliche Idee, dass manche Verbrechen verjähren können und manche nicht?
1: Die Idee der Verjährung an sich ist im 19. Jahrhundert entstanden, und bei den nicht so schweren Delikten ist sie ja bis heute unbestritten. Also dass ein Diebstahl irgendwann mal verjährt, das ist eigentlich unbestritten. Das stört niemanden, weil einfach das Unrecht nicht so groß ist, dass man diesen Aufwand nach Jahren noch betreiben soll. Und die Idee an und für sich, dass auch Mord verjähren soll, die entstand im 19. Jahrhundert, wie gesagt. Damals war es sehr schwer, nach Jahren noch einen Mord aufzuklären, und mit der Verjährung wollte man auch bei einem schweren Verbrechen eine Art Schlusspunkt setzen, damit endlich Ruhe ist und die Leute vergessen. Also man sprach damals vom sogenannten Rechtsfrieden. Doch heute ist die Mentalität eine ganz andere. Also die Leute beschäftigen sich gerne mit alten Verbrechen und sie gedenken der Opfer sehr bewusst, auch auf den sozialen Netzwerken. Und wenn da einer kommt und sagt, jetzt ist aber mal gut, das ist so lange her, vergesst diese Menschen einfach mal, dann ist das für viele ein Hohn. Also der sogenannte Rechtsfrieden ist heute eine Illusion geworden.
2: Das sagt Gerichtskorrespondentin Sibylla Bondolfi. 17:30 Uhr. An diesem Wochenende wird in Russland gewählt. Die Wahlberechtigten können die Hälfte der Sitze des Unterhauses direkt wählen. Nicht auf den Wahllisten werden Vertreter der Oppositionspartei Jabloko stehen. Die altgediente liberale Partei galt als überholt. Sogar in oppositionellen Kreisen wurde Jabloko kaum ernst genommen. Doch dann trat die Partei mit pazifistischen Parolen an und wurde damit zum Sammelbecken für die vielen Kriegsmüden in Russland. Jabloko wurde daraufhin von den Wahlen ausgeschlossen, aber der Hype hält an, Russland-Korrespondent Callum McKenzie.
3: Der 18-jährige Vitali ist zum ersten Mal bei einer Jabloko-Veranstaltung.
4: Возможно, даже некоторые люди меня видели потом, потому что меня постили в СМИ.
3: Aber vielleicht kennen hier einige schon mein Gesicht. Ich war in den Medien, sagt der Schüler, der in Wahrheit anders heißt. Vor wenigen Wochen kursierte ein Video, in dem zu sehen ist, wie Vitali festgenommen wird. Vitali und andere junge Menschen gingen Mitte August zum obersten Gericht in Moskau, um dem Prozess gegen Jabloko beizuwohnen. Aufgrund fragwürdiger Vorwürfe wurde die Partei dabei von den Duma-Wahlen ausgeschlossen. Die Polizei wollte keinen in den Gerichtssaal hineinlassen, obwohl der Prozess öffentlich war, so Vitali. Sie haben uns gewaltsam festgenommen und später wieder freigelassen. Wir hatten ja auch kein Gesetz gebrochen. Vitali ist heute im Hauptquartier der Moskauer Sektion von Jabloko, an einer der regelmäßigen Zusammenkünfte, bei denen Briefe an politische Gefangene geschrieben werden. Der Raum ist voll, alle Tische sind besetzt.

0: Unter den Anwesenden sind auffällig viele Jugendliche. Nach der ganzen Geschichte mit dem Ausschluss von den Wahlen haben viele Leute überhaupt erst gemerkt, dass es diese Partei gibt, die gegen den Krieg ist, sagt Vitali. Zuvor wollte Jabloko wohl absichtlich nicht auffallen, um nicht verboten zu werden. Nun aber ist auch im Kreml klar, dass Jabloko zum Sammelbecken für alle Kriegsmüden in Russland geworden ist. Auf den Ausschluss der Partei von den Wahlen sind der Ausschluss oder die Festnahme mehrerer Jabloko-Kandidierender gefolgt. Ein Parteiverbot ist durchaus denkbar. Trotzdem wollen die jungen Menschen dieses seltene Fenster nutzen. Lange fehlte mir der Mut, aktiv etwas zu unternehmen, sagt die 19-jährige Melanie, die vor kurzem der Partei beigetreten ist. Alle haben Angst um sich selbst oder um ihre Angehörigen. Aber sich zu fürchten, führt nirgendwo hin. Auf keinen Fall darf man seine Rechte und seine Prinzipien aufgeben, denn dafür leben wir schließlich. Doch ist der jugendliche Jabloko-Hype nur ein Phänomen der gebildeten urbanen Bevölkerung im europäischen Russland? Nein, sagt Maxim Gretschin, Jabloko-Kandidat in der westsibirischen Stadt Nowokuznetsk. Auch er ist neu in der Partei, auch er ist 18 Jahre alt. Wir spüren, dass sich mehr Leute für uns interessieren, sagt Gretschin. Seit Juli habe die Ortspartei 76 Anfragen erhalten von Menschen, die beitreten oder freiwillig helfen wollten. Mehr als in mehreren Vorjahren zusammen. Faktisch sind es nicht so viele Leute, aber es ist klar, dass unsere Ideen mehr Anklang finden. Die Kriegsmüdigkeit sei auch in Sibirien spürbar, sagt Maxim Gretschin. Menschen, die die sogenannte Spezialoperation 2022 noch befürworteten, wünschten sich nun ein Ende der Kämpfe. Es gab eine unausgesprochene Regel, dass die Bürger sich nicht in die Politik einmischen und die Regierung sich nicht ins Leben der Bürger einmischt, sagt der Teenager. Jetzt aber gäbe es Interneteinschränkungen, wirtschaftliche Probleme und Benzinknappheit, sogar in Sibirien. Immer mehr Menschen wollen irgendeinen Ausweg aus dem Konflikt, weil er beginnt, das Leben der einfachen Leute zu tangieren. Für junge Menschen im ganzen Land ist Jabloko der einzige legale Rahmen, in dem sie ihre Meinung ausdrücken können. Wie lange noch, ist unklar. Doch auch mit einem Verbot der Partei löst der Kreml das Problem der Kriegsmüdigkeit nicht.
1: Der Beitrag von Russland-Korrespondent Callum McKenzie.
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1: Der britische Musiker Ed Sheeran erlebt gerade einen Shitstorm. Die Vorbands, die mit ihm auf Tournee wären, steigen alle aus. Auslöser ist der US-Rapper Macklemore. Auch er hätte einen Auftritt im Vorprogramm von Ed Sheeran, doch er wurde von der Tour ausgeladen, nachdem Macklemore sich zum Nahostkonflikt geäußert hatte. An einem Konzert rief er «Free Palestine». Die weitere Tour von Ed Sheeran droht jetzt darum, ein Chaos zu werden. Warum ist die Situation derart schnell eskaliert? Darüber hat Selina Etter mit SRF-Musikredaktor Gregi Sigrist gesprochen.
6: Die Kurzversion geht so. Macklemore wurde vom Tourveranstalter ausgeladen und darauf stiegen alle anderen Support-Acts inklusive die eigene Begleitband von Ed Sheeran aus. Es war ein Akt der Solidarität gegenüber von Macklemore. Sheeran versuchte, so kommunizierte er auf Social Media, zu schlichten, zu vermitteln, jedoch ohne Erfolg. Weiter schrieb er, seine Konzerte seien ein Ort des Zusammenkommens, kein politisches Forum. Trotzdem aber betonte er, dass er Macklemores Haltung respektiere, aber eben einen anderen Ansatz habe, mit der Situation umzugehen. Was klar fehlte von Ed Sheeran und was ihm jetzt auch zum Verhängnis wird, ist eine klare Haltung. Und damit meine ich nicht, dass er sich über den Nahostkonflikt hätte klar äußern müssen, das ist ganz sicher nicht der Punkt. Er hätte sich aber zur Situation klar äußern müssen, also zur Free-Speech-Debatte. Die Situation ist nun mal so, dass Robert Kraft, Multimilliardär, Sportfunktionär und Stadionbesitzer, darüber entschieden hat, was auf seinen Bühnen gesagt werden darf und was eben nicht.
7: Die Situation ist schnell eskaliert, die Haltungen scheinen verhärtet. Was sagt jetzt dieser Fall darüber aus, was man in der Musikbranche an politischen Haltungen äußern kann und darf?
6: Es zeigt uns, dass wir in einer Zeit leben, in welcher auch ein Multimilliardär Künstlerinnen und Künstler nicht einfach kaufen kann. Das zeigt sich in der Reaktion der anderen Bands, die sich dazu entschieden haben, ebenfalls aus der Tour auszusteigen. Wir leben in einer hochpolitischen Zeit und das geht auch an der Popwelt nicht vorbei.
7: Wie ist Ihre Einschätzung? Ist dieser Fall besonders kontrovers, weil es um den Nahostkonflikt geht? Oder hätte das auch bei anderen politischen Themen auf diese Weise passieren können?
6: Natürlich ist dieser Konflikt und die damit verbundene Debatte ganz besonders aufgeheizt. Die Geschichte ist daher sicher viel heikler als andere politische Themen. Die Thematik, was Künstlerinnen und Künstler auf der Bühne sagen sollen, sagen dürfen und was eben nicht, ist aber gerade sehr aktuell. Kürzlich war ja auch das Deutsche Glücksgefühle-Festival in den Schlagzeilen. Bei diesem Musikfestival wurde die Band Alphaville ausgeladen, weil sie sich auf der Bühne regelmäßig politisch äußerten. Was dann geschah, war ebenfalls eine Welle der Solidarität mit der Band, ein Aufschrei im Netz und ein Festival, das nicht politisch sein wollte und letztendlich umso politischer war. Denn kaum eine Band, die beim Glücksgefühle-Festival auftrat, ließ es sich nehmen, sich auf der Bühne politisch zu äußern.
7: Wie nachhaltig kann der Schaden für einen Musiker, eine Musikerin sein, der in solchen Situationen entsteht?
6: Das ist nicht ganz einfach zu beantworten. Im Fall von Ed Sheeran kann man sagen, dass er im Moment klar als Verlierer dasteht. Er wollte sich irgendwie clever aus der Affäre ziehen, was ihm nicht gelungen ist und somit eben nicht clever war. Daher verliert er im Moment auch an Follower auf den sozialen Medien, während die Zahlen bei Macklemore und den anderen Bands, die aus Solidarität ausgestiegen sind, eher zunehmen. Ich gehe allerdings davon aus, dass sich die Aufregung um Ed Sheeran und um diese Geschichte in den nächsten Tagen und Wochen legen wird. Vor allem, weil Ed Sheeran per se kein Künstler ist, der polarisiert. Er ist eine Hitmaschine, die nicht aneckt. Seine Songs sind Teil der DNA der weltweiten Hitradios. Und ich denke nicht, dass dieser Vorfall nachhaltig und kommerziell anhaltend schädigend an ihm hängen bleibt.
1: Das sagt SRF-Musikredaktor Gregi Sigrist. Ja, dieser Fall löst eine heftige Debatte über Meinungsfreiheit auf Konzertbühnen aus. Warum dulden Veranstalter keine politischen Statements? Rina Telli hat beim Kulturwissenschaftler Martin Lüthe nachgefragt.
8: Ich glaube, wir sehen schon, es gibt in unserer Gegenwartskultur natürlich gewisse Reizthemen, bei denen es relativ schwierig ist, öffentlich nuanciert zu diskutieren. Und in den Vereinigten Staaten ist einfach das Verhältnis der Vereinigten Staaten zu Israel, das Verhältnis zu israelischen Juden und zu Jüdinnen in Amerika ist ein dauerndes Reizthema, weil natürlich die Vereinigten Staaten historisch eng verbunden sind mit der militärischen Unterstützung des Staates Israel. Und gleichzeitig in den Vereinigten Staaten es natürlich auch jüdische Menschen gibt, die sich für die Interessen der jüdischen Gemeinschaft in den Vereinigten Staaten, aber auch für den Staat Israel einsetzen. Und gleichzeitig gibt es eben daran so eine vehemente Kritik. Und da muss man natürlich tatsächlich immer vorsichtig sein, dass man nicht traditionelle antisemitische Verschwörungstropen bedient in den öffentlichen Aussagen dazu. Das wird aber kritisiert von Künstlerinnen, insbesondere des eher liberalen, progressiven Spektrums. Und da geht es dann eben auch um die Frage des Verhältnisses von Antisemitismus in der amerikanischen Kultur zu zum Beispiel Islamophobie und Antimuslimismus in den Vereinigten Staaten. Und es scheint mir, dass in unserer gegenwärtigen Medienökologie es nicht immer leicht ist, hierzu nuancierte Debatten zu führen. Wir versuchen dann immer, KünstlerInnen definitiv festzunageln in eben, und da liegt das Problem, eines dieser beiden Lager. Und damit ist natürlich kein Übereinkommen mehr zu erreichen.
7: Das heißt, es geht nicht darum, Pop und Politik zu trennen, sondern dass bestimmte Themen aus der Politik auf gewissen Bühnen nicht erwünscht sind. Also eben zum Beispiel das Thema Israel-Gaza. Wenn wir jetzt gerade auch beim Thema Macklemore bleiben, er hat ja nicht nur gesagt Free Palestine, er hat auch gesagt Free Lebanon, Free Kuba, Free Sudan. Aber der Stein des Anstoßes war ja Free Palestine. Das heißt, es gibt bestimmte Themen, die will man nicht auf einer Bühne.
8: Ich glaube, das ist einfach so. Wenn wir uns überlegen, also daraus darf jetzt nicht sozusagen ein Verständnis entstehen, dass Popmusik nicht mehr politisch sein kann. Das würde einfach auch der Popmusik nicht gerecht. Also zum Beispiel afroamerikanische Popmusik war immer politisch. Und es war auch nie leicht für die KünstlerInnen, sich zum Beispiel zu den Bürgerrechtskämpfen afroamerikanischer Menschen zu positionieren. Aber wenn Leute das heute tun, dann denke ich trotzdem, ist es ein bisschen weniger kontrovers. Jetzt zum Beispiel beim Thema Einwanderung in die Vereinigten Staaten, das wäre ein weiteres Beispiel für so ein Reizthema, wo vor allen Dingen natürlich Teile der Republikanischen Partei und Teile dieser von republikanischen Interessen dominierten Medienoutlets immer wieder versuchen würden, auch Künstler zu marginalisieren, zu diffamieren und, wie das immer neudeutsch so schön heißt, zu canceln. Und jetzt würde ich sagen, Israel-Gaza, dieser Konflikt und das Verhältnis der Vereinigten Staaten zu diesem Konflikt ist wahrscheinlich eines der zentralen Reizthemen in den USA. Und da sehen wir, glaube ich, tatsächlich, dass es schwierig ist für Künstlerinnen, sich dazu zu positionieren auf eine Art und Weise, die nicht kontrovers ist und die nicht dazu irgendwie eingefangen wird in dieser Polarisierung, die es in der Debatte einfach gibt.
7: Wenn man das jetzt so auf einer generellen Ebene mal anschaut, so dieser Wunsch, Pop und Politik zu trennen, das ist da einfach gesagt, oder? Man will keine Politik auf der Bühne, aber geht das überhaupt? Macht das überhaupt Sinn, dass man Pop und Politik, dass man Haltung von Musik trennt? Was sagen Sie da? Wie würden Sie das einschätzen?
8: Also ich glaube, es gibt KünstlerInnen, die zu Recht auch immer von sich selbst das Verständnis hatten, ich mache Kunst der Kunst wegen. Also das ist ja eine größere kunsthistorische Debatte im Prinzip. Aber ich glaube, es ist durchaus legitim für manche Künstlerinnen zu sagen, meine Kunst, dafür möchte ich primär verstanden werden. Und die hat jetzt mit der Privatperson, also zum Beispiel, nehmen wir mal das Beispiel Taylor Swift, von der man jetzt lange nicht wusste, wie sie als Wählerin agiert. Und da, glaube ich, erleben wir, dass wir als Zuhörerinnen und als Teilnehmende an der Popkultur zunehmend ungeduldig werden, wenn wir das Gefühl haben, wir wissen jetzt gar nicht, wo Leute politisch stehen. Dann ist uns das gleich suspekt. Das ist, glaube ich, eine Entwicklung der jüngeren Zeit. Ich finde es eigentlich aber durchaus legitim. Also wenn Ed Sheeran jetzt sagt, ich möchte vor allen Dingen meine Musik für mich sprechen lassen und ich bin nun mal so ein Mainstream-Popmusiker, dann würde ich sagen, hat es in der Geschichte der Popmusik davon etliche Beispiele gegeben und das war dann auch nicht kontrovers. Aber auch diese Künstler können sich eben nicht davor schützen, dass sie, wie jüngst jetzt geschehen, selber zum Politikum werden oder Entscheidungen, die sie treffen, zum Politikum werden. Ne? Also es geht ja eigentlich nicht um die Person Ed Sheeran, es geht ja nur um den Umgang der Person Ed Sheerans mit der Person Macklemore, also mit dem Künstler Macklemore. Und in dieser Konstellation wurde es kritisch. Genauso könnte man sagen, bei Taylor Swift war das lange erstmal unkritisch zu sehen, dass sie vor allen Dingen Musik gemacht hat und sich vielleicht so latent feministisch mal geäußert hat. Aber als dann mit Donald Trump so eine eindeutig zu identifizierende politische Kraft sichtbar wurde, von der viele Leute abgestoßen waren, da hat man dann schon einen gewissen Druck gespürt, seitens des Publikums verstehen zu wollen, wie denn die Künstlerin Taylor Swift und auch eben die Person Taylor Swift sich da politisch positionieren würde. Und dann hat es natürlich super viel zu tun mit den jeweiligen spezifischen Subjektpositionen der Künstlerin. Also haben wir es mit schwarzen Menschen zu tun? Haben wir es mit Menschen zu tun, die selber eine Einwanderergeschichte haben? Haben wir es mit Leuten zu tun, die irgendwie zum Beispiel eine Beziehung zu Israel oder Palästina und Gaza haben, dann wird es natürlich gleich merklich schwieriger.
1: Das sagt der Kulturwissenschaftler Martin Lütte über die Grenzen der Meinungsfreiheit in der Musikbranche. Wie politisch dürfen Kulturschaffende heute sein? 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Es ist eine Ankündigung, die viele Italienerinnen und Italiener freuen dürfte. Die italienische Ministerpräsidentin Giorgia Meloni will für nächstes Jahr Steuern abschaffen. Und zwar diejenigen auf Autos, TÜVs oder Vespas, Benziner oder Elektro. Der Zeitpunkt dieser Ankündigung ist auffällig. Nächstes Jahr stehen in Italien nämlich Wahlen an und Melonis Partei liegt in den Umfragen hinter der Opposition. Wie ist diese Steuererleichterung also zu deuten? Silvia Staub hat Italien-Korrespondent Franco Battel gefragt, was verspricht Meloni der Bevölkerung genau?
9: Es geht um eine Steuer, die in Italien höchst unbeliebt oder sogar verhasst ist. Es geht um die Steuer auf Autos und Motorräder, die schnell einmal ein paar hundert Euro pro Jahr ausmachen kann. Die soll jetzt nicht ganz, aber zu einem großen Teil abgeschafft werden. Für Motorräder soll diese Steuer ganz verschwinden. Und sie soll auch verschwinden für die Autos der unteren oder mittleren Preis- oder Leistungsklasse. Die Steuer bleibt also nur für Autos der obersten Leistungs- oder Preisklasse. Das bringt unter dem Strich natürlich schon für eine mittelständische italienische Familie eine ganz deutliche Entlastung.
10: Und das ist ja auch die Argumentation der Regierung Meloni, dass sie da die Bevölkerung entlasten will. Wie groß wäre denn die finanzielle Erleichterung für Autobesitzerinnen und Besitzer?
9: Der Bollo, also die Steuer für einen Mittelklassewagen, kostet in Italien etwa zwischen 200 und 300 Euro. Oft haben Familien dann aber auch noch ein Motorrad oder sogar zwei oder noch eine Vespa oder was auch immer. Also da läpperten sich unter Umständen auch 400 oder 500 Euro pro Jahr zusammen. Das ist für eine italienische Familie viel, denn die italienischen Löhne sind im Vergleich zur Schweiz klar tiefer. Ein Beispiel, ein Verkäufer verdient in Italien selten mehr als 1000 oder 1200 Euro, eine Lehrerin vielleicht 1600 oder 1800 Euro. Und dazu kommt, dass die Preise in Italien in den letzten Jahren stark angestiegen sind, vor allem auch die Energiekosten. In Italien heizen ja viele mit dem teurer gewordenen Gas. Darum eine jährliche Steuer, die im Durchschnitt etwa 200 bis 400 Euro ausmacht, kann eine italienische Familie also ganz erheblich belasten.
10: Dementsprechend wäre also der Wegfall dieser Steuer tatsächlich eine ziemlich große Erleichterung für viele. Jetzt fällt aber der Zeitpunkt vor den Wahlen schon auf. Geht es Meloni denn tatsächlich nur um das Wohlergehen der Mittelschicht?
9: Also für die Opposition ist das eine ganz klare Sache. Diese Steuer, sagt die Opposition, ist ausschließlich oder sei ausschließlich ein Wahlkampfmanöver Melonis, um möglichst viele Stimmen anzuziehen. Man muss ja auch wissen, dass der Verlust der Kaufkraft auf dem italienischen Sorgenbarometer immer ganz weit oben steht. Also das beschäftigt in Italien die Leute sehr stark. Aber eben, verräterisch ist ja sicher der Zeitpunkt. Das Parlament entscheidet dieser Tage über das neue Wahlgesetz. Kaum wird dieses neue Wahlgesetz verabschiedet sein, dann wird Italien in den Wahlkampfmodus rüber switchen. Und genau zu diesem Zeitpunkt kommt nun Meloni mit dieser Steuerreduktion. Das ist natürlich kein Zufall. Meloni versucht damit ganz zweifellos in den Wahlkampfmodus einzusteigen.
10: Könnte dieses Manöver für Meloni denn aufgehen?
9: Durchaus, denn solche Wahlgeschenke haben in Italien schon fast Tradition. Ich erinnere mich zum Beispiel daran, dass Silvio Berlusconi 2008 kurz vor der Wahl versprach, die Immobiliensteuer zu reduzieren. Also für jene Italienerinnen und Italiener, die nur ein Haus oder eine Wohnung besitzen, fiel diese Steuer damals ganz weg. Übrigens ist das bis heute so. Das war für Berlusconi und fürs bürgerliche Lager, eben vor knapp 20 Jahren, ein wichtiger Erfolg. Auch dank diesem Versprechen gewann das bürgerliche Lager damals die Wahl. Aber auch die Linke macht solche Geschenke. Der sozialdemokratische Premierminister Matteo Renzi etwa schenkte schlechter Verdienenden im Jahr 2014 einen monatlichen Bonus von 80 Euro. Und er gewann damit die anstehende Wahl ins EU-Parlament mit einem Rekordergebnis. Also, solche Geschenke können in Italien ganz gut funktionieren.
10: Und gerade eben auch für die Regierung Meloni, die ja in den aktuellen Umfragen eher ein bisschen im Hintertreffen ist. Wie sieht es denn aus mit der Rechnung für das Land? Also kann es sich der Staat Italien überhaupt leisten, auf diese Steuereinnahmen zu verzichten?
9: Eigentlich nicht, denn Italien ist ja, wie wir wissen, hoch verschuldet. Gut, im nächsten Jahr, im Wahljahr, wird Italien diese Steuerlücke irgendwie verkraften können. Irgendwie wird man dieses Steuerloch stopfen. Die Frage ist einfach, wird Italien diese doch massive Reduktion an Steuereinnahmen aus Autos oder Motorrädern eben auch für die Zukunft verkraften können? Das ist die große Unbekannte. Meloni hat auf jeden Fall gestern nichts dazu gesagt, wie man diese, ich sag mal, Steuerlücke dann in Zukunft kompensieren will. Und eben das ist ein weiteres Element, das uns zeigt, dass es hier bei dieser Maßnahme eben doch sehr stark nach Wahlkampf riecht.
1: Das sagt Italien-Korrespondent Franco Battel. 18 Uhr jetzt.
11: Radio SRF, ich höre Zeit mit Matthias Kündig. Donnerstag, der 17. September. Heute vertiefen wir folgende Themen: Sanktionen gegen Russland. Der US-Kongress beschließt zum ersten Mal während der Trump-Präsidentschaft Maßnahmen, um den Druck auf Moskau zu verstärken. Das schauen wir uns gleich genauer an. Dann Seilziehen ums Bankengesetz. Nun debattiert der Ständerat über strengere Vorschriften für systemrelevante Banken. Der Entscheid wurde heute aber vertagt. Wir wollen wissen, weshalb. Europäisch-kanadische Freundschaftsoffensive. Viel Symbolik und «Zusammen sind wir stark» Rhetorik heute im EU-Parlament.
12: A single tree will come down in it. A forest will not.
11: Ein einzelner Baum kann fallen, der Wald hingegen nicht, sagte der kanadische Premier Mark Carney heute in Straßburg. Wie sich die EU und Kanada aber tatsächlich binden könnten, das schauen wir uns kritisch an. Und Russlands hybrider Krieg gegen Europa. Dem müsse man entschiedener entgegentreten, sagt der Vorsitzende der Münchner Sicherheitskonferenz.
13: Wir wollen keinen Krieg NATO gegen Russland von uns aus provozieren, aber uns selbst stärker schützen, als das bisher der Fall ist, das ist technisch, strategisch und politisch möglich.
11: Findet Wolfgang Ischinger und schlägt vor, russische Drohnen bereits über der Ukraine abzuschießen. In den USA hat nach dem Senat nun auch das Repräsentantenhaus ein Sanktionsgesetz verabschiedet, mit dem Russland wegen des Ukraine-Krieges stärker unter Druck gesetzt werden soll. Neben direkten Sanktionen gegen weitere russische Politiker und Firmen sieht es vor allem auch Maßnahmen vor, die russische Öl- und Gasexporte eindämmen sollen. Denn Russland finanziert seinen Krieg gegen die Ukraine vor allem mit dem Erlös aus diesen Energieexporten. Frage nun an USA-Korrespondentin Barbara Golby in Washington DC. Mit welchen Mitteln will das Gesetz die russischen Gas- und Ölexporte einschränken oder erschweren?
14: Ja, das Gesetz setzt an mehreren Stellen an. Erstens eben direkt bei Russland selbst mit zusätzlichen Sanktionen gegen russische Banken und Energieunternehmen. Zweitens gegen die sogenannte Schattenflotte, also Tanker, die unter wechselnden Flaggen fahren und über undurchsichtige Firmenstrukturen und so westliche Sanktionen umgehen. Und drittens, und das ist das schärfste Instrument, richtet sich das Gesetz gegen diejenigen, die russische Energie weiterhin kaufen. Die USA können Zölle von bis zu 100% auf Importe aus den 5 größten Abnehmern von russischem Öl oder Gas erheben, ebenso gegen die Länder, gegen die 5 Länder, die Russland am stärksten dabei helfen, Energiesanktionen zu untergraben. Ausnahmeregelungen gibt es nur für Länder, die nur wenig russisches Gas importieren und ihre Käufe deutlich reduziert haben. Und so sollen eben die Einnahmequellen gekappt werden, mit denen Russland den Krieg mitfinanziert.
11: China und vor allem Indien beziehen ja große Mengen an Gas und Öl aus Russland. Sind da also Konflikte zum Beispiel eben mit diesen beiden Ländern vorprogrammiert?
14: Ja, hier liegt sicher das größte diplomatische Spannungsfeld. China und Indien sind nicht nur die mit Abstand größten Abnehmer von russischem Öl. Beide haben ihre Importe seit Kriegsbeginn auch ausgeweitet. Für Washington ist das neue Gesetz nun ein Hebel, um konkrete Zugeständnisse zu fordern und China und Indien zu zwingen, sich zu entscheiden, ob sie weiterhin Russland finanzieren wollen oder mit den USA Handel treiben wollen. Sowohl China und Indien haben bereits angekündigt, mit Gegenmaßnahmen zu reagieren, sollten die USA diese Zölle erheben. Das Gesetz birgt also Potenzial für einen neuen Handelskrieg. Genau darum wird es sicher auch nächste Woche gehen, wenn Chinas Staatspräsident Xi Jinping zu Besuch sein wird in Washington.
11: Wer entscheidet denn eigentlich darüber, gegen wen, gegen welche Staaten diese Strafzölle verhängt werden?
14: Die Entscheidungsmacht liegt fast vollständig beim US-Präsidenten, also bei Donald Trump. Das Gesetz weist ihn explizit an, diese Zölle von bis zu 100% gegen die 5 Top-Käufer russischer Energie zu verhängen, mit dem Spielraum, dass es keine fixe Liste von Ländern gibt. Und genau darin liegt auch ein Grund, warum eine Mehrheit der demokratischen Abgeordneten im Repräsentantenhaus gegen das Gesetz gestimmt hat, obwohl sie grundsätzlich praktisch geschlossen dafür sind, die Ukraine zu unterstützen. Doch viele argumentierten, man gebe einem unberechenbaren Präsidenten hier viel zu viel Macht in die Hand, und sie befürchteten, dass Trump die Zölle am Ende gar nicht primär zur Unterstützung der Ukraine einsetzt, sondern als Hebel für seine ganz eigene protektionistische Handelspolitik, und dass er das Gesetz zum Beispiel auch gegen europäische Handelspartner einsetzen könnte. Dazu kamen grundsätzlich kritische Stimmen gegenüber der Zollpolitik. Auf der anderen Seite sagten pragmatische Demokraten und Demokratinnen, dass jetzt ein unmissverständliches Zeichen der Härte an Russland nötig sei, und am Ende stimmten 58 demokratische Abgeordnete mit den Republikanischen für das Gesetz.
11: Ich habe schon erwähnt, es ist das erste Sanktionspaket gegen Russland, das die USA während der Trump-Präsidentschaft verhängen. Die Vorbereitungen dazu haben sich sehr lange hingezogen. Weshalb?
14: Der Hauptgrund ist Donald Trump, der einen sehr großen Einfluss auf den Kongress hat. Trump hatte sich immer wieder extrem skeptisch gegenüber weiteren Ukraine-Hilfen geäußert und wollte sich bei seiner Rückkehr ins Weiße Haus in Bezug auf Russland nicht vom Kongress die Hände binden lassen. Dass das Gesetz nun verabschiedet wurde, ist hauptsächlich das Verdienst des republikanischen Senators Lindsey Graham, der im Juli verstorben ist. Er war der entscheidende Brückenbauer. Graham hat monatelang hinter den Kulissen verhandelt, um Trump ins Boot zu holen. Der Durchbruch gelang ihm mit einem strategischen Deal. Er baute ebenfalls eine 5-jährige Verlängerung der US-Sanktionen gegen den Iran in das Gesetzespaket ein. Auch der ukrainische Präsident Volodymyr Zelensky half in den letzten Wochen kräftig mit. Er appellierte direkt an die Abgeordneten und betonte, Zitat, «Im Krieg sei eine nicht ganz perfekte Entscheidung immer noch besser als gar keine.» Und so steht nun am Ende das erste umfassende Russland-Sanktionsgesetz in der zweiten Amtszeit von Trump.
11: Vielen Dank für diese Einschätzung. Das war USA-Korrespondentin Barbara Golpi. SRF Verkehrsinfo von 18.07 Uhr im Tessin ist auf der A13 Richtung Ascona der Mappo-Moretina-Tunnel wegen eines Unfalls gesperrt. Nun zu Lara Christen. Sie hat die wichtigsten Meldungen des Tages, und hier geht es zunächst um Entscheide aus dem Schweizer Parlament.
15: Der Ständerat will, dass Schweizer Hotels und andere Beherbergungsbetriebe weiter von einem reduzierten Mehrwertsteuersatz profitieren können. Er hat zugestimmt, den reduzierten Satz bis 2035 zu verlängern. Der Bundesrat wollte den reduzierten Satz für Hotels auslaufen lassen. Finanzministerin Karin Keller-Sutter sagte im Ständerat, der Sondersatz sei 1996 als befristete Lösung eingeführt worden, als die Schweizer Hotellerie in der Krise steckte, um Übernachtungen günstiger zu machen. Die Krise sei aber vorbei. Auch der Nationalrat wollte den Sondersatz abschaffen. Weil der Ständerat anders entschieden hat, muss er das Thema nochmals behandeln. Die bürgerliche Mehrheit im Nationalrat hat mehrere Vorstöße angenommen, die Verschärfungen im Asyl- und Ausländerrecht fordern. Der Nationalrat fasste die Beschlüsse im Rahmen einer außerordentlichen Session zum Thema EU und Asyl. Unter anderem sollen Doppelbürgerinnen und Doppelbürger künftig ausgewiesen werden können, wenn sie wegen schwerster Verbrechen verurteilt worden sind. Zudem stimmte der Nationalrat dafür, dass die Schweiz eine EU-Regel für arbeitslose Grenzgänger nicht übernimmt. Die EU will, dass Grenzgänger künftig grundsätzlich in dem Land Arbeitslosenentschädigung erhalten, in dem sie gearbeitet haben, und nicht in ihrem Wohnsitzland. Als nächstes muss nun der Ständerat über die Verschärfungen im Asylbereich befinden. Nach dem außergewöhnlich heftigen Sturm Ende August gibt es nun erste Zahlen zu den Schäden. Sie kosten knapp 1 Milliarde Franken. Damit rechnet der Schweizerische Versicherungsverband. So hoch sei der privat versicherte Schaden des Unwetters vom 28. August. Das allermeiste davon sind Autos, die vom Hagel beschädigt worden sind. Insgesamt dürften mehr als 100.000 Fahrzeuge betroffen sein. Und die Schäden an Gebäuden wie etwa kaputte Dächer sind in der Milliarde Franken noch nicht eingerechnet. Dazu gibt es noch keine Zahlen.
11: Zum Krieg in Nahost. Eine Untersuchungskommission der UNO wirft den USA Kriegsverbrechen und dem Iran Menschenrechtsverstöße vor.
15: Den USA werden Kriegsverbrechen in 2 Fällen vorgeworfen. Es geht um einen Luftangriff auf eine Mädchenschule im Süden des Irans und um einen Angriff auf einen Sportkomplex in der Provinz Fars mit insgesamt mindestens 170 Todesopfern. Es seien willkürliche Angriffe mit tödlichen Folgen für die Zivilbevölkerung gewesen, schreibt die unabhängige UNO-Untersuchungskommission. Die Regierung des Irans auf der anderen Seite habe schwere Menschenrechtsverstöße an der eigenen Bevölkerung begangen, heißt es weiter. So hätten iranische Sicherheitskräfte unter anderem mit scharfer Munition von Dächern aus auf Demonstrierende geschossen. Nach Schweden. Dort hat der bisherige Ministerpräsident Ulf Kristersson seinen Rücktritt angekündigt. Er reagiert damit auf den knappen Sieg der Mitte-Links-Opposition bei der Parlamentswahl. Das vollständige Wahlergebnis zeigt, die Mitte-Links-Parteien kommen auf 176 Sitze, die bürgerliche Seite auf 173. Die Sozialdemokraten und Parteichefin Magdalena Andersson erhalten nun den Auftrag, eine neue Regierung zu bilden. Dies dürfte sich allerdings schwierig gestalten. Zu den möglichen Partnern zählen die Linken und Grünen sowie die liberale Zentrumspartei. Zwischen den Parteien gibt es inhaltlich allerdings noch große Unterschiede. Die Schweizer Wirtschaft ist zuletzt kräftiger gewachsen als erwartet. Die Fachleute des Bundes haben deswegen ihre Prognose für das laufende Jahr deutlich angehoben. Sie rechnen neu damit, dass das Bruttoinlandprodukt um 1,7% wächst, wie das Staatssekretariat für Wirtschaft schreibt. Im Juni gingen sie noch von 0,9% aus. Die Börsendaten von 18.11 Uhr geliefert von SIX. Der Swiss Market Index schließt bei 13.947 Punkten plus 0,6%. Der Dow Jones Index in New York steigt um 0,7%. Der Euro wird zu 94,62 gehandelt und der Dollar zu 82,47. Und das Wetter. Heute Abend und morgen ist es trotz einiger Wolken ziemlich sonnig. Morgen gibt es um 22 Grad. Vor allem im Süden und über den zentralen und östlichen Alpen hat es teils dichte Wolken. Im Süden sind lokale Schauer möglich.
11: UBS gegen KKS, also Grossbank gegen Bundesrätin. So spitzen Medien das Ringen um das Bankengesetz plakativ zu. Es geht vor allem um die Frage, wie stark die UBS als einzige internationale systemrelevante Bank der Schweiz ihre Tochtergesellschaften im Ausland absichern muss. Der Bundesrat verlangt eine vollständige Absicherung mit hartem Eigenkapital. Darüber und über weitere Varianten sollte der Ständerat heute eigentlich entscheiden, tat es aber nicht, denn die bürgerlichen Kräfte sind gespalten. Aus dem Bundeshaus Andreas Stüdli und Christine Wanne.
16: Wie viel hartes Eigenkapital muss die UBS künftig bereitstellen, um ihre ausländischen Töchter abzusichern? 100%, wie es der Bundesrat verlangt? Reichen 90%? Oder auch nur 50%, wie es die zuständige Kommission als Kompromiss zwischen Grossbank und Bundesrat vorschlägt? Die FDP-Partei der Finanzministerin Karin Keller-Sutter ist gespalten. Es fielen Voten für die 50% und für die 90% Eigenkapitalunterlegung. Co-Präsident Benjamin Müllemann, Glaner Ständerat, ist für 90%.
17: Entscheidend ist, dass die Lösung, die aus dem Parlament kommt, mehrheitsfähig ist. Und da muss man schon berücksichtigen, wie die Stimmung in der Bevölkerung ist, die eben nach meinem Empfinden eine sehr strenge Regulierung fordert. Und hier den Mittelweg zu finden, das ist jetzt unsere Aufgabe.
16: Auch die Freiburger Ständerätin Isabel Schasso von der Mitte ist für 90%. 50% hält sie für zu unsicher.
18: Das muss funktionieren. Und wenn wir eine Unsicherheit haben, mit so einem Regelwerk, den Sie auch gestellt haben im Gesetz, ist meiner Meinung nach das Risiko sehr groß, dass es, wenn es nicht funktioniert, wir wieder mit Notrecht kommen müssen.
16: Notrecht wie in der CS-Krise. Das wollen Bundesrat und Parlament künftig vermeiden. Chasso hat sich vertieft damit befasst. Sie hat die Parlamentarische Untersuchungskommission PUC zur CS präsidiert. Trotz umfangreicher Empfehlungen der PUC sind die bürgerlichen Parteien FDP, Mitte und SVP in der Eigenmittelfrage gespalten. Jakob Stark, Thurgauer Ständerat der SVP, unterstützt auch die 90%-Variante.
19: Diese öffentlichen Auseinandersetzungen zwischen Bundesrat und UBS, das muss aufhören. Man muss das auch etwas selbstbewusster anschauen. Wir wollen einen starken Finanzplatz, wir haben eine relativ kleine Volkswirtschaft dazu, müssen hier den Weg finden.
16: Anders argumentiert Parteikollege und Schaffhauser Standesvertreter Hannes Germann.
20: Ja, ich glaube, da steht Kollege Stark relativ einsam da, aber das ist sein gutes Recht und eigentlich könnte er eben statt 90 gerade so gut dann für 100% stimmen, weil das wirklich keinen großen Unterschied mehr macht. Es wäre sowieso eine sehr, sehr strenge Lösung und vor allem mit null Innovation drin, einfach plump das Eigenkapital aufstocken.
16: Die Innovation sieht German im Vorschlag der Kommission, die er unterstützt. Die UBS müsste die ausländischen Tochtergesellschaften künftig mit mehr Eigenkapital absichern, von heute 45 auf 50%. Die andere Hälfte müsste sie absichern mit neu gestalteten Anleihen, die die Bank stabilisieren sollen vor der Krise. Doch Fachleute bezweifeln, dass das neue Modell funktioniert. Auch Finanzmarktaufsicht und Nationalbank lehnen es ab. Das Modell schaffe rechtliche Risiken und erhöhe die Unsicherheit. 100% Eigenkapital sei die beste Lösung. Das sieht auch die SP so. Die 50-50-Lösung sei kein Kompromiss, sondern der Status quo, sagt die Basler Ständerätin Eva Herzog. Wie der Bundesrat will die SP strenge Vorgaben für die Bank.
21: Wenn ich zusammenfasse, wer alles gesprochen hat, dann würde ich sagen, es hat mehr Voten gegeben für strengere Regeln. Man hat gesehen, diese Wortwahl, dass die 50 ein Kompromiss sind, ich glaube, das wurde schon sehr stark in Frage gestellt in dieser Debatte.
16: Heute hätte wohl die 90%-Variante gewonnen. Doch der Ständerat verschiebt seinen Entscheid. Ausblickend sagt Isabel Chasso:
18: Ich würde da keine Wette eingehen auf das Resultat, weil es hängt auch noch von der Abstimmungskaskade ab und auch, ob da in diesem Sinne auch Spiele gespielt werden mit der Abstimmungskaskade. Aber ich glaube, es könnte eng werden, ja.
16: Das heißt, in der Zwischenzeit werden die Meinungen gemacht und vielleicht die eine oder andere Reihe geschlossen.
18: Ich kann nicht ausschließen, dass am Wochenende auch das Telefon klingelt.
16: Es steht 0-0, das Spiel geht nächsten Mittwoch weiter.
11: 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In der nächsten halben Stunde besuchen wir Rostock, die größte Stadt im deutschen Bundesland Mecklenburg-Vorpommern, wo am Sonntag gewählt wird. Wir reden mit Wolfgang Ischinger, dem Vorsitzenden der Münchner Sicherheitskonferenz, über die europäische Zurückhaltung bei russischen Sabotageakten oder Drohnenangriffen auf europäisches Territorium. Und wir besuchen einen Campingplatz im Südwesten Frankreichs, der vor 4 Jahren bei Waldbränden vollständig zerstört wurde. Zuerst aber zur kanadisch-europäischen Freundschaft. Die Europäische Union und Kanada wollen politisch näher zusammenrücken. Das wurde schon länger angedeutet. Gestern hat die EU-Kommissionspräsidentin Ursula von der Leyen verkündet, Kanada solle das erste assoziierte Mitglied der EU werden. Heute ist dann der kanadische Premierminister Mark Carney vor dem Europäischen Parlament aufgetreten und hat den Vorschlag von der Leyen in seiner Rede begrüßt.
22: Canada and Europe are each strong. Europe and Canada are stronger together.
11: Kanada und Europa seien beide je für sich schon stark, gemeinsam sei man aber stärker, sagte Carney. Das tönt zunächst mal einleuchtend, aber wie soll das konkret funktionieren? Darüber rede ich jetzt mit Nordamerika-Korrespondent Andrea Christen und EU-Korrespondent Matthias Strasser und an ihn gleich die Frage: Ein assoziiertes EU-Mitglied. Was heißt das konkret?
23: Das ist ein Begriff, der im EU-Recht nirgendwo definiert ist. Das muss also erst noch konkretisiert werden. Und es ist ein Begriff, der erst sehr kurzfristig überhaupt als Label für diese intensivierte Partnerschaft mit Kanada bestimmt wurde. Nach meinen Informationen wurde er am Abend vor der Rede von Ursula von der Leyen festgeschrieben, auch zur Überraschung der kanadischen Delegation. Und auch heute noch konnte die EU-Kommission nicht erklären, auf welche rechtliche Grundlage sie dieses Konzept stützen möchte. Das ist wichtig, weil damit dann klar würde, wer wo wie stark mitreden darf. Also das alles zeigt, diese angebotene assoziierte EU-Mitgliedschaft ist heute zunächst eine Absichtserklärung, sicher eine ernst gemeinte und vor allem eine aufwendig inszenierte. Ich gehe aber davon aus, dass eine intensivierte Zusammenarbeit mit Kanada weiter weg von der Mitgliedschaft ist, als dieser Begriff im ersten Moment vielleicht vermuten lassen würde.
11: Andrea Christen, wie denkt man in Kanada über den Vorschlag der EU?
0: Grundsätzlich will gemäß einer Umfrage eine große Mehrheit in Kanada eine engere Verknüpfung mit der Europäischen Union. Die Kanadier sind sehr verletzt, auch wütend darüber, wie sie von der US-Regierung behandelt werden. Carney selbst hat sehr gute Umfragewerte. Er hat also ein Mandat dafür, Kanada hier näher an Europa heranzuführen. Nun fragt man sich aber auch in Kanada, was denn nun eine assoziierte Mitgliedschaft sein soll. Mich dünkt, der Begriff bietet auch Angriffsfläche. Pierre Poilievre, der konservative Oppositionschef in Kanada, bemängelte noch vor Carneys Rede, der Premierminister sage nicht deutlich, was er hier eigentlich mit der EU aushandle. Über Kanada dürfe nicht entschieden werden, nicht in Washington, nicht in Peking, auch nicht in Brüssel. Carney selbst schien den Begriff assoziierte Mitgliedschaft heute zurückhaltend zu gebrauchen. Es gehe weniger um den Titel und mehr um die Substanz, darum, was dann konkret vereinbart werde.
11: Hat denn Mark Carney schon dargelegt, wie er sich eine engere Zusammenarbeit Kanadas mit der EU vorstellen könnte?
0: Er präsentiert Kanada in diesen stürmischen Zeiten als zuverlässigen, auch natürlichen Partner. Man stehe für die gleichen demokratischen Werte. Carney hat schon mehrfach erklärt, Kanada habe, was die Welt wolle, kritische Mineralien, Öl, Erdgas. Kanada sei eine Supermacht, was Energie angehe. Kanada und die EU können auch auf ein bestehendes Handelsabkommen aufbauen, und im Oktober steht dann in Montreal ein Gipfel zwischen Kanada und der EU an. Dort soll es dann wohl konkreter werden. Carney hat aber schon mögliche Kooperationen aufgezählt, bei der künstlichen Intelligenz, bei Halbleitern, Weltraumtechnologie, Verteidigung, bei der Zusammenarbeit in der Arktis. Carney erwähnte, dass Kanada Teil des Erasmus-Programms für Studierende oder des Forschungsprogramms Horizon werden könnte. Oder er brachte die Idee eines europäischen kanadischen Markts für Finanzdienstleistungen.
11: Zurück zu EU-Korrespondent Matthias Strass. Welche Form der Assoziierung mit Drittstaaten ist aus EU-Sicht denn überhaupt denkbar?
23: Also wenn die EU und Kanada diesen letzten Vorschlag, den integrierten Finanzmarkt, umsetzen wollten, dann wäre das eine sehr weitgehende Integration, eine zumindest teilweise Integration in den Binnenmarkt Kanadas. Diese Binnenmarktintegration kennt die EU heute in dieser Form nur mit europäischen Staaten. Auf EU-Seite ist deshalb heute auch die Rede von der umfassendsten Partnerschaft mit einem Land außerhalb Europas, die mit Kanada jetzt angestrebt werde. Allerdings, das kennt die Schweiz, den Binnenmarktzugang verknüpft die EU mit der Forderung nach Übernahme von EU-Recht, auch künftigem EU-Recht, und mit einer Rolle des Europäischen Gerichtshofs in der einen oder anderen Form. Es ist anzunehmen, dass das auch bei Kanada der Fall wäre. Weniger hürdenreich dürfte die Zusammenarbeit im Bereich des Studierendenaustauschs oder der Forschung sein. Auch die wirtschaftliche Partnerschaft dürfte einfacher sein. Aber auch dort braucht es immer die Zustimmung der Partner auf beiden Seiten des Atlantiks. Dass das kein Selbstläufer ist, das zeigt das Handelsabkommen CETA, das zwar vorläufig angewendet wird, aber in den EU-Mitgliedstaaten eben immer noch nicht voll ratifiziert wurde.
11: Mark Carney wurde heute in Straßburg herzlich, ja schon fast begeistert empfangen. Matthias Strasser, gibt es auf EU-Seite aber auch kritische Stimmen?
23: Ja, die gibt es vor allem in den europäischen Hauptstädten, die einer solchen Partnerschaft zustimmen müssten. Es gibt Vertreter der Mitgliedstaaten, die sich überrumpelt fühlen. Heute war auch zu hören, Ursula von der Leyen biete Kanada etwas an, das gar nicht in ihrer Macht stehe. Mir scheint heute wahrscheinlich, dass der Widerstand noch wachsen wird, wenn dann diese Partnerschaft konkreter werden sollte. Das hängt auch damit zusammen, dass die EU Kanada kaum etwas anbieten kann, was sie andernorts verweigert. Man stelle sich vor, Kanada erhielte Zugang zum Binnenmarkt eben ohne eine Rolle des Europäischen Gerichtshofs. Dann würden die Schweiz und auch das Vereinigte Königreich, die sich zu Recht auch als wichtige Partner der EU sehen, sofort Ähnliches fordern. Und auch mit Blick auf Staaten, die teilweise seit Jahren auf einen Beitritt, einen tatsächlichen Beitritt hinarbeiten oder wie im Falle der Ukraine den Beitritt dringend wollen, könne man Kanada jetzt keine Vorzugsbehandlung erlauben, heißt es heute etwa aus Deutschland. Das alles, das ändert aber nichts daran, dass die EU-Kommission in Kanada einen Verbündeten erkannt hat und dass sie das Potenzial für eine engere Partnerschaft jetzt zumindest ausloten möchte.
11: Nochmals zu Andrea Christen. Noch vor 2 Jahren wäre wohl jeder ausgelacht worden, der eine Verbindung EU-Kanada vorgeschlagen hätte. Wie ist das, was sich derzeit abspielt, einzuordnen?
0: Es kommt nicht ganz ohne Ansage. Kanada hat früh und sehr heftig erfahren müssen, was die Präsidentschaft von Donald Trump bedeutet. Er hat in seiner ersten Amtszeit mit Kanada ein neues Handelsabkommen ausgehandelt, nur um Kanada dann doch in der zweiten Amtszeit wieder mit Zöllen zu belegen. Er redet davon, Kanada zum US-Bundesstaat zu machen. Die USA sind oder waren, nur schon geografisch bedingt, ein sehr enger Partner der Kanadier. Um die 70% der kanadischen Exporte gehen in die USA. Aber die USA sind nun von einem verlässlichen Nachbarn zu einem bedrohlichen geworden. Mark Carney hat schon am WEF in Davos von einem Bruch in der Weltordnung gesprochen, der in seinen Augen wohl auch über die Trump-Zeit hinausgehen wird. Carney ist teilweise auch eine europäische Figur. Er hat einst die britische Zentralbank geleitet, kennt europäische Spitzenpolitiker aus seiner Zeit als Banker. Er kann Kanada und die kanadische Wirtschaft natürlich nicht ganz und auch nicht auf die Schnelle aus dieser Verflechtung mit den USA lösen, aber er will Kanada breiter abstützen und in der EU erkennt er eine natürliche Partnerin.
11: Vielen Dank für diese Information und Einschätzung. Das war Nordamerika-Korrespondent Andrea Christen und EU-Korrespondent Matthias Strasse. Die AfD, die Alternative für Deutschland, hat vor 10 Tagen einen fulminanten Wahlsieg in Sachsen-Anhalt eingefahren. Doch noch immer ist unklar, ob und wie sie wird regieren können. Nun versucht die AfD in Mecklenburg-Vorpommern den Erfolg zu wiederholen bei der Wahl vom Sonntag. Auch dort liegt die Partei in Umfragen an der Spitze, allerdings dicht gefolgt von der SPD. Sie stellt mit Manuela Schwesig seit 9 Jahren die Ministerpräsidentin im Bundesland. Es ist denn auch dieses Kopf-an-Kopf-Rennen, das den Wahlkampf dominiert. Deutschland-Korrespondentin Simon Fatzer war in Rostock unterwegs, der größten Stadt in Mecklenburg-Vorpommern.
2: Das berühmte Sonnenblumenhaus ist schon von der S-Bahn aus sichtbar.
3: Rostock, Lichtenhagen.
2: 1992 zündeten Neonazis ein Wohnheim von Vietnamesen an, unter Applaus von Tausenden. Die Polizei griff nicht ein. Diese fremdenfeindlichen Ausschreitungen in Rostock-Lichtenhagen haben sich ins kollektive Gedächtnis eingebrannt. Die Plattenbausiedlung liegt an der Rostocker Peripherie. Problembezirk heißt es. Sie wohne gerne hier. Seit 51 Jahren, sagt eine alte Frau, es sei ruhig, gute Einkaufsmöglichkeiten, aber die Politik.
4: Wissen Sie, ich fühle mich für dumm verkauft. Die ganze Politik. Heute reden wir so, morgen machen wir das.
2: Doch da ist auch Verständnis für Kanzler Merz.
4: Unser Staatsoberhaupt natürlich hat Pech gehabt, als er die Regierung übernommen hat und dass ja alles aus dem Ruder gelaufen ist, im Prinzip mehr oder weniger.
2: Auch dieses Paar lobt die kurzen Wege hier. Seit 1981 leben die beiden da, leisten sich immer mal wieder Ferien in der Schweiz. Von der Politik wünschen sie sich,
5: dass sie sich mehr ums Land kümmern als um alles andere.
24: Um die eigenen Menschen.
5: Um die eigenen Menschen, weil 2/3 davon hat nichts mit uns zu tun. Das ist eigentlich das Einzige. Und deshalb brauchen sie sich nicht zu wundern, wenn viele angeblich blau wählen, das sind keine Nazis. Die wollen einfach eine Veränderung. Die haben einfach die Schnauze voll. Und wenn die Frau Schwesig nicht so eine gute Ministerpräsidentin wäre, dann würde die SPD hier in MacPom auch in den Keller gehen.
2: Alles werde teurer, sagt auch dieser Mann. Sollen Sie doch mal die AfD kurz ranlassen, mal gucken, wie die herumhantieren.
25: Ja, die sollen mal die AfD kurz ranlassen, wollen wir sehen, wie die herumhantieren. Schlechter kann es nicht mehr werden.
2: Schlechter kann's nicht werden. In Rostock ist die soziale Entmischung besonders ausgeprägt. Die Kröpeliner Torvorstadt im Zentrum ist studentisch geprägt. Antifa-Graffitis, Nazis raus mit Stinkefinger groß an einer Hauswand. Hier sind die Sorgen andere.
6: Ich habe Angst und Befürchtungen, politisch gesehen, dass wir hier nach rechts rücken,
2: sagt eine junge Frau.
6: Ich glaube, wir müssen zumindest schon mal da ansetzen, komplexe Probleme und komplexe Fragestellungen nicht zu versuchen, mit einfachen Lösungen und so Parolen zu lösen, weil das ist immer vereinfacht, oft auch einfach unwahr. Und ich glaube, das ist Populismus, sondern man müsste das anerkennen, dass es komplex ist und dass es eben auch komplexe Lösungen verlangt.
2: Aber das Hauptproblem ist einfach erklärt, das Geld reicht immer weniger. In der Nähe des Schulhauses, in das sie selbst mal ging, sitzt eine Frau mit Rollator. Ihr Mann fuhr zur See, sie war Lehrerin. Sie könne nicht klagen, gute Rente habe sogar für ein Haus gereicht. Mit Ministerpräsidentin Manuela Schwesig ist sie zufrieden.
7: Also die finde ich sehr, ja, sie kümmert sich um Mecklenburg-Vorpommern. Ich finde es gut, dass sie, ja, sie hat wahrscheinlich auch vielleicht mal gedacht, nach Berlin zu gehen. Aber sie hat es doch sich für Mecklenburg entschieden. Das rechne ich hier hoch an, denn sie hat ein gutes Ansehen und ich hoffe, dass sie es schafft.
2: Manuela Schwesig ist noch das, was viele von der SPD vermissen, eine Kümmererin. Sie sagt es vor den internationalen Medien so.
8: Wir konzentrieren uns in unserer Politik konsequent auf diejenigen, die arbeiten gehen und ihren Beitrag leisten, das Land am Laufen zu halten oder die gearbeitet haben. Und das ist gerade in unserem Bundesland eben ein großes Thema. Viele Leute gehen jeden Tag arbeiten und leisten viel, arbeiten Vollzeit. Wir sind ein Bundesland, wo die Frauen mit am meisten auch Vollzeit arbeiten. Und trotzdem kommen sie am Ende des Monats nicht klar, weil die Preise zu sehr gestiegen sind.
2: Sie hat die Kita-Gebühren abgeschafft und das Deutschland-Ticket für Nah- und Regionalverkehr für Pensionierte günstiger gemacht. Das kommt spürbar an. Von Berlin distanziert sie sich, denn dort fehle das Gespür für die Menschen hier. Manuela Schwesig ist sehr beliebt. In der Direktwahl liegt sie in Umfragen weit vor dem AfD-Konkurrenten Leif Erik Holm. Der hofft auf Rückenwind aus der gewonnenen Wahl in Sachsen-Anhalt mit ähnlichen Inhalten.
9: Fast die Hälfte der Bürgergeldempfänger sind Migranten und das Bürgergeld kostet insgesamt über 50 Milliarden Euro. Das sind alles Dinge, die wir so nicht haben wollen. Genau, Entwicklungshilfe für sinnlose Genderprojekte in aller Welt, das sind allein schon 600 Millionen Euro im letzten Jahr gewesen. Das müssen wir endlich kappen.
2: Sowohl das Wahlprogramm als auch Leif Erik Holm gelten als weniger radikal.
9: Wir sind im Prinzip das, was die CDU vielleicht noch vor 30 Jahren war, die diese Aufgabe nicht mehr übernimmt, sondern nach links gerückt ist unter Angela Merkel. Und deswegen, wir sind keine extremistische Partei.
2: Dennoch gibt es AfD-Mitglieder, die kriminell oder früher in rechtsextremen Organisationen waren. Alles Jugendsünden, sagt Holm. AfD oder SPD oder doch eine der kleinen Parteien? Viele in Mecklenburg-Vorpommern sind noch unentschieden. Zentral wird sein, ob auch sie es so sehen wie diese Rostockerin.
4: Nicht zu wählen ist keine Option.
11: Simon Fatzer war für uns in Rostock. Drohnenangriffe, Sabotageakte, Cyberattacken und Desinformation. Russland hat seinen hybriden Krieg gegen Europa intensiviert. Mittlerweile gibt es ja schon fast täglich Übergriffe. Die Europäer müssten jetzt weitaus entschiedener reagieren, findet Wolfgang Ischinger, der Vorsitzende der Münchner Sicherheitskonferenz. Etwa indem ihre Streitkräfte russische Drohnen und Raketen nicht erst abschießen, wenn sie schon hier sind, sondern schon viel früher über der Ukraine. Fredrik Steiger hat mit Wolfgang Ischinger gesprochen.
10: Wir haben in den vergangenen Tagen und Wochen gesehen, dass die Zahl und Häufigkeit russischer Übergriffe, hybrider Angriffe enorm zugenommen hat. Dennoch bleiben die europäischen Reaktionen verhalten. Teilen Sie diesen Eindruck?
25: Der Eindruck ist sicher nicht falsch. Bin ich mit dem, was geschieht, zufrieden? Halte ich das für hinreichend? Da mache ich ein erhebliches Fragezeichen. Und ich bin nicht sicher, ob die bisherigen Reaktionen des Westens diesen Ausdruck von Entschlossenheit und Stärke wirklich so klar zeigen, dass man das in Moskau auch als solches versteht. Es geht hier, wie bei militärischen Auseinandersetzungen, am Schluss um die Frage der Abschreckung.
10: Was können die Europäer denn überhaupt tun, um Russland aufzuhalten, ohne dadurch eine massive Eskalation auszulösen? Welche Handlungsoptionen haben sie?
25: Die Handlungsoptionen sind nicht vielfältig. Aber man kann natürlich überlegen, ob man noch viel intensiver als das bisher geschehen ist, die Außengrenzen der Ukraine, Stichwort Moldawien, Stichwort Polen, Stichwort baltischen Staaten, von uns aus, also vom Westen aus, so schützt, dass eine Drohne aus russischem Gebiet oder etwa aus belarussischem Gebiet, dass die schon über ukrainischem Gebiet bekämpft werden kann. Die Art und Weise, wie die russische Seite auf westliches Territorium übergreift, muss als Antwort auch beinhalten, dass der Westen imstande ist, die Grenze in die Ukraine hinein nicht etwa in der Weise zu überschreiten, dass man da jetzt Truppen hineinschickt. Wir wollen keinen Krieg NATO gegen Russland von uns aus provozieren, aber uns selbst stärker schützen, als das bisher der Fall ist, das ist technisch, strategisch und politisch möglich.
1: Wir sprechen ja immer von hybriden Angriffen, aber führt Russland im Grunde nicht bereits einen Krieg gegen Europa?
25: Ich bin kein Freund des Begriffs hybride Kriegführung. Man muss die Dinge beim Namen nennen. Man muss sagen, das ist ein Sabotageakt. Oder man muss sagen, es ist ein Terrorakt. Oder von mir aus ein Kriegsakt. Also der Begriff hybride Kriegführung, das ist so ein eleganter technischer Begriff, der für viele nicht

0: wie wollen wir uns erhalten? Ich habe leider den Eindruck, dass man in Moskau bisher jedenfalls nicht den Schluss zieht, wir müssen zu einem Ende kommen. Nein, man versucht weiter auf Einschüchterung zu setzen. Und ich muss leider sagen, der Aufstieg der AfD bei uns hier in Deutschland ist natürlich nicht hilfreich, weil er das falsche Signal nach Moskau schicken wird und schicken kann.
1: Die AfD ist ja nur ein Beispiel. Auch in anderen europäischen Ländern, in Italien, in Frankreich, sind vor allem Rechtsaußen, zum Teil auch Linksaußenparteien, pro-russische, pro-Kreml-Parteien, spielt das Wladimir Putin nicht enorm in die Hände?
0: Das ist vollkommen richtig, aber man muss differenzieren. Viele bei uns in Deutschland waren tief besorgt, als Frau Meloni in Italien an die Macht kam. Also eine von manchen rechtsextrem genannte Partei. Ich stelle fest, Frau Meloni und die Regierung stehen fest an der Seite derer, die die Ukraine unterstützen und ausrüsten. Es ist ja nicht so, dass alle stark konservativen Parteien Freunde des putinschen Russlands sind. Wir stellen ja auch fest, dass die Partei von Marine Le Pen eigentlich nichts zu tun haben möchte mit den Vertretern der deutschen AfD, die ihnen nicht gesellschaftsfähig erscheinen.
1: Wenn es aber in absehbarer Zeit zu einem richtigen Angriffskrieg Russlands gegen Europa käme, trauen Sie den Europäern den nötigen Wehr- und Durchhaltewillen zu?
0: Ich sehe jedenfalls nicht in der für uns überschaubaren Zukunft einen Großangriff Russlands jenseits der Ukraine, weil Russland nach 4,5 Jahren offenkundig seine Kriegsziele überhaupt nicht erreichen konnte. Ich teile die Meinung des finnischen Staatspräsidenten, der vor kurzem gesagt hat, Russland hat längst verloren. Durch die Tatsache, dass Russland seine ursprünglichen Kriegsziele sicherlich nicht wird erreichen können, wenn wir standhaft bleiben.
1: Und das glauben Sie, das würde geschehen?
0: Da bin ich ganz sicher. Wenn wir Zweifel an unserer Entschlossenheit haben, unseren Way of Life zu verteidigen, dann gnade uns Gott, das darf nicht passieren. Sie sehen das ja auch daran, dass in der Bundesrepublik Deutschland, obwohl das ein schmerzhafter Prozess ist, 500 Milliarden Euro nur für Ausgaben im Bereich der Verteidigung vorgesehen sind. Also wir meinen das schon ernst mit der Abschreckung Russlands vor der Vorstellung, auf den Westen ausgreifen zu können. Das wird nicht passieren,
2: sagt Wolfgang Ischinger, der Vorsitzende der Münchner Sicherheitskonferenz. Die Fragen stellte Fredrik Steiger. Und an dieser Stelle noch ein Hörtipp. Fußballwetten gehören für viele junge Männer in Afrika zum Alltag. In einer aktuellen Umfrage in 6 Ländern sagte mehr als die Hälfte, im vergangenen Jahr gewettet zu haben. Gerade dort, wo die Arbeitslosigkeit hoch und die Einkommen unsicher sind, kann Wetten schnell mehr werden als nur Unterhaltung.
3: So you lose. Like, you know what? Du verlierst. Du verlierst Geld, du hast keine Arbeit. Aus Erfahrung weiß ich, das ist ein schlechter Ort.
4: It's a bad place from experience.
2: Das sagt Marvin Masole. Er geht regelmäßig ins Wettbüro und hat erlebt, wie Wetten selbst zum Geldproblem werden kann. In Uganda und Ghana erzählen er und andere junge Männer, was sie trotzdem am Wetten reizt, wie sie mit Verlusten umgehen und weshalb sie trotzdem weitermachen. 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In Frankreich weckten die heftigen Waldbrände in der Region Bordeaux Erinnerungen an den Sommer vor 4 Jahren. Damals brannte es südlich der Bucht von Arcachon. Mehrere 1000 Hektar Wald sind verbrannt. 5 Campingplätze bei der großen Düne von Pila wurden zerstört. Wie lange dauert es, bis nach einer solchen Katastrophe wieder Normalität einkehrt? Frankreich-Korrespondentin Zoe Geisler hat einen Campingplatz besucht, der 2022 komplett zerstört wurde.
5: Da gab es nichts mehr nach dem Brand, sagt Cédric Rocher, Direktor des Campingplatzes, der am Fuß der Düne von Pila liegt.
6: Il y avait plus rien. C'était comme après une guerre ou sur la Lune.
5: Es habe ausgesehen wie nach einem Krieg oder auf dem Mond. Mit einem Golfwagen rumpelt Rocher über das 15 Hektar große sonnige Gelände und zeigt stolz die wieder aufgebauten Gebäude. Vom Restaurant über das Wasserbecken und den Sanitäranlagen bis hin zu den Chalets. Alles glänzt neu. Vor 4 Jahren hätten hier nur noch Trümmer gestanden, erzählt Rocher. In kürzester Zeit hätten die Flammen alles zerstört.
6: On a dit 40 ans pour construire le camping, 2 heures pour le brûler et 5 ans pour reconstruire.
5: 40 Jahre, um den Campingplatz aufzubauen, 2

0: Stunden, um ihn niederzubrennen, und es werde schlussendlich rund 5 Jahre dauern, ihn wieder aufzubauen. Es sei eine schwierige Zeit gewesen, sagt Roger, dessen Betroffenheit noch heute spürbar ist, wenn er an die Katastrophe zurückdenkt.
1: C'est difficile parce que c'est très dur.
0: Es war hart, mit anzusehen, wie all das, was man aufgebaut hat, in kurzer Zeit in Rauch aufgeht. Es war schwer zu sehen, wie die Sachen unserer Gäste verbrannten. Und dann war es schwierig, alles wieder aufzubauen. Es bedeutet viel Arbeit, viel Geld und einen hohen bürokratischen Aufwand. Der bürokratische Aufwand ist noch heute groß. Die Kritik des Direktors richtet sich dabei an die Versicherungen.
2: C'est très compliqué. Les assurances nous ont
0: payé. Die Versicherungen haben bis jetzt 25% des Gesamtschadens übernommen. Aber es fehlt immer noch ein Teil. Sie suchen nach jedem Vorwand, nicht zu zahlen.
2: Ils cherchent tous les prétextes pour pas payer.
0: Trotz des Streites ums Geld, der auch die Gerichte beschäftigt, konnte Roger den Campingplatz ein Jahr nach der Katastrophe wieder eröffnen. Auch die Gäste kamen zurück. Es scheint, als habe die höchste Sanddüne Europas inmitten einer verbrannten Landschaft ihre Attraktivität für Reisende behalten, beziehungsweise fast. Der jüngste Waldbrand auf der anderen Seite der Bucht von Arcachon hatte Folgen. Auch wenn die Flammen nur von Weitem zu sehen waren, reisten die Gäste ab.
2: Ça s'est complètement vidé pendant 2 semaines, ouais. Alors pas complètement, il restait un peu de gens, les gens.
0: Während 2 Wochen war es hier fast leer. Einige Gäste blieben, weil das Feuer weit weg war, aber alle Campingplätze hier in der Gegend waren betroffen.
2: On a été impacté. Très impacté.
0: Roger versteht, dass sich die Gäste Sorgen machten, aber er kritisiert die Warnungen der Behörden an die Touristinnen und Touristen. Während das Feuer nämlich noch nicht unter Kontrolle war, wurde davon abgeraten, in das Departement zu reisen.
2: Il y avait pas forcément besoin d'impacter l'économie à ce point-là.
0: Es war wirklich nicht nötig, die Wirtschaft hier so zu beeinträchtigen, indem man während 4 Tagen sagte, kommen Sie nicht in die Gironde. Man hätte etwa sagen können, es gibt Orte, die man besuchen kann und andere, die man meiden sollte. Die Mindereinnahmen dieser 2 Wochen wird Roger nicht aufholen können.
2: Alors, ce qui est perdu, est perdu.
0: Trotzdem blickt der Direktor optimistisch in die Zukunft. Mittlerweile kommen die Gäste wieder und der Wiederaufbau ist fast abgeschlossen. Einige Chalets und 2 Sanitäranlagen sollen in diesem Jahr noch gebaut werden. Nur eines lässt sich nicht so schnell ersetzen.
2: Sie manquent les arbres. Les arbres, vous les voyez, on en a planté, je crois, 18 000. Mais ils n'ont pas encore grandi, il faut attendre maintenant.
0: Es fehlen die Bäume. Tausende habe man gepflanzt, nun müssten sie nur noch wachsen. Die jungen Bäume sind kaum 2 Meter hoch und spenden im heißen Sommer noch keinen Schatten. Früher, das sieht man auf Fotos, die über den Waschmaschinen hängen, prägten hohe Kiefern das Bild des Campingplatzes. Bis die Hängematten also wieder an dicken Stämmen befestigt werden können, wird es noch ein paar Jahre dauern. Was Campingdirektor Roger nun bald ganz hinter sich hat, beginnt nördlich der Bucht von Arcachon gerade erst. Ein mühsamer Wiederaufbau.
3: Zoe Geissler war für uns im Südwesten Frankreichs. Das war's vom Echo der Zeit am Donnerstag, dem 17. September mit Redaktionsschluss um 18.43 Uhr. Aber bevor wir uns verabschieden, noch dies. Heute, vor genau 81 Jahren, wurde die erste Ausgabe des Echo der Zeit gesendet. Wir wünschen der Jubilarin alles Gute und bedanken uns bei Ihnen, liebe Hörerinnen und Hörer, für Ihr Interesse und Ihre Treue. Verantwortlich für die heutige Ausgabe ist Lukas Schneider, für die Nachrichten Simon Richle, mein Name Matthias Kündig.
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5: Einer der bekanntesten Rapper geht mit einem der größten Popkünstler auf Tour. Der US-Rapper Macklemore und der britische Popstar Ed Sheeran. Zusammen auf Tour. Eine Riesenkiste. Diese Geschichte geht nicht gut aus. Im Gegenteil, das Ganze gibt gerade recht zu reden. Vielleicht ist eure Timeline auch voll damit. Macklemore hat auf der Bühne Position bezogen für Palästina und dann ging's los. Viele hatten eine Meinung dazu, dass Macklemore eine Meinung hat. Die Diskussion wurde lauter und lauter und dann kam's zum Knall. Macklemore flog raus aus der Tour, weil Pop und Politik offenbar nicht zusammengehören. Wir fragen uns, macht das überhaupt Sinn, Pop und Politik zu trennen? Was bleibt von der Popkultur, wenn die Politik da raus muss? Darum geht es jetzt in der nächsten Viertelstunde bei News Plus. Ich bin Rina Telli. Solitär.
6: One of the reasons why I wanted to come on this tour.
5: So tönt der Anfang vom Ende der gemeinsamen Tour. Es ist Anfang September. Macklemore tritt in den USA, in New Jersey, als Vorband von Ed Sheeran auf. Er hält eine kurze Ansprache. Sagt, es sei ein wichtiger Grund für seine Tour, auf großen Bühnen zwei Worte zu sagen.
6: Free Palestine.
5: Free Palestine, sagt Macklemore und nutzt die Bühne für ein politisches Statement. Nimmt Haltung ein für Palästina und spielt danach einen Song, in dem er kritisiert, wie Israel im Gazastreifen vorgeht. Was in der allgemeinen Aufregung untergeht, er sagt auf der Bühne auch, dass sich Kritik an Israel und Kritik an, Zitat, Apartheid und Genozid, dass sich diese Kritik nicht generell gegen Israeli richte.
6: To all of my Jewish brothers and sisters, criticism of Israel, criticism of apartheid, being against genocide, in no way is a criticism of you.
5: Und er sagt neben Free Palestine auch Free Cuba, Free Lebanon, Free Sudan, Free Congo.
6: My message is for peace, love for all human beings to be treated with dignity, respect and equality. So I say Free Palestine. I say Free Lebanon, I say Free Cuba, I say Free Congo, Free Sudan, Free all people in America living in fear over this terrorist organization ICE.
5: Ja, und dann ging's los. Macklemore hat's Anfang Woche gepostet. Ed Sheeran und sein Team hätten sich entschieden, ihn aus der Tour auszuschließen. Woraufhin Ed Sheeran geschrien hat, das war die Entscheidung des Veranstalters, nicht meine. Das tönt ernst, aber mit Respekt voreinander. Macklemore betont zum Beispiel seine Freundschaft zu Ed Sheeran und dass sie mehrere schwierige Gespräche am Telefon hatten, sich aber nicht einig wurden. Und die Lage, in der Ed sich befinde, sei beschissen, weil er vor ein Ultimatum gestellt wurde. Gleichzeitig betont Macklemore, dass Antisemitismus ein reales Problem sei. Ihm gehe es darum, was das israelische Militär in Gaza tue. Ed Sheeran wiederum hat in den sozialen Medien seine Sicht der Dinge dargelegt. Er schätze Macklemore als Künstler. Deswegen durfte er auch mit auf Tour. Die Veranstalter hätten ihm aber gesagt, dass sie seine Tour absagen, sollte Macklemore weiterhin mit dabei sein. Er habe dann versucht, Brücken zu bauen, aber die Entscheidung der Veranstalter sei eindeutig gewesen. Er selbst habe zwar eine persönliche Meinung zum Konflikt, seine Konzerte seien aber keine Plattform dafür. Ja, man hört es zwischen den Zeilen raus bei Ed Sheeran. Spannend ist, wer sich sonst noch so eingemischt hat. Verschiedene Stimmen haben verlangt, dass das Ganze Konsequenzen haben muss, dass Macklemore raus aus der Tour soll. Verschiedene jüdische Vereinigungen haben das verlangt. Und offenbar wollten das auch Leute, die direkt Einfluss nehmen können. Konzertveranstalter, Stadionbesitzer. Leute wie Robert Kraft. Ihm gehört das Stadion in Boston, wo Macklemore und Ed Sheeran Ende Monat gespielt hätten. Leute wie Robert Kraft wollten Macklemore nicht auf ihren Bühnen, in ihren Stadien. Das berichten Medien in den USA. Seine Arena biete keine Plattform für Hass. Macklemore äußere sich nicht zum ersten Mal antisemitisch, meinte Robert Kraft. Einem Antisemiten keine Bühne geben, ist ja ein valables Argument. Nur ist er das auch wirklich?
7: Man muss bei Macklemore etwas genauer hinschauen. Er macht zum Beispiel bei seiner Kritik immer ganz klar, dass der israelische Staat gemeint ist und nicht alle Jüdinnen und Juden. Differenziert dort also sehr klar.
5: Das ist meine Kollegin Nicole Freudiger von SRF Kultur. Sie hat sich eingehend mit Macklemore und den Antisemitismusvorwürfen befasst.
7: Er hat sich in der Vergangenheit auch schon entschuldigt bei Fehltritten, als er zum Beispiel ein Kostüm getragen hat, das ganz klar jüdische Stereotype beinhaltete. Aber auf der anderen Seite verwendet er in seinen Musik Musikvideos heikle Bilder und Symbole. Also er deutet zum Beispiel an, dass jüdisches Geld die Medien und die Politik dominiere und das ist angelehnt an einen altbekannten und wirklich antisemitischen Verschwörungsmythos von Juden, die im Hintergrund die Welt regieren. Er verwendet auch das Bild eines jüdischen Kindes im Ghetto von Warschau im Zweiten Weltkrieg neben dem eines palästinensischen im Gazastreifen, setzt das also gleich und überschreitet damit schon Grenzen. Aber McLemore einfach als Antisemiten abzustempeln und deshalb zu canceln, das greift zu kurz.
5: Man muss nicht mögen, was McLemore sagt und tut, aber als Antisemiten könne man ihn nicht bezeichnen. Raus aus der Tour ist er trotzdem. Und mit ihm auch gleich alle anderen Begleitacts von Ed Sheeran. Aus Solidarität mit McLemore sind alle anderen Vorgruppen ausgestiegen. Ed Sheeran steht nach dieser Geschichte im Moment recht alleine da. Die Moral von der Geschichte, Pop und Politik, das geht offenbar einigen zu weit. Oder vielleicht muss man es etwas präzisieren. Pop und bestimmte Themen aus der Politik, die gehen nicht zusammen.
8: Es gibt in unserer Gegenwartskultur natürlich gewisse Reizthemen, bei denen es relativ schwierig ist, öffentlich nuanciert zu diskutieren.
5: Das ist Martin Lütte. Er ist Amerikanist und Kulturwissenschaftler und beobachtet diese Kontroverse.
8: Und in den Vereinigten Staaten ist einfach das Verhältnis der Vereinigten Staaten zu Israel, das Verhältnis zu israelischen Juden und zu Jüdinnen in Amerika ist ein dauerndes Reizthema, weil natürlich die Vereinigten Staaten historisch eng verbunden sind mit der militärischen Unterstützung des Staates Israel. Und gleichzeitig in den Vereinigten Staaten ist natürlich auch, also Robert Kraft wäre jetzt ein Beispiel dafür, jüdische Menschen gibt, die sich für die Interessen der jüdischen Gemeinschaft in den Vereinigten Staaten, aber auch für den Staat Israel einsetzen.
5: Israel, Palästina, ein Reizthema. Und trotzdem, oder vielleicht genau deswegen, wird von Künstlerinnen und Künstlern verlangt, dass sie Stellung beziehen.
8: Wir versuchen dann immer, KünstlerInnen definitiv festzunageln in eben, und da liegt das Problem, eines dieser beiden Lager. Also man ist entweder pro-Israel oder antisemitisch zum Beispiel. Und damit ist natürlich kein Übereinkommen mehr zu erreichen. Und diese Polarisierung, glaube ich, ist das, was wir gerade in den Vereinigten Staaten jetzt wieder sehen. Und dazu gibt es natürlich Interessensgruppen und da gibt es sozusagen starke Diskursteilnehmer und Diskursteilnehmende und die kommen einfach nicht überein.
5: Diese Debatte gibt es ja nicht nur in den USA. Welche Reizthemen beobachten Sie sonst noch, wenn es darum geht, Pop und Politik trennen zu wollen?
8: Ja, also in Deutschland gab es ja jüngst diese Frage des Umgangs mit der AfD, also einer erstarkenden rechten Partei, die aber natürlich, wir haben es jetzt jüngst gesehen, teilweise von fast der Hälfte der Wählerinnen in gewissen Bundesländern in Deutschland gewählt wird. Und dann gab es diese etwas naive Vorstellung von einem Veranstalter zu sagen, wir wollen ein gänzlich unpolitisches Festival haben und weil es eine Band gab... Also Alpha Will, von der man hätte erwarten können, dass sie sich deutlich auf der Bühne gegen das Erstarken der AfD und rechter Position positionieren, hat man die dann ausgeladen. Also das wäre so ein weiteres Reizthema, den Umgang mit rechten Wählerinnen zum Beispiel in Deutschland.
5: Wenn man das jetzt so auf einer generellen Ebene mal anschaut, so dieser Wunsch, Pop und Politik zu trennen, das ist da einfach gesagt, oder? Man will keine Politik auf der Bühne, aber geht das überhaupt? Macht das überhaupt Sinn, dass man Pop und Politik, dass man Haltung von Musik trennt? Wie würden Sie das einschätzen?
8: Also ich glaube, es gibt KünstlerInnen, die zu Recht auch immer von sich selbst das Verständnis hatten, ich mache Kunst der Kunst wegen. Also das ist ja eine größere kunsthistorische Debatte im Prinzip. Kann man Kunst nur der Kunst wegen machen oder hat Kunst auch immer irgendwie einen gegenwartspolitischen Anspruch? Aber ich glaube, es ist durchaus legitim für manche Künstlerinnen zu sagen, meine Kunst, dafür möchte ich primär verstanden werden und die hat jetzt mit der Privatperson, also zum Beispiel, nehmen wir mal das Beispiel Taylor Swift, von der man jetzt lange nicht wusste, wie sie als Wählerin agiert. Und da glaube ich, erleben wir, dass wir als Zuhörerinnen und als Teilnehmende an der Popkultur zunehmend ungeduldig werden, wenn wir das Gefühl haben, wir wissen jetzt gar nicht, wo Leute politisch stehen. Dann ist uns das gleich suspekt. Das ist, glaube ich, eine Entwicklung der jüngeren Zeit. Ich finde das eigentlich aber durchaus legitim. Also wenn Ed Sheeran jetzt sagt, ich möchte vor allen Dingen meine Musik für mich sprechen lassen und ich bin nun mal so ein Mainstream-Popmusiker, dann würde ich sagen, hat es in der Geschichte der Popmusik davon etliche Beispiele gegeben und das war dann auch nicht kontrovers. Aber auch diese Künstler können sich eben nicht davor schützen, dass sie, wie jüngst jetzt geschehen, selber zum Politikum werden oder Entscheidungen, die sie treffen, zum Politikum werden. Also wenn Sie mich fragen, kann es apolitische Popmusik geben, dann würde ich sagen, ja, hat es auch immer gegeben. Und dann würde ich sagen, gibt es gleichzeitig Genres, in denen das vielleicht schwieriger ist, in denen das eigentlich auch auszuschließen ist, dass die Künstlerinnen gar nicht politisch sind. Und dann hat es natürlich super viel zu tun mit den jeweiligen spezifischen Subjektpositionen der Künstlerinnen.
5: Wenn wir uns die Situation heute anschauen, die einen Künstlerinnen und Künstler werden ausgeladen, weil sie sich positionieren, andere kommen unter Druck, weil sie sich nicht positionieren. Was heißt denn das für Musikschaffende, für Kunstschaffende, auch mit dem Aspekt, dass vielleicht ja auch kunstfrei sein dürfen soll? Was heißt das für die Arbeit dieser Menschen?
8: Mein Eindruck ist schon, dass das bei vielen Personen des öffentlichen Lebens einfach durch Social Media und dieses vermeintlich Nahbare, was uns da vorgelebt wird, natürlich ein Druck oder ein Wunsch entstanden ist, seitens des Publikums zu wissen, wofür die Leute stehen. Also immer mehr über die Person zu wissen. Man könnte jetzt vielleicht so ein bisschen romantisierend sagen, es gab Momente in der Popkultur, wo sozusagen das Celebrity-Dasein auch deshalb eine Faszination bereithielt, weil man nicht viel wusste über die Leute und auch nicht viel wissen wollte, sondern sozusagen das Geheimnisvolle war ein Teil des Reizes. Und ich glaube, das Geheimnisvolle, was politische Positionen angeht, das fällt uns tatsächlich zunehmend schwer zu tolerieren.
5: Die Diskussion wird schnell laut bei solchen Reizthemen, weil jemand etwas sagt, wie Macklemore, aber auch, weil jemand nichts sagt, wie Ed Sheeran. Wie kommt man da wieder raus?
8: Mein Wunsch wäre eigentlich, bezogen jetzt auf diese Kunstschaffenden, einfach zu akzeptieren, dass es vielleicht gar nicht so wichtig ist, was diese Leute als private Menschen politisch denken, wenn sie ihre Kunst nicht dafür einsetzen wollen, das zu artikulieren. Denn es ist ja auch die Frage, was qualifiziert Taylor Swift zu einer soliden politischen Meinung? Weil sie tolle Musik macht, ist sie deshalb ein politisches Rollenbild für die Fans? Das würde ich immer gar nicht unterstellen wollen. Und da, glaube ich, machen wir auch einen Fehler, wenn wir diese Person eben auch dann ins Politische überhöhen. Und da würde ich mir tatsächlich wünschen, dass wir alle sagen, wir informieren uns selber politisch und sind auch offen dafür zu sagen, ich versuche, mein Gegenüber zu verstehen, ohne immer das Schlimmste zu unterstellen.
5: Pop und Politik lassen sich irgendwie kaum voneinander trennen, auch wenn sich das manche Künstlerinnen und Künstler, wie zum Beispiel Ed Sheeran, wünschen. Die eigentliche Frage ist ja eher, welche politischen Themen auf den Bühnen akzeptiert werden und welche nicht. Und auch, ob wir Künstlerinnen und Künstlern heute zu viel oder zu wenig politische Haltung abverlangen. Das war's für heute mit News Plus. Uns gibt's morgen wieder, pünktlich zum Feierabend. 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Das Team heute: Gabriel Gasser, Silvan Zemp und Rina Telli. Salut zusammen und bis morgen.

0: Es ist 19 Uhr.
1: Radio SRF, Echo der Zeit mit Matthias Kündig. Donnerstag, der 17. September. Heute vertiefen wir folgende Themen. Sanktionen gegen Russland. Der US-Kongress beschließt zum ersten Mal während der Trump-Präsidentschaft Maßnahmen, um den Druck auf Moskau zu verstärken. Das schauen wir uns gleich genauer an. Dann Seilziehen ums Bankengesetz. Nun debattiert der Ständerat über strengere Vorschriften für systemrelevante Banken. Der Entscheid wurde heute aber vertagt. Wir wollen wissen, weshalb. Europäisch-kanadische Freundschaftsoffensive. Viel Symbolik und «Zusammen sind wir stark» Rhetorik heute im EU-Parlament.
2: A single tree will come down in it. A forest will not.
1: Ein einzelner Baum kann fallen, der Wald hingegen nicht, sagte der kanadische Premier Mark Carney heute in Straßburg. Wie sich die EU und Kanada aber tatsächlich binden könnten, das schauen wir uns kritisch an. Und Russlands hybrider Krieg gegen Europa. Dem müsse man entschiedener entgegentreten, sagt der Vorsitzende der Münchner Sicherheitskonferenz.
3: Wir wollen keinen Krieg NATO gegen Russland von uns aus provozieren, aber uns selbst stärker schützen, als das bisher der Fall ist, das ist technisch, strategisch und politisch möglich.
1: Findet Wolfgang Ischinger und schlägt vor, russische Drohnen bereits über der Ukraine abzuschießen. In den USA hat nach dem Senat nun auch das Repräsentantenhaus ein Sanktionsgesetz verabschiedet, mit dem Russland wegen des Ukraine-Krieges stärker unter Druck gesetzt werden soll. Neben direkten Sanktionen gegen weitere russische Politiker und Firmen sieht es vor allem auch Maßnahmen vor, die russische Öl- und Gasexporte eindämmen sollen. Denn Russland finanziert seinen Krieg gegen die Ukraine vor allem mit dem Erlös aus diesen Energieexporten. Frage nun an USA-Korrespondentin Barbara Golby in Washington D.C. Mit welchen Mitteln will das Gesetz die russischen Gas- und Ölexporte einschränken oder erschweren?
4: Ja, das Gesetz setzt an mehreren Stellen an. Erstens eben direkt bei Russland selbst mit zusätzlichen Sanktionen gegen russische Banken und Energieunternehmen. Zweitens gegen die sogenannte Schattenflotte, also Tanker, die unter wechselnden Flaggen fahren und über undurchsichtige Firmenstrukturen und so westliche Sanktionen umgehen. Und drittens, und das ist das schärfste Instrument, richtet sich das Gesetz gegen diejenigen, die russische Energie weiterhin kaufen. Die USA können Zölle von bis zu 100% auf Importe aus den 5 grössten Abnehmern von russischem Öl oder Gas erheben. Ebenso gegen die Länder, gegen die 5 Länder, die Russland am stärksten dabei helfen, Energiesanktionen zu untergraben. Ausnahmeregelungen gibt es nur für Länder, die nur wenig russisches Gas importieren und ihre Käufe deutlich reduziert haben. Und so sollen eben die Einnahmequellen gekappt werden, mit denen Russland den Krieg mitfinanziert.
1: China und vor allem Indien beziehen ja große Mengen an Gas und Öl aus Russland. Sind da also Konflikte zum Beispiel eben mit diesen beiden Ländern vorprogrammiert?
4: Ja, hier liegt sicher das größte diplomatische Spannungsfeld. China und Indien sind nicht nur die mit Abstand größten Abnehmer von russischem Öl. Beide haben ihre Importe seit Kriegsbeginn auch ausgeweitet. Für Washington ist das neue Gesetz nun ein Hebel, um konkrete Zugeständnisse zu fordern und China und Indien zu zwingen, sich zu entscheiden, ob sie weiterhin Russland finanzieren wollen oder mit den USA Handel treiben wollen. Sowohl China und Indien haben bereits angekündigt, mit Gegenmaßnahmen zu reagieren, sollten die USA diese Zölle erheben. Das Gesetz birgt also Potenzial für einen neuen Handelskrieg. Genau darum wird es sicher auch nächste Woche gehen, wenn Chinas Staatspräsident Xi Jinping zu Besuch sein wird in Washington.
1: Wer entscheidet denn eigentlich darüber, gegen wen, gegen welche Staaten diese Strafzölle verhängt werden?
4: Die Entscheidungsmacht liegt fast vollständig beim US-Präsidenten, also bei Donald Trump. Das Gesetz weist ihn explizit an, diese Zölle von bis zu 100% gegen die 5 Top-Käufer russischer Energie zu verhängen, mit dem Spielraum, dass es keine fixe Liste von Ländern gibt. Und genau darin liegt auch ein Grund, warum eine Mehrheit der demokratischen Abgeordneten im Repräsentantenhaus gegen das Gesetz gestimmt hat, obwohl sie grundsätzlich praktisch geschlossen dafür sind, die Ukraine zu unterstützen. Doch viele argumentierten, man gebe einem unberechenbaren

0: Präsidenten hier viel zu viel Macht in die Hand und sie befürchteten, dass Trump die Zölle am Ende gar nicht primär zur Unterstützung der Ukraine einsetzt, sondern als Hebel für seine ganz eigene protektionistische Handelspolitik und dass er das Gesetz zum Beispiel auch gegen europäische Handelspartner einsetzen könnte. Dazu kamen grundsätzlich kritische Stimmen gegenüber der Zollpolitik. Auf der anderen Seite sagten pragmatische Demokraten und Demokratinnen, dass jetzt ein unmissverständliches Zeichen der Härte an Russland nötig sei und am Ende stimmten 58 demokratische Abgeordnete mit den Republikanischen für das Gesetz.
1: Ich habe schon erwähnt, es ist das erste Sanktionspaket gegen Russland, das die USA während der Trump-Präsidentschaft verhängen. Die Vorbereitungen dazu haben sich sehr lange hingezogen. Weshalb?
0: Der Hauptgrund ist Donald Trump, der einen sehr großen Einfluss auf den Kongress hat. Trump hatte sich immer wieder extrem skeptisch gegenüber weiteren Ukraine-Hilfen geäußert und wollte sich bei seiner Rückkehr ins Weiße Haus in Bezug auf Russland nicht vom Kongress die Hände binden lassen. Dass das Gesetz nun verabschiedet wurde, ist hauptsächlich das Verdienst des republikanischen Senators Lindsey Graham, der im Juli verstorben ist. Er war der entscheidende Brückenbauer. Graham hat monatelang hinter den Kulissen verhandelt, um Trump ins Boot zu holen. Der Durchbruch gelang ihm mit einem strategischen Deal. Er baute ebenfalls eine 5-jährige Verlängerung der US-Sanktionen gegen den Iran in das Gesetzespaket ein. Auch der ukrainische Präsident Volodymyr Zelensky half in den letzten Wochen kräftig mit. Er appellierte direkt an die Abgeordneten und betonte, Zitat, «Im Krieg sei eine nicht ganz perfekte Entscheidung immer noch besser als gar keine.» Und so steht nun am Ende das erste umfassende Russland-Sanktionsgesetz in der zweiten Amtszeit von Trump.
1: Vielen Dank für diese Einschätzung. Das war USA-Korrespondentin Barbara Golpi. Nun zu Lara Christen. Sie hat die wichtigsten Meldungen des Tages und hier geht es zunächst um Entscheide aus dem Schweizer Parlament.
2: Der Ständerat will, dass Schweizer Hotels und andere Beherbergungsbetriebe weiter von einem reduzierten Mehrwertsteuersatz profitieren können. Er hat zugestimmt, den reduzierten Satz bis 2035 zu verlängern. Der Bundesrat wollte den reduzierten Satz für Hotels auslaufen lassen. Finanzministerin Karin Keller-Sutter sagte im Ständerat, der Sondersatz sei 1996 als befristete Lösung eingeführt worden, als die Schweizer Hotellerie in der Krise steckte, um Übernachtungen günstiger zu machen. Die Krise sei aber vorbei. Auch der Nationalrat wollte den Sondersatz abschaffen. Weil der Ständerat anders entschieden hat, muss er das Thema nochmals behandeln. Die bürgerliche Mehrheit im Nationalrat hat mehrere Vorstöße angenommen, die Verschärfungen im Asyl- und Ausländerrecht fordern. Der Nationalrat fasste die Beschlüsse im Rahmen einer außerordentlichen Session zum Thema EU und Asyl. Unter anderem sollen Doppelbürgerinnen und Doppelbürger künftig ausgewiesen werden können, wenn sie wegen schwerster Verbrechen verurteilt worden sind. Zudem stimmte der Nationalrat dafür, dass die Schweiz eine EU-Regel für arbeitslose Grenzgänger nicht übernimmt. Die EU will, dass Grenzgänger künftig grundsätzlich in dem Land Arbeitslosenentschädigung erhalten, in dem sie gearbeitet haben und nicht in ihrem Wohnsitzland. Als nächstes muss nun der Ständerat über die Verschärfungen im Asylbereich befinden. Nach dem außergewöhnlich heftigen Sturm Ende August gibt es nun erste Zahlen zu den Schäden. Sie kosten knapp 1 Milliarde Franken. Damit rechnet der Schweizerische Versicherungsverband. So hoch sei der privat versicherte Schaden des Unwetters vom 28. August. Das allermeiste davon sind Autos, die vom Hagel beschädigt worden sind. Insgesamt dürften mehr als 100.000 Fahrzeuge betroffen sein. Und die Schäden an Gebäuden wie etwa kaputte Dächer sind in der Milliarde Franken noch nicht eingerechnet. Dazu gibt es noch keine Zahlen.
1: Zum Krieg in Nahost. Eine Untersuchungskommission der UNO wirft den USA Kriegsverbrechen und dem Iran Menschenrechtsverstöße vor.
2: Den USA werden Kriegsverbrechen in 2 Fällen vorgeworfen. Es geht um einen Luftangriff auf eine Mädchenschule im Süden des Irans und um einen Angriff auf einen Sportkomplex in der Provinz Fars mit insgesamt mindestens 170 Todesopfern. Es seien willkürliche Angriffe mit tödlichen Folgen für die Zivilbevölkerung gewesen, schreibt die unabhängige UNO-Untersuchungskommission. Die Regierung des Irans auf der anderen Seite habe schwere Menschenrechtsverstöße an der eigenen Bevölkerung begangen, heißt es weiter. So hätten iranische Sicherheitskräfte unter anderem mit scharfer Munition von Dächern aus auf Demonstrierende geschossen. nach Schweden. Dort hat der bisherige Ministerpräsident Ulf Kristersson seinen Rücktritt angekündigt. Er reagiert damit auf den knappen Sieg der Mitte-Links-Opposition bei der Parlamentswahl. Das vollständige Wahlergebnis zeigt, die Mitte-Links-Parteien kommen auf 176 Sitze, die bürgerliche Seite auf 173. Die Sozialdemokraten und Parteichefin Magdalena Andersson erhalten nun den Auftrag, eine neue Regierung zu bilden. Dies dürfte sich allerdings schwierig gestalten. Zu den möglichen Partnern zählen die Linken und Grünen sowie die liberale Zentrumspartei. Zwischen den Parteien gibt es inhaltlich allerdings noch große Unterschiede. Die Schweizer Wirtschaft ist zuletzt kräftiger gewachsen als erwartet. Die Fachleute des Bundes haben deswegen ihre Prognose für das laufende Jahr deutlich angehoben. Sie rechnen neu damit, dass das Bruttoinlandprodukt um 1,7% wächst, wie das Staatssekretariat für Wirtschaft schreibt. Im Juni gingen sie noch von 0,9% aus. Die Börsendaten von 18.11 Uhr geliefert von SIX. Der Swiss Market Index schließt bei 13.947 Punkten plus 0,6%. Der Dow Jones Index in New York steigt um 0,7%. Der Euro wird zu 94,62 gehandelt und der Dollar zu 82,47. Und das Wetter? Heute Abend und morgen ist es trotz einiger Wolken ziemlich sonnig. Morgen gibt es um 22 Grad. Vor allem im Süden und über den zentralen und östlichen Alpen hat es teils dichte Wolken. Im Süden sind lokale Schauer möglich.
1: UBS gegen KKS, also Grossbank gegen Bundesrätin. So spitzen Medien das Ringen um das Bankengesetz plakativ zu. Es geht vor allem um die Frage, wie stark die UBS als einzige internationale systemrelevante Bank der Schweiz ihre Tochtergesellschaften im Ausland absichern muss. Der Bundesrat verlangt eine vollständige Absicherung mit hartem Eigenkapital. Darüber und über weitere Varianten sollte der Ständerat heute eigentlich entscheiden, tat es aber nicht, denn die bürgerlichen Kräfte sind gespalten. Aus dem Bundeshaus Andreas Stüdli und Christine Wanne.
3: Wie viel hartes Eigenkapital muss die UBS künftig bereitstellen, um ihre ausländischen Töchter abzusichern? 100%, wie es der Bundesrat verlangt? Reichen 90%? Oder auch nur 50%, wie es die zuständige Kommission als Kompromiss zwischen Grossbank und Bundesrat vorschlägt? Die FDP-Partei der Finanzministerin Karin Keller-Sutter ist gespalten. Es fielen Voten für die 50% und für die 90% Eigenkapitalunterlegung. Co-Präsident Benjamin Müllemann, Glaner Ständerat, ist für 90%.
4: Entscheidend ist, dass die Lösung, die aus dem Parlament kommt, mehrheitsfähig ist. Und da muss man schon berücksichtigen, wie die Stimmung in der Bevölkerung ist, die eben nach meinem Empfinden eine sehr strenge Regulierung fordert. Und hier den Mittelweg zu finden, das ist jetzt unsere Aufgabe.
3: Auch die Freiburger Ständerätin Isabel Schasso von der Mitte ist für 90%. 50% hält sie für zu unsicher.
5: Das muss funktionieren. Und wenn wir eine Unsicherheit haben, mit so einem Regelwerk, den Sie auch gestellt haben im Gesetz, ist meiner Meinung nach das Risiko sehr groß, dass es, wenn es nicht funktioniert, wir wieder mit Notrecht kommen müssen.
3: Notrecht wie in der CS-Krise. Das wollen Bundesrat und Parlament künftig vermeiden. Schasso hat sich vertieft damit befasst. Sie hat die Parlamentarische Untersuchungskommission PUC zur CS präsidiert. Trotz umfangreicher Empfehlungen der PUC sind die bürgerlichen Parteien FDP, Mitte und SVP in der Eigenmittelfrage gespalten. Jakob Stark, Thurgauer Ständerat der SVP, unterstützt auch die 90%-Variante.
6: Diese öffentlichen Auseinandersetzungen zwischen Bundesrat und UBS, das muss aufhören. Man muss das auch etwas selbstbewusster anschauen. Wir wollen einen starken Finanzplatz, wir haben eine relativ kleine Volkswirtschaft dazu, müssen hier den Weg finden.
3: Anders argumentiert Parteikollege und Schaffhauser Standesvertreter Hannes Germann.
7: Ja, ich glaube, da steht Kollege Stark relativ einsam da, aber das ist sein gutes Recht und eigentlich könnte er eben statt 90 gerade so gut dann für 100% stimmen, weil das wirklich keinen großen Unterschied mehr macht. Es wäre sowieso eine sehr, sehr strenge Lösung und vor allem mit null Innovation drin, einfach plump das Eigenkapital aufstocken.
3: Die Innovation sieht Germann im Vorschlag der Kommission, die er unterstützt. Die UBS müsste die ausländischen Tochtergesellschaften künftig mit mehr Eigenkapital absichern, von heute 45% auf 50%. Die andere Hälfte müsste sie absichern mit neu gestalteten Anleihen, die die Bank stabilisieren sollen vor der Krise. Doch Fachleute bezweifeln, dass das neue Modell funktioniert. Auch Finanzmarktaufsicht und Nationalbank lehnen es ab. Das Modell schaffe rechtliche Risiken und erhöhe die Unsicherheit. 100% Eigenkapital sei die beste Lösung. Das sieht auch die SP so. Die 50-50-Lösung sei kein Kompromiss, sondern der Status quo, sagt die Basler Ständerätin Eva Herzog. Wie der Bundesrat will die SP strenge Vorgaben für die Bank.
8: Wenn ich zusammenfasse, wer alles gesprochen hat, dann würde ich sagen, es hat mehr Voten gegeben für strengere Regeln. Man hat gesehen, diese Wortwahl, dass die 50 ein Kompromiss sind, ich glaube, das wurde schon sehr stark in Frage gestellt in dieser Debatte.
3: Heute hätte wohl die 90%-Variante gewonnen. Doch der Ständerat verschiebt seinen Entscheid. Ausblickend sagt Isabel Chasseau:
5: Ich würde da keine Wette eingehen auf das Resultat, weil es hängt auch noch von der Abstimmungskaskade ab und auch, ob da in diesem Sinne auch Spiele gespielt werden mit der Abstimmungskaskade. Aber ich glaube, es könnte eng werden, ja.
3: Das heisst, in der Zwischenzeit werden die Meinungen gemacht und vielleicht die eine oder andere Reihe geschlossen.
5: Ich kann nicht ausschließen, dass am Wochenende auch das Telefon klingelt.
3: Es steht 0-0. Das Spiel geht nächsten Mittwoch weiter.
1: 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In der nächsten halben Stunde besuchen wir Rostock, die größte Stadt im deutschen Bundesland Mecklenburg-Vorpommern, wo am Sonntag gewählt wird. Wir reden mit Wolfgang Ischinger, dem Vorsitzenden der Münchner Sicherheitskonferenz, über die europäische Zurückhaltung bei russischen Sabotageakten oder Drohnenangriffen auf europäisches Territorium. Und wir besuchen einen Campingplatz im Südwesten Frankreichs, der vor 4 Jahren bei Waldbränden vollständig zerstört wurde. Zuerst aber zur kanadisch-europäischen Freundschaft. Die Europäische Union und Kanada wollen politisch näher zusammenrücken. Das wurde schon länger angedeutet. Gestern hat die EU-Kommissionspräsidentin Ursula von der Leyen verkündet, Kanada solle das erste assoziierte Mitglied der EU werden. Heute ist dann der kanadische Premierminister Mark Carney vor dem Europäischen Parlament aufgetreten und hat den Vorschlag von der Leyen in seiner Rede begrüßt.
9: Canada and Europe are each strong. Europe and Canada are stronger together.
1: Kanada und Europa seien beide je für sich schon stark, gemeinsam sei man aber stärker, sagte Carney. Das tönt zunächst mal einleuchtend, aber wie soll das konkret funktionieren? Darüber rede ich jetzt mit Nordamerika-Korrespondent Andrea Christen und EU-Korrespondent Matthias Strasser und an ihn gleich die Frage, ein assoziiertes EU-Mitglied. Was heisst das konkret?
10: Das ist ein Begriff, der im EU-Recht nirgendwo definiert ist. Das muss also erst noch konkretisiert werden. Und es ist ein Begriff, der erst sehr kurzfristig überhaupt als Label für diese intensivierte Partnerschaft mit Kanada bestimmt wurde. Nach meinen Informationen wurde er am Abend vor der Rede von Ursula von der Leyen festgeschrieben, auch zur Überraschung der kanadischen Delegation. Und auch heute noch konnte die EU-Kommission nicht erklären, auf welche rechtliche Grundlage sie dieses Konzept stützen möchte. Das ist wichtig, weil damit dann klar würde, wer wo wie stark mitreden darf. Also das alles zeigt, diese angebotene assoziierte EU-Mitgliedschaft ist heute zunächst eine Absichtserklärung, sicher eine ernst gemeinte und vor allem eine aufwendig inszenierte. Ich gehe aber davon aus, dass eine intensivierte Zusammenarbeit mit Kanada weiter weg von der Mitgliedschaft ist, als dieser Begriff im ersten Moment vielleicht vermuten lassen würde.
1: Andrea Christen, wie denkt man in Kanada über den Vorschlag der EU?
11: Grundsätzlich will gemäß einer Umfrage eine große Mehrheit in Kanada eine engere Verknüpfung mit der Europäischen Union. Die Kanadier sind sehr verletzt, auch wütend darüber, wie sie von der US-Regierung behandelt werden. Carney selbst hat sehr gute Umfragewerte. Er hat also ein Mandat dafür, Kanada hier näher an Europa heranzuführen. Nun fragt man sich aber auch in Kanada, was denn nun eine assoziierte Mitgliedschaft sein soll. Mich dünkt, der Begriff bietet auch Angriffsfläche. Pierre Poilievre, der konservative Oppositionschef in Kanada, bemängelte noch vor Carneys Rede, der Premierminister sage nicht deutlich, was er hier eigentlich mit der EU aushandle. Über Kanada dürfe nicht entschieden werden, nicht in Washington, nicht in Peking, auch nicht in Brüssel. Carney selbst schien den Begriff assoziierte Mitgliedschaft heute zurückhaltend zu gebrauchen. Es gehe weniger um den Titel und mehr um die Substanz, darum, was dann konkret vereinbart werde.
1: Hat denn Mark Carney schon dargelegt, wie er sich eine engere Zusammenarbeit Kanadas mit der EU vorstellen könnte?
11: Er präsentiert Kanada in diesen stürmischen Zeiten als zuverlässigen, auch natürlichen Partner. Man stehe für die gleichen demokratischen Werte. Carney hat schon mehrfach erklärt, Kanada habe, was die Welt wolle, kritische Mineralien, Öl, Erdgas. Kanada sei eine Supermacht, was Energie angehe. Kanada und die EU können auch auf ein bestehendes Handelsabkommen aufbauen. Und im Oktober steht dann in Montreal ein Gipfel zwischen Kanada und der EU an. Dort soll es dann wohl konkreter werden. Carney hat aber schon mögliche Kooperationen aufgezählt. Bei der künstlichen Intelligenz, bei Halbleitern, Weltraumtechnologie, Verteidigung, bei der Zusammenarbeit in der Arktis. Carney erwähnte, dass Kanada Teil des Erasmus-Programms für Studierende oder des Forschungsprogramms Horizon werden könnte. Oder er brachte die Idee eines europäischen kanadischen Markts für Finanzdienstleistungen.
1: Zurück zu EU-Korrespondent Matthias Strass. Welche Form der Assoziierung mit Drittstaaten ist aus EU-Sicht denn überhaupt denkbar?
10: Also wenn die EU und Kanada diesen letzten Vorschlag, den integrierten Finanzmarkt, umsetzen wollten, dann wäre das eine sehr weitgehende Integration, eine zumindest teilweise Integration in den Binnenmarkt Kanadas. Diese Binnenmarktintegration kennt die EU heute in dieser Form nur mit europäischen Staaten. Auf EU-Seite ist deshalb heute auch die Rede von der umfassendsten Partnerschaft mit einem Land außerhalb Europas, die mit Kanada jetzt angestrebt werde. Allerdings, das kennt die Schweiz, den Binnenmarktzugang verknüpft die EU mit der Forderung nach Übernahme von EU-Recht, auch künftigem EU-Recht und mit einer Rolle des Europäischen Gerichtshofs in der einen oder anderen Form. Es ist anzunehmen, dass das auch bei Kanada der Fall wäre. Weniger hürdenreich dürfte die Zusammenarbeit im Bereich des Studierendenaustauschs oder der Forschung sein. Auch die wirtschaftliche Partnerschaft dürfte einfacher sein. Aber auch dort braucht es immer die Zustimmung der Partner auf beiden Seiten des Atlantiks. Dass das kein Selbstläufer ist, das zeigt das Handelsabkommen CETA, das zwar vorläufig angewendet wird, aber in den EU-Mitgliedstaaten eben immer noch nicht voll ratifiziert wurde.
1: Mark Carney wurde heute in Straßburg herzlich, ja schon fast begeistert empfangen, Matthias Strasser. Gibt es auf EU-Seite aber auch kritische Stimmen?
10: Ja, die gibt es vor allem in den europäischen Hauptstädten, die einer solchen Partnerschaft zustimmen müssten. Es gibt Vertreter der Mitgliedstaaten, die sich überrumpelt fühlen. Heute war auch zu hören, Ursula von der Leyen biete Kanada etwas an, das gar nicht in ihrer Macht stehe. Mir scheint heute wahrscheinlich, dass der Widerstand noch wachsen wird, wenn dann diese Partnerschaft konkreter werden sollte. Das hängt auch damit zusammen, dass die EU Kanada kaum etwas anbieten kann, was sie andernorts verweigert. Man stelle sich vor, Kanada erhielte Zugang zum Binnenmarkt eben ohne eine Rolle des Europäischen Gerichtshofs. Dann würden die Schweiz und auch das Vereinigte Königreich, die sich zu Recht auch als wichtige Partner der EU sehen, sofort Ähnliches fordern. Und auch mit Blick auf Staaten, die teilweise seit Jahren auf einen Beitritt, einen tatsächlichen Beitritt hinarbeiten oder wie im Falle der Ukraine den Beitritt dringend wollen, könne man Kanada jetzt keine Vorzugsbehandlung erlauben, heißt es heute etwa aus Deutschland. Das alles, das ändert aber nichts daran, dass die EU-Kommission in Kanada einen Verbündeten erkannt hat und dass sie das Potenzial für eine engere Partnerschaft jetzt zumindest ausloten möchte.
1: Nochmals zu Andrea Christen. Noch vor 2 Jahren wäre wohl jeder ausgelacht worden, der eine Verbindung EU-Kanada vorgeschlagen hätte. Wie ist das, was sich derzeit abspielt, einzuordnen?
11: Es kommt nicht ganz ohne Ansage. Kanada hat früh und sehr heftig erfahren müssen, was die Präsidentschaft von Donald Trump bedeutet. Er hat in seiner ersten Amtszeit mit Kanada ein neues Handelsabkommen ausgehandelt, nur um Kanada dann doch in der zweiten Amtszeit wieder mit Zöllen zu belegen. Er redet davon, Kanada zum US-Bundesstaat zu machen. Die USA sind oder waren, nur schon geografisch bedingt, ein sehr enger Partner der Kanadier. Um die 70% der kanadischen Exporte gehen in die USA. Aber die USA sind nun von einem verlässlichen Nachbarn zu einem bedrohlichen geworden. Mark Carney hat schon am WEF in Davos von einem Bruch in der Weltordnung gesprochen, der in seinen Augen wohl auch über die Trump-Zeit hinausgehen wird. Carney ist teilweise auch eine europäische Figur. Er hat einst die britische Zentralbank geleitet, kennt europäische Spitzenpolitiker aus seiner Zeit als Banker. Er kann Kanada und die kanadische Wirtschaft natürlich nicht ganz und auch nicht auf die Schnelle aus dieser Verflechtung mit den USA lösen, aber er will Kanada breiter abstützen und in der EU erkennt er eine natürliche Partnerin.
1: Vielen Dank für diese Information und Einschätzung. Das war Nordamerika-Korrespondent Andrea Christen und EU-Korrespondent Matthias Strasse. Die AfD, die Alternative für Deutschland, hat vor 10 Tagen einen fulminanten Wahlsieg in Sachsen-Anhalt eingefahren. Doch noch immer ist unklar, ob und wie sie wird regieren können. Nun versucht die AfD in Mecklenburg-Vorpommern den Erfolg zu wiederholen bei der Wahl vom Sonntag. Auch dort liegt die Partei in Umfragen an der Spitze, allerdings dicht gefolgt von der SPD. Sie stellt mit Manuela Schwesig seit 9 Jahren die Ministerpräsidentin im Bundesland. Es ist denn auch dieses Kopf-an-Kopf-Rennen, das den Wahlkampf dominiert. Deutschland-Korrespondentin Simon Fatzer war in Rostock unterwegs, der größten Stadt in Mecklenburg-Vorpommern.
12: Das berühmte Sonnenblumenhaus ist schon von der S-Bahn aus sichtbar.
13: Rostock, Lichtenhagen.
12: 1992 zündeten Neonazis ein Wohnheim von Vietnamesen an, unter Applaus von Tausenden. Die Polizei griff nicht ein. Diese fremdenfeindlichen Ausschreitungen in Rostock-Lichtenhagen haben sich ins kollektive Gedächtnis eingebrannt. Die Plattenbausiedlung liegt an der Rostocker Peripherie. Problembezirk heißt es. Sie wohne gerne hier. Seit 51 Jahren, sagt eine alte Frau, es sei ruhig, gute Einkaufsmöglichkeiten, aber die Politik.
14: Wissen Sie, ich fühle mich für dumm verkauft. Die ganze Politik. Heute reden wir so, morgen machen wir das.
12: Doch da ist auch Verständnis für Kanzler Merz.
14: Unser Staatsoberhaupt natürlich hat Pech gehabt, als er die Regierung übernommen hat und dass ja alles aus dem Ruder gelaufen ist, im Prinzip mehr oder weniger.
12: Auch dieses Paar lobt die kurzen Wege hier. Seit 1981 leben die beiden da, leisten sich immer mal wieder Ferien in der Schweiz. Von der Politik wünschen sie sich,
15: dass sie sich mehr ums Land kümmern als um alles andere.
16: Um die eigenen Menschen.
15: Um die eigenen Menschen, weil 2/3 davon hat nichts mit uns zu tun. Das ist eigentlich das Einzige. Und deshalb brauchen sie sich nicht zu wundern, wenn viele angeblich blau wählen, das sind keine Nazis. Die wollen einfach eine Veränderung. Die haben einfach die Schnauze voll. Und wenn die Frau Schwesig nicht so eine gute Ministerpräsidentin wäre, dann würde die SPD hier in MacPom auch in den Keller gehen.
12: Alles werde teurer, sagt auch dieser Mann. Sollen Sie doch mal die AfD kurz ranlassen, mal gucken, wie die herumhantieren.
17: Ja, die sollen mal die AfD kurz ranlassen, wollen wir den wie die herumhantieren. Schlechter kann es nicht mehr werden.
12: Schlechter kann es nicht werden. In Rostock ist die soziale Entmischung besonders ausgeprägt. Die Kröpeliner Torvorstadt im Zentrum ist studentisch geprägt. Antifa-Graffitis, Nazis raus mit Stinkefinger groß an einer Hauswand. Hier sind die Sorgen andere.
18: Ich habe Angst und Befürchtungen politisch gesehen, dass wir hier nach rechts rücken,
12: sagt eine junge Frau.
18: Ich glaube, wir müssen zumindest schon mal da ansetzen, komplexe Probleme und komplexe Fragestellungen nicht zu versuchen, mit einfachen Lösungen und so Parolen zu lösen, weil das ist immer vereinfacht, oft auch einfach unwahr. Und ich glaube, das ist Populismus, sondern man müsste das anerkennen, dass es komplex ist und dass es eben auch komplexe Lösungen verlangt.
12: Aber das Hauptproblem ist einfach erklärt, das Geld reicht immer weniger. In der Nähe des Schulhauses, in das sie selbst mal ging, sitzt eine Frau mit Rollator. Ihr Mann fuhr zur See, sie war Lehrerin. Sie könne nicht klagen, gute Rente habe sogar für ein Haus gereicht. Mit Ministerpräsidentin Manuela Schwesig ist sie zufrieden.
19: Also die finde ich sehr, ja, sie kümmert sich um Mecklenburg-Vorpommern. Ich finde es gut, dass sie, ja, sie hat wahrscheinlich auch vielleicht mal gedacht, nach Berlin zu gehen. Aber sie hat es doch sich für Mecklenburg entschieden. Das rechne ich hier hoch an, denn sie hat ein gutes Ansehen und ich hoffe, dass sie es schafft.
12: Manuela Schwesig ist noch das, was viele von der SPD vermissen, eine Kümmererin. Sie sagt es vor den internationalen Medien so.
20: Wir konzentrieren uns in unserer Politik konsequent auf diejenigen, die arbeiten gehen und ihren Beitrag leisten, das Land am Laufen zu halten oder die gearbeitet haben. Und das ist gerade in unserem Bundesland eben ein großes Thema. Viele Leute gehen jeden Tag arbeiten und leisten viel, arbeiten Vollzeit. Wir sind ein Bundesland, wo die Frauen mit am meisten auch Vollzeit arbeiten. Und trotzdem kommen sie am Ende des Monats nicht klar, weil die Preise zu sehr gestiegen sind.
12: Sie hat die Kita-Gebühren abgeschafft und das Deutschland-Ticket für Nah- und Regionalverkehr für Pensionierte günstiger gemacht. Das kommt spürbar an. Von Berlin distanziert sie sich, denn dort fehle das Gespür für die Menschen hier. Manuela Schwesig ist sehr beliebt. In der Direktwahl liegt sie in Umfragen weit vor dem AfD-Konkurrenten Leif Erik Holm. Der hofft auf Rückenwind aus der gewonnenen Wahl in Sachsen-Anhalt mit ähnlichen Inhalten.
21: Fast die Hälfte der Bürgergeldempfänger sind Migranten und das Bürgergeld kostet insgesamt über 50 Milliarden Euro. Das sind alles Dinge, die wir so nicht haben wollen. Genau, Entwicklungshilfe für sinnlose Genderprojekte in aller Welt, das sind allein schon 600 Millionen Euro im letzten Jahr gewesen. Das müssen wir endlich kappen.
12: Sowohl das Wahlprogramm als auch Leif Erik Holm gelten als weniger radikal.
21: Wir sind im Prinzip das, was die CDU vielleicht noch vor 30 Jahren war, die diese Aufgabe nicht mehr übernimmt, sondern nach links gerückt ist unter Angela Merkel. Und deswegen, wir sind keine extremistische Partei.
12: Dennoch gibt es AfD-Mitglieder, die kriminell oder früher in rechtsextremen Organisationen waren. Alles Jugendsünden, sagt Holm. AfD oder SPD oder doch eine der kleinen Parteien? Viele in Mecklenburg-Vorpommern sind noch unentschieden. Zentral wird sein, ob auch sie es so sehen wie diese Rostockerin.
14: Nicht zu wählen ist keine Option.
1: Simon Fatzer war für uns in Rostock. Drohnenangriffe, Sabotageakte, Cyberattacken und Desinformation. Russland hat seinen hybriden Krieg gegen Europa intensiviert. Mittlerweile gibt es ja schon fast täglich Übergriffe. Die Europäer müssten jetzt weitaus entschiedener reagieren, findet Wolfgang Ischinger, der Vorsitzende der Münchner Sicherheitskonferenz. Etwa indem ihre Streitkräfte russische Drohnen und Raketen nicht erst abschießen, wenn sie schon hier sind, sondern schon viel früher über der Ukraine. Fredrik Steiger hat mit Wolfgang Ischinger gesprochen.
22: Wir haben in den vergangenen Tagen und Wochen gesehen, dass die Zahl und Häufigkeit russischer Übergriffe, hybrider Angriffe enorm zugenommen hat. Dennoch bleiben die europäischen Reaktionen verhalten. Teilen Sie diesen Eindruck?
23: Der Eindruck ist sicher nicht falsch. Bin ich mit dem, was geschieht, zufrieden? Halte ich das für hinreichend? Da mache ich ein erhebliches Fragezeichen. Und ich bin nicht sicher, ob die bisherigen Reaktionen des Westens diesen Ausdruck von Entschlossenheit und Stärke wirklich so klar zeigen, dass man das in Moskau auch als solches versteht. Es geht hier, wie bei militärischen Auseinandersetzungen, am Schluss um die Frage der Abschreckung.
22: Was können die Europäer denn überhaupt tun, um Russland aufzuhalten, ohne dadurch eine massive Eskalation auszulösen? Welche Handlungsoptionen haben sie?
23: Die Handlungsoptionen sind nicht vielfältig, aber man kann natürlich überlegen, ob man noch viel intensiver als das bisher geschehen ist, die Außengrenzen der Ukraine, Stichwort Moldawien, Stichwort Polen, Stichwort baltischen Staaten, von uns aus, also vom Westen aus, so schützt, dass eine Drohne aus russischem Gebiet oder etwa aus belarussischem Gebiet, dass die schon über ukrainischem Gebiet bekämpft werden kann. Die Art und Weise, wie die russische Seite auf westliches Territorium übergreift, muss als Antwort auch beinhalten, dass der Westen imstande ist, die Grenze in die Ukraine hinein nicht etwa in der Weise zu überschreiten, dass man da jetzt Truppen hineinschickt. Wir wollen keinen Krieg NATO gegen Russland von uns aus provozieren, aber uns selbst stärker schützen, als das bisher der Fall ist, das ist technisch, strategisch und politisch möglich.
22: Wir sprechen ja immer von hybriden Angriffen, aber führt Russland im Grunde nicht bereits einen Krieg gegen Europa?
23: Ich bin kein Freund des Begriffs hybride Kriegführung. Man muss die Dinge beim Namen nennen. Man muss sagen, das ist ein Sabotageakt. Oder man muss sagen, es ist ein Terrorakt. Oder von mir aus ein Kriegsakt. Also der Begriff hybride Kriegführung, das ist so ein eleganter technischer Begriff, der für viele nicht hinreichend klar macht, dass das die Fortführung des kinetischen Kriegs, also Krieg mit Dingen, die knallen und schießen und töten, das ist ein Krieg, der mit etwas anderen Mitteln durchgeführt wird, die aber nicht weniger effektiv sein können als der klassische Krieg mit Kanonen und Raketen.
22: Gehen Sie denn davon aus, dass Russland sein Ziel erreichen wird, nämlich Europa von der Unterstützung der Ukraine allmählich abzubringen?
23: die Existenz der Ukraine zu schützen, ist ja nicht nur ein Gnadenakt oder eine freundliche Geste, sondern es geschieht aus der Erkenntnis heraus, dass wir mit Verteidigungsaktivitäten auch uns selbst schützen. Übrigens natürlich auch einschließlich der Schweiz. Wir schützen damit die freiheitliche Ordnung, die wollen wir uns erhalten. Ich habe leider den Eindruck, dass man in Moskau bisher jedenfalls nicht den Schluss zieht, wir müssen zu einem Ende kommen. Nein, man versucht weiter auf Einschüchterung zu setzen. Und ich muss leider sagen, der Aufstieg der AfD bei uns hier in Deutschland ist natürlich nicht

0: des putinschen Russlands sind. Wir stellen ja auch fest, dass die Partei von Marine Le Pen eigentlich nichts zu tun haben möchte mit den Vertretern der deutschen AfD, die ihnen nicht gesellschaftsfähig erscheinen.
1: Wenn es aber in absehbarer Zeit zu einem richtigen Angriffskrieg Russlands gegen Europa käme, trauen Sie den Europäern den nötigen Wehr- und Durchhaltewillen zu?
0: Ich sehe jedenfalls nicht in der für uns überschaubaren Zukunft einen Großangriff Russlands jenseits der Ukraine, weil Russland nach 4,5 Jahren offenkundig seine Kriegsziele überhaupt nicht erreichen konnte. Ich teile die Meinung des finnischen Staatspräsidenten, der vor kurzem gesagt hat, Russland hat längst verloren. Durch die Tatsache, dass Russland seine ursprünglichen Kriegsziele sicherlich nicht wird erreichen können, wenn wir standhaft bleiben.
1: Und das glauben Sie, das würde geschehen?
0: Da bin ich ganz sicher. Wenn wir Zweifel an unserer Entschlossenheit haben, unseren Way of Life zu verteidigen, dann gnade uns Gott, das darf nicht passieren. Sie sehen das ja auch daran, dass in der Bundesrepublik Deutschland, obwohl das ein schmerzhafter Prozess ist, 500 Milliarden Euro nur für Ausgaben im Bereich der Verteidigung vorgesehen sind. Also wir meinen das schon ernst mit der Abschreckung Russlands vor der Vorstellung, auf den Westen ausgreifen zu können. Das wird nicht passieren,
2: sagt Wolfgang Ischinger, der Vorsitzende der Münchner Sicherheitskonferenz. Die Fragen stellte Fredrik Steiger. Und an dieser Stelle noch ein Hörtipp. Fußballwetten gehören für viele junge Männer in Afrika zum Alltag. In einer aktuellen Umfrage in 6 Ländern sagte mehr als die Hälfte, im vergangenen Jahr gewettet zu haben. Gerade dort, wo die Arbeitslosigkeit hoch und die Einkommen unsicher sind, kann Wetten schnell mehr werden als nur Unterhaltung.
3: So you lose, like, you know what? Du verlierst. Du verlierst Geld, du hast keine Arbeit. Aus Erfahrung weiß ich, das ist ein schlechter Ort.
4: It's a bad place from experience.
2: Das sagt Marvin Masole. Er geht regelmäßig ins Wettbüro und hat erlebt, wie Wetten selbst zum Geldproblem werden kann. In Uganda und Ghana erzählen er und andere junge Männer, was sie trotzdem am Wetten reizt, wie sie mit Verlusten umgehen und weshalb sie trotzdem weitermachen. 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In Frankreich weckten die heftigen Waldbrände in der Region Bordeaux Erinnerungen an den Sommer vor 4 Jahren. Damals brannte es südlich der Bucht von Arcachon. Mehrere tausend Hektar Wald sind verbrannt. 5 Campingplätze bei der großen Düne von Pila wurden zerstört. Wie lange dauert es, bis nach einer solchen Katastrophe wieder Normalität einkehrt? Frankreich-Korrespondentin Zoe Geisler hat einen Campingplatz besucht, der 2022 komplett zerstört wurde.
5: Da gab es nichts mehr nach dem Brand, sagt Cédric Rocher, Direktor des Campingplatzes, der am Fuß der Düne von Pila liegt.
6: Il y avait plus rien. C'était comme après une guerre ou sur la lune.
5: Es habe ausgesehen wie nach einem Krieg oder auf dem Mond. Mit einem Golfwagen rumpelt Rocher über das 15 Hektar große sonnige Gelände und zeigt stolz die wieder aufgebauten Gebäude. Vom Restaurant über das Wasserbecken und den Sanitäranlagen bis hin zu den Chalets. Alles glänzt neu. Vor 4 Jahren hätten hier nur noch Trümmer gestanden, erzählt Rocher. In kürzester Zeit hätten die Flammen alles zerstört.
6: On a dit 40 ans pour construire le camping, 2 heures pour le brûler et 5 ans pour reconstruire.
5: 40 Jahre, um den Campingplatz aufzubauen, 2 Stunden, um ihn niederzubrennen, und es werde schlussendlich rund 5 Jahre dauern, ihn wieder aufzubauen. Es sei eine schwierige Zeit gewesen, sagt Rocher, dessen Betroffenheit noch heute spürbar ist, wenn er an die Katastrophe zurückdenkt.
6: C'est difficile parce que c'est très dur.
5: Es war hart, mit anzusehen, wie all das, was man aufgebaut hat, in kurzer Zeit in Rauch aufgeht. Es war schwer zu sehen, wie die Sachen unserer Gäste verbrannten. Und dann war es schwierig, alles wieder aufzubauen. Es bedeutet viel Arbeit, viel Geld und einen hohen bürokratischen Aufwand. Der bürokratische Aufwand ist noch heute groß. Die Kritik des Direktors richtet sich dabei an die Versicherungen.
7: C'est très compliqué. Les assurances nous ont payé.
5: Die Versicherungen haben bis jetzt 25% des Gesamtschadens übernommen. Aber es fehlt immer noch ein Teil. Sie suchen nach jedem Vorwand, nicht zu zahlen.
7: Ils cherchent tous les prétextes pour pas payer.
5: Trotz des Streites ums Geld, der auch die Gerichte beschäftigt, konnte Rocher den Campingplatz 1 Jahr nach der Katastrophe wieder eröffnen. Auch die Gäste kamen zurück. Es scheint, als habe die

0: die höchste Sanddüne Europas inmitten einer verbrannten Landschaft ihre Attraktivität für Reisende behalten, beziehungsweise fast. Der jüngste Waldbrand auf der anderen Seite der Bucht von Arcachon hatte Folgen. Auch wenn die Flammen nur von Weitem zu sehen waren, reisten die Gäste ab. Während zwei Wochen war es hier fast leer. Einige Gäste blieben, weil das Feuer weit weg war. Aber alle Campingplätze hier in der Gegend waren betroffen. Roger versteht, dass sich die Gäste Sorgen machten. Aber er kritisiert die Warnungen der Behörden an die Touristinnen und Touristen. Während das Feuer nämlich noch nicht unter Kontrolle war, wurde davon abgeraten, in das Departement zu reisen.
1: Il n'y avait pas forcément besoin d'impacter l'économie à ce point-là.
0: Es war wirklich nicht nötig, die Wirtschaft hier so zu beeinträchtigen, indem man während vier Tagen sagte, kommen Sie nicht in die Gironde. Man hätte etwa sagen können, es gibt Orte, die man besuchen kann und andere, die man meiden sollte. Die Mindereinnahmen dieser zwei Wochen wird Roger nicht aufholen können.
1: Alors, ce qui est perdu, est perdu.
0: Trotzdem blickt der Direktor optimistisch in die Zukunft. Mittlerweile kommen die Gäste wieder und der Wiederaufbau ist fast abgeschlossen. Einige Chalets und zwei Sanitäranlagen sollen in diesem Jahr noch gebaut werden. Nur eines lässt sich nicht so schnell ersetzen.
1: Sie manquent les arbres. Les arbres, vous les voyez, on en a planté, je crois, 18 000. Mais ils n'ont pas encore grandi, il faut attendre maintenant.
0: Es fehlen die Bäume. Tausende habe man gepflanzt, nun müssten sie nur noch wachsen. Die jungen Bäume sind kaum 2 Meter hoch und spenden im heißen Sommer noch keinen Schatten. Früher, das sieht man auf Fotos, die über den Waschmaschinen hängen, prägten hohe Kiefern das Bild des Campingplatzes. Bis die Hängematten also wieder an dicken Stämmen befestigt werden können, wird es noch ein paar Jahre dauern. Was Campingdirektor Roger nun bald ganz hinter sich hat, beginnt nördlich der Bucht von Arcachon gerade erst. Ein mühsamer Wiederaufbau.
2: Zoe Geissler war für uns im Südwesten Frankreichs. Das war's vom Echo der Zeit am Donnerstag, dem 17. September mit Redaktionsschluss um 18.43 Uhr. Aber bevor wir uns verabschieden, noch dies. Heute, vor genau 81 Jahren, wurde die erste Ausgabe des Echo der Zeit gesendet. Wir wünschen der Jubilarin alles Gute und bedanken uns bei Ihnen, liebe Hörerinnen und Hörer, für Ihr Interesse und Ihre Treue. Verantwortlich für die heutige Ausgabe ist Lukas Schneider, für die Nachrichten Simon Richle, mein Name Matthias Kündig.
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5: Einer der bekanntesten Rapper geht mit einem der größten Popkünstler auf Tour. Der US-Rapper Macklemore und der britische Popstar Ed Sheeran. Zusammen auf Tour. Eine Riesenkiste. Diese Geschichte geht nicht gut aus. Im Gegenteil, das Ganze gibt gerade recht zu reden. Vielleicht ist eure Timeline auch voll damit. Macklemore hat auf der Bühne Position bezogen für Palästina und dann ging's los. Viele hatten eine Meinung dazu, dass Macklemore eine Meinung hat. Die Diskussion wurde lauter und lauter und dann kam's zum Knall. Macklemore flog raus aus der Tour, weil Pop und Politik offenbar nicht zusammengehören. Wir fragen uns, macht das überhaupt Sinn, Pop und Politik zu trennen? Was bleibt von der Popkultur, wenn die Politik da raus muss? Darum geht's jetzt in der nächsten Viertelstunde bei News Plus. Ich bin Rina Telli, Solitan.
6: One of the reasons why I wanted to come on this tour.
5: So tönt der Anfang vom Ende der gemeinsamen Tour. Es ist Anfang September. Macklemore tritt in den USA, in New Jersey, als Vorband von Ed Sheeran auf. Er hält eine kurze Ansprache. Sagt, es sei ein wichtiger Grund für seine Tour, auf großen Bühnen zwei Worte zu sagen.
6: Free Palestine.
5: Free Palestine, sagt Macklemore und nutzt die Bühne für ein politisches Statement. Nimmt Haltung ein für Palästina und spielt danach einen Song, in dem er kritisiert, wie Israel im Gazastreifen vorgeht. Was in der allgemeinen Aufregung untergeht, er sagt auf der Bühne auch, dass sich Kritik an Israel und Kritik an, Zitat, Apartheid und Genozid, dass sich diese Kritik nicht generell gegen Israeli richte.
6: To all of my Jewish brothers and sisters, criticism of Israel, criticism of apartheid, being against genocide, in no way is a criticism of you.
5: Und er sagt neben Free Palestine auch Free Cuba, Free Lebanon, Free Sudan, Free Congo.
6: My message is for peace, love, for all human beings to be treated with dignity, respect and equality. So I say Free Palestine. I say Free Lebanon, I say Free Cuba, I say Free Congo, Free Sudan, Free all people in America living in fear over this terrorist organization ICE.
5: Ja, und dann ging's los. Macklemore hat's Anfang Woche gepostet. Ed Sheeran und sein Team hätten sich entschieden, ihn aus der Tour auszuschließen. Woraufhin Ed Sheeran geschrien hat, das war die Entscheidung des Veranstalters, nicht meine. Das tönt ernst, aber mit Respekt voreinander. Macklemore betont zum Beispiel seine Freundschaft zu Ed Sheeran und dass sie mehrere schwierige Gespräche am Telefon hatten, sich aber nicht einig wurden. Und die Lage, in der Ed sich befinde, sei beschissen, weil er vor ein Ultimatum gestellt wurde. Gleichzeitig betont Macklemore, dass Antisemitismus ein reales Problem sei. Ihm gehe es darum, was das israelische Militär in Gaza tue. Ed Sheeran wiederum hat in den sozialen Medien seine Sicht der Dinge dargelegt. Er schätze Macklemore als Künstler. Deswegen durfte er auch mit auf Tour. Die Veranstalter hätten ihm aber gesagt, dass sie seine Tour absagen, sollte Macklemore weiterhin mit dabei sein. Er habe dann versucht, Brücken zu bauen, aber die Entscheidung der Veranstalter sei eindeutig gewesen. Er selbst habe zwar eine persönliche Meinung zum Konflikt, seine Konzerte seien aber keine Plattform dafür. Ja, man hört es zwischen den Zeilen raus bei Ed Sheeran. Spannend ist, wer sich sonst noch so eingemischt hat. Verschiedene Stimmen haben verlangt, dass das Ganze Konsequenzen haben muss, dass Macklemore raus aus der Tour soll. Verschiedene jüdische Vereinigungen haben das verlangt. Und offenbar wollten das auch Leute, die direkt Einfluss nehmen können. Konzertveranstalter, Stadionbesitzer. Leute wie Robert Kraft. Ihm gehört das Stadion in Boston, wo Macklemore und Ed Sheeran Ende Monat gespielt hätten. Leute wie Robert Kraft wollten Macklemore nicht auf ihren Bühnen, in ihren Stadien. Das berichten Medien in den USA. Seine Arena biete keine Plattform für Hass. Macklemore äußere sich nicht zum ersten Mal antisemitisch, meinte Robert Kraft. Einem Antisemiten keine Bühne geben, ist ja ein valables Argument. Nur ist er das auch wirklich?
7: Man muss bei Macklemore etwas genauer hinschauen. Er macht zum Beispiel bei seiner Kritik immer ganz klar, dass der israelische Staat gemeint ist und nicht alle Jüdinnen und Juden, differenziert dort also sehr klar.
5: Das ist meine Kollegin Nicole Freudiger von SRF Kultur. Sie hat sich eingehend mit Macklemore und den Antisemitismusvorwürfen befasst.
7: Er hat sich in der Vergangenheit auch schon entschuldigt bei Fehltritten, als er zum Beispiel ein Kostüm getragen hat, das ganz klar jüdische Stereotype beinhaltete. Aber auf der anderen Seite verwendet er in seinen Musikvideos heikle Bilder und Symbole. Also er deutet zum Beispiel an, dass jüdisches Geld die Medien und die Politik dominiere. Und das ist angelehnt an einen altbekannten und wirklich antisemitischen Verschwörungsmythos von Juden, die im Hintergrund die Welt regieren. Er verwendet auch das Bild eines jüdischen Kindes im Ghetto von Warschau im Zweiten Weltkrieg neben dem eines Palästinensischen im Gazastreifen, setzt das also gleich und überschreitet damit schon Grenzen. Aber Macklemore einfach als Antisemiten abzustempeln und deshalb zu canceln, das greift zu kurz.
5: Man muss nicht mögen, was Macklemore sagt und tut, aber als Antisemiten könne man ihn nicht bezeichnen. Raus aus der Tour ist er trotzdem. Und mit ihm auch gleich alle anderen Begleitacts von Ed Sheeran. Aus Solidarität mit Macklemore sind alle anderen Vorgruppen ausgestiegen. Ed Sheeran steht nach dieser Geschichte im Moment recht alleine da. Die Moral von der Geschichte, Pop und Politik, das geht offenbar einigen zu weit. Oder Vielleicht muss man es etwas präzisieren. Pop und bestimmte Themen aus der Politik, die gehen nicht zusammen.
8: Es gibt in unserer Gegenwartskultur natürlich gewisse Reizthemen, bei denen es relativ schwierig ist, öffentlich nuanciert zu diskutieren.
5: Das ist Martin Lütte. Er ist Amerikanist und Kulturwissenschaftler und beobachtet diese Kontroverse.
8: Und in den Vereinigten Staaten ist einfach das Verhältnis der Vereinigten Staaten zu Israel, das Verhältnis zu israelischen Juden und zu Jüdinnen in Amerika ist ein dauerndes Reizthema, weil natürlich die Vereinigten Staaten historisch eng verbunden sind mit der militärischen Unterstützung des Staates Israel. Und gleichzeitig in den Vereinigten Staaten ist natürlich auch, also Robert Kraft wäre jetzt ein Beispiel dafür, jüdische Menschen gibt, die sich für die Interessen der jüdischen Gemeinschaft in den Vereinigten Staaten, aber auch für den Staat Israel einsetzen.
5: Israel, Palästina, ein Reizthema. Und trotzdem, oder vielleicht genau deswegen, wird von Künstlerinnen und Künstlern verlangt, dass sie Stellung beziehen.
8: Wir versuchen dann immer, KünstlerInnen definitiv festzunageln in eben, und da liegt das Problem, eines dieser beiden Lager. Also man ist entweder pro-Israel oder antisemitisch zum Beispiel. Und damit ist natürlich kein Übereinkommen mehr zu erreichen. Und diese Polarisierung, glaube ich, ist das, was wir gerade in den Vereinigten Staaten jetzt wieder sehen. Und dazu gibt es natürlich Interessensgruppen und da gibt es sozusagen starke Diskursteilnehmer und Diskursteilnehmende und die kommen einfach nicht überein.
5: Diese Debatte gibt es ja nicht nur in den USA. Welche Reizthemen beobachten Sie sonst noch, wenn es darum geht, Pop und Politik trennen zu wollen?
8: Ja, also in Deutschland gab es ja jüngst diese Frage des Umgangs mit der AfD, also einer erstarkenden rechten Partei, die aber natürlich, wir haben es jetzt jüngst gesehen, teilweise von fast der Hälfte der Wählerinnen in gewissen Bundesländern in Deutschland gewählt wird. Und dann gab es diese etwas naive Vorstellung von einem Veranstalter zu sagen, wir wollen ein gänzlich unpolitisches Festival haben und weil es eine Band gab... Also Alpha Will, von der man hätte erwarten können, dass sie sich deutlich auf der Bühne gegen das Erstarken der AfD und rechter Position positionieren, hat man die dann ausgeladen. Also das wäre so ein weiteres Reizthema, den Umgang mit rechten Wählerinnen zum Beispiel in Deutschland.
5: Wenn man das jetzt so auf einer generellen Ebene mal anschaut, so dieser Wunsch, Pop und Politik zu trennen, das ist da einfach gesagt, oder? Man will keine Politik auf der Bühne, aber geht das überhaupt? Macht das überhaupt Sinn, dass man Pop und Politik, dass man Haltung von Musik trennt? Wie würden Sie das einschätzen?
8: Also ich glaube, es gibt KünstlerInnen, die zu Recht auch immer von sich selbst das Verständnis hatten, ich mache Kunst der Kunst wegen. Also das ist ja eine größere kunsthistorische Debatte im Prinzip. Kann man Kunst nur der Kunst wegen machen oder hat Kunst auch immer irgendwie einen gegenwartspolitischen Anspruch? Aber ich glaube, es ist durchaus legitim für manche Künstlerinnen zu sagen, meine Kunst, dafür möchte ich primär verstanden werden und die hat jetzt mit der Privatperson, also zum Beispiel nehmen wir mal das Beispiel Taylor Swift, von der man jetzt lange nicht wusste, wie sie als Wählerin agiert. Und da, glaube ich, erleben wir, dass wir als Zuhörerinnen und als Teilnehmende an der Popkultur zunehmend ungeduldig werden, wenn wir das Gefühl haben, wir wissen jetzt gar nicht, wo Leute politisch stehen. Dann ist uns das gleich suspekt. Das ist, glaube ich, eine Entwicklung der jüngeren Zeit. Ich finde es eigentlich aber durchaus legitim. Also wenn Ed Sheeran jetzt sagt, ich möchte vor allen Dingen meine Musik für mich sprechen lassen und ich bin nun mal so ein Mainstream-Popmusiker, dann würde ich sagen, hat es in der Geschichte der Popmusik davon etliche Beispiele gegeben und das war dann auch nicht kontrovers. Aber auch diese Künstler können sich eben nicht davor schützen, dass sie, wie jüngst jetzt geschehen, selber zum Politikum werden oder Entscheidungen, die sie treffen, zum Politikum werden. Also wenn Sie mich fragen, kann es apolitische Popmusik geben, dann würde ich sagen, ja, hat es auch immer gegeben. Und dann würde ich sagen, gibt es gleichzeitig Genres, in denen das vielleicht schwieriger ist, in denen das eigentlich auch auszuschließen ist, dass die Künstlerinnen gar nicht politisch sind. Und dann hat es natürlich super viel zu tun mit den jeweiligen spezifischen Subjektpositionen der Künstlerinnen.
5: Wenn wir uns die Situation heute anschauen. Die einen Künstlerinnen und Künstler werden ausgeladen, weil sie sich positionieren. Andere kommen unter Druck, weil sie sich nicht positionieren. Was heißt denn das für Musikschaffende, für Kunstschaffende, auch mit dem Aspekt, dass vielleicht ja auch kunstfrei sein dürfen soll? Was heißt das für die Arbeit dieser Menschen?
8: Mein Eindruck ist schon, dass bei vielen Personen des öffentlichen Lebens einfach durch Social Media und dieses vermeintlich Nahbare, was uns da vorgelebt wird, natürlich ein Druck oder ein Wunsch entstanden ist, seitens des Publikums zu wissen, wofür die Leute stehen. Also immer mehr über die Person zu wissen. Man könnte jetzt vielleicht so ein bisschen romantisierend sagen, es gab Momente in der Popkultur, wo sozusagen das Celebrity-Dasein auch deshalb eine Faszination bereithielt, weil man nicht viel wusste über die Leute und auch nicht viel wissen wollte, sondern sozusagen das Geheimnisvolle war ein Teil des Reizes. Und ich glaube, das Geheimnisvolle, was politische Positionen angeht, das fällt uns tatsächlich zunehmend schwer zu tolerieren.
5: Die Diskussion wird schnell laut bei solchen Reizthemen, weil jemand etwas sagt, wie Macklemore, aber auch, weil jemand nichts sagt, wie Ed Sheeran. Wie kommt man da wieder raus?
8: Mein Wunsch wäre eigentlich, bezogen jetzt auf diese Kunstschaffenden, einfach zu akzeptieren, dass es vielleicht gar nicht so wichtig ist, was diese Leute als private Menschen politisch denken, wenn sie ihre Kunst nicht dafür einsetzen wollen, das zu artikulieren. Denn das ist ja auch die Frage, was qualifiziert Taylor Swift zu einer soliden politischen Meinung? Weil sie tolle Musik macht, ist sie deshalb ein politisches Rollenbild für die Fans? Das würde ich immer gar nicht unterstellen wollen. Und da, glaube ich, machen wir auch einen Fehler, wenn wir diese Person eben auch dann ins Politische überhöhen. Und da würde ich mir tatsächlich wünschen, dass wir alle sagen, wir informieren uns selber politisch und sind auch offen dafür zu sagen, ich versuche, mein Gegenüber zu verstehen, ohne immer das Schlimmste zu unterstellen.
5: Pop und Politik lassen sich irgendwie kaum voneinander trennen, auch wenn sich das manche Künstlerinnen und Künstler, wie zum Beispiel Ed Sheeran, wünschen. Die eigentliche Frage ist ja eher, welche politischen Themen auf den Bühnen akzeptiert werden und welche nicht. Und auch, ob wir Künstlerinnen und Künstlern heute zu viel oder zu wenig politische Haltung abverlangen. Das war's für heute mit News Plus. Uns gibt's morgen wieder, pünktlich zum Feierabend. 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Das Team heute: Gabriel Gasser, Silvan Zemp und Rina Telli. Salut zusammen und bis morgen.

0: Die Nachrichten von SRF um 20 Uhr mit Lara Christen. Die russische Regierung geht gegen den Schweizer Nahrungsmittelkonzern Nestlé vor. Russlands Präsident Wladimir Putin hat angeordnet, dass russische Vermögenswerte von Nestlé unter Zwangsverwaltung gestellt werden sollen. Eine russische Firma hatte einen Antrag dafür eingereicht, mit der Begründung, dass Nestlé die Produktionskapazitäten nicht ausbaue und nichts exportiere. Neben Nestlé hat Putin auch für eine französische Supermarktkette die Zwangsverwaltung angeordnet. In einem nächsten Schritt könnte den beiden Unternehmen die Enteignung in Russland drohen. Die UBS könnte mit dem Kompromissvorschlag zur Bankenregulierung leben, der zurzeit im Ständerat behandelt wird. Das sagt Verwaltungsratspräsident Colm Kelleher an einer Veranstaltung der Bankiervereinigung. Erfreut sei er aber nicht über die vorgeschlagenen Verschärfungen der Eigenmittelregulierung. Das würde für die UBS teuer. Der Ständerat hat heute damit begonnen, über die sogenannte Lex UBS zu beraten. Er behandelt dabei unter anderem einen Kompromissvorschlag aus der Finanzkommission. Dieser ist weniger streng als der Vorschlag des Bundesrates zur Bankenregulierung. Den Vorschlag des Bundesrates lehnt die UBS ab. Zum intensiven Lobbying der Bank im Parlament sagte VR-Präsident Kelleher, die UBS sei den Aktionären verpflichtet. Zu zwei Meldungen aus dem Inland in Kürze. Der Bundesrat soll mehr tun gegen Kinderpornografie im Internet. Das verlangt der Nationalrat mit einem Vorstoß. Wenn auch der Ständerat das Anliegen unterstützt, muss der Bundesrat Maßnahmen ausarbeiten. Dabei geht es um Prävention, Früherkennung und auch die Strafverfolgung von Pädokriminalität. In der Schweiz sind bis Ende August 76.000 Verträge für Lehrstellen abgeschlossen worden. Das sind ähnlich viele wie in den letzten Jahren, wie das Staatssekretariat für Bildung mitteilt. Die Berufslehre bleibe damit der wichtigste Bildungsweg für Jugendliche. Besonders gefragt sind die kaufmännische Grundbildung und Berufe im Gesundheits- und Sozialbereich. Die französische Regierung will die Staatsausgaben um 54 Milliarden Euro kürzen. Premier Sébastien Lecornu spricht von einer radikalen Kehrtwende. Mit den Sparmaßnahmen will er verhindern, dass das Minus im französischen Staatsbudget weiter steigt. 6 Milliarden Euro will Lecornu einsparen, indem die Renten nicht mehr an die Teuerung angepasst werden. Das Budget mit den Einsparungen muss nun durchs Parlament. Die beiden Vorgänger von Le Cornu sind an ihren Budgetplänen gescheitert und zurückgetreten. Noch das Wetter. Morgen ist es im Norden zunehmend sonnig bei 22 Grad. In den Alpen und im Süden ist es wechselnd bewölkt. Das waren Nachrichten von Radio SRF. Verantwortlich Jan Gröbler.
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2: Wir haben jetzt einige Highlights aus dem SRF 4 News Programm für Sie. Es geht zum Beispiel um Heizölpreise, die steigen, um das Ozonloch, das kleiner wird, um eine norwegische Telekom-Firma, gegen die ermittelt wird, und zwar wegen Verbrechen gegen die Menschlichkeit, und es geht auch noch um den größten Börsengang Afrikas. Wir starten allerdings hier in der Schweiz. Am Mikrofon ist Susan Stöckel. Als die achte Bundesrätin wurde sie manchmal auch bezeichnet. Helen Butliger-Atjeda, die Chefin des Staatssekretariats für Wirtschaft SECO. Sie gilt dort als Frau für die heiklen Angelegenheiten. Sie hat mehrere Freihandelsabkommen verhandelt und auch die Zollverhandlungen mit den USA maßgeblich geprägt. Nun tritt die SECO-Chefin zurück. Das gab das SECO gestern bekannt. Noah Zimmermann hat Wirtschaftsredaktor Damian Rast gefragt, was Helen Butliger-Atjeda denn als Beamtin eigentlich so bekannt gemacht hat.
3: Also ich denke, das hat einerseits mit den Umständen zu tun. Wir leben in wirtschaftlich turbulenten Zeiten, in Zeiten von Handelskonflikten und Zöllen, und da bekommt die Außenwirtschaftspolitik natürlich mehr Gewicht und das Interesse nimmt zu. Aber die Bekanntheit hat sicher auch sehr stark mit der Person Helen Budliger zu tun. Sie war als Staatssekretärin sehr erfolgreich und sie fällt von ihrer Art her auf. Sie ist eine starke Persönlichkeit, sie strahlt einen großen Gestaltungswillen aus, sie ist manchmal auch unkonventionell und sie ist eine gute Kommunikatorin, also auch für die Medien. Sie macht klare Ansagen, gibt sehr wenig Floskeln von sich und sie wirkt irgendwie echt und entschlossen. Jemand sagte mir kürzlich, sie tickt so schnell wie die Zeit, in der wir leben.
4: Und diese große öffentliche Wahrnehmung, die ist auch nicht unbedingt Standard in der Position einer Staatssekretärin.
3: Nein, in der Vergangenheit wurden nicht alle immer so stark wahrgenommen. Ich denke, die Funktion von Helen Budlig als Staatssekretärin, die ist natürlich sehr wichtig. Das ist eine Schlüsselstelle beim Bund. Es ist eine wichtige Behörde, die zum Wirtschaftsdepartement von Guy Parmelin gehört. Und in dieser Funktion ist zum Beispiel die Staatssekretärin dafür verantwortlich, einerseits, dass die Beschlüsse von Bundesrat und Parlament im Wirtschaftsbereich umgesetzt werden, und sie vertritt die Schweiz in wichtigen Wirtschafts- und Handelsfragen. So war Helen Budliger zum Beispiel federführend bei der Aushandlung des Freihandelsabkommens mit Indien und hat eben maßgeblich dazu beigetragen, dass dieses Abkommen nach über 16 Jahren Verhandlungen unterzeichnet werden konnte. Auch die Verhandlungen mit den USA über einen Zolldeal, in die war sie stark involviert. Sie ist immer wieder nach Washington geflogen und hat andere Foren auch genutzt, um sich mit dem Gegenpart aus den USA zu treffen, auf der gleichen Ebene, also mit Jamieson Greer. Sie hat aber die Schweiz auch beispielsweise bei der letzten Ministerkonferenz der Welthandelsorganisation vertreten. Diese Konferenzen finden alle 2 Jahre statt und sind das oberste Entscheidungsorgan der WTO, was für die Schweiz natürlich, die WTO, auch sehr wichtig ist als Organisation. Aber die Staatssekretärin für Wirtschaft, die hat auch innenpolitisch viel zu tun. So hat sie zum Beispiel bei den Begleitmaßnahmen zu den bilateralen 3 mit Arbeitgebern und Arbeitnehmern und den Kantonen verhandelt, um da einen Kompromiss zu finden.
4: Es ist also ein umfangreiches Amt. Jetzt tritt Helen Budliger-Ateda zurück und die Suche nach einem Nachfolger, einer Nachfolgerin geht los. Was muss jemand mitbringen, um für dieses Amt in Frage zu kommen?
3: Also wie die Stellenausschreibung konkret aussieht, das weiß ich natürlich nicht. Aber ich denke, ja, es braucht sicher Führungsqualitäten. Das Staatssekretariat hat über 900 Mitarbeitende im In- und Ausland. Gleichzeitig muss eine neue Person auch gutes Verhandlungsgeschick haben. Das Schwierige ist dabei in der Schweiz, dass das Volk quasi immer mit am Verhandlungstisch sitzt. Das heißt, bei den Verhandlungen zu einem neuen Freihandelsabkommen zum Beispiel muss man einen Kompromiss mit dem Handelspartner finden, was oft nicht einfach ist. Und gleichzeitig muss das Ergebnis aber immer auch zu Hause in der Schweiz akzeptiert werden, also vom Parlament oder unter Umständen bei einem Referendum eben auch vom Volk. Das heißt, die Staatssekretärin oder der Staatssekretär muss nicht nur diplomatisch geschickt sein, sondern er muss auch die Ergebnisse zu Hause gut verkaufen können. Außerdem denke ich, braucht es Kreativität. Die Schweiz kann in Verhandlungen mit anderen Ländern oft nicht so viel bieten, weil sie eben nur einen sehr kleinen Markt hat und weil es eben auch rote Linien gibt in der Schweiz, zum Beispiel im Bereich Landwirtschaft. Da werden kaum Konzessionen toleriert, wie wir jetzt auch bei Mercosur gesehen haben. Gleichzeitig kann die Schweiz andere Länder, die ihre Interessen verletzen, auch kaum unter Druck setzen, etwa mit Gegenzöllen zum Beispiel, weil sie einfach zu wenig Macht hat. Und da braucht es eben, denke ich, Kreativität, um eben auch als kleines Land trotzdem irgendwie ans Ziel zu kommen, manchmal vielleicht auch mit nicht ganz konventionellen Methoden. Und dann zu guter Letzt, natürlich muss die Person belastbar sein, denn Baustellen gibt es viele.
4: Für die Schweiz als kleines Land sind es wirtschaftlich turbulente Zeiten aktuell. Erst gerade hat etwa die OECD in einem Bericht festgehalten, dass es in der Schweizer Wirtschaft dringend Reformen brauche. In welche Zukunft steuert die Schweiz wirtschaftlich?
3: Also ich denke, die Schweiz steht wirtschaftlich insgesamt eigentlich sehr gut da. Die Wirtschaft wächst, die Arbeitslosigkeit ist relativ tief, die Staatsfinanzen sind im Lot und das attestiert auch die OECD. Also die OECD findet auch vieles gut, aber natürlich sagt sie auch, dass die Schweiz mit verschiedenen Herausforderungen konfrontiert ist. Einerseits ist klar, unser Land, die Schweiz, die lebt sehr stark vom Export. Das heißt, sie ist sehr stark davon abhängig, wie sich der Rest der Welt wirtschaftlich und politisch entwickelt. Da hat sie nur teilweise Einfluss drauf. Die OECD weist aber darauf hin, dass es zentral ist, dass die Schweiz Zugang zu den wichtigsten Exportmärkten hat, allen voran zum wichtigsten Exportmarkt, jenem der EU, aber auch zu den USA und China. Und deshalb hat der Bund ja die bilateralen 3 mit der EU ausgehandelt, das Mercosur-Abkommen, das modernisierte Abkommen mit China und das modernisierte Abkommen mit Großbritannien und eine ganze Reihe weiterer Abkommen, die ich nicht alle jetzt aufzählen kann. Und man ist auch immer noch interessiert daran, ein definitives Abkommen mit den USA auszuhandeln. Allerdings, damit diese Abkommen dann zum Tragen kommen und man eben diesen Marktzugang hat, braucht es natürlich politische Mehrheiten. Und ob die zustande kommen, das ist offen. Und das gilt auch für Maßnahmen in anderen Bereichen, in denen die OECD Maßnahmen empfiehlt, etwa bei der Erhöhung der Mehrwertsteuer für die Altersvorsorge und die Verteidigung oder bei der effizienteren Spitalplanung, um die Gesundheitskosten zu senken oder bei der Erleichterung der Bauvorschriften, um die Wohnungsnot zu lindern. Hier kann eine Behörde wie das SECO oder eben eine neue Staatssekretärin oder ein neuer Staatssekretär höchstens konkrete Vorschläge ausarbeiten und überzeugend präsentieren oder für diese Vorschläge lobbyieren. Aber entscheiden muss am Schluss die Politik und auch das Stimmvolk.
2: Informationen aus unserer Wirtschaftsredaktion von Damian Rast. Ja, und in der Wirtschaft bleiben wir gleich. Wer zu Hause mit Öl heizt, der erlebt gerade einen Preisschock. Die Preise sind so hoch wie seit 4 Jahren nicht mehr. Und Heizöl ist immer noch die wichtigste Energiequelle in der Schweiz. Jedes dritte Wohngebäude wird mit Öl beheizt. Wir haben darüber mit Andreas Flütsch geredet. Er ist der Chef des Schweizer Heizölanbieters Migrol. Wirtschaftsredaktor Manuel Rentsch hat ihn auf die angespannte Situation angesprochen.
5: Ja, wenn ich auf die App schaue, Heizöl-Referenzpreis bei Ihnen 165, aber auch bei anderen Anbietern 170 Franken pro 100 Liter. Was sagen Sie zu diesem Preis?
6: Es ist ein unglaublich hoher Preis, der in den letzten Tagen hochgegangen ist aufgrund der Ereignisse im Jemen, die wir erlebt haben. Und ja, das ist der Preis, den der Markt verlangt, aber als Haushaltsbesitzer ist er sehr hoch.
5: Dass der Heizölpreis immer wieder nach oben gehen kann, das passiert immer wieder. Aber jetzt haben wir Herbst und diese Geschwindigkeit, wie der Heizölpreis gestiegen ist.
6: Ist dieses Jahr sehr speziell gewesen. Das Jahr hat sehr moderat angefangen mit Preisen, sage ich mal, um 100 Franken Heizöl für den Endkonsumenten pro 100 Liter. Mittlerweile sind wir bei 165. Und das ist einfach eine Reaktion auf die Ereignisse im Nahen Osten.
5: Jetzt kann man sagen, Sie verlangen sehr viel Geld jetzt für das Heizöl. Haben Sie jetzt eine extrem hohe Marge? Profitieren Sie von dieser Situation?
6: Nein, das kann ich klar verneinen. Wir haben nicht eine höhere Marge, wir haben eine Standardmarge. Es ist sogar eher noch umgekehrt, dass aufgrund der schlechten oder tiefen Nachfrage ein harter Preiskampf im Markt besteht und entsprechend ist die Marge sicherlich nicht überhöht.
5: Jetzt zum Einkauf. Wie erleben Sie das, wenn Sie selber Heizöl beschaffen müssen? Gibt es da Engpässe oder wie sieht das bei Ihnen aus?
6: Also Engpässe sind mir nicht bekannt. Es gibt keine Engpässe, aber selbstverständlich, wenn dann jetzt der Winter kommt und alle gleichzeitig Heizöl bestellen, könnte es einen Engpass geben, nicht beim Produkt, sondern auf der Straße. Dass wir effektiv dann die Lieferungen rechtzeitig zum Haushalt der Kunden bringen können. Da könnte ich mir einen Engpass vorstellen, näher an die Weihnachtszeit ran.
5: Vor ein paar Monaten ist der Heizölpreis ja bereits gestiegen und dann haben viele Haushalte gewartet. Man hat sich gesagt, man hat ja noch Zeit beim Einkauf. Man hat sogar davon gesprochen, es gibt einen Käuferstreik im Sinne von man wartet und wartet. Wie haben Sie dieses Jahr erlebt?
6: Das Jahr ist, wie Sie gesagt haben, das erste Quartal lief relativ normal ab. Das zweite, dritte Quartal aufgrund der hohen Preise, ausgelöst vom Irankrieg und dann dem warmen Wetter, war die Nachfrage war quasi in Existenz. Da haben wir 40-50% unter einem normalen Jahr Nachfrage erlebt. Jetzt nach den Sommerferien ist es eine leichte Belebung, aber auf sehr tiefem Niveau, weil jetzt nach den Sommerferien überlegt man sich, will ich Heizöl einkaufen für dann den Winter. Jedoch ist das Wetter immer noch warm und der Preis ist sehr hoch, also warte ich weiter zu oder ich kaufe eine Teilmenge. Das sehen wir auch regelmäßig.
5: Also was beobachten Sie jetzt aktuell? Immer noch zuwarten oder gibt es langsam einen Ansturm?
6: Es gibt noch keinen Ansturm. Es hat einen leichten Anstieg der Nachfrage gegeben. Wir stellen fest, dass oft Kunden eine Teilmenge sich momentan einkaufen, dass sie sicherlich in den Winter kommen.
5: Haben Sie auch einen Einblick, wie das bei den Haushalten aussieht? Also wie viele haben die Tanks gefüllt? Gibt es da Erfahrungswerte? Was würden Sie schätzen?
6: Wir haben Indikationen, dass effektiv der Füllstand bei den Haushalten bei rund 50% liegt. Das ist für eine Jahreszeit, September, ist das ein sehr tiefer Stand. Normalerweise liegen die eher bei 75%.
5: Und jetzt bei Ihnen, wenn Sie so zurückblicken, wie viel Heizöl bei Ihnen schon bestellt worden ist, ist das diese jetzige Zahl viel tiefer als im Vorjahr oder wie sieht das aus?
6: Die Zahl ist markant tiefer als im Vorjahr, ja, das ist so. In der ganzen Branche wird das so sein, weil die Kunden warten zu. Aber wenn jetzt der Winter langsam näher kommt, irgendwann muss der Kunde bestellen. Und die Frage ist, wann er bestellt.
5: Wissen Sie, wann der Kunde bestellt? Was sagt Ihr Eindruck, was sagt Ihre Erfahrung? Wann kommt der Ansturm?
6: Ich habe vor den Sommerferien, als es mal einen großen Preistipp gegeben hat, habe ich eine Empfehlung ausgegeben, dass man dann Heizöl oder auch Treibstoff einkaufen kann. Das war wirklich ein guter Zeitpunkt. Aktuell bei den hohen Rohstoffpreisen ist eine Empfehlung sehr schwierig. Eine Teilmenge zu verkaufen, da ist man abgesichert. Aber ob es hoch runter geht, das ist eine Frage, die ich Ihnen nicht beantworten kann. Sie können sich selber die Frage beantworten, wenn Sie sich eine Einschätzung machen, was geschieht in den Wahlen in den USA. Gibt es eine Preisbewegung? Was geschieht im Nahen Osten? Ist der Krieg zwischen den Jemen und den Saudis, wird der beigelegt? Ist dieser Meerestransportweg wieder frei oder nicht? Das sind die großen Fragen.
2: sagt der Chef von Microl, des Schweizer Heizölanbieters, Andreas Flütsch. Das Ozonloch ist ja eines der großen Umweltprobleme der letzten Jahrzehnte. Doch jetzt gibt es gute Nachrichten, denn die Ozonschicht regeneriert sich nachhaltig. Das Loch über der Antarktis sei zum zweiten Jahr in Folge kleiner als im Zeitraum zwischen 1990 und 2010. Das schreibt die WMO, das ist die Wetterorganisation der UNO. Und die geht davon aus, dass sich die Ozonschicht in den nächsten Jahrzehnten vollständig erholt. Nicolas Malzacher hat Erin Dietschi aus unserer Wissenschaftsredaktion gefragt, was denn das für Mensch und Umwelt bedeutet.
7: Es sind erstmal gute Neuigkeiten, denn die Ozonschicht in der Stratosphäre, also in etwa 15 bis 50 Kilometern Höhe, diese Ozonschicht schützt das Leben auf der Erde vor schädlichen UV-Strahlen. Diese können bei Menschen und anderen Säugetieren Hautkrebs verursachen und UV-Strahlen können auch Pflanzen schädigen, indem sie zum Beispiel die Photosynthese stören. Man kann sagen, ohne Ozonschicht hätte sich das Leben, wie wir es kennen, nie entwickeln können. Ein interessantes Detail: die Schicht aus reinem Ozon ist gerade mal 3 Millimeter dick. Und das muss man sich vor Augen halten, 3 Millimeter reichen aus, um die gesamte kurzwellige UV-Strahlung der Sonne abzuhalten und damit das Leben zu schützen.
8: Und auch der Bereich über der Antarktis ist auf gutem Weg, wieder 3 Millimeter dick zu werden. Das ist die Entwicklung. Wie ist es dazu gekommen?
7: Ja, hinter dieser Entwicklung steckt das Montreal-Protokoll, ein internationales Umweltabkommen, das am 16. September 1987, also vor fast 40 Jahren, beschlossen wurde. Am 1. Januar 1989 trat es dann in Kraft. Das Montreal-Protokoll gilt als erfolgreichster Umweltvertrag der Welt. Als Folge dieses Vertrags haben die Länder die sogenannten Fluorchlorkohlenwasserstoffe, kurz FCKW, verboten. FCKW sind chemische Stoffverbindungen, die zum Beispiel in Aerosolsprays, Kältemitteln, in Löschschäumen oder als Lösungsmittel verwendet wurden. Bis man eben herausfand, dass FCKW die Ozonschicht schädigen. Viele werden sich daran erinnern, als wegen den gefährlichen FCKW die alten Kühlschränke aus den Küchen entsorgt und Spraydosen aus den Regalen verbannt wurden.
8: Dadurch wurden die FCKW drastisch reduziert. Das hat funktioniert über die letzten Jahrzehnte hinweg. Deswegen regeneriert sich jetzt die Ozonschicht. Aber es gibt heute offenbar immer noch Stoffe, die der Ozonschicht schaden. Es geht da um gewisse Treibhausgase. Können Sie erklären, was da passiert?
7: Ja, das ist ein bisschen komplex. Weil FCKW ja verboten wurden, mussten Ersatzstoffe her. Und manche dieser Ersatzstoffe sind zwar nicht schädlich für die Ozonschicht, aber es sind starke Treibhausgase, die den Klimawandel anheizen. Der Klimawandel wiederum verändert die Dynamik der Atmosphäre und kann dazu führen, dass sich die Regeneration der Ozonschicht verlangsamt. Ein Beispiel: nach dem Montreal-Protokoll wurden FCKW zunehmend mit HFKW ersetzt, Fluorkohlenwasserstoffe. Harmlos für die Ozonschicht, aber als Treibhausgase besonders klimaschädlich. Es gibt aber auch Stoffe, die Ozon abbauen und das Klima schädigen. Zum Beispiel Distickstoffmonoxid, ein starkes Treibhausgas. Das nimmt zu, weil weltweit immer mehr Dünger eingesetzt wird in der Landwirtschaft.
8: Also wir haben eigentlich zwei Entwicklungen, die parallel laufen. Einerseits die FCKW, die sind reduziert, deswegen regeneriert sich die Ozonschicht, aber die anderen Gase, die nehmen teilweise zu. Warum sind dann die Gesamtperspektiven für die Entwicklung der Ozonschicht trotzdem gut, so wie es auch der Weltwetterdienst sagt?
7: Erstens gibt es ja die internationalen Klimaziele und in diesem Rahmen die Bemühungen, den Ausstoß gefährlicher Treibhausgase weiter einzudämmen. Wenn wir an diesen Zielen ernsthaft festhalten, was ja zu hoffen ist, kommt das auch der Ozonschicht zugute. Was die Fluorkohlenwasserstoffe betrifft, die ich vorhin erwähnt habe, wurde das Montreal-Protokoll schon vor 10 Jahren erweitert mit den sogenannten Kigali-Änderungen. Und diese haben zum Ziel, die Verwendung von HFKWs bis 2047 drastisch zu reduzieren. Und schließlich sind auch die aktuellen Daten der Ozonschicht Grund, optimistisch zu sein. Die Chefin der Weltwetterorganisation, Celeste Saulo, sagte, der seit dem Jahr 2000 anhaltende Trend zeige, dass sich das Ozonloch innerhalb weniger Jahrzehnte vollständig schließen werde.
2: Informationen aus der Wissenschaftsredaktion von Irin Dietschi. Und jetzt nach Norwegen. Die Behörden dort ermitteln gegen den norwegischen Mobilfunkkonzern Telenor. In dieser Woche etwa haben sie den Konzernsitz in Oslo durchsucht. Es geht um mögliche Beihilfe zu Verbrechen gegen die Menschlichkeit. Und zwar in Myanmar nach dem Militärputsch im Jahr 2021. Telenor war nämlich während mehreren Jahren in dem südostasiatischen Land tätig und hat dort ein Mobilfunknetz betrieben. Romana Kaiser hat Nordeuropa-Korrespondent Bruno Kaufmann gefragt, was genau die Behörden Telenor vorwerfen.
9: Sie werfen Telenor zwei Handlungen vor. Erstens, dass sie eben nach dem Putsch gegen die Demokratiebewegung im 1. Februar 2021 die Nutzerdaten herausgegeben haben und damit potenziell Millionen von Menschen eben auch in ihrer Integrität, in ihren Daten bedrohten. Das haben sie gemacht und viele sind ja dann auch verfolgt worden. Und zweitens, dass Telenor dann ein Jahr später, als das ganze Geschäft verkauft wurde, auch sehr hochentwickelte Überwachungstechnik an das Regime weitergegeben hat und damit auch die Sanktionen der EU, die damals eben auch schon bestanden, verletzt hat.
10: Wie kam es denn überhaupt dazu, dass ein norwegischer Telekom-Konzern in Myanmar ein Mobilfunknetz betrieben hat?
9: Ja, Norwegen und Myanmar, beziehungsweise eben die Demokratiebewegung in Myanmar, da gibt es eine Vorgeschichte, die geht eigentlich zurück auf 1991, als die Demokratieaktivistin, damalige Aung San Suu Kyi, den Nobelpreis, Friedensnobelpreis erhielt und Oslo wurde so ein bisschen zum Sitz der Exilbewegung der Menschen aus Myanmar. Und als sich dann das Land öffnete zu Beginn der 10er Jahre, da ist dann Norwegen sehr aktiv geworden und man hat dann auch ein Riesengeschäft gemacht mit diesen Telekommunikation. Und ich habe es selber wiederholt bemerkt, in Myanmar, da konnte man auf einmal gratis telefonieren mit einem Telenor-Abo. Und das hat dann eben einerseits die Zivilgesellschaft eben sehr auch gestärkt, aber kam eben dann nach dem Putsch in eine ganz andere Richtung.
10: Jetzt sagt Telenor, wenn sich die Mitarbeitenden geweigert hätten, eben zum Beispiel diese Daten rauszugeben, dann hätten sie Gefängnis, Folter oder sogar die Todesstrafe riskiert. Was würden Sie sagen, welche Handlungsmöglichkeiten hatte denn der Konzern überhaupt nach dem Putsch?
9: Ja, das ist natürlich jetzt die große Frage, wobei jetzt eben auch Informationen wirklich an die Öffentlichkeit kommen, die verstörend wirken. Also Telenor-Sprecher Thomas Mitteide sagte gestern an einer Medienkonferenz, es gab nur schlechte Optionen. Eben, er sprach von den über 700 Mitarbeitenden, die akut bedroht wurden, auch ihre Familien, falls eben Telenor nicht zusammenarbeitete mit dem Regime. Und man hat dann auch einerseits noch wirklich auch jetzt Informationen bekommen, dass eben Telenor, der Zweig in Myanmar, immer wieder auch mit Oslo sich unterhielt und diese Fragen klärte. Was eben auch hinzukommt, ist, dass Telenor ja ein mehrheitlich im Staatsbesitz Norwegens auch Besitz kommt und deshalb auch norwegische Politik jetzt in diese ganze Geschichte hineinkommen. Also diese Anklage, diese Prüfung, das hat jetzt wirklich damit zu tun, wie sich Norwegen und auch die norwegische Politik, die Regierung in dieser Frage verhalten hat. Und deshalb ist es natürlich ein Fall, der wirklich für große Aufmerksamkeit sorgt.
10: Jetzt nach diesem Militärputsch dann im Jahr 2022 hat Telenor sein Geschäft in Myanmar verkauft. Dieser Rückzug aus dem Land ist ebenfalls Teil der Ermittlungen aktuell. Warum eigentlich?
9: Ja, ganz genau, weil es war ja so, dass eben das Militär in Myanmar bereits ein halbes Jahr, bevor es dann geputscht hat, sozusagen die Telekommunikationsunternehmen auch im Land aufgefordert hatte, ganz bestimmte Überwachungseinrichtungen auch sozusagen anzuschaffen, einzurichten. Also man hat das sozusagen vorausgenommen, was dann nach dem Putsch passierte. Und Telenor und andere Firmen haben mit diesen Anweisungen, haben sich denen sozusagen gefügt. gelingt, obwohl eben eigentlich damit auch etwas, was die Zukunft dann diesen Wechsel betraf, auch schon vorausgedacht wurde. Es kam sogar noch so weiter, dass die höchsten Chefs von Telenor, die wurden noch vor dem Putsch gewarnt, dass sie eben nicht mehr einfach frei ein- und ausreisen dürfen. Und all dieses Verhalten, all diese Fragen, die dann eben auch dazu geführt haben, dass Telenor, als es dann wirklich das Geschäft verkauft, diese ganze Ausrüstung dem Regime weitergab, dass es eben nutzen konnte, um die Menschen zu überwachen. Und Hunderte, wenn nicht Tausende sind eben aufgrund dieser Verhaltensweisen dann auch verfolgt worden.
2: Nordeuropa-Korrespondent Bruno Kaufmann zu den Ermittlungen gegen den norwegischen Mobilfunkkonzern Telenor. Und am Schluss noch nach Afrika. Dort steht der größte Börsengang in der Geschichte des Kontinents bevor. Der nigerianische Geschäftsmann Aliko Dangote bringt sein Raffinerieunternehmen an die Börse. Das Unternehmen könnte mit gut 49 Milliarden US-Dollar bewertet werden. Aktuell verarbeitet das Unternehmen gut 700.000 Barrel Rohöl pro Tag, eine beachtliche Menge im internationalen Vergleich. Und Dangote will auch Kleinanlegerinnen und Kleinanleger beteiligen an dem Börsengang. Jeder und jede solle eine Aktie besitzen können, sagt er. Nikolaus Malzacher hat den Afrika-Korrespondenten der NZZ, Samuel Misteli, gefragt, welche Bedeutung dieser Börsengang für Nigeria hat.
11: Ich glaube, die Bedeutung ist sehr groß für Nigeria, weil das ist ein Land, das ist das bevölkerungsreichste Afrikas. Das heißt immer, dass dieses Land ein riesiges Potenzial hat. Aber gleichzeitig ist Nigeria immer in den Schlagzeilen wegen Konflikten, wegen islamistischem Terror und ist ein Land, das dieses Potenzial nicht ausfüllt. Und ich glaube, da ist dieser Börsengang schon eine sehr willkommene Erfolgsmeldung, die symbolisch sehr wichtig ist.
8: Dangote hat gesagt, dass er ausdrücklich auch Kleinanlegerinnen und Kleinanleger beteiligen will bei diesem Börsengang. Er sagt sogar, es sei ein Börsengang für das Volk. Wie verstehen Sie das? Ist da etwas dran oder ist das einfach Marketing seinerseits?
11: Es ist sicher viel Marketing, weil Nigeria ist ein armes Land, da werden die allermeisten Menschen gar nicht mitbekommen von diesem Börsengang. Und so die $4, was so das günstigste ist, wo man Anteile kaufen kann, das ist für die meisten Nigerianerinnen und Nigerianer ist das eben noch relativ viel Geld. Es ist aber so, dass es schon einen Hype gibt, auch in Nigeria zum diesem Börsengang. Also nachdem er begonnen hatte, meldeten so Fintech-Apps, dass sie gecrashed seien, weil die Nachfrage sehr groß war. Das sind jetzt nicht nur Marketing. Und man muss auch sagen, also dass er das sagt mit dem für das Volk, hat viel damit zu tun, dass sich diese Aliko Dangote zunehmend auch als jemand versteht, der Nigeria und Afrika den Weg in eine erfolgreiche Zukunft weisen will, indem man industrialisiert, indem man eben erfolgreiche Projekte wie diese Raffinerie realisiert.
8: Also so wie Sie das jetzt beschreiben, höre ich daraus ein Bedürfnis nach wirtschaftlichen Veränderungen, die er anstoßen möchte im Land. Das ist auch interessant, weil Nigeria fördert schon seit Jahrzehnten Erdöl, musste aber lange Treibstoff importieren. Hat jetzt Dangotes Raffinerie irgendwas in dieser Hinsicht verändert für Nigeria?
11: Ja, die Raffinerie hat das Land zu einem Exporteur von Benzin gemacht. Und für Nigerias Wirtschaft ist das eigentlich eine Revolution, weil eben, es ist eigentlich eines der erdölreichsten Länder der Welt, aber gleichzeitig hat man immer Benzin importiert. Man hat Rohöl exportiert, Benzin importiert. Und die Regierung hat auch immer das Benzin stark subventioniert, damit das erschwinglich war für die Bevölkerung. Und das hat Nigerias Regierung und die Volkswirtschaft Milliarden gekostet. Und die Raffinerie hat das jetzt auf einen Schlag geändert und hat eigentlich die ganze Wirtschaft da auf den Kopf gestellt.
8: Und das reicht aber Dangote offenbar nicht. Er möchte nämlich expandieren über Nigeria hinaus. Was ist so über seine Pläne bekannt?
11: Also er hat enorm ambitionierte Pläne. Er plant eine weitere riesige Raffinerie in Ostafrika, in Kenia, an der dortigen Küste. Das ist wieder so ein Megaprojekt. Er plant auch eine große Düngefabrik in Äthiopien. Das ist eine andere wichtige Volkswirtschaft in Afrika. Er prüft Investitionen in Häfen, im Bergbau, in der Kupferverarbeitung und will mehr als 40 Milliarden US-Dollar investieren in den nächsten Jahren. Und das ist alles Teil davon, dass diese Dangote eben enorm ehrgeizig ist und sich quasi als jemand versteht, der Afrika, was immer noch der ärmste Kontinent der Welt ist, den Weg in die Zukunft weisen will, indem man industrialisiert und indem man das eben mit eigenem Geld vor allem tut und sich nicht immer abhängig macht vom Westen, von China, von fremden Mächten.
2: Informationen von Samuel Misteli, Afrika-Korrespondent der NZZ. Und das waren einige Themen, die zu reden gegeben haben, auch teils abseits der Schlagzeilen. Am Mikrofon verabschiedet sich Susan Stöckel.

0: Die Nachrichten von SRF um 20.30 Uhr mit Lara Christen. Die russische Regierung geht gegen den Schweizer Nahrungsmittelkonzern Nestlé vor. Russlands Präsident Wladimir Putin hat angeordnet, dass russische Vermögenswerte von Nestlé unter Zwangsverwaltung gestellt werden sollen. Eine russische Firma hatte einen Antrag dafür eingereicht mit der Begründung, dass Nestlé die Produktionskapazitäten nicht ausbaue und nichts exportiere. Neben Nestlé hat Putin auch für eine französische Supermarktkette die Zwangsverwaltung angeordnet. In einem nächsten Schritt könnte den beiden Unternehmen die Enteignung in Russland drohen. Die UBS könnte mit dem Kompromissvorschlag zur Bankenregulierung leben, der zurzeit im Ständerat behandelt wird. Das sagt Verwaltungsratspräsident Colm Kelleher an einer Veranstaltung der Bankiervereinigung. Erfreut sei er aber nicht über die vorgeschlagenen Verschärfungen der Eigenmittelregulierung. Das würde für die UBS teuer. Der Ständerat hat heute damit begonnen, über die sogenannte Lex UBS zu beraten. Er behandelt dabei unter anderem einen Kompromissvorschlag aus der Finanzkommission. Dieser ist weniger streng als der Vorschlag des Bundesrates zur Bankenregulierung. Den Vorschlag des Bundesrates lehnt die UBS ab. Zum intensiven Lobbying der Bank im Parlament sagte der Verwaltungsratspräsident Kelleher, die UBS sei den Aktionären verpflichtet. Zu zwei Meldungen aus dem Inland in Kürze. Der Bundesrat soll mehr tun gegen Kinderpornografie im Internet. Das verlangt der Nationalrat mit einem Vorstoß. Wenn auch der Ständerat das Anliegen unterstützt, muss der Bundesrat Maßnahmen ausarbeiten. Dabei geht es um Prävention, Früherkennung und auch die Strafverfolgung von Pädokriminalität. In der Schweiz sind bis Ende August 76.000 Verträge für Lehrstellen abgeschlossen worden. Das sind ähnlich viele wie in den letzten Jahren, wie das Staatssekretariat für Bildung mitteilt. Die Berufslehre bleibe damit der wichtigste Bildungsweg für Jugendliche. Besonders gefragt sind die kaufmännische Grundbildung und Berufe im Gesundheits- und Sozialbereich. Die französische Regierung will die Staatsausgaben um 54 Milliarden Euro kürzen. Premier Sébastien Lecornu spricht von einer radikalen Kehrtwende. Mit den Sparmaßnahmen will er verhindern, dass das Minus im französischen Staatsbudget weiter steigt. 6 Milliarden Euro will Lecornu einsparen, indem er die Renten nicht mehr an die Teuerung angepasst werden. Das Budget mit den Einsparungen muss noch durchs Parlament. Die beiden Vorgänger von Lecornu sind an ihren Budgetplänen gescheitert und zurückgetreten. Das Wetter: Morgen ist es im Norden zunehmend sonnig bei 22 Grad. In den Alpen und im Süden ist es wechselnd bewölkt. Das waren Nachrichten von Radio SRF. Verantwortlich Jan Gröbler.
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2: Parmelins Chefdiplomatin nimmt den Hut. Seco-Chefin Hélène Boudliga-Attieda tritt auf Ende März 2027 zurück. Was bedeutet das für ihren Chef Guy Parmelin? Der Wirtschaftsminister war am Donnerstag zu Gast im Tagesgespräch.
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4: Mein Gast ist Bundespräsident und Wirtschaftsminister Guy Parmelin. Willkommen im Tagesgespräch.
5: Herzlichen Dank für die Einladung.
4: Staatssekretärin Hélène Boudliga tritt zurück. Das ist eine ihrer wichtigsten Mitarbeiterinnen. Sie ist die Chefin des Staatssekretariats für Wirtschaft. Wie haben Sie von diesem Rücktritt erfahren?
5: Ja, am Dienstagnachmittag. Sie ist ins Büro gekommen und hat mir den Brief direkt gegeben. Ich bedauere das natürlich und habe ich schon den Bundesrat informiert und am Freitag offiziell.
4: Aber waren Sie überrascht, dass sie zurücktritt?
5: Ja, das ist, wissen Sie, das ist eine, wie sagt man, eine Stelle mit viel Stress, mit viel Spannungen. Wir hatten mehrere wichtige Dossiers, sei es im Ausland, man spricht am meisten von Freihandelsabkommen, aber intern, sie hat auch eine große Arbeit gemacht, um das zu reorganisieren und noch mehr wirksam zu sein. So, das ist für eine Person, das ist etwas sehr anstrengend.
4: Hat Frau Boudliga gesagt, wieso sie zurücktritt? Was sind die Gründe?
5: Ich will nicht in Detail kommen. Ich habe diesen Brief, das ist zwischen Frau Boudliga und ich.
4: Haben Sie noch versucht, sie zu überzeugen, zu bleiben?
5: Ich habe ein Grundprinzip, sobald das jemand weg will, das ist seine oder ihre
4: Entscheidung.
5: Ihre Wille, ihre Entscheidung und muss man das akzeptieren.
4: Die Staatssekretärin für Wirtschaft, Helene Budliger, war oder ist maßgeblich an den Zollverhandlungen mit den USA beteiligt. Sie haben es erwähnt, die US-Zölle sind immer noch in Verhandlung. Ein Abkommen, das die Handelsbeziehungen wieder verlässlich regeln würde, besteht bis heute nicht. Ist es nicht ein, ich sage es so ein bisschen salopp, ein blöder Zeitpunkt, dass diese Position jetzt ausgewechselt wird?
5: Nein, man kann das so sehen, aber ich denke nicht. Wissen Sie, wir haben schon lange dieses Joint Declaration. Bis jetzt USA und die Schweiz.

0: laufende Untersuchung der Geschäftsprüfungskommission des Nationalrats, die GPK, die klärt zurzeit ab, ob beim Austausch zwischen dem SECO und den privaten Milliardären im Zolldossier sensible oder vertrauliche Informationen weitergegeben wurden. Wir erinnern uns, es gab da diese Gruppe von Milliardären, die besuchten Präsident Trump im Oval Office und schenkten ihm eine Rolex und einen Goldbarren für bessere Stimmung gegenüber der Schweiz. Das wird jetzt untersucht. Hat diese Untersuchung mit dem Rücktritt zu tun?
1: Absolut nicht. Das sind zwei separate Sachen. Die Subkommission GPK führt eine Untersuchung. Wir nehmen teil. Frau Staatssekretärin Budliger, ich auch, andere Bundesräte. Und dann muss man erwarten den Bericht, das Resultat. Und dann will den Bundesrat Stellung nehmen. Aber das hat absolut nichts zu tun.
0: Sie und Frau Budliger sind ja zusammen sozusagen ein Dreamteam. Sie sind die Schlüsselfiguren bei den Zollverhandlungen mit den USA. Finden Sie nicht schade, dass dieses Duo aufhört?
1: Ja, aber es ist das Leben. Sie haben regelmäßig Änderungen in alle Departemente. Man muss damit leben. Auf Französisch sagt man, personne n'est irremplaçable, ou alors les cimetières sont remplis de personnes qui se croyaient irremplaçables.
0: So, oh mein Gott, das ist das längste Sprichwort der Welt.
1: Ja, das heißt, dass niemand, alle Personen, sie kann man vertreten, wieder vertreten.
0: Alle sind ersetzbar.
1: Sind ersetzbar. Ja. Und man muss noch einmal damit leben. Und sich organisieren, wie weiter. Noch einmal, das ist für den 31. März, so will ich mit Frau Staatssekretärin Budliger diskutieren, wie weiter bis Ende des Jahres, wie organisieren wir uns für Nachfolger. Wir müssen natürlich ein Verfahren einreichen, wie sagt man, in den Zeitungen.
0: Eine Stellenanzeige
1: in den Zeitungen, dann ja. Eine Findungskommission, dann hat man Longlist, Shortlist und am Ende eine Entscheidung.
0: Und wann wollen Sie die Nachfolge bestimmen? In welchem Zeitrahmen?
1: Ah, das ist auch so schnell wie möglich, natürlich, aber wir wollen das sorgfältig machen. Das heißt, die Kandidaturen kommen, dann muss man die Dossier studieren, das ist diese Findungskommission, die das macht, dann sind Anhörungen, das ist ein besonderes Verfahren und dann hat man noch Sicherheitskontrolle. Es dauert ein bisschen, es kann schnell gehen, aber es kann auch langsam gehen und wenn es uns bis 31. März nicht gelungen, muss man uns organisieren für eine interimistische Person, intern wahrscheinlich. Wir haben mehrere Personen, die das machen können, aber das ist zu früh, das zu sagen.
0: SECO-Chefin Helene Budliger tritt ab. Sie vermittelt zwischen der Schweiz und den USA bei den Zöllen. Das macht sie jetzt ja noch weiter bis zum März. Bleiben wir gerade bei diesem Thema kurz, bei den Zöllen. Die US-Zölle, ich habe es gesagt, sind immer noch in Verhandlung. Wir stehen aktuell, das ist ja sehr kompliziert, wir stehen aktuell bei 12,5%. Ein Abkommen, das die Handelsbeziehungen wieder verlässlich regeln würde, besteht heute noch nicht. Es gibt immer noch Unsicherheiten und das ist schwierig für die Schweizer Exportwirtschaft.
1: Ja, nicht nur für die Schweiz, für andere Länder auch, die kein Abkommen haben. Mehrere haben kein Abkommen. Wir haben ein Abkommen mit ein Cap von 15% all inclusive.
0: Joint
1: Declaration. Genau. Andere Länder haben nur 1% plus sogenannte MFN-Zölle.
0: Gut, die Frage ist ja, hält Präsident Trump dieses Joint Statement ein. Bleibt das bei diesen 15%?
1: Bis jetzt,
0: weil da haben wir ja schon anderes erlebt.
1: Bis jetzt ist das in Ordnung. Wir haben kein Zeichen. Aber ich muss noch klar erinnern, dass die USA haben eine sogenannte Untersuchung wegen eventuell Überkapazität.
0: Herr Bundespräsident, ich will nur schnell erklären, dass man das wirklich versteht. Der Vorwurf der US-Regierung ist, die Schweiz würde in der Produktion Überkapazitäten fördern. Dies führe zu unfairen Handelsüberschüssen.
1: Ja.
0: Und diese Überkapazitäten, das prüft im Moment noch die USA.
1: Ja.
0: Also das heißt, darum sind diese Zölle von 12,5% immer noch nicht sicher. Genau.
1: Ja, das ist nicht nur für die Schweiz gültig, für andere Länder, für EU, für andere Länder. Genau. Wir erwarten jetzt die Entscheidungen und dann...
0: Wann kommt die Entscheidung? Was denken
1: dann
0: Sie?
1: Dann kommt die Entscheidung. Wir wissen nicht, was passieren kann. Was wir sehen wollen, unbedingt, dass diese 15%, die wir abgemacht, dieses Deal, die wir abgemacht haben, respektiert ist.
0: Wissen Sie, wann es bezüglich diesen Überschüssen, wann da eine Reaktion kommt von der US-Regierung?
1: Nein, Nein, man hat uns gesagt, es braucht Zeit. Es kann kommen in zwei Wochen oder später. Das ist wahrscheinlich für USA auch kompliziert.

0: Und wenn die US-Regierung dann zum Schluss kommt, es gibt Überschüsse, es gibt ein Handelsdefizit, dann steigen die Zölle wieder ein bisschen.
1: Wir wollen warten, die Entscheidungen, dann Stellungnahmen, dann der Bundesrat will diskutieren und dann wollen wir sehen, wie weiter.
0: Kommen wir noch zu den Zöllen hier in Europa. Die EU will ihren Stahlsektor schützen. Seit dem 1. Juli hat sich der Zoll auf Stahl von 25% auf 50% verdoppelt. Wie stark ist der Schweizer Stahlexport betroffen, seit das jetzt in Kraft ist?
1: Ja, wir sind stark betroffen, natürlich. Wir sind in Verhandlungen im Rahmen WTO, Welthandelsorganisation, zu diskutieren, um zu sehen, ob wir das verbessern können. Alles ist noch offen, aber wir wollen natürlich eine bessere Lösung. Aber das ist natürlich auch schwierig.
0: Sie haben im Frühling mit EU-Kommissionspräsidentin Ursula von der Leyen, ich zitiere, Sie haben mit ihr Klartext gesprochen. Sie haben das selber gesagt, das sei Klartext gewesen. Die geplante Zollerhöhung für Stahlexporte aus der Schweiz sei nicht akzeptabel. Aber dieser Klartext hat nicht viel gebracht.
1: Doch, weil sie wollen und wir müssen durch WTO verhandeln. Noch einmal. Solange, dass wir verhandeln, will ich nichts mehr sagen, weil vielleicht findet man etwas, die akzeptabel ist. Sonst muss man vielleicht andere Maßnahmen treffen. Sie wissen, diese Verhandlungen sind sehr heikel und man muss arbeiten. Und sobald das eine definitive Entscheidung, Abkommen oder kein Abkommen, kommunizieren wir.
0: Zeichnet sich eine Lösung ab?
1: Ich hoffe, aber das ist zu früh, das zu sagen.
0: Das ist das SRF-Tagesgespräch mit Bundespräsident Guy Parmelin. Als Wirtschaftsminister ist Ihnen das Freihandelsabkommen Mercosur wichtig. Wir wechseln jetzt das Thema, das ist sehr aktuell. Das Parlament sagt Ja zu diesem Freihandelsabkommen mit Südamerika. Nach dem Ständerat hat gestern auch der Nationalrat mit einem Kompromiss zugestimmt. Das ist ein Freihandelsabkommen mit 4 südamerikanischen Ländern. Sie setzen sich nachdrücklich für diesen Mercosur-Deal ein, für dieses Abkommen. Wieso?
1: Weil das ist strategisch für die Schweiz. 270 Millionen Personen in diesen Ländern, ein riesiges Potenzial für unsere Wirtschaft und der KMU, auch für gewisse landwirtschaftliche Produkte. Denken Sie am Käse, 990 Tonnen ohne Zölle, das ist etwas interessant. Das ist auch 155 Millionen Franken Sparmaßnahmen für die Wirtschaft. Und man muss sehen, seit Mai dieses Jahres, die EU setzt ihren eigenen Abkommen mit Mercosur-Ländern um. So, wenn wir warten, jedes Jahr, jede Monate, so unsere Wettbewerbsfähigkeit vis-à-vis unserer Konkurrenten im EU ist gefährdet.
0: Aber können Sie das ein bisschen konkreter sagen? Das ist etwas, was Sie oft sagen.
1: Das ist...
0: Aber welche Schweizer Unternehmen verlieren heute tatsächlich Aufträge an europäische Konsumenten?
1: In gewissen Sektoren wie Maschinenindustrie oder solche Produkte im Detail, die Zölle, die wir jetzt haben, können bis 30% sein. Wenn mit dem Abkommen, wir haben in gewisse Fristen natürlich gehabt, dass diese Tarife nach unten kommen. Und später das Problem, das sind für unsere Unternehmen, wir sind nicht mehr konkurrenzfähig. Und das ist eine Opportunität, die wir verlieren.
0: Das Mercosur-Abkommen will Exporte nach Brasilien, Argentinien, Uruguay und Paraguay weitgehend vom Zoll befreien. Im Gegenzug dürfen mehr Wein oder Fleisch in die Schweiz eingeführt werden. Und genau das ist der Punkt, wo die Bauern ins Spiel kommen. Die Bauern in der Schweiz befürchten Einkommensverluste wegen mehr Importfleisch zum Beispiel. Darum gibt es jetzt eine Kompensation für die Bauern, und zwar eine halbe Milliarde für die Landwirtschaft. Eine halbe Milliarde Franken für die Landwirtschaft. Kauft sich das Parlament die Zustimmung der Bauern?
1: Und Sie müssen diese Frage zum Parlament stellen. Nein, Spaß beiseite. Man muss sehen, das ist kein Abkommen gegen die Bauern. Das ist kein Abkommen, wo wir die Grenze ganz öffnen für Fleisch und Weine. Das sind Kontingenten, sodass unsere Landwirtschaftspolitik nicht gefährdet ist.
0: Aber Entschuldigung, dass ich Sie unterbreche.
1: Ich will erklären, konkret.
0: Nur ganz schön das Geld, aber das Geld, es geht um das Geld. Eine halbe Milliarde für die Bauern. Wie finden Sie das?
1: Ja, der Bundesrat hat erkennt, dass gewisse Nachteile da sein könnten. Das ist, warum er gesagt gesagt hat, die parlamentarische Motion vom Nationalrat, die gewisse Kompensation möchte. Die Hauptsache ist, dass wir eine Lösung für dieses Abkommen, weil noch einmal, für das Land, für die Familien, für die Unternehmen, das ist strategisch. Wenn wir das nicht haben und wenn Japan, wenn EU oder andere Länder das haben, verlieren wir in Kompetitivität. 30% mehr Zollpenalität, das heißt, dass gewisse KMU vielleicht nicht mehr in der Schweiz produzieren, aber in Frankreich, in Baden-Württemberg oder ich weiß nicht wo. Das muss man nicht verlieren.
0: Wenn man Ihnen zuhört, dann macht das absolut Sinn, oder? Dann denkt man, ja, das muss stimmen. Das ist bessere Zusammenarbeit für unsere Produkte, für die Produkte aus Südamerika, ohne Zölle, ein Hin und Her, das ist gut. Aber Herr Parmelin, wenn dieses Abkommen für die Schweiz so eindeutig vorteilhaft ist, wie Sie das sagen, warum ist es innenpolitisch inzwischen so teuer? Eben eine halbe Milliarde, dafür eine Mehrheit zu kriegen.
1: Noch einmal, das ist eine Entscheidung des Parlaments. Das war nicht die Entscheidung des Bundesrates. Für den Bundesrat, es braucht eine Lösung. Das Abkommen, wie es ist, ist konform und erträgbar für alle, auch für die Landwirtschaft.
0: Sie haben nach der Unterzeichnung vor einem Jahr, als Sie dieses Mercosur-Abkommen unterzeichnet haben, haben Sie gesagt, die Befürchtungen der Bauern seien übertrieben und das Abkommen, das bringe die Landwirtschaft nicht in Gefahr. Viele Bäuerinnen und Bauern sehen das nicht so. Das hat man jetzt auch im Parlament wieder gehört. Die äußern sich sehr kritisch gegen dieses Freihandelsabkommen. Die haben dann wirklich Angst, dass da dann eben zum Beispiel eben viel mehr Produkte die Schweiz überschwemmen und sie dann keine Chance mehr haben. Wie wollen Sie die Bauern, diese kritischen Bauern von diesem Abkommen überzeugen?
1: Wir haben das gehört. Ich sage nicht, dass es leicht ist, aber wir haben eine Opportunität. Und wenn wir Freihandelsabkommen mit China und mit Indien, wo in jedem Land 1 Milliard Einwohner leben und wir ein bisschen exportieren, das ist etwas besser für die Situation.
0: Links-Grün macht sich Sorgen wegen der Abholzung des Regenwaldes. Das ist ein wichtiger Punkt, den wir auch jetzt in dieses Gespräch reinnehmen müssen. Sie sagen, das Abkommen enthalte starke Nachhaltigkeitsbestimmungen. Nehmen wir ein konkretes Beispiel, Rindfleisch aus Brasilien. Wie kann ein Schweizer Konsument, eine Konsumentin überprüfen, dass dieses Fleisch nicht von einer Fläche stammt, die für Viehzucht entwaldet wurde?
1: Im Abkommen, alle Teile haben sich engagiert, diese internationale Paris-Abkommen oder internationale Abkommen zu respektieren. Und das wollen wir kontrollieren.
0: Das Abkommen in Kraft ist, wird das laufen kontrolliert?
1: Ja, wenn wir kein Abkommen haben, haben wir kein Druckmittel, um das zu kontrollieren. Und die Importe aus Brasilien gehen weiter und wir können nicht sagen, hey, hier müssen Sie aufpassen wegen Entwaldung in Amazonia. Parallel dazu hat man schon jetzt heute viele Programme, die in Amazonas wirksam sind für Personen, die im Wald leben. Und noch einmal, wenn etwas passiert, kann man das thematisieren. Und das ist wirksame Maßnahmen. Und ich habe Mühe zu verstehen, dass im gewissen Milieu man das nicht will. Wenn wir nichts haben, es geht weiter und kein Druckmittel haben wir.
0: Die Linken und Grünen Parteien sehen das nicht so. Und wenn es zu einer Abstimmung noch kommt vor das Volk, dann wird das eine große Diskussion werden, gerade diese Nachhaltigkeitsthemen.
1: Ja, natürlich, das ist unsere Demokratie, direkte Demokratie, und man muss das absolut nicht ändern. Das ist auch die Opportunität für die Befürworter, für den Bundesrat, konkret mit der Bevölkerung die Wahrheit und die Realität auf dem Tisch zu zeigen. Und das muss man auch der Bevölkerung erklären. Das wird nicht einfach sein, aber das ist auch eine Opportunität, transparent das zu erklären.
0: Machen wir hier einen Punkt und wechseln das Thema. Sie sind als Bundesrat für die wirtschaftliche Landesversorgung in der Schweiz verantwortlich. Wegen der anhaltenden Trockenheit haben Sie den Bezug von knapp 16'000 Tonnen Tierfutter aus den Notlagern bewilligt. Das war nötig, das ist jetzt ganz aktuell, dass Notlager angezapft werden darf. Reicht das?
1: Die Zukunft will das zeigen. Die Waren, existieren. Das Hauptproblem, das ist die Logistik. Rhein, Pegel, Donau, Probleme, nicht genug Wasser, um das zu transportieren. Und unsere Pflichtlager sind besonders da für solche Situationen. Wenn es regnet, bald und viel und besser, vielleicht genügt das, sonst muss man noch einen Teil frei lassen. Bis jetzt, das, was wir frei gelassen haben, das ist im Kompetenz des Delegiert. Wenn wir mehr als 20% freilassen müssen, muss eine Verordnung da sein.
0: Aber wir sind jetzt noch unter 20%?
1: Wir sind unter 20%. Wir sind immer im Kompetenz des Delegiert.
0: Stichwort Trockenheit. Die Monate Juni bis August waren in der Schweiz die heißesten seit Messbeginn. Ihr Kollege Umweltminister Albert Rösti sagte kürzlich in einem Interview, er hätte eine derart heftige Hitze nicht erwartet. Das, obwohl Klimaforscher vor solchen Szenarien warnten. Haben Sie die Hitze auch nicht so erwartet?
1: Das ist schwierig, Prognosen zu machen. Ich nehme nur ein Beispiel. Im 21 war ich auch Bundespräsident. Ich war in Luzern wegen Überschwemmungen. So, man sieht, dass in 5 Jahren Klimawandel war total verschieden. Im 21 in Luzern, wir hatten Angst, dass das Reuss überschwemmt die ganze Stadt. Und dieses Jahr versuchen wir in den Alpen, im Jura, Wasser zugunsten den Tieren zu bringen.
0: Aber beides hat für Sie mit dem Klimawandel zu tun?
1: Ja, wir sehen diese Änderungen. Das ist eine Grundtendenz. Was wir machen müssen und können, überall, wo es möglich ist, muss man sich gewisse Maßnahmen einreichen, muss man sich adaptieren. Auf internationaler Ebene, wir haben gewisse Abkommen, wir können nicht allein alles lösen. Wenn große Player wie Indien, China, USA noch mehr CO2 im Luft machen. Wir machen unseren Job, wir müssen unser Engagement respektieren, aber parallel dazu mit den Kantonen muss man gewisse Maßnahmen vorbereiten. Aber es braucht Zeit, es braucht Projekte.
0: Genau, und das sind alles Maßnahmen gegen die Hitze, aber wo bleibt der verstärkte Kampf gegen den Klimawandel, um das Übel an der Wurzel zu packen?
1: Nein, wir haben aktuell mehrere Maßnahmen, wir haben CO2-Gesetz, Klimagesetz. Diese Gesetze werden auch bald revidiert. Das ist im Departement meines Kollegen Rösti. Das machen wir parallel. Aber diese Tendenz ist da. Man kann mit dem Fuß am Boden schlagen. Was wir machen können, das ist das zu dämpfen und parallel in internationalen Gremien alle ihre Verantwortlichkeit erinnern. Und natürlich muss die Schweiz auch seinen Job machen.
0: Die SP schreibt in einer Mitteilung, ich zitiere die SP, derweil tauchte SVP-Arbeits- und Wohnminister Guy Parmelin während des Hitzesommers vollständig ab. Während Hunderttausende in ungenügend isolierten Wohnungen und Schulgebäuden ausharren mussten und die Hitze den Gesundheitsschutz bei der Arbeit infrage stellt. Haben Sie Ihre Verantwortung nicht genug wahrgenommen in diesem Sommer?
1: Ja, das ist die Politik. Das ist normal, wenn die SP das nicht gemacht hätte, diese Erklärungen, wäre ich sicher enttäuscht. Spaß beiseite. Wir arbeiten, wir versuchen auf Bundesebene die Maßnahmen, wo wir kompetent sind, versuchen wir das zu machen. Die Kantone und die Städte haben auch eine wichtige Rolle zu machen. Sie sprechen von Home, vom Gesundheits... Das gehört den Kantonen.
0: Also die Wohnungen?
1: Die Wohnungen, das gehört den Kantonen. Manchmal sind die Städte kompetent und in mehreren Städten in der Schweiz die SP hat die Möglichkeit, das zu thematisieren.
0: Vielleicht meint die SP oder auch andere Kritikerinnen und Kritiker mehr, dass sie vielleicht mal im Sommer hingestanden wären und gesagt haben, hey, ich sehe, es ist wahnsinnig heiß, viele leiden, wir sind da, wir von der Politik.
1: Nein, wir waren da schon vor den Ferien. Ich war immer im Kontakt mit meinem Bundesrat. Zum Beispiel, ich nehme nur ein Beispiel von meinem Departement. Wir waren in Kontakt mit Schweizer Bauernverband. Die Arbeit hat gut funktioniert. Mit meiner Delegierten und mit Landesversorgung haben wir auch eng beobachtet, was passiert mit dem Rhein. Wo sehen Sie die nächsten Probleme? Haben wir arbeitet? Wir waren in der Schweiz. Ich war in der Schweiz. Ich war immer im Kontakt mit den Personen. Am Anfang Juli war ich im Ausland, aber ich war immer am Telefon erreichbar und haben wir unseren Job gemacht.
0: Zum Schluss, Herr Bundespräsident, seit Wochen wird spekuliert, ob Sie bald Ihren Rücktritt ankündigen. 11 Jahre Bundesrat, Sie sind in Ihrem 2. Präsidialjahr. Kündigen Sie Ihren Abschied aus der Politik an, treten Sie zurück.
1: Ich habe immer gesagt, mein diplomatischer Pass ist gültig bis 2029. Und sobald dass ich meine Entscheidung zurückzutreten gefällt habe, informiere ich öffentlich.
0: Es gibt ja sehr viele Schlagzeilen im Moment. Ich denke, Sie sehen, lesen die auch. Ich lese 2 Schlagzeilen vor. Auf der Ehrenrunde, wie lange bleibt Guy Parmelin noch im Bundesrat? Dann tritt Guy Parmelin bald zurück. Diese 3 SVP-Frauen sind in der Pole-Position für die Nachfolge. Was löst das bei Ihnen aus? Denken Sie dann manchmal, vielleicht haben die Journalistinnen und Journalisten recht?
1: Nein, das ist Teil. Ich bin seit bald 11 Jahren im Bundesrat. Ich habe mehrmals erlebt, dass Kolleginnen und Kollegen zurücktreten wollen. Das ist jedes Mal Spekulation, wann, wie, an welchem Ort, wo und so weiter. Das ist Teil des Lebens eines Bundesrates.
0: Sie gelten als Traditionalist. Sie haben immer wieder gesagt, dass Bundesräte, Bundesrätinnen eigentlich nicht während der Legislatur zurücktreten sollten. Finden Sie das immer noch?
1: Also das ist ein Privileg eines Bundesrates zu entscheiden, wann. Wir sind gewählt für 4 Jahre am Anfang der Legislatur. Das ist ein Privileg, wenn plötzlich Sie können ein Gesundheitsproblem haben, Sie können irgendetwas haben. Das Leben ist so geeignet, dass manchmal plötzlich mit der Gesundheit geht es nicht mehr. So, das ist so abgemacht, dass ein Bundesrat, wenn er zurücktreten will, kann auch in der Legislatur einen Brief schreiben und sagen, ich trete zurück. Aber heute sage ich klar, heute bin ich da.
0: Das merken wir und das freut uns. Und Sie haben die Gesundheit angesprochen. Man liest immer wieder über Ihren Rücken, über Rückenprobleme. Ja, das haben auch viele Leute, die zuhören, oder? Der Rücken ist, das ist das große Problem vieler Menschen. Wie geht es Ihrem Rücken? Können Sie uns da mal aufklären?
1: Also, manchmal ist es besser, manchmal weniger. Manchmal muss ich zum Physiotherapeut gehen, manchmal zu,
0: einfach ins Fitness.
1: Nein, nicht Fitness.
0: In die Massage.
1: Physiotherapeut oder eine andere Therapeut. Aber, und das geht besser, aber ich kann, jede Person versichern, ich nehme keine Tabletten.
0: Hey, das ist ja eine Information, das ist ja schon mal schön. Sie sind ausgebildeter Winzer. Was spricht denn eigentlich gegen ein beschauliches, ruhiges Leben ohne Schlagzeilen in den Wattländer Weinbergen?
1: Oh, das ist ein Tag, das wird sicher etwas, das ich schätzen kann. Aber noch einmal, heute bin ich da.
0: Das hat uns sehr gefreut, dass Sie da sind. Herr Bundespräsident, vielen Dank für dieses Gespräch.
1: Danke vielmal.
2: Das war das Tagesgespräch vom Donnerstag. Weiter geht's gleich mit einem News-Update.

0: Die Nachrichten von SRF um 21 Uhr mit Lara Kresten. Die russische Regierung geht gegen den Schweizer Nahrungsmittelkonzern Nestlé vor. Einige russische Vermögenswerte von Nestlé werden unter Zwangsverwaltung gestellt. Das hat Präsident Wladimir Putin angeordnet. Eine russische Firma hatte einen Antrag dafür eingereicht, mit der Begründung, dass Nestlé die Produktionskapazitäten nicht ausbaue und nichts exportiere. Was die nun angeordnete Zwangsverwaltung konkret für Nestlé bedeutet, ist offen. Wir prüfen derzeit noch die Fakten, sagt ein Nestlé-Sprecher der Nachrichtenagentur AWP. Neben Nestlé wurden auch Beteiligungen von zwei französischen Unternehmen unter Zwangsverwaltung gestellt. Dies könnte ein erster Schritt hin zur Enteignung in Russland sein. Die französische Regierung will die Staatsausgaben um 54 Milliarden Euro kürzen. Premier Sébastien Lecornu spricht von einer radikalen Kehrtwende. Mit den Sparmaßnahmen will er verhindern, dass das Minus im französischen Staatsbudget weiter steigt. 6 Milliarden Euro will Le Cornu einsparen, indem die Renten nicht mehr an die Teuerung angepasst werden. Das Budget mit den Einsparungen muss nun durchs Parlament. Die beiden Vorgänger von Le Cornu sind an ihren Budgetplänen gescheitert und sind zurückgetreten. Italien schickt die Marine ins Rote Meer, um die Durchfahrt von italienischen Frachtschiffen zu schützen. Italien wolle nicht auf eine Entscheidung der EU warten, sagte der italienische Verteidigungsminister. Verteidigung gehe heute weit über ihre bisherige Aufgabe hinaus, so gehe es auch um den Schutz der Energieversorgung. Houthi-Rebellen aus Jemen haben eine Insel in der Straße von Bab el-Mandeb erobert und gefährden nun die Schifffahrt durch das Rote Meer und die kürzeste Route zwischen Asien und Europa. In der Schweiz sind bis Ende August 76.000 Verträge für Lehrstellen abgeschlossen worden. Das sind ähnlich viele wie in den letzten Jahren, wie das Staatssekretariat für Bildung mitteilt. Die Berufslehre bleibe damit der wichtigste Bildungsweg für Jugendliche. Besonders gefragt sind die kaufmännische Grundbildung und Berufe im Gesundheits- und Sozialbereich. Das Wetter: Morgen ist es im Norden zunehmend sonnig bei 22 Grad. In den Alpen und im Süden ist es wechselnd bewölkt. Das waren Nachrichten von Radio SRF. Verantwortlich Jan Gröbler.
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4: Und heute zu Gast Nadja Rees, die erste Jodlerin, die vom Bundesamt für Kultur mit dem Grand Prix Musik ausgezeichnet wird. Welche guten Gründe es dafür gibt, das werden wir in den nächsten 25 Minuten ergründen. Und weil wir am Radio sind, lauschen wir natürlich vorher noch ein bisschen zur Einstimmung ein paar Kostproben aus ihrem reichen Schaffen.

0: Ein wahrhaft imposanter Querschnitt durch die musikalischen Welten, durch die Nadja Ress sich bewegt. Erst recht beeindruckend, wenn man bedenkt, dass es nur ein paar ihrer unzähligen musikalischen Facetten sind. Wie sie sich diese Welten, ihre Tätigkeitsfelder und Projekte aussucht, auch das wird ein Thema sein hier im Kulturplatz-Talk. Nadja Ress, ganz herzlich willkommen auf SRF 2 Kultur.
1: Ganz herzlich willkommen auch von meiner Seite. Schön, dass ich da sein darf.
0: Und wir sind hier im Auditorium des Studios Basel und deswegen begrüße ich auch das Publikum ganz herzlich. Zu Anfang mal herzliche Gratulation zu diesem Grand Prix Musik, zu diesem wirklich großen und besonderen Preis. Nadja Ress, Sie sind noch keine 50 und erhalten jetzt vom Bundesamt für Kultur bereits einen Preis fürs Lebenswerk. Was hat das mit Ihnen gemacht, als Sie am 4. Juni darüber informiert wurden?
1: Ja, ich wurde schon ein bisschen früher informiert, musste dann ganz lange aufs Maul sitzen. Und ich war zuerst richtig überwältigt und ich konnte es gar nicht so richtig glauben zuerst. Aber mehr und mehr mit allem, was dann dazu kam, merkte ich dann, es ist doch real und es ist einfach eine riesengroße Ehre für mich, aber eben auch für das Kulturgut, das ich vertrete, für das Jodeln. Ich glaube, es ist so auch ein bisschen angekommen wieder in der Gesellschaft, ein bisschen anders vielleicht auch angekommen und das freut mich unheimlich.
0: Es sind 100.000 Franken, also es ist richtig Geld. Haben Sie schon entschieden, wie Sie dieses Preisgeld einsetzen werden?
1: Das ist, glaube ich, die häufigst gestellte Frage. Also ein Teil und ein großer Teil wird sicher in meine Altersvorsorge fließen, weil es ist so, als Musikerin und ich war sehr, sehr lange freischaffend, da ist das mit der Altersvorsorge immer so ein bisschen nebenbei. Und jetzt, eben, ich gehe auf die 50 zu, macht man sich da so die einen oder anderen Gedanken und das ist sicher ein Teil. Aber es wird sicher auch in jodlerische Projekte einfließen. Also da bin ich nach wie vor sehr aktiv und es gibt ja auch ein bisschen Rückenwind und da wird ganz viel auch ins Jodeln zurückfließen.
0: Ja, in der Kulturförderung kann man ja schon sagen, wer hat, dem wird gegeben. Also wer einmal einen derartigen Preis gewonnen hat, dürfte sich leichter tun, dann auch wildere Projekte finanziert zu bekommen. Damit ist schon zu rechnen.
1: Ja, das mag sein, aber ich bin da ein bisschen so gepolt, dass ich einfach nicht jetzt einfach ein Projekt ums andere machen möchte, sondern realistische Projekte. Und ich nehme mir auch gerne Zeit. Und ich bin auch sehr, sehr gerne Lehrerin. Ich bin sehr auch pädagogisch tätig. Und das muss alles in einem gesunden Verhältnis sein und stehen. Und ich glaube, das ist das, was mich leitet für neue Projekte.
0: Jetzt haben Sie natürlich auch wieder ein bisschen mehr Beachtung. Natürlich in der Volksmusikwelt sind Sie wirklich eine Größe. Man kennt Sie, man beobachtet, was Sie macht. Jetzt schauen noch mehr Leute auf Sie. Haben Sie das Gefühl, das gibt Ihnen einen gewissen Druck, weil Sie jetzt auch eine Repräsentantin dieses Genres sind?
1: Ich bin nicht von heute auf morgen dazu geworden. Also ich bin, seit ich ein kleines Kind bin, immer wieder im Fernsehen und im Radio gekommen und ich bin in diese Rolle reingewachsen, habe auch da und dort angeeckt, als ich noch jünger war und kurze rote Haare hatte. Und ich glaube, das hilft mir, also dass ich jetzt mit diesem, ich nenne das nicht Druck, mit dieser Situation umgehen kann. Und ich finde es auch schön und ich finde es auch schön, sind so viele Leute heute da live dabei und ich schätze diesen Austausch sehr. Also ich hoffe, dass es nicht macht, dass ich unnahbar werde, sondern dass ich immer noch so nahbar bin, wie ich das, glaube ich, bisher auch war. Das ist mir sehr wichtig.
0: Sie sind ja auch dezidiert als Jodlerin, als Musikerin, aber eben auch als Kulturvermittlerin ausgezeichnet worden. Wie wichtig ist Ihnen dieser Teil?
1: Sehr wichtig, weil ich glaube, gerade in unserer schnelllebigen Gesellschaft ist es wichtig, dass man die eigene Kultur, die eigenen Wurzeln kennt. Und beim Jodeln im Speziellen ist es so, dass man, wenn man das zusammen macht und das eben vermittelt bekommt, dass das etwas mit einem selber macht, dass es auch einem zu sich selber bringen kann. Und ich glaube, in diesem Bereich ist die Vermittlung für mich wichtig, aber eben auch in der Vermittlung zu jungen Leuten, die ich ausbilden darf, finde ich es unheimlich wichtig, das zu pflegen und weiterzugeben.
0: Letzten Dezember ist das schweizerische Jodeln ja auch ich muss es immer ablesen, damit ich es richtig sage, auf die Liste des immateriellen Kulturerbes der UNESCO aufgenommen worden. Und da haben Sie ja auch mitgewirkt. Was war da Ihre Rolle?
1: Ja, es war so, dass ich schon 2014, als ich bei Klangwelt Toggenburg gearbeitet habe, angefragt wurde, ob das nicht etwas wäre, dass das Jodeln auf diese Liste kommt. Da hat das BAK so eine Liste erstellt und auf dieser Liste war ja auch die Basler Fasnacht zum Beispiel. Und diese wurde dann laufend abgearbeitet. Also da hat man diverse Kulturgüter eingeschrieben. Und 2022 hat man dann das Jodeln in Angriff genommen und eine Arbeitsgruppe gegründet. Und da wurde ich angefragt, ob ich mitarbeiten möchte in dieser Redaktionsgruppe. Und ich habe dann Ja gesagt, obwohl ich nicht wusste, was da kommt. Und
0: vielleicht deswegen. Vielleicht war das besser.
1: Nein, auch weil mein Partner gesagt hat, wenn du das nicht machst, dann bereust du das dann.
0: Ja.
1: Aber es ist wirklich so, es war eine unglaublich tolle Arbeit, eine wertvolle Arbeit. Und es war ein Zusammenarbeiten von verschiedenen Jodel-Players, also vom Verband über die freie Szene. Eben, ich durfte da die Hochschule Luzern vertreten. Ich glaube, das war für mich war das eines der wichtigsten Dinge, dass man so einander begegnet ist und auf Augenhöhe über das Jodeln gesprochen hat, diskutiert hat, das dann eingegeben hat. Das war ein Formular, das waren Fotos, das war ein Film. Und die Freude, dass das dann im Dezember 25 eingeschrieben wurde, die war dann riesig. Und die dann auch wieder mit ganz vielen jodelnden Menschen zu teilen, unbeschreiblich schön.
0: Also eigentlich schon eine erste Auszeichnung, so in dem, also es ist so die Dekade des Jodelns irgendwie gerade im Moment.
1: Tatsächlich. Ich würde sagen, ja, das Jahrhundert des Jodelns.
0: Okay, also wie würden Sie denn sagen, geht es dem Jodeln? Also es ist jetzt wahnsinnig im Rampenlicht, aber wie geht es dem Jodeln denn tatsächlich in der Schweiz?
1: Ich glaube, das Jodeln in der Schweiz hat ein Facelifting bekommen und da sind ganz viele verschiedene Leute daran beteiligt, ganz viele Umstände daran beteiligt. Ich kann mich noch gut erinnern, als ich mit 20 Jahren eine Gesangspädagogin für mein klassisches Studium gesucht habe, da habe ich oft gehört, ja, bitte hören Sie auf mit dem Jodeln, da machen Sie Ihre Stimme kaputt. Und ich bin unheimlich dankbar, dass ich dann bei Katrin Graf studieren durfte und sie das sehr gefördert hat, mich auch gefordert hat und ich so eigentlich einfach mit einer fundierten gesangspädagogischen Ausbildung dann das Jodeln immer weiter machen konnte. Und ich glaube, das Jodeln heute, wenn ich sage, ich bin Jodlerin, dann finden alle, wow, cool, super. Damals war es so, was machst du genau? Kann man davon leben? Und so. Es hat sich sehr verändert und ich bin dankbar dafür, dass das so ist. Und die Medien spielen natürlich auch eine Rolle. Es wird darüber berichtet. Das Jodeln findet auch in anderen Sendegefäßen statt, wie jetzt auf SRF 2. Das ist unheimlich wertvoll, weil ich glaube, wenn man mal auf eine gute Art damit in Verbindung kommt, dann ist es ein Virus der positiven Art.
0: Sie haben jetzt SRF 2 Kultur erwähnt. Sie haben es aber auch schon Richtung SRF 3 geschafft. Sie haben mir gesagt, das ist nicht typisch für Ihre Arbeit, deswegen habe ich es auch nicht in diesen Querschnitt hineingenommen. Aber Sie haben, das zeigt ja auch, Sie haben gar keine Berührungsängste.
1: Nicht groß, aber ich versuche immer, mir treu zu bleiben. Also ich bin offen für neue Sachen, offen für Experimente, aber es ist für mich auch ganz wichtig zu wissen, wo mein Boden ist, wo meine Wurzeln sind.
0: Wenn ich jetzt schon da in diese Rockrichtung mich gewendet habe, dann gibt es noch eine andere Frage dazu. Wenn man nämlich die Volksmusikszene unserer Nachbarländer anschaut, also ich sage jetzt mal Bayern, Österreich, da habe ich den Eindruck, der Umgang mit der Volksmusik sei dann doch ein etwas entspannterer. Und ich denke jetzt da wirklich so an Leute wie Hubert von Geusern, der vor 20 oder noch mehr Jahre schon angefangen hat. Warum denken Sie, ist diese Strömung in der Schweiz noch, ich sage mal, noch nicht so ausgeprägt oder stimmt das gar nicht?
1: Das stimmt nicht ganz. Also ich glaube, auch in der Schweiz gibt es solche Bewegungen, dass Leute das Jodeln in den Pop bringen oder in die Unterhaltungsmusik bringen. Da gibt es viele verschiedene Beispiele. Am Schluss ist das alles auch Geschmackssache, oder? Man hört ja das, was einen berührt, was man gerne hört. Und ja, ich glaube, das ist sehr individuell.
0: Sie sind beim Kulturplatz Talk auf SRF 2 Kultur. Heute zu Gast die Jodlerin, Kulturvermittlerin, Musikpädagogin Nadia Rees, die Preisträgerin des Schweizer Grand Prix Musik. Eine höhere Auszeichnung gibt es in der Schweiz nicht in der Musik. Sie bekommt diesen Preis fürs Lebenswerk und sie ist die erste Jodlerin, die auf diese Weise vom Bundesamt für Kultur geehrt wird. Nadia Rees, wenn Sie jetzt Kraft Ihrer Auszeichnung mit dem Grand Prix Musik dem Jodel eine Behandlung verordnen dürften. Welche Medizin würden Sie ihm verschreiben?
1: Oh, das ist eine schwierige Frage. Ich glaube, da und dort ein bisschen eine Spritze von einem Jungbrunnen und einfach etwas, das das Jodeln immer lebendig hält. Weil ich glaube, das ist ganz, ganz wichtig, dass es nicht zementiert wird, sondern dass es immer eine Form von Lebendigkeit behalten darf. Und das finde ich etwas vom Wichtigsten überhaupt. Es darf nicht stehen bleiben, aber man muss wissen, wo man herkommt. So.
0: Und wie fangen Sie eigentlich junge Interessierte ein, wenn die so ein bisschen Interesse zeigen?
1: Ich habe früher viel mehr Kinder unterrichtet an Musikschulen. Ich habe einen Kinderjodelchörli geleitet. Ich habe jetzt nicht mehr so viele kleine Kinder. Ich leite für den Zentralschweizerischen Jodlerverband noch ein Nachwuchsweekend. Ich habe mittlerweile tolle Studienabgängerinnen, die auch in verschiedenen Kinderprojekten tätig sind. Also ich bin da an der Abholung der Kinder nicht mehr so tätig, aber ich glaube, sie nehmen mich wahr und sind dann zum Teil auch Fan und so geschieht das, dass sie dann vielleicht etwas von mir singen möchten oder so. Und das geschieht dann indirekt so. Und das freut mich sehr.
0: Und wenn wir jetzt an die Erwachsenen, noch nicht Jodelnden, denken, wen würde denn Ihrer Erfahrung oder Ihrer Einschätzung nach das Jodeln glücklich oder glücklicher machen?
1: Alle. Nein, es ist so, ich unterrichte sehr, sehr gerne auf verschiedenen Stufen. Und für mich ist es ganz, ganz wichtig, dass ich nebst meinem unglaublich wunderbar bereichernden Job an der Hochschule Luzern, wo ich mit so vielen jungen, tollen Menschen arbeiten darf, die das Jodeln, die meisten schon seit Kindheit mit der Muttermilch aufgesogen haben, finde ich es einfach eine absolut schöne Bereicherung, auch Einstiegskurse zu geben. Also ich gebe regelmäßig auch Kurse für Leute, die gar noch nie gejodelt haben. Dazwischen habe ich dann noch meine Jodelschülerinnen und diese Vielfalt, die liebe ich, das finde ich, das fordert mich pädagogisch immer wieder und es gibt nichts Schöneres, als wenn jemand am Samstagmorgen in den Kurs kommt und dann irgendwann im Verlauf des Tages feststellt, ah, ich kann ja singen, ich kann ja jodeln, ich habe immer gedacht, das kann ich nicht und das sind doch schöne Momente.
0: Und wenn wir jetzt, das müssen wir unbedingt auch noch machen, natürlich auf Ihre eigenen künstlerischen Projekte schauen. Und die Bandbreite wird ja immer noch weiter. Sie haben über 10 Jahre mit einer finnischen und einer ukrainischen Sängerin zusammengearbeitet. Sie leiten einen Jodlerclub in Einsiedeln. Das sind Sie mit Laien unterwegs.
1: Jodelclub.
0: Steht hier richtig übrigens.
1: Gut.
0: Ja. Die Laien ist ertappt. Sie arbeiten mit traditionellen Formationen und Sie arbeiten auch mit Orchester. Und Sie haben sich jetzt auch in die geistliche Musik vorgewagt. Während Niklaus von Flüe alle Welt kennt, ist seine Frau im Schatten geblieben. Und da gibt es ein Werk, das das ändern möchte, in dem es Dorothea eine Stimme gibt. Und wie das klingt, das wollen wir jetzt kurz hören.

0: Also man wagt es fast nicht, dann sofort weiterzusprechen. Es ist wirklich sehr ergreifende Musik. Wie haben Sie dazu gefunden?
1: Der Komponist Joël von Moos hat mich vor mehr als 10 Jahren angefragt, ob ich diese Rolle verkörpern möchte. Er sei am Komponieren und er höre meine Stimme. Und ich habe dann gesagt, ja, schick mal was, was du schon geschrieben hast. Und ich habe mich dann mit dieser Dorothea auseinandergesetzt, weil ich fand es zuerst ein bisschen komisch, dass sie ihren Mann einfach ziehen lassen hat. Das fand ich ein bisschen doof. Und dann habe ich dann mich mit dieser Frau auseinandergesetzt. Es gibt da tolle Bücher dazu. Und war mehr und mehr beeindruckt und habe dann relativ schnell auch zugesagt und bin so zusammen mit dieser Musik in die Geschichte dieser wirklich sehr beeindruckenden Frau eingetaucht. Und ich glaube, es ist die größte Form von Liebe, seinen Liebsten ziehen zu lassen. Also ich finde, ich bin sehr beeindruckt und ich freue mich, dass ich das jetzt diesen November wieder singen darf.
0: Wie müssen wir uns diesen Weg vorstellen, den Sie gegangen sind?
1: Also ein richtig physischer Weg in diesem Fall. Ich habe mich so auf dieses Stück vorbereitet, also natürlich mit Üben und auch das Stück verinnerlichen. Aber ich bin tatsächlich auch in Einsiedeln losgelaufen und bin nach Flüeli-Randft gepilgert, als ich das zum ersten Mal einstudiert habe, weil ich so das Gefühl hatte, dass dieses Stück hat so eine Kraft, das braucht mehr Hingabe. Und das habe ich dann wirklich für dieses Stück sehr zelebriert und natürlich viel gelesen.
0: Und wie lange arbeiten Sie an so einem Part?
1: Sehr unterschiedlich. Ich schreibe da nicht die Stunden auf. Also da, ich weiß nicht, ich kann das gar nicht sagen, weil es beschäftigt mich dann Tag und Nacht. Also ja. Und jetzt ist es so, es ist eine Wiederaufnahme. Wir machen das zum dritten Mal. Ich habe jetzt in meiner Agenda circa 4 Tage, wo ich explizit dafür für das Üben daran reserviert habe. Es wird dann auch ein bisschen mehr sein, aber einfach das plane ich dann anders so.
0: Was war die größte Herausforderung in dieser Arbeit?
1: Ja, dass ich hier sicher meine Stimme ein bisschen breiter brauchen kann, dass ich stimmlich einen Weg finden musste, den klassischen Aspekt abzudecken, weil wenn ich mit Orchester singe und gerade Text singe, dann bis dahin hatte ich nur Jodel gesungen mit Orchester, das ist eine andere Herausforderung. Und wenn ich Text singe, dann möchte ich ja auch, dass das Publikum mich versteht. Und da muss ich so diese Jodeltechnik mit der klassischen Technik ein bisschen verweben, damit das dann akustisch aufgeht. Und das war so die technische Herausforderung und ja, es ist einfach schöne Musik, es ist unglaublich berührend und ich weiß nicht, wie es jetzt dieses Jahr wird, aber bei den vorangehenden Aufführungen musste ich immer ein bisschen ein Tränchen verdrücken.
0: Ja, man kann es sich schon vorstellen, wenn man nur dieses Muster eigentlich hört, tatsächlich. Mögen Sie noch etwas verraten, was so nächste Projekte sind, die anstehen, Pläne, die Sie haben?
1: Es gibt jetzt nicht das Bühnenprojekt. Ich habe also ein persönliches Projekt, ist, dass ich mich weiterentwickeln möchte, weil ich glaube, als Lehrerin darf ich nie stehen bleiben. Das ist mein Credo, das ist auch das Credo, das ich gelehrt bekommen habe. Und ich habe mich jetzt so ein bisschen Richtung Improvisation werde ich mich ein bisschen weiterentwickeln. Das ist aber sehr persönlich, ohne den Anspruch, dann auf die Bühne zu gehen damit. Ich weiß noch nicht, was passiert. Und mich werden natürlich diverse Projekte aus dieser UNESCO-Einschreibung begleiten. Das sind dann halt mehr so organisatorisch-pädagogische Aufgaben, wie zum Beispiel das jodelnde Klassenzimmer. Das sind so Dinge, die mich sehr beschäftigen werden. Also es wird überhaupt alles andere als langweilig. Und wir haben Ende Oktober Jodelabend mit meinem Chor. Da werde ich auch aktiv sein. Wir haben noch ganz viel zu üben, aber wir haben tolle alte Jodellieder ausgegraben, die nicht mehr so gesungen werden. Da freue ich mich auch sehr.
0: Also quasi die progressive Jodlerin ist auch sehr verbunden mit der Tradition, einmal mehr.
1: Es ist beides. Das macht das Leben so bunt. Also es ist so, den einheimischen Jodelchor ist für mich genauso wichtig, wie eben in die Impro-Stunde gehen zu können. Also das hat total Platz daneben, nebeneinander.
0: Und dennoch gehe ich davon aus, dass Sie irgendwelche Kriterien haben, wenn Sie sich entscheiden, welche Wege Sie einschlagen und auf welche Sie auch verzichten müssen.
1: Die Qualität, ganz klar. Also das ist für mich immer ganz wichtig. Das, was ich mache, das mache ich so gut, wie es nur geht. Und es soll auch berühren, also weil nur einfach qualitativ hochstehend nützt nichts, wenn es dann nicht berührt. Und das sind so meine Kriterien, wenn ich angefragt werde für Projekte oder Kooperationen, es muss da Klick machen im Herzen. Und ja, und dann muss es mich dann eben musikalisch auch noch überzeugen.
0: Und jetzt haben wir so viel gesprochen über die Musik und Sie haben sich netterweise bereit erklärt, dass Sie uns auch noch etwas singen werden, etwas jodeln werden. Und da stellt sich natürlich die Frage, was haben Sie sich denn ausgesucht? Was passt denn in diese Sendung heute Morgen?
1: Ich habe mir etwas ausgesucht, was mich jetzt gerade umtreibt. Ich durfte gestern eine 97-jährige Jodlerin besuchen, die ich schon seit 20 Jahren immer mal wieder besuche. Und wir waren einen Nachmittag lang mit ihr im Stübli und haben gesungen, viele schöne Lieder. Und ein Stück, das sie mir vor circa 20 Jahren gezeigt hat, ist ein Ruckusseli, das heißt Schwiegermuttersch, also das ist ein innerroder Naturjodel. Und ich habe jetzt erst gestern erfahren, dass sie das eigentlich vermutlich erfunden hat. Also wer hat es erfunden? Das ist immer die Frage bei diesen traditionellen Melodien. Aber sie ist offenbar die, die das als erste gesungen hat. Und ich würde einen Ausschnitt aus diesem Ruckusseli einfach mit schönen Gedanken an den gestrigen Nachmittag mit Katri Fessler-Dörig singen.
0: Bitte.

0: Ganz herzlichen Dank, Nadja Reis, für diesen Jodel.
1: Gerne.
0: Und ganz herzlichen Dank natürlich für den Besuch im Kulturplatz Talk hier auf SRF 2 Kultur im Auditorium des Studio Basel. Und vielen Dank Ihnen auch, meine Damen und Herren, dass Sie heute Morgen hierher gekommen sind. Sie werden übermorgen mit dem Grand Prix Musik 2026 für das Lebenswerk ausgezeichnet. Dazu noch einmal ganz herzliche Gratulation, Nadja Reis.
1: Herzlichen Dank.
0: Und morgen im Kulturplatz Talk darf ich gerade noch einmal einen frisch gebackenen Preisträger begrüßen, den deutschen Fotografen und Fotokünstler Wolfgang Thielmanns, der in Zürich heute mit dem Roswitha Haftmann-Preis ausgezeichnet wird. Mein Name ist Barbara Peter.
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0: Die Nachrichten von SRF um 21.30 Uhr mit Lara Christen. Die russische Regierung geht gegen den Schweizer Nahrungsmittelkonzern Nestlé vor. Einige russische Vermögenswerte von Nestlé werden unter Zwangsverwaltung gestellt. Das hat Präsident Wladimir Putin angeordnet. Eine russische Firma hatte einen Antrag dafür eingereicht mit der Begründung, dass Nestlé die Produktionskapazitäten nicht ausbaue und nichts exportiere. Was die nun angeordnete Zwangsverwaltung konkret für Nestlé bedeutet, ist offen. Wir prüfen derzeit noch die Fakten, sagte ein Nestlé-Sprecher der Nachrichtenagentur AWP. Neben Nestlé wurden auch Beteiligungen von zwei französischen Unternehmen unter Zwangsverwaltung gestellt. Dies könnte ein erster Schritt hin zur Enteignung in Russland sein. Die französische Regierung will die Staatsausgaben um 54 Milliarden Euro kürzen. Premier Sébastien Lecornu spricht von einer radikalen Kehrtwende. Mit den Sparmaßnahmen will er verhindern, dass das Minus im französischen Staatsbudget weiter steigt. 6 Milliarden Euro will Lecornu einsparen, indem die Renten nicht mehr an die Teuerung angepasst werden. Das Budget mit den Einsparungen muss nun durchs Parlament. Die beiden Vorgänger von Lecornu sind an ihren Budgetplänen gescheitert und zurückgetreten. Italien schickt die Marine ins Rote Meer, um die Durchfahrt von italienischen Frachtschiffen zu schützen. Italien wolle nicht auf eine Entscheidung der EU warten, sagte der italienische Verteidigungsminister. Verteidigung gehe heute weit über ihre bisherige Aufgabe hinaus. So gehe es auch um den Schutz der Energieversorgung. Houthi-Rebellen aus dem Jemen haben eine Insel in der Straße von Bab el-Mandeb erobert und gefährden nun die Schifffahrt durch das Rote Meer und die kürzeste Route zwischen Asien und Europa. In der Schweiz sind bis Ende August 76.000 Verträge für Lehrstellen abgeschlossen worden. Das sind ähnlich viele wie in den letzten Jahren, wie das Staatssekretariat für Bildung mitteilt. Die Berufslehre bleibe damit der wichtigste Bildungsweg für Jugendliche. Besonders gefragt sind die kaufmännische Grundbildung und Berufe im Gesundheits- und Sozialbereich. Das Wetter, heute ist es im Norden zunehmend sonnig bei 22 Grad. In den Alpen und im Süden ist es wechselnd bewölkt. Das waren Nachrichten von Radio SRF. Verantwortlich Jan Gröbler.
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2: Am 1. November 1986 heulen in Basel die Sirenen. Zum ersten Mal seit dem Zweiten Weltkrieg.
3: Aufgrund eines Chemieunfalls in der Schweizer Halle hat sich ein Gas freigesetzt.
2: Vor knapp 190 Tagen erschütterte der Supergau von Tschernobyl die Welt. Und nun brennt's in Basel lichterloh in einer Chemiehalle.
3: Die Bevölkerung wird aufgefordert, Fenster und Türen zu schließen und sich nicht ins Freie zu begeben. Dies betrifft die
2: Und eine riesige Wolke bedroht die Menschen rund um Schweizer Halle.
4: Man weiss noch nie, was es für eine Art von Gas auch können sie, wo dort austritt.
5: Und es geht eigentlich darum, wo geht die Wolke durch.
2: Mittendrin eine Basler Lokaljournalistin.
6: Ich sage mal, es sieht dramatisch aus. Es brennt mal links und innerhalb von den paar Minuten, die ich jetzt am Telefon gewartet habe, hat es auch noch von mir aus gesehen rechts anbrennen.
7: Kannst du gerade ein Wort fassen? Es ist ein riesiger Brand. Die Flammen sind weit in den Himmel aufgeschossen.
8: Da sind Fässer in die Luft geflogen und sind oben dann explodiert.
2: Es ist eine Nacht, die sich ins kollektive Gedächtnis der Baslerinnen und Basler eingeprägt hat.
9: Ich bin mir elend klein vorgekommen und elend hilflos.
10: Also ich bin sogar in andere Wohnungen gegangen und habe andere Leute informiert.
2: Im Podcast «Geschichte» geht es in den nächsten Episoden um die Brandkatastrophe in Schweizer Halle, um die Ereignisse in der Nacht, um die unmittelbaren Folgen.
11: Ja, dann das Kind, das lebt nicht mehr. Das kann ja nicht leben, in dieser Luft, oder? Wenn es den Fischen so geht, wieso es dann erst beim Kind geht?
2: Die schlechte Kommunikation der Chemiefirmen und Behörden.
12: Ich darf mit Stolz feststellen, dass sich das Alarmkonzept bestens bewährt hat.
2: Und um die Frage, was hat das alles mit dem Verhältnis Basels zur Chemie bis heute gemacht?
13: Da gibt es ein Machtgefälle. Die Unternehmen haben eben in einer solchen Stadt immer eine Macht.
2: Das ist Episode 1 von Schweizer Halle, die Nacht der Chemiekatastrophe. Ich bin Silvan Zemp. Schweizer Halle, das Industriegebiet in Muttenz und Pratteln im Kanton Basel-Landschaft, direkt an der Grenze zum Kanton Basel-Stadt. Das kann ich nur vom Hörensagen. Am Anfang dieser Recherche weiß ich knapp, dass sich dort einmal ein Chemieunglück ereignet hat. Sucht man nach Schweizer Halle im Internet, auf Videoportalen etwa, dann begegnen einem Bilder und Videos, die fast nicht vorstellbar sind. Es sind diese Archivaufnahmen, die mir kurz den Atem stocken lassen. Die Flammen dutzende Meter hoch, der Rhein rot gefärbt, Menschen in Schutzanzügen, verbrannte Chemiefässer, tausende, wenn nicht Millionen toter Fische in Containern. Für diesen Podcast tauche ich ein in die Ereignisse von Anfang November 1986, als Schweizer Halle zum Schauplatz wird für ein Ereignis, das um die Welt geht. Mittendrin ist damals Kathi Flaviano. Heute arbeitet sie bei der SRG, ist langjährige SRF-Mitarbeiterin. Damals aber ist sie erst 19-jährig und arbeitet für den Basler Lokalsender Radio Basilisk. Für diesen Podcast treffe ich sie 40 Jahre später in Basel. Es ist ein Tag im Spätsommer. Und wir fahren gemeinsam nach Schweizer Halle an den Ort des Geschehens.
11: Du bist schon draußen gesehen?
8: Nein.
11: An der Schweizer Halle? Aha, gut, ich habe keine Ahnung, ob ich das finde.
2: Bei der Station Muttenz, Auhafen, steigen wir aus dem Bus. Wir laufen an einer dicht befahrenen

0: wo der Haupteingang zu, zum Gelände ist. Also dass wir es dann auf der anderen Seite sind. Ja, gut. Ich weiß gar nicht, ob das heute noch Schlangen heisst.
1: Die Erinnerungen an diese Nacht sind noch ganz lebendig. Immer wieder hat Kathi Flaviano davon erzählt. Zuletzt in einem Beitrag für das Basel-Peter-Jahrbuch. Noch heute wird sie, wenn es um Schweizer Halle geht, kontaktiert. Denn innerhalb kürzester Zeit wird sie nach dieser Katastrophennacht in Basel bekannt. Obschon sie die Tragweite der Ereignisse damals noch gar nicht richtig begriffen hat.
0: Es hat mich nur ein, zwei Mal so mehr in den privaten Gesprächen, aber ist alles okay, bist beim Arzt gewesen, also wirklich so die gesundheitliche Geschichte hat noch nachgewirkt. Und ich weiss, dass ich aber an selben Morgen für mich gedacht habe, oh wow, jetzt bist du 19 und hast so etwas erlebt. Ich glaube, das war das Highlight von deinem Leben. Bis zu einem gewissen Punkt hatte ich recht damals, vor allem von den Dimensionen für die Region. Es hat natürlich dann schon noch ein oder andere Highlight gegeben, ganz klar. Aber in dieser Grössenordnung und das Phänomen von Unfall oder Katastrophensituation ist etwas anderes als eine Wahl, die dann vielleicht anders ausgeht, als was alle vorausgesagt haben. So gesehen habe ich, glaube ich, dort auch schon recht gehabt.
1: Als die Katastrophe in Schweizer Halle ihren Lauf nimmt, an diesem 1. November 1986, kurz nach Mitternacht, da hat sie eigentlich schon Feierabend.
0: Radio Basilisk hat in seinen ersten Jahren 24 Stunden live gesendet und damit auch von Mitternacht bis am Morgen um 6 Uhr. Ich hatte eine Schicht, die zu oben am 6 oder 7 Uhr angefangen hat, bis um Mitternacht. Und dann ist die Ablösung gekommen. Wir waren die beiden Jüngsten. Wir haben schon gewusst, dass wir dann ein bisschen feiern, die Nacht zwischen Mitternacht und morgen um 6 Uhr.
1: Denn das Radio feiert genau in dieser Nacht seinen dritten Geburtstag.
2: So, es ist soweit. Wir haben Samstag, 1. November 1986, ganz genau Mitternacht. Und Sie erinnern sich, 1. November. 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
1: 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Pünktlich um Mitternacht wird gefeiert. Moderator Daniel Fornaro hat Nachtschicht. Während der Musikpausen wird angestoßen mit Kollegin Kathi Flaviano, die sich eigentlich bald in den Feierabend verabschieden will.
0: Ich wusste, ich sende bis um Mitternacht. Ich wusste, mein Gespändli, der Daniel Fornaro, ist mit einer Flasche Champagner oder was auch immer irgendwie auftaucht, wie abgemacht. Und das haben wir jetzt gross feiern. Und wir sind gar nicht gross zum Feiern gekommen, haben das Telefon in der Redaktion geschaltet. Und die damaligen Besitzer von Radio Basilisk haben es extrem allen eingebläut, dass man wirklich jedes Telefon abnimmt. Und so hat halt der Erste gesagt, ich weiß noch genau, dass der mich anschnauzt, aber ihr wisst schon, dass es brennt. Und ich so, nein, wo, wie? Dann noch jemand.
1: Entdeckt wird der Brand 19 Minuten nach Mitternacht. Am Radio ist von alledem noch nichts zu hören. Doch im Hintergrund, auf der Redaktion, gehen die Abklärungen los.
0: Und dann hat die Nacht ihren Lauf genommen, indem man reflexartig bei der Polizei, bei der Feuerwehr anrufen und also das war ein relativ kurzes Fest für Dani und mich.
1: Und nach einigen Telefonaten ist klar, das ist was Größeres.
2: So, eigentlich möchte ich die Platte hier nicht unterbrechen, aber ich muss. 10 Minuten vor 1 ist nämlich im Nachtvogel.
1: Und dann wird auf Radio Basilisk die Musik unterbrochen und Daniel Fornaro verkündigt erstmals am Radio, dass es brennt in Schweizer Halle.
2: Und in der Sandro-Schweizer Halle Schienz haben wir mitteilt gekriegt und bereits auch bestätigt gekriegt, ein Schwelbrand. Wir halten Sie auf dem Laufenden, was passiert, ob allenfalls Rauchentwicklung oder etwas Gefahr war.
1: Die Behörden sagen gegenüber Radio Basilisk, dass das ein Schwelbrand sei. Hätten die Hörerinnen und Hörer dann tatsächlich angerufen, wenn die Flammen kaum sichtbar sind?
0: Ich glaube, das ist der Grund, warum ich denke, das gehe ich selber schauen. Weil ein Schwelbrand und ein Brand, so wie es die Hörerinnen, die hier in der Gegend wohnen, offensichtlich schon gesehen haben. Das sind einfach gleich zwei Paar Schuhe.
1: Obwohl sie eigentlich Feierabend hätte, steigt sie in ihren roten VW Golf und fährt von der Basler Innenstadt Richtung Osten, an Biersfelden vorbei durch den Hart, einen Stadtwald.
0: Es ist eine ganz normale Strasse, die zu den Haupteingängen der diversen Firmen, die hier ansässig sind, führen. Und ich habe ja gewusst, welche es ist. Und sagen wir es so, man hat es auch relativ gut gesehen, wo es denn offen ist.
1: Als Kathi Flaviano die Flammen sieht,

0: raubte sie ihr für einen Moment den Atem.
1: Also wirklich enorm. Es ist, das kannst du gar nicht in Wort fassen. Es ist ein riesen Brand. Die Flammen sind weit in den Himmel aufgeschossen. Es ist Wahnsinn. Also, so eine leichte Wärme hast du gemerkt, ja.
0: Sie fährt mit ihrem Auto vor das Haupttor von Sondo.
1: Wo man mich nicht reingelassen hat. Und dort hat man halt gesehen im Hintergrund, wie es lodert. Und dann habe ich mich gerade als nächstes müssen auf die Suche von der Telefonkabine machen.
0: Denn Handys gibt es zu dieser Zeit noch nicht. Und irgendwie muss sie die Redaktion ja auf dem Laufenden halten. Sie irrt mit ihrem Auto durch die Gegend und sucht jemanden, der Auskunft geben könnte, und findet schließlich eine Telefonkabine.
2: 10 Minuten vor 2 ist es.
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2: Katastrophenalarm im Kanton Basel-Land. In der Sandro-Schweizer-Halle brennt es, viel mehr explodiert es und wie gesagt, ziemlich katastrophal die ganze Sache. Wir haben jemanden vor Ort bereits, Kathi Flaviano, wie sieht es aus?
4: Ja, sagen wir mal, es sieht dramatisch aus. Es brennt mal links und innerhalb von den paar Minuten, als ich jetzt am Telefon gewartet habe, hat es auch noch von mir aus gesehen rechts anfangen zu brennen.
2: Wir haben ein Telefon gekriegt von Hörer, Kathi, es sei eine Explosion nach der anderen. Kannst du das bestätigen?
4: Ob es eine Explosion nach der anderen ist, das kann ich insofern nicht bestätigen, weil man das kann man von hier nicht feststellen. Man kann nur sagen, dass der Brand sich ganz sicher vergrößert hat, dass es eine riesige Wolke darüber bildet hat, eine schwarze. Du erlaubst mir den Vergleich so, wie es nach einem Bombenabwurf aussieht, also der berühmte Pilz. Und eben ist alles richtig.
0: Katastrophenalarm, Wolkenkratzer, hohe Flammen, Explosionen und mittendrin Kathi Flaviano. Ob sie die erste Journalistin vor Ort ist, das ist nicht klar. Klar ist aber, sie ist die Erste, die vor Ort berichtet, die Erste, die damit ein Publikum erreicht. Denn Radio ist damals das schnellste Medium. Auch wenn sie heute selbstkritisch sagt, sie hätte bei der Wortwahl noch etwas vorsichtiger sein können.
1: Irgendwie in meinem jugendlichen Wahnsinn vom «Seht aus wie ein Atompilz», es hat auch ein Rauchpilz gelenkt, das ist das gleiche Bild. Aber da merkst du aber auch, weißt, die Dimension oder vom Brand oder von, wie sich das für mich angefühlt hat oder von weitem ausgesehen hat.
0: Fast unvorstellbar, wenn ich mir heute die Bilder von damals anschaue. Die Flammen lodern, der Rauch ist beängstigend dunkel, es stinkt. Feuerwehrleute sind unfassbar nah an den Flammen dran, im Wissen darum, dass da eine Halle brennt, in der vielleicht giftige Chemikalien lagern. Und auch Kathi Flaviano ist nah dran. Ich habe als Lokaljournalist auch schon über dies und jenes berichtet, über Überschwemmungen oder Schneestürme etwa. Aber so nah dran, so akut auch in Gefahr zu sein, das finde ich einzigartig. Noch näher dran als Kathi Flaviano ist damals Silvio Mettler. Auch er ist damals rasch vor Ort als Fotograf bei der Basler Zeitung. Einige Male hat er gegenüber SRF seine Eindrücke erzählt, etwa in den 90er Jahren in der Sendung «Quer».
5: Ja, von weitem habe ich schon gesehen, wie der ganze Himmel rot war. Und ich bin natürlich dann relativ erschrocken, weil eigentlich habe ich gar nicht damit gerechnet, dass so etwas Grosses passiert ist. Weil wenn man alarmiert wird wegen so einem Brand, dann ist es oft etwas klein, es hat einfach irgendwie eine Explosion gegeben. Und den gar nicht mehr sieht. Und dann bin ich doch recht verschrocken.
0: Mettler fotografiert die Ereignisse aus nächster Nähe. Seine Bilder sind spektakulär. Denn im Gegensatz zu Kathi Flaviano gelangt er durch einen Zufall aufs Gelände.
5: Weil am Anfang war ein riesiges Chaos. Ein totales Durcheinander. Niemand so recht gewusst, wie, wo, was abläuft. Und das habe ich natürlich ausgenutzt und bin einfach frech reingelaufen und habe mich frei bewegen. Weil die Sicherheitsleute von der Sandro, die sind noch völlig desorientiert. Mhm.
0: Seine Bilder sind es auch, die bis heute den Brand in Schweizer Halle dokumentieren und die damals um die Welt gehen. Angst hatte er damals keine, wie er in mehreren Interviews gesagt hat. Er ist vor allem beeindruckt.
5: Und das war wirklich beeindruckend gewesen. Da sind Fässer in die Luft geflogen und sind oben dann explodiert.
0: Stundenlang fotografiert Mettler, am Schluss hat er 300 Bilder. Während der Fotograf für die Zeitung die Katastrophe ablichtet, fährt Kathi Flaviano zurück in die Basilisk-Redaktion, auch weil ihr das Kleingeld ausgeht, damit sie die Telefonate in die Redaktion bezahlen kann.
1: Und was willst du machen? Sie lehnt dich nicht rein, das Geld geht raus an der Telefonkabine, es nützt auch nichts, dauernd von einer Kabine zu sagen, es brennt. Dann bin ich halt zurückgefahren.
0: Doch kaum zurück geht's schon fast wieder los. Lange bleibt Kathi Flaviano nicht in der Redaktion. Denn inzwischen hat sich die Basilisk-Chefredaktion im Studio versammelt, hat diverse Telefonate geführt, etwa mit den Krisenstäben der beiden Kantone Basel-Land und Basel-Stadt, die anberufen wurden.
1: Und man hat mich dann gefragt, ob ich mir es zutraue, noch mal rauszufahren. Und dann bin ich reingekommen und dann hatte es schon andere Kollegen, die in Anführungszeichen vor mir schon drin waren, weil dann im Krisenstab und allen, die in irgendeiner Form involviert sind, natürlich klar geworden ist, dass sie nicht können, die Medien einfach nicht informieren. Also beim zweiten Anlauf bin ich dann einfach reingekommen und dann sind wir in dem Hauptgebäude in einer Art Sitzungssaal untergebracht gewesen. Mit Telefonleitungen, Notizblock, etwas zum Schreiben und heissen Wienerli.
0: Während in der Redaktion der Chef und Nachtdienstler Daniel Fornaro die Stellung halten, berichtet Flaviano also wieder aus Schweizer Halle von der Brandkatastrophe, die sich stark zugespitzt hat. Dass es brennt in der Chemie, das weiß inzwischen die ganze Region. Und damit machen sich auch Gaffer breit. Die Feuerwehr ruft über Radio Basilisk dazu auf, nicht in die Nähe zu fahren.
6: Ich will hauptsächlich appellieren an die Schaulustigen. Sie dienen die Wege so dermaßen anstellen, dass für die Feuerwehr von der Zibageigi wie von der Feuerwehr La Roche und Sando dienen sie so dermaßen dumm parkieren, dass sie einfach Schwierigkeiten haben zuzufahren.
5: Bitte nicht in die Schweizer Halle rausfahren. Schaulustige werden nicht benötigt. Vorderhand wird empfohlen von der Polizei, Fenster schließen für die Anwohner in der Umgebung. Man weiss noch nicht, ob die Dämpfe, die Gas, der Rauch, ob das gefährlich könnte sein. Also bitte Fenster schließen, keine Panik und auf 94,5 am besten bleiben. Wir halten sie auf dem Laufenden.
0: Diese Rauchwolke, das ist etwas, was die Bevölkerung besorgt. Aber auch die Behörden wissen wohl nicht genau, was da in der Luft ist. Deshalb weisen sie Spitäler und Grossverteiler an, ihre Lüftungen abzustellen.
7: Und es geht eigentlich darum, wo geht die Wolke durch. Also zuhanden vom Publikum bleiben sie drinnen und schliessen sie die Fenster. Schliessen. Ganz heiss ist eine harte Ausdrucksweise. Also so heiss ist es doch an sich noch nicht, aber die Vorsicht gebietet es.
0: Währenddessen fährt die Polizei durch die Quartiere und macht mit dem Megafon Durchsagen, man solle Fenster und Türen schließen und sich übers Radio informieren. Radio Basilisk wird zur Hauptinformationsquelle für die Bevölkerung. Kathi Flaviano, die inzwischen beim Sondo-Quartier ist, kann übers Radio dann weitere Informationen bekannt geben.
8: Das Lagerhaus, wo Rohstoff und Zwischenprodukte für Agrochemikalien gelagert sind, brennt und ist hoffnungslos verloren. Das hat man sich auch von der Feuerwehr nicht bestätigen lassen. Die Feuerwehr beschränkt sich in erster Linie, das heisst, er beschränkt sich in erster Linie die Aufgabe, die umliegenden Gebäude zu schützen. Das mit Wasserwänden auf jedes Gebäude 6-8 Strahlen von den stärksten Pumpen, die sie haben, weil das Lagerhaus an und für sich, da kann man eigentlich nur warten, bis alles abbrennt ist und dann somit der Brand langsam aber sicher verebt.
0: Und die Informationen sind von Unsicherheit und von Widersprüchen geprägt. Einerseits heißt es häufig, die Gaswolke sei ungefährlich und dennoch lassen die Behörden informieren, man solle eben Fenster und Türen schließen und der ÖV an diesem Morgen fällt vorerst aus, weil man das Personal nicht der Gefahr aussetzen will, auf dem Weg zum Tram oder zum Bus giftige Dämpfe einzuatmen.
5: Sämtliche Kurse der öffentlichen Verkehrsbetriebe fallen bis auf Weiteres aus. Die Kreispostdirektion bittet, durchzugeben, dass die Postangestellten nicht zum Dienst zu erscheinen haben, bis der Alarm zu Ende ist. Folglich auch Verspätungen bei der Post.
0: Obschon Kathi Flaviano vor Ort ist, weiß man auf der Redaktion zum Teil fast mehr über das Unglück, als Flaviano von den Behörden und von Sondo an Informationen erhält. Schließlich kommt kurz nach 7 Uhr endlich die entscheidende Meldung.
7: Seit unserer letzten Meldung im Anschluss an die 7 Uhr Nachrichten und der Platte haben wir den entscheidenden Anruf gehabt. Endalarm, das Gift war kein Gift in dem Sinn. Es ist also ungiftig fürs Publikum. Es tut zwar recht kräftig stinken, aber im Weiteren ist es ungefährlich. Es ist unangenehm, aber ungefährlich.
0: Auch Kathi Flaviano hat Erinnerungen an den Gestank damals.
1: Ja, es hat gestunken nach Knoblauch. Und zwar wie blöd. Aber wie alles, oder? Wenn du dann drin bist, gewöhnst du dich daran, dann merkst du es selber gar nicht mehr. Und dann fährst du einfach überlegen, du Scheibenkleister, was habe ich jetzt hier eingestuft, oder? Was passiert? Und dann kommt eben der Feuerwehrmann, weil es einfach so ein Moment war. In meiner Erinnerung, ich habe das Gedanken kaum fertig gedacht, kommt der Feuerwehrmann rein, weil der Brand ist im Griff gesehen, nimmt sein ganzes schwere Helm ab mit all seinen Sicherheitseinheiten und sagt, da innen stinkt's und reißt die Fenster auf. Und es ist so ein Moment von, okay. Also auch, weißt du, wenn du denkst, was wissen die, oder? Was wissen unsere Feuerwehrleute draussen? Und jetzt haben wir doch gerade gehört, es könnte gefährlich sein, und jetzt reißt das Fenster auf, was passiert jetzt mit mir? Aber das ist, glaube ich, der einzige Moment, wo ich mir Gedanken gemacht habe um Gesundheit. Mit 19 ist man einfach noch nicht so vorsichtig.
7: Sämtliche Massnahmen, die im Laufe der Nacht getroffen worden sind, sind wieder aufgehoben. Der öffentliche Verkehr kann ab sofort seine Aktivität wieder aufnehmen. Also SBB, PTT, BVB, BLT und so weiter und so fort, wer war. Und die anderen Sachen sind soweit normal durchführbar, hat es geheissen. Und das würde ja automatisch heissen, dass die Schülerinnen und Schüler sich allzu früh auf einen freien Tag gefreut haben. Es tut mir leid,
0: gerade der Satz mit den trotzdem geöffneten Schulen. Der wird später noch für einige Verwirrung, aber auch für viel Unverständnis sorgen.
9: 5 Minuten halb 8, die UKW 94,5 MHz, Radio Basilisk. Die Stadt hat, wie vorher gesagt, heute Morgen und heute in der Nacht den Schnauf angehalten. Jetzt schnauft sie langsam, wenn auch vorsichtig, wieder auf. Jetzt gibt es natürlich aus den verschiedenen Anweisungen, die heute Morgen ergangen sind, gewisse Verwirrungen. Die Schulen in der Kanton Basel-Stadt und Basel-Land haben offensichtlich beschlossen, heute ihre Tore nicht mehr aufzumachen, dass also die Schüler tatsächlich können daheim bleiben können, ist eine Meldung, die im Moment verlässlich ist. Es wäre an sich sinnvoll, wenn sich die zuständigen Behörden zu einem offiziellen Statement durch einen offiziellen Sprecher könnten durchringen. 25 95 00 nimmt entsprechende Meldungen gerne entgegen.
0: Kathi Flaviano interessiert das zu diesem Zeitpunkt kaum mehr. Inzwischen hat sie endgültig Feierabend. Sie ist schon die ganze Nacht auf den Beinen, dann zurück in der Stadt und denkt darüber nach, versucht, das Gesehene und Geschehene zu verarbeiten.
1: Ich habe einen Vater, der damals in der Chemischen geschafft hat, als Arbeiter. Der hat viel erzählt von den giftigen Substanzen, die von A nach B geschoben werden, in irgendwelchen Öfen landen oder was auch immer. Und hast so ein bisschen eine Ahnung davon, dass da jetzt wirklich nicht nur irgendwie Herdöpfel gelagert sind.
0: Und doch hat sie in der ganzen Nacht nie Angst gehabt, sagt sie heute. Auch an diesem Morgen nicht, als der Brand endlich gelöscht ist und dieser triefende Gestank in Basel in der Luft ist. Um doch noch etwas runterzufahren, macht sie etwas, was sie auch an einem normalen Tag getan hätte.
1: Ich denke, es gibt in Basel eine Confiserie, die macht sehr früh auf. Die war gerade neben den damaligen Studios von Basilisk. Und die meisten von uns haben am Morgen um 6 Uhr dort schnell ihren ersten Kaffee oder den letzten Kaffee oder einen Tee und einen Gipfel genommen, bevor du heim bist, geschlafen. Du musst ja noch schnell oben runterkommen. Und bin ich dort gewesen. Hat das Gipfel genommen, hat das gedacht, bin dann zurück zu meinem Auto, wo zu seinem Zeitpunkt dann natürlich schon 2 Stunden im Parkverbot gestanden ist und ich hatte voll einen Bus gehabt. Es ist irgendwie die irre Nacht und irgendjemand hat tatsächlich noch das Bedürfnis, vielleicht zum Normalität erhalten, einfach seinen Job so zu machen, wie wenn nichts gesehen wäre.
0: Eine lange Nacht endet mit einer Buße und in diesem Moment ist eigentlich nicht klar, was wirklich passiert ist. Aber jetzt, wo die Stadt langsam erwacht, wird ein Schreckensszenario Realität. Hörerinnen und Hörer melden sich bei Radio Basilisk und ein Reporter hat erschütternde Infos aus erster Hand.
10: Wie in einem Science-Fiction-Film präsentiert sich der Rhein und seit tagisch werden wir mit Anrufen überhäuft, was mit dem guten alten Rhein los ist. Da die Erklärung, die ich gerade vor 5 Minuten aus dem Krisenstab erfahren habe, vom Polizeikommandant Basel-Stadt, Dr. Markus Mohler. Im Zusammenhang mit den Löscharbeiten in Schweizer Hallen sind natürlich grosse Wassermengen versetzt worden mit verschiedensten anderen Mitteln, Chemikalien. Und das ist über Kanalisation, die längst überfordert war, direkt in den Rhein gelaufen.
0: Was dann noch nicht klar ist, wird wenig später überall sichtbar. Zahlreiche Fische im Rhein gehen elend zugrunde. Einem Fischer verschlägt es fast die Sprache.
11: Ich habe jetzt mit verschiedenen Fischern geredet. Wir haben zugeschaut, wie zwei zurückgekommen sind mit Kesseln voll Fisch. Und es war zum Brüllen. Ich finde es einfach eine Sauerei. Das ist auf die Hand die Ohnmacht, weil du kannst nicht machen.
0: Es ist eine Nacht, die noch lange zu reden geben wird und für heftige Tumulte in der Bevölkerung sorgt.
12: Dass wir Schüler als Beruhigungspille für die Bevölkerung missbraucht worden sind.
0: In den nächsten beiden Episoden geht es darum, wie die Chemiefirma Sando den Vorfall zunächst herunterspielt. Es geht um die widersprüchliche Kommunikation der Politik und der Behörden, warum der Brand überhaupt ausgebrochen ist, um das massive Fischsterben im Rhein, ausgelöst durch kontaminiertes Löschwasser, und was die Gesellschaft, die Politik und die Wirtschaft daraus gelernt haben oder eben nicht. Das war Episode 1 vom SRF-Podcast «Geschichte» zur Brandkatastrophe von Schweizer Halle im Jahr 1986. Ich bin Silvan Zepp. Was interessiert euch zu diesem Thema? Welche Fragen sind noch offen? Die besprechen wir mit Fachleuten in einer Spezialfolge am 20. 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

0: Die Nachrichten von SRF um 22 Uhr mit Lara Christen. Nestle ist im Visier von Russlands Präsident Wladimir Putin. Er hat eine Zwangsverwaltung für Nestle-Gesellschaften angeordnet. Und Diskussion um Bankenregulierung im Ständerat. Die UBS zeigt sich kompromissbereit, schließt aber auch einen Wegzug nicht aus. Das Wetter, morgen ist es im Norden zunehmend sonnig bei 22 Grad. Die russische Regierung geht gegen den Schweizer Nahrungsmittelkonzern Nestle vor. Nestle verliert die Kontrolle über einen Teil seines Russlandgeschäfts. Weitere Schritte gegen das Unternehmen könnten folgen. Ronja Bollinger berichtet.
1: Mehrere Nestle-Gesellschaften werden unter Zwangsverwaltung gestellt. Das hat Präsident Wladimir Putin angeordnet. Eine russische Firma hatte einen Antrag dafür eingereicht, mit der Begründung, dass Nestle die Produktionskapazitäten nicht ausbaue und nichts exportiere. Was die nun angeordnete Zwangsverwaltung konkret für Nestle bedeutet, ist offen. Wir prüfen derzeit noch die Fakten, sagte ein Nestle-Sprecher der Nachrichtenagentur AWP. Neben Nestle wurden auch Beteiligungen von zwei französischen Unternehmen unter Zwangsverwaltung gestellt. Dies könnte ein erster Schritt hin zur Enteignung in Russland sein. Das lassen zumindest ähnliche Fälle vermuten. Seit Kriegsbeginn gegen die Ukraine wurden einige westliche Unternehmen in Russland unter Zwangsverwaltung gestellt und schließlich an russische Firmen verkauft. Nestle betreibt in Russland mehrere Produktionsstandorte.
0: Die UBS könnte mit dem Kompromissvorschlag zur Bankenregulierung leben, der zurzeit im Ständerat behandelt wird. Das sagt Verwaltungsratspräsident Colm Kelleher an einer Veranstaltung der Bankiervereinigung. Der Ständerat hat heute damit begonnen, über die sogenannte Lex UBS zu beraten. Er behandelt dabei unter anderem einen Kompromissvorschlag aus der Wirtschaftskommission. Dieser ist weniger streng als der Vorschlag des Bundesrates zur Bankenregulierung. Den Vorschlag des Bundesrates lehnt die UBS ab. Zum intensiven Lobbying der Bank im Parlament sagte VR-Präsident Kelleher, die UBS sei den Aktionären verpflichtet. Und wenn die UBS in eine Situation gerate, in der sie nicht mehr wettbewerbsfähig wäre, würde sich die Bank Gedanken über einen Wegzug aus der Schweiz machen. Die französische Regierung will die Staatsausgaben um 54 Milliarden Euro kürzen. Regierungschef Sébastien Lecornu spricht von einer radikalen Kehrtwende. Mit den Sparmaßnahmen will er verhindern, dass das Minus im französischen Staatsbudget weiter steigt. 6 Milliarden Euro will Lecornu einsparen, indem die Renten nicht mehr an die Teuerung angepasst werden. Das Budget mit den Einsparungen muss nun durchs Parlament. Die beiden Vorgänger von Lecornu sind an ihren Budgetplänen gescheitert und zurückgetreten. Der Präsident und der Außenminister des Irans dürfen in die USA reisen, um nächste Woche in New York an der UNO-Generalversammlung teilzunehmen. Obwohl sich der Iran und die USA im Krieg befinden, hat die US-Regierung den beiden und einigen weiteren Iranern die Einreise erlaubt. Dies stehe im Einklang mit der Verpflichtung als Gastgeber der UNO-Versammlung, schreibt das US-Außenministerium. Nun zu weiteren Meldungen des Tages in der Übersicht. Die EU und Kanada wollen näher aneinander rücken. Die EU hatte vorgeschlagen, Kanada könnte eine Art Sondermitglied werden. Kanada sei offen dafür, sagte nun der kanadische Premierminister Mark Carney. Europa und Kanada würden dieselben Werte verteidigen und seien gemeinsam stärker. In einer Zeit, wo Handelskriege tobten, gelte es, zusammenzustehen. In Schweden hat der bisherige Regierungschef Ulf Kristersson seinen Rücktritt erklärt. Dies nach dem Sieg der Mitte-Links-Opposition bei der Parlamentswahl. Die Mitte-Links-Parteien kommen dabei auf 176 Sitze, 3 Sitze mehr als die bürgerliche Seite. Die Sozialdemokraten und Parteichefin Magdalena Andersson erhalten nun den Auftrag, eine neue Regierung zu bilden. Hotels und andere Beherbergungsbetriebe sollen weiter von einem tieferen Mehrwertsteuersatz profitieren. Das will der Ständerat. Bundesrat und Nationalrat wollten, dass dieser befristete tiefere Satz ausläuft. Jetzt muss der Nationalrat erneut über das Geschäft beraten. Am 28. August zog ein heftiger Sturm über die Schweiz. Nun sagt der Schweizerische Versicherungsverband, der privat versicherte Schaden liege bei knapp 1 Milliarde Franken. Das allermeiste davon sind Autos, die vom Hagel beschädigt worden sind. Mehr als 100.000 Fahrzeuge dürften betroffen sein. Schäden an Gebäuden sind noch nicht eingerechnet. Die Börsendaten von 22.05 Uhr geliefert von SIX. Der Swiss Market Index schließt bei 13.947 Punkten plus 0,6%. Der Dow Jones Index in New York stand kurz vor Schluss bei plus 0,6%. Der Euro wird zu 94,65 gehandelt und der Dollar zu 82,46. Und das Wetter? Morgen hat es im Norden zunächst viele Wolken, vor allem am Nachmittag wird es aber immer sonniger, bei Höchstwerten um 22 Grad. Über den zentralen und östlichen Alpen und im Süden bleibt es wechselnd bewölkt mit lokalen Schauern. Das waren Nachrichten von Radio SRF. Verantwortlich Jan Gröbler.
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5: Heute gibt es viel zu berichten aus der klassischen Musikszene. Die Salzburger Festspiele haben sich für einen neuen Intendanten entschieden, Peter Dekaluwe. Dann hat das Tonhalleorchester Zürich die Saison eröffnet mit der georgischen Pianistin Katja Bunyatischvili als Fokuskünstlerin. Und wir sprechen über das Kennedy Center in Washington. Der US-Präsident Trump hat die Kulturinstitution geschlossen. Das sind unter anderem die Themen heute. Mein Name Enora Maurer. 10 Jahre lang war Markus Hinterhäuser Intendant der Salzburger Festspiele. Im März hatte das Kuratorium der Salzburger Festspiele Markus Hinterhäuser mit sofortiger Wirkung beurlaubt. Lange war unklar, wer die neue Leitung übernimmt. Noch bis nächsten Sommer leitet nun die frühere Chefin des Wiener Burgtheaters die Festspiele interimistisch, Karin Bergmann. Gestern nun wurde bekannt, wer der neue Intendant ist. Der Belgier Peter Dekaluwe. Über ihn hat Beatrice Kern mit Jörn Florian Fuchs gesprochen. Er hat die Geschichte mitverfolgt.
6: Ja, Peter Dekaluwe ist jetzt Mitte 60. Er war lange Intendant am Brüsseler Opernhaus La Monnaie und hat dort durchaus erfolgreich und sehr experimentierfreudig Leute wie Romeo Castellucci ans Haus geholt. Der hat dort einen Ring begonnen, spektakulär. Allerdings wurde der nach der Walküre, also nach dem zweiten Teil, beendet, weil er schlicht alle überfordert hat, Technik und wohl auch die finanzielle Disposition. Insofern gibt es eine Verbindung, weil Castellucci so ein Hausregisseur auch bei Markus Hinterhäuser in Salzburg war. Und Dekaluwe gilt persönlich gesehen als sehr zugewandt und ja, dramaturgisch, er hat ursprünglich mal Dramaturgie gelernt, ist das in Brüssel insgesamt eine ziemlich gute Mischung gewesen. Es gab ein bisschen konventionelle Regiehandschriften und dann gab es immer wieder durchaus experimentelles, auch herausforderndes. Und damit hat er den Saal gut gefüllt und man ist da gerne hingegangen und hat dem Intendanten vertraut.
7: Ja, ist das jetzt eine gute Wahl? In Salzburg gibt es ja allerhand Baustellen, also im wahrsten Sinn des Wortes. Die Rede ist auch von Subventionkürzungen, die Sanierung der Festspielbezirks steht an.
6: Ja, also Dekaluwe ist sicher jemand, der sehr diplomatisch agiert. Zumindest konnte man, oder auch in Begegnungen, die ich mit ihm hatte, kann ich das so bestätigen, während Hinterhäuser doch gerne mal ein bisschen aufbrausend war. Und diese Diskussion in Salzburg ist ziemlich extrem im Moment, weil sowohl die Kommunisten wie auch die rechtskonservative FPÖ ziemlichen Zulauf haben. Und gerade die Kommunisten, die trommeln gegen die Festspiele und sagen, das sei alles sehr, sehr elitär, was so nicht stimmt. Die Festspiele mal als ein großes Friedensprojekt gegründet worden und es sollen alle teilhaben. Und diese Öffnung der Festspiele, die könnte jetzt unter Dekaluwe noch ein bisschen weitergehen. Ich finde es im Grunde genommen die richtige Wahl.
7: Kritisiert werden ja auch die hohen Preise und das ganze Elitäre. Wie sehen Sie das und wie haben Sie es in Brüssel erlebt?
6: Das war eben sehr, sehr spannend und auch entspannt. Also in die Monet konnte man immer, und kann man heute auch noch, aber konnte man sehr leger reingehen, aber auch im Smoking. Und dieses bisschen Abbau von Konventionen, von Kleidervorschriften, dieses, wie man immer so schön sagt, Niederschwellige, Dafür stand de Kaluwe auch. Übrigens ist es ganz interessant, es gibt ja den legendären Salzburger Intendanten Gérard Mortier, der die Festspiele geprägt hat. Und de Kaluwe hat bei ihm damals als Dramaturg angefangen und fühlt sich eben diesen Ideen Mortiers, also ein möglichst sinnliches, auch politisches Musiktheater zu machen, experimentell, aber nicht um der Provokation willen, fühlt sich dem sehr verpflichtet. Ich denke, das ist ziemlich ideal in diesen Zeiten, so jemand zu nehmen, der dann vielleicht auch eben sich um kleine Sachen diplomatisch kümmern kann, wie irgendwelche Sanierungsmaßnahmen etc., weil das ist Kernarbeit, die da ansteht in den nächsten Jahren.
5: Jörn Florian Fuchs über den neuen Intendanten der Salzburger Festspiele, Peter de Kaluwe. Er übernimmt das Amt ab Herbst 2027. Von den Salzburger Festspielen kommen wir nun zu einem Schweizer Klassikfestival. Seit über 80 Jahren gibt es in Ascona das Klassikfestival Le Settimane Musicali di Ascona. Es findet jeweils statt zwischen September und Oktober. Dieses Jahr präsentiert es sich in einem neuen Gewand. Davon hat kürzlich der künstlerische Leiter Christoph Müller bei den Tessiner Kollegen von Rete Due erzählt. Und darüber hat Beatrice Kern mit RSI-Kollegin Natascha Fioretti gesprochen.
7: Was hat Christoph Müller erzählt? Was bringt die Neuausrichtung für die Settimane Musicali di Ascona mit sich?
4: Die erste große Veränderung zeigt sich bereits im Namen. Le Settimane Musicali di Ascona wird nun zu Classic Ascona. Wie Christoph Müller erklärt hat, war es wichtig, dieses traditionsreiche Festival innerhalb der Schweizer Musiklandschaft neu zu positionieren. Deshalb hat man nach einem Namen gesucht, der in allen Sprachen gut funktioniert und zugleich klangvoll ist. Classic Ascona spielt mit dem großen A in der Mitte, das erinnert an das italienische Wort Classica und steht zugleich für Ascona. Denn Ziel ist es, die Stadt Ascona stärker ins Zentrum zu rücken und ihre Identität mit dem Festival noch enger zu verbinden.
7: Classic Ascona, das beginnt heute. Eben über den neuen Namen haben wir schon gesprochen. Auf welche weitere Neuerungen darf sich das Publikum nun freuen?
4: Mit der Neuausrichtung zu Classic Ascona gliedert sich das Festival in drei Bereiche. Die Concerti di Eccellenza, die Classic Ascona Academy und die Reihe Terre d'Artisti. Die Konzerte bleiben das Herzstück des Festivals und präsentieren internationale Spitzenkünstlerinnen und Künstler. Neu setzt das Festival auf ein Artist-in-Residence-Model mit Sol Gabetta, Julia Letzneva und Marie-Elisabeth Hecker. Sie gestalten nicht nur Konzerte, sondern geben auch Meisterkurse und fördern den Austausch mit jungen Musikerinnen und Musikern. Die Classic Ascona Academy, die hat verschiedene Zusammenarbeiten mit dem Conservatorio della Svizzera Italiana, mit Schulen und mit weiteren Partnern und schafft zahlreiche Angebote für Nachwuchsmusikerinnen und Nachwuchsmusiker, Chöre, Kinder und Jugendliche.
7: Du hast die Terre d'Artisti erwähnt, das tönt spannend, fast schon ein bisschen literarisch. Worum geht's da?
4: Ja, mit Terre d'Artisti, auf Deutsch Land der Kunstschaffende, öffnet sich das Festival anderen Kunstformen, also Musik mit Literatur, Natur, Architektur. Und Ziel ist es, den Festivalbesuch als umfassendes kulturelles Erlebnis zu gestalten. Und mit diesem Format möchte man auch die kulturelle Vielfalt des Tessins betonen. Das Gefühl der Sehnsucht nach dem Süden spielt eine zentrale Rolle. Das hat zahlreiche Werke geprägt, zum Beispiel auch Werke der Schriftstellerin Zora Del Buono, die Gewinnerin des Schweizer Literaturpreises 2024. Sie steht mit der Novelle Gotthard im Mittelpunkt von drei Veranstaltungen. Dabei treten ihre Texte mit der Musik in einen spannenden Dialog.
5: Das Musikfestival Classic Ascona beginnt morgen mit dem Eröffnungskonzert mit der Sopranistin Julia Leschnieva, dem Tölzer Knabenchor und dem Kammerorchester Basel. Das Festival Classic Ascona dauert bis zum 10. Oktober. Nach Zürich. Gestern Abend hat das Tonhalleorchester Zürich die Saison eröffnet. Am Pult Chefdirigent Paavo Järvi, am Klavier die Pianistin Katja Bunyatischvili. Die georgische Pianistin gehört zu den ganz Großen und ist diese Saison Fokuskünstlerin beim Tonhalleorchester. SRF-Musikredaktorin Gabriele Weber war am Konzert und hat heute Morgen mit Beatrice Kern darüber gesprochen.
7: Sag, wie war es, Bunyatischvili zu erleben? Sie ist ja bekannt für ihre fantasievolle Interpretation von Werken.
8: Ja, sie ist ihrem Ruf gerecht geworden. Sie spielt energiegeladen, virtuos und hochemotional, wie wenn sie mit dem Klavier verschmelzen und mit dem Orchester sprechen würde. Hören wir doch gleich mal rein ins Live-Konzert gestern.
7: Das tönt nach Tschaikowski, ist doch aus dem ersten Klavierkonzert, eines seiner bekanntesten überhaupt.
8: Ja, genau. Das war kurz nach dem Anfang. Es beginnt mit gewichtigen Akkorden im Klavier, während das Orchester die Melodie spielt. Und im ersten Solo, da ziert das Klavier diese Akkorde dann aus. Hier hört man schön, wie Bunyatischvili sie sehr frei interpretiert, mit großen dynamischen Feinheiten.
7: Bunyatischvili wird ja oft auch ihre Extravertiertheit vorgeworfen. Wie hast du das gestern in Zürich erlebt?
8: Also für mich kam sie nicht aufgesetzt, sondern authentisch rüber. Ihre emotionale Art hat neue Nuancen herausgeholt, gerade in feinen Passagen. Da hat es manchmal fast wie Klavier-Solostücke von Robert Schumann geklungen, sehr intim. Hören wir auch da nochmals kurz rein in die Live-Aufnahme.
7: Also Tschaikowski in fein wäre das nun. Wie ist es denn weitergegangen nach Tschaikowski?
8: Bunyatischvili hat noch zwei Solo-Zugaben gegeben nach der Pause. Und nach der Pause gab es dann ein Werk von Dieter Ammann. Der aargauische Komponist ist diese Saison Creative Chair beim Tonhalle-Orchester. Sein Werk heißt Boost von 2000-2001 und es ist Teil eines Triptychons, an dem er bis 2010 komponiert hat. Es besteht aus drei eigenständigen Stücken. Boost klingt lebendig mit vielen Einzelfarben und viel Schlagzeug und Glockenklängen. Hören wir auch da kurz rein ins Konzert gestern.
7: Ja, da geht's ganz schön zur Sache. Ein rechter Kontrast zu Tschaikowski, den wir vorhin gehört haben.
8: Ja, und es kam nochmals ganz anders. Zum Schluss gab es das Bohème de l'Extas vom russischen Komponisten Alexander Skriabin. Ein großbesetztes, monumentales Orchesterwerk mit 8 Hörnern und 5 Trompeten von 1908. Es ist vom Philosophen Friedrich Nietzsche inspiriert. Und der Titel entstammt einem Gedicht, das Skriabin selbst zeitgleich verfasst hat.
7: Und wie hat das Tonhalle-Orchester diesen Spagat denn bewältigt?
8: Mit Bunyatischvilis Tschaikowski-Interpretation ist es souverän umgegangen. Man spürte, dass Pavoyervi, der Chefdirigent, mit ihr schon oft zusammengearbeitet hat und ihren persönlichen Stil kennt. Und Ammann und Skriabin waren explosiv und farbenreich.
7: Jetzt sind es mich schon noch wunder. Was ist dein Fazit zu diesem Konzert?
8: Ja, Tschaikowskis Klavierkonzert habe ich mit Bunyatischvili fast wie ein neues Werk gehört. Für mich ein Erlebnis. Das Programm hätte aber zum Saisonstart etwas gewagter sein können. Von Ammann, eins der meist aufgeführten Werke, und von Skriabin zum Schluss für mich etwas bombastisch.
5: Sagt Musikredaktorin Gabriele Weber zum Konzert des Zürcher Tonhalle-Orchesters mit Pianistin Katja Bunyatischvili. Das Konzert, das können Sie nochmals erleben, heute und morgen Abend in der Tonhalle Zürich. Und Katja Bunyatischvili ist noch in mehreren weiteren Konzerten des Tonhalle-Orchesters zu hören. 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Dann ist sie nämlich zu Gast im Musikmagazin nach 10 Uhr vormittags auf SRF 2 Kultur.
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5: Es ist eine der bedeutendsten Kulturinstitutionen der USA, das Kennedy Center in Washington. US-Präsident Donald Trump hat es umgehend geschlossen. Grund seien Sicherheitsbedenken und dringend nötige Renovierungsarbeiten. Allerdings sagt er auch, die Arbeiten könnten erst stattfinden, wenn ein Berufungsgericht über die geplante Umbenennung entschieden habe. Trump will den Namen der Kulturinstitution ändern in Trump Kennedy Center. Mit diesem Vorhaben ist er zuletzt gescheitert. Steht das Kennedy Center mit der Schließung nun also endgültig vor dem Aus? Caroline Lüchinger hat gestern darüber mit US-Korrespondentin Barbara Kolpi gesprochen.
10: Barbara, wie konkret ist jetzt diese angekündigte Schließung? Das Kennedy Center ist seit gestern tatsächlich zu und der Spielbetrieb ist vollständig eingestellt, wobei große Veranstaltungen ohnehin schon seit Monaten keine mehr stattfanden. Die Frage bleibt aber, ob diese Schließung definitiv ist. Zur sofortigen Schließung wurden als Begründung notwendige Renovierungsarbeiten und Sicherheitsprobleme genannt. Tatsächlich war unter anderem kürzlich ein Teil der Decke im Grand Foyer, also im Eingangsbereich, eingestürzt. Der entscheidende Unsicherheitsfaktor ist aber die Justiz. Ein Bundesrichter hat sowohl die Umbenennung als auch den Abbau des laufenden Programms rechtlich gestoppt. Der Kern seiner Argumentation lautet, das Kennedy Center ist gesetzlich als Gedenkstätte für den ehemaligen Präsidenten John F. Kennedy festgelegt und den Namen kann nicht einfach der Verwaltungsrat ändern. Dafür ist der Kongress zuständig und auch der Spielbetrieb müsse während der Renovationsarbeiten weiterlaufen, wenn auch eingeschränkt. Wir haben es also momentan mit der ungewöhnlichen Situation zu tun. Das Gebäude ist geschlossen, gleichzeitig streiten Politik und Justiz darüber, unter welchen Bedingungen es überhaupt wieder eröffnet und renoviert werden kann.
7: Und ist das Ganze jetzt der Höhepunkt bzw. der Schlussakkord der bisherigen Querelen?
10: Es ist zweifellos ein neuer Höhepunkt dieser Auseinandersetzung, die sich inzwischen eben weit über eine Personal- und Namensfrage hinaus entwickelt hat. Die Eskalation hat ja begonnen, nachdem Trump den Verwaltungsrat, das Kuratorium, neu besetzte und selbst den Vorsitz übernahm. Und es ging eben dann längst nicht mehr nur um ein Namensschild, das am Gebäude angebracht wurde. Es geht um die künstlerische Ausrichtung des Hauses, um seine Finanzierung und um die Frage, wie viel Einfluss ein Präsident auf eine nationale Kultureinrichtung haben sollte. Fakt ist aber, so schnell werden nicht wieder kulturelle Veranstaltungen im Kennedy Center stattfinden und eben die Zukunft ist völlig ungewiss.
7: Und gibt es eigentlich auch Stimmen für den Erhalt des Kennedy Centers?
10: Ja, und zwar sehr laute. Also die Frage lautet einfach, welche Art von Kennedy Center? Es haben ja nicht nur Künstlerinnen und Künstler Auftritte abgesagt, so wirklich das Genick gebrochen hat der Institution, dass das Nationale Symphonieorchester und die Nationale Oper im Frühling aus dem Kennedy Center ausgezogen sind und seither ihre Aufführungen an anderen Spielorten durchführen. Doch nicht nur aus der Kulturszene, sondern auch aus einer breiteren Öffentlichkeit gibt es einen großen Druck, dass die Institution eben erhalten bleibt und nicht zu Trumps politischem Projekt wird. Das Thema bewegt in Washington und es geht sogar um das Gebäude selbst. Es geht die Angst um, dass Trump womöglich das ganze Gebäude abreißen lassen möchte. Trump hat bereits angedeutet, dass ihm eigentlich vorschwebt, dort, wo jetzt das Kennedy Center steht, hinter dem Lincoln Memorial am Potomac-Fluss, was auch in Sichtweite seines geplanten Triumphbogens wäre, ein Amphitheater zu bauen. Also spätestens nachdem Trump den Ostflügel des Weißen Hauses abreißen ließ, ist diese Angst durchaus berechtigt.
5: US-Korrespondentin Barbara Kolpi zur Schließung des Kennedy Centers in Washington. Pinocchio. Wer kennt ihn nicht? Die Holzpuppe, die von Geppetto geschnitzt wurde, aus einem magischen Stück Holz. Und immer wenn er lügt, wächst die Nase. Giuliano Musio, der Berner Autor, er hat sich in seinem neuesten Roman der Geschichte angenommen. Er heißt «Aus anderem Holz». Annette König aus der SRF Literaturredaktion hat das Buch gelesen und gestern mit Caroline Lüchinger darüber gesprochen.
7: Was ist denn so anders?
11: Ja, so Musio schnitzt sich seinen ganz eigenen Pinocchio. Aber fangen wir mal am Anfang an. Der Roman beginnt mit einem grandiosen Bild. In einem italienischen Küstenort stürzt ein ganzer Friedhof ins Meer. Also zwischen Särgen und Toten wird dann eine Urne angeschwemmt. Und durch sie erfährt der 25-jährige Pino, dass sein Vater vor ihm schon einen Sohn hatte. Pinuccio, der als Kind gestorben ist.
7: Ja, und dann, da will man natürlich mehr wissen.
11: Ja, dann beginnt diese Nachforschungsgeschichte. Pino reist nach Norditalien in die Heimat seines Vaters. Dort entdeckt er, dass dieser tote Junge ihm verblüffend ähnlich sieht. Und plötzlich steht die Frage im Raum, bin ich eigentlich nur der Ersatz für diesen verlorenen Sohn?
7: Es geht also um ein Familiengeheimnis, das eben mit Pinocchio zu tun hat. Aber wer ist jetzt eigentlich der Pinocchio? Pino oder Pinuccio?
11: Also genau darin liegt der raffinierte Kniff. Pino war tatsächlich einmal eine Holzpuppe, die sein Vater geschnitzt hat. Und dann hat eine heilige Holzmadonna ihn in einen Menschen verwandelt. Aber diese Verwandlung ist nicht ganz gelungen. Pino hat keinen Bauchnabel, sein Atem hinterlässt in der Kälte keine Spur, sein Körper bleibt ihm fremd, er ist also etwas spooky und muss das vor anderen verheimlichen.
7: Eine religiöse Figur verwandelt eine Holzpuppe in einen Menschen, sagst du, dass die Geschichte klingt ein bisschen nach einem Märchen. Ist der Roman denn auch märchenhaft erzählt?
11: Nein, überhaupt nicht. Also Musi erzählt realistisch. Die Handlung spielt Ende der 80er Jahre und führt unter anderem in die Gegend um Bergamo in Norditalien. Das ist sehr gut beschrieben. Das Dorfleben dort, die Familien, die Arbeit. Und dann öffnet Musi auch noch eine zweite Ebene. Die Atmosphäre, die politische Vergangenheit damals von Italien und zum Terrorismus der Roten Brigaden. Denn bei Pinos Suche findet er dann eben Verstrickungen aus dieser Zeit und bringt diese ans Licht.
7: Also der Roman, der war auf der Longlist des Deutschen Buchpreises, auf die Shortlist hat er es dann aber nicht geschafft. Hat dich, Anne, das überrascht?
11: Nein. Also am Anfang hat mich der Roman sehr überzeugt. Diese Bilder sind einfach heftig, die bleiben, Friedhof, Urne. Dann dieses Familiengeheimnis, das entwickelt einen starken Sog. Also Musio erzählt sehr lebendig, das fesselt. Aber dann hat dieser Sog etwas nachgelassen. Also die Geschichte nimmt sehr viele Umwege, immer wieder neue Spuren, Nebenstränge kommen hinzu. Dann eben auch diese politische Dimension, die nicht ganz klar ist zu Beginn. Und auch Pinos Beziehungen zu anderen Menschen bleiben distanziert. Eigentlich hölzern. und das passt natürlich zu dieser Figur. Mhm. Das ist vermutlich auch Programm. Mhm. Aber mich persönlich hat das etwas auf Distanz gehalten.
7: Und was bleibt für dich von diesem Roman?
11: Eine sehr starke Grundidee und sehr eindringliche Bilder. Besonders das Ende. Pino begreift, dass selbst die Madonna, die ihn erschaffen hat, nicht darüber bestimmen kann, wer er sein soll. Und ich denke, darin liegt der Kern des Romans. Also Pino muss weder der Ersatz für den toten Pinocchio sein, noch Pinocchio bleiben. Er muss herausfinden, wer er selbst ist. Ich hätte mir nur gewünscht, dass Musi etwas direkter auf dieses starke Ende zuläuft.
12: Giuliano Musios Roman heißt «Aus anderem Holz» und ist im Luftschacht Verlag erschienen. Und das war's für den Moment aus Kultur und Gesellschaft. Mein Name Enora Maurer.
3: So viel Kultur für den Moment. Was zur Stunde Schlagzeilen macht, das hören Sie gleich als Nächstes.
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0: Die Nachrichten von SRF um 22.30 Uhr mit Lara Christen. Nestle ist im Visier von Russlands Präsident Wladimir Putin. Er hat eine Zwangsverwaltung für Nestle-Gesellschaften angeordnet. Und Diskussion um Bankenregulierung im Ständerat. Die UBS zeigt sich kompromissbereit, schließt aber auch einen Wegzug nicht aus. Das Wetter, morgen ist es im Norden zunehmend sonnig bei 22 Grad. Die russische Regierung geht gegen den Schweizer Nahrungsmittelkonzern Nestle vor. Nestle verliert die Kontrolle über einen Teil seines Russland-Geschäfts. Weitere Schritte gegen das Unternehmen könnten folgen. Ronja Bollinger berichtet.
1: Mehrere Nestle-Gesellschaften werden unter Zwangsverwaltung gestellt. Das hat Präsident Wladimir Putin angeordnet. Eine russische Firma hatte einen Antrag dafür eingereicht, mit der Begründung, dass Nestle die Produktionskapazitäten nicht ausbaue und nichts exportiere. Was die nun angeordnete Zwangsverwaltung konkret für Nestle bedeutet, ist offen. Wir prüfen derzeit noch die Fakten, sagte ein Nestle-Sprecher der Nachrichtenagentur AWP. Neben Nestle wurden auch Beteiligungen von zwei französischen Unternehmen unter Zwangsverwaltung gestellt. Dies könnte ein erster Schritt hin zur Enteignung in Russland sein. Das lassen zumindest ähnliche Fälle vermuten. Seit Kriegsbeginn gegen die Ukraine wurden einige westliche Unternehmen in Russland unter Zwangsverwaltung gestellt und schließlich an russische Firmen verkauft. Nestle betreibt in Russland mehrere Produktionsstandorte.
0: Die UBS könnte mit dem Kompromissvorschlag zur Bankenregulierung leben, der zurzeit im Ständerat behandelt wird. Das sagt Verwaltungsratspräsident Colm Kelleher an einer Veranstaltung der Bankiervereinigung. Der Ständerat hat heute damit begonnen, über die sogenannte Lex UBS zu beraten. Er behandelt dabei unter anderem einen Kompromissvorschlag aus der Wirtschaftskommission. Dieser ist weniger streng als der Vorschlag des Bundesrates zur Bankenregulierung. Den Vorschlag des Bundesrates lehnt die UBS ab. Zum intensiven Lobbying der Bank im Parlament sagte VR-Präsident Kelleher, die UBS sei den Aktionären verpflichtet. Und wenn die UBS in eine Situation gerate, in der sie nicht mehr wettbewerbsfähig wäre, würde sich die Bank Gedanken über einen Wegzug aus der Schweiz machen. Die französische Regierung will die Staatsausgaben um 54 Milliarden Euro kürzen. Regierungschef Sébastien Lecornu spricht von einer radikalen Kehrtwende. Mit den Sparmaßnahmen will er verhindern, dass das Minus im französischen Staatsbudget weiter steigt. 6 Milliarden Euro will Lecornu einsparen, indem die Renten nicht mehr an die Teuerung angepasst werden. Das Budget mit den Einsparungen muss nun durchs Parlament. Die beiden Vorgänger von Lecornu sind an ihren Budgetplänen gescheitert und zurückgetreten. Der Präsident und der Außenminister des Irans dürfen in die USA reisen, um nächste Woche in New York an der UNO-Generalversammlung teilzunehmen. Obwohl sich der Iran und die USA im Krieg befinden, hat die US-Regierung den beiden und einigen weiteren Iranern die Einreise erlaubt. Dies stehe im Einklang mit der Verpflichtung als Gastgeber der UNO-Versammlung, schreibt das US-Außenministerium. Nun zu weiteren Meldungen des Tages in der Übersicht. Die EU und Kanada wollen näher aneinander rücken. Die EU hatte vorgeschlagen, Kanada könnte eine Art Sondermitglied werden. Kanada sei offen dafür, sagte nun der kanadische Premierminister Mark Carney. Europa und Kanada würden dieselben Werte verteidigen und seien gemeinsam stärker. In einer Zeit, wo Handelskriege tobten, gelte es, zusammenzustehen. In Schweden hat der bisherige Regierungschef Ulf Kristersson seinen Rücktritt erklärt. Dies nach dem Sieg der Mitte-Links-Opposition bei der Parlamentswahl. Die Mitte-Links-Parteien kommen dabei auf 176 Sitze, 3 Sitze mehr als die bürgerliche Seite. Die Sozialdemokraten und Parteichefin Magdalena Andersson erhalten nun den Auftrag, eine neue Regierung zu bilden. Hotels und andere Beherbergungsbetriebe sollen weiter von einem tieferen Mehrwertsteuersatz profitieren. Das will der Ständerat. Bundesrat und Nationalrat wollten, dass dieser befristete tiefere Satz ausläuft. Jetzt muss der Nationalrat erneut über das Geschäft beraten. Am 28. August zog ein heftiger Sturm über die Schweiz. Nun sagt der Schweizerische Versicherungsverband, der privat versicherte Schaden liege bei knapp 1 Milliarde Franken. Das allermeiste davon sind Autos, die vom Hagel beschädigt worden sind. Mehr als 100.000 Fahrzeuge dürften betroffen sein. Schäden an Gebäuden sind noch nicht eingerechnet. Die Börsendaten von SIX. Der Swiss Market Index schließt bei 13.947 Punkten, plus 0,6%. Der Dow Jones Index in New York steigt um 0,6%. Der Euro wird zu 94,65 gehandelt und der Dollar zu 82,46. Und das Wetter? Morgen hat es im Norden zunächst viele Wolken, vor allem am Nachmittag wird es aber immer sonniger, bei Höchstwerten um 22 Grad. Über den zentralen und östlichen Alpen und im Süden bleibt es wechselnd bewölkt mit lokalen Schauern. Das waren Nachrichten von Radio SRF. Verantwortlich Jan Gröbler.
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5: Heute gibt es viel zu berichten aus der klassischen Musikszene. Die Salzburger Festspiele haben sich für einen neuen Intendanten entschieden, Peter Dekaluwe. Dann hat das Tonhalleorchester Zürich die Saison eröffnet mit der georgischen Pianistin Katja Bunyatischvili als Fokuskünstlerin. Und wir sprechen über das Kennedy Center in Washington. Der US-Präsident Trump hat die Kulturinstitution geschlossen. Das sind unter anderem die Themen heute. Mein Name Enora Maurer. 10 Jahre lang war Markus Hinterhäuser Intendant der Salzburger Festspiele. Im März hatte das Kuratorium der Salzburger Festspiele Markus Hinterhäuser mit sofortiger Wirkung beurlaubt. Lange war unklar, wer die neue Leitung übernimmt. Noch bis nächsten Sommer leitet nun die frühere Chefin des Wiener Burgtheaters die Festspiele interimistisch, Karin Bergmann. Gestern nun wurde bekannt, wer der neue Intendant ist. Der Belgier Peter Dekaluwe.

0: Amt, ist das in Brüssel insgesamt eine ziemlich gute Mischung gewesen. Es gab ein bisschen konventionelle Regiehandschriften und dann gab es immer wieder durchaus Experimentelles, auch Herausforderndes. Und damit hat er den Saal gut gefüllt und man ist da gerne hingegangen und hat dem Intendanten vertraut.
1: Ja, ist das jetzt eine gute Wahl? In Salzburg gibt es ja allerhand Baustellen, also im wahrsten Sinn des Wortes. Die Rede ist auch von Subventionenkürzungen, die Sanierung der Festspielbezirks steht an.
0: Ja, also De Kaluwe ist sicher jemand, der sehr diplomatisch agiert. Zumindest konnte man da auch in Begegnung, die ich mit ihm hatte, kann ich das so bestätigen, während Hinterhäuser doch gerne mal ein bisschen aufbrausend war. Und diese Diskussion in Salzburg ist ziemlich extrem im Moment, weil sowohl die Kommunisten wie auch die rechtskonservative FPÖ ziemlichen Zulauf haben. Und gerade die Kommunisten, die trommeln gegen die Festspiele und sagen, das sei alles sehr, sehr elitär, was so nicht stimmt. Die Festspiele mal als ein großes Friedensprojekt gegründet worden und es sollen alle teilhaben. Und diese Öffnung der Festspiele, die könnte jetzt unter De Kaluwe noch ein bisschen weitergehen. Ich finde es im Grunde genommen die richtige Wahl.
1: Kritisiert werden ja auch die hohen Preise und das ganze Elitäre. Wie sehen Sie das und wie haben Sie es in Brüssel erlebt?
0: Das war eben sehr, sehr spannend und auch entspannt. Also in die Monet konnte man immer, und kann man heute auch noch, aber konnte man sehr leger reingehen, aber auch im Smoking. Und dieses bisschen Abbau von Konventionen, von Kleidervorschriften, dieses, wie man immer so schön sagt, Niederschwellige, dafür stand De Kaluwe auch. Übrigens ist es ganz interessant, es gibt ja den legendären Salzburger Intendanten Gérard Mortier, der die Festspiele geprägt hat. Und De Kaluwe hat bei ihm damals als Dramaturg angefangen und fühlt sich eben diesen Ideen Mortiers, also ein möglichst sinnliches, auch politisches Musiktheater zu machen, experimentell, aber nicht um der Provokation willen, fühlt sich dem sehr verpflichtet. Ich denke, das ist ziemlich ideal in diesen Zeiten, so jemanden zu nehmen, der dann vielleicht auch eben sich um kleine Sachen diplomatisch kümmern kann, wie irgendwelche Sanierungsmaßnahmen etc., weil das ist Kernarbeit, die da ansteht in den nächsten Jahren.
2: Jörn Florian Fuchs über den neuen Intendanten der Salzburger Festspiele, Peter De Kaluwe. Er übernimmt das Amt ab Herbst 2027. Von den Salzburger Festspielen kommen wir nun zu einem Schweizer Klassikfestival. Seit über 80 Jahren gibt es in Ascona das Klassikfestival Le Settimane Musicali di Ascona. Es findet jeweils statt zwischen September und Oktober. Dieses Jahr präsentiert es sich in einem neuen Gewand. Davon hat kürzlich der künstlerische Leiter Christoph Müller bei den Tessiner Kollegen von Rete Due erzählt. Und darüber hat Beatrice Kern mit RSI-Kollegin Natascha Fioretti gesprochen.
3: Was hat Christoph Müller erzählt? Was bringt die Neuausrichtung für die Settimane Musicali di Ascona mit sich?
4: Die erste große Veränderung zeigt sich bereits im Namen. Le Settimane Musicali di Ascona wird nun zu Classic Ascona. Wie Christoph Müller erklärt hat, war es wichtig, dieses traditionsreiche Festival innerhalb der Schweizer Musiklandschaft neu zu positionieren. Deshalb hat man nach einem Namen gesucht, der in allen Sprachen gut funktioniert und zugleich klangvoll ist. Classic Ascona spielt mit dem großen A in der Mitte, das erinnert an das italienische Wort Classica und steht zugleich für Ascona. Denn Ziel ist es, die Stadt Ascona stärker ins Zentrum zu rücken und ihre Identität mit dem Festival noch enger zu verbinden.
3: Classic Ascona, das beginnt heute. Eben über den neuen Namen haben wir schon gesprochen. Auf welche weitere Neuerungen darf sich das Publikum nun freuen?
4: Mit der Neuausrichtung zu Classic Ascona gliedert sich das Festival in drei Bereiche. Die Concerti di Eccellenza, die Classic Ascona Academy und die Reihe Terre d'Artisti. Die Konzerte bleiben das Herzstück des Festivals und präsentieren internationale Spitzenkünstlerinnen und Künstler. Neu setzt das Festival auf ein Artist-in-Residence-Model mit Sol Gabetta, Julia Letzneva und Marie-Elisabeth Hecker. Sie gestalten nicht nur Konzerte, sondern geben auch Meisterkurse und fördern den Austausch mit jungen Musikerinnen und Musikern. Die Classic Ascona Academy, die hat verschiedene Zusammenarbeiten mit dem Conservatorio della Svizzera Italiana, mit Schulen und mit weiteren Partnern und schafft zahlreiche Angebote für Nachwuchsmusikerinnen und Nachwuchsmusiker, Chöre, Kinder und Jugendliche.
3: Du hast die Terre d'Artisti erwähnt, das tönt spannend, fast schon ein bisschen literarisch. Worum geht's da?
4: Ja, mit der Artisti, auf Deutsch Land der Kunstschaffende, öffnet sich das Festival anderen Kunstformen, also Musik mit Literatur, Natur, Architektur. Und Ziel ist es, den Festivalbesuch als umfassend

0: passendes kulturelles Erlebnis zu gestalten. Und mit diesem Format möchte man auch die kulturelle Vielfalt des Tessins betonen. Das Gefühl der Sehnsucht nach dem Süden spielt eine zentrale Rolle. Das hat zahlreiche Werke geprägt, zum Beispiel auch Werke der Schriftstellerin Zora Del Buono, die Gewinnerin des Schweizer Literaturpreises 2024. Sie steht mit der Novelle Gotthard im Mittelpunkt von 3 Veranstaltungen. Dabei treten ihre Texte mit der Musik in einen spannenden Dialog.
1: Das Musikfestival Classica Scona beginnt morgen mit dem Eröffnungskonzert mit der Sopranistin Julia Leschnieva, dem Tölzer Knabenchor und dem Kammerorchester Basel. Das Festival Classica Scona dauert bis zum 10. Oktober. Nach Zürich. Gestern Abend hat das Tonhalleorchester Zürich die Saison eröffnet. Am Pult Chefdirigent Paavo Järvi, am Klavier die Pianistin Katja Bunyatischvili. Die georgische Pianistin gehört zu den ganz Großen und ist diese Saison Fokuskünstlerin beim Tonhalle-Orchester. SRF-Musikredaktorin Gabriel Weber war am Konzert und hat heute Morgen mit Beatrice Kern darüber gesprochen.
2: Sag, wie war es, Bunyatischvili zu erleben? Sie ist ja bekannt für ihre fantasievolle Interpretation von Werken.
3: Ja, sie ist ihrem Ruf gerecht geworden. Sie spielt energiegeladen, virtuos und hochemotional, wie wenn sie mit dem Klavier verschmelzen und mit dem Orchester sprechen würde. Hören wir doch gleich mal rein ins Live-Konzert gestern.
2: Das tönt nach Tschaikowski, ist doch aus dem ersten Klavierkonzert, eines seiner bekanntesten überhaupt.
3: Ja, genau. Das war kurz nach dem Anfang. Es beginnt mit gewichtigen Akkorden im Klavier, während das Orchester die Melodie spielt. Und im ersten Solo, da ziert das Klavier diese Akkorde dann aus. Hier hört man schön, wie Bunyatischvili sie sehr frei interpretiert, mit großen dynamischen Feinheiten.
2: Bunyatischvili wird ja oft auch ihre Extravertiertheit vorgeworfen. Wie hast du das gestern in Zürich erlebt?
3: Also für mich kam sie nicht aufgesetzt, sondern authentisch rüber. Ihre emotionale Art hat neue Nuancen herausgeholt, gerade in feinen Passagen. Da hat es manchmal fast wie Klavier-Solostücke von Robert Schumann geklungen, sehr intim. Hören wir auch da nochmals kurz rein in die Live-Aufnahme.
2: Also Tschaikowski in fein wäre das nun. Wie ist es denn weitergegangen nach Tschaikowski?
3: Bunyatischvili hat noch 2 Solozugaben gegeben nach der Pause. Und nach der Pause gab es dann ein Werk von Dieter Ammann. Der aargauische Komponist ist diese Saison Creative Chair beim Tonhalle-Orchester. Sein Werk heißt Boost von 2000-2001 und es ist Teil eines Triptychons, an dem er bis 2010 komponiert hat. Es besteht aus 3 eigenständigen Stücken. Boost klingt lebendig mit vielen Einzelfarben und viel Schlagzeug und Glockenklängen. Hören wir auch da kurz rein ins Konzert gestern.
2: Ja, da geht's ganz schön zur Sache. Ein rechter Kontrast zu Tschaikowski, den wir vorhin gehört haben.
3: Ja, und es kam nochmals ganz anders. Zum Schluss gab es das Bohème de l'Extas vom russischen Komponisten Alexander Skriabin. Ein großbesetztes, monumentales Orchesterwerk mit 8 Hörnern und 5 Trompeten von 1908. Es ist vom Philosophen Friedrich Nietzsche inspiriert. Und der Titel entstammt einem Gedicht, das Skriabin selbst zeitgleich verfasst hat.
2: Und wie hat das Tonhalle-Orchester diesen Spagat denn bewältigt?
3: Mit Bunyatischvilis Tschaikowski-Interpretation ist es souverän umgegangen. Man spürte, dass Paavo Järvi, der Chefdirigent, mit ihr schon oft zusammengearbeitet hat und ihren persönlichen Stil kennt. Und Ammann und Skriabin waren explosiv und farbenreich.
2: Jetzt sind es mich schon noch Wunder. Was ist dein Fazit zu diesem Konzert?
3: Ja, Tschaikowskis Klavierkonzert habe ich mit Bunyatischvili fast wie ein neues Werk gehört. Für mich ein Erlebnis. Das Programm hätte aber zum Saisonstart etwas gewagter sein können. Von Ammann, eins der meist aufgeführten Werke, und von Skriabin zum Schluss für mich etwas bombastisch.
1: Sagt Musikredaktorin Gabriel Weber zum Konzert des Zürcher Tonhalle-Orchesters mit Pianistin Katja Bunyatischvili. Das Konzert, das können Sie nochmals erleben, heute und morgen Abend in der Tonhalle Zürich. Und Katja Bunyatischvili ist noch in mehreren weiteren Konzerten des Tonhalle-Orchesters zu hören. 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Dann ist sie nämlich zu Gast im Musikmagazin nach 10 Uhr vormittags auf SRF 2 Kultur.
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1: Es ist eine der bedeutendsten Kulturinstitutionen der USA, das Kennedy Center in Washington. US-Präsident Donald Trump hat es umgehend geschlossen. Grund seien Sicherheitsbedenken und dringend nötige Renovierungsarbeiten. Allerdings sagt er auch, die Arbeiten könnten erst stattfinden, wenn ein Berufungsgericht über die geplante Umbenennung entschieden habe. Trump will den Namen der Kulturinstitution ändern in Trump Kennedy Center. Mit diesem Vorhaben ist er zuletzt gescheitert. Steht das Kennedy Center mit der Schließung nun also endgültig vor dem Aus? Caroline Lüchinger hat gestern darüber mit US-Korrespondentin Barbara Kolpi gesprochen.
2: Barbara, wie konkret ist jetzt diese angekündigte Schließung?
5: Das Kennedy Center ist seit gestern tatsächlich zu und der Spielbetrieb ist vollständig eingestellt, wobei große Veranstaltungen ohnehin schon seit Monaten keine mehr stattfanden. Die Frage bleibt aber, ob diese Schließung definitiv ist. Zur sofortigen Schließung wurden als Begründung notwendige Renovierungsarbeiten und Sicherheitsprobleme genannt. Tatsächlich war unter anderem kürzlich ein Teil der Decke im Grand Foyer, also im Eingangsbereich, eingestürzt. Der entscheidende Unsicherheitsfaktor ist aber die Justiz. Ein Bundesrichter hat sowohl die Umbenennung als auch den Abbau des laufenden Programms rechtlich gestoppt. Der Kern seiner Argumentation lautet, das Kennedy Center ist gesetzlich als Gedenkstätte für den ehemaligen Präsidenten John F. Kennedy festgelegt und den Namen kann nicht einfach der Verwaltungsrat ändern. Dafür ist der Kongress zuständig und auch der Spielbetrieb müsse während der Renovationsarbeiten weiterlaufen, wenn auch eingeschränkt. Wir haben es also momentan mit der ungewöhnlichen Situation zu tun. Das Gebäude ist geschlossen, gleichzeitig streiten Politik und Justiz darüber, unter welchen Bedingungen es überhaupt wieder eröffnet und renoviert werden kann.
2: Und ist das Ganze jetzt der Höhepunkt bzw. der Schlussakkord der bisherigen Querelen?
5: Es ist zweifellos ein neuer Höhepunkt dieser Auseinandersetzung, die sich inzwischen eben weit über eine Personal- und Namensfrage hinaus entwickelt hat. Die Eskalation hat ja begonnen, nachdem Trump den Verwaltungsrat, das Kuratorium, neu besetzte und selbst den Vorsitz übernahm. Und es ging eben dann längst nicht mehr nur um ein Namensschild, das am Gebäude angebracht wurde. Es geht um die künstlerische Ausrichtung des Hauses, um seine Finanzierung und um die Frage, wie viel Einfluss ein Präsident auf eine nationale Kultureinrichtung haben sollte. Fakt ist aber, so schnell werden nicht wieder kulturelle Veranstaltungen im Kennedy Center stattfinden und eben die Zukunft ist völlig ungewiss.
2: Und gibt es eigentlich auch Stimmen für den Erhalt des Kennedy Centers?
5: Ja, und zwar sehr laute. Also die Frage lautet einfach, welche Art von Kennedy Center? Es haben ja nicht nur Künstlerinnen und Künstler Auftritte abgesagt, so wirklich das Genick gebrochen hat der Institution, dass das Nationale Symphonieorchester und die Nationale Oper im Frühling aus dem Kennedy Center ausgezogen sind und seither ihre Aufführungen an anderen Spielorten durchführen. Doch nicht nur aus der Kulturszene, sondern auch aus einer breiteren Öffentlichkeit gibt es einen großen Druck, dass die Institution eben erhalten bleibt und nicht zu Trumps politischem Projekt wird. Das Thema bewegt in Washington und es geht sogar um das Gebäude selbst. Es geht die Angst um, dass Trump womöglich das ganze Gebäude abreißen lassen möchte. Trump hat bereits angedeutet, dass ihm eigentlich vorschwebt, dort, wo jetzt das Kennedy Center steht, hinter dem Lincoln Memorial am Potomac-Fluss, was auch in Sichtweite seines geplanten Triumphbogens wäre, ein Amphitheater zu bauen. Also spätestens nachdem Trump den Ostflügel des Weißen Hauses abreißen ließ, ist diese Angst durchaus berechtigt.
1: US-Korrespondentin Barbara Kolpi zur Schließung des Kennedy Centers in Washington. Pinocchio. Wer kennt ihn nicht? Die Holzpuppe, die von Geppetto geschnitzt wurde, aus einem magischen Stück Holz. Und immer wenn er lügt, wächst die Nase. Giuliano Musio, der Berner Autor, er hat sich in seinem neuesten Roman der Geschichte angenommen. Er heißt «Aus anderem Holz». Annette König aus der SRF Literaturredaktion hat das Buch gelesen und gestern mit Caroline Lüchinger darüber gesprochen.
2: Was ist denn so anders?
6: Ja, so Musier schnitzt sich seinen ganz eigenen Pinocchio. Aber fangen wir mal am Anfang an. Der Roman beginnt mit einem grandiosen Bild. In einem italienischen Küstenort stürzt ein ganzer Friedhof ins Meer. Also zwischen Särgen und Toten wird dann eine Urne angeschwemmt. Und durch sie erfährt der 25-jährige Pino, dass sein Vater vor ihm schon einen Sohn hatte – Pinuccio, der als Kind gestorben ist.
2: Ja, und dann, da will man natürlich mehr wissen.
6: Ja, dann beginnt diese Nachforschungsgeschichte. Pino reist nach Norditalien in die Heimat seines Vaters. Dort entdeckt er, dass dieser tote Junge ihm verblüffend ähnlich sieht. Und plötzlich steht die Frage im Raum, bin ich eigentlich nur der Ersatz für diesen verlorenen Sohn?
2: Es geht also um ein Familiengeheimnis, das eben mit Pinocchio zu tun hat. Aber wer ist jetzt eigentlich der Pinocchio? Pino oder Pinuccio?
6: Also genau darin liegt der raffinierte Knisch. Pino war tatsächlich einmal eine Holzpuppe, die sein Vater geschnitzt hat. Und dann hat eine heilige Holzmadonna ihn in einen Menschen verwandelt. Aber diese Verwandlung ist nicht ganz gelungen. Pino hat keinen Bauchnabel, sein Atem hinterlässt in der Kälte keine Spur, sein Körper bleibt ihm fremd, er ist also etwas spooky und muss das vor anderen verheimlichen.
2: Eine religiöse Figur verwandelt eine Holzpuppe in einen Menschen, sagst du, dass die Geschichte klingt ein bisschen nach einem Märchen. Ist der Roman denn auch märchenhaft erzählt?
6: Nein, überhaupt nicht. Also Musi erzählt realistisch. Die Handlung spielt Ende der 80er Jahre und führt unter anderem in die Gegend um Bergamo in Norditalien. Das ist sehr gut beschrieben. Das Dorfleben dort, die Familien, die Arbeit. Und dann öffnet Musi auch noch eine zweite Ebene. Die Atmosphäre, die politische Vergangenheit damals von Italien und zum Terrorismus der Roten Brigaden. Denn bei Pinos Suche findet er dann eben Verstrickungen aus dieser Zeit und bringt diese ans Licht.
2: Also der Roman, der war auf der Longlist des Deutschen Buchpreises, auf die Shortlist hat er es dann aber nicht geschafft. Hat dich, Annette, das überrascht?
6: Nein. Also am Anfang hat mich der Roman sehr überzeugt. Diese Bilder sind einfach heftig, die bleiben, Friedhof, Urne. Dann dieses Familiengeheimnis, das entwickelt einen starken Sog. Also Musio erzählt sehr lebendig, das fesselt. Aber dann hat dieser Sog etwas nachgelassen. Also die Geschichte nimmt sehr viele Umwege, immer wieder neue Spuren, Nebenstränge kommen hinzu. Dann eben auch diese politische Dimension, die nicht ganz klar ist zu Beginn. Und auch Pinos Beziehungen zu anderen Menschen bleiben distanziert. Eigentlich hölzern. und das passt natürlich zu dieser Figur. Das ist vermutlich auch Programm. Aber mich persönlich hat das etwas auf Distanz gehalten.
2: Und was bleibt für dich von diesem Roman?
6: Eine sehr starke Grundidee und sehr eindringliche Bilder. Besonders das Ende. Pino begreift, dass selbst die Madonna, die ihn erschaffen hat, nicht darüber bestimmen kann, wer er sein soll. Und ich denke, darin liegt der Kern des Romans. Also Pino muss weder der Ersatz für den toten Pinuccio sein, noch Pinocchio bleiben. Er muss herausfinden, wer er selbst ist. Ich hätte mir nur gewünscht, dass Muse etwas direkter auf dieses starke Ende zuläuft.
1: Giuliano Musios Roman heißt «Aus anderem Holz» und ist im Luftschacht Verlag erschienen. Und das war's für den Moment aus Kultur und Gesellschaft. Mein Name Enora Maurer.
7: So viel Kultur für den Moment. Was zur Stunde Schlagzeilen macht, das hören Sie gleich als Nächstes.
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0: Die Nachrichten von SRF um 23 Uhr mit Marco Koller. Wegen einer Strompanne kommt es seit dem frühen Abend zwischen Lausanne und Genf zu großen Einschränkungen im Bahnverkehr. Mittlerweile fahren die meisten Züge wieder, während mehrerer Stunden fielen aber zahlreiche Verbindungen aus, mitten in der Pendlerzeit. Laut SBB ist noch bis um Mitternacht mit Einschränkungen zu rechnen. Morgen früh sollen dann alle Züge wieder fahren. Der Grund für die Strompanne ist noch nicht klar. Das Westschweizer Radio und Fernsehen RTS berichtet aber von einer heruntergefallenen Stromleitung zwischen Renon und Morges. Auf einem Video ist zu sehen, wie es entlang der Gleise brennt und wie die Feuerwehr im Einsatz ist. In den USA hat die Migrationsbehörde ICE weiterhin keinen Chef. Präsident Donald Trump hat seinen Kandidaten für das Amt zurückgezogen, den ehemaligen Staatspolizisten Lance Schroyer. Begründet hat Trump das Vorgehen nicht. Der Senat hätte Schroyer noch bestätigen müssen. US-Medien vermuten, dass es schwierig geworden wäre, eine Mehrheit für den Kandidaten zu erreichen und dass Trump ihn zurückgezogen hat, um eine Niederlage zu vermeiden. Der Posten des ICE-Chefs bleibt damit unbesetzt. Italien schickt die Marine ins Rote Meer, um die Durchfahrt von italienischen Frachtschiffen zu schützen. Italien wolle nicht auf eine Entscheidung der EU warten, sagte Verteidigungsminister Guido Crosetto. Verteidigung, das heisse heutzutage auch Schutz der Energieversorgung. Houthi-Rebellen aus dem Jemen haben vor gut einer Woche eine Insel in der Meerenge Bab el-Mandab erobert und gefährden nun die Schifffahrt durch das Rote Meer. Das ist die kürzeste Schifffahrtsroute zwischen Asien und Europa. Der Präsident und der Außenminister des Irans dürfen in die USA reisen, um nächste Woche in New York an der UNO-Generalversammlung teilzunehmen. Obwohl sich der Iran und die USA im Krieg befinden, hat die US-Regierung den beiden und einigen weiteren Iranern die Einreise erlaubt. Das stehe im Einklang mit der Verpflichtung als Gastgeber der UNO-Versammlung, schreibt das US-Außenministerium. Dann zu den Börsendaten von SIX. Der Swiss Market Index schließt heute bei 13.947 Punkten. Das ist ein Plus von 0,6%. Und der Dow Jones Index in New York steigt ebenfalls um 0,6%. Der Euro wird zu 94,61 gehandelt. Den Dollar gibt es zurzeit für 82,43. Und das Wetter morgen Freitag. Im Norden wird es zunehmend sonnig, in den Alpen und im Süden ist es wechselnd bewölkt. Es gibt rund 22 Grad. Das waren Nachrichten von Radio SRF, verantwortlich Marco Koller.
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2: Wir haben jetzt einige Highlights aus dem SRF 4 News Programm für Sie. Es geht zum Beispiel um Heizölpreise, die steigen, um das Ozonloch, das kleiner wird, um eine norwegische Telekom-Firma, gegen die ermittelt wird, und zwar wegen Verbrechen gegen die Menschlichkeit. Und es geht auch noch um den größten Börsengang Afrikas. Wir starten allerdings hier in der Schweiz. Am Mikrofon ist Susan Stöckel. Als die achte Bundesrätin wurde sie manchmal auch bezeichnet. Helen Butlicker-Artieda, die Chefin des Staatssekretariats für Wirtschaft SECO. Sie gilt dort als Frau für die heiklen Angelegenheiten. Sie hat mehrere Freihandelsabkommen verhandelt und auch die Zollverhandlungen mit den USA maßgeblich geprägt. Nun tritt die SECO-Chefin zurück. Das gab das SECO gestern bekannt. Noah Zimmermann hat Wirtschaftsredaktor Damian Rast gefragt, was Helen Butlicker-Artieda denn als Beamtin eigentlich so bekannt gemacht hat.
3: Also ich denke, das hat einerseits mit den Umständen zu tun. Wir leben in wirtschaftlich turbulenten Zeiten, in Zeiten von Handelskonflikten und Zöllen. Und da bekommt die Außenwirtschaftspolitik natürlich mehr Gewicht und das Interesse nimmt zu. Aber die Bekanntheit hat sicher auch sehr stark mit der Person Helen Butlicker zu tun. Sie war als Staatssekretärin sehr erfolgreich und sie fällt von ihrer Art her auf. Sie ist eine starke Persönlichkeit, sie strahlt einen großen Gestaltungswillen aus. Sie ist manchmal auch unkonventionell und sie ist eine gute Kommunikatorin, also auch für die Medien. Sie macht klare Ansagen, gibt sehr wenig Floskeln von sich und sie wirkt irgendwie echt und entschlossen. Jemand sagte mir kürzlich, sie tickt so schnell wie die Zeit, in der wir leben.
4: Und diese große öffentliche Wahrnehmung, die ist auch nicht unbedingt Standard in der Position einer Staatssekretärin.
3: Nein, in der Vergangenheit wurden nicht alle immer so stark wahrgenommen. Ich denke, die Funktion von Helen Budlig als Staatssekretärin, die ist natürlich sehr wichtig. Das ist eine Schlüsselstelle beim Bund. Es ist eine wichtige Behörde, die zum Wirtschaftsdepartement von Guy Parmelin gehört. Und in dieser Funktion ist zum Beispiel die Staatssekretärin dafür verantwortlich, einerseits, dass die Beschlüsse von Bundesrat und Parlament im Wirtschaftsbereich umgesetzt werden, und sie vertritt die Schweiz in wichtigen Wirtschafts- und Handelsfragen. So war Helen Budliger zum Beispiel federführend bei der Aushandlung des Freihandelsabkommens mit Indien und hat eben maßgeblich dazu beigetragen, dass dieses Abkommen nach über 16 Jahren Verhandlungen unterzeichnet werden konnte. Auch die Verhandlungen mit den USA über einen Zolldeal, in die war sie stark involviert. Sie ist immer wieder nach Washington geflogen und hat andere Foren auch genutzt, um sich mit dem Gegenpart aus den USA zu treffen, auf der gleichen Ebene, also mit Jameson Greer. Sie hat aber die Schweiz auch beispielsweise bei der letzten Ministerkonferenz der Welthandelsorganisation vertreten. Diese Konferenzen finden alle 2 Jahre statt und sind das oberste Entscheidungsorgan der WTO, was für die Schweiz natürlich, die WTO, auch sehr wichtig ist als Organisation. Aber die Staatssekretärin für Wirtschaft, die hat auch innenpolitisch viel zu tun. So hat sie zum Beispiel bei den Begleitmaßnahmen zu den bilateralen 3 mit Arbeitgebern und Arbeitnehmern und den Kantonen verhandelt, um da einen Kompromiss zu finden.
4: Es ist also ein umfangreiches Amt. Jetzt tritt Helen Budliger-Ateda zurück und die Suche nach einem Nachfolger, einer Nachfolgerin geht los. Was muss jemand mitbringen, um für dieses Amt in Frage zu kommen?
3: Also wie die Stellenausschreibung konkret aussieht, das weiß ich natürlich nicht. Aber ich denke, ja, es braucht sicher Führungsqualitäten. Das Staatssekretariat hat über 900 Mitarbeitende im In- und Ausland. Gleichzeitig muss eine neue Person auch gutes Verhandlungsgeschick haben. Das Schwierige ist dabei in der Schweiz, dass das Volk quasi immer mit am Verhandlungstisch sitzt. Das heißt, bei den Verhandlungen zu einem neuen Freihandelsabkommen zum Beispiel muss man einen Kompromiss mit dem Handelspartner finden, was oft nicht einfach ist. Und gleichzeitig muss das Ergebnis aber immer auch zu Hause in der Schweiz akzeptiert werden, also vom Parlament oder unter Umständen bei einem Referendum eben auch vom Volk. Das heißt, die Staatssekretärin oder der Staatssekretär muss nicht nur diplomatisch geschickt sein, sondern er muss auch die Ergebnisse zu Hause gut verkaufen können. Außerdem denke ich, braucht es Kreativität. Die Schweiz kann in Verhandlungen mit anderen Ländern oft nicht so viel bieten, weil sie eben nur einen sehr kleinen Markt hat und weil es eben auch rote Linien gibt in der Schweiz, zum Beispiel im Bereich Landwirtschaft. Da werden kaum Konzessionen toleriert, wie wir jetzt auch bei Mercosur gesehen haben. Gleichzeitig kann die Schweiz andere Länder, die ihre Interessen verletzen, auch kaum unter Druck setzen, etwa mit Gegenzöllen zum Beispiel, weil sie einfach zu wenig Macht hat. Und da braucht es eben, denke ich, Kreativität, um eben auch als kleines Land trotzdem irgendwie ans Ziel zu kommen, manchmal vielleicht auch mit nicht ganz konventionellen Methoden. Und dann, zu guter Letzt, natürlich muss die Person belastbar sein, denn Baustellen gibt es viele.
4: Für die Schweiz als kleines Land sind es wirtschaftlich turbulente Zeiten aktuell. Erst gerade hat etwa die OECD in einem Bericht festgehalten, dass es in der Schweizer Wirtschaft dringend Reformen brauche. In welche Zukunft steuert die Schweiz wirtschaftlich?
3: Also ich denke, die Schweiz steht wirtschaftlich insgesamt eigentlich sehr gut da, die Wirtschaft wächst, die Arbeitslosigkeit ist relativ tief, die Staatsfinanzen sind im Lot und das attestiert auch die OECD. Also die OECD findet auch vieles gut, aber natürlich sagt sie auch, dass die Schweiz mit verschiedenen Herausforderungen konfrontiert ist. Einerseits ist klar, unser Land, die Schweiz, die lebt sehr stark vom Export, das heißt, sie ist sehr stark davon abhängig, wie sich der Rest der Welt wirtschaftlich und politisch entwickelt. Da hat sie nur teilweise Einfluss drauf. Die OECD weist aber darauf hin, dass es zentral ist, dass die Schweiz Zugang zu den wichtigsten Exportmärkten hat, allen voran zum wichtigsten Exportmarkt, jenem der EU, aber auch zu den USA und China. Und deshalb hat der Bund ja die bilateralen 3 mit der EU ausgehandelt, das Mercosur-Abkommen, das modernisierte Abkommen mit China und das modernisierte Abkommen mit Großbritannien und eine ganze Reihe weiterer Abkommen, die ich nicht alle jetzt aufzählen kann. Und man ist auch immer noch interessiert daran, ein definitives Abkommen mit den USA auszuhandeln. Allerdings, damit diese Abkommen dann zum Tragen kommen und man eben diesen Marktzugang hat, braucht es natürlich politische Mehrheiten. Und ob die zustande kommen, das ist offen. Und das gilt auch für Maßnahmen in anderen Bereichen, in denen die OECD Maßnahmen empfiehlt, etwa bei der Erhöhung der Mehrwertsteuer für die Altersvorsorge und die Verteidigung oder bei der effizienteren Spitalplanung, um die Gesundheitskosten zu senken oder bei der Erleichterung der Bauvorschriften, um die Wohnungsnot zu lindern. Hier kann eine Behörde wie das SECO oder eben eine neue Staatssekretärin oder ein neuer Staatssekretär höchstens konkrete Vorschläge ausarbeiten und überzeugend präsentieren oder für diese Vorschläge lobbyieren, aber entscheiden muss am Schluss die Politik und auch das Stimmvolk.
2: Informationen aus unserer Wirtschaftsredaktion von Damian Rast. Ja, und in der Wirtschaft bleiben wir gleich. Wer zu Hause mit Öl heizt, der erlebt gerade einen Preisschock. Die Preise sind so hoch wie seit 4 Jahren nicht mehr. Und Heizöl ist immer noch die wichtigste Energiequelle in der Schweiz. Jedes dritte Wohngebäude wird mit Öl beheizt. Wir haben darüber mit Andreas Flütsch geredet. Er ist der Chef des Schweizer Heizölanbieters Migrol. Wirtschaftsredaktor Manuel Rentsch hat ihn auf die angespannte Situation angesprochen.
5: Ja, wenn ich auf die App schaue, Heizöl-Referenzpreis bei Ihnen 165, aber auch bei anderen Anbietern 170 Franken pro 100 Liter. Was sagen Sie zu diesem Preis?
6: Es ist ein unglaublich hoher Preis, der in den letzten Tagen hochgegangen ist aufgrund der Ereignisse im Jemen, die wir erlebt haben. Und ja, das ist der Preis, den der Markt verlangt, aber als Haushaltsbesitzer ist er sehr hoch.
5: Dass der Heizölpreis immer wieder nach oben gehen kann, das passiert immer wieder. Aber jetzt haben wir Herbst und diese Geschwindigkeit, wie der Heizölpreis gestiegen ist.
6: Ist dieses Jahr sehr speziell gewesen. Das Jahr hat sehr moderat angefangen mit Preisen, sage ich mal, um 100 Franken Heizöl für den Endkonsumenten pro 100 Liter. Mittlerweile sind wir bei 165. Und das ist einfach eine Reaktion auf die Ereignisse im Nahen Osten.
5: Jetzt kann man sagen, Sie verlangen sehr viel Geld jetzt für das Heizöl. Haben Sie jetzt eine extrem hohe Marge? Profitieren Sie von dieser Situation?
6: Nein, das kann ich klar verneinen. Wir haben nicht eine höhere Marge, wir haben eine Standardmarge. Es ist sogar eher noch umgekehrt, dass aufgrund der schlechten oder tiefen Nachfrage ein harter Preiskampf im Markt besteht und entsprechend ist die Marge sicherlich nicht überhöht.
5: Jetzt zum Einkauf. Wie erleben Sie das, wenn Sie selber Heizöl beschaffen müssen? Gibt es da Engpässe oder wie sieht das bei Ihnen aus?
6: Also Engpässe sind mir nicht bekannt. Es gibt keine Engpässe, aber selbstverständlich, wenn dann jetzt der Winter kommt und alle gleichzeitig Heizöl bestellen, könnte es einen Engpass geben, nicht beim Produkt, sondern auf der Straße. Dass wir effektiv dann die Lieferungen rechtzeitig zum Haushalt der Kunden bringen können. Da könnte ich mir einen Engpass vorstellen, näher an die Weihnachtszeit dran.
5: Vor ein paar Monaten ist der Heizölpreis ja bereits gestiegen und dann haben viele Haushalte gewartet. Man hat sich gesagt, man hat ja noch Zeit beim Einkauf. Man hat sogar davon gesprochen, es gibt einen Käuferstreik im Sinne von man wartet und wartet. Wie haben Sie dieses Jahr erlebt?
6: Das Jahr ist, wie Sie gesagt haben, das erste Quartal lief relativ normal ab. Das zweite, dritte Quartal aufgrund der hohen Preise, ausgelöst vom Irankrieg und dann dem warmen Wetter, die Nachfrage war quasi in Existenz. Da haben wir 40-50% unter einem normalen Jahr Nachfrage erlebt. Jetzt nach den Sommerferien ist es eine leichte Belebung, aber auf sehr tiefem Niveau, weil jetzt nach den Sommerferien überlegt man sich, will ich Heizöl einkaufen für dann den Winter. Jedoch ist das Wetter immer noch warm und der Preis ist sehr hoch, also warte ich weiter zu oder ich kaufe eine Teilmenge. Das sehen wir auch regelmäßig.
5: Also was beobachten Sie jetzt aktuell? Immer noch zuwarten oder gibt es langsam einen Ansturm?
6: Es gibt noch keinen Ansturm. Es hat einen leichten Anstieg der Nachfrage gegeben. Wir stellen fest, dass oft Kunden eine Teilmenge sich momentan einkaufen, dass sie sicherlich in den Winter kommen.
5: Haben Sie auch einen Einblick, wie das bei den Haushalten aussieht? Also wie viele haben die Tanks gefüllt? Gibt es da Erfahrungswerte? Was würden Sie schätzen?
6: Wir haben Indikationen, dass effektiv der Füllstand bei den Haushalten bei rund 50% liegt. Das ist für eine Jahreszeit, September, das ist ein sehr tiefer Stand. Normalerweise liegen die eher bei 75%.
5: Und jetzt bei Ihnen, wenn Sie so zurückblicken, wie viel Heizöl bei Ihnen schon bestellt worden ist, ist das diese jetzige Zahl viel tiefer als im Vorjahr oder wie sieht das aus?
6: Die Zahl ist markant tiefer als im Vorjahr, ja, das ist so. In der ganzen Branche wird das so sein, weil die Kunden warten zu. Aber wenn jetzt der Winter langsam näher kommt, irgendwann muss der Kunde bestellen. Und die Frage ist, wann er bestellt.
5: Wissen Sie, wann der Kunde bestellt? Was sagt Ihr Eindruck, was sagt Ihre Erfahrung? Wann kommt der Ansturm?
6: Ich habe vor den Sommerferien, als es mal einen großen Preistipp gegeben hat, habe ich eine Empfehlung ausgegeben, dass man dann Heizöl oder auch Treibstoff einkaufen kann. Das war im Rückblick ein guter Zeitpunkt. Aktuell bei den hohen Rohstoffpreisen ist eine Empfehlung sehr schwierig. Eine Teilmenge zu verkaufen, ist man abgesichert. Aber ob es hoch runter geht, das ist eine Frage, die ich Ihnen nicht beantworten kann. Sie können sich selber die Frage beantworten, wenn Sie sich eine Einschätzung machen, was geschieht in den Wahlen in den USA. Gibt es eine Preisbewegung? Was geschieht im Nahen Osten? Ist der Krieg zwischen den Jemen und den Saudis, wird der beigelegt? Ist dieser Meerestransportweg wieder frei oder nicht? Das sind die großen Fragen.
2: sagt der Chef von Migrol, des Schweizer Heizölanbieters, Andreas Flütsch. Das Ozonloch ist ja eines der großen Umweltprobleme der letzten Jahrzehnte. Doch jetzt gibt es gute Nachrichten, denn die Ozonschicht regeneriert sich nachhaltig. Das Loch über der Antarktis sei zum zweiten Jahr in Folge kleiner als im Zeitraum zwischen 1990 und 2010. Das schreibt die WMO, das ist die Wetterorganisation der UNO. Und die geht davon aus, dass sich die Ozonschicht in den nächsten Jahrzehnten vollständig erholt. Nicolas Malzacher hat Erin Dietschi aus unserer Wissenschaftsredaktion gefragt, was denn das für Mensch und Umwelt bedeutet.
7: Es sind erstmal gute Neuigkeiten, denn die Ozonschicht in der Stratosphäre, also in etwa 15 bis 50 Kilometern Höhe, diese Ozonschicht schützt das Leben auf der Erde vor schädlichen UV-Strahlen. Diese können bei Menschen und anderen Säugetieren Hautkrebs verursachen und UV-Strahlen können auch Pflanzen schädigen, indem sie zum Beispiel die Photosynthese stören. Man kann sagen, ohne Ozonschicht hätte sich das Leben, wie wir es kennen, nie entwickeln können. Ein interessantes Detail: die Schicht aus reinem Ozon ist gerade mal 3 Millimeter dick. Und das muss man sich vor Augen halten, 3 Millimeter reichen aus, um die gesamte kurzwellige UV-Strahlung der Sonne abzuhalten und damit das Leben zu schützen.
8: Und auch der Bereich über der Antarktis ist auf gutem Weg, wieder 3 Millimeter dick zu werden. Das ist die Entwicklung. Wie ist es dazu gekommen?
7: Ja, hinter dieser Entwicklung steckt das Montreal-Protokoll, ein internationales Umweltabkommen, das am 16. September 1987, also vor fast 40 Jahren, beschlossen wurde. Am 1. Januar 1989 trat es dann in Kraft. Das Montreal-Protokoll gilt als erfolgreichster Umweltvertrag der Welt. Als Folge dieses Vertrags haben die Länder die sogenannten Fluorchlorkohlenwasserstoffe, kurz FCKW, verboten. FCKW sind chemische Stoffverbindungen, die zum Beispiel in Aerosolsprays, Kältemitteln, in Löschschäumen oder als Lösungsmittel verwendet wurden. Bis man eben herausfand, dass FCKW die Ozonschicht schädigen. Viele werden sich daran erinnern, als wegen den gefährlichen FCKW die alten Kühlschränke aus den Küchen entsorgt und Spraydosen aus den Regalen verbannt wurden.
8: Dadurch wurden die FCKW drastisch reduziert. Das hat funktioniert über die letzten Jahrzehnte hinweg. Deswegen regeneriert sich jetzt die Ozonschicht. Aber es gibt heute offenbar immer noch Stoffe, die der Ozonschicht schaden. Es geht da um gewisse Treibhausgase. Können Sie erklären, was da passiert?
7: Ja, das ist ein bisschen komplex. Weil FCKW ja verboten wurden, mussten Ersatzstoffe her. Und manche dieser Ersatzstoffe sind zwar nicht schädlich für die Ozonschicht, aber es sind starke Treibhausgase, die den Klimawandel anheizen. Der Klimawandel wiederum verändert die Dynamik der Atmosphäre und kann dazu führen, dass sich die Regeneration der Ozonschicht verlangsamt. Ein Beispiel: nach dem Montreal-Protokoll wurden FCKW zunehmend mit HFKW ersetzt, Fluorkohlenwasserstoffe. Harmlos für die Ozonschicht, aber als Treibhausgase besonders klimaschädlich. Es gibt aber auch Stoffe, die Ozon abbauen und das Klima schädigen. Zum Beispiel Distickstoffmonoxid, ein starkes Treibhausgas. Das nimmt zu, weil weltweit immer mehr Dünger eingesetzt wird in der Landwirtschaft.
8: Also wir haben eigentlich zwei Entwicklungen, die parallel laufen. Einerseits die FCKW, die sind reduziert, deswegen regeneriert sich die Ozonschicht, aber die anderen Gase, die nehmen teilweise zu. Warum sind dann die Gesamtperspektiven für die Entwicklung der Ozonschicht trotzdem gut, so wie es auch der Weltwetterdienst sagt?
7: Erstens gibt es ja die internationalen Klimaziele und in diesem Rahmen die Bemühungen, den Ausstoß gefährlicher Treibhausgase weiter einzudämmen. Wenn wir an diesen Zielen ernsthaft festhalten, was ja zu hoffen ist, kommt das auch der Ozonschicht zugute. Was die Fluorkohlenwasserstoffe betrifft, die ich vorhin erwähnt habe, wurde das Montreal-Protokoll schon vor 10 Jahren erweitert mit den sogenannten Kigali-Änderungen. Und diese haben zum Ziel, die Verwendung von HFKWs bis 2047 drastisch zu reduzieren. Und schließlich sind auch die aktuellen Daten der Ozonschicht Grund, optimistisch zu sein. Die Chefin der Weltwetterorganisation, Celeste Saulo, sagte, der seit dem Jahr 2000 anhaltende Trend zeige, dass sich das Ozonloch innerhalb weniger Jahrzehnte vollständig schließen werde.
2: Informationen aus der Wissenschaftsredaktion von Irin Dietschi. Und jetzt nach Norwegen. Die Behörden dort ermitteln gegen den norwegischen Mobilfunkkonzern Telenor. In dieser Woche etwa haben sie den Konzernsitz in Oslo durchsucht. Es geht um mögliche Beihilfe zu Verbrechen gegen die Menschlichkeit. Und zwar in Myanmar nach dem Militärputsch im Jahr 2021. Telenor war nämlich während mehreren Jahren in dem südostasiatischen Land tätig und hat dort ein Mobilfunknetz betrieben. Romana Kaiser hat Nordeuropa-Korrespondent Bruno Kaufmann gefragt, was genau die Behörden Telenor vorwerfen.
9: Sie werfen Telenor zwei Handlungen vor. Erstens, dass sie eben nach dem Putsch gegen die Demokratiebewegung im 1. Februar 2021 die Nutzerdaten herausgegeben haben und damit potenziell Millionen von Menschen eben auch in ihrer Integrität, in ihren Daten bedrohten. Das haben sie gemacht und viele sind ja dann auch verfolgt worden. Und zweitens, dass Telenor dann ein Jahr später, als das ganze Geschäft verkauft wurde, auch sehr hochentwickelte Überwachungstechnik an das Regime weitergegeben hat und damit auch die Sanktionen der EU, die damals eben auch schon bestanden, verletzt hat.
10: Wie kam es denn überhaupt dazu, dass ein norwegischer Telekomkonzern in Myanmar ein Mobilfunknetz betrieben hat?
9: Ja, Norwegen und Myanmar, beziehungsweise eben die Demokratiebewegung in Myanmar, da gibt es eine Vorgeschichte, die geht eigentlich zurück auf 1991, als die Demokratieaktivistin, damalige Aung San Suu Kyi, den Nobelpreis, Friedensnobelpreis erhielt und Oslo wurde so ein bisschen zum Sitz der Exilbewegung der Menschen aus Myanmar. Und als sich dann das Land öffnete zu Beginn der 10er-Jahre, da ist dann Norwegen sehr aktiv geworden und man hat dann auch ein Riesengeschäft gemacht mit diesen Telekommunikation und ich habe es selber wiederholt bemerkt, in Myanmar, da konnte man auf einmal gratis telefonieren mit einem Telenor-Abo und das hat dann eben einerseits die Zivilgesellschaft eben sehr auch gestärkt, aber kam eben dann nach dem Putsch in eine ganz andere Richtung.
10: Jetzt sagt Telenor, wenn sich die Mitarbeitenden geweigert hätten, eben zum Beispiel diese Daten rauszugeben, dann hätten sie Gefängnis, Folter oder sogar die Todesstrafe riskiert. Was würden Sie sagen, welche Handlungsmöglichkeiten hatte denn der Konzern überhaupt nach dem Putsch?
9: Ja, das ist natürlich jetzt die große Frage, wobei jetzt eben auch Informationen wirklich an die Öffentlichkeit kommen, die verstörend wirken. Also Telenor-Sprecher Thomas Mitteide sagte gestern an einer Medienkonferenz, es gab nur schlechte Optionen. Eben er sprach von den über 700 Mitarbeitenden, die akut bedroht wurden, auch ihre Familien, falls eben Telenor nicht zusammenarbeitete mit dem Regime. Und man hat dann auch einerseits noch wirklich auch jetzt Informationen bekommen, dass eben Telenor, der Zweig in Myanmar, immer wieder auch mit Oslo sich unterhielt und diese Fragen klärte. Was eben auch hinzukommt, ist, dass Telenor ja ein mehrheitlich im Staatsbesitz Norwegens auch Besitz kommt und deshalb auch norwegische Politik jetzt in diese ganze Geschichte hineinkommen. Also diese Anklage, diese Prüfung, das hat jetzt wirklich damit zu tun, wie sich Norwegen und auch die norwegische Politik, die Regierung in dieser Frage verhalten hat. Und deshalb ist es natürlich ein Fall, der wirklich für große Aufmerksamkeit sorgt.
10: Jetzt nach diesem Militärputsch dann im Jahr 2022 hat Telenor sein Geschäft in Myanmar verkauft. Dieser Rückzug aus dem Land ist ebenfalls Teil der Ermittlungen aktuell. Warum eigentlich?
9: Ja, ganz genau, weil es war ja so, dass eben das Militär in Myanmar bereits ein halbes Jahr, bevor es dann geputscht hat, sozusagen die Telekommunikationsunternehmen auch im Land aufgefordert hatte, ganz bestimmte Überwachungseinrichtungen auch sozusagen anzuschaffen, einzurichten. Also man hat das sozusagen vorausgenommen, was dann nach dem Putsch passierte. Und Telenor und andere Firmen haben mit diesen Anweisungen, haben sich denen sozusagen gefügt. gibt, obwohl eben eigentlich damit auch etwas, was die Zukunft dann diesen Wechsel betraf, auch schon vorausgedacht wurde. Es kam sogar noch so weiter, dass die höchsten Chefs von Telenor, die wurden noch vor dem Putsch gewarnt, dass sie eben nicht mehr einfach frei ein- und ausreisen dürfen. Und all dieses Verhalten, all diese Fragen, die dann eben auch dazu geführt haben, dass Telenor, als es dann wirklich das Geschäft verkauft, diese ganze Ausrüstung dem Regime weitergab, dass es eben nutzen konnte, um die Menschen zu überwachen. Und Hunderte, wenn nicht Tausende sind eben aufgrund dieser Verhaltensweisen dann auch verfolgt worden.
2: Nordeuropa-Korrespondent Bruno Kaufmann zu den Ermittlungen gegen den norwegischen Mobilfunkkonzern Telenor. Und am Schluss noch nach Afrika. Dort steht der größte Börsengang in der Geschichte des Kontinents bevor. Der nigerianische Geschäftsmann Aliko Dangote bringt sein Raffinerieunternehmen an die Börse. Das Unternehmen könnte mit gut 49 Milliarden US-Dollar bewertet werden. Aktuell verarbeitet das Unternehmen gut 700.000 Barrel Rohöl pro Tag, eine beachtliche Menge im internationalen Vergleich. Und Dangote will auch Kleinanlegerinnen und Kleinanleger beteiligen an dem Börsengang. Jeder und jede solle eine Aktie besitzen können, sagt er. Nikolaus Malzacher hat den Afrika-Korrespondenten der NZZ, Samuel Misteli, gefragt, welche Bedeutung dieser Börsengang für Nigeria hat.
11: Ich glaube, die Bedeutung ist sehr groß für Nigeria, weil das ist ein Land, das ist das bevölkerungsreichste Afrikas. Das heißt immer, dass dieses Land ein riesiges Potenzial hat. Aber gleichzeitig ist Nigeria immer in den Schlagzeilen wegen Konflikten, wegen islamistischem Terror und ist ein Land, das dieses Potenzial nicht ausfüllt. Und ich glaube, da ist dieser Börsengang schon eine sehr willkommene Erfolgsmeldung, die symbolisch sehr wichtig ist.
8: Dangote hat gesagt, dass er ausdrücklich auch Kleinanlegerinnen und Kleinanleger beteiligen will bei diesem Börsengang. Er sagt sogar, es sei ein Börsengang für das Volk. Wie verstehen Sie das? Ist da etwas dran oder ist das einfach Marketing seinerseits?
11: Es ist sicher viel Marketing, weil Nigeria ist ein armes Land, da werden die allermeisten Menschen gar nicht mitbekommen von diesem Börsengang. Und so die 4 Dollar, was so das günstigste ist, wo man Anteile kaufen kann, das ist für die meisten Nigerianerinnen und Nigerianer ist das eben noch relativ viel Geld. Es ist aber so, dass es schon einen Hype gibt, da auch in Nigeria zum diesen Börsengang. Also nachdem er begonnen hatte, meldeten so Fintech-Apps, dass sie gecrashed seien, weil die Nachfrage sehr groß war. Das sind jetzt nicht nur Marketing. Und man muss auch sagen, also dass er das sagt mit dem für das Volk, hat viel damit zu tun, dass sich diese Aliko Dangote zunehmend auch als jemand versteht, der Nigeria und Afrika den Weg in eine erfolgreiche Zukunft weisen will, indem man industrialisiert, indem man eben erfolgreiche Projekte wie diese Raffinerie realisiert.
8: Also so wie Sie das jetzt beschreiben, höre ich daraus ein Bedürfnis nach wirtschaftlichen Veränderungen, die er anstoßen möchte im Land. Das ist auch interessant, weil Nigeria fördert schon seit Jahrzehnten Erdöl, musste aber lange Treibstoff importieren. Hat jetzt Dangotes Raffinerie irgendwas in dieser Hinsicht verändert für Nigeria?
11: Ja, die Raffinerie hat das Land zu einem Exporteur von Benzin gemacht. Und für Nigerias Wirtschaft ist das eigentlich eine Revolution, weil eben, es ist eigentlich eines der erdölreichsten Länder der Welt, aber gleichzeitig hat man immer Benzin importiert. Man hat Rohöl exportiert, Benzin importiert. Und die Regierung hat auch immer das Benzin stark subventioniert, damit das erschwinglich war für die Bevölkerung. Und das hat Nigerias Regierung und die Volkswirtschaft Milliarden gekostet. Und die Raffinerie hat das jetzt auf einen Schlag geändert und hat eigentlich die ganze Wirtschaft da auf den Kopf gestellt.
8: Und das reicht aber Dangote offenbar nicht. Er möchte nämlich expandieren über Nigeria hinaus. Was ist so über seine Pläne bekannt?
11: Also er hat enorm ambitionierte Pläne. Er plant eine weitere riesige Raffinerie in Ostafrika, in Kenia, an der dortigen Küste. Das ist wieder so ein Megaprojekt. Er plant auch eine große Düngefabrik in Äthiopien. Das ist eine andere wichtige Volkswirtschaft in Afrika. Er prüft Investitionen in Häfen, im Bergbau, in der Kupferverarbeitung und will mehr als 40 Milliarden US-Dollar investieren in den nächsten Jahren. Und das ist alles Teil davon, dass diese Dangote eben enorm ehrgeizig ist und sich quasi als jemand versteht, der Afrika, was immer noch der ärmste Kontinent der Welt ist, den Weg in die Zukunft weisen will, indem man industrialisiert und indem man das eben mit eigenem Geld vor allem tut und sich nicht immer abhängig macht vom Westen, von China, von fremden Mächten.
2: Informationen von Samuel Misteli, Afrika-Korrespondent der NZZ. Und das waren einige Themen, die zu reden gegeben haben, auch teils abseits der Schlagzeilen. Am Mikrofon verabschiedet sich Susan Stöckel.

0: Die Nachrichten von der Serie von 23.30 Uhr mit Marco Kalle. Wegen einer Strompanne kommt es seit dem frühen Abend zwischen Lausanne und Genf zu großen Einschränkungen im Bahnverkehr. Mittlerweile fahren die meisten Züge wieder. Während mehrerer Stunden fielen aber zahlreiche Verbindungen aus, mitten in der Pendlerzeit. Laut SBB ist noch bis um Mitternacht mit Einschränkungen zu rechnen. Morgen früh sollen alle Züge wieder fahren. Der Grund für diese Strompanne ist noch nicht klar. Das Westschweizer Radio und Fernsehen RTS berichtet aber von einer heruntergefallenen Stromleitung zwischen Renon und Morges. Auf einem Video ist zu sehen, wie es entlang der Gleise brennt und wie die Feuerwehr im Einsatz ist. In den USA hat die Migrationsbehörde ICE weiterhin keinen Chef. Präsident Donald Trump hat seinen Kandidaten für das Amt zurückgezogen, den ehemaligen Staatspolizisten Lance Schroyer. Begründet hat Trump das Vorgehen nicht. Der Senat hätte Schroyer noch bestätigen müssen. US-Medien vermuten, dass es schwierig geworden wäre, eine Mehrheit für den Kandidaten zu erreichen und dass Trump ihn zurückgezogen hat, um eine Niederlage zu vermeiden. Der Posten des ICE-Chefs bleibt damit also unbesetzt. Italien schickt die Marine ins Rote Meer, um die Durchfahrt von italienischen Frachtschiffen zu schützen. Italien wolle nicht auf eine Entscheidung der EU warten, sagte Verteidigungsminister Guido Crosetto. Verteidigung, das heiße heutzutage auch Schutz der Energieversorgung. Houthi-Rebellen aus dem Jemen haben vor gut einer Woche eine Insel in der Meerenge Bab el-Mandab erobert und gefährden nun die Schifffahrt durch das Rote Meer. Das ist die kürzeste Schifffahrtsroute zwischen Asien und Europa. Der Präsident und der Außenminister des Irans dürfen in die USA reisen, um nächste Woche in New York an der UNO-Generalversammlung teilzunehmen. Obwohl sich der Iran und die USA im Krieg befinden, hat die US-Regierung den beiden und einigen weiteren Iranern die Einreise erlaubt. Das stehe im Einklang mit der Verpflichtung als Gastgeber der UNO-Versammlung, schreibt das US-Außenministerium. Zu den Börsendaten von SIX. Der Swiss Market Index schließt heute bei 13.947 Punkten plus 0,6%. Und auch der Dow Jones Index in New York steigt um 0,6%. Der Euro wird zu 94,60 Rappen gehandelt und den Dollar gibt es zurzeit für 82,44 Rappen. Das Wetter morgen Freitag. Im Norden wird es zunehmend sonnig, in den Alpen und im Süden ist es wechselnd bewölkt. Es gibt rund 22 Grad. Das waren Nachrichten von Radio SRF, verantwortlich Marco Koller.
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2: Parmelins Chefdiplomatin nimmt den Hut. Seco-Chefin Hélène Budliger-Atieda tritt auf Ende März 2027 zurück. Was bedeutet das für ihren Chef Guy Parmelin? Der Wirtschaftsminister war am Donnerstag zu Gast im Tagesgespräch.
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4: Mein Gast ist Bundespräsident und Wirtschaftsminister Guy Parmelin. Willkommen im Tagesgespräch.
5: Herzlichen Dank für die Einladung.
4: Staatssekretärin Hélène Budliger tritt zurück. Das ist eine ihrer wichtigsten Mitarbeiterinnen. Sie ist die Chefin des Staatssekretariats für Wirtschaft. Wie haben Sie von diesem Rücktritt erfahren?
5: Ja, am Dienstagnachmittag. Sie ist ins Büro gekommen und hat mir den Brief direkt gegeben. Ich bedauere das natürlich und habe ich schon den Bundesrat informiert und am Freitag offiziell.
4: Aber waren Sie überrascht, dass sie zurücktritt?
5: Ja, das ist, wissen Sie, das ist eine, wie sagt man, eine Stelle mit viel Stress, mit viel Spannungen. Wir hatten mehrere wichtige Dossiers, sei es im Ausland, man spricht am meisten von Freihandelsabkommen, aber intern, sie hat auch eine große Arbeit gemacht, um das zu reorganisieren und noch mehr wirksam zu sein. So, das ist für eine Person, das ist etwas sehr anstrengend.
4: Hat Frau Budliger gesagt, wieso sie zurücktritt? Was sind die Gründe?
5: Ich will nicht in Detail kommen. Ich habe diesen Brief, das ist zwischen Frau Budliger und ich.
4: Haben Sie noch versucht, sie zu überzeugen, zu bleiben?
5: Ich habe ein Grundprinzip, sobald das jemand weg will, das ist seine oder ihre
4: Entscheidung.
5: Ihre Wille, ihre Entscheidung und muss man das akzeptieren.
4: Die Staatssekretärin für Wirtschaft, Helene Budliger, war oder ist maßgeblich an den Zollverhandlungen mit den USA beteiligt. Sie haben es erwähnt, die US-Zölle sind immer noch in Verhandlung. Ein Abkommen, das die Handelsbeziehungen wieder verlässlich regeln würde, besteht bis heute nicht. Ist es nicht ein, ich sage es so ein bisschen salopp, ein blöder Zeitpunkt, dass diese Position jetzt ausgewechselt wird?
5: Nein, man kann das so sehen, aber ich denke nicht. Wissen Sie, wir haben schon lange dieses Joint Declaration. Bis jetzt USA und die Schweiz setzen diese Joint Declaration um.
4: Also das bedeutet, dass man nicht über 15% Zölle
5: Ja, geht. Jeder Teil respektiert sein Engagement. Natürlich sind wir immer in Kontakt. Wir wollen sehen, wie weiter. Und bis jetzt denke ich, und wenn ich sehe, wie für andere Länder, es funktioniert. Die USA respektieren ihr Engagement.
4: Im Blick steht, ich zitiere, den Blick ganz freiwillig scheint Helene Budliger ihr Amt nicht abzugeben. Gut unterrichtete Quellen zufolge legte Parmelin ihr in einem Gespräch bereits vor einigen Wochen nahe, über einen vorzeitigen Abgang nachzudenken.
5: Ich habe ein Grundprinzip, ich kommentiere nicht, was in den Zeitungen geschrieben ist.
4: Es gibt eine laufende Untersuchung der Geschäftsprüfungskommission des Nationalrats, die GPK, die klärt zurzeit ab, ob beim Austausch zwischen dem SECO und den privaten Milliardären im Zolldossier sensible oder vertrauliche Informationen weitergegeben wurden. Wir erinnern uns, es gab da diese Gruppe von Milliardären, die besuchten Präsident Trump im Oval Office und schenkten ihm eine Rolex und einen Goldbarren für bessere Stimmung gegenüber der Schweiz. Das wird jetzt untersucht. Hat diese Untersuchung mit dem Rücktritt zu tun?
5: Absolut nicht. Das sind zwei separate Sachen. Die Subkommission GPK führt eine Untersuchung. Wir nehmen teil, Frau Staatssekretärin Budliger, ich auch, andere Bundesräte. Und dann muss man erwarten den Bericht, das Resultat. Und dann will den Bundesrat Stellung nehmen. Aber das hat absolut nichts zu tun.
4: Sie und Frau Budliger sind ja zusammen sozusagen ein Dreamteam. Sie sind die Schlüsselfiguren bei den Zollverhandlungen mit den USA. Finden Sie nicht schade, dass dieses Duo aufhört?
5: Ja, aber es ist das Leben. Sie haben regelmäßig Änderungen in alle Departemente. Man muss damit leben. Auf Französisch sagt man, «Personne n'est irremplaçable» ou alors «les cimetières sont remplis de personnes qui se croyaient irremplaçables».
4: So, oh mein Gott, das ist das längste Sprichwort der Welt.
5: Ja, das heißt, dass niemand, alle Personen, sie kann man vertreten, wieder vertreten.
4: Alle sind ersetzbar.
5: Sie sind ersetzbar, ja. Und man muss noch einmal damit leben und sich organisieren, wie weiter.

0: hat man noch Sicherheitskontrolle. Es dauert ein bisschen. Es kann schnell gehen, aber es kann auch langsam gehen. Und wenn es uns bis 31. März nicht gelungen, muss man uns organisieren für eine interimistische Person, intern wahrscheinlich. Wir haben eine mehrere Personen, die das machen können, aber das ist zu früh, das zu sagen.
1: SECO-Chefin Helene Budliger tritt ab. Sie vermittelt zwischen der Schweiz und den USA bei den Zöllen. Das macht sie jetzt ja noch weiter bis zum März. Bleiben wir gerade bei diesem Thema kurz, bei den Zöllen. Die US-Zölle, ich habe es gesagt, sind immer noch in Verhandlung. Wir stehen aktuell, das ist ja sehr kompliziert, wir stehen aktuell bei 12,5%. Ein Abkommen, das die Handelsbeziehungen wieder verlässlich regeln würde, besteht heute noch nicht. Es gibt immer noch Unsicherheiten und das ist schwierig für die Schweizer Exportwirtschaft.
0: Ja, nicht nur für die Schweiz, für andere Länder auch, die kein Abkommen haben. Mehrere haben kein Abkommen. Wir haben ein Abkommen mit einem Cap von 15% all inclusive.
1: Joint Declaration.
0: Genau. Andere Länder haben nur 1% plus sogenannte MFN-Zölle.
1: Gut, die Frage ist ja, hält Präsident Trump dieses Joint Statement ein. Bleibt das bei diesen 15%?
0: Bis jetzt,
1: weil da haben wir ja schon anderes erlebt.
0: Bis jetzt ist das in Ordnung. Wir haben kein Zeichen. Aber ich muss noch klar erinnern, dass die USA haben eine sogenannte Untersuchung wegen eventuell Überkapazität.
1: Herr Bundespräsident, ich will nur schnell erklären, dass man das wirklich versteht. Der Vorwurf der US-Regierung ist, die Schweiz würde in der Produktion Überkapazitäten fördern. Dies führe zu unfairen Handelsüberschüssen.
0: Ja.
1: Und diese Überkapazitäten, das prüft im Moment noch die USA.
0: Ja.
1: Also das heißt, darum sind diese Zölle von 12,5% immer noch nicht sicher.
0: Genau. Ja, das ist nicht nur für die Schweiz gültig, für andere Länder, für EU, für andere Länder.
1: Genau.
0: Wir erwarten jetzt die Entscheidungen und dann...
1: Wann kommt die Entscheidung? Was denken
0: dann
1: Sie?
0: Kommt die Entscheidung. Wir wissen nicht, was passieren kann. Was wir sehen wollen, unbedingt, dass diese 15%, die wir abgemacht, dieses Deal, die wir abgemacht haben, respektiert ist.
1: Wissen Sie, wann es bezüglich diesen Überschüssen, wann da eine Reaktion kommt von der US-Regierung?
0: Nein, man hat uns gesagt, es braucht Zeit. Es kann kommen in zwei Wochen oder später. Das ist wahrscheinlich für USA auch kompliziert.
1: Und wenn die US-Regierung dann zum Schluss kommt, es gibt Überschüsse, es gibt ein Handelsdefizit, dann steigen die Zölle wieder ein bisschen?
0: Wir wollen warten, die Entscheidungen, dann Stellungnahmen, dann der Bundesrat will diskutieren und dann wollen wir sehen, wie weiter.
1: Kommen wir noch zu den Zöllen hier in Europa. Die EU will ihren Stahlsektor schützen. Seit dem 1. Juli hat sich der Zoll auf Stahl von 25% auf 50% verdoppelt. Wie stark ist der Schweizer Stahlexport betroffen, seit das jetzt in Kraft ist?
0: Ja, wir sind stark betroffen, natürlich. Wir sind in Verhandlungen im Rahmen WTO, Welthandelsorganisation, zu diskutieren, um zu sehen, ob wir das verbessern können. Alles ist noch offen, aber wir wollen natürlich eine bessere Lösung. Aber das ist natürlich auch schwierig.
1: Sie haben im Frühling mit EU-Kommissionspräsidentin Ursula von der Leyen, ich zitiere Sie, Sie haben mit ihr Klartext gesprochen. Sie haben das selber gesagt, das sei Klartext gewesen. Die geplante Zollerhöhung für Stahlexporte aus der Schweiz sei nicht akzeptabel. Aber dieser Klartext hat nicht viel gebracht.
0: Doch, weil sie wollen und wir müssen durch WTO verhandeln. Noch einmal. Solange, dass wir verhandeln, will ich nichts mehr sagen, weil vielleicht findet man etwas, die akzeptabel ist. Sonst muss man vielleicht andere Maßnahmen treffen. Sie wissen, diese Verhandlungen sind sehr heikel und man muss arbeiten. Und sobald das eine definitive Entscheidung, Abkommen oder kein Abkommen, kommunizieren wir.
1: Zeichnet sich eine Lösung ab?
0: Ich hoffe, aber das ist zu früh, das zu sagen.
1: Das ist das SRF-Tagesgespräch mit Bundespräsident Guy Parmelin. Als Wirtschaftsminister ist Ihnen das Freihandelsabkommen Mercosur wichtig. Wir wechseln jetzt das Thema, das ist sehr aktuell. Das Parlament sagt Ja zu diesem Freihandelsabkommen mit Südamerika. Nach dem Ständerat hat gestern auch der Nationalrat mit einem Kompromiss zugestimmt. Das ist ein Freihandelsabkommen mit 4 südamerikanischen Ländern. Sie setzen sich nachdrücklich für diesen Mercosur-Deal ein, für diese dieses Abkommen. Wieso?
0: Weil das ist strategisch für die Schweiz. 270 Millionen Personen in diesen Ländern.

0: ein riesiges Potenzial für unsere Wirtschaft und KMU, auch für gewisse landwirtschaftliche Produkte. Denken Sie am Käse, 990 Tonnen ohne Zölle, das ist etwas interessant. Das ist auch 155 Millionen Franken Sparmaßnahmen für die Wirtschaft. Und man muss sehen, seit Mai dieses Jahres, die EU setzt ihren eigenen Abkommen mit Mercosur-Ländern um. So, wenn wir warten, jedes Jahr, jede Monate, so unsere Wettbewerbsfähigkeit vis-à-vis unserer Konkurrenten im EU ist gefährdet.
1: Aber können Sie das ein bisschen konkreter sagen? Das ist etwas, was Sie oft sagen.
0: Das ist...
1: Aber welche Schweizer Unternehmen verlieren heute tatsächlich Aufträge an europäische Konsumenten?
0: In gewissen Sektoren wie Maschinenindustrie oder solche Produkte im Detail, die Zölle, die wir jetzt haben, können bis 30% sein. Wenn mit dem Abkommen, wir haben in gewisse Fristen natürlich gehabt, dass diese Tarife nach unten kommen. Und später das Problem, das sind für unsere Unternehmen, wir sind nicht mehr konkurrenzfähig und das ist eine Opportunität, die wir verlieren.
1: Das Mercosur-Abkommen will Exporte nach Brasilien, Argentinien, Uruguay und Paraguay weitgehend vom Zoll befreien. Im Gegenzug dürfen mehr Wein oder Fleisch in die Schweiz eingeführt werden. Und genau das ist der Punkt, wo die Bauern ins Spiel kommen. Die Bauern in der Schweiz befürchten Einkommensverluste wegen mehr Importfleisch zum Beispiel. Darum gibt es jetzt eine Kompensation für die Bauern, und zwar eine halbe Milliarde für die Landwirtschaft. Eine halbe Milliarde Franken für die Landwirtschaft. Kauft sich das Parlament die Zustimmung der Bauern?
0: Und Sie müssen diese Frage zum Parlament stellen. Nein, Spaß beiseite. Man muss sehen, das ist kein Abkommen gegen die Bauern. Das ist kein Abkommen, wo wir die Grenze ganz öffnen für Fleisch und Weine. Das sind Kontingenten, sodass unsere Landwirtschaftspolitik nicht gefährdet ist.
1: Aber Entschuldigung, dass ich Sie unterbreche.
0: Ich will erklären, konkret.
1: Es geht um das Geld. Eine halbe Milliarde für die Bauern. Wie finden Sie das?
0: Ja, der Bundesrat erkennt, dass gewisse Nachteile da sein könnten. Das ist, warum er gesagt hat, die parlamentarische Motion vom Nationalrat, die gewisse Kompensation möchte. Die Hauptsache ist, dass wir eine Lösung für dieses Abkommen, weil noch einmal, für das Land, für die Familien, für die Unternehmen, das ist strategisch. Wenn wir das nicht haben und wenn Japan, wenn EU oder andere Länder das haben, verlieren wir in Kompetitivität. 30% mehr Zollpenalität, das heißt, dass gewisse KMU vielleicht nicht mehr in der Schweiz produzieren, aber in Frankreich, in Baden-Württemberg oder ich weiß nicht wo. Das muss man nicht verlieren.
1: Wenn man Ihnen zuhört, dann macht das absolut Sinn, oder? Dann denkt man, ja, das muss stimmen. Das ist bessere Zusammenarbeit für unsere Produkte, für die Produkte aus Südamerika, ohne Zölle, ein Hin und Her, das ist gut. Aber Herr Parmelin, wenn dieses Abkommen für die Schweiz so eindeutig vorteilhaft ist, wie Sie das sagen, warum ist es innenpolitisch inzwischen so teuer, eben eine halbe Milliarde, dafür eine Mehrheit zu kriegen?
0: Noch einmal, das ist eine Entscheidung des Parlaments. Das war nicht die Entscheidung des Bundesrates. Für den Bundesrat, es braucht eine Lösung. Das Abkommen, wie es ist, ist konform und erträgbar für alle, auch für die Landwirtschaft.
1: Sie haben nach der Unterzeichnung vor einem Jahr, als Sie dieses Mercosur-Abkommen unterzeichnet haben, haben Sie gesagt, die Befürchtungen der Bauern seien übertrieben und das Abkommen, das bringe die Landwirtschaft nicht in Gefahr. Viele Bäuerinnen und Bauern sehen das nicht so. Das hat man jetzt auch im Parlament wieder gehört. Die äußern sich sehr kritisch gegen dieses Freihandelsabkommen. Die haben dann wirklich Angst, dass dann viel mehr Produkte die Schweiz überschwemmen und sie dann keine Chance mehr haben. Wie wollen Sie die Bauern, diese kritischen Bauern, von diesem Abkommen überzeugen?
0: Wir haben das gehört. Ich sage nicht, dass es leicht ist, aber wir haben Opportunität. Und wenn wir Freihandelsabkommen mit China und mit Indien, wo in jedem Land 1 Milliard Einwohner leben und wir ein bisschen exportieren, das ist etwas besser für die Situation.
1: Linksgrün macht sich Sorgen wegen der Abholzung des Regenwaldes. Das ist ein wichtiger Punkt, den wir auch jetzt in dieses Gespräch reinnehmen müssen. Sie sagen, das Abkommen enthalte starke Nachhaltigkeitsbestimmungen. Nehmen wir ein konkretes Beispiel, Rindfleisch aus Brasilien. Wie kann ein Schweizer Konsument, eine Konsumentin überprüfen, dass dieses Fleisch nicht von einer Fläche stammt, die für Viehzucht entwaldet wurde?
0: Im Abkommen, alle Teile haben sich engagiert, diese internationale Paris-Abkommen oder internationale Abkommen zu respektieren. Und das wollen wir kontrollieren.
1: Sei also wenn das Abkommen in Kraft ist, wird das laufen kontrolliert?
0: Ja, wenn wir kein Abkommen haben, haben wir kein Druckmittel, um das zu kontrollieren. Und die Importe aus Brasilien gehen weiter und wir können nicht sagen, hey, hier müssen Sie aufpassen wegen Entwaldung in Amazonia. Parallel dazu hat man schon jetzt heute viele Programme, die in Amazonas wirksam sind für Personen, die im Wald leben. Und noch einmal, wenn etwas passiert, kann man das thematisieren. Und das ist wirksame Maßnahmen. Und ich habe Mühe zu verstehen, dass im gewissen Milieu man das nicht will. Wenn wir nichts haben, es geht weiter und kein Druckmittel haben wir.
1: Die Linken und Grünen Parteien sehen das nicht so. Und wenn es zu einer Abstimmung noch kommt vor das Volk, dann wird das eine große Diskussion werden, gerade diese Nachhaltigkeitsthemen.
0: Ja, natürlich, das ist unsere Demokratie, direkte Demokratie, und man muss das absolut nicht ändern. Das ist auch die Opportunität für die Befürworter, für den Bundesrat, konkret mit der Bevölkerung die Wahrheit und die Realität auf dem Tisch zu zeigen. Und das muss man auch der Bevölkerung erklären. Das wird nicht einfach sein, aber das ist auch eine Opportunität, transparent das zu erklären.
1: Machen wir hier einen Punkt und wechseln das Thema. Sie sind als Bundesrat für die wirtschaftliche Landesversorgung in der Schweiz verantwortlich. Wegen der anhaltenden Trockenheit haben Sie den Bezug von knapp 16'000 Tonnen Tierfutter aus den Notlagern bewilligt. Das war nötig, das ist jetzt ganz aktuell, dass Notlager angezapft werden darf. Reicht das?
0: Die Zukunft will das zeigen. Die Waren existieren. Das Hauptproblem, das ist die Logistik. Rheinpegel, Donau, Probleme, nicht genug Wasser, um das zu transportieren. Und unsere Pflichtlager sind besonders da für solche Situationen. Wenn es regnet bald und viel und besser, vielleicht genügt das, sonst muss man noch einen Teil frei lassen. Bis jetzt, das, was wir frei gelassen haben, das ist in Kompetenz des Delegiert. Wenn wir mehr als 20% freilassen müssen, muss eine Verordnung da sein.
1: Aber wir sind jetzt noch unter 20%?
0: Wir sind unter 20%. Wir sind immer im Kompetenz des Delegiert.
1: Stichwort Trockenheit. Die Monate Juni bis August waren in der Schweiz die heißesten seit Messbeginn. Ihr Kollege Umweltminister Albert Rösti sagte kürzlich in einem Interview, er hätte eine derart heftige Hitze nicht erwartet. Das, obwohl Klimaforscher vor solchen Szenarien warten. Haben Sie die Hitze auch nicht so erwartet?
0: Das ist schwierig, Prognosen zu machen. Ich nehme nur ein Beispiel. Im 21 war ich auch Bundespräsident. Ich war in Luzern wegen Überschwemmungen. So, man sieht, dass in 5 Jahren Klimawandel war total verschieden. Im 21 in Luzern, wir hatten Angst, dass das Reuss überschwemmt die ganze Stadt. Und dieses Jahr versuchen wir in den Alpen, im Jura, Wasser zugunsten den Tieren zu bringen.
1: Aber beides hat für Sie mit dem Klimawandel zu tun?
0: Ja, wir sehen diese Änderungen. Das ist eine Grundtendenz. Was wir machen müssen und können, überall, wo es möglich ist, muss man sich gewisse Maßnahmen einreichen, muss man sich adaptieren. Auf internationaler Ebene, wir haben gewisse Abkommen, wir können nicht allein alles lösen. Wenn große Player wie Indien, China, USA noch mehr CO2 im Luft machen. Wir machen unseren Job, wir müssen unser Engagement respektieren, aber parallel dazu mit den Kantonen muss man gewisse Maßnahmen vorbereiten. Aber es braucht Zeit, es braucht Projekte.
1: Genau, und das sind alles Maßnahmen gegen die Hitze, aber wo bleibt der verstärkte Kampf gegen den Klimawandel, um das Übel an der Wurzel zu packen?
0: Na, wir haben aktuell mehrere Maßnahmen, wir haben CO2-Gesetz, Klimagesetz. Diese Gesetze werden auch bald, wie sagt man, revidiert. Das ist in, im Departement meines Kollegen Rösti. Das machen wir parallel. Aber diese Tendenz ist da. Man kann mit dem Fuß am Boden schlagen. Was wir machen können, das ist das zu dämpfen und parallel in internationalen Gremien alle ihre Verantwortlichkeit erinnern. Und natürlich muss die Schweiz auch seinen Job machen.
1: Die SP schreibt in einer Mitteilung, ich zitiere die SP, derweil tauchte SVP-Arbeits- und Wohnminister Guy Parmelin während des Hitzesommers vollständig ab. Während Hunderttausende in ungenügend isolierten Wohnungen und Schulgebäuden ausharren mussten und die Hitze den Gesundheitsschutz bei der Arbeit infrage stellt. Haben Sie Ihre Verantwortung nicht genug wahrgenommen in diesem Sommer?
0: Ja, das ist die Politik. Das ist normal, wenn die SP das nicht gemacht hätte, diese Erklärungen, wäre ich sicher enttäuscht. Spaß beiseite, wir arbeiten, wir versuchen im, auf Bundesebene die Maßnahmen, wo wir kompetent sind, versuchen wir das zu machen. Die Kantone und die Städte haben auch eine wichtige Rolle zu machen. Sie sprechen von Home, vom Gesundheits... das gehört den Kantonen.
1: Also die Wohnungen.
0: Die Wohnungen, das gehört den Kantonen. Manchmal sind die Städte kompetent und in mehreren Städten in der Schweiz. Die SP hat die Möglichkeit, das zu thematisieren.
1: Vielleicht meint die SP oder auch andere Kritikerinnen und Kritiker mehr, dass sie vielleicht mal im Sommer hingestanden wären und gesagt haben, hey, ich sehe, es ist wahnsinnig heiß, viele leiden, wir sind da, wir von der Politik.
0: Nein, wir waren da schon vor den Ferien. Ich war immer im Kontakt mit meinem Bundesrat, zum Beispiel, ich nehme nur ein Beispiel von meines Departement. Wir waren in Kontakt mit Schweizer Bauernverband. Die Arbeit hat gut funktioniert. Mit meiner Delegierten und mit Landesversorgung haben wir auch eng beobachtet, was passiert mit dem Rhein. Wo sehen Sie die nächsten Probleme? Haben wir arbeitet? Wir waren in der Schweiz, ich war in der Schweiz. Ich war immer im Kontakt mit den Personen. Am Anfang Juli war ich im Ausland, aber ich war immer am Telefon erreichbar und haben wir unseren Job gemacht.
1: Zum Schluss, Herr Bundespräsident, seit Wochen wird spekuliert, ob Sie bald Ihren Rücktritt ankündigen. 11 Jahre Bundesrat, Sie sind in Ihrem zweiten Präsidialjahr. Kündigen Sie Ihren Abschied aus der Politik an, treten Sie zurück.
0: Ich habe immer gesagt, mein diplomatischer Pass ist gültig bis 2029 und sobald dass ich meine Entscheidung zurückzutreten gefällt habe, informiere ich öffentlich.
1: Es gibt ja sehr viele Schlagzeilen im Moment. Ich denke, Sie sehen, lesen die auch. Ich lese zwei Schlagzeilen vor. Auf der Ehrenrunde, wie lange bleibt Guy Parmelin noch im Bundesrat? Dann tritt Guy Parmelin bald zurück. Diese drei SVP-Frauen sind in der Pole-Position für die Nachfolge. Was löst das bei Ihnen aus? Denken Sie dann manchmal, vielleicht haben die Journalistinnen und Journalisten recht?
0: Nein, das ist Teil. Ich bin seit bald 11 Jahren im Bundesrat. Ich habe mehrmals erlebt, dass Kolleginnen und Kollegen zurücktreten wollen. Das ist jedes Mal Spekulation, wann, wie, an welchem Ort, wo und so weiter. Das ist Teil des Lebens eines Bundesrates.
1: Sie gelten als Traditionalist. Sie haben immer wieder gesagt, dass Bundesräte, Bundesrätinnen eigentlich nicht während der Legislatur zurücktreten sollten. Finden Sie das immer noch?
0: Also das ist eine, wie soll ich das sagen, das ist ein Privileg eines Bundesrates zu entscheiden, wann. Wir sind gewählt für 4 Jahre am Anfang der Legislatur. Das ist ein Privileg, wenn plötzlich, Sie können ein Gesundheitsproblem haben, Sie können irgendetwas haben. Das Leben ist so geeignet, dass manchmal plötzlich mit der Gesundheit geht es nicht mehr. So, das ist so abgemacht, dass ein Bundesrat, wenn er zurücktreten will, kann auch in der Legislatur einen Brief schreiben und sagen, ich trete zurück. Stichwort. Aber heute sage ich klar, heute bin ich da.
1: Das merken wir und das freut uns. Und Sie haben die Gesundheit angesprochen. Man liest immer wieder über Ihren Rücken, über Rückenprobleme. Ja, das haben auch viele Leute, die zuhören, oder? Der Rücken ist, das ist das große Problem vieler Menschen. Wie geht es Ihrem Rücken? Können Sie uns da mal aufklären?
0: Also, manchmal ist es besser, manchmal weniger. Manchmal muss ich zum Physiotherapeut gehen, manchmal zu, wie sagt man?
1: Einfach ins Fitness.
0: Nein, nicht Fitness.
1: In die Massage.
0: Physiotherapeut oder eine andere Therapeut. Aber, und das geht besser. Aber ich kann jede Person versichern, ich nehme keine Tabletten.
1: Hey, das ist ja eine Information, das ist ja schon mal schön. Sie sind ausgebildeter Winzer. Was spricht denn eigentlich gegen ein beschauliches, ruhiges Leben ohne Schlagzeilen in den Wattländer Weinbergen?
0: Oh, das ist ein Tag, das wird sicher etwas, die ich schätzen kann. Aber noch einmal, heute bin ich da.
1: Das hat uns sehr gefreut, dass Sie da sind. Herr Bundespräsident, vielen Dank für dieses Gespräch.
0: Danke vielmal.
2: Das war das Tagesgespräch vom Donnerstag. Weiter geht's gleich mit einem News-Update.

0: Die Nachrichten von SRF um Mitternacht mit Marco Kalle. Die russische Regierung geht gegen den Schweizer Nahrungsmittelkonzern Nestlé vor. Das könnte ein erster Schritt sein in Richtung Enteignung. Dann eine Strompanne legt die Bahnstrecke zwischen Lausanne und Genf lahm. Und die US-Einwanderungsbehörde ICE hat weiterhin keinen Chef. Präsident Donald Trump zieht seinen Kandidaten zurück. Und das Wetter heute, zuerst noch viele Wolken, dann zunehmend sonnig bei 22 Grad. Schon mehrere westliche Firmen wurden in Russland zuerst unter Zwangsverwaltung gestellt und schließlich unter ihrem Wert an russische Firmen verscherbelt. Nun droht das möglicherweise auch dem Schweizer Nahrungsmittelkonzern Nestlé, der in Russland mehrere Produktionsstandorte betreibt. Ronja Bollinger berichtet.
1: Mehrere Nestlé-Gesellschaften werden unter Zwangsverwaltung gestellt. Das hat Präsident Wladimir Putin angeordnet. Eine russische Firma hatte einen Antrag dafür eingereicht, mit der Begründung, dass Nestlé die Produktionskapazitäten nicht ausbaue und nichts exportiere. Was die nun angeordnete Zwangsverwaltung konkret für Nestlé bedeutet, ist offen. Wir prüfen derzeit noch die Fakten, sagte ein Nestlé-Sprecher der Nachrichtenagentur AWP. Neben Nestlé wurden auch Beteiligungen von zwei französischen Unternehmen unter Zwangsverwaltung gestellt. Dies könnte ein erster Schritt hin zur Enteignung in Russland sein. Das lassen zumindest ähnliche Fälle vermuten. Seit Kriegsbeginn gegen die Ukraine wurden einige westliche Unternehmen in Russland unter Zwangsverwaltung gestellt und schließlich an russische Firmen verkauft.
0: Ronja Bollinger hat berichtet. Wegen einer Strompanne kommt es seit dem frühen Abend zwischen Lausanne und Genf zu großen Einschränkungen im Bahnverkehr. Mittlerweile fahren die meisten Züge wieder, während mehrerer Stunden fielen aber zahlreiche Verbindungen aus, mitten im Pendlerverkehr. Laut SBB sollen am Morgen früh dann alle Züge wieder fahrplanmäßig verkehren. Der Grund für die Strompanne ist noch unklar. Das Westschweizer Radio und Fernsehen RTS berichtet aber von einer heruntergefallenen Stromleitung zwischen Renon und Morges. Auf einem Video ist zu sehen, wie es entlang der Gleise brennt und wie die Feuerwehr im Einsatz ist. Der Ständerat debattiert in diesen Tagen über die Grossbank UBS, nämlich darüber, mit wie viel hartem Eigenkapital die UBS ihre ausländischen Tochtergesellschaften absichern muss. Der Bundesrat will eine Absicherung zu 100%. Das lehnt die UBS ab. Mit einem Kompromissvorschlag der Wirtschaftskommission des Ständerats, der weniger streng ist, könnte die UBS aber leben. Das sagte Verwaltungsratspräsident Colm Kelleher an einer Veranstaltung der Bankiervereinigung. Er äußerte sich auch zum intensiven Lobbying der Bank im Parlament. Er sagte, die UBS sei den Aktionären verpflichtet. Und wenn die UBS in eine Situation geriete, in der sie nicht mehr wettbewerbsfähig wäre, würde sie sich Gedanken machen über einen Wegzug aus der Schweiz. In den USA hat die Migrationsbehörde ICE weiterhin keinen Chef. Präsident Donald Trump hat seinen Kandidaten für das Amt zurückgezogen, den ehemaligen Staatspolizisten Lance Schroyer. Begründet hat Trump das Vorgehen nicht. Der Senat hätte Schroyer noch bestätigen müssen. US-Medien vermuten, dass es schwierig geworden wäre, eine Mehrheit für den Kandidaten zu erreichen und dass Trump ihn zurückgezogen hat, um eine Niederlage zu vermeiden. Der Posten des ICE-Chefs bleibt damit also unbesetzt. Der Präsident und der Außenminister des Irans dürfen in die USA reisen, um nächste Woche in New York an der UNO-Generalversammlung teilzunehmen. Obwohl sich der Iran und die USA im Krieg befinden, hat die US-Regierung den beiden und einigen weiteren Iranern die Einreise erlaubt. Das stehe im Einklang mit der Verpflichtung als Gastgeber der UNO-Versammlung, schreibt das US-Außenministerium. Die iranische Delegation darf aber ohne Bewilligung der USA keine Luxusgüter kaufen. Dann zwei weitere Meldungen des Abends in der Übersicht. Die französische Regierung will 54 Milliarden Euro sparen. Regierungschef Sébastien Lecornu will so verhindern, dass das Loch im französischen Staatsbudget noch größer wird. Zum Beispiel sollen die Renten nicht mehr an die Teuerung angepasst werden. Das Budget mit den Einsparungen muss nun durchs Parlament. Die beiden Vorgänger von Lecornu sind an ihren Budgetplänen gescheitert und dann zurückgetreten. Und weil die Houthi-Rebellen seit einigen Tagen die Schifffahrt im Roten Meer behindern, schickt Italien nun die Marine ins Rote Meer, um die Durchfahrt von italienischen Frachtschiffen zu schützen. Italien wolle nicht auf eine Entscheidung der EU warten, sagte Verteidigungsminister Guido Crosetto. Verteidigung, das heiße heutzutage auch Schutz der Energieversorgung. Und noch das Wetter heute Freitag, den 18. September. Im Norden hat es zunächst noch viele Wolken, am Nachmittag wird es dann immer sonniger. Über den zentralen und östlichen Alpen und im Süden ist es wechselnd bewölkt und es gibt lokale Schauer. Die Temperatur erreicht etwa 22 Grad. Das waren Nachrichten von Radio SRF, verantwortlich Marco Koller. SRF Verkehrsinfo von 0.05 Uhr, A2 Chiasso in Richtung Gotthard, zwischen dem San-Nicolao-Tunnel und dem San-Salvatore-Tunnel ist die Autobahn nach einem Unfall gesperrt. Ein Fahrstreifen ist blockiert.
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5: Heute gibt es viel zu berichten aus der klassischen Musikszene. Die Salzburger Festspiele haben sich für einen neuen Intendanten entschieden, Peter de Kaluwe. Dann hat das Tonhalleorchester Zürich die Saison eröffnet, mit der georgischen Pianistin Katja Bunyatischvili als Fokuskünstlerin. Und wir sprechen über das Kennedy Center in Washington. Der US-Präsident Trump hat die Kulturinstitution geschlossen. Das sind unter anderem die Themen heute. Mein Name Enora Maurer. 10 Jahre lang war Markus Hinterhäuser Intendant der Salzburger Festspiele. Im März hatte das Kuratorium der Salzburger Festspiele Markus Hinterhäuser mit sofortiger Wirkung beurlaubt. Lange war unklar, wer die neue Leitung übernimmt. Noch bis nächsten Sommer leitet nun die frühere Chefin des Wiener Burgtheaters die Festspiele interimistisch, Karin Bergmann. Gestern nun wurde bekannt, wer der neue Intendant ist. Der Belgier Peter de Kaluwe. Über ihn hat Beatrice Kern mit Jörn Florian Fuchs gesprochen. Er hat die Geschichte mitverfolgt.
6: Ja, Peter de Kaluwe ist jetzt Mitte 60. Er war lange Intendant am Brüsseler Opernhaus La Monnaie und hat dort durchaus erfolgreich und sehr experimentierfreudig Leute wie Romeo Castellucci ans Haus geholt. Der hat dort einen Ring begonnen, spektakulär. Allerdings wurde der nach der Walküre, also nach dem zweiten Teil, beendet, weil er schlicht alle überfordert hat, Technik und wohl auch die finanzielle Disposition. Insofern gibt es eine Verbindung, weil Castellucci so ein Hausregisseur auch bei Markus Hinterhäuser in Salzburg war. Und de Kaluwe gilt persönlich gesehen als sehr zugewandt und ja, dramaturgisch. Er hat ursprünglich mal Dramaturgie gelernt, ist das in Brüssel insgesamt eine ziemlich gute Mischung gewesen. Es gab ein bisschen konventionelle Regiehandschriften und dann gab es immer wieder durchaus experimentelles, auch herausforderndes. Und damit hat er den Saal gut gefüllt und man ist da gerne hingegangen und hat dem Intendanten vertraut.
7: Ja, ist das jetzt eine gute Wahl? In Salzburg gibt es ja allerhand Baustellen, also im wahrsten Sinne des Wortes. Die Rede ist auch von Subventionskürzungen, die Sanierung der Festspielbezirks steht an.
6: Ja, also de Kaluwe ist sicher jemand, der sehr diplomatisch agiert. Zumindest konnte man da auch in Begegnungen, die ich mit ihm hatte, kann ich das so bestätigen, während Hinterhäuser doch gerne mal ein bisschen aufbrausend war. Und diese Diskussion in Salzburg ist ziemlich extrem im Moment, weil sowohl die Kommunisten wie auch die rechtskonservative FPÖ ziemlichen Zulauf haben. Und gerade die Kommunisten, die trommeln gegen die Festspiele und sagen, das sei alles sehr, sehr elitär, was so nicht stimmt. Die Festspiele mal als ein großes Friedensprojekt gegründet worden und es sollen alle teilhaben. Und diese Öffnung der Festspiele, die könnte jetzt unter de Kaluwe noch ein bisschen weitergehen. Ich finde es im Grunde genommen die richtige Wahl.
7: Kritisiert werden ja auch die hohen Preise und das ganze Elitäre. Wie sehen Sie das und wie haben Sie es in Brüssel erlebt?
6: Das war eben sehr, sehr spannend und auch entspannt. Also in die Monet konnte man immer, und kann man heute auch noch, aber konnte man sehr leger reingehen, aber auch im Smoking. Und dieses bisschen Abbau von Konventionen, von Kleidervorschriften, dieses wie man immer so schön sagt, niederschwellige. Dafür stand de Kaluwe auch. Übrigens ist es ganz interessant, es gibt ja den legendären Salzburger Intendanten Gérard Mortier, der die Festspiele geprägt hat. Und de Kaluwe hat bei ihm damals als Dramaturg angefangen und fühlt sich eben diesen Ideen Mortiers, also ein möglichst Klang, ein möglichst sinnliches, auch politisches Musiktheater zu machen, experimentell, aber nicht um der Provokation willen, fühlt sich dem sehr verpflichtet. Ich denke, das ist ziemlich ideal in diesen Zeiten, so jemanden zu nehmen, der dann vielleicht auch eben sich um kleine Sachen diplomatisch kümmern kann, wie irgendwelche Sanierungsmaßnahmen etc., weil das ist Kernarbeit, die da ansteht in den nächsten Jahren.
5: Jörn Florian Fuchs über den neuen Intendanten der Salzburger Festspiele, Peter de Kaluwe. Er übernimmt das Amt ab Herbst 2027. Von den Salzburger Festspielen kommen wir nun zu einem Schweizer Klassikfestival. Seit über 80 Jahren gibt es in Ascona das Klassikfestival Le Settimane Musicali di Ascona. Es findet jeweils statt zwischen September und Oktober. Dieses Jahr präsentiert es sich in einem neuen Gewand. Davon hat kürzlich der künstlerische Leiter Christoph Müller bei den Tessiner Kollegen von Rete Due erzählt. Darüber hat Beatrice Kern mit RSI-Kollegin Natascha Fioretti gesprochen.
4: Was hat Christoph Müller erzählt? Was bringt die Neuausrichtung für die Settimane Musicali di Ascona mit sich?
8: Die erste große Veränderung zeigt sich bereits im Namen. Le Settimane Musicali di Ascona wird nun zu Classic Ascona. Wie Christoph Müller erklärt hat, war es wichtig, dieses traditionsreiche Festival innerhalb der Schweizer Musiklandschaft neu zu positionieren. Deshalb hat man nach einem Namen gesucht, der in allen Sprachen gut funktioniert und zugleich klangvoll ist. Classic Ascona spielt mit dem großen A in der Mitte, das erinnert an das italienische Wort Classica und steht zugleich für Ascona. Denn Ziel ist es, die Stadt Ascona stärker ins Zentrum zu rücken und ihre Identität mit dem Festival noch enger zu verbinden.
4: Classic Ascona, das beginnt heute. Eben über den neuen Namen haben wir schon gesprochen. Auf welche weiteren Neuerungen darf sich das Publikum nun freuen?
8: Mit der Neuausrichtung zu Classic Ascona gliedert sich das Festival in drei Bereiche. Die Concerti di Eccellenza, die Classic Ascona Academy und die Reihe Terre d'Artisti. Die Konzerte bleiben das Herzstück des Festivals und präsentieren internationale Spitzenkünstlerinnen und Künstler. Neu setzt das Festival auf ein Artist-in-Residence-Model mit Sol Gabetta, Julia Lezneva und Marie-Elisabeth Hecker. Sie gestalten nicht nur Konzerte, sondern geben auch Meisterkurse und fördern den Austausch mit jungen Musikerinnen und Musikern. Die Classic Ascona Academy, die hat verschiedene Zusammenarbeiten mit dem Conservatorio della Svizzera Italiana, mit Schulen und mit weiteren Partnern und schafft zahlreiche Angebote für Nachwuchsmusikerinnen und Nachwuchsmusiker, Chöre, Kinder und Jugendliche.
4: Du hast die Terre d'Artisti erwähnt, das tönt spannend, fast schon ein bisschen literarisch. Worum geht's da?
8: Ja, mit Terre d'Artisti, auf Deutsch Land der Kunstschaffende, öffnet sich das Festival anderen Kunstformen, also Musik mit Literatur, Natur, Architektur. Und Ziel ist es, den Festivalbesuch als umfassendes kulturelles Erlebnis zu gestalten. Und mit diesem Format möchte man auch die kulturelle Vielfalt des Tessins betonen. Das Gefühl der Sehnsucht nach dem Süden spielt eine zentrale Rolle. Das hat zahlreiche Werke geprägt, zum Beispiel auch Werke der Schriftstellerin Sora Del Buono, die Gewinnerin des Schweizer Literaturpreises 2024. Sie steht mit der Novelle Gotthard im Mittelpunkt von drei Veranstaltungen. Dabei treten ihre Texte mit der Musik in einen spannenden Dialog.
5: Das Musikfestival Classic Ascona beginnt morgen mit dem Eröffnungskonzert mit der Sopranistin Julia Leschnieva, dem Tölzer Knabenchor und dem Kammerorchester Basel. Das Festival Classic Ascona dauert bis zum 10. Oktober. Nach Zürich. Gestern Abend hat das Tonhalleorchester Zürich die Saison eröffnet. Am Pult Chefdirigent Paavo Järvi, am Klavier die Pianistin Katja Bunyatischvili. Die georgische Pianistin gehört zu den ganz Großen und ist diese Saison Fokuskünstlerin beim Tonhalleorchester. SRF-Musikredaktorin Gabrielle Weber war am Konzert und hat heute Morgen mit Beatrice Kern darüber gesprochen.
4: Sag, wie war es, Bunyatischvili zu erleben? Sie ist ja bekannt für ihre fantasievolle Interpretation von Werken.
9: Ja, sie ist ihrem Ruf gerecht geworden. Sie spielt energiegeladen, virtuos und hochemotional, wie wenn sie mit dem Klavier verschmelzen und mit dem Orchester sprechen würde. Hören wir doch gleich mal rein ins Live-Konzert gestern.
7: Das tönt nach Tschaikowski, ist doch aus dem ersten Klavierkonzert, eines seiner bekanntesten überhaupt.
9: Ja, genau. Das war kurz nach dem Anfang. Es beginnt mit gewichtigen Akkorden im Klavier, während das Orchester die Melodie spielt. Und im ersten Solo, da ziert das Klavier diese Akkorde dann aus. Hier hört man schön, wie Bunyatischwili sie sehr frei interpretiert, mit großen dynamischen Feinheiten.
7: Bunyatischwili wird ja oft auch ihre Extravertiertheit vorgeworfen. Wie hast du das gestern in Zürich erlebt?
9: Also für mich kam sie nicht aufgesetzt, sondern authentisch rüber. Ihre emotionale Art hat neue Nuancen herausgeholt, gerade in feinen Passagen. Da hat es manchmal fast wie Klavier-Solostücke von Robert Schumann geklungen, sehr intim. Hören wir auch da nochmals kurz rein die Live-Aufnahme.
7: Also Tschaikowski in fein wäre das nun. Wie ist es denn weitergegangen nach Tschaikowski?
9: Bunyatischwili hat noch zwei Solo-Zugaben gegeben nach der Pause. Und nach der Pause gab es dann ein Werk von Dieter Ammann. Der aargauische Komponist ist diese Saison Creative Chair beim Tonhalle-Orchester. Sein Werk heißt Boost von 2000-2001 und es ist Teil eines Triptychons, an dem er bis 2010 komponiert hat. Es besteht aus drei eigenständigen Stücken. Boost klingt lebendig mit vielen Einzelfarben und viel Schlagzeug und Glockenklängen. Hören wir auch da kurz rein ins Konzert gestern.
7: Ja, da geht's ganz schön zur Sache. Ein rechter Kontrast zu Tschaikowski, den wir vorhin gehört haben.
9: Ja, und es kam nochmals ganz anders. Zum Schluss gab es das Poème de l'Extase vom russischen Komponisten Alexander Skriabin. Ein großbesetztes, monumentales Orchesterwerk mit 8 Hörnern und 5 Trompeten von 1908. Es ist vom Philosophen Friedrich Nietzsche inspiriert. Und der Titel entstammt einem Gedicht, das Skriabin selbst zeitgleich verfasst hat.
7: Und wie hat das Tonhalle-Orchester diesen Spagat denn bewältigt?
9: Mit Bunyatischwilis Tschaikowski-Interpretation ist es souverän umgegangen. Man spürte, dass Pavoyer, wie der Chefdirigent, mit ihr schon oft zusammengearbeitet hat und ihren persönlichen Stil kennt. Und Ammann und Skriabin waren explosiv und farbenreich.
7: Jetzt sind's mich schon noch wunder. Was ist dein Fazit zu diesem Konzert?
9: Ja, Tschaikowskis Klavierkonzert habe ich mit Bunyatischwili fast wie ein neues Werk gehört. Für mich ein Erlebnis. Das Programm hätte aber zum Saisonstart etwas gewagter sein können. Von Ammann eins der meist aufgeführten Werke und von Skriabin zum Schluss für mich etwas bombastisch.
5: Sagt Musikredaktorin Gabriele Weber zum Konzert des Zürcher Tonhalle-Orchesters mit Pianistin Katja Bunyatischwili. Das Konzert, das können Sie nochmals erleben, heute und morgen Abend in der Tonhalle Zürich. Und Katja Bunyatischwili ist noch in mehreren weiteren Konzerten des Tonhalle-Orchesters zu hören. 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Dann ist sie nämlich zu Gast im Musikmagazin nach 10 Uhr vormittags auf SRF 2 Kultur.
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5: Es ist eine der bedeutendsten Kulturinstitutionen der USA, das Kennedy Center in Washington. US-Präsident Donald Trump hat es umgehend geschlossen. Grund seien Sicherheitsbedenken und dringend nötige Renovierungsarbeiten. Allerdings sagt er auch, die Arbeiten könnten erst stattfinden, wenn ein Berufungsgericht über die geplante Umbenennung entschieden habe. Trump will den Namen der Kulturinstitution ändern in Trump Kennedy Center. Mit diesem Vorhaben ist er zuletzt gescheitert. Steht das Kennedy Center mit der Schließung nun also endgültig vor dem Aus? Caroline Lüchinger hat gestern darüber mit US-Korrespondentin Barbara Kolpi gesprochen.
11: Barbara, wie konkret ist jetzt diese angekündigte Schließung? Das Kennedy Center ist seit gestern tatsächlich zu und der Spielbetrieb ist vollständig eingestellt, wobei große Veranstaltungen ohnehin schon seit Monaten keine mehr stattfanden. Die Frage bleibt aber, ob diese Schließung definitiv ist. Zur sofortigen Schließung wurden als Begründung notwendige Renovierungsarbeiten und Sicherheitsprobleme genannt. Tatsächlich war unter anderem kürzlich ein Teil der Decke im Grand Foyer, also im Eingangsbereich, eingestürzt. Der entscheidende Unsicherheitsfaktor ist aber die Justiz. Ein Bundesrichter hat sowohl die Umbenennung als auch den Abbau des laufenden Programms rechtlich gestoppt. Der Kern seiner Argumentation lautet, das Kennedy Center ist gesetzlich als Gedenkstätte für den ehemaligen Präsidenten John F. Kennedy festgelegt und den Namen kann man nicht einfach, der Verwaltungsrat ändern. Dafür ist der Kongress zuständig und auch der Spielbetrieb müsse während der Renovationsarbeiten weiterlaufen, wenn auch eingeschränkt. Wir haben es also momentan mit der ungewöhnlichen Situation zu tun. Das Gebäude ist geschlossen, gleichzeitig streiten Politik und Justiz darüber, unter welchen Bedingungen es überhaupt wieder eröffnet und renoviert werden kann.
12: Und ist das Ganze jetzt der Höhepunkt bzw. der Schlussakkord der bisherigen Querelen?
11: Es ist zweifellos ein Höhepunkt dieser Auseinandersetzung, die sich inzwischen eben weit über eine Personal- und Namensfrage hinaus entwickelt hat. Die Eskalation hat ja begonnen, nachdem Trump den Verwaltungsrat, das Kuratorium, neu besetzte und selbst den Vorsitz übernahm. Und es ging eben dann längst nicht mehr nur um ein Namensschild, das am Gebäude angebracht wurde. Es geht um die künstlerische Ausrichtung des Hauses, um seine Finanzierung und um die Frage, wie viel Einfluss ein Präsident auf eine nationale Kultureinrichtung haben sollte. Fakt ist aber, so schnell werden nicht wieder kulturelle Veranstaltungen im Kennedy Center stattfinden und eben die Zukunft ist völlig ungewiss.
12: Und gibt es eigentlich auch Stimmen für den Erhalt des Kennedy Centers?
11: Ja, und zwar sehr laute. Also die Frage lautet einfach, welche Art von Kennedy Center? Es haben ja nicht nur Künstlerinnen und Künstler Auftritte abgesagt, so wirklich das Genick gebrochen hat der Institution, dass das Nationale Symphonieorchester und die Nationale Oper im Frühling aus dem Kennedy Center ausgezogen sind und seither ihre Aufführungen an anderen Spielorten durchführen. Doch nicht nur aus der Kulturszene, sondern auch aus einer breiteren Öffentlichkeit gibt es einen großen Druck, dass die Institution eben erhalten bleibt und nicht zu Trumps politischem Projekt wird. Das Thema bewegt in Washington und es geht sogar um das Gebäude selbst. Es geht die Angst um, dass Trump womöglich das ganze Gebäude abreißen lassen möchte. Trump hat bereits angedeutet, dass ihm eigentlich vorschwebt, dort, wo jetzt das Kennedy Center steht, hinter dem Lincoln Memorial am Potomac-Fluss, was auch in Sichtweite seines geplanten Triumphbogens wäre, ein Amphitheater zu bauen. Also spätestens nachdem Trump den Ostflügel des Weißen Hauses abreißen ließ, ist diese Angst durchaus berechtigt.
5: US-Korrespondentin Barbara Kolpi zur Schließung des Kennedy Centers in Washington. Pinocchio. Wer kennt ihn nicht? Die Holzpuppe, die von Geppetto geschnitzt wurde, aus einem magischen Stück Holz. Und immer wenn er lügt, wächst die Nase. Giuliano Musio, der Berner Autor, er hat sich in seinem neuesten Roman der Geschichte angenommen. Er heißt «Aus anderem Holz». Annette König aus der SRF Literaturredaktion hat das Buch gelesen und gestern mit Caroline Lüchinger darüber gesprochen.
13: Was ist denn so anders?
14: Ja, so Musio schnitzt sich seinen ganz eigenen Pinocchio. Aber fangen wir mal am Anfang an. Der Roman beginnt mit einem grandiosen Bild. In einem italienischen Küstenort stürzt ein ganzer Friedhof ins Meer. Also zwischen Särgen und Toten wird dann eine Urne angeschwemmt. Und durch sie erfährt der 25-jährige Pino, dass sein Vater vor ihm schon einen Sohn hatte. Pinuccio, der als Kind gestorben ist.
13: Ja, und dann, da will man natürlich mehr wissen.
14: Ja, dann beginnt diese Nachforschungsgeschichte. Pino reist nach Norditalien in die Heimat seines Vaters. Dort entdeckt er, dass dieser tote Junge ihm verblüffend ähnlich sieht. Und plötzlich steht die Frage im Raum, bin ich eigentlich nur der Ersatz für diesen verlorenen Sohn?
12: Es geht also um ein Familiengeheimnis, das eben mit Pinocchio zu tun hat. Aber wer ist jetzt eigentlich der Pinocchio? Pino oder Pinuccio?
14: Also genau darin liegt der raffinierte Knisch. Pino war tatsächlich einmal eine Holzpuppe, die sein Vater geschnitzt hat. Und dann hat eine heilige Holzmadonna ihn in einen Menschen verwandelt. Aber diese Verwandlung ist nicht ganz gelungen. Pino hat keinen Bauchnabel, sein Atem hinterlässt in der Kälte keine Spur, sein Körper bleibt ihm fremd, er ist also etwas spooky und muss das vor anderen verheimlichen.
12: Eine religiöse Figur verwandelt eine Holzpuppe in einen Menschen, sagst du, dass die Geschichte klingt ein bisschen nach einem Märchen. Ist der Roman denn auch märchenhaft erzählt?
14: Nein, überhaupt nicht. Also Musi erzählt realistisch. Die Handlung spielt Ende der 80er Jahre und führt unter anderem in die Gegend um Bergamo in Norditalien. Das ist sehr gut beschrieben. Das Dorfleben dort, die Familien, die Arbeit. Und dann öffnet Musi auch noch eine zweite Ebene. Die Atmosphäre, die politische Vergangenheit damals von Italien und zum Terrorismus der Roten Brigaden. Denn bei Pinos Suche findet er dann eben Verstrickungen aus dieser Zeit und bringt diese ans Licht.
12: Also der Roman, der war auf der Longlist des Deutschen Buchpreises, auf die Shortlist hat er es dann aber nicht geschafft. Hat dich, Annette, das überrascht?
14: Nein. Also am Anfang hat mich der Roman sehr überzeugt. Diese Bilder sind einfach heftig, die bleiben, Friedhof, Urne. Dann dieses Familiengeheimnis, das entwickelt einen starken Sog. Also Musio erzählt sehr lebendig, das fesselt. Aber dann hat dieser Sog etwas nachgelassen. Also die Geschichte nimmt sehr viele Umwege, immer wieder neue Spuren, Nebenstränge kommen hinzu. Dann eben auch diese politische Dimension, die nicht ganz klar ist zu Beginn. Und auch Pinos Beziehungen zu anderen Menschen bleiben distanziert. Eigentlich hölzern. ja, und das passt natürlich zu dieser Figur. Mhm. Das ist vermutlich auch Programm. Mhm. Aber mich persönlich hat das etwas auf Distanz gehalten.
12: Und was bleibt für dich von diesem Roman?
14: Eine sehr starke Grundidee und sehr eindringliche Bilder. Besonders das Ende. Pino begreift, dass selbst die Madonna, die ihn erschaffen hat, nicht darüber bestimmen kann, wer er sein soll. Und ich denke, darin liegt der Kern des Romans. Also Pino muss weder der Ersatz für den toten Pinuccio sein, noch Pinocchio bleiben. Er muss herausfinden, wer er selbst ist. Ich hätte mir nur gewünscht, dass Musi etwas direkter auf dieses starke Ende zuläuft.
15: Giuliano Musios Roman heißt «Aus anderem Holz» und ist im Luftschacht Verlag erschienen. Und das war's für den Moment aus Kultur und Gesellschaft. Mein Name Enora Maurer.
3: So viel Kultur für den Moment. Was zur Stunde Schlagzeilen macht, das hören Sie gleich als nächstes.
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0: Die Nachrichten von SRF um 0.30 Uhr mit Marco Kalle. Die russische Regierung geht gegen den Schweizer Nahrungsmittelkonzern Nestlé vor. Das könnte ein erster Schritt sein in Richtung Enteignung. Dann, eine Strompanne legt die Bahnstrecke zwischen Lausanne und Genf lahm. Und die US-Einwanderungsbehörde ICE hat weiterhin keinen Chef, denn Präsident Donald Trump zieht seinen Kandidaten zurück. Das Wetter, zunächst hat es viele Wolken, dann wird es heute zunehmend sonnig bei 22 Grad. Schon mehrere westliche Firmen wurden in Russland zuerst unter Zwangsverwaltung gestellt und schließlich unter ihrem Wert an russische Firmen verscherbelt. Nun droht das möglicherweise auch dem Schweizer Nahrungsmittelkonzern Nestlé, der in Russland mehrere Produktionsstandorte betreibt. Ronja Bollinger berichtet.
1: Mehrere Nestlé-Gesellschaften werden unter Zwangsverwaltung gestellt. Das hat Präsident Wladimir Putin angeordnet. Eine russische Firma hatte einen Antrag dafür eingereicht, mit der Begründung, dass Nestlé die Produktionskapazitäten nicht ausbaue und nichts exportiere. Was die nun angeordnete Zwangsverwaltung konkret für Nestlé bedeutet, ist offen. Wir prüfen derzeit noch die Fakten, sagte ein Nestlé-Sprecher der Nachrichtenagentur AWP. Neben Nestlé wurden auch Beteiligungen von zwei französischen Unternehmen unter Zwangsverwaltung gestellt. Dies könnte ein erster Schritt hin zur Enteignung in Russland sein. Das lassen zumindest ähnliche Fälle vermuten. Seit Kriegsbeginn gegen die Ukraine wurden einige westliche Unternehmen in Russland unter Zwangsverwaltung gestellt und schließlich an russische Firmen verkauft.
0: Ronja Bollinger hat berichtet. Wegen einer Strompanne kommt es seit dem frühen Abend zwischen Lausanne und Genf zu großen Einschränkungen im Bahnverkehr. Mittlerweile fahren die meisten Züge wieder, während mehrerer Stunden fielen aber zahlreiche Verbindungen aus, mitten im Pendlerverkehr. Laut SBB sollen am Morgen früh dann alle Züge wieder fahrplanmäßig verkehren. Der Grund für die Strompanne ist noch unklar. Das Westschweizer Radio und Fernsehen RTS berichtet aber von einer heruntergefallenen Stromleitung zwischen Renan und Morges. Auf einem Video ist zu sehen, wie es entlang der Gleise brennt und wie die Feuerwehr im Einsatz ist. Der Ständerat debattiert in diesen Tagen über die Grossbank UBS, nämlich darüber, mit wie viel hartem Eigenkapital die UBS ihre ausländischen Tochtergesellschaften absichern muss. Der Bundesrat will eine Absicherung zu 100%, das lehnt die UBS ab. Mit einem Kompromissvorschlag der Wirtschaftskommission des Ständerats, der weniger streng ist, könnte die UBS aber leben. Das sagte Verwaltungsratspräsident Colm Kelleher an einer Veranstaltung der Bankiervereinigung. Er äußerte sich außerdem zum intensiven Lobbying der Bank im Parlament. Er sagte, die UBS sei den Aktionären verpflichtet. Und wenn die UBS in eine Situation geriete, in der sie nicht mehr wettbewerbsfähig wäre, würde sie sich Gedanken machen über einen Wegzug aus der Schweiz. In den USA hat die Migrationsbehörde ICE weiterhin keinen Chef. Präsident Donald Trump hat seinen Kandidaten für das Amt zurückgezogen, den ehemaligen Staatspolizisten Lance Schroyer. Begründet hat Trump das Vorgehen nicht. Der Senat hätte Schroyer noch bestätigen müssen. US-Medien vermuten, dass es schwierig geworden wäre, eine Mehrheit für den Kandidaten zu erreichen und dass Trump ihn zurückgezogen hat, um eine Niederlage zu vermeiden. Der Posten des ICE-Chefs bleibt damit also unbesetzt. Der Präsident und der Außenminister des Irans dürfen in die USA reisen, um nächste Woche in New York an der UNO-Generalversammlung teilzunehmen. Obwohl sich der Iran und die USA im Krieg befinden, hat die US-Regierung den beiden und einigen weiteren Iranern die Einreise erlaubt. Das stehe im Einklang mit der Verpflichtung als Gastgeber der UNO-Versammlung, schreibt das US-Außenministerium. Die iranische Delegation darf aber ohne Bewilligung der USA keine Luxusgüter kaufen. Und noch zwei Meldungen des Abends in der Übersicht. Die französische Regierung will 54 Milliarden Euro sparen. Regierungschef Sébastien Lecornu will so verhindern, dass das Loch im französischen Staatsbudget noch größer wird. Zum Beispiel sollen die Renten nicht mehr an die Teuerung angepasst werden. Das Budget mit den Einsparungen muss nun durchs Parlament. Die beiden Vorgänger von Lecornu sind an ihren Budgetplänen gescheitert und dann zurückgetreten. Und weil die Houthi-Rebellen seit einigen Tagen die Schifffahrt im Roten Meer behindern, schickt Italien nun die Marine ins Rote Meer, um die Durchfahrt von italienischen Frachtschiffen zu schützen. Italien wolle nicht auf eine Entscheidung der EU warten, sagte Verteidigungsminister Guido Crosetto. Verteidigung, das heiße heutzutage auch Schutz der Energieversorgung. Das Wetter heute Freitag, den 18. September. Im Norden hat es zunächst noch viele Wolken, am Nachmittag wird es dann immer sonniger. Über den zentralen und östlichen Alpen und im Süden ist es wechselnd bewölkt und es gibt lokale Schauer. Die Temperatur erreicht etwa 22 Grad. Das waren Nachrichten von Radio SRF, verantwortlich Marco Koller.
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5: Heute gibt es viel zu berichten aus der klassischen Musikszene. Die Salzburger Festspiele haben sich für einen neuen Intendanten entschieden, Peter Dekaluwe. Dann hat das Tonhalleorchester Zürich die Saison eröffnet, mit der georgischen Pianistin Katja Bunyatischvili als Fokuskünstlerin. Und wir sprechen über das Kennedy Center in Washington. Der US-Präsident Trump hat die Kulturinstitution geschlossen. Das sind unter anderem die Themen heute. Mein Name Enora Maurer. 10 Jahre lang war Markus Hinterhäuser Intendant der Salzburger Festspiele. Im März hatte das Kuratorium der Salzburger Festspiele Markus Hinterhäuser mit sofortiger Wirkung beurlaubt. Lange war unklar, wer die neue Leitung übernimmt. Noch bis nächsten Sommer leitet nun die frühere Chefin des Wiener Burgtheaters die Festspiele interimistisch, Karin Bergmann. Gestern nun wurde bekannt, wer der neue Intendant ist. Der Belgier Peter Dekaluwe. Über ihn hat Beatrice Kern mit Jörn Florian Fuchs gesprochen. Er hat die Geschichte mitverfolgt.
6: Ja, Peter Dekaluwe ist jetzt Mitte 60. Er war lange Intendant am Brüsseler Opernhaus La Monnaie und hat dort durchaus erfolgreich und sehr experimentierfreudig Leute wie Romeo Castellucci ans Haus geholt. Der hat dort einen Ring begonnen, spektakulär. Allerdings wurde der nach der Walküre, also nach dem zweiten Teil, beendet, weil er schlicht alle überfordert hat, Technik und wohl auch die finanzielle Disposition. Insofern gibt es eine Verbindung, weil Castellucci so ein Hausregisseur auch bei Markus Hinterhäuser in Salzburg war. Und Dekaluwe gilt persönlich gesehen als sehr zugewandt und ja, dramaturgisch, er hat ursprünglich mal Dramaturgie gelernt, ist das in Brüssel insgesamt eine ziemlich gute Mischung gewesen. Es gab ein bisschen konventionelle Regiehandschriften und dann gab es immer wieder durchaus experimentelles, auch herausforderndes. Und damit hat er den Saal gut gefüllt und man ist da gerne hingegangen und hat dem Intendanten vertraut.
7: Ja, ist das jetzt eine gute Wahl? In Salzburg gibt es ja allerhand Baustellen, also im wahrsten Sinn des Wortes. Die Rede ist auch von Subventionskürzungen, die Sanierung der Festspielbezirks steht an.
6: Ja, also Dekaluwe ist sicher jemand, der sehr diplomatisch agiert. Zumindest konnte man da auch in Begegnungen, die ich mit ihm hatte, kann ich das so bestätigen, während Hinterhäuser doch gerne mal ein bisschen aufbrausend war. Und diese Diskussion in Salzburg ist ziemlich extrem im Moment, weil sowohl die Kommunisten wie auch die rechtskonservative FPÖ ziemlichen Zulauf haben. Und gerade die Kommunisten, die trommeln gegen die Festspiele und sagen, das sei alles sehr, sehr illegal.

0: Portier, der die Festspiele geprägt hat. Und de Calouve hat bei ihm damals als Dramaturg angefangen und fühlt sich eben diesen Ideen Mortiers, also ein möglichst Klang, ein möglichst sinnliches, auch politisches Musiktheater zu machen, experimentell, aber nicht um der Provokation willen, fühlt sich dem sehr verpflichtet. Ich denke, das ist ziemlich ideal in diesen Zeiten, so jemand zu nehmen, der dann vielleicht auch eben sich um kleine Sachen diplomatisch kümmern kann, wie irgendwelche Sanierungsmaßnahmen etc., weil das ist Kernarbeit, die da ansteht in den nächsten Jahren.
1: Jörn Florian Fuchs über den neuen Intendanten der Salzburger Festspiele, Peter de Calouve. Er übernimmt das Amt ab Herbst 2027. Von den Salzburger Festspielen kommen wir nun zu einem Schweizer Klassikfestival. Seit über 80 Jahren gibt es in Ascona das Klassikfestival Le Settimane Musicali di Ascona. Es findet jeweils statt zwischen September und Oktober. Dieses Jahr präsentiert es sich in einem neuen Gewand. Davon hat kürzlich der künstlerische Leiter Christoph Müller bei den Tessiner Kollegen von Rete Due erzählt. Darüber hat Beatrice Kern mit RSI-Kollegin Natascha Fioretti gesprochen.
2: Was hat Christoph Müller erzählt? Was bringt die Neuausrichtung für die Settimane Musicali di Ascona mit sich?
3: Die erste große Veränderung zeigt sich bereits im Namen. Le Settimane Musicali di Ascona wird nun zu Classic Ascona. Wie Christoph Müller erklärt hat, war es wichtig, dieses traditionsreiche Festival innerhalb der Schweizer Musiklandschaft neu zu positionieren. Deshalb hat man nach einem Namen gesucht, der in allen Sprachen gut funktioniert und zugleich klangvoll ist. Classic Ascona spielt mit dem großen A in der Mitte, das erinnert an das italienische Wort Classica und steht zugleich für Ascona. Denn Ziel ist es, die Stadt Ascona stärker ins Zentrum zu rücken und ihre Identität mit dem Festival noch enger zu verbinden.
2: Classic Ascona, das beginnt heute. Eben über den neuen Namen haben wir schon gesprochen. Auf welche weiteren Neuerungen darf sich das Publikum nun freuen?
3: Mit der Neuausrichtung zu Classic Ascona gliedert sich das Festival in drei Bereiche. Die Concerti di Eccellenza, die Classic Ascona Academy und die Reihe Terre d'Artisti. Die Konzerte bleiben das Herzstück des Festivals und präsentieren internationale Spitzenkünstlerinnen und Künstler. Neu setzt das Festival auf ein Artist-in-Residence-Model mit Sol Gabetta, Julia Letzneva und Marie-Elisabeth Hecker. Sie gestalten nicht nur Konzerte, sondern geben auch Meisterkurse und fördern den Austausch mit jungen Musikerinnen und Musikern. Die Classic Ascona Academy, die hat verschiedene Zusammenarbeiten mit dem Conservatorio della Svizzera Italiana, mit Schulen und mit weiteren Partnern und schafft zahlreiche Angebote für Nachwuchsmusikerinnen und Nachwuchsmusiker, Chöre, Kinder und Jugendliche.
2: Du hast die Terre d'Artisti erwähnt, das tönt spannend, fast schon ein bisschen literarisch. Worum geht's da?
3: Ja, mit Terre d'Artisti, auf Deutsch Land der Kunstschaffende, öffnet sich das Festival anderen Kunstformen, also Musik mit Literatur, Natur, Architektur. Und Ziel ist es, den Festivalbesuch als umfassendes kulturelles Erlebnis zu gestalten. Und mit diesem Format möchte man auch die kulturelle Vielfalt des Tessins betonen. Das Gefühl der Sehnsucht nach dem Süden spielt eine zentrale Rolle. Das hat zahlreiche Werke geprägt, zum Beispiel auch Werke der Schriftstellerin Zora Del Buono, die Gewinnerin des Schweizer Literaturpreises 2024. Sie steht mit der Novelle Gotthard im Mittelpunkt von drei Veranstaltungen. Dabei treten ihre Texte mit der Musik in einen spannenden Dialog.
1: Das Musikfestival Classic Ascona beginnt morgen mit dem Eröffnungskonzert mit der Sopranistin Julia Leschnieva, dem Tölzer Knabenchor und dem Kammerorchester Basel. Das Festival Classic Ascona dauert bis zum 10. Oktober. Nach Zürich. Gestern Abend hat das Tonhalleorchester Zürich die Saison eröffnet. Am Pult Chefdirigent Paavo Järvi, am Klavier die Pianistin Katja Bunyatischvili. Die georgische Pianistin gehört zu den ganz Großen und ist diese Saison Fokuskünstlerin beim Tonhalleorchester. SRF-Musikredaktorin Gabriel Weber war am Konzert und hat heute Morgen mit Beatrice Kern darüber gesprochen.
2: Sag, wie war es, Bunyatischvili zu erleben? Sie ist ja bekannt für ihre fantasievolle Interpretation von Werken.
4: Ja, sie ist ihrem Ruf gerecht geworden. Sie spielt energiegeladen, virtuos und hochemotional, wie wenn sie mit dem Klavier verschmelzen und mit dem Orchester sprechen würde. Hören wir doch gleich einmal rein ins Live-Konzert gestern.

0: tönt nach Tschaikowski, ist doch aus dem ersten Klavierkonzert, eines seiner bekanntesten überhaupt.
1: Ja, genau. Das war kurz nach dem Anfang. Es beginnt mit gewichtigen Akkorden im Klavier, während das Orchester die Melodie spielt, und im ersten Solo, da ziert das Klavier diese Akkorde dann aus. Hier hört man schön, wie Bunyatischvili sie sehr frei interpretiert, mit großen dynamischen Feinheiten.
0: Bunyatischvili wird ja oft auch ihre Extravertiertheit vorgeworfen. Wie hast du das gestern in Zürich erlebt?
1: Also für mich kam sie nicht aufgesetzt, sondern authentisch rüber. Ihre emotionale Art hat neue Nuancen herausgeholt, gerade in feinen Passagen. Da hat es manchmal fast wie Klavier-Solostücke von Robert Schumann geklungen, sehr intim. Hören wir auch da nochmals kurz rein in die Live-Aufnahme.
0: Also Tschaikowski in fein wäre das nun. Wie ist es denn weitergegangen nach Tschaikowski?
1: Bunyatischvili hat noch zwei Solo-Zugaben gegeben nach der Pause. Und nach der Pause gab es dann ein Werk von Dieter Ammann. Der aargauische Komponist ist diese Saison Creative Chair beim Tonhalle-Orchester. Sein Werk heißt Boost von 2000-2001 und es ist Teil eines Triptychons, an dem er bis 2010 komponiert hat. Es besteht aus drei eigenständigen Stücken. Boost klingt lebendig mit vielen Einzelfarben und viel Schlagzeug und Glockenklängen. Hören wir auch da kurz rein ins Konzert gestern.
0: Ja, da geht's ganz schön zur Sache. Ein rechter Kontrast zu Tschaikowski, den wir vorhin gehört haben.
1: Ja, und es kam nochmals ganz anders. Zum Schluss gab es das Bohème de l'Extase vom russischen Komponisten Alexander Skriabin. Ein großbesetztes, monumentales Orchesterwerk mit 8 Hörnern und 5 Trompeten von 1908. Es ist vom Philosophen Friedrich Nietzsche inspiriert. Und der Titel entstammt einem Gedicht, das Skriabin selbst zeitgleich verfasst hat.
0: Und wie hat das Tonhalle-Orchester diesen Spagat denn bewältigt?
1: Mit Bunyatischvilis Tschaikowski-Interpretation ist es souverän umgegangen. Man spürte, dass Pavoyer, wie der Chefdirigent, mit ihr schon oft zusammengearbeitet hat und ihren persönlichen Stil kennt. Und Ammann und Skriabin waren explosiv und farbenreich.
0: Jetzt sind es mich schon noch Wunder. Was ist dein Fazit zu diesem Konzert?
1: Ja, Tschaikowskis Klavierkonzert habe ich mit Bunyatischvili fast wie ein neues Werk gehört. Für mich ein Erlebnis. Das Programm hätte aber zum Saisonstart etwas gewagter sein können. Von Ammann, eins der meist aufgeführten Werke, und von Skriabin zum Schluss für mich etwas bombastisch.
2: Sagt Musikredaktorin Gabriele Weber zum Konzert des Zürcher Tonhalle-Orchesters mit Pianistin Katja Bunyatischvili. Das Konzert, das können Sie nochmals erleben, heute und morgen Abend in der Tonhalle Zürich. Und Katja Bunyatischvili ist noch in mehreren weiteren Konzerten des Tonhalle-Orchesters zu hören. 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Dann ist sie nämlich zu Gast im Musikmagazin nach 10 Uhr vormittags auf SRF 2 Kultur.
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2: Es ist eine der bedeutendsten Kulturinstitutionen der USA, das Kennedy Center in Washington. US-Präsident Donald Trump hat es umgehend geschlossen. Grund seien Sicherheitsbedenken und dringend nötige Renovierungsarbeiten. Allerdings sagt er auch, die Arbeiten könnten erst stattfinden, wenn ein Berufungsgericht über die geplante Umbenennung entschieden habe. Trump will den Namen der Kulturinstitution ändern in Trump Kennedy Center. Mit diesem Vorhaben ist er zuletzt gescheitert. Steht das Kennedy Center mit der Schließung nun also endgültig vor dem Aus? Caroline Lüchinger hat gestern darüber mit US-Korrespondentin Barbara Kolpi gesprochen.
4: Barbara, wie konkret ist jetzt diese angekündigte Schließung?
5: Das Kennedy Center ist seit gestern tatsächlich zu und der Spielbetrieb ist vollständig eingestellt, wobei große Veranstaltungen ohnehin schon seit Monaten keine mehr stattfanden. Die Frage bleibt aber, ob diese Schließung definitiv ist. Zur sofortigen Schließung wurden als Begründung notwendige Renovierungsarbeiten und Sicherheitsprobleme genannt. Tatsächlich war unter anderem kürzlich ein Teil der Decke im Grand Foyer, also im Eingangsbereich, eingestürzt. Der entscheidende Unsicherheitsfaktor ist aber die Justiz. Ein Bundesrichter hat sowohl die Umbenennung als auch den Abbau des laufenden Programms rechtlich gestoppt. Der Kern seiner Argumentation lautet, das Kennedy Center ist gesetzlich als Gedenkstätte für den ehemaligen Präsidenten John F. Kennedy festgelegt und den Namen kann nicht einfach der Verwaltungsrat ändern. Dafür ist der Kongress zuständig und auch der Spielbetrieb müsse während der Renovationsarbeiten weiterlaufen, wenn auch eingeschränkt. Wir haben es also momentan mit der ungewöhnlichen Situation zu tun. Das Gebäude ist geschlossen, gleichzeitig streiten Politik und Justiz darüber, unter welchen Bedingungen es überhaupt wieder eröffnet und renoviert werden kann.
4: Und ist das Ganze jetzt der Höhepunkt bzw. der Schlussakkord der bisherigen Querelen?
5: Es ist zweifellos ein Höhepunkt dieser Auseinandersetzung, die sich inzwischen eben weit über eine Personal- und Namensfrage hinaus entwickelt hat. Die Eskalation hat ja begonnen, nachdem Trump den Verwaltungsrat, das Kuratorium, neu besetzte und selbst den Vorsitz übernahm. Und es ging eben dann längst nicht mehr nur um ein Namensschild, das am Gebäude angebracht wurde. Es geht um die künstlerische Ausrichtung des Hauses, um seine Finanzierung und um die Frage, wie viel Einfluss ein Präsident auf eine nationale Kultureinrichtung haben sollte. Fakt ist aber, so schnell werden nicht wieder kulturelle Veranstaltungen im Kennedy Center stattfinden und eben die Zukunft ist völlig ungewiss.
4: Und gibt es eigentlich auch Stimmen für den Erhalt des Kennedy Centers?
5: Ja, und zwar sehr laute. Also die Frage lautet einfach, welche Art von Kennedy Center? Es haben ja nicht nur Künstlerinnen und Künstler Auftritte abgesagt, so wirklich das Genick gebrochen hat der Institution, dass das Nationale Symphonieorchester und die Nationale Oper im Frühling aus dem Kennedy Center ausgezogen sind und seither ihre Aufführungen an anderen Spielorten durchführen. Doch nicht nur aus der Kulturszene, sondern auch aus einer breiteren Öffentlichkeit gibt es einen großen Druck, dass die Institution eben erhalten bleibt und nicht zu Trumps politischem Projekt wird. Das Thema bewegt in Washington und es geht sogar um das Gebäude selbst. Es geht die Angst um, dass Trump womöglich das ganze Gebäude abreißen lassen möchte. Trump hat bereits angedeutet, dass ihm eigentlich vorschwebt, dort, wo jetzt das Kennedy Center steht, hinter dem Lincoln Memorial am Potomac-Fluss, was auch in Sichtweite seines geplanten Triumphbogens wäre, ein Amphitheater zu bauen. Also spätestens nachdem Trump den Ostflügel des Weißen Hauses abreißen ließ, ist diese Angst durchaus berechtigt.
2: US-Korrespondentin Barbara Kolpi zur Schließung des Kennedy Centers in Washington. Pinocchio. Wer kennt ihn nicht? Die Holzpuppe, die von Geppetto geschnitzt wurde, aus einem magischen Stück Holz. Und immer wenn er lügt, wächst die Nase. Giuliano Musio, der Berner Autor, er hat sich in seinem neuesten Roman der Geschichte angenommen. Er heißt «Aus anderem Holz». Annette König aus der SRF Literaturredaktion hat das Buch gelesen und gestern mit Caroline Lüchinger darüber gesprochen.
4: Was ist denn so anders?
6: Ja, so Musio schnitzt sich seinen ganz eigenen Pinocchio. Aber fangen wir mal am Anfang an. Der Roman beginnt mit einem grandiosen Bild. In einem italienischen Küstenort stürzt ein ganzer Friedhof ins Meer. Also zwischen Särgen und Toten wird dann eine Urne angeschwemmt. Und durch sie erfährt der 25-jährige Pino, dass sein Vater vor ihm schon einen Sohn hatte, Pinuccio, der als Kind gestorben ist.
4: Ja, und dann, da will man natürlich mehr wissen.
6: Ja, dann beginnt diese Nachforschungsgeschichte. Pino reist nach Norditalien in die Heimat seines Vaters. Dort entdeckt er, dass dieser tote Junge ihm verblüffend ähnlich sieht. Und plötzlich steht die Frage im Raum, bin ich eigentlich nur der Ersatz für diesen verlorenen Sohn?
4: Es geht also um ein Familiengeheimnis, das eben mit Pinocchio zu tun hat. Aber wer ist jetzt eigentlich der Pinocchio? Pino oder Pinuccio?
6: Also genau darin liegt der raffinierte Knisch. Pino war tatsächlich einmal eine Holzpuppe, die sein Vater geschnitzt hat. Und dann hat eine heilige Holzmadonna ihn in einen Menschen verwandelt. Aber diese Verwandlung ist nicht ganz gelungen. Pino hat keinen Bauchnabel, sein Atem hinterlässt in der Kälte keine Spur, sein Körper bleibt ihm fremd, er ist also etwas spooky und muss das vor anderen verheimlichen.
4: Eine religiöse Figur verwandelt eine Holzpuppe in einen Menschen, sagst du, dass die Geschichte klingt ein bisschen nach einem Märchen. Ist der Roman denn auch märchenhaft erzählt?
6: Nein, überhaupt nicht. Also Musi erzählt realistisch. Die Handlung spielt Ende der 80er Jahre und führt unter anderem in die Gegend um Bergamo in Norditalien. Das ist sehr gut beschrieben. Das Dorfleben dort, die Familien, die Arbeit. Und dann öffnet Musi auch noch eine zweite Ebene. Die Atmosphäre, die politische Vergangenheit damals von Italien und zum Terrorismus der Roten Brigaden. Denn bei Pinos Suche findet er dann eben Verstrickungen aus dieser Zeit und bringt diese ans Licht.
4: Also der Roman, der war auf der Longlist des Deutschen Buchpreises, auf die Shortlist hat er es dann aber nicht geschafft. Hat dich, Annette, das überrascht?
6: Nein. Also am Anfang hat mich der Roman sehr überzeugt. Diese Bilder sind einfach heftig, die bleiben, Friedhof, Urne. Dann dieses Familiengeheimnis, das entwickelt einen starken Sog. Also Musio erzählt sehr lebendig, das fesselt. Aber dann hat dieser Sog etwas nachgelassen. Also die Geschichte nimmt sehr viele Umwege, immer wieder neue Spuren, Nebenstränge kommen hinzu. Dann eben auch diese politische Dimension, die nicht ganz klar ist zu Beginn. Und auch Pinos Beziehungen zu anderen Menschen bleiben distanziert. Eigentlich hölzern. ja, und das passt natürlich zu dieser Figur. Das ist vermutlich auch Programm. Aber mich persönlich hat das etwas auf Distanz gehalten.
4: Und was bleibt für dich von diesem Roman?
6: Eine sehr starke Grundidee und sehr eindringliche Bilder. Besonders das Ende. Pino begreift, dass selbst die Madonna, die ihn erschaffen hat, nicht darüber bestimmen kann, wer er sein soll. Und ich denke, darin liegt der Kern des Romans. Also Pino muss weder der Ersatz für den toten Pinuccio sein, noch Pinocchio bleiben. Er muss herausfinden, wer er selbst ist. Ich hätte mir nur gewünscht, dass Musi etwas direkter auf dieses starke Ende zuläuft.
2: Giuliano Musios Roman heißt «Aus anderem Holz» und ist im Luftschacht Verlag erschienen. Und das war's für den Moment aus Kultur und Gesellschaft. Mein Name Enora Maurer.
7: So viel Kultur für den Moment. Was zur Stunde Schlagzeilen macht, das hören Sie gleich als Nächstes.
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0: Die Nachrichten von SRF um 1 Uhr mit Margot Koller. Wegen einer Strompanne ist es am Abend zwischen Lausanne und Genf zu großen Einschränkungen im Bahnverkehr gekommen. Während mehrerer Stunden fielen zahlreiche Verbindungen aus, mitten im Pendlerverkehr. Betroffen waren auch Züge auf der Strecke von Lausanne nach Yverdon. Laut SBB sollen am Morgen früh dann alle Züge wieder fahrplanmäßig verkehren. Der Grund für diese Strompanne ist noch unklar. Das Westschweizer Radio und Fernsehen RTS berichtet aber von einer heruntergefallenen Stromleitung zwischen Renon und Morges. Auf einem Video ist zu sehen, wie es entlang der Gleise brennt und wie die Feuerwehr im Einsatz ist. In den USA hat die Migrationsbehörde ICE weiterhin keinen Chef. Präsident Donald Trump hat seinen Kandidaten für das Amt zurückgezogen, den ehemaligen Staatspolizisten Lance Schroyer. Begründet hat Trump das Vorgehen nicht. Der Senat hätte Schroyer noch bestätigen müssen. US-Medien vermuten, dass es schwierig geworden wäre, eine Mehrheit für den Kandidaten zu erreichen und dass Trump ihn zurückgezogen hat, um eine Niederlage zu vermeiden. Der Posten des ICE-Chefs bleibt damit also unbesetzt. Der Präsident und der Außenminister des Irans dürfen in die USA reisen, um nächste Woche in New York an der UNO-Generalversammlung teilzunehmen. Obwohl sich der Iran und die USA im Krieg befinden, hat die US-Regierung den beiden und einigen weiteren Iranern die Einreise erlaubt. Das stehe im Einklang mit der Verpflichtung als Gastgeber der UNO-Versammlung, schreibt das US-Außenministerium. Die iranische Delegation darf aber ohne Bewilligung der USA keine Luxusgüter kaufen. Dann zwei weitere Meldungen des Abends in der Übersicht. Die französische Regierung will 54 Milliarden Euro sparen. Zum Beispiel sollen die Renten nicht mehr an die Teuerung angepasst werden. Regierungschef Sébastien Lecornu will so verhindern, dass das Loch im französischen Staatsbudget noch grösser wird. Das Budget mit den Einsparungen muss nun durchs Parlament. Die beiden Vorgänger von Lecornu sind an ihren Budgetplänen gescheitert und dann zurückgetreten. Und weil die Houthi-Rebellen seit einigen Tagen die Schifffahrt im Roten Meer behindern, schickt Italien nun die Marine ins Rote Meer, um die Durchfahrt von italienischen Frachtschiffen zu schützen. Italien wolle nicht auf eine Entscheidung der EU warten, sagte Verteidigungsminister Guido Crosetto. Verteidigung, das heisse heutzutage auch Schutz der Energieversorgung. Das Wetter heute in den Alpen und im Süden wechselnd bewölkt, sonst zunehmend sonnig bei 22 Grad. Das waren Nachrichten von Radio SRF, verantwortlich Marco Koller.
1: 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Wir haben jetzt einige Highlights aus dem SRF 4 News Programm für Sie. Es geht zum Beispiel um Heizölpreise, die steigen. Um das Ozonloch, das kleiner wird, um eine norwegische Telekom-Firma, gegen die ermittelt wird, und zwar wegen Verbrechen gegen die Menschlichkeit. Und es geht auch noch um den größten Börsengang Afrikas. Wir starten allerdings hier in der Schweiz. Am Mikrofon ist Susan Stöckel. Als die achte Bundesrätin wurde sie manchmal auch bezeichnet. Helen Butliker-Atieda, die Chefin des Staatssekretariats für Wirtschaft SECO. Sie gilt dort als Frau für die heiklen Angelegenheiten. Sie hat mehrere Freihandelsabkommen verhandelt und auch die Zollverhandlungen mit den USA maßgeblich geprägt. Nun tritt die SECO-Chefin zurück. Das gab das SECO gestern bekannt. Nora Zimmermann hat Wirtschaftsredaktor Damian Rast gefragt, was Helen Butliker-Atieda denn als Beamtin eigentlich so bekannt gemacht hat.
2: Also ich denke, das hat einerseits mit den Umständen zu tun. Wir leben in wirtschaftlich turbulenten Zeiten, in Zeiten von Handelskonflikten und Zöllen. Und da bekommt die Außenwirtschaftspolitik natürlich mehr Gewicht und das Interesse nimmt zu. Aber die Bekanntheit hat sicher auch sehr stark mit der Person Helen Butliker zu tun. Sie war als Staatssekretärin sehr erfolgreich und sie fällt von ihrer Art her auf. Sie ist eine starke Persönlichkeit, sie strahlt einen großen Gestaltungswillen aus. Sie ist manchmal auch unkonventionell und sie ist eine gute Kommunikatorin, also auch für die Medien. Sie macht klare Ansagen, gibt sehr wenig Floskeln von sich und sie wirkt irgendwie echt und entschlossen. Jemand sagte mir kürzlich, sie tickt so schnell wie die Zeit, in der wir leben.
3: Und diese große öffentliche Wahrnehmung, die ist auch nicht unbedingt Standard in der Position einer Staatssekretärin.
2: Nein, in der Vergangenheit wurden nicht alle immer so stark wahrgenommen. Ich denke, die Funktion von Helen Budlig als Staatssekretärin, die ist natürlich sehr wichtig. Das ist eine Schlüsselstelle beim Bund. Es ist eine wichtige Behörde, die zum Wirtschaftsdepartement von Guy Parmelin gehört. Und in dieser Funktion ist zum Beispiel die Staatssekretärin dafür verantwortlich, einerseits, dass die Beschlüsse von Bundesrat und Parlament im Wirtschaftsbereich umgesetzt werden, und sie vertritt die Schweiz in wichtigen Wirtschafts- und Handelsfragen. So war Helen Budliger zum Beispiel federführend bei der Aushandlung des Freihandelsabkommens mit Indien und hat eben maßgeblich dazu beigetragen, dass dieses Abkommen nach über 16 Jahren Verhandlungen unterzeichnet werden konnte. Auch die Verhandlungen mit den USA über einen Zolldeal, in die war sie stark involviert. Sie ist immer wieder nach Washington geflogen und hat andere Foren auch genutzt, um sich mit dem Gegenpart aus den USA zu treffen, auf der gleichen Ebene, also mit Jameson Greer. Sie hat aber die Schweiz auch beispielsweise bei der letzten Ministerkonferenz der Welthandelsorganisation vertreten. Diese Konferenzen finden alle zwei Jahre statt und sind das oberste Entscheidungsorgan der WTO, was für die Schweiz natürlich, die WTO, auch sehr wichtig ist als Organisation. Aber die Staatssekretärin für Wirtschaft, die hat auch innenpolitisch viel zu tun. So hat sie zum Beispiel bei den Begleitmaßnahmen zu den bilateralen drei mit Arbeitgebern und Arbeitnehmern und den Kantonen verhandelt, um da einen Kompromiss zu finden.
3: Es ist also ein umfangreiches Amt. Jetzt tritt Helen Budliger-Ateda zurück und die Suche nach einem Nachfolger, einer Nachfolgerin geht los. Was muss jemand mitbringen, um für dieses Amt in Frage zu kommen?
2: Also wie die Stellenausschreibung konkret aussieht, das weiß ich natürlich nicht. Aber ich denke, ja, es braucht sicher Führungsqualitäten. Das Staatssekretariat hat über 900 Mitarbeitende im In- und Ausland. Gleichzeitig muss eine neue Person auch gutes Verhandlungsgeschick haben. Das Schwierige ist dabei in der Schweiz, dass das Volk quasi immer mit am Verhandlungstisch sitzt. Das heißt, bei den Verhandlungen zu einem neuen Freihandelsabkommen zum Beispiel muss man einen Kompromiss mit dem Handelspartner finden, was oft nicht einfach ist. Und gleichzeitig muss das Ergebnis aber immer auch zu Hause in der Schweiz akzeptiert werden, also vom Parlament oder unter Umständen bei einem Referendum eben auch vom Volk. Das heißt, die Staatssekretärin oder der Staatssekretär muss nicht nur diplomatisch geschickt sein, sondern er muss auch die Ergebnisse zu Hause gut verkaufen können. Außerdem denke ich, braucht es Kreativität. Die Schweiz kann in Verhandlungen mit anderen Ländern oft nicht so viel bieten, weil sie eben nur einen sehr kleinen Markt hat und weil es eben auch rote Linien gibt in der Schweiz, zum Beispiel im Bereich Landwirtschaft. Da werden kaum Konzessionen toleriert, wie wir jetzt auch bei Mercosur gesehen haben. Gleichzeitig kann die Schweiz andere Länder, die ihre Interessen verletzen, auch kaum unter Druck setzen, etwa mit Gegenzöllen zum Beispiel, weil sie einfach zu wenig Macht hat. Und da braucht es eben, denke ich, Kreativität, um eben auch als kleines Land trotzdem irgendwie ans Ziel zu kommen, manchmal vielleicht auch mit nicht ganz konventionellen Methoden. Und dann zu guter Letzt, natürlich muss die Person belastbar sein, denn Baustellen gibt es viele.
3: Für die Schweiz als kleines Land sind es wirtschaftlich turbulente Zeiten aktuell. Erst gerade hat etwa die OECD in einem Bericht festgehalten, dass es in der Schweizer Wirtschaft dringend Reformen brauche. In welche Zukunft steuert die Schweiz wirtschaftlich?
2: Also ich denke, die Schweiz steht wirtschaftlich insgesamt eigentlich sehr gut da, die Wirtschaft wächst, die Arbeitslosigkeit ist relativ tief, die Staatsfinanzen sind im Lot und das attestiert auch die OECD. Also die OECD findet auch vieles gut, aber natürlich sagt sie auch, dass die Schweiz mit verschiedenen Herausforderungen konfrontiert ist. Einerseits ist klar, unser Land, die Schweiz, die lebt sehr stark vom Export, das heißt, sie ist sehr stark davon abhängig, wie sich der Rest der Welt wirtschaftlich und politisch entwickelt. Da hat sie nur teilweise Einfluss drauf. Die OECD weist aber darauf hin, dass es zentral ist, dass die Schweiz Zugang zu den wichtigsten Exportmärkten hat, allen voran zum wichtigsten Exportmarkt, jenem der EU, aber auch zu den USA und China. Und deshalb hat der Bund ja die bilateralen drei mit der EU ausgehandelt, das Mercosur-Abkommen, das modernisierte Abkommen mit China und das modernisierte Abkommen mit Großbritannien und eine ganze Reihe weiterer Abkommen, die ich nicht alle jetzt aufzählen kann. Und man ist auch immer noch interessiert daran, ein definitives Abkommen mit den USA auszuhandeln. Allerdings, damit diese Abkommen dann zum Tragen kommen und man eben diesen Marktzugang hat, braucht es natürlich politische Mehrheiten. Und ob die zustande kommen, das ist offen. Und das gilt auch für Maßnahmen in anderen Bereichen, in denen die OECD Maßnahmen empfiehlt, etwa bei der Erhöhung der Mehrwertsteuer für die Altersvorsorge und die Verteidigung oder bei der effizienteren Spitalplanung, um die Gesundheitskosten zu senken oder bei der Erleichterung der Bauvorschriften, um die Wohnungsnot zu lindern. Hier kann eine Behörde wie das SECO oder eben eine neue Staatssekretärin oder ein neuer Staatssekretär höchstens konkrete Vorschläge ausarbeiten und überzeugend präsentieren oder für diese Vorschläge lobbyieren. Aber entscheiden muss am Schluss die Politik und auch das Stimmvolk.
1: Informationen aus unserer Wirtschaftsredaktion von Damian Rast. Ja, und in der Wirtschaft bleiben wir gleich. Wer zu Hause mit Öl heizt, der erlebt gerade einen Preisschock. Die Preise sind so hoch wie seit 4 Jahren nicht mehr. Und Heizöl ist immer noch die wichtigste Energiequelle in der Schweiz. Jedes dritte Wohngebäude wird mit Öl beheizt. Wir haben darüber mit Andreas Flütsch geredet. Er ist der Chef des Schweizer Heizölanbieters Migrol. Wirtschaftsredaktor Manuel Rentsch hat ihn auf die angespannte Situation angesprochen.
4: Ja, wenn ich auf die App schaue, Heizöl-Referenzpreis bei Ihnen 165, aber auch bei anderen Anbietern 170 Franken pro 100 Liter. Was sagen Sie zu diesem Preis?
5: Es ist ein unglaublich hoher Preis, der in den letzten Tagen hochgegangen ist aufgrund der Ereignisse im Jemen, die wir erlebt haben. Und ja, das ist der Preis, den der Markt verlangt, aber als Haushaltsbesitzer ist er sehr hoch.
4: Dass der Heizölpreis immer wieder nach oben gehen kann, das passiert immer wieder. Aber jetzt haben wir Herbst und diese Geschwindigkeit, wie der Heizölpreis gestiegen ist.
5: Ist dieses Jahr sehr speziell gewesen. Das Jahr hat sehr moderat angefangen mit Preisen, sage ich mal, um 100 Franken Heizöl für den Endkonsumenten pro 100 Liter. Mittlerweile sind wir bei 165. Und das ist einfach eine Reaktion auf die Ereignisse im Nahen Osten.
4: Jetzt kann man sagen, Sie verlangen sehr viel Geld jetzt für das Heizöl. Haben Sie jetzt eine extrem hohe Marge? Profitieren Sie von dieser Situation?
5: Nein, das kann ich klar verneinen. Wir haben nicht eine höhere Marge, wir haben eine Standardmarge. Es ist sogar eher noch umgekehrt, dass aufgrund der schlechten oder tiefen Nachfrage ein harter Preiskampf im Markt besteht und entsprechend ist die Marge sicherlich nicht überhöht.
4: Jetzt zum Einkauf. Wie erleben Sie das, wenn Sie selber Heizöl beschaffen müssen? Gibt es da Engpässe oder wie sieht das bei Ihnen aus?
5: Also Engpässe sind mir nicht bekannt, es gibt keine Engpässe, aber selbstverständlich, wenn dann jetzt der Winter kommt und alle gleichzeitig Heizöl bestellen, könnte es einen Engpass geben, nicht beim Produkt, sondern auf der Straße. Dass wir effektiv dann die Lieferungen rechtzeitig zum Haushalt der Kunden bringen können, da könnte ich mir einen Engpass vorstellen, näher an die Weihnachtszeit dran.
4: Vor ein paar Monaten ist der Heizölpreis ja bereits gestiegen und dann haben viele Haushalte gewartet. Man hat sich gesagt, man hat ja noch Zeit beim Einkauf. Man hat sogar davon gesprochen, es gibt einen Käuferstreik im Sinne von man wartet und wartet. Wie haben Sie dieses Jahr erlebt?
5: Das Jahr ist, wie Sie gesagt haben, das erste Quartal lief relativ normal ab. Das zweite, dritte Quartal aufgrund der hohen Preise, ausgelöst vom Irankrieg und dann dem warmen Wetter, war die Nachfrage war quasi in Existenz. Da haben wir 40-50% unter einem normalen Jahr Nachfrage erlebt. Jetzt nach den Sommerferien ist es eine leichte Belebung, aber auf sehr tiefem Niveau, weil jetzt nach den Sommerferien überlegt man sich, will ich Heizöl einkaufen für dann den Winter. Jedoch ist das Wetter immer noch warm und der Preis ist sehr hoch, also warte ich weiter zu oder ich kaufe eine Teilmenge. Das sehen wir auch so regelmäßig.
4: Also was beobachten Sie jetzt aktuell? Immer noch zuwarten oder gibt es langsam einen Ansturm?
5: Es gibt noch keinen Ansturm. Es hat einen leichten Anstieg der Nachfrage gegeben. Wir stellen fest, dass oft Kunden eine Teilmenge sich momentan einkaufen, dass sie sicherlich in den Winter kommen.
4: Haben Sie auch einen Einblick, wie das bei den Haushalten aussieht? Also wie viele haben die Tanks gefüllt? Gibt es da Erfahrungswerte? Was würden Sie schätzen?
5: Wir haben Indikationen, dass effektiv der Füllstand bei den Haushalten bei rund 50% liegt. Das ist für eine Jahreszeit, September, das ist ein sehr tiefer Stand. Normalerweise liegen die eher bei 75%.
4: Und jetzt bei Ihnen, wenn Sie so zurückblicken, wie viel Heizöl bei Ihnen schon bestellt worden ist, ist das diese jetzige Zahl viel tiefer als im Vorjahr oder wie sieht das aus?
5: Die Zahl ist markant tiefer als im Vorjahr, ja, das ist so. In der ganzen Branche wird das so sein, weil die Kunden warten zu. Aber wenn jetzt der Winter langsam näher kommt, irgendwann muss der Kunde bestellen. Und die Frage ist, wann er bestellt.
4: Wissen Sie, wann der Kunde bestellt? Was sagt Ihr Eindruck, was sagt Ihre Erfahrung? Wann kommt der Ansturm?
5: Ich habe vor den Sommerferien, als es mal einen großen Preistipp gegeben hat, habe ich eine Empfehlung ausgegeben, dass man dann Heizöl oder auch Treibstoff einkaufen kann. Das war im Rückblick ein guter Zeitpunkt. Aktuell bei den hohen Rohstoffpreisen ist eine Empfehlung sehr schwierig. Eine Teilmenge zu verkaufen, ist man abgesichert. Aber ob es hoch runter geht, das ist eine Frage, die ich Ihnen nicht beantworten kann. Sie können sich selber die Frage beantworten, wenn Sie sich eine Einschätzung machen, was geschieht in den Wahlen in den USA. Gibt es eine Preisbewegung? Was geschieht im Nahen Osten? Ist der Krieg zwischen den Jemen und den Saudis, wird der beigelegt? Ist dieser Meerestransportweg wieder frei oder nicht? Das sind die großen Fragen.
1: Sagt der Chef von Migrol, des Schweizer Heizölanbieters, Andreas Flütsch. Das Ozonloch ist ja eines der großen Umweltprobleme der letzten Jahrzehnte. Doch jetzt gibt es gute Nachrichten, denn die Ozonschicht regeneriert sich nachhaltig. Das Loch über der Antarktis sei zum zweiten Jahr in Folge kleiner als im Zeitraum zwischen 1990 und 2010. Das schreibt die WMO, das ist die Wetterorganisation der UNO. Und die geht davon aus, dass sich die Ozonschicht in den nächsten Jahrzehnten vollständig erholt. Nicolas Malzacher hat Erin Dietschi aus unserer Wissenschaftsredaktion gefragt, was denn das für Mensch und Umwelt bedeutet.
6: Es sind erstmal gute Neuigkeiten, denn die Ozonschicht in der Stratosphäre, also in etwa 15 bis 50 Kilometern Höhe, diese Ozonschicht schützt das Leben auf der Erde vor schädlichen UV-Strahlen. Diese können bei Menschen und anderen Säugetieren Hautkrebs verursachen und UV-Strahlen können auch Pflanzen schädigen, indem sie zum Beispiel die Photosynthese stören. Man kann sagen, ohne Ozonschicht hätte sich das Leben, wie wir es kennen, nie entwickeln können. Ein interessantes Detail: die Schicht aus reinem Ozon ist gerade mal 3 Millimeter dick. Und das muss man sich vor Augen halten, 3 Millimeter reichen aus, um die gesamte kurzwellige UV-Strahlung der Sonne abzuhalten und damit das Leben zu schützen.
7: Und auch der Bereich über der Antarktis ist auf gutem Weg, wieder 3 Millimeter dick zu werden. Das ist die Entwicklung. Wie ist es dazu gekommen?
6: Ja, hinter dieser Entwicklung steckt das Montreal-Protokoll, ein internationales Umweltabkommen, das am 16. September 1987, also vor fast 40 Jahren, beschlossen wurde. Am 1. Januar 1989 trat es dann in Kraft. Das Montreal-Protokoll gilt als erfolgreichster Umweltvertrag der Welt. Als Folge dieses Vertrags haben die Länder die sogenannten Fluorchlorkohlenwasserstoffe, kurz FCKW, verboten. FCKW sind chemische Stoffverbindungen, die zum Beispiel in Aerosolsprays, Kältemitteln, in Löschschäumen oder als Lösungsmittel verwendet wurden. Bis man eben herausfand, dass FCKW die Ozonschicht schädigen. Viele werden sich daran erinnern, als wegen den gefährlichen FCKW die alten Kühlschränke aus den Küchen entsorgt und Spraydosen aus den Regalen verbannt wurden.
7: Dadurch wurden die FCKW drastisch reduziert. Das hat funktioniert über die letzten Jahrzehnte hinweg. Deswegen regeneriert sich jetzt die Ozonschicht. Aber es gibt heute offenbar immer noch Stoffe, die der Ozonschicht schaden. Es geht da um gewisse Treibhausgase. Können Sie erklären, was da passiert?
6: Ja, das ist ein bisschen komplex. Weil FCKW ja verboten wurden, mussten Ersatzstoffe her. Und manche dieser Ersatzstoffe sind zwar nicht schädlich für die Ozonschicht, aber es sind starke Treibhausgase, die den Klimawandel anheizen. Der Klimawandel wiederum verändert die Dynamik der Atmosphäre und kann dazu führen, dass sich die Regeneration der Ozonschicht verlangsamt. Ein Beispiel: nach dem Montreal-Protokoll wurden FCKW zunehmend mit HFKW ersetzt, Fluorkohlenwasserstoffe. Harmlos für die Ozonschicht, aber als Treibhausgase besonders klimaschädlich. Es gibt aber auch Stoffe, die Ozon abbauen und das Klima schädigen. Zum Beispiel Distickstoffmonoxid, ein starkes Treibhausgas. Das nimmt zu, weil weltweit immer mehr Dünger eingesetzt wird in der Landwirtschaft.
7: Also wir haben eigentlich zwei Entwicklungen, die parallel laufen. Einerseits die FCKW, die sind reduziert, deswegen regeneriert sich die Ozonschicht, aber die anderen Gase, die nehmen teilweise zu. Warum sind dann die Gesamtperspektiven für die Entwicklung der Ozonschicht trotzdem gut, so wie es auch der Weltwetterdienst sagt?
6: Erstens gibt es ja die internationalen Klimaziele und in diesem Rahmen die Bemühungen, den Ausstoß gefährlicher Treibhausgase weiter einzudämmen. Wenn wir an diesen Zielen ernsthaft festhalten, was ja zu hoffen ist, kommt das auch der Ozonschicht zugute. Was die Fluorkohlenwasserstoffe betrifft, die ich vorhin erwähnt habe, wurde das Montreal-Protokoll schon vor 10 Jahren erweitert mit den sogenannten Kigali-Änderungen. Und diese haben zum Ziel, die Verwendung von HFKWs bis 2047 drastisch zu reduzieren. Und schließlich sind auch die aktuellen Daten der Ozonschicht Grund, optimistisch zu sein. Die Chefin der Weltwetterorganisation, Celeste Saulo, sagte, der seit dem Jahr 2000 anhaltende Trend zeige, dass sich das Ozonloch innerhalb weniger Jahrzehnte vollständig schließen werde.
1: Informationen aus der Wissenschaftsredaktion von Irin Dietschi. Und jetzt nach Norwegen. Die Behörden dort ermitteln gegen den norwegischen Mobilfunkkonzern Telenor. In dieser Woche etwa haben sie den Konzernsitz in Oslo durchsucht. Es geht um mögliche Beihilfe zu Verbrechen gegen die Menschlichkeit. Und zwar in Myanmar nach dem Militärputsch im Jahr 2021. Telenor war nämlich während mehreren Jahren in dem südostasiatischen Land tätig und hat dort ein Mobilfunknetz betrieben. Romana Kaiser hat Nordeuropa-Korrespondent Bruno Kaufmann gefragt, was genau die Behörden Telenor vorwerfen.
8: Sie werfen Telenor zwei Handlungen vor. Erstens, dass sie eben nach dem Putsch gegen die Demokratiebewegung im 1. Februar 2021 die Nutzerdaten herausgegeben haben und damit potenziell Millionen von Menschen eben auch in ihrer Integrität, in ihren Daten bedrohten. Das haben sie gemacht und viele sind ja dann auch verfolgt worden. Und zweitens, dass Telenor dann ein Jahr später, als das ganze Geschäft verkauft wurde, auch sehr hochentwickelte Überwachungstechnik an das Regime weitergegeben hat und damit auch die Sanktionen der EU, die damals eben auch schon bestanden, verletzt hat.
1: Wie kam es denn überhaupt dazu, dass ein norwegischer Telekomkonzern in Myanmar ein Mobilfunknetz betrieben hat?
8: Ja, Norwegen und Myanmar, beziehungsweise eben die Demokratiebewegung in Myanmar, da gibt es eine Vorgeschichte, die geht eigentlich zurück auf 1991, als die Demokratieaktivistin, damalige Aung San Suu Kyi, den Nobelpreis, Friedensnobelpreis erhielt und Oslo wurde so ein bisschen zum Sitz der Exilbewegung der Menschen aus Myanmar. Und als sich dann das Land öffnete zu Beginn der 10er Jahre, da ist dann Norwegen sehr aktiv geworden und man hat dann auch ein Riesengeschäft gemacht mit diesen Telekommunikation und ich habe es selber wiederholt bemerkt, in Myanmar, da konnte man auf einmal gratis telefonieren mit einem Telenor-Abo und das hat dann eben einerseits die Zivilgesellschaft eben sehr auch gestärkt, aber kam eben dann nach dem Putsch in eine ganz andere Richtung.
1: Jetzt sagt Telenor, wenn sich die Mitarbeitenden geweigert hätten, eben zum Beispiel diese Daten rauszugeben, dann hätten sie Gefängnis, Folter oder sogar die Todesstrafe riskiert. Was würden Sie sagen, welche Handlungsmöglichkeiten hatte denn der Konzern überhaupt nach dem Putsch?
8: Ja, das ist natürlich jetzt die große Frage, wobei jetzt eben auch Informationen wirklich an die Öffentlichkeit kommen, die verstörend wirken. Also Telenor-Sprecher Thomas Mitteide sagte gestern an einer Medienkonferenz, es gab nur schlechte Optionen. Eben, er sprach von den über 700 Mitarbeitenden, die akut bedroht wurden, auch ihre Familien, falls eben Telenor nicht zusammenarbeitete mit dem Regime. Und man hat dann auch einerseits noch wirklich auch jetzt Informationen bekommen, dass eben Telenor, der Zweig in Myanmar, immer wieder auch mit Oslo sich unterhielt und diese Fragen klärte. Was eben auch hinzukommt, ist, dass Telenor ja ein mehrheitlich im Staatsbesitz Norwegens auch Besitz kommt und deshalb auch norwegische Politik jetzt in diese ganze Geschichte hineinkommen. Also diese Anklage, diese Prüfung, das hat jetzt wirklich damit zu tun, wie sich Norwegen und auch die norwegische Politik, die Regierung in dieser Frage verhalten hat. Und deshalb ist es natürlich ein Fall, der wirklich für große Aufmerksamkeit sorgt.
1: Jetzt nach diesem Militärputsch dann im Jahr 2022 hat Telenor sein Geschäft in Myanmar verkauft. Dieser Rückzug aus dem Land ist ebenfalls Teil der Ermittlungen aktuell. Warum eigentlich?
8: Ja, ganz genau, weil es war ja so, dass eben das Militär in Myanmar bereits ein halbes Jahr, bevor es dann geputscht hat, sozusagen die Telekommunikationsunternehmen auch im Land aufgefordert hatte, ganz bestimmte Überwachungseinrichtungen auch sozusagen anzuschaffen, einzurichten. Also man hat das sozusagen vorausgenommen, was dann nach dem Putsch passierte. Und Telenor und andere Firmen haben mit diesen Anweisungen, haben sich denen sozusagen gefügt. Obwohl eben eigentlich damit auch etwas, was die Zukunft dann diesen Wechsel betraf, auch schon vorausgedacht wurde. Es kam sogar noch so weiter, dass die höchsten Chefs von Telenor, die wurden noch vor dem Putsch gewarnt, dass sie eben nicht mehr einfach frei ein- und ausreisen dürfen. Und all dieses Verhalten, all diese Fragen, die dann eben auch dazu geführt haben, dass Telenor, als es dann wirklich das Geschäft verkauft, diese ganze Ausrüstung dem Regime weitergab, dass es eben nutzen konnte, um die Menschen zu überwachen und Hunderte, wenn nicht Tausende sind eben aufgrund dieser Verhaltensweisen dann auch verfolgt worden.
1: Nordeuropa-Korrespondent Bruno Kaufmann zu den Ermittlungen gegen den norwegischen Mobilfunkkonzern Telenor. Und am Schluss noch nach Afrika. Dort steht der größte Börsengang in der Geschichte des Kontinents bevor. Der nigerianische Geschäftsmann Aliko Dangote bringt sein Raffinerieunternehmen an die Börse. Das Unternehmen könnte mit gut 49 Milliarden US-Dollar bewertet werden. Aktuell verarbeitet das Unternehmen gut 700.000 Barrel Rohöl pro Tag, eine beachtliche Menge im internationalen Vergleich. Und Dangote will auch Kleinanlegerinnen und Kleinanleger beteiligen an dem Börsengang. Jeder und jede solle eine Aktie besitzen können, sagt er. Nikolaus Malzacher hat den Afrika-Korrespondenten der NZZ, Samuel Misteli, gefragt, welche Bedeutung dieser Börsengang für Nigeria hat.
9: Ich glaube, die Bedeutung ist sehr groß für Nigeria, weil das ist ein Land, das ist das bevölkerungsreichste Afrikas. Das heißt immer, dass dieses Land ein riesiges Potenzial hat. Aber gleichzeitig ist Nigeria immer in den Schlagzeilen wegen Konflikten, wegen islamistischem Terror und ist ein Land, das dieses Potenzial nicht ausfüllt. Und ich glaube, da ist dieser Börsengang schon eine sehr willkommene Erfolgsmeldung, die symbolisch sehr wichtig ist.
7: Dangote hat gesagt, dass er ausdrücklich auch Kleinanlegerinnen und Kleinanleger beteiligen will bei diesem Börsengang. Er sagt sogar, es sei ein Börsengang für das Volk. Wie verstehen Sie das? Ist da etwas dran oder ist das einfach Marketing seinerseits?
9: Es ist sicher viel Marketing, weil Nigeria ist ein armes Land, da werden die allermeisten Menschen gar nicht mitbekommen von diesem Börsengang. Und so die $4, was so das günstigste ist, wo man Anteile kaufen kann, das ist für die meisten Nigerianerinnen und Nigerianer ist das eben noch relativ viel Geld. Es ist aber so, dass es schon einen Hype gibt, auch in Nigeria zum diesen Börsengang. Also nachdem er begonnen hatte, meldeten so Fintech-Apps, dass sie gecrashed seien, weil die Nachfrage sehr groß war. Das sind jetzt nicht nur Marketing. Und man muss auch sagen, also dass er das sagt mit dem für das Volk, hat viel damit zu tun, dass sich diese Aliko Dangote zunehmend auch als jemand versteht, der Nigeria und Afrika den Weg in eine erfolgreiche Zukunft weisen will, indem man industrialisiert, indem man eben erfolgreiche Projekte wie diese Raffinerie realisiert.
7: Also so wie Sie das jetzt beschreiben, höre ich daraus ein Bedürfnis nach wirtschaftlichen Veränderungen, die er anstoßen möchte im Land. Das ist auch interessant, weil Nigeria fördert schon seit Jahrzehnten Erdöl, musste aber lange Treibstoff importieren. Hat jetzt Dangotes Raffinerie irgendwas in dieser Hinsicht verändert für Nigeria?
9: Ja, die Raffinerie hat das Land zu einem Exporteur von Benzin gemacht. Und für Nigerias Wirtschaft ist das eigentlich eine Revolution, weil eben, es ist eigentlich eines der erdölreichsten Länder der Welt, aber gleichzeitig hat man immer Benzin importiert. Man hat Rohöl exportiert, Benzin importiert. Und die Regierung hat auch immer das Benzin stark subventioniert, damit das erschwinglich war für die Bevölkerung. Und das hat Nigerias Regierung und die Volkswirtschaft Milliarden gekostet. Und die Raffinerie hat das jetzt auf einen Schlag geändert und hat eigentlich die ganze Wirtschaft da auf den Kopf gestellt.
7: Und das reicht aber Dangote offenbar nicht. Er möchte nämlich expandieren über Nigeria hinaus. Was ist so über seine Pläne bekannt?
9: Also er hat enorm ambitionierte Pläne. Er plant eine weitere riesige Raffinerie in Ostafrika, in Kenia, an der deutschen Küste. Das ist wieder so ein Megaprojekt. Er plant auch eine große Düngefabrik in Äthiopien. Das ist eine andere wichtige Volkswirtschaft in Afrika. Er prüft Investitionen in Häfen, im Bergbau, in der Kupferverarbeitung und will mehr als 40 Milliarden US-Dollar investieren in den nächsten Jahren. Und das ist alles Teil davon, dass diese Dangote eben enorm ehrgeizig ist und sich quasi als jemand versteht, der Afrika, was immer noch der ärmste Kontinent der Welt ist, den Weg in die Zukunft weisen will, indem man industrialisiert und indem man das eben mit eigenem Geld vor allem tut und sich nicht immer abhängig macht vom Westen, von China, von fremden Mächten.
1: Informationen von Samuel Misteli, Afrika-Korrespondent der NZZ. Und das waren einige Themen, die zu reden gegeben haben, auch teils abseits der Schlagzeilen. Am Mikrofon verabschiedet sich Susan Stöckel.

0: Die Nachrichten von SRF um 1.30 Uhr mit Marco Kalle. Wegen einer Strompanne ist es am Abend zwischen Lausanne und Genf zu großen Einschränkungen im Bahnverkehr gekommen. Während mehrerer Stunden fielen zahlreiche Verbindungen aus, mitten im Pendlerverkehr. Betroffen waren auch Züge auf der Strecke von Lausanne nach Yverdon. Laut SBB sollen am Morgen früh dann alle Züge wieder fahrplanmäßig verkehren. Der Grund für die Strompanne ist noch unklar. Das Westschweizer Radio und Fernsehen RTS berichtet aber von einer heruntergefallenen Stromleitung zwischen Renan und Morges. Auf einem Video ist zu sehen, wie es entlang der Gleise brennt und wie die Feuerwehr im Einsatz ist. In den USA hat die Migrationsbehörde ICE weiterhin keinen Chef. Präsident Donald Trump hat seinen Kandidaten für das Amt zurückgezogen, den ehemaligen Staatspolizisten Lance Schroyer. Begründet hat Trump das Vorgehen nicht. Der Senat hätte Schroyer noch bestätigen müssen. US-Medien vermuten, dass es schwierig geworden wäre, eine Mehrheit für den Kandidaten zu erreichen und dass Trump ihn zurückgezogen hat, um eine Niederlage zu vermeiden. Der Posten des ICE-Chefs bleibt damit also unbesetzt. Der Präsident und der Außenminister des Irans dürfen in die USA reisen, um nächste Woche in New York an der UNO-Generalversammlung teilzunehmen. Obwohl sich der Iran und die USA im Krieg befinden, hat die US-Regierung den beiden und einigen weiteren Iranern die Einreise erlaubt. Das stehe im Einklang mit der Verpflichtung als Gastgeber der UNO-Versammlung, schreibt das US-Außenministerium. Die iranische Delegation darf aber ohne eine Bewilligung der USA keine Luxusgüter kaufen. Dann zwei weitere Meldungen des Abends in der Übersicht. Die französische Regierung will 54 Milliarden Euro sparen. Zum Beispiel sollen die Renten nicht mehr an die Teuerung angepasst werden. Regierungschef Sébastien Lecornu will so verhindern, dass das Loch im französischen Staatsbudget noch grösser wird. Das Budget mit den Einsparungen muss nun durchs Parlament. Die beiden Vorgänger von Lecornu sind an ihren Budgetplänen gescheitert und dann zurückgetreten. Und weil die Houthi-Rebellen seit einigen Tagen die Schifffahrt im Roten Meer behindern, schickt Italien nun die Marine ins Rote Meer, um die Durchfahrt von italienischen Frachtschiffen zu schützen. Italien wolle nicht auf eine Entscheidung der EU warten, sagte Verteidigungsminister Guido Crosetto. Verteidigung, das heisse heutzutage auch Schutz der Energieversorgung. Das Wetter heute in den Alpen und im Süden wechselnd bewölkt, sonst zunehmend sonnig, bei 22 Grad. Das waren Nachrichten von Radio SRF, verantwortlich Marco Koller.
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2: Am 1. November 1986 heulen in Basel die Sirenen. Zum ersten Mal seit dem Zweiten Weltkrieg.
3: Aufgrund eines Chemieunfalls in der Schweizer Halle hat sich ein Gas freigesetzt.
2: Vor knapp 190 Tagen erschütterte der Supergau von Tschernobyl die Welt. Und nun brennt es in Basel lichterloh in einer Chemiehalle.
3: Die Bevölkerung wird aufgefordert, Fenster und Türen zu schließen und sich nicht ins Freie zu begeben. Dies betrifft die
2: Anwohner. Und eine riesige Wolke bedroht die Menschen rund um Schweizer Halle.
4: Man weiss noch nie, was es für eine Art von Gas auch sein könnte, der dort austritt.
5: Und es geht eigentlich darum, wo geht die Wolke durch.
2: Mittendrin eine Basler Lokaljournalistin.
6: Ich sage mal, es sieht dramatisch aus. Es brennt mal links und innerhalb von ein paar Minuten, als ich jetzt am Telefon gewartet habe, hat auch noch von mir aus gesehen rechts anbrennen.
7: Kannst du gar nicht in ein Wort fassen. Es war ein riesiger Brand. Die Flammen sind weit in den Himmel aufgeschossen.
8: Da sind Fässer in die Luft geflogen und sind oben dann explodiert.
2: Es ist eine Nacht, die sich ins kollektive Gedächtnis der Baslerinnen und Basler eingeprägt hat.
9: Ich bin mir elend klein vorgekommen und elend hilflos.
10: Also ich bin sogar in andere Wohnungen gegangen und habe andere Leute informiert.
2: Im Podcast «Geschichte» geht es in den nächsten Episoden um die Brandkatastrophe in Schweizer Halle, um die Ereignisse in der Nacht, um die unmittelbaren Folgen.
11: Ja, dann, das Kind, das lebt nicht mehr. Das kann ja nicht leben, in dieser Luft, oder? Wenn es den Fischen so geht, wieso es dann erst beim Kind geht?
2: Die schlechte Kommunikation der Chemiefirmen und Behörden.
12: Ich darf mit Stolz feststellen, dass sich das Alarmkonzept bestens bewährt hat.
2: Und um die Frage, was hat das alles mit dem Verhältnis Basels zur Chemie bis heute gemacht?
13: Da gibt es ein Machtgefälle,
1: die Unternehmen haben eben in einer solchen Stadt immer eine Macht.
2: Das ist Episode 1 von Schweizer Halle, die Nacht der Chemiekatastrophe. Ich bin Silvan Zemp. Schweizer Halle, das Industriegebiet in Muttenz und Pratteln im Kanton Basel-Landschaft, direkt an der Grenze zum Kanton Basel-Stadt, das kenne ich nur vom Hörensagen. Am Anfang dieser Recherche weiß ich knapp, dass sich dort einmal ein Chemieunglück ereignet hat. Sucht man nach Schweizer Halle im Internet, auf Videoportalen etwa, dann begegnen einem Bilder und Videos, die fast nicht vorstellbar sind. Es sind diese Archivaufnahmen, die mir kurz den Atem stocken lassen. Die Flammen dutzende Meter hoch, der Rhein rot gefärbt, Menschen in Schutzanzügen, verbrannte Chemiefässer, tausende, wenn nicht Millionen toter Fische in Containern. Für diesen Podcast tauche ich ein in die Ereignisse von Anfang November 1986, als Schweizer Halle zum Schauplatz wird für ein Ereignis, das um die Welt geht. Mittendrin ist damals Kathi Flaviano. Heute arbeitet sie bei der SRG, ist langjährige SRF-Mitarbeiterin. Damals aber ist sie erst 19-jährig und arbeitet für den Basler Lokalsender Radio Basilisk. Für diesen Podcast treffe ich sie 40 Jahre später in Basel. Es ist ein Tag im Spätsommer. Und wir fahren gemeinsam nach Schweizer Halle an den Ort des Geschehens.
13: Du bist schon draußen gesehen? Nein. An der Schweizer Halle.
2: Bei der Station Muttenz, Auhafen, steigen wir aus dem Bus. Wir laufen an einer dicht befahrenen Straße entlang, die aus einem Wald geradezu ins Industrie- und Chemiegebiet führt. Rauchende Kamine, ausladende Betongebäude mit Ziegelfenstern. Schön ist es hier draußen nicht. Aber Kathi kennt die Gegend.
7: Also ich glaube, dass ich die Strecke, die wir jetzt gerade laufen, schon noch das ein oder andere Mal mit dem Auto gefahren bin. Einfach weil es halt so eine Verbindung zwischen der Stadt und Muttenz ist. Aber vor dem eigentlichen ehemaligen Gebäude bin ich, glaube ich, nie mehr gestanden.
14: Jetzt stehen wir da nebenan. Ich glaube, das ist nämlich da die Fässer, die da hinter dem Zug stehen.
7: Ach, fantastisch.
14: Ja. Da ist mal die Halle gestanden.
7: Da ist mal die Halle gesehen. Aber eigentlich müssten wir uns wahrscheinlich dorthin bewegen, wo der Haupteingang zum Gelände ist. Also das müsste dann auf der anderen Seite sein. Ja, gut. Ich weiß gar nicht, ob das heute noch schön ist.
2: Die Erinnerungen an diese Nacht sind noch ganz lebendig. Immer wieder hat Kathi Flaviano davon erzählt. Zuletzt in einem Beitrag für das Basel-Peter-Jahrbuch. Noch heute wird sie, wenn es um Schweizer Halle geht, kontaktiert. Denn innerhalb kürzester Zeit wird sie nach dieser Katastrophennacht in Basel bekannt. Obschon sie die Tragweite der Ereignisse damals noch gar nicht richtig begriffen hat.
7: Es hat mich nur ein, zwei Mal so mehr in den privaten Gesprächen, aber ist alles okay, bist beim Arzt gesehen, also wirklich so die gesundheitliche Geschichte hat noch nachgewirkt. Und ich weiss, dass ich aber an selben Morgen für mich gedacht habe, oh wow, jetzt bist du 19 und hast so etwas erlebt. Ich glaube, das war das Highlight von deinem Leben. Bis zu einem gewissen Punkt hatte ich recht damals, vor allem von den Dimensionen für die Region. Es hat natürlich dann schon noch ein oder andere Highlight gegeben, ganz klar. Aber in dieser Grössenordnung und das Phänomen von Unfall oder Katastrophensituation ist etwas anderes als eine Wahl, die dann vielleicht anders ausgeht, als was alle vorausgesagt haben. So gesehen habe ich, glaube ich, dort auch schon recht gehabt.
2: Als die Katastrophe in Schweizer Halle ihren Lauf nimmt, an diesem 1. November 1986, kurz nach Mitternacht, da hat sie eigentlich schon Feierabend.
7: Radio Basilisk hat in seinen ersten Jahren 24 Stunden live gesendet und damit auch von Mitternacht bis am Morgen um 6 Uhr. Ich hatte eine Schicht, die zu oben am 6 oder 7 Uhr angefangen hat, bis um Mitternacht. Und dann kam die Ablösung gekommen. Wir waren die beiden Jüngsten. Wir haben schon gewusst, dass wir dann ein bisschen feiern, die Nacht zwischen Mitternacht und morgen um 6 Uhr.
2: Denn das Radio feiert

0: in der Redaktion geschaltet und die damaligen Besitzer von Radio Basilisk haben es extrem allen eingebläut, dass man wirklich jedes Telefon abnimmt. Und so hat halt der Erste gesagt, ich weiß noch genau, dass der mich anschnauzt, aber ihr wisst schon, dass es brennt. Und ich so, nein, wo, wie? Dann noch jemand.
1: Entdeckt wird der Brand 19 Minuten nach Mitternacht. Am Radio ist von alledem noch nichts zu hören. Doch im Hintergrund auf der Redaktion gehen die Abklärungen los.
0: Und dann hat die Nacht ihren Lauf genommen, indem man reflexartig bei der Polizei, bei der Feuerwehr anfängt anzuläuten. Also das war ein relativ kurzes Fest für Dani und mich.
1: Und nach einigen Telefonaten ist klar, das ist was Größeres.
2: Darum eigentlich möchte ich die Platte hier nicht unterbrechen, aber ich muss. 10 Minuten vor 1 ist nämlich im Nachtvogel.
1: Und dann wird auf Radio Basilisk die Musik unterbrochen und Daniel von Naro verkündigt erstmals am Radio, dass es brennt in der Schweizer Halle.
2: Und in der Sander-Schweizer Halle Schienz haben wir mitteilt gekriegt und bereits auch bestätigt gekriegt, ein Schwelbrand. Wir halten sie auf dem Laufenden, was passiert, ob allenfalls Rauchentwicklung oder etwas Gefahr war.
1: Die Behörden sagen gegenüber Radio Basilisk, dass das ein Schwelbrand sei. Hätten die Hörerinnen und Hörer dann tatsächlich angerufen, wenn die Flammen kaum sichtbar sind?
0: Ich glaube, das ist der Grund, warum ich dachte, jetzt gehe ich selber schauen. Weil ein Schwelbrand und ein Brand, so wie es die Hörerinnen, die hier in der Gegend wohnen, offensichtlich schon gesehen haben, sind einfach gleich zwei Paar Schuhe.
1: Obwohl sie eigentlich Feierabend hätte, steigt sie in ihren roten VW Golf und fährt von der Basler Innenstadt Richtung Osten. An Biersfelden vorbei durch den Hart, einen Stadtwald.
0: Es ist eine ganz normale Strasse, die zu den Haupteingängen der diversen Firmen, die hier ansässig sind, führt. Und ich habe ja gewusst, welches es ist. Und sagen wir es so, man hat es auch relativ gut gesehen, wo es denn öppen ist.
1: Als Kathi Flaviano die Flammen sieht, raubt es ihr für einen Moment den Atem.
0: Also wirklich enorm. Es ist. Das kannst du gar nicht in Wort fassen. Es war ein riesiger Brand. Die Flammen sind weit in den Himmel aufgeschossen. Es ist Wahnsinn. So eine leichte Wärme hast du gemerkt. Ja.
1: Sie fährt mit ihrem Auto vor das Haupttor von Sondo.
0: Wo man mich nicht reingelassen hat. Und dort hat man halt gesehen im Hintergrund, wie es lodert. Und dann habe ich mich gerade als nächstes müssen auf die Suche von der Telefonkabine machen.
1: Denn Handys gibt es zu dieser Zeit noch nicht und irgendwie muss sie die Redaktion ja auf dem Laufenden halten. Sie irrt mit ihrem Auto durch die Gegend und sucht jemanden, der Auskunft geben könnte und findet schließlich eine Telefonkabine.
2: 10 Minuten vor 2 ist es. Katastrophenalarm im Kanton Basel-Land. In der Sander-Schweizer Halle brennt, vielmehr explodiert und wie gesagt, ziemlich katastrophal die ganze Sache. Wir haben jemanden vor Ort bereits. Kathi Flaviano, wie sieht es aus?
3: Ja, sagen wir, es sieht dramatisch aus. Es brennt mal links und innerhalb von den paar Minuten, die ich jetzt am Telefon gewartet habe, hat auch noch von mir aus gesehen rechts anbrennen.
2: Wir haben ein Telefon gekriegt von Hörer, Kathi, es sei eine Explosion nach der anderen. Kannst du das bestätigen?
3: Ob es eine Explosion nach der anderen ist, das kann ich insofern nicht bestätigen, weil man das kann man von hier nicht feststellen. Man kann nur sagen, dass der Brand sich ganz sicher vergrößert hat, dass es eine riesige Wolke darüber bildet hat, eine schwarze. Du erlaubst mir den Vergleich so, wie es nach einem Bombenabwurf aussieht, also der riesige Pilz. Und eben ist alle richtig.
1: Katastrophenalarm, Wolkenkratzer, hohe Flammen, Explosionen und mittendrin Kathi Flaviano. Ob sie die erste Journalistin vor Ort ist, das ist nicht klar. Klar ist aber, sie ist die Erste, die vor Ort berichtet, die Erste, die damit ein Publikum erreicht. Denn Radio ist damals das schnellste Medium. Auch wenn sie heute selbstkritisch sagt, sie hätte bei der Wortwahl noch etwas vorsichtiger sein können.
0: Irgendwie in meinem jugendlichen Wahnsinn vom «Seht aus wie ein Atompilz», es hat auch ein Rauchpilz gelenkt, das ist etwa das gleiche Bild. Aber du merkst dann aber auch, weißt, die Dimension oder vom Brand oder von, wie sich das für mich angefühlt hat oder von weitem ausgesehen hat.
1: Fast unvorstellbar, wenn ich mir heute die Bilder von damals anschaue. Die Flammen lodern.

0: an. Der Rauch ist beängstigend dunkel, es stinkt. Feuerwehrleute sind unfassbar nah an den Flammen dran, im Wissen darum, dass da eine Halle brennt, in der vielleicht giftige Chemikalien lagern. Und auch Kathi Flaviano ist nah dran. Ich habe als Lokaljournalist auch schon über dies und jenes berichtet, über Überschwemmungen oder Schneestürme etwa. Aber so nah dran, so akut auch in Gefahr zu sein, das finde ich einzigartig. Noch näher dran als Kathi Flaviano ist damals Silvio Mettler. Auch er ist damals rasch vor Ort als Fotograf bei der Basler Zeitung. Einige Male hat er gegenüber SRF seine Eindrücke erzählt, etwa in den 90er Jahren in der Sendung «Quer».
1: Ja, von weitem habe ich schon gesehen, wie der ganze Himmel rot war. Und ich bin natürlich dann relativ erschrocken, weil eigentlich habe ich gar nicht damit gerechnet, dass so etwas Grosses passiert ist. Weil wenn man alarmiert wird wegen so einem Brand, dann ist es oft etwas Kleines, es hat einfach irgendwie eine Explosion gegeben und dann gar nicht mehr sieht. Und dann bin ich doch recht verschrocken.
0: Mettler fotografiert die Ereignisse aus nächster Nähe. Seine Bilder sind spektakulär. Denn im Gegensatz zu Kathi Flaviano gelangt er durch einen Zufall aufs Gelände.
1: Weil am Anfang war es ein riesen Chaos. Ein totales Durcheinander. Niemand hat recht gewusst, wie, wo, was abläuft. Und das habe ich natürlich ausgenutzt und bin einfach frech reingelaufen und habe mich frei bewegen. Weil die Sicherheitsleute von der Sandra, die sind noch völlig desorientiert gewesen. Mhm.
0: Seine Bilder sind es auch, die bis heute den Brand in Schweizer Halle dokumentieren und die damals um die Welt gehen. Angst hatte er damals keine, wie er in mehreren Interviews gesagt hat. Er ist vor allem beeindruckt.
1: Und das ist wirklich beeindruckend gewesen, dass sind Fässer in die Luft geflogen und sind oben dann explodiert.
0: Stundenlang fotografiert Mettler, am Schluss hat er 300 Bilder. Während der Fotograf für die Zeitung die Katastrophe ablichtet, fährt Kathi Flaviano zurück in die Basilisk-Redaktion, auch weil ihr das Kleingeld ausgeht, damit sie die Telefonate in die Redaktion bezahlen kann.
2: «Und was willst du machen? Sie lehnt dich nicht rein, das Geld geht raus an der Telefonkabine, es nützt auch nichts, dauernd von einer Kabine zu sagen, es brennt. Dann bin ich halt zurückgefahren.»
0: Doch kaum zurück geht's schon fast wieder los. Lange bleibt Kathi Flaviano nicht in der Redaktion. Denn inzwischen hat sich die Basilisk-Chefredaktion im Studio versammelt, hat diverse Telefonate geführt, etwa mit den Krisenstäben der beiden Kantone Basel-Land und Basel-Stadt, die anberufen wurden.
2: Und man hat mich dann gefragt, ob ich mir zutraue, noch mal rauszufahren. Und dann bin ich reingekommen und dann hat es schon andere Kollegen gehabt, die in Anführungszeichen vor mir schon drinnen gewesen sind, weil dann im Krisenstab und allen, die in irgendeiner Form involviert sind, natürlich klar geworden ist, dass sie nicht die Medien einfach nicht informieren können. Also beim zweiten Anlauf bin ich dann einfach reingekommen und dann sind wir in dem Hauptgebäude in einer Art Sitzungssaal untergebracht gewesen. Mit Telefonleitungen, Notizblock, etwas zum Schreiben und heissen Wienerli.
0: Während in der Redaktion der Chef und Nachtdienstler Daniel Fornaro die Stellung halten, berichtet Flaviano also wieder aus Schweizer Halle von der Brandkatastrophe, die sich stark zugespitzt hat. Dass es brennt in der Chemie, das weiß inzwischen die ganze Region. Und damit machen sich auch Gaffer breit. Die Feuerwehr ruft über Radio Basilisk dazu auf, nicht in die Nähe zu fahren.
3: «Ich werde auch hauptsächlich appellieren an die Schaulustigen. Sie dienen die Wege so dermaßen anstellen, dass für die Feuerwehr von der Zibageigi wie von der Feuerwehr La Roche und Sando dienen sie so dermaßen dumm parkieren, dass sie einfach Schwierigkeiten haben zuzufahren.»
4: «Bitte nicht in die Schweizer Halle rausfahren. Schaulustige werden nicht benötigt. Vorderhand wird empfohlen von der Polizei, Fenster schließen für die Anwohner in der Umgebung. Man weiss noch nicht, ob die Dämpfe, die Gas, der Rauch, ob das gefährlich könnte sein. Also bitte Fenster schließen, keine Panik und auf 94,5 am besten bleiben. Wir halten sie auf dem Laufenden.»
0: Diese Rauchwolke, das ist etwas, was die Bevölkerung besorgt. Aber auch die Behörden wissen wohl nicht genau, was da in der Luft ist. Deshalb weisen sie Spitäler und Grossverteiler an, ihre Lüftungen abzustellen.
5: «Und es geht eigentlich darum, wo geht die Wolke durch. Also zuhanden vom Publikum bleiben sie drinnen und schliessen sie die Fenster. Schliessen. Ganz heiss ist eine harte Ausdrucksweise. Also so heiss ist es doch an sich noch nicht, aber die Vorsicht gebietet es.»
0: Währenddessen fährt die Polizei durch die Quartiere und macht mit dem Megafon Durchsagen, man solle Fenster und Türen schließen und sich übers Radio informieren. Radio Basilisk wird zur Hauptinformationsquelle für die Bevölkerung. Kathi Flaviano, die inzwischen beim Sondo-Quartier ist, kann übers Radio dann weitere Informationen bekannt geben.
6: Das Lagerhaus, wo Rohstoff und Zwischenprodukte für Agrochemikalien gelagert sind, brennt und ist hoffnungslos verloren. Das hat man sich auch von der Feuerwehr nicht bestätigen lassen. Die Feuerwehr beschränkt sich in erster Linie, das heisst, er beschränkt sich in erster Linie die Aufgabe, die umliegenden Gebäude zu schützen. Das mit Wasserwänden auf jedes Gebäude 6 bis 8 Strahlen von den stärksten Pumpen, die sie haben, weil das Lagerhaus an und für sich, da kann man eigentlich nur warten, bis alles abbrennt ist und dann somit der Brand langsam aber sicher verhebt.
0: Und die Informationen sind von Unsicherheit und von Widersprüchen geprägt. Einerseits heißt es häufig, die Gaswolke sei ungefährlich, und dennoch lassen die Behörden informieren, man solle eben Fenster und Türen schließen. Und der ÖV an diesem Morgen fällt vorerst aus, weil man das Personal nicht der Gefahr aussetzen will, auf dem Weg zum Tram oder zum Bus giftige Dämpfe einzuatmen.
4: Sämtliche Kurse der öffentlichen Verkehrsbetriebe fallen bis auf Weiteres aus. Die Kreispostdirektion bittet, durchzugeben, dass die Postangestellten nicht zum Dienst zu erscheinen haben, bis der Alarm zu Ende ist. Folglich auch Verspätungen bei der Post.
0: Ob schon Kathi Flaviano vor Ort ist, weiß man auf der Redaktion zum Teil fast mehr über das Unglück, als Flaviano von den Behörden und von Sondo an Informationen erhält. Schließlich kommt kurz nach 7 Uhr endlich die entscheidende Meldung.
5: Seit unserer letzten Meldung im Anschluss an die 7 Uhr Nachrichten und der Platte haben wir den entscheidenden Anruf gehabt. Endalarm, das Gift ist kein Gift in dem Sinn. Es ist also ungiftig für das Publikum. Es tut zwar recht kräftig stinken, aber im Weiteren ist es ungefährlich. Es ist unangenehm, aber ungefährlich.
0: Auch Kathi Flaviano hat Erinnerungen an den Gestank damals.
2: Ja, es hat gestunken nach Knoblauch. Und zwar wie blöd. Aber wie alles, oder? Wenn du dann drin bist, gewöhnst du dich daran, du merkst es selber gar nicht mehr. Und dann fährst du dir vorlegen, du Scheibenkleister, was habe ich jetzt hier eingestuft, oder? Was passiert? Und dann kommt eben der Feuerwehrmann, weil es einfach so ein Moment war. In meiner Erinnerung, ich habe das Gedanken kaum fertig gedacht, kommt der Feuerwehrmann rein, weil der Brand ist dann im Griff war, nimmt sein ganzes schweren Helm ab mit all seinen Sicherheitseinheiten und sagt, da innen stinkt es und reißt die Fenster auf. Und es war so ein Moment von, okay. Also auch, weißt du, wenn du denkst, was wissen die, oder? Was wissen unsere Feuerwehrleute draussen? Und jetzt haben wir doch gerade gehört, es könnte gefährlich sein, jetzt reißt er die Fenster auf, was passiert jetzt mit mir? Aber das ist, glaube ich, der einzige Moment, wo ich mir Gedanken gemacht habe um Gesundheit. Mit 19 ist man einfach noch nicht so vorsichtig.
5: Sämtliche Massnahmen, die im Laufe der Nacht getroffen worden ist, sind wieder aufgehoben. Der öffentliche Verkehr kann ab sofort seine Aktivität wieder aufnehmen. Also SBB, PTT, BVB, BLT und so weiter und so fort, wer war. Und die anderen Sachen seien soweit normal durchführbar, hat es geheissen. Und das würde ja automatisch heissen, dass die Schülerinnen und Schüler sich allzu früh auf einen freien Tag gefreut haben. Es tut mir leid.
0: Gerade der Satz mit den trotzdem geöffneten Schulen, der wird später noch für einige Verwirrung, aber auch für viel Unverständnis sorgen.
4: 5 Minuten halb 8, UKW 94,5 MHz, Radio Basilisk. Die Stadt hat, ja, vorher gesagt, heute Morgen und heute in der Nacht den Schnauf angehalten. Jetzt schnauft sie langsam, wenn auch vorsichtig, wieder auf. Jetzt gibt es natürlich aus den verschiedenen Anweisungen, die heute Morgen ergangen sind, gewisse Verwirrungen. Die Schulen in der Kanton Basel-Stadt und Basel-Land haben offensichtlich beschlossen, heute ihre Tore nicht mehr aufzumachen, dass also die Schüler tatsächlich können daheim bleiben können, ist eine Meldung, die im Moment verlässlich ist. Es wäre an sich sinnvoll, wenn sich die zuständigen Behörden zu einem offiziellen Statement durch einen offiziellen Sprecher könnten durchringen. 25 95 00 nimmt entsprechende Meldungen gerne entgegen.
0: Kathi Flaviano interessiert das zu diesem Zeitpunkt kaum mehr. Inzwischen hat sie endgültig Feierabend. Sie ist schon die ganze Nacht auf den Beinen, dann zurück in der Stadt und denkt darüber nach, versucht, das Gesehene und Geschehene zu verarbeiten.
2: Ich habe einen Vater, der damals in der Chemischen geschafft hat, als Arbeiter. Der hat viel erzählt von den giftigen Substanzen, die von A nach B geschoben werden, in irgendwelchen Öfen landen oder was auch immer. Und hast du so ein bisschen eine Ahnung davon, dass du jetzt wirklich nicht nur irgendwie Herdöpfel gelagert sind?
0: Und doch hat sie in der ganzen Nacht nie Angst gehabt, sagt sie heute. Auch an diesem Morgen nicht, als der Brand endlich gelöscht ist und dieser triefende Gestank in Basel in der Luft ist. Um doch noch etwas runterzufahren, macht sie etwas, was sie auch an einem normalen Tag getan hätte.
2: Das weiss ich noch, wenn ich denke, es gibt in Basel eine Confiserie, die macht sehr früh auf. Die war gerade neben den damaligen Studios von Basilisk. Und die meisten von uns haben am Morgen um 6 Uhr dann dort schnell ihren ersten Kaffee oder den letzten Kaffee oder einen Tee und eine Gipfel genommen, bevor du heim bist, geschlafen. Du musst ja noch schnell oben runterkommen. Und bin ich dort gewesen. Ich habe das Gipfel genommen, habe das gedacht, bin dann zurück zu meinem Auto, wo zu seinem Zeitpunkt dann natürlich schon 2 Stunden im Parkverbot gestanden ist und ich habe voll einen Bus gehabt. Es ist irgendwie die irre Nacht und irgendjemand hat tatsächlich noch das Bedürfnis, vielleicht zum Normalität erhalten, einfach seinen Job so zu machen, wie wenn nichts gesehen wäre.
0: Eine lange Nacht endet mit einer Buße und in diesem Moment ist eigentlich nicht klar, was wirklich passiert ist. Aber jetzt, wo die Stadt langsam erwacht, wird ein Schreckensszenario Realität. Hörerinnen und Hörer melden sich bei Radio Basilisk und ein Reporter hat erschütternde Infos aus erster Hand.
7: Wie in einem Science-Fiction-Film präsentiert sich der Rhein und seit Tag ist, werden wir mit Anrufen überhäuft. Was mit dem guten alten Rhein los ist, die Erklärung, die ich gerade vor 5 Minuten aus dem Krisenstab erfahren habe vom Polizeikommandant Basel-Stadt, Dr. Markus Mohler. Im Zusammenhang mit den Löscharbeiten in Schweizer Hallen sind natürlich grosse Wassermengen versetzt worden mit verschiedensten anderen Mitteln, Chemikalien. Und das ist über Kanalisation, die längst überfordert war, direkt in den Rhein gelaufen.
0: Was dann noch nicht klar ist, wird wenig später überall sichtbar. Zahlreiche Fische im Rhein gehen elend zugrunde. Einem Fischer verschlägt es fast die Sprache.
8: Ich habe jetzt mit verschiedenen Fischern gerettet. Man zuglückt, wie zwei zurückgekommen sind mit Kesseln voll Fisch. Und zum Brillen gesehen. Ich finde es einfach eine Sauerei. Das ist auf die Hand die Oma, weil du kannst nicht machen.
0: Es ist eine Nacht, die noch lange zu reden geben wird und für heftige Tumulte in der Bevölkerung sorgt.
9: Dass wir Schüler als Beruhigungsmittel für die Bevölkerung missbraucht worden sind.
0: In den nächsten beiden Episoden geht es darum, wie die Chemiefirma Sondo den Vorfall zunächst herunterspielt. Es geht um die widersprüchliche Kommunikation der Politik und der Behörden, warum der Brand überhaupt ausgebrochen ist, um das massive Fischsterben im Rhein, ausgelöst durch kontaminiertes Löschwasser, und was die Gesellschaft, die Politik und die Wirtschaft daraus gelernt haben oder eben nicht. Das war Episode 1 vom SRF-Podcast «Geschichte» zur Brandkatastrophe von Schweizer Halle im Jahr 1986. Ich bin Silvan Zepp. Was interessiert euch zu diesem Thema? Welche Fragen sind noch offen? Die besprechen wir mit Fachleuten in einer Spezialfolge am 20. 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

Die Nachrichten von SRF um 2 Uhr mit Marco Kalle. Die US-Regierung ist bereit, F-35-Kampfjets neu auch an Saudi-Arabien zu verkaufen. Das hat das Außenministerium in Washington mitgeteilt. Konkret geht es um 48 Flugzeuge, die Saudi-Arabien bestellt hat. Das letzte Wort zum Verkauf hat aber noch das US-Parlament. Saudi-Arabien